0: Spaziergang für mehr Barrierefreiheit.
1: Unser Begegnungsrundgang, der vom Beirat für Menschen mit Behinderungen Dessau-Roßlau organisiert wird, ist jedes Jahr die Gelegenheit, dass wir uns in verschiedenen Stadtgebieten oder Ortsteilen umschauen. Was ist im Sinne der Barrierefreiheit noch im Argen? Wo können wir vielleicht Vorschläge einbringen, wo was zu verbessern ist? Und wo können wir vielleicht sogar akute Gefahrenstellen ausschalten? Deswegen laden wir da in jedem Jahr sowohl Vertreter aus unserer Verwaltung, aus den verschiedenen Fachämtern ein, die dann diese Anregungen und Hinweise auch gleich direkt aufnehmen können. Wir laden natürlich die Vertreter unseres Stadtrates ein und natürlich auch die Anwohner.
0: In diesem Jahr führt der Rundgang am 3. September durch den Dessauer Ortsteil Mosigkau. Dabei soll wieder gemeinsam nach Lösungen gesucht werden. Einige Probleme sind bereits im Vorfeld aufgefallen.
1: In Mosigkau ist es ja so, dass wir uns im Vorfeld auch schon mal, weil einer unserer Beiratsmitglieder dort auch zu Hause ist, bestimmte Probleme angeschaut haben. Die betreffen dort vor allem die Wegeverbindung, die teilweise nicht befestigt sind, die bei Regen unter Wasser stehen, weil die Abwasserableitung nicht so optimal funktioniert. Dann geht es um den Weg, den die Kinder zur Schule nehmen, der nicht ausreichend beleuchtet ist und der eben bei Regen auch dazu führt, dass die Kinder teilweise mit Gummistiefeln in die Schule gehen. Und das sind Punkte, die wir uns auf die Fahnen geschrieben haben, um da vielleicht gemeinsam mit den Vertretern der Verwaltung und vielleicht auch der Politik eine Lösung zu finden, die allen Bürgern zugutekommt und das Leben dann in dem entsprechenden Ortsteil auch lebenswerter macht.
0: Interessierte Bürger sind herzlich eingeladen, am Spaziergang teilzunehmen. Die diesjährige Route ist rund 3,5 Kilometer lang. Zusammen mit der anschließenden Gesprächsrunde sind dafür etwa 2,5 Stunden eingeplant. Auch in diesem Jahr können die Teilnehmenden Hinweise geben und auf bestehende Barrieren aufmerksam machen. In den vergangenen Jahren wurden dadurch bereits Verbesserungen erreicht.
1: Im Jahr 2022 gab es einen Rundgang in der Stadtmitte. Da zählte auch das Theater zu den Zielen. Das Theater hat uns im letzten Jahr eingeladen zu einem Rundgang, hat uns auch gezeigt, was innerhalb des Theaters geschehen ist, um das Theater barrierefreier zu machen, auch für Gäste, die mit einer Behinderung leben. Zum Beispiel ein entsprechender Evakuierungsfahrstuhl, dann entsprechende Plätze während der Vorstellung für Rollstuhlfahrer. Und wir haben jetzt auch ein Geländer am Theater, das entsprechend für die Leute ist, die die große Freitreppe nicht nutzen können, ohne sich irgendwo festzuhalten oder die eine Orientierung brauchen, weil sie eventuell sehbehindert sind. In Roßlau war es die Tafel, wo wir gesagt haben, Mensch, könnte man da nicht eine Lösung finden, da ist eine Stufe, dass man wenigstens eine Klingel anbringt und sagt, wenn jemand nicht hochkommt mit seinem Rollstuhl oder Rollator, dass man ihm dann sein Essenspaket rausbringt und solche kleinen Sachen. Es sind oft die kleinen Sachen, die dann den Unterschied machen und deswegen machen wir es auch immer wieder gerne und wir bleiben dann auch natürlich dran. Manchmal ist es wirklich langwierig, aber dass wir dann eben uns auch über diese kleinen Ergebnisse freuen können.
0: Wer Interesse hat, kann sich am 3. September um 14 Uhr am Bürgerhaus Mosigkau in der Knobelsdorfallee einfinden. Nach dem gemeinsamen Rundgang endet die Veranstaltung wieder am Bürgerhaus. Dort ist eine Gesprächsrunde mit Auswertung und Austausch geplant. Der Beirat für Menschen mit Behinderung lädt alle Interessierten herzlich ein und freut sich über eine rege Teilnahme. Jahre Bauhaus. Das steht in diesem Jahr ganz besonders im Mittelpunkt. Mit der Festtafel 100 findet am 3. September eine Veranstaltung im Rahmen des Jubiläums statt. Um über das Konzept und die Aufgaben der Tischpaten zu informieren, fand am 24. August eine Informationsveranstaltung für Tischpaten, Interessierte und Unentschlossene im Ratssaal des Rathauses statt.
2: Wir bieten eine Festtafel mit 100 Tischen auf dem Marktplatz der Stadt Dessau-Roßlau und wir werden die Tische als 100, also in einer Zahl 100, auf den Marktplatz stellen und Tischpaten übernehmen da jeweils einen Tisch. Diese Tischpaten, das sind Vereine, Institutionen, Unternehmen, aus Dessau auch Privatpersonen, die gerne Tischpate sein wollen, die gerne Teil des Jubiläums 100 Jahre Bauhaus sein wollen und die gerne zeigen wollen, wie vielfältig Dessau ist. Wir haben von 18 bis 20 Uhr diese Festtafel auf dem Marktplatz und es ist ja ein Donnerstagabend. Das Publikum erwartet natürlich unsere Open Stage, unser Konzert und das verschiebt sich etwas. Wir haben eine Band, die mobil ist, die an den Tischen spielen kann und die um 20 Uhr dann am angestammten Podestplatz das Konzert dann spielt bis 21.30 Uhr.
0: Die Festtafel 100 soll in diesem Jahr das Bauhausfest am 4. und 5. September einläuten. Ganz neu ist das Format in der Bauhausstadt allerdings nicht.
2: Wir hatten dieses Tafelformat schon zweimal in Dessau-Roßlau, einmal 2017 zum Reformationsjubiläum, 500 Jahre Reformation. Wir hatten eine lange Tafel auf der Zerbsterstraße mit über 200 Tischen von der Marienkirche zur katholischen Kirche. Und zwei Jahre später hatten wir 100 Tische auf der Kavalierstraße zum Bauhausjubiläum, das wir damals schon hatten. Und ganz oft haben wir schon gehört, oh, wir möchten das gerne nochmal machen. Es kam leider die Corona-Zeit dazwischen und jetzt 2026, 100 Jahre Bauhaus in Dessau, endlich wieder Gelegenheit, eine lange Tafel bzw. ein Tischformat anzubieten.
0: Wer neugierig auf das Format geworden ist, kann sich noch bis zum 31. August unter der E-Mail-Adresse maren.springer-hoffmann@dessau-roßlau.de melden. Noch gibt es freie Plätze für alle, die einen eigenen Tisch gestalten und Tischpate werden möchten.
2: Ein Tischpate ist sozusagen zuständig für eine Bierzeltgarnitur und der Tischpate bietet quasi mindestens 4 Gästen Platz an seinem Tisch. Er gestaltet den Tisch als Verein, als Unternehmen. Er präsentiert sich sozusagen, bringt auch Speisen und Getränke mit nach den Vorgaben vom Gesundheitsamt und bietet dann quasi Platz und auch um quasi ins Gespräch zu kommen mit den Gästen, um sich vorzustellen, um zu zeigen, ich bin Teil der Stadtgesellschaft, ich bin Teil des Jubiläums und mache hier gerne mit und zeige die Vielfalt von Dessau-Roßlau.
0: Bei der Informationsveranstaltung ging es um alle wichtigen Fragen rund um die Aufgabe der Tischpaten, vom Auf- und Abbau bis hin zu den Vorgaben für die Gestaltung und Bewirtung. Kreativität ist erwünscht. Allerdings gibt es auch einige Regeln. So sind unter anderem Parteiwerbung, Spirituosen mit mehr als 15% Alkohol und das Umstellen der Tische nicht erlaubt. Außerdem müssen bei der Ausgabe von Speisen und Getränken bestimmte Hygiene- und Gesundheitsvorgaben beachtet werden.
2: Es ist ein Merkblatt des Gesundheitsamtes zu bestätigen. Auf diesem Merkblatt, das erhält man bei mir, Tischinteressenten oder Tischpaten müssen dieses Merkblatt bestätigen. Bei diesem Merkblatt geht es teilweise um ganz selbstverständliche Dinge, dass man sich die Hände wäscht, dass man einen Spuckschutz anbietet, dass die Speisen durchgegart, gebraten, gedünstet sein müssen. Man darf keine Sahnetorten anbieten, keine Mayonnaiseprodukte, alles, was leicht verderblich ist, darf man nicht mitbringen.
0: Am 3. September kann dann ab 18 Uhr auf dem Marktplatz gemeinsam gefeiert, gegessen und getrunken werden. Ob als Tischpate oder Besucher, die Festtafel 100 steht für Weltoffenheit, Toleranz und die Vielfalt der Stadt und soll gemeinsam mit allen Beteiligten auf das Bauhausfest einstimmen.

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5: In der Doppelstadt an der Elbe gibt es ab sofort einen neuen Bildungsstandort. Im Mittelpunkt stehen europäische Themen und der Austausch über die Europäische Union. Am 20. August wurde in der Stadtbibliothek das Europe Direct Bauhausstadt Dessau-Roßlau offiziell eröffnet.
6: Europ-Direkt-Zentren sind von der Europäischen Kommission mit Partnerorganisationen eingerichtete Zentren, die das Ziel haben, über Europa zu informieren, darum einen Raum zu bieten, in dem man sich über Europa informieren kann, aber auch darüber austauschen kann, kommunizieren kann. Und gleichzeitig sollen Europ-Direktzentren auch, wenn es geht, in die Region ausstrahlen, das heißt zu den Bürgerinnen und Bürgern Informationen über Europa bringen und in den Dialog über Europa treten.
5: Mit feierlichen Reden wurde das neue Zentrum eingeweiht. Grußworte sprachen neben Barbara Gessler, der Leiterin der Vertretung der Europäischen Kommission, auch Simone Großner, Staatssekretärin für Bundes- und Europaangelegenheiten, sowie Eta Hachmann, Beigeordnete für Soziales, Bildung, Jugend und Senioren. Auch die Geschichte des Dessau-Roßlaus wurde an diesem Tag aus europäischer Perspektive beleuchtet. Dr. Frank Kreisler, Leiter des Stadtarchivs Dessau, gab einen Einblick in die historische Entwicklung der Stadt und ihre europäische Bedeutung. Denn nicht nur die geografische Lage mitten in Europa macht Dessau-Roßlau zu einer europäischen Stadt.
7: Dessau hat bekannte Personen hervorgebracht wie Kurt Weill und Moses Mendelssohn, und Aufklärung und auch die Musikgeschichte wären ohne diese Persönlichkeiten gar nicht denkbar gewesen. Und auch unser Gartenreich ist ja tatsächlich ein Teil von Europa, und wenn wir über die europäische Kultur sprechen, dann muss man natürlich halt auch über Dessau sprechen. Wir gehören unmittelbar dazu.
5: Mit dem neuen Standort gibt es nun 49 Europe Direct Zentren in Deutschland. Dessau-Roßlau konnte sich im Bewerbungsverfahren durchsetzen und ist damit neben Halle und Magdeburg der dritte Standort in Sachsen-Anhalt.
6: Es gibt einen europaweiten Bewerbungsprozess für die neue Generation dieser Europ-Direktzentren, die es in ganz Europa gibt. Und die Bewerbung von Dessau-Roßlau hat uns überzeugt, insbesondere weil auch der Fokus gelegt wurde auf das Thema Bildung. Bildung ist wesentlich natürlich für Wissensvermittlung und deswegen auch über Europa. Und das ist für uns ein sehr, sehr relevanter Bereich. Die Ansiedlung an einem Ort wie einer Stadtbibliothek ist außerdem sehr interessant für uns, weil hier natürlich Menschen jeder Generation herkommen können, die sich sowieso weiterbilden wollen, indem sie lesen. Und insofern, wenn sie hierher kommen und Ausstellungen sehen über Europa, sich Broschüren mitnehmen können, aber auch Veranstaltungen besuchen können, die das Thema Europa zum Thema haben, glauben wir, das ist hier der richtige Standort für ein solches Zentrum.
5: Die offizielle Informationsstelle der Europäischen Union soll den direkten Austausch zwischen den EU-Institutionen und der Bevölkerung fördern. Vor allem aber soll das neue Bürgerbüro seinen Bildungszweck erfüllen.
7: Das ist eine neue Möglichkeit für junge Menschen, um mehr über die europäische Zusammenarbeit zu erfahren. Und für mich ist das eine neue Möglichkeit, um junge Menschen für Bildungsprogramme, Austauschprogramme, Schulpartnerschaften zu begeistern. Und politisch finde ich es natürlich korrekt, dass man seine Nachbarländer kennt und auch weiß, wo man groß wird, wo man lebt und in welchem politischen Kontext man lebt. Das ist kostenfrei, alles, was wir anbieten. Die Materialien sind kostenfrei, auch die Workshops und Seminare, die wir anbieten, werden zum großen Teil, es sei denn, da kommt was ganz Besonderes, kostenfrei sein. Für die Eltern ist das eine Möglichkeit, um Nachmittagsangebote für die Kinder zu decken. Für die Jugendlichen ist das eine Möglichkeit, hier vorbeizuschauen, in der Bibliothek was Neues zu entdecken und sich zu bilden. Und ich glaube, Bildung ist ja das, was unbezahlbar und enorm wichtig ist.
5: Damit das neue Angebot erfolgreich wird, müssen die Bürger es natürlich auch annehmen. Die Europäische Kommission zeigt sich jedoch zuversichtlich. Schließlich ist die Stadtbibliothek bereits gut besucht und etabliert in der Stadt.
6: Ich sehe es ja auch hier, kommen Leute rein, gehen Leute raus, sind in der Bibliothek unterwegs und sie werden diesen Raum entdecken und sein Angebot entdecken. Und durch die Veranstaltungen, die jetzt geplant sind, wird natürlich Aufmerksamkeit auch hierher gezogen. Und die Leute werden in Dessau und hoffentlich auch in der Region lernen, dass es diese Möglichkeit, sich über Europa zu informieren und darüber zu diskutieren, gibt.
5: Ab sofort kann man sich dort über europäische Themen informieren und mit anderen ins Gespräch kommen. Weiter geht es bereits am 22. und 23. August beim Bildungsfestival im Tierpark Dessau. Dort sind die Europäische Kommission und das Europäische Parlament mit Angeboten für Familien und alle Generationen vertreten.
8: Das Theater Provinzkosmos begeisterte in Dessau-Roßlau und der Umgebung schon mit vielen interessanten Aufführungen. Am Samstag, den 29. August, feiert nun ihr neues Stück Der Geldgott von Peter Hax um 18 Uhr am Küchengebäude im Dessauer Georgengarten Premiere.
9: In diesem Stück wird die Geschichte erzählt von einem Handwerker, der, um Wohlstand zu erlangen, eine ganz abenteuerliche Sache macht. Er heilt nämlich den blinden Geldgott. Also bis zu dieser Zeit hat der Geldgott den Reichtum praktisch mehr oder weniger zufällig verteilt. Und durch diese Heilung hofft er, dass der Reichtum nun auch zu ihm kommt, dem schwer arbeitenden Mann. Und in dem Stück sieht man, was daraus wird aus diesem Plan. Also es geht um Liebe, um Reichtum und um Glück. Und die Frage, wie diese Dinge verbunden sind, aber nicht so abstrakt oder so groß, wie man sich das jetzt vielleicht vorstellt, sondern eigentlich ganz konkret über die Geschichte dieses Handwerkers und seiner Geliebten und einiger Reiche, die sie belagern und so weiter und so fort.
8: Auch bei den Schauspielern stieß das Stück auf positive Resonanz. Timothée Dumont, der an der Berliner Schule für Schauspiel studiert hat und die Rolle des Geldgottes spielt, freut sich sehr auf die bevorstehenden Aufführungen.
10: Ich bin sehr motiviert, also sehr beeindruckt vom Stück. Ich kannte schon ein anderes Stück von Peter Hax, Adam und Eva. Das hatte ich vor 2 Jahren angeschaut, nämlich auch von Theater Provinzkosmos inszeniert und gespielt. Das wurde auch hier in Sachsen-Anhalt gezeigt. Und ich muss sagen, ich mag wirklich die Schreibweise von diesem Autor. Ich mag auch den Humor, also dieses Stück finde ich einfach sehr witzig. Ich habe es mittlerweile mehrere Male gelesen.
8: Das Theater Provinzkosmos kann sich wieder auf die Unterstützung von verschiedenen Förderern verlassen, wie unter anderem das Land Sachsen-Anhalt oder die Stadtsparkasse Dessau. Das Stück passt zudem, laut Regisseur Jens Merle, perfekt in die heutige Zeit.
9: Also das Stück scheint uns eigentlich ein Nerv der Zeit zu treffen, wenn man so sagen kann, weil die vielen Probleme, die im Moment anstehen, vielleicht auch in Sachsen-Anhalt anstehen, die werden durch viele andere Dinge überdeckt. Also ich meine die wirklichen Probleme. Und das Stück sozusagen bringt nicht nur eine ironische Finanzberatung, sondern also ich glaube, dass vieles in den Medien und überhaupt im allgemeinen öffentlichen Diskurs verdeckt wird, was eigentlich wesentlich ist. Und genau das haben die Figuren im Stück auch zu finden. Also worum, was ist eigentlich das Wesentliche, worum geht es überhaupt im Leben? Und da schien uns das Stück sehr passend.
8: Nach der Premiere am 29. August folgen weitere Termine in Dessau, Aachen, Zerbst, Coswig und Wittenberg. Einen genauen Überblick darüber gibt es auf der Internetseite des Theaters Provinzkosmos.
5: Für die Handballer steht die neue Saison bereits in den Startlöchern. Wer es bis dahin kaum erwarten konnte, kam beim Kühnauer Handballcup auf seine Kosten. Am 22. August wurde in der Anhalt Arena in Dessau-Roßlau spannender Handball geboten. Neben dem ausrichtenden regionalen Verein der SG Kühnau waren auch zwei überregional bekannte Vereine am Start.
11: Der Kühnau Cup ist ja immer der Beginn oder das Einläuten der neuen Handballsaison. Auch in diesem Jahr ist es wieder so, dass wir diesen Kühnau Cup vor den ersten Punktspieltag gelegt haben. Und dabei ist es beim Kühnau Cup immer so, dass wir sehr oft auswärtige Mannschaften, also nicht aus unserem Spielbezirk Anhalt bzw. aus Sachsen-Anhalt nur haben, sondern in diesem Jahr ist eine Mannschaft aus Berlin zu Gast, der VfL Spandau, und auch aus Leipzig, also aus Sachsen, DHFK Leipzig, ist mit ihrer dritten Mannschaft hier auch vertreten beim Kühnau Cup.
5: Für die Mannschaften bot das Turnier einen guten Leistungsvergleich und die Möglichkeit, sich unter Wettkampfbedingungen auf die kommende Saison einzuspielen. Teilnehmen konnten Mannschaften ab der Verbandsliga. Um 10 Uhr fiel der Startschuss und die Zuschauer konnten sich auf spannende Begegnungen freuen.
11: Wir haben uns aufgrund dieser drei Mannschaften dazu entschieden, dass wir eine Doppelrunde spielen. Das heißt also einmal jeder gegen jeden. Dann gibt es eine Mittagspause und danach machen wir nochmal die Runde, damit dann auch die Anzahl der Spiele sind bei der Spielzeit runtergegangen auf 2x15 Minuten, weil eine Mannschaft muss ja immer zweimal hintereinander spielen, natürlich mit einer kurzen Pause zwischendurch. Aber ich denke, damit ist auch der Tag dann entsprechend wie geplant ausgefüllt.
5: Um 12 Uhr traf beispielsweise die VfV Spandau auf die SG Kühnau. In einer ausgeglichenen Partie lieferten sich beide Mannschaften ein spannendes Hin und Her. Nach der regulären Spielzeit stand es 14:14. Nach einer kurzen Pause ging es für die Kühnauer gegen den SC DHFK Leipzig weiter. In dieser Partie musste sich Kühnau mit 13:20 geschlagen geben. Für alle drei Mannschaften war das Turnier dennoch eine gute Gelegenheit, kurz vor dem Saisonstart den aktuellen Leistungsstand zu testen und wichtige Spielpraxis zu sammeln. Ursprünglich war der Kühnauer Handballcup jedoch mit mehr Mannschaften geplant.
11: Also wir hatten diesen Kühnau Cup geplant mit 5 Mannschaften, also ein 5er-Turnier, das wären dann 10 Spiele gewesen. Wir hatten auch diese 5 Mannschaften, war noch eine Mannschaft aus Berlin, Blau-Weiß Berlin, die mussten aber oder haben schon vor längerer Zeit eigentlich abgesagt. Und der TSV Wevensleben, der hat gestern Abend abgesagt oder gestern Vormittag abgesagt. Und dann ist es natürlich schwierig, in der Kürze Mannschaften im Männerbereich zusammenzubekommen, weil jeder plant ja seine Vorbereitung.
5: Am Ende sicherte die SG Kühnau mit 2 Punkten den 3. Platz. Mit 4 Punkten folgte das Team aus Leipzig auf Rang 2. Den Turniersieg holte sich die VfV Spandau mit 6 Punkten. Einen Pokal gab es dabei für alle drei Mannschaften. Gefeiert wurden am Ende also nicht nur die Platzierungen, sondern vor allem ein erfolgreiches Turnier und eine gute Vorbereitung auf die neue Saison. Für die Mannschaften wird es bereits Anfang September ernst. Die SG Kühnau startet auswärts gegen den SV Eintracht Gommern in die Saison 2026/27. Das erste Heimspiel findet am 12. September um 18 Uhr in der Sporthalle der Friedensschule gegen den HC Borgenland statt.

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1: Menschen, die in ihrem Alltag, in ihrer Mobilität eingeschränkt sind, stoßen häufig auf Schwierigkeiten, die für andere kaum auffallen. Umso wichtiger ist es, Barrieren abzubauen und allen Menschen eine möglichst selbstständige und unkomplizierte Teilhabe am Alltag zu ermöglichen. Bei einem Pressegespräch am 20. August informierte die Stadt über den diesjährigen Spaziergang für mehr Barrierefreiheit.
2: Unser Begegnungsrundgang, der vom Beirat für Menschen mit Behinderungen Dessau-Roßlau organisiert wird, ist jedes Jahr die Gelegenheit, dass wir uns in verschiedenen Stadtgebieten oder Ortsteilen umschauen. Was ist im Sinne der Barrierefreiheit noch im Argen? Wo können wir vielleicht Vorschläge einbringen, wo was zu verbessern ist? Und wo können wir vielleicht sogar akute Gefahrenstellen ausschalten? Deswegen laden wir da in jedem Jahr sowohl Vertreter aus unserer Verwaltung, aus den verschiedenen Fachämtern ein, die dann diese Anregungen und Hinweise auch gleich direkt aufnehmen können. Wir laden natürlich die Vertreter unseres Stadtrates ein und natürlich auch die Anwohner.
1: In diesem Jahr führt der Rundgang am 3. September durch den Dessauer Ortsteil Moosigkau. Dabei soll wieder gemeinsam nach Lösungen gesucht werden. Einige Probleme sind bereits im Vorfeld aufgefallen.
2: In Moosigkau ist es ja so, dass wir uns im Vorfeld auch schon mal, weil einer unserer Beiratsmitglieder dort auch zu Hause ist, bestimmte Probleme angeschaut haben. Die betreffen dort vor allem die Wegeverbindung, die teilweise nicht befestigt sind, die bei Regen unter Wasser stehen, weil die Abwasserableitung nicht so optimal funktioniert. Dann geht es um den Weg, den die Kinder zur Schule nehmen, der nicht ausreichend beleuchtet ist und der eben bei Regen auch dazu führt, dass die Kinder teilweise mit Gummistiefeln in die Schule gehen. Und das sind Punkte, die wir uns auf die Fahnen geschrieben haben, um da vielleicht gemeinsam mit den Vertretern der Verwaltung und vielleicht auch der Politik eine Lösung zu finden, die allen Bürgern zugutekommt und das Leben dann in dem entsprechenden Ortsteil auch lebenswerter macht.
1: Interessierte Bürger sind herzlich eingeladen, am Spaziergang teilzunehmen. Die diesjährige Route ist rund 3,5 Kilometer lang. Zusammen mit der anschließenden Gesprächsrunde sind dafür etwa 2,5 Stunden eingeplant. Auch in diesem Jahr können die Teilnehmenden Hinweise geben und auf bestehende Barrieren aufmerksam machen. In den vergangenen Jahren wurden dadurch bereits Verbesserungen erreicht.
2: Im Jahr 2022 gab es einen Rundgang in der Stadtmitte. Da zählte auch das Theater zu den Zielen. Das Theater hat uns im letzten Jahr eingeladen zu einem Rundgang, hat uns auch gezeigt, was innerhalb des Theaters geschehen ist, um das Theater barrierefreier zu machen, auch für Gäste, die mit einer Behinderung leben. Zum Beispiel ein entsprechender Evakuierungsfahrstuhl, dann entsprechende Plätze während der Vorstellung für Rollstuhlfahrer. Und wir haben jetzt auch ein Geländer am Theater, das entsprechend für die Leute ist, die die große Freitreppe nicht nutzen können, ohne sich irgendwo festzuhalten oder die eine Orientierung brauchen, weil sie eventuell sehbehindert sind. In Roßlau war es die Tafel, wo wir gesagt haben, Mensch, könnte man da nicht eine Lösung finden, da ist eine Stufe, dass man wenigstens eine Klingel anbringt und sagt, wenn jemand nicht hochkommt mit seinem Rollstuhl oder Rollator, dass man ihm dann sein Essenspaket rausbringt und solche kleinen Sachen. Es sind oft die kleinen Sachen, die dann den Unterschied machen und deswegen machen wir es auch immer wieder gerne und wir bleiben dann auch natürlich dran. Manchmal ist es wirklich langwierig, aber dass wir dann eben uns auch über diese kleinen Ergebnisse freuen können.
1: Wer Interesse hat, kann sich am 3. September um 14 Uhr am Bürgerhaus Moosigkau in der Knobelsdorfallee einfinden. Nach dem gemeinsamen Rundgang endet die Veranstaltung wieder am Bürgerhaus. Dort ist eine Gesprächsrunde mit Auswertung und Austausch geplant. Der Beirat für Menschen mit Behinderung lädt alle Interessierten herzlich ein und freut sich über eine rege Teilnahme. »100 Jahre Bauhaus«. Das steht in diesem Jahr ganz besonders im Mittelpunkt. Mit der Festtafel 100 findet am 3. September eine Veranstaltung im Rahmen des Jubiläums statt. Um über das Konzept und die Aufgaben der Tischpaten zu informieren, fand am 24. August eine Informationsveranstaltung für Tischpaten, Interessierte und Unentschlossene im Ratssaal des Rathauses statt.
2: Wir bieten eine Festtafel mit 100 Tischen auf dem Marktplatz der Stadt Dessau-Roßlau und wir werden die Tische als 100, also in einer Zahl 100, auf den Marktplatz stellen und Tischpaten übernehmen da jeweils einen Tisch. Diese Tischpaten, das sind Vereine, Institutionen, Unternehmen aus Dessau, auch Privatpersonen, die gerne Tischpate sein wollen, die gerne teilnehmen.

0: Teil des Jubiläums 100 Jahre Bauhaus sein wollen und die gerne zeigen wollen, wie vielfältig Dessau ist. Wir haben von 18 bis 20 Uhr diese Festtafel auf dem Marktplatz und es ist ja ein Donnerstagabend. Das Publikum erwartet natürlich unsere Open Stage, unser Konzert und das verschiebt sich etwas. Wir haben eine Band, die mobil ist, die an den Tischen spielen kann und die um 20 Uhr dann am angestammten Podestplatz das Konzert dann spielt bis 21.30 Uhr.
1: Die Festtafel 100 soll in diesem Jahr das Bauhausfest am 4. und 5. September einläuten. Ganz neu ist das Format in der Bauhausstadt allerdings nicht.
0: Wir hatten dieses Tafelformat schon zweimal in Dessau-Roßlau. Einmal 2017 zum Reformationsjubiläum, 500 Jahre Reformation. Wir hatten eine lange Tafel auf der Zerbsterstraße mit über 200 Tischen von der Marienkirche zur katholischen Kirche. Und zwei Jahre später hatten wir 100 Tische auf der Kavalierstraße zum Bauhausjubiläum, das wir damals schon hatten. Und ganz oft haben wir schon gehört, oh, wir möchten das gerne nochmal machen. Es kam leider die Corona-Zeit dazwischen und jetzt 2026, 100 Jahre Bauhaus in Dessau, endlich wieder Gelegenheit, eine lange Tafel bzw. ein Tischformat anzubieten.
1: Wer neugierig auf das Format geworden ist, kann sich noch bis zum 31. August unter der E-Mail-Adresse maren.springer-hoffmann@dessau-roßlau.de melden. Noch gibt es freie Plätze für alle, die einen eigenen Tisch gestalten und Tischpate werden möchten.
0: Ein Tischpate ist sozusagen zuständig für eine Bierzeltgarnitur und der Tischpate bietet quasi mindestens 4 Gästen Platz an seinem Tisch. Er gestaltet den Tisch als Verein, als Unternehmen, er präsentiert sich sozusagen, bringt auch Speisen und Getränke mit nach den Vorgaben vom Gesundheitsamt und bietet dann quasi Platz und auch um quasi ins Gespräch zu kommen mit den Gästen, um sich vorzustellen, um zu zeigen, ich bin Teil der Stadtgesellschaft, ich bin Teil des Jubiläums und mache hier gerne mit und zeige die Vielfalt von Dessau-Roßlau.
1: Bei der Informationsveranstaltung ging es um alle wichtigen Fragen rund um die Aufgabe der Tischpaten, vom Auf- und Abbau bis hin zu den Vorgaben für die Gestaltung und Bewirtung. Kreativität ist erwünscht. Allerdings gibt es auch einige Regeln. So sind unter anderem Parteiwerbung, Spirituosen mit mehr als 15% Alkohol und das Umstellen der Tische nicht erlaubt. Außerdem müssen bei der Ausgabe von Speisen und Getränken bestimmte Hygiene- und Gesundheitsvorgaben beachtet werden.
0: Es ist ein Merkblatt des Gesundheitsamtes zu bestätigen. Auf diesem Merkblatt, das erhält man bei mir, Tischinteressenten oder Tischpaten müssen dieses Merkblatt bestätigen. Bei diesem Merkblatt geht es teilweise um ganz selbstverständliche Dinge, dass man sich die Hände wäscht, dass man einen Spuckschutz anbietet, dass die Speisen durchgegart, gebraten, gedünstet sein müssen. Man darf keine Sahnetorten anbieten, keine Mayonnaiseprodukte, alles, was leicht verderblich ist, darf man nicht mitbringen.
1: Am 3. September kann dann ab 18 Uhr auf dem Marktplatz gemeinsam gefeiert, gegessen und getrunken werden. Ob als Tischpate oder Besucher, die Festtafel 100 steht für Weltoffenheit, Toleranz und die Vielfalt der Stadt und soll gemeinsam mit allen Beteiligten auf das Bauhausfest einstimmen.

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6: In der Doppelstadt an der Elbe gibt es ab sofort einen neuen Bildungsstandort. Im Mittelpunkt stehen europäische Themen und der Austausch über die Europäische Union. Am 20. August wurde in der Stadtbibliothek das Europe Direct Bauhausstadt Dessau-Roßlau offiziell eröffnet.
7: Europ-Direkt-Zentren sind von der Europäischen Kommission mit Partnerorganisationen eingerichtete Zentren, die das Ziel haben, über Europa zu informieren, darum einen Raum zu bieten, in dem man sich über Europa informieren kann, aber auch darüber austauschen kann, kommunizieren kann. Und gleichzeitig sollen Europ-Direktzentren auch, wenn es geht, in die Region ausstrahlen, das heißt zu den Bürgerinnen und Bürgern Informationen über Europa bringen und in den Dialog über Europa treten.
6: Mit feierlichen Reden wurde das neue Zentrum eingeweiht. Grußworte sprachen neben Barbara Gessler, der Leiterin der Vertretung der Europäischen Kommission, auch Simone Großner, Staatssekretärin für Bundes- und Europaangelegenheiten, sowie Eta Hachmann, Beigeordnete für Soziales, Bildung, Jugend und Senioren. Auch die Geschichte des Dessau-Roßlaus wurde an diesem Tag aus europäischer Perspektive beleuchtet. Dr. Frank Kreisler, Leiter des Stadtarchivs Dessau, gab einen Einblick in die historische Entwicklung der Stadt und ihre europäische Bedeutung. Denn nicht nur die geografische Lage mitten in Europa macht Dessau-Roßlau zu einer europäischen Stadt.
8: Dessau hat bekannte Personen hervorgebracht wie Kurt Weill und Moses Mendelssohn, und Aufklärung und auch die Musikgeschichte wären ohne diese Persönlichkeiten gar nicht denkbar gewesen. Und auch unser Gartenreich ist ja tatsächlich ein Teil von Europa, und wenn wir über die europäische Kultur sprechen, dann muss man natürlich halt auch über Dessau sprechen. Wir gehören unmittelbar dazu.
6: Mit dem neuen Standort gibt es nun 49 Europe Direct Zentren in Deutschland. Dessau-Roßlau konnte sich im Bewerbungsverfahren durchsetzen und ist damit neben Halle und Magdeburg der dritte Standort in Sachsen-Anhalt.
7: Es gibt einen europaweiten Bewerbungsprozess für die neue Generation dieser Europ-Direktzentren, die es in ganz Europa gibt. Und die Bewerbung von Dessau-Roßlau hat uns überzeugt, insbesondere weil auch der Fokus gelegt wurde auf das Thema Bildung. Bildung ist wesentlich natürlich für Wissensvermittlung und deswegen auch über Europa. Und das ist für uns ein sehr, sehr relevanter Bereich.

0: Die Ansiedlung an einem Ort wie einer Stadtbibliothek ist außerdem sehr interessant für uns, weil hier natürlich Menschen jeder Generation herkommen können, die sich sowieso weiterbilden wollen, indem sie lesen. Und insofern, wenn sie hierher kommen und Ausstellungen sehen über Europa, sich Broschüren mitnehmen können, aber auch Veranstaltungen besuchen können, die das Thema Europa zum Thema haben, glauben wir, das ist hier der richtige Standort für ein solches Zentrum.
1: Die offizielle Informationsstelle der Europäischen Union soll den direkten Austausch zwischen den EU-Institutionen und der Bevölkerung fördern. Vor allem aber soll das neue Bürgerbüro seinen Bildungszweck erfüllen.
2: Das ist eine neue Möglichkeit für junge Menschen, um mehr über die europäische Zusammenarbeit zu erfahren. Und für mich ist das eine neue Möglichkeit, um junge Menschen für Bildungsprogramme, Austauschprogramme, Schulpartnerschaften zu begeistern. Und politisch finde ich es natürlich korrekt, dass man seine Nachbarländer kennt und auch weiß, wo man groß wird, wo man lebt und in welchem politischen Kontext man lebt. Das ist kostenfrei, alles, was wir anbieten. Die Materialien sind kostenfrei, auch die Workshops und Seminare, die wir anbieten werden, zum großen Teil, es sei denn, da kommt was ganz Besonderes, kostenfrei sein. Für die Eltern ist das eine Möglichkeit, um Nachmittagsangebote für die Kinder zu decken. Für die Jugendlichen ist das eine Möglichkeit, hier vorbeizuschauen, in der Bibliothek was Neues zu entdecken und sich zu bilden. Und ich glaube, Bildung ist ja das, was unbezahlbar und enorm wichtig ist.
1: Damit das neue Angebot erfolgreich wird, müssen die Bürger es natürlich auch annehmen. Die Europäische Kommission zeigt sich jedoch zuversichtlich. Schließlich ist die Stadtbibliothek bereits gut besucht und etabliert in der Stadt.
0: Ich sehe es ja auch hier, kommen Leute rein, gehen Leute raus, sind in der Bibliothek unterwegs und sie werden diesen Raum entdecken und sein Angebot entdecken. Und durch die Veranstaltungen, die jetzt geplant sind, wird natürlich Aufmerksamkeit auch hierher gezogen. Und die Leute werden in Dessau und hoffentlich auch in der Region lernen, dass es diese Möglichkeit, sich über Europa zu informieren und darüber zu diskutieren, gibt.
1: Ab sofort kann man sich dort über europäische Themen informieren und mit anderen ins Gespräch kommen. Weiter geht es bereits am 22. und 23. August beim Bildungsfestival im Tierpark Dessau. Dort sind die Europäische Kommission und das Europäische Parlament mit Angeboten für Familien und alle Generationen vertreten.
3: Das Theater Provinzkosmos begeisterte in Dessau-Roßlau und der Umgebung schon mit vielen interessanten Aufführungen. Am Samstag, den 29. August, feiert nun ihr neues Stück Der Geldgott von Peter Hax um 18 Uhr am Küchengebäude im Dessauer Georgengarten Premiere.
4: In diesem Stück wird die Geschichte erzählt von einem Handwerker, der, um Wohlstand zu erlangen, eine ganz abenteuerliche Sache macht. Er heilt nämlich den blinden Geldgott. Also bis zu dieser Zeit hat der Geldgott den Reichtum praktisch mehr oder weniger zufällig verteilt. Und durch diese Heilung hofft er, dass der Reichtum nun auch zu ihm kommt, dem schwer arbeitenden Mann. Und in dem Stück sieht man, was daraus wird aus diesem Plan. Also es geht um Liebe, um Reichtum und um Glück. Und die Frage, wie diese Dinge verbunden sind, aber nicht so abstrakt oder so groß, wie man sich das jetzt vielleicht vorstellt, sondern eigentlich ganz konkret über die Geschichte dieses Handwerkers und seiner Geliebten und einiger Reiche, die sie belagern und so weiter und so fort.
3: Auch bei den Schauspielern stieß das Stück auf positive Resonanz. Timothée Dumont, der an der Berliner Schule für Schauspiel studiert hat und die Rolle des Geldgottes spielt, freut sich sehr auf die bevorstehenden Aufführungen.
5: Ich bin sehr motiviert, also sehr beeindruckt vom Stück. Ich kannte schon ein anderes Stück von Peter Hax, Adam und Eva. Das hatte ich vor 2 Jahren angeschaut, nämlich auch von Theater Provinzkosmos inszeniert und gespielt. Das wurde auch hier in Sachsen-Anhalt gezeigt. Und ich muss sagen, ich mag wirklich die Schreibweise von diesem Autor. Ich mag auch den Humor, also dieses Stück finde ich einfach sehr witzig. Ich habe es mittlerweile mehrere Male gelesen.
3: Das Theater Provinzkosmos kann sich wieder auf die Unterstützung von verschiedenen Förderern verlassen, wie unter anderem das Land Sachsen-Anhalt oder die Stadtsparkasse Dessau. Das Stück passt zudem, laut Regisseur Jens Merle, perfekt in die heutige Zeit.

0: auch passend.
1: Nach der Premiere am 29. August folgen weitere Termine in Dessau, Aachen, Zerbst, Coswig und Wittenberg. Einen genauen Überblick darüber gibt es auf der Internetseite des Theaters Provinzkosmos.
2: Für die Handballer steht die neue Saison bereits in den Startlöchern. Wer es bis dahin kaum erwarten konnte, kam beim Kühnauer Handballcup auf seine Kosten. Am 22. August wurde in der Anhalt Arena in Dessau-Roßlau spannender Handball geboten. Neben dem ausrichtenden regionalen Verein der SG Kühnau waren auch zwei überregional bekannte Vereine am Start.
3: Der Kühnau Cup ist ja immer der Beginn oder das Einläuten der neuen Handballsaison. Auch in diesem Jahr ist es wieder so, dass wir diesen Kühnau Cup vor den ersten Punktspieltag gelegt haben. Und dabei ist es beim Kühnau Cup immer so, dass wir sehr oft auswärtige Mannschaften, also nicht aus unserem Spielbezirk Anhalt bzw. aus Sachsen-Anhalt nur haben, sondern in diesem Jahr ist eine Mannschaft aus Berlin zu Gast, der VfL Spandau, und auch aus Leipzig, also aus Sachsen, DHFK Leipzig, ist mit ihrer dritten Mannschaft hier auch vertreten beim Kühnau Cup.
2: Für die Mannschaften bot das Turnier einen guten Leistungsvergleich und die Möglichkeit, sich unter Wettkampfbedingungen auf die kommende Saison einzuspielen. Teilnehmen konnten Mannschaften ab der Verbandsliga. Um 10 Uhr fiel der Startschuss und die Zuschauer konnten sich auf spannende Begegnungen freuen.
3: Wir haben uns aufgrund dieser drei Mannschaften dazu entschieden, dass wir eine Doppelrunde spielen. Das heißt also einmal jeder gegen jeden. Dann gibt es eine Mittagspause und danach machen wir nochmal die Runde, damit dann auch die Anzahl der Spiele sind bei der Spielzeit runtergegangen auf 2x15 Minuten, weil eine Mannschaft muss ja immer zweimal hintereinander spielen, natürlich mit einer kurzen Pause zwischendurch. Aber ich denke, damit ist auch der Tag dann entsprechend wie geplant ausgefüllt.
2: Um 12 Uhr traf beispielsweise die VfV Spandau auf die SG Kühnau. In einer ausgeglichenen Partie lieferten sich beide Mannschaften ein spannendes Hin und Her. Nach der regulären Spielzeit stand es 14:14. Nach einer kurzen Pause ging es für die Kühnauer gegen den SC DHFK Leipzig weiter. In dieser Partie musste sich Kühnau mit 13:20 geschlagen geben. Für alle drei Mannschaften war das Turnier dennoch eine gute Gelegenheit, kurz vor dem Saisonstart den aktuellen Leistungsstand zu testen und wichtige Spielpraxis zu sammeln. Ursprünglich war der Kühnauer Handballcup jedoch mit mehr Mannschaften geplant.
3: Also wir hatten diesen Kühnau Cup geplant mit 5 Mannschaften, also ein 5er-Turnier, das wären dann 10 Spiele gewesen. Wir hatten auch diese 5 Mannschaften, war noch eine Mannschaft aus Berlin, Blau-Weiß Berlin, die mussten aber oder haben schon vor längerer Zeit eigentlich abgesagt. Und der TSV Wevensleben, der hat gestern Abend abgesagt oder gestern Vormittag abgesagt. Und dann ist es natürlich schwierig, in der Kürze Mannschaften im Männerbereich zusammenzubekommen, weil jeder plant ja seine Vorbereitung.
2: Am Ende sicherte die SG Kühnau mit 2 Punkten den 3. Platz. Mit 4 Punkten folgte das Team aus Leipzig auf Rang 2. Den Turniersieg holte sich die VfV Spandau mit 6 Punkten. Einen Pokal gab es dabei für alle drei Mannschaften. Gefeiert wurden am Ende also nicht nur die Platzierungen, sondern vor allem ein erfolgreiches Turnier und eine gute Vorbereitung auf die neue Saison. Für die Mannschaften wird es bereits Anfang September ernst. Die SG Kühnau startet auswärts gegen den SV Eintracht Gommern in die Saison 2026/27. Das erste Heimspiel findet am 12. September um 18 Uhr in der Sporthalle der Friedensschule gegen den HC Borgenland statt.

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1: Menschen, die in ihrem Alltag, in ihrer Mobilität eingeschränkt sind, stoßen häufig auf Schwierigkeiten, die für andere kaum auffallen. Umso wichtiger ist es, Barrieren abzubauen und allen Menschen eine möglichst selbstständige und unkomplizierte Teilhabe am Alltag zu ermöglichen. Bei einem Pressegespräch am 20. August informierte die Stadt über den diesjährigen Spaziergang für mehr Barrierefreiheit.
2: Unser Begegnungsrundgang, der vom Beirat für Menschen mit Behinderungen Dessau-Roßlau organisiert wird, ist jedes Jahr die Gelegenheit, dass wir uns in verschiedenen Stadtgebieten oder Ortsteilen umschauen. Was ist im Sinne der Barrierefreiheit noch im Argen? Wo können wir vielleicht Vorschläge einbringen, wo was zu verbessern ist? Und wo können wir vielleicht sogar akute Gefahrenstellen ausschalten? Deswegen laden wir da in jedem Jahr sowohl Vertreter aus unserer Verwaltung, aus den verschiedenen Fachämtern ein, die dann diese Anregungen und Hinweise auch gleich direkt aufnehmen können. Wir laden natürlich die Vertreter unseres Stadtrates ein und natürlich auch die Anwohner.
1: In diesem Jahr führt der Rundgang am 3. September durch den Dessauer Ortsteil Mosigkau. Dabei soll wieder gemeinsam nach Lösungen gesucht werden. Einige Probleme sind bereits im Vorfeld aufgefallen.
2: In Mosigkau ist es ja so, dass wir uns im Vorfeld auch schon mal, weil einer unserer Beiratsmitglieder dort auch zu Hause ist, bestimmte Probleme angeschaut haben. Die betreffen dort vor allem die Wegeverbindung, die teilweise nicht befestigt sind, die bei Regen unter Wasser stehen, weil die Abwasserableitung nicht so optimal funktioniert. Dann geht es um den Weg, den die Kinder zur Schule nehmen, der nicht ausreichend beleuchtet ist und der eben bei Regen auch dazu führt, dass die Kinder teilweise mit Gummistiefeln in die Schule gehen. Und das sind Punkte, die wir uns auf die Fahnen geschrieben haben, um da vielleicht gemeinsam mit den Vertretern der Verwaltung und vielleicht auch der Politik eine Lösung zu finden, die allen Bürgern zugutekommt und das Leben dann in dem entsprechenden Ortsteil auch lebenswerter macht.
1: Interessierte Bürger sind herzlich eingeladen, am Spaziergang teilzunehmen. Die diesjährige Route ist rund 3,5 Kilometer lang. Zusammen mit der anschließenden Gesprächsrunde sind dafür etwa 2,5 Stunden eingeplant. Auch in diesem Jahr können die Teilnehmenden Hinweise geben und auf bestehende Barrieren aufmerksam machen. In den vergangenen Jahren wurden dadurch bereits Verbesserungen erreicht.
2: Im Jahr 2022 gab es einen Rundgang in der Stadtmitte. Da zählte auch das Theater zu den Zielen. Das Theater hat uns im letzten Jahr eingeladen zu einem Rundgang, hat uns auch gezeigt, was innerhalb des Theaters geschehen ist, um das Theater barrierefreier zu machen, auch für Gäste, die mit einer Behinderung leben. Zum Beispiel ein entsprechender Evakuierungsfahrstuhl, dann entsprechende Plätze während der Vorstellung für Rollstuhlfahrer. Und wir haben jetzt auch ein Geländer am Theater, das entsprechend für die Leute ist, die die große Freitreppe nicht nutzen können, ohne sich irgendwo festzuhalten oder die eine Orientierung brauchen, weil sie eventuell sehbehindert sind. In Roßlau war es die Tafel, wo wir gesagt haben, Mensch, könnte man da nicht eine Lösung finden, da ist eine Stufe, dass man wenigstens eine Klingel anbringt und sagt, wenn jemand nicht hochkommt mit seinem Rollstuhl oder Rollator, dass man ihm dann sein Essenspaket rausbringt und solche kleinen Sachen. Es sind oft die kleinen Sachen, die dann den Unterschied machen und deswegen machen wir es auch immer wieder gerne und wir bleiben dann auch natürlich dran. Manchmal ist es wirklich langwierig, aber dass wir dann eben uns auch über diese kleinen Ergebnisse freuen können.
1: Wer Interesse hat, kann sich am 3. September um 14 Uhr am Bürgerhaus Mosigkau in der Knobelsdorfallee einfinden. Nach dem gemeinsamen Rundgang endet die Veranstaltung wieder am Bürgerhaus. Dort ist eine Gesprächsrunde mit Auswertung und Austausch geplant. Der Beirat für Menschen mit Behinderung lädt alle Interessierten herzlich ein und freut sich über eine rege Teilnahme. Jahre Bauhaus. Das steht in diesem Jahr ganz besonders im Mittelpunkt. Mit der Festtafel 100 findet am 3. September eine Veranstaltung im Rahmen des Jubiläums statt. Um über das Konzept und die Aufgaben der Tischpaten zu informieren, fand am 24. August eine Informationsveranstaltung für Tischpaten, Interessierte und Unentschlossene im Ratssaal des Rathauses statt.
2: Wir bieten eine Festtafel mit 100 Tischen auf dem Marktplatz der Stadt Dessau-Roßlau und wir werden die Tische als 100, also in einer Zahl 100, auf den Marktplatz stellen und Tischpaten übernehmen da jeweils einen Tisch. Diese Tischpaten, das sind Vereine, Institutionen, Unternehmen aus Dessau, auch Privatpersonen, die gerne Tischpate sein wollen, die gerne Teil des Jubiläums 100 Jahre Bauhaus sein wollen und die gerne zeigen wollen, wie vielfältig Dessau ist. Wir haben von 18 bis 20 Uhr diese Festtafel auf dem Marktplatz und es ist ja ein Donnerstagabend. Das Publikum erwartet natürlich unsere Open Stage, unser Konzert und das verschiebt sich etwas. Wir haben eine Band, die mobil ist, die an den Tischen spielen kann und die um 20 Uhr dann am angestammten Podestplatz das Konzert dann spielt bis 21.30 Uhr.
1: Die Festtafel 100 soll in diesem Jahr das Bauhausfest am 4. und 5. September einläuten. Ganz neu ist das Format in der Bauhausstadt allerdings nicht.
2: Wir hatten dieses Tafelformat schon zweimal in Dessau-Roßlau, einmal 2017 zum Reformationsjubiläum, 500 Jahre Reformation. Wir hatten eine lange Tafel auf der Zerbster Straße mit über 200 Tischen von der Marienkirche zur katholischen Kirche. Und zwei Jahre später hatten wir 100 Tische auf der Kavalierstraße zum Bauhausjubiläum, das wir damals schon hatten. Und ganz oft haben wir schon gehört, oh, wir möchten das gerne nochmal machen. Es kam leider die Corona-Zeit dazwischen und jetzt 2026, 100 Jahre Bauhaus in Dessau, endlich wieder Gelegenheit, eine lange Tafel bzw. ein Tischformat anzubieten.
1: Wer neugierig auf das Format geworden ist, kann sich noch bis zum 31. August unter der E-Mail-Adresse maren.springer-hoffmann@dessau-roßlau.de melden. Noch gibt es freie Plätze für alle, die einen eigenen Tisch gestalten und Tischpate werden möchten.
2: Ein Tischpate ist sozusagen zuständig für eine Bierzeltgarnitur und der Tischpate bietet quasi mindestens 4 Gästen Platz an seinem Tisch. Er gestaltet den Tisch als Verein, als Unternehmen. Er präsentiert sich sozusagen, bringt auch Speisen und Getränke mit nach den Vorgaben vom Gesundheitsamt und bietet dann quasi Platz und auch um quasi ins Gespräch zu kommen mit den Gästen, um sich vorzustellen, um zu zeigen, ich bin Teil der Stadtgesellschaft, ich bin Teil des Jubiläums und mache hier gerne mit und zeige die Vielfalt von Dessau-Roßlau.
1: Bei der Informationsveranstaltung ging es um alle wichtigen Fragen rund um die Aufgabe der Tischpaten, vom Auf- und Abbau bis hin zu den Vorgaben für die Gestaltung und Bewirtung. Kreativität ist erwünscht. Allerdings gibt es auch einige Regeln. So sind unter anderem Parteiwerbung, Spirituosen mit mehr als 15% Alkohol und das Umstellen der Tische nicht erlaubt. Außerdem müssen bei der Ausgabe von Speisen und Getränken bestimmte Hygiene- und Gesundheitsvorgaben beachtet werden.
2: Es ist ein Merkblatt des Gesundheitsamtes zu bestätigen. Auf diesem Merkblatt, das erhält man bei mir, Tischinteressenten oder Tischpaten müssen dieses Merkblatt bestätigen. Bei diesem Merkblatt geht es teilweise um ganz selbstverständliche Dinge, dass man sich die Hände wäscht, dass man einen Spuckschutz anbietet, dass die Speisen durchgegart, gebraten, gedünstet sein müssen. Man darf keine Sahnetorten anbieten, keine Mayonnaiseprodukte, alles, was leicht verderblich ist, das darf man nicht mitbringen.
1: Am 3. September kann dann ab 18 Uhr auf dem Marktplatz gemeinsam gefeiert, gegessen und getrunken werden. Ob als Tischpate oder Besucher, die Festtafel 100 steht für Weltoffenheit, Toleranz und die Vielfalt der Stadt und soll gemeinsam mit allen Beteiligten auf das Bauhausfest einstimmen.

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6: In der Doppelstadt an der Elbe gibt es ab sofort einen neuen Bildungsstandort. Im Mittelpunkt stehen europäische Themen und der Austausch über die Europäische Union. Am 20. August wurde in der Stadtbibliothek das Europe Direct Bauhausstadt Dessau-Roßlau offiziell eröffnet.
7: Europdirekt-Zentren sind von der Europäischen Kommission mit Partnerorganisationen eingerichtete Zentren, die das Ziel haben, über Europa zu informieren, darum einen Raum zu bieten, in dem man sich über Europa informieren kann, aber auch darüber austauschen kann, kommunizieren kann. Und gleichzeitig sollen Europdirektzentren auch, wenn es geht, in die Region ausstrahlen, das heißt zu den Bürgerinnen und Bürgern Informationen über Europa bringen und in den Dialog über Europa treten.
6: Mit feierlichen Reden wurde das neue Zentrum eingeweiht. Grußworte sprachen neben Barbara Gessler, der Leiterin der Vertretung der Europäischen Kommission, auch Simone Großner, Staatssekretärin für Bundes- und Europaangelegenheiten, sowie Eta Hachmann, Beigeordnete für Soziales, Bildung, Jugend und Senioren. Auch die Geschichte des Dessau-Roßlaus wurde an diesem Tag aus europäischer Perspektive beleuchtet. Dr. Frank Kreisler, Leiter des Stadtarchivs Dessau, gab einen Einblick in die historische Entwicklung der Stadt und ihre europäische Bedeutung. Denn nicht nur die geografische Lage mitten in Europa macht Dessau-Roßlau zu einer europäischen Stadt.
8: Dessau hat bekannte Personen hervorgebracht wie Kurt Weill und Moses Mendelssohn, und Aufklärung und auch die Musikgeschichte wären ohne diese Persönlichkeiten gar nicht denkbar gewesen. Und auch unser Gartenreich ist ja tatsächlich ein Teil von Europa, und wenn wir über die europäische Kultur sprechen, dann muss man natürlich halt auch über Dessau sprechen. Wir gehören unmittelbar dazu.
6: Mit dem neuen Standort gibt es nun 49 Europe Direct Zentren in Deutschland. Dessau-Roßlau konnte sich im Bewerbungsverfahren durchsetzen und ist damit neben Halle und Magdeburg der dritte Standort in Sachsen-Anhalt.
7: Es gibt einen europaweiten Bewerbungsprozess für die neue Generation dieser Europ-Direktzentren, die es in ganz Europa gibt. Und die Bewerbung von Dessau-Roßlau hat uns überzeugt, insbesondere weil auch der Fokus gelegt wurde auf das Thema Bildung. Bildung ist wesentlich natürlich für Wissensvermittlung und deswegen auch über Europa. Und das ist für uns ein sehr, sehr relevanter Bereich. Die Ansiedlung an einem Ort wie einer Stadtbibliothek ist außerdem sehr interessant für uns, weil hier natürlich Menschen jeder Generation herkommen können, die sich sowieso weiterbilden wollen, indem sie lesen. Und insofern, wenn sie hierher kommen und Ausstellungen sehen über Europa, sich Broschüren mitnehmen können, aber auch Veranstaltungen besuchen können, die das Thema Europa zum Thema haben, glauben wir, das ist hier der richtige Standort für ein solches Zentrum.
6: Die offizielle Informationsstelle der Europäischen Union soll den direkten Austausch zwischen den EU-Institutionen und der Bevölkerung fördern. Vor allem aber soll das neue Bürgerbüro seinen Bildungszweck erfüllen.
8: Das ist eine neue Möglichkeit für junge Menschen, um mehr über die europäische Zusammenarbeit zu erfahren. Und für mich ist das eine neue Möglichkeit, um junge Menschen für Bildungsprogramme, Austauschprogramme, Schulpartnerschaften zu begeistern. Und politisch finde ich es natürlich korrekt, dass man seine Nachbarländer kennt und auch weiß, wo man groß wird, wo man lebt und in welchem politischen Kontext man lebt. Das ist kostenfrei, alles, was wir anbieten. Die Materialien sind kostenfrei, auch die Workshops und Seminare, die wir anbieten, werden zum großen Teil, es sei denn, da kommt was ganz Besonderes, kostenfrei sein. Für die Eltern ist das eine Möglichkeit, um Nachmittagsangebote für die Kinder zu decken. Für die Jugendlichen ist das eine Möglichkeit, hier vorbeizuschauen, in der Bibliothek was Neues zu entdecken und sich zu bilden. Und ich glaube, Bildung ist ja das, was unbezahlbar und enorm wichtig ist.
6: Damit das neue Angebot erfolgreich wird, müssen die Bürger es natürlich auch annehmen. Die Europäische Kommission zeigt sich jedoch zuversichtlich. Schließlich ist die Stadtbibliothek bereits gut besucht und etabliert in der Stadt.
7: Ich sehe es ja auch hier, kommen Leute rein, gehen Leute raus, sind in der Bibliothek unterwegs und sie werden diesen Raum entdecken und sein Angebot entdecken. Und durch die Veranstaltungen, die jetzt geplant sind, wird natürlich Aufmerksamkeit auch hierher gezogen. Und die Leute werden in Dessau und hoffentlich auch in der Region lernen, dass es diese Möglichkeit, sich über Europa zu informieren und darüber zu diskutieren, gibt.
6: Ab sofort kann man sich dort über europäische Themen informieren und mit anderen ins Gespräch kommen. Weiter geht es bereits am 22. und 23. August beim Bildungsfestival im Tierpark Dessau. Dort sind die Europäische Kommission und das Europäische Parlament mit Angeboten für Familien und alle Generationen vertreten.
0: Das Theater Provinzkosmos begeisterte in Dessau-Roßlau und der Umgebung schon mit vielen interessanten Aufführungen. Am Samstag, den 29. August, feiert nun ihr neues Stück Der Geldgott von Peter Hacks um 18 Uhr am Küchengebäude im Dessauer Georgengarten Premiere.
9: In diesem Stück wird die Geschichte erzählt von einem Handwerker, der, also um Wohlstand zu erlangen, eine ganz abenteuerliche Sache macht. Er heilt nämlich den blinden Geldgott. Also bis zu dieser Zeit hat der Geldgott den Reichtum praktisch mehr oder weniger zufällig verteilt. Und durch diese Heilung hofft er, dass der Reichtum nun auch zu ihm kommt, dem schwer arbeitenden Mann. Und in dem Stück sieht man, was daraus wird aus diesem Plan. Also es geht um Liebe, um Reichtum und um Glück. Und die Frage, wie diese Dinge verbunden sind, aber nicht so abstrakt oder so groß, wie man sich das jetzt vielleicht vorstellt, sondern eigentlich ganz konkret über die Geschichte dieses Handwerkers und seiner Geliebten und einiger Reiche, die sie belagern und so weiter und so fort.
0: Auch bei den Schauspielern stieß das Stück auf positive Resonanz. Timothée Dumont, der an der Berliner Schule für Schauspiel studiert hat und die Rolle des Geldgottes spielt, freut sich sehr auf die bevorstehenden Aufführungen.
10: Ich bin sehr motiviert, also sehr beeindruckt vom Stück. Ich kannte schon

0: Ein anderes Stück von Peter Hacks, Adam und Eva, das hatte ich vor 2 Jahren angeschaut, nämlich auch von Theater Provinz Kosmos inszeniert und gespielt. Das wurde auch hier in Sachsen-Anhalt gezeigt. Und ich muss sagen, ich mag wirklich die Schreibweise von diesem Autor. Ich mag auch den Humor. Also dieses Stück finde ich einfach sehr witzig. Ich habe es mittlerweile mehrere Male gelesen.
1: Das Theater Provinzkosmos kann sich wieder auf die Unterstützung von verschiedenen Förderern verlassen, wie unter anderem das Land Sachsen-Anhalt oder die Stadtsparkasse Dessau. Das Stück passt zudem, laut Regisseur Jens Merle, perfekt in die heutige Zeit.
2: Also das Stück scheint uns eigentlich einen Nerv der Zeit zu treffen, wenn man so sagen kann, weil die vielen Probleme, die im Moment anstehen, vielleicht auch in Sachsen-Anhalt anstehen, die werden durch viele andere Dinge überdeckt. Also ich meine die wirklichen Probleme. Und das Stück sozusagen bringt nicht nur eine ironische Finanzberatung, sondern also ich glaube, dass vieles in den Medien und überhaupt im allgemeinen öffentlichen Diskurs verdeckt wird, was eigentlich wesentlich ist. Und genau das haben die Figuren im Stück auch zu finden. Also worum, was ist eigentlich das Wesentliche, worum geht es überhaupt im Leben? Und da schien uns das Stück sehr passend.
1: Nach der Premiere am 29. August folgen weitere Termine in Dessau, Aachen, Zerbst, Coswig und Wittenberg. Einen genauen Überblick darüber gibt es auf der Internetseite des Theaters Provinzkosmos.
3: Für die Handballer steht die neue Saison bereits in den Startlöchern. Wer es bis dahin kaum erwarten konnte, kam beim Kühnauer Handballcup auf seine Kosten. Am 22. August wurde in der Anhalt Arena in Dessau-Roßlau spannender Handball geboten. Neben dem ausrichtenden regionalen Verein der SG Kühnau waren auch 2 überregional bekannte Vereine am Start.
4: Der Kühnau Cup ist ja immer der Beginn oder das Einläuten der neuen Handballsaison. Auch in diesem Jahr ist es wieder so, dass wir diesen Kühnau Cup vor den ersten Punktspieltag gelegt haben. Und dabei ist es beim Kühnau Cup immer so, dass wir sehr oft auswärtige Mannschaften, also nicht aus unserem Spielbezirk Anhalt bzw. aus Sachsen-Anhalt nur haben, sondern in diesem Jahr ist eine Mannschaft aus Berlin zu Gast, der VfL Spandau, und auch aus Leipzig, also aus Sachsen, DHFK Leipzig, ist mit ihrer dritten Mannschaft hier auch vertreten beim Kühnau Cup.
3: Für die Mannschaften bot das Turnier einen guten Leistungsvergleich und die Möglichkeit, sich unter Wettkampfbedingungen auf die kommende Saison einzuspielen. Teilnehmen konnten Mannschaften ab der Verbandsliga. Um 10 Uhr fiel der Startschuss und die Zuschauer konnten sich auf spannende Begegnungen freuen.
4: Wir haben uns aufgrund dieser 3 Mannschaften dazu entschieden, dass wir eine Doppelrunde spielen. Das heißt also einmal jeder gegen jeden. Dann gibt es eine Mittagspause und danach machen wir nochmal die Runde, damit dann auch die Anzahl der Spiele sind bei der Spielzeit runtergegangen auf 2x15 Minuten, weil eine Mannschaft muss ja immer 2x hintereinander spielen, natürlich mit einer kurzen Pause zwischendurch. Aber ich denke, damit ist auch der Tag dann entsprechend wie geplant ausgefüllt.
3: Um 12 Uhr traf beispielsweise die VfV Spandau auf die SG Kühnau. In einer ausgeglichenen Partie lieferten sich beide Mannschaften ein spannendes Hin und Her. Nach der regulären Spielzeit stand es 14:14. Nach einer kurzen Pause ging es für die Kühnauer gegen den SC DHFK Leipzig weiter. In dieser Partie musste sich Kühnau mit 13:20 geschlagen geben. Für alle 3 Mannschaften war das Turnier dennoch eine gute Gelegenheit, kurz vor dem Saisonstart den aktuellen Leistungsstand zu testen und wichtige Spielpraxis zu sammeln. Ursprünglich war der Kühnauer Handballcup jedoch mit mehr Mannschaften geplant.
4: Also wir hatten diesen Kühnau Cup geplant mit 5 Mannschaften, also ein 5er-Turnier, das wären dann 10 Spiele gewesen. Wir hatten auch diese fünf Mannschaften, war noch eine Mannschaft aus Berlin, Blau-Weiß

0: Berlin. Die mussten aber oder haben schon vor längerer Zeit eigentlich abgesagt. Und der TSV Wevelsleben, der hat gestern Abend abgesagt oder gestern Vormittag abgesagt. Und dann ist es natürlich schwierig, in der Kürze Mannschaften im Männerbereich zusammenzubekommen, weil jeder plant ja seine Vorbereitung.
1: Am Ende sicherte die SG Kühnau mit 2 Punkten den 3. Platz. Mit 4 Punkten folgte das Team aus Leipzig auf Rang 2. Den Turniersieg holte sich die VfV Spandau mit 6 Punkten. Einen Pokal gab es dabei für alle 3 Mannschaften. Gefeiert wurden am Ende also nicht nur die Platzierungen, sondern vor allem ein erfolgreiches Turnier und eine gute Vorbereitung auf die neue Saison. Für die Mannschaften wird es bereits Anfang September ernst. Die SG Kühnau startet auswärts gegen den SV Eintracht Gommern in die Saison 2026/27. Das erste Heimspiel findet am 12. September um 18 Uhr in der Sporthalle der Friedensschule gegen den HC Borgenland statt.

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1: Menschen, die in ihrem Alltag, in ihrer Mobilität eingeschränkt sind, stoßen häufig auf Schwierigkeiten, die für andere kaum auffallen. Umso wichtiger ist es, Barrieren abzubauen und allen Menschen eine möglichst selbstständige und unkomplizierte Teilhabe am Alltag zu ermöglichen. Bei einem Pressegespräch am 20. August informierte die Stadt über den diesjährigen Spaziergang für mehr Barrierefreiheit.
2: Unser Begegnungsrundgang, der vom Beirat für Menschen mit Behinderungen Dessau-Roßlau organisiert wird, ist jedes Jahr die Gelegenheit, dass wir uns in verschiedenen Stadtgebieten oder Ortsteilen umschauen. Was ist im Sinne der Barrierefreiheit noch im Argen? Wo können wir vielleicht Vorschläge einbringen, wo was zu verbessern ist? Und wo können wir vielleicht sogar akute Gefahrenstellen ausschalten? Deswegen laden wir da in jedem Jahr sowohl Vertreter aus unserer Verwaltung, aus den verschiedenen Fachämtern ein, die dann diese Anregungen und Hinweise auch gleich direkt aufnehmen können. Wir laden natürlich die Vertreter unseres Stadtrates ein und natürlich auch die Anwohner.
1: In diesem Jahr führt der Rundgang am 3. September durch den Dessauer Ortsteil Mosigkau. Dabei soll wieder gemeinsam nach Lösungen gesucht werden. Einige Probleme sind bereits im Vorfeld aufgefallen.
2: In Mosigkau ist es ja so, dass wir uns im Vorfeld auch schon mal, weil einer unserer Beiratsmitglieder dort auch zu Hause ist, bestimmte Probleme angeschaut haben. Die betreffen dort vor allem die Wegeverbindung, die teilweise nicht befestigt sind, die bei Regen unter Wasser stehen, weil die Abwasserableitung nicht so optimal funktioniert. Dann geht es um den Weg, den die Kinder zur Schule nehmen, der nicht ausreichend beleuchtet ist und der eben bei Regen auch dazu führt, dass die Kinder teilweise mit Gummistiefeln in die Schule gehen. Und das sind Punkte, die wir uns auf die Fahnen geschrieben haben, um da vielleicht gemeinsam mit den Vertretern der Verwaltung und vielleicht auch der Politik eine Lösung zu finden, die allen Bürgern zugutekommt und das Leben dann in dem entsprechenden Ortsteil auch lebenswerter macht.
1: Interessierte Bürger sind herzlich eingeladen, am Spaziergang teilzunehmen. Die diesjährige Route ist rund 3,5 Kilometer lang. Zusammen mit der anschließenden Gesprächsrunde sind dafür etwa 2,5 Stunden eingeplant. Auch in diesem Jahr können die Teilnehmenden Hinweise geben und auf bestehende Barrieren aufmerksam machen. In den vergangenen Jahren wurden dadurch bereits Verbesserungen erreicht.
2: Im Jahr 2022 gab es einen Rundgang in der Stadtmitte. Da zählte auch das Theater zu den Zielen. Das Theater hat uns im letzten Jahr eingeladen zu einem Rundgang, hat uns auch gezeigt, was innerhalb des Theaters geschehen ist, um das Theater barrierefreier zu machen, auch für Gäste, die mit einer Behinderung leben. Zum Beispiel ein entsprechender Evakuierungsfahrstuhl, dann entsprechende Plätze während der Vorstellung für Rollstuhlfahrer. Und wir haben jetzt auch ein Geländer am Theater, das entsprechend für die Leute ist, die die große Freitreppe nicht nutzen können, ohne sich irgendwo festzuhalten oder die eine Orientierung brauchen, weil sie eventuell sehbehindert sind. In Roßlau war es die Tafel, wo wir gesagt haben, Mensch, könnte man da nicht eine Lösung finden, da ist eine Stufe, dass man wenigstens eine Klingel anbringt und sagt, wenn jemand nicht hochkommt mit seinem Rollstuhl oder Rollator, dass man ihm dann sein Essenspaket rausbringt und solche kleinen Sachen. Es sind oft die kleinen Sachen, die dann den Unterschied machen und deswegen machen wir es auch immer wieder gerne und wir bleiben dann auch natürlich dran. Manchmal ist es wirklich langwierig, aber dass wir dann eben uns auch über diese kleinen Ergebnisse freuen können.
1: Wer Interesse hat, kann sich am 3. September um 14 Uhr am Bürgerhaus Mosigkau in der Knobelsdorfallee einfinden. Nach dem gemeinsamen Rundgang endet die Veranstaltung wieder am Bürgerhaus. Dort ist eine Gesprächsrunde mit Auswertung und Austausch geplant. Der Beirat für Menschen mit Behinderung lädt alle Interessierten herzlich ein und freut sich über eine rege Teilnahme. Jahre Bauhaus. Das steht in diesem Jahr ganz besonders im Mittelpunkt. Mit der Festtafel 100 findet am 3. September eine Veranstaltung im Rahmen des Jubiläums statt. Um über das Konzept und die Aufgaben der Tischpaten zu informieren, fand am 24. August eine Informationsveranstaltung für Tischpaten, Interessierte und Unentschlossene im Ratssaal des Rathauses statt.
2: Wir bieten eine Festtafel mit 100 Tischen auf dem Marktplatz der Stadt Dessau-Roßlau und wir werden die Tische als 100, also in einer Zahl 100, auf den Marktplatz stellen und Tischpaten übernehmen da jeweils einen Tisch. Diese Tischpaten, das sind Vereine, Institutionen, Unternehmen aus Dessau, auch Privatpersonen, die gerne Tischpate sein wollen, die gerne Teil des Jubiläums 100 Jahre Bauhaus sein wollen und die gerne zeigen wollen, wie vielfältig Dessau ist. Wir haben von 18 bis 20 Uhr diese Festtafel auf dem Marktplatz und es ist ja ein Donnerstagabend. Das Publikum erwartet natürlich unsere Open Stage, unser Konzert und das verschiebt sich etwas. Wir haben eine Band, die mobil ist, die an den Tischen spielen kann und die um 20 Uhr dann am angestammten Podestplatz das Konzert dann spielt bis 21.30 Uhr.
1: Die Festtafel 100 soll in diesem Jahr das Bauhausfest am 4. und 5. September einläuten. Ganz neu ist das Format in der Bauhausstadt allerdings nicht.
2: Wir hatten dieses Tafelformat schon zweimal in Dessau-Roßlau. Einmal 2017 zum Reformationsjubiläum, 500 Jahre Reformation. Wir hatten eine lange Tafel auf der Zerbster Straße mit über 200 Tischen. Von der Marienkirche zur katholischen Kirche und zwei Jahre später hatten wir 100 Tische auf der Kavalierstraße zum Bauhausjubiläum, das wir damals schon hatten und ganz oft haben wir schon gehört, oh, wir möchten das gerne nochmal machen. Es kam leider die Corona-Zeit dazwischen und jetzt 2026, 100 Jahre Bauhaus in Dessau, endlich wieder Gelegenheit, eine lange Tafel bzw. ein Tischformat anzubieten.
1: Wer neugierig auf das Format geworden ist, kann sich noch bis zum 31. August unter der E-Mail-Adresse maren.springer-hoffmann@dessau-roßlau.de melden. Noch gibt es freie Plätze für alle, die einen eigenen Tisch gestalten und Tischpate werden möchten.
2: Ein Tischpate ist sozusagen zuständig für eine Bierzeltgarnitur. Und der Tischpate bietet quasi mindestens 4 Gästen Platz an seinem Tisch. Er gestaltet den Tisch als Verein, als Unternehmen. Er präsentiert sich sozusagen, bringt auch Speisen und Getränke mit nach den Vorgaben vom Gesundheitsamt und bietet dann quasi Platz und auch um quasi ins Gespräch zu kommen. Mit den Gästen, um sich vorzustellen, um zu zeigen, ich bin Teil der Stadtgesellschaft, ich bin Teil des Jubiläums und mache hier gerne mit und zeige die Vielfalt von Dessau-Roßlau.
1: Bei der Informationsveranstaltung ging es um alle wichtigen Fragen rund um die Aufgabe der Tischpaten, vom Auf- und Abbau bis hin zu den Vorgaben für die Gestaltung und Bewirtung. Kreativität ist erwünscht, allerdings gibt es auch einige Regeln. So sind unter anderem Parteiwerbung, Spirituosen mit mehr als 15% Alkohol und das Umstellen der Tische nicht erlaubt. Außerdem müssen bei der Ausgabe von Speisen und Getränken bestimmte Hygiene- und Gesundheitsvorgaben beachtet werden.
2: Es ist ein Merkblatt des Gesundheitsamtes zu bestätigen. Auf diesem Merkblatt, das erhält man bei mir, Tischinteressenten oder Tischpaten müssen dieses Merkblatt bestätigen. Bei diesem Merkblatt geht es teilweise um ganz selbstverständliche Dinge, dass man sich die Hände wäscht, dass man einen Spuckschutz anbietet, dass die Speisen durchgegart, gebraten, gedünstet sein müssen. Man darf keine Sahnetorten anbieten, keine Mayonnaiseprodukte, alles, was leicht verderblich ist, das darf man nicht mitbringen.
1: Am 3. September kann dann ab 18 Uhr auf dem Marktplatz gemeinsam gefeiert, gegessen und getrunken werden. Ob als Tischpate oder Besucher, die Festtafel 100 steht für Weltoffenheit, Toleranz und die Vielfalt der Stadt und soll gemeinsam mit allen Beteiligten auf das Bauhausfest einstimmen.

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6: In der Doppelstadt an der Elbe gibt es ab sofort einen neuen Bildungsstandort. Im Mittelpunkt stehen europäische Themen und der Austausch über die Europäische Union. Am 20. August wurde in der Stadtbibliothek das Europe Direct Bauhausstadt Dessau-Roßlau offiziell eröffnet.
7: EuropeDirect-Zentren sind von der Europäischen Kommission mit Partnerorganisationen eingerichtete Zentren, die das Ziel haben, über Europa zu informieren, darum einen Raum zu bieten, in dem man sich über Europa informieren kann, aber auch darüber austauschen kann, kommunizieren kann. Und gleichzeitig sollen EuropeDirect-Zentren auch, wenn es geht, in die Region ausstrahlen, das heißt zu den Bürgerinnen und Bürgern Informationen über Europa bringen und in den Dialog über Europa treten.
6: Mit feierlichen Reden wurde das neue Zentrum eingeweiht. Grußworte sprachen neben Barbara Gessler, der Leiterin der Vertretung der Europäischen Kommission, auch Simone Großner, Staatssekretärin für Bundes- und Europaangelegenheiten, sowie Eta Hachmann, Beigeordnete für Soziales, Bildung, Jugend und Senioren. Auch die Geschichte des Dessau-Roßlaus wurde an diesem Tag aus europäischer Perspektive beleuchtet. Dr. Frank Kreisler, Leiter des Stadtarchivs Dessau, gab einen Einblick in die historische Entwicklung der Stadt und ihre europäische Bedeutung. Denn nicht nur die geografische Lage mitten in Europa macht Dessau-Roßlau zu einer europäischen Stadt.
8: Dessau hat bekannte Personen hervorgebracht wie Kurt Weill und Moses Mendelssohn, und Aufklärung und auch die Musikgeschichte wären ohne diese Persönlichkeiten gar nicht denkbar gewesen. Und auch unser Gartenreich ist ja tatsächlich ein Teil von Europa, und wenn wir über die europäische Kultur sprechen, dann muss man natürlich halt auch über Dessau sprechen. Wir gehören unmittelbar dazu.
6: Mit dem neuen Standort gibt es nun 49 Europe Direct Zentren in Deutschland. Dessau-Roßlau konnte sich im Bewerbungsverfahren durchsetzen und ist damit neben Halle und Magdeburg der dritte Standort in Sachsen-Anhalt.
7: Es gibt einen europaweiten Bewerbungsprozess für die neue Generation dieser Europ-Direktzentren, die es in ganz Europa gibt. Und die Bewerbung von Dessau-Roßlau hat uns überzeugt, insbesondere weil auch der Fokus gelegt wurde auf das Thema Bildung. Bildung ist wesentlich natürlich für Wissensvermittlung und deswegen auch über Europa. Und das ist für uns ein sehr, sehr relevanter Bereich. Die Ansiedlung an einem Ort wie einer Stadtbibliothek ist außerdem sehr interessant für uns, weil hier natürlich Menschen jeder Generation herkommen können, die sich sowieso weiterbilden wollen, indem sie lesen. Und insofern, wenn sie hierher kommen und Ausstellungen sehen über Europa, sich Broschüren mitnehmen können, aber auch Veranstaltungen besuchen können, die das Thema Europa zum Thema haben, glauben wir, das ist hier der richtige Standort für ein solches Zentrum.
6: Die offizielle Informationsstelle der Europäischen Union soll den direkten Austausch zwischen den EU-Institutionen und der Bevölkerung fördern. Vor allem aber soll das neue Bürgerbüro seinen Bildungszweck erfüllen.
8: Das ist eine neue Möglichkeit für junge Menschen, um mehr über die europäische Zusammenarbeit zu erfahren. Und für mich ist das eine neue Möglichkeit, um junge Menschen für Bildungsprogramme, Austauschprogramme, Schulpartnerschaften zu begeistern. Und politisch finde ich es natürlich korrekt, dass man seine Nachbarländer kennt und auch weiß, wo man groß wird, wo man lebt und in welchem politischen Kontext man lebt. Das ist kostenfrei, alles, was wir anbieten. Die Materialien sind kostenfrei, auch die Workshops und Seminare, die wir anbieten, werden zum großen Teil, es sei denn, da kommt was ganz Besonderes, kostenfrei sein. Für die Eltern ist das eine Möglichkeit, um Nachmittagsangebote für die Kinder zu decken. Für die Jugendlichen ist das eine Möglichkeit, hier vorbeizuschauen, in der Bibliothek was Neues zu entdecken und sich zu bilden. Und ich glaube, Bildung ist ja das, was unbezahlbar und enorm wichtig ist.
6: Damit das neue Angebot erfolgreich wird, müssen die Bürger es natürlich auch annehmen. Die Europäische Kommission zeigt sich jedoch zuversichtlich. Schließlich ist die Stadtbibliothek bereits gut besucht und etabliert in der Stadt.
7: Ich sehe es ja auch hier, kommen Leute rein, gehen Leute raus, sind in der Bibliothek unterwegs und sie werden diesen Raum entdecken und sein Angebot entdecken. Und durch die Veranstaltungen, die jetzt geplant sind, wird natürlich Aufmerksamkeit auch hierher gezogen. Und die Leute werden in Dessau und hoffentlich auch in der Region lernen, dass es diese Möglichkeit, sich über Europa zu informieren und darüber zu diskutieren, gibt.
6: Ab sofort kann man sich dort über europäische Themen informieren und mit anderen ins Gespräch kommen. Weiter geht es bereits am 22. und 23. August beim Bildungsfestival im Tierpark Dessau. Dort sind die Europäische Kommission und das Europäische Parlament mit Angeboten für Familien und alle Generationen vertreten.
0: Das Theater Provinzkosmos begeisterte in Dessau-Roßlau und der Umgebung schon mit vielen interessanten Aufführungen. Am Samstag, den 29. August, feiert nun ihr neues Stück Der Geldgott von Peter Hax um 18 Uhr am Küchengebäude im Dessauer Georgengarten Premiere.
9: In diesem Stück wird die Geschichte erzählt von einem Handwerker, der, also um Wohlstand zu erlangen, eine ganz abenteuerliche Sache macht. Er heilt nämlich den blinden Geldgott. Also bis zu dieser Zeit hat der Geldgott den Reichtum praktisch mehr oder weniger zufällig verteilt. Und durch diese Heilung hofft er, dass der Reichtum nun auch zu ihm kommt, dem schwer arbeitenden Mann. Und in dem Stück sieht man, was daraus wird aus diesem Plan. Also es geht um Liebe, um Reichtum und um Glück. Und die Frage, wie diese Dinge verbunden sind, aber nicht so abstrakt oder so groß, wie man sich das jetzt vielleicht vorstellt, sondern eigentlich ganz konkret über die Geschichte dieses Handwerkers und seiner Geliebten und einiger Reiche, die sie belagern und so weiter und so fort.
0: Auch bei den Schauspielern stieß das Stück auf positive Resonanz. Timothée Dumont, der an der Berliner Schule für Schauspiel studiert hat und die Rolle des Geldgottes spielt, freut sich sehr auf die bevorstehenden Aufführungen.
10: Ich bin sehr motiviert, also sehr beeindruckt vom Stück. Ich kannte schon

0: Ein anderes Stück von Peter Hacks, Adam und Eva, das hatte ich vor 2 Jahren angeschaut, nämlich auch von Theater Provinz Kosmos inszeniert und gespielt. Das wurde auch hier in Sachsen-Anhalt gezeigt. Und ich muss sagen, ich mag wirklich die Schreibweise von diesem Autor. Ich mag auch den Humor. Also dieses Stück finde ich einfach sehr witzig. Ich habe es mittlerweile mehrere Male gelesen.
1: Das Theater Provinzkosmos kann sich wieder auf die Unterstützung von verschiedenen Förderern verlassen, wie unter anderem das Land Sachsen-Anhalt oder die Stadtsparkasse Dessau. Das Stück passt zudem, laut Regisseur Jens Merle, perfekt in die heutige Zeit.
2: Also das Stück scheint uns eigentlich ein Nerv der Zeit zu treffen, wenn man so sagen kann, weil die vielen Probleme, die im Moment anstehen, vielleicht auch in Sachsen-Anhalt anstehen, die werden durch viele andere Dinge überdeckt. Also ich meine die wirklichen Probleme. Und das Stück sozusagen bringt nicht nur eine ironische Finanzberatung, sondern also ich glaube, dass vieles in den Medien und überhaupt im allgemeinen öffentlichen Diskurs verdeckt wird, was eigentlich wesentlich ist. Und genau das haben die Figuren im Stück auch zu finden. Also worum, was ist eigentlich das Wesentliche, worum geht es überhaupt im Leben? Und da schien uns das Stück sehr passend.
1: Nach der Premiere am 29. August folgen weitere Termine in Dessau,

0: Ist ja immer der Beginn oder das Einläuten der neuen Handballsaison. Auch in diesem Jahr ist es wieder so, dass wir diesen Kühner Cup vor den ersten Punktspieltag gelegt haben. Und dabei ist es beim Kühner Cup immer so, dass wir sehr oft auswärtige Mannschaften, also nicht aus unserem Spielbezirk Anhalt bzw. aus Sachsen-Anhalt nur haben, sondern in diesem Jahr ist eine Mannschaft aus Berlin zu Gast, der VfL Spandau, und auch aus Leipzig, also aus Sachsen, DHFK Leipzig, ist mit ihrer dritten Mannschaft hier auch vertreten beim Kühner Cup.
1: Für die Mannschaften bot das Turnier einen guten Leistungsvergleich und die Möglichkeit, sich unter Wettkampfbedingungen auf die kommende Saison einzuspielen. Teilnehmen konnten Mannschaften ab der Verbandsliga. Um 10 Uhr fiel der Startschuss und die Zuschauer konnten sich auf spannende Begegnungen freuen.
0: Wir haben uns aufgrund dieser drei Mannschaften dazu entschieden, dass wir eine Doppelrunde spielen. Das heißt also einmal jeder gegen jeden. Dann gibt es eine Mittagspause und danach machen wir nochmal die Runde, damit dann auch die Anzahl der Spiele sind bei der Spielzeit runtergegangen auf 2x15 Minuten, weil eine Mannschaft muss ja immer zweimal hintereinander spielen, natürlich mit einer kurzen Pause zwischendurch. Aber ich denke, damit ist auch der Tag dann entsprechend wie geplant ausgefüllt.
1: Um 12 Uhr traf beispielsweise die VfV Spandau auf die SG Kühnau. In einer ausgeglichenen Partie lieferten sich beide Mannschaften ein spannendes Hin und Her. Nach der regulären Spielzeit stand es 14:14. Nach einer kurzen Pause ging es für die Kühnauer gegen den SC DHFK Leipzig weiter. In dieser Partie musste sich Kühnau mit 13:20 geschlagen geben. Für alle drei Mannschaften war das Turnier dennoch eine gute Gelegenheit, kurz vor dem Saisonstart den aktuellen Leistungsstand zu testen und wichtige Spielpraxis zu sammeln. Ursprünglich war der Kühnauer Handball Cup jedoch mit mehr Mannschaften geplant.
0: Also wir hatten diesen Kühner Cup geplant mit 5 Mannschaften, also ein 5er-Turnier, das wären dann 10 Spiele gewesen. Wir hatten auch diese 5 Mannschaften, war noch eine Mannschaft aus Berlin, Blau-Weiß Berlin. Die mussten aber oder haben schon vor längerer Zeit eigentlich abgesagt. Und der TSV Wevensleben, der hat gestern Abend abgesagt oder gestern Vormittag abgesagt. Und dann ist es natürlich schwierig, in der Kürze Mannschaften im Männerbereich zusammenzubekommen, weil jeder plant ja seine Vorbereitung.
1: Am Ende sicherte die SG Kühnau mit 2 Punkten den 3. Platz. Mit 4 Punkten folgte das Team aus Leipzig auf Rang 2. Den Turniersieg holte sich die VfV Spandau mit 6 Punkten. Einen Pokal gab es dabei für alle drei Mannschaften. Gefeiert wurden am Ende also nicht nur die Platzierungen, sondern vor allem ein erfolgreiches Turnier und eine gute Vorbereitung auf die neue Saison. Für die Mannschaften wird es bereits Anfang September ernst. Die SG Kühnau startet auswärts gegen den SV Eintracht Gommern in die Saison 2026-27. Das erste Heimspiel findet am 12. September um 18 Uhr in der Sporthalle der Friedensschule gegen den HC Borgenland statt.

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1: Menschen, die in ihrem Alltag, in ihrer Mobilität eingeschränkt sind, stoßen häufig auf Schwierigkeiten, die für andere kaum auffallen. Umso wichtiger ist es, Barrieren abzubauen und allen Menschen eine möglichst selbstständige und unkomplizierte Teilhabe am Alltag zu ermöglichen. Bei einem Pressegespräch am 20. August informierte die Stadt über den diesjährigen Spaziergang für mehr Barrierefreiheit.
2: Unser Begegnungsrundgang, der vom Beirat für Menschen mit Behinderungen Dessau-Roßlau organisiert wird, ist jedes Jahr die Gelegenheit, dass wir uns in verschiedenen Stadtgebieten oder Ortsteilen umschauen. Was ist im Sinne der Barrierefreiheit noch im Argen? Wo können wir vielleicht Vorschläge einbringen, wo was zu verbessern ist? Und wo können wir vielleicht sogar akute Gefahrenstellen ausschalten? Deswegen laden wir da in jedem Jahr sowohl Vertreter aus unserer Verwaltung, aus den verschiedenen Fachämtern ein, die dann diese Anregungen und Hinweise auch gleich direkt aufnehmen können. Wir laden natürlich die Vertreter unseres Stadtrates ein und natürlich auch die Anwohner.
1: In diesem Jahr führt der Rundgang am 3. September durch den Dessauer Ortsteil Mosigkau. Dabei soll wieder gemeinsam nach Lösungen gesucht werden. Einige Probleme sind bereits im Vorfeld aufgefallen.
2: In Mosigkau ist es ja so, dass wir uns im Vorfeld auch schon mal, weil einer unserer Beiratsmitglieder dort auch zu Hause ist, bestimmte Probleme angeschaut haben. Die betreffen dort vor allem die Wegeverbindung, die teilweise nicht befestigt sind, die bei Regen unter Wasser stehen, weil die Abwasserableitung nicht so optimal funktioniert. Dann geht es um den Weg, den die Kinder zur Schule nehmen, der nicht ausreichend beleuchtet ist und der eben bei Regen auch dazu führt, dass die Kinder teilweise mit Gummistiefeln in die Schule gehen. Und das sind Punkte, die wir uns auf die Fahnen geschrieben haben, um da vielleicht gemeinsam mit den Vertretern der Verwaltung und vielleicht auch der Politik eine Lösung zu finden, die allen Bürgern zugutekommt und das Leben dann in dem entsprechenden Ortsteil auch lebenswerter macht.
1: Interessierte Bürger sind herzlich eingeladen, am Spaziergang teilzunehmen. Die diesjährige Route ist rund 3,5 Kilometer lang. Zusammen mit der anschließenden Gesprächsrunde sind dafür etwa 2,5 Stunden eingeplant. Auch in diesem Jahr können die Teilnehmenden Hinweise geben und auf bestehende Barrieren aufmerksam machen. In den vergangenen Jahren wurden dadurch bereits Verbesserungen erreicht.
2: Im Jahr 2022 gab es einen Rundgang in der Stadtmitte. Da zählte auch das Theater zu den Zielen. Das Theater hat uns im letzten Jahr eingeladen zu einem Rundgang, hat uns auch gezeigt, was innerhalb des Theaters geschehen ist, um das Theater barrierefreier zu machen, auch für Gäste, die mit einer Behinderung leben. Zum Beispiel ein entsprechender Evakuierungsfahrstuhl, dann entsprechende Plätze während der Vorstellung für Rollstuhlfahrer. Und wir haben jetzt auch ein Geländer am Theater, das entsprechend für die Leute ist, die die große Freitreppe nicht nutzen können, ohne sich irgendwo festzuhalten oder die eine Orientierung brauchen, weil sie eventuell sehbehindert sind. In Roßlau war es die Tafel, wo wir gesagt haben, Mensch, könnte man da nicht eine Lösung finden, da ist eine Stufe, dass man wenigstens eine Klingel anbringt und sagt, wenn jemand nicht hochkommt mit seinem Rollstuhl oder Rollator, dass man ihm dann sein Essenspaket rausbringt und solche kleinen Sachen. Es sind oft die kleinen Sachen, die dann den Unterschied machen und deswegen machen wir es auch immer wieder gerne und wir bleiben dann auch natürlich dran. Manchmal ist es wirklich langwierig, aber dass wir dann eben uns auch über diese kleinen Ergebnisse freuen können.
1: Wer Interesse hat, kann sich am 3. September um 14 Uhr am Bürgerhaus Mosigkau in der Knobelsdorfallee einfinden. Nach dem gemeinsamen Rundgang endet die Veranstaltung wieder am Bürgerhaus. Dort ist eine Gesprächsrunde mit Auswertung und Austausch geplant. Der Beirat für Menschen mit Behinderung lädt alle Interessierten herzlich ein und freut sich über eine rege Teilnahme. Jahre Bauhaus. Das steht in diesem Jahr ganz besonders im Mittelpunkt. Mit der Festtafel 100 findet am 3. September eine Veranstaltung im Rahmen des Jubiläums statt. Um über das Konzept und die Aufgaben der Tischpaten zu informieren, fand am 24. August eine Informationsveranstaltung für Tischpaten, Interessierte und Unentschlossene im Ratssaal des Rathauses statt.
2: Wir bieten eine Festtafel mit 100 Tischen auf dem Marktplatz der Stadt Dessau-Roßlau und wir werden die Tische als 100, also in einer Zahl 100, auf den Marktplatz stellen und Tischpaten übernehmen da jeweils einen Tisch. Diese Tischpaten, das sind Vereine, Institutionen, Unternehmen aus Dessau, auch Privatpersonen, die gerne Tischpate sein wollen, die gerne Teil des Jubiläums 100 Jahre Bauhaus sein wollen und die gerne zeigen wollen, wie vielfältig Dessau ist. Wir haben von 18 bis 20 Uhr diese Festtafel auf dem Marktplatz und es ist ja ein Donnerstagabend. Das Publikum erwartet natürlich unsere Open Stage, unser Konzert und das verschiebt sich etwas. Wir haben eine Band, die mobil ist, die an den Tischen spielen kann und die um 20 Uhr dann am angestammten Podestplatz das Konzert dann spielt bis 21.30 Uhr.
1: Die Festtafel 100 soll in diesem Jahr das Bauhausfest am 4. und 5. September einläuten. Ganz neu ist das Format in der Bauhausstadt allerdings nicht.
2: Wir hatten dieses Tafelformat schon zweimal in Dessau-Roßlau. Einmal 2017 zum Reformationsjubiläum, 500 Jahre Reformation. Wir hatten eine lange Tafel auf der Zerbsterstraße mit über 200 Tischen von der Marienkirche zur katholischen Kirche. Und zwei Jahre später hatten wir 100 Tische auf der Kavalierstraße zum Bauhausjubiläum, das wir damals schon hatten. Und ganz oft haben wir schon gehört, oh, wir möchten das gerne nochmal machen. Es kam leider die Corona-Zeit dazwischen und jetzt 2026, 100 Jahre Bauhaus in Dessau, endlich wieder Gelegenheit, eine lange Tafel bzw. ein Tischformat anzubieten.
1: Wer neugierig auf das Format geworden ist, kann sich noch bis zum 31. August unter der E-Mail-Adresse maren.springer-hoffmann@dessau-roßlau.de melden. Noch gibt es freie Plätze für alle, die einen eigenen Tisch gestalten und Tischpate werden möchten.
2: Ein Tischpate ist sozusagen zuständig für eine Bierzeltgarnitur und der Tischpate bietet quasi mindestens 4 Gästen Platz an seinem Tisch. Er gestaltet den Tisch als Verein, als Unternehmen. Er präsentiert sich sozusagen, bringt auch Speisen und Getränke mit nach den Vorgaben vom Gesundheitsamt und bietet dann quasi Platz und auch um quasi ins Gespräch zu kommen mit den Gästen, um sich vorzustellen, um zu zeigen, ich bin Teil der Stadtgesellschaft, ich bin Teil des Jubiläums und mache hier gerne mit und zeige die Vielfalt von Dessau-Roßlau.
1: Bei der Informationsveranstaltung ging es um alle wichtigen Fragen rund um die Aufgabe der Tischpaten, vom Auf- und Abbau bis hin zu den Vorgaben für die Gestaltung und Bewirtung. Kreativität ist erwünscht. Allerdings gibt es auch einige Regeln. So sind unter anderem Parteiwerbung, Spirituosen mit mehr als 15% Alkohol und das Umstellen der Tische nicht erlaubt. Außerdem müssen bei der Ausgabe von Speisen und Getränken bestimmte Hygiene- und Gesundheitsvorgaben beachtet werden.
2: Es ist ein Merkblatt des Gesundheitsamtes zu bestätigen. Auf diesem Merkblatt, das erhält man bei mir, Tischinteressenten oder Tischpaten müssen dieses Merkblatt bestätigen. Bei diesem Merkblatt geht es teilweise um ganz selbstverständliche Dinge, dass man sich die Hände wäscht, dass man einen Spuckschutz anbietet, dass die Speisen durchgegart, gebraten, gedünstet sein müssen. Man darf keine Sahnetorten anbieten, keine Mayonnaiseprodukte, alles, was leicht verderblich ist, das darf man nicht mitbringen.
1: Am 3. September kann dann ab 18 Uhr auf dem Marktplatz gemeinsam gefeiert, gegessen und getrunken werden. Ob als Tischpate oder Besucher, die Festtafel 100 steht für Weltoffenheit, Toleranz und die Vielfalt der Stadt und soll gemeinsam mit allen Beteiligten auf das Bauhausfest einstimmen.

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6: In der Doppelstadt an der Elbe gibt es ab sofort einen neuen Bildungsstandort. Im Mittelpunkt stehen europäische Themen und der Austausch über die Europäische Union. Am 20. August wurde in der Stadtbibliothek das Europe Direct Bauhausstadt Dessau-Roßlau offiziell eröffnet.
7: EuropeDirect-Zentren sind von der Europäischen Kommission mit Partnerorganisationen eingerichtete Zentren, die das Ziel haben, über Europa zu informieren, darum einen Raum zu bieten, in dem man sich über Europa informieren kann, aber auch darüber austauschen kann, kommunizieren kann. Und gleichzeitig sollen EuropeDirect-Zentren auch, wenn es geht, in die Region ausstrahlen, das heißt zu den Bürgerinnen und Bürgern Informationen über Europa bringen und in den Dialog über Europa treten.
6: Mit feierlichen Reden wurde das neue Zentrum eingeweiht. Grußworte sprachen neben Barbara Gessler, der Leiterin der Vertretung der Europäischen Kommission, auch Simone Großner, Staatssekretärin für Bundes- und Europaangelegenheiten, sowie Eta Hachmann, Beigeordnete für Soziales, Bildung, Jugend und Senioren. Auch die Geschichte des Dessau-Roßlaus wurde an diesem Tag aus europäischer Perspektive beleuchtet. Dr. Frank Kreisler, Leiter des Stadtarchivs Dessau, gab einen Einblick in die historische Entwicklung der Stadt und ihre europäische Bedeutung. Denn nicht nur die geografische Lage mitten in Europa macht Dessau-Roßlau zu einer europäischen Stadt.
8: Dessau hat bekannte Personen hervorgebracht wie Kurt Weill und Moses Mendelssohn, und Aufklärung und auch die Musikgeschichte wären ohne diese Persönlichkeiten gar nicht denkbar gewesen. Und auch unser Gartenreich ist ja tatsächlich ein Teil von Europa, und wenn wir über die europäische Kultur sprechen, dann muss man natürlich halt auch über Dessau sprechen. Wir gehören unmittelbar dazu.
6: Mit dem neuen Standort gibt es nun 49 Europe Direct Zentren in Deutschland. Dessau-Roßlau konnte sich im Bewerbungsverfahren durchsetzen und ist damit neben Halle und Magdeburg der dritte Standort in Sachsen-Anhalt.
7: Es gibt einen europaweiten Bewerbungsprozess für die neue Generation dieser Europe-Direktzentren, die es in ganz Europa gibt. Und die Bewerbung von Dessau-Roßlau hat uns überzeugt, insbesondere weil auch der Fokus gelegt wurde auf das Thema Bildung. Bildung ist wesentlich natürlich für Wissensvermittlung und deswegen auch über Europa. Und das ist für uns ein sehr, sehr relevanter Bereich. Die Ansiedlung an einem Ort wie einer Stadtbibliothek ist außerdem sehr interessant für uns, weil hier natürlich Menschen jeder Generation herkommen können, die sich sowieso weiterbilden wollen, indem sie lesen. Und insofern, wenn sie hierher kommen und Ausstellungen sehen über Europa, sich Broschüren mitnehmen können, aber auch Veranstaltungen besuchen können, die das Thema Europa zum Thema haben, glauben wir, das ist hier der richtige Standort für ein solches Zentrum.
6: Die offizielle Informationsstelle der Europäischen Union soll den direkten Austausch zwischen den EU-Institutionen und der Bevölkerung fördern. Vor allem aber soll das neue Bürgerbüro seinen Bildungszweck erfüllen.
8: Das ist eine neue Möglichkeit für junge Menschen, um mehr über die europäische Zusammenarbeit zu erfahren. Und für mich ist das eine neue Möglichkeit, um junge Menschen für Bildungsprogramme, Austauschprogramme, Schulpartnerschaften zu begeistern. Und politisch finde ich es natürlich korrekt, dass man seine Nachbarländer kennt und auch weiß, wo man groß wird, wo man lebt und in welchem politischen Kontext man lebt. Das ist kostenfrei, alles, was wir anbieten. Die Materialien sind kostenfrei, auch die Workshops und Seminare, die wir anbieten, werden zum großen Teil, es sei denn, da kommt was ganz Besonderes, kostenfrei sein. Für die Eltern ist das eine Möglichkeit, um Nachmittagsangebote für die Kinder zu decken. Für die Jugendlichen ist das eine Möglichkeit, hier vorbeizuschauen, in der Bibliothek was Neues zu entdecken und sich zu bilden. Und ich glaube, Bildung ist ja das, was unbezahlbar und enorm wichtig ist.
6: Damit das neue Angebot erfolgreich wird, müssen die Bürger es natürlich auch annehmen. Die Europäische Kommission zeigt sich jedoch zuversichtlich. Schließlich ist die Stadtbibliothek bereits gut besucht und etabliert in der Stadt.
7: Ich sehe es ja auch hier, kommen Leute rein, gehen Leute raus, sind in der Bibliothek unterwegs und sie werden diesen Raum entdecken und sein Angebot entdecken. Und durch die Veranstaltungen, die jetzt geplant sind, wird natürlich Aufmerksamkeit auch hierher gezogen. Und die Leute werden in Dessau und hoffentlich auch in der Region lernen, dass es diese Möglichkeit, sich über Europa zu informieren und darüber zu diskutieren, gibt.
6: Ab sofort kann man sich dort über europäische Themen informieren und mit anderen ins Gespräch kommen. Weiter geht es bereits am 22. und 23. August beim Bildungsfestival im Tierpark Dessau. Dort sind die Europäische Kommission und das Europäische Parlament mit Angeboten für Familien und alle Generationen vertreten.
0: Das Theater Provinzkosmos begeisterte in Dessau-Roßlau und der Umgebung schon mit vielen interessanten Aufführungen. Am Samstag, den 29. August, feiert nun ihr neues Stück Der Geldgott von Peter Hax um 18 Uhr am Küchengebäude im Dessauer Georgengarten Premiere.
9: In diesem Stück wird die Geschichte erzählt von einem Handwerker, der, also um Wohlstand zu erlangen, eine ganz abenteuerliche Sache macht. Er heilt nämlich den blinden Geldgott. Also bis zu dieser Zeit hat der Geldgott den Reichtum praktisch mehr oder weniger zufällig verteilt. Und durch diese Heilung hofft er, dass der Reichtum nun auch zu ihm kommt, dem schwer arbeitenden Mann. Und in dem Stück sieht man, was daraus wird aus diesem Plan. Also es geht um Liebe, um Reichtum und um Glück. Und die Frage, wie diese Dinge verbunden sind, aber nicht so abstrakt oder so groß, wie man sich das jetzt vielleicht vorstellt, sondern eigentlich ganz konkret über die Geschichte dieses Handwerkers und seiner Geliebten und einiger Reiche, die sie belagern und so weiter und so fort.
0: Auch bei den Schauspielern stieß das Stück auf positive Resonanz. Timothée Dumont, der an der Berliner Schule für Schauspiel studiert hat und die Rolle des Geldgottes spielt, freut sich sehr auf die bevorstehenden Aufführungen.
10: Ich bin sehr motiviert, also sehr beeindruckt vom Stück. Ich kannte schon ein anderes Stück von Peter Hax, Adam und Eva. Das hatte ich vor 2 Jahren angeschaut, nämlich auch von Theater Provinzkosmos inszeniert und gespielt. Das wurde auch hier in Sachsen-Anhalt gezeigt. Und ich muss sagen, ich mag wirklich die Schreibweise von diesem Autor. Ich mag auch den Humor. Also dieses Stück finde ich einfach sehr witzig. Ich habe es mittlerweile mehrere Male gelesen.
0: Das Theater Provinzkosmos kann sich wieder auf die Unterstützung von verschiedenen Förderern verlassen, wie unter anderem das Land Sachsen-Anhalt oder die Stadtsparkasse Dessau. Das Stück passt zudem, laut Regisseur Jens Merle, perfekt in die heutige Zeit.
9: Also das Stück scheint uns eigentlich ein Nerv der Zeit zu treffen, wenn man so sagen kann, weil die vielen Probleme, die im Moment anstehen, vielleicht auch in Sachsen-Anhalt anstehen, die werden durch viele andere Dinge überdeckt. Also ich meine die wirklichen Probleme. Und das Stück sozusagen bringt nicht nur eine ironische Finanzberatung, sondern also ich glaube, dass vieles in den Medien und überhaupt im allgemeinen öffentlichen Diskurs verdeckt wird, was eigentlich wesentlich ist. Und genau das haben die Figuren im Stück auch zu finden. Also worum, was ist eigentlich das Wesentliche, worum geht es überhaupt im Leben? Und da schien uns das Stück sehr passend.
0: Nach der Premiere am 29. August folgen weitere Termine in Dessau, Aachen, Zerbst, Coswig und Wittenberg. Einen genauen Überblick darüber gibt es auf der Internetseite des Theaters Provinzkosmos.
6: Für die Handballer steht die neue Saison bereits in den Startlöchern. Wer es bis dahin kaum erwarten konnte, kam beim Kühnauer Handballcup auf seine Kosten. Am 22. August wurde in der Anhalt Arena in Dessau-Roßlau spannender Handball geboten. Neben dem ausrichtenden regionalen Verein der SG Kühnau waren auch zwei überregional bekannte Vereine am Start.
11: Der Kühnau Cup ist ja immer der Beginn oder das Einläuten der neuen Handballsaison. Auch in diesem Jahr ist es wieder so, dass wir diesen Kühnau Cup vor den ersten Punktspieltag gelegt haben. Und dabei ist es beim Kühnau Cup immer so, dass wir sehr oft auswärtige Mannschaften, also nicht aus unserem Spielbezirk Anhalt bzw. aus Sachsen-Anhalt nur haben, sondern in diesem Jahr ist eine Mannschaft aus Berlin zu Gast, der VfL Spandau, und auch aus Leipzig, also aus Sachsen, DHFK Leipzig, ist mit ihrer dritten Mannschaft hier auch vertreten beim Kühnau Cup.
6: Für die Mannschaften bot das Turnier einen guten Leistungsvergleich und die Möglichkeit, sich unter Wettkampfbedingungen auf die kommende Saison einzuspielen. Teilnehmen konnten Mannschaften ab der Verbandsliga. Um 10 Uhr fiel der Startschuss und die Zuschauer konnten sich auf spannende Begegnungen freuen.
11: Wir haben uns aufgrund dieser drei Mannschaften dazu entschieden, dass wir eine Doppelrunde spielen. Das heißt also einmal jeder gegen jeden. Dann gibt es eine Mittagspause und danach machen wir nochmal die Runde, damit dann auch die Anzahl der Spiele sind bei der Spielzeit runtergegangen auf 2x15 Minuten, weil eine Mannschaft muss ja immer zweimal hintereinander spielen, natürlich mit einer kurzen Pause zwischendurch. Aber ich denke, damit ist auch der Tag dann entsprechend wie geplant ausgefüllt.
6: Um 12 Uhr traf beispielsweise die VfV Spandau auf die SG Kühnau. In einer ausgeglichenen Partie lieferten sich beide Mannschaften ein spannendes Hin und Her. Nach der regulären Spielzeit stand es 14:14. Nach einer kurzen Pause ging es für die Kühnauer gegen den SC DHFK Leipzig weiter. In dieser Partie musste sich Kühnau mit 13:20 geschlagen geben. Für alle drei Mannschaften war das Turnier dennoch eine gute Gelegenheit, kurz vor dem Saisonstart den aktuellen Leistungsstand zu testen und wichtige Spielpraxis zu sammeln. Ursprünglich war der Kühnauer Handballcup jedoch mit mehr Mannschaften geplant.
11: Also wir hatten diesen Kühnau Cup geplant mit 5 Mannschaften, also ein 5er-Turnier, das wären dann 10 Spiele gewesen. Wir hatten auch diese 5 Mannschaften, war noch eine Mannschaft aus Berlin, Blau-Weiß Berlin, die mussten aber oder haben schon vor längerer Zeit eigentlich abgesagt. Und der TSV Wevensleben, der hat gestern Abend abgesagt oder gestern Vormittag abgesagt. Und dann ist es natürlich schwierig, in der Kürze Mannschaften im Männerbereich zusammenzubekommen, weil jeder plant ja seine Vorbereitung.
6: Am Ende sicherte die SG Kühnau mit 2 Punkten den 3. Platz. Mit 4 Punkten folgte das Team aus Leipzig auf Rang 2. Den Turniersieg holte sich die VfV Spandau mit 6 Punkten. Einen Pokal gab es dabei für alle 3 Mannschaften. Gefeiert wurden am Ende also nicht nur die Platzierungen, sondern vor allem ein erfolgreiches Turnier und eine gute Vorbereitung auf die neue Saison. Für die Mannschaften wird es bereits Anfang September ernst. Die SG Kühnau startet auswärts gegen den SV Eintracht Gommern in die Saison 2026/27. Das erste Heimspiel findet am 12. September um 18 Uhr in der Sporthalle der Friedensschule gegen den HC Borgenland statt.

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1: Menschen, die in ihrem Alltag, in ihrer Mobilität eingeschränkt sind, stoßen häufig auf Schwierigkeiten, die für andere kaum auffallen. Umso wichtiger ist es, Barrieren abzubauen und allen Menschen eine möglichst selbstständige und unkomplizierte Teilhabe am Alltag zu ermöglichen. Bei einem Pressegespräch am 20. August informierte die Stadt über den diesjährigen Spaziergang für mehr Barrierefreiheit.
2: Unser Begegnungsrundgang, der vom Beirat für Menschen mit Behinderungen Dessau-Roßlau organisiert wird, ist jedes Jahr die Gelegenheit, dass wir uns in verschiedenen Stadtgebieten oder Ortsteilen umschauen. Was ist im Sinne der Barrierefreiheit noch im Argen? Wo können wir vielleicht Vorschläge einbringen, wo was zu verbessern ist? Und wo können wir vielleicht sogar akute Gefahrenstellen ausschalten? Deswegen laden wir da in jedem Jahr sowohl Vertreter aus unserer Verwaltung, aus den verschiedenen Fachämtern ein, die dann diese Anregungen und Hinweise auch gleich direkt aufnehmen können. Wir laden natürlich die Vertreter unseres Stadtrates ein und natürlich auch die Anwohner.
1: In diesem Jahr führt der Rundgang am 3. September durch den Dessauer Ortsteil Mosigkau. Dabei soll wieder gemeinsam nach Lösungen gesucht werden. Einige Probleme sind bereits im Vorfeld aufgefallen.
2: In Mosigkau ist es ja so, dass wir uns im Vorfeld auch schon mal, weil einer unserer Beiratsmitglieder dort auch zu Hause ist, bestimmte Probleme angeschaut haben. Die betreffen dort vor allem die Wegeverbindung, die teilweise nicht befestigt sind, die bei Regen unter Wasser stehen, weil die Abwasserableitung nicht so optimal funktioniert. Dann geht es um den Weg, den die Kinder zur Schule nehmen, der nicht ausreichend beleuchtet ist und der eben bei Regen auch dazu führt, dass die Kinder teilweise mit Gummistiefeln in die Schule gehen. Und das sind Punkte, die wir uns auf die Fahnen geschrieben haben, um da vielleicht gemeinsam mit den Vertretern der Verwaltung und vielleicht auch der Politik eine Lösung zu finden, die allen Bürgern zugutekommt und das Leben dann in dem entsprechenden Ortsteil auch lebenswerter macht.
1: Interessierte Bürger sind herzlich eingeladen, am Spaziergang teilzunehmen. Die diesjährige Route ist rund 3,5 Kilometer lang. Zusammen mit der anschließenden Gesprächsrunde sind dafür etwa 2,5 Stunden eingeplant. Auch in diesem Jahr können die Teilnehmenden Hinweise geben und auf bestehende Barrieren aufmerksam machen. In den vergangenen Jahren wurden dadurch bereits Verbesserungen erreicht.
2: Im Jahr 2022 gab es einen Rundgang in der Stadtmitte. Da zählte auch das Theater zu den Zielen. Das Theater hat uns im letzten Jahr eingeladen zu einem Rundgang, hat uns auch gezeigt, was innerhalb des Theaters geschehen ist, um das Theater barrierefreier zu machen, für Gäste, die mit einer Behinderung leben. Zum Beispiel ein entsprechender Evakuierungsfahrstuhl, dann entsprechende Plätze während der Vorstellung für Rollstuhlfahrer. Und wir haben jetzt auch ein Geländer am Theater, das entsprechend für die Leute ist, die die große Freitreppe nicht nutzen können, ohne sich irgendwo festzuhalten oder die eine Orientierung brauchen, weil sie eventuell sehbehindert sind. In Roßlau war es die Tafel, wo wir gesagt haben, Mensch, könnte man da nicht eine Lösung finden, da ist eine Stufe, dass man wenigstens eine Klingel anbringt und sagt, wenn jemand nicht hochkommt mit seinem Rollstuhl oder Rollator, dass man ihm dann sein Essenspaket rausbringt und solche kleinen Sachen. Es sind oft die kleinen Sachen, die dann den Unterschied machen und deswegen machen wir es auch immer wieder gerne und wir bleiben dann auch natürlich dran. Manchmal ist es wirklich langwierig, aber dass wir dann eben uns auch über diese kleinen Ergebnisse freuen können.
1: Wer Interesse hat, kann sich am 3. September um 14 Uhr am Bürgerhaus Mosigkau in der Knobelsdorfallee einfinden. Nach dem gemeinsamen Rundgang endet die Veranstaltung wieder am Bürgerhaus. Dort ist eine Gesprächsrunde mit Auswertung und Austausch geplant. Der Beirat für Menschen mit Behinderung lädt alle Interessierten herzlich ein und freut sich über eine rege Teilnahme. Bauhaus. Das steht in diesem Jahr ganz besonders im Mittelpunkt. Mit der Festtafel 100 findet am 3. September eine Veranstaltung im Rahmen des Jubiläums statt. Um über das Konzept und die Aufgaben der Tischpaten zu informieren, fand am 24. August eine Informationsveranstaltung für Tischpaten, Interessierte und Unentschlossene im Ratssaal des Rathauses statt.
2: Wir bieten eine Festtafel mit 100 Tischen auf dem Marktplatz der Stadt Dessau-Roßlau und wir werden die Tische als 100, also in einer Zahl 100, auf den Marktplatz stellen und Tischpaten übernehmen da jeweils einen Tisch. Diese Tischpaten, das sind Vereine, Institutionen, Unternehmen aus Dessau, auch Privatpersonen, die gerne Tischpate sein wollen, die gerne Teil des Jubiläums 100 Jahre Bauhaus sein wollen und die gerne zeigen wollen, wie vielfältig Dessau ist. Wir haben von 18 bis 20 Uhr diese Festtafel auf dem Marktplatz und es ist ja ein Donnerstagabend. Das Publikum erwartet natürlich unsere Open Stage, unser Konzert und das verschiebt sich etwas. Wir haben eine Band, die mobil ist, die an den Tischen spielen kann und die um 20 Uhr dann am angestammten Podestplatz das Konzert dann spielt bis 21.30 Uhr.
1: Die Festtafel 100 soll in diesem Jahr das Bauhausfest am 4. und 5. September einläuten. Ganz neu ist das Format in der Bauhausstadt allerdings nicht.
2: Wir hatten dieses Tafelformat schon zweimal in Dessau-Roßlau, einmal 2017 zum Reformationsjubiläum, 500 Jahre Reformation. Wir hatten eine lange Tafel auf der Zerbsterstraße mit über 200 Tischen von der Marienkirche zur katholischen Kirche. Und zwei Jahre später hatten wir 100 Tische auf der Kavalierstraße zum Bauhausjubiläum, das wir damals schon hatten. Und ganz oft haben wir schon gehört, oh, wir möchten das gerne nochmal machen. Es kam leider die Corona-Zeit dazwischen und jetzt 2026, 100 Jahre Bauhaus in Dessau, endlich wieder Gelegenheit, eine lange Tafel bzw. ein Tischformat anzubieten.
1: Wer neugierig auf das Format geworden ist, kann sich noch bis zum 31. August unter der E-Mail-Adresse maren.springer-hoffmann@dessau-roßlau.de melden.

0: Elden. Noch gibt es freie Plätze für alle, die einen eigenen Tisch gestalten und Tischpate werden möchten.
1: Ein Tischpate ist sozusagen zuständig für eine Bierzeltgarnitur und der Tischpate bietet quasi mindestens 4 Gästen Platz an seinem Tisch. Er gestaltet den Tisch als Verein, als Unternehmen, er präsentiert sich sozusagen, bringt auch Speisen und Getränke mit nach den Vorgaben vom Gesundheitsamt und bietet dann quasi Platz und auch um quasi ins Gespräch zu kommen, mit den Gästen, um sich vorzustellen, um zu zeigen, ich bin Teil der Stadtgesellschaft, ich bin Teil des Jubiläums und mache hier gerne mit und zeige die Vielfalt von Dessau-Roßlau.
0: Bei der Informationsveranstaltung ging es um alle wichtigen Fragen rund um die Aufgabe der Tischpaten, vom Auf- und Abbau bis hin zu den Vorgaben für die Gestaltung und Bewirtung. Kreativität ist erwünscht, allerdings gibt es auch einige Regeln. So sind unter anderem Parteiwerbung, Spirituosen mit mehr als 15% Alkohol und das Umstellen der Tische nicht erlaubt. Außerdem müssen bei der Ausgabe von Speisen und Getränken bestimmte Hygiene- und Gesundheitsvorgaben beachtet werden.
1: Es ist ein Merkblatt des Gesundheitsamtes zu bestätigen. Auf diesem Merkblatt, das erhält man bei mir, Tischinteressenten oder Tischpaten müssen dieses Merkblatt bestätigen. Bei diesem Merkblatt geht es teilweise um ganz selbstverständliche Dinge, dass man sich die Hände wäscht, dass man einen Spuckschutz anbietet, dass die Speisen durchgegart, gebraten, gedünstet sein müssen. Man darf keine Sahnetorten anbieten, keine Mayonnaiseprodukte, alles, was leicht verderblich ist, das darf man nicht mitbringen.
0: Am 3. September kann dann ab 18 Uhr auf dem Marktplatz gemeinsam gefeiert, gegessen und getrunken werden. Ob als Tischpate oder Besucher, die Festtafel 100 steht für Weltoffenheit, Toleranz und die Vielfalt der Stadt und soll gemeinsam mit allen Beteiligten auf das Bauhausfest einstimmen.

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3: In der Doppelstadt an der Elbe gibt es ab sofort einen neuen Bildungsstandort. Im Mittelpunkt stehen europäische Themen und der Austausch über die Europäische Union. Am 20. August wurde in der Stadtbibliothek das Europe Direct Bauhausstadt Dessau-Roßlau offiziell eröffnet.
4: EuropeDirect-Zentren sind von der Europäischen Kommission mit Partnerorganisationen eingerichtete Zentren, die das Ziel haben, über Europa zu informieren, darum einen Raum zu bieten, in dem man sich über Europa informieren kann, aber auch darüber austauschen kann, kommunizieren kann. Und gleichzeitig sollen EuropeDirect-Zentren auch, wenn es geht, in die Region ausstrahlen, das heißt zu den Bürgerinnen und Bürgern Informationen über Europa bringen und in den Dialog über Europa treten.
3: Mit feierlichen Reden wurde das neue Zentrum eingeweiht. Grußworte sprachen neben Barbara Gessler, der Leiterin der Vertretung der Europäischen Kommission, auch Simone Großner, Staatssekretärin für Bundes- und Europaangelegenheiten, sowie Eta Hachmann, Beigeordnete für Soziales, Bildung, Jugend und Senioren. Auch die Geschichte des Dessau-Roßlaus wurde an diesem Tag aus europäischer Perspektive beleuchtet. Dr. Frank Kreisler, Leiter des Stadtarchivs Dessau, gab einen Einblick in die historische Entwicklung der Stadt und ihre europäische Bedeutung. Denn nicht nur die geografische Lage mitten in Europa macht Dessau-Roßlau zu einer europäischen Stadt.
5: Dessau hat bekannte Personen hervorgebracht wie Kurt Weill und Moses Mendelssohn, und Aufklärung und auch die Musikgeschichte wären ohne diese Persönlichkeiten gar nicht denkbar gewesen. Und auch unser Gartenreich ist ja tatsächlich ein Teil von Europa, und wenn wir über die europäische Kultur sprechen, dann muss man natürlich halt auch über Dessau sprechen. Wir gehören unmittelbar dazu.
3: Mit dem neuen Standort gibt es nun 49 Europe Direct Zentren in Deutschland. Dessau-Roßlau konnte sich im Bewerbungsverfahren durchsetzen und ist damit neben Halle und Magdeburg der dritte Standort in Sachsen-Anhalt.
4: Es gibt einen europaweiten Bewerbungsprozess für die neue Generation dieser EuropeDirect-Zentren, die es in ganz Europa gibt. Und die Bewerbung von Dessau-Roßlau hat uns überzeugt, insbesondere weil auch der Fokus gelegt wurde auf das Thema Bildung. Bildung ist wesentlich natürlich für Wissensvermittlung und deswegen auch über Europa. Und das ist für uns ein sehr, sehr relevanter Bereich. Die Ansiedlung an einem Ort wie einer Stadtbibliothek ist außerdem sehr interessant für uns, weil hier natürlich Menschen jeder Generation herkommen können, die sich sowieso weiterbilden wollen, indem sie lesen. Und insofern, wenn sie hierher kommen und Ausstellungen sehen über Europa, sich Broschüren mitnehmen können, aber auch Veranstaltungen besuchen können, die das Thema Europa zum Thema haben, glauben wir, das ist hier der richtige Standort für ein solches Zentrum.
3: Die offizielle Informationsstelle der Europäischen Union soll den direkten Austausch zwischen den EU-Institutionen und der Bevölkerung fördern. Vor allem aber soll das neue Bürgerbüro seinen Bildungszweck erfüllen.
5: Das ist eine neue Möglichkeit für junge Menschen, um mehr über die europäische Zusammenarbeit zu erfahren. Und für mich ist das eine neue Möglichkeit, um junge Menschen für Bildungsprogramme, Austauschprogramme, Schulpartnerschaften zu begeistern. Und politisch finde ich es natürlich korrekt, dass man seine Nachbarländer kennt und auch weiß, wo man groß wird, wo man lebt und in welchem politischen Kontext man lebt. Das ist kostenfrei, alles, was wir anbieten. Die Materialien sind kostenfrei, auch die Workshops und Seminare, die wir anbieten werden, zum großen Teil, es sei denn, da kommt was ganz Besonderes, kostenfrei sein. Für die Eltern ist das eine Möglichkeit, um Nachmittagsangebote für die Kinder zu decken. Für die Jugendlichen ist das eine Möglichkeit, hier vorbeizuschauen, in der Bibliothek was Neues zu entdecken und sich zu bilden. Und ich glaube, Bildung ist ja das, was unbezahlbar und enorm wichtig ist.

0: Damit das neue Angebot erfolgreich wird, müssen die Bürger es natürlich auch annehmen. Die Europäische Kommission zeigt sich jedoch zuversichtlich. Schließlich ist die Stadtbibliothek bereits gut besucht und etabliert in der Stadt.
1: Ich sehe es ja auch hier, kommen Leute rein, gehen Leute raus, sind in der Bibliothek unterwegs und sie werden diesen Raum entdecken und sein Angebot entdecken. Und durch die Veranstaltungen, die jetzt geplant sind, wird natürlich Aufmerksamkeit auch hierher gezogen. Und die Leute werden in Dessau und hoffentlich auch in der Region lernen, dass es diese Möglichkeit, sich über Europa zu informieren und darüber zu diskutieren, gibt.
0: Ab sofort kann man sich dort über europäische Themen informieren und mit anderen ins Gespräch kommen. Weiter geht es bereits am 22. und 23. August beim Bildungsfestival im Tierpark Dessau. Dort sind die Europäische Kommission und das Europäische Parlament mit Angeboten für Familien und alle Generationen vertreten.
2: Das Theater Provinzkosmos begeisterte in Dessau-Roßlau und der Umgebung schon mit vielen interessanten Aufführungen. Am Samstag, den 29. August, feiert nun ihr neues Stück Der Geldgott von Peter Hacks um 18 Uhr am Küchengebäude im Dessauer Georgengarten Premiere.
3: In diesem Stück wird die Geschichte erzählt von einem Handwerker, der, also um Wohlstand zu erlangen, eine ganz abenteuerliche Sache macht. Er heilt nämlich den blinden Geldgott. Also bis zu dieser Zeit hat der Geldgott den Reichtum praktisch mehr oder weniger zufällig verteilt. Und durch diese Heilung hofft er, dass der Reichtum nun auch zu ihm kommt, dem schwer arbeitenden Mann. Und in dem Stück sieht man, was daraus wird aus diesem Plan. Also es geht um Liebe, um Reichtum und um Glück. Und die Frage, wie diese Dinge verbunden sind, aber nicht so abstrakt oder so groß, wie man sich das jetzt vielleicht vorstellt, sondern eigentlich ganz konkret über die Geschichte dieses Handwerkers und seiner Geliebten und einiger Reiche, die sie belagern und so weiter und so fort.
2: Auch bei den Schauspielern stieß das Stück auf positive Resonanz. Timothée Dumont, der an der Berliner Schule für Schauspiel studiert hat und die Rolle des Geldgottes spielt, freut sich sehr auf die bevorstehenden Aufführungen.
4: Ich bin sehr motiviert, also sehr beeindruckt vom Stück. Ich kannte schon ein anderes Stück von Peter Hacks, Adam und Eva. Das hatte ich vor 2 Jahren angeschaut, nämlich auch von Theater Provinzkosmos inszeniert und gespielt. Das wurde auch hier in Sachsen-Anhalt gezeigt. Und ich muss sagen, ich mag wirklich die Schreibweise von diesem Autor. Ich mag auch den Humor, also dieses Stück finde ich einfach sehr witzig. Ich habe es mittlerweile mehrere Male gelesen.
2: Das Theater Provinzkosmos kann sich wieder auf die Unterstützung von verschiedenen Förderern verlassen, wie unter anderem das Land Sachsen-Anhalt oder die Stadtsparkasse Dessau. Das Stück passt zudem, laut Regisseur Jens Merle, perfekt in die heutige Zeit.
3: Also das Stück scheint uns eigentlich einen Nerv der Zeit zu treffen, wenn man so sagen kann, weil die vielen Probleme, die im Moment anstehen, vielleicht auch in Sachsen-Anhalt anstehen, die werden durch viele andere Dinge überdeckt. Also ich meine die wirklichen Probleme. Und das Stück sozusagen bringt nicht nur eine ironische Finanzberatung, sondern also ich glaube, dass vieles in den Medien und überhaupt im allgemeinen öffentlichen Diskurs verdeckt wird, was eigentlich wesentlich ist. Und genau das haben die Figuren im Stück auch zu finden. Also worum, was ist eigentlich das Wesentliche, worum geht es überhaupt im Leben? Und da schien uns das Stück sehr passend.
2: Nach der Premiere am 29. August folgen weitere Termine in Dessau, Aachen, Zerbst, Coswig und Wittenberg. Einen genauen Überblick darüber gibt es auf der Internetseite des Theaters Provinzkosmos.
0: Für die Handballer steht die neue Saison bereits in den Startlöchern. Wer es bis dahin kaum erwarten konnte, kam beim Kühnauer Handballcup auf seine Kosten. Am 22. August wurde in der Anhalt Arena in Dessau-Roßlau spannender Handball geboten. Neben dem ausrichtenden regionalen Verein der SG Kühnau waren auch 2 überregional bekannte Vereine am Start.
5: Der Kühnau Cup ist

0: und die Möglichkeit, sich unter Wettkampfbedingungen auf die kommende Saison einzuspielen. Teilnehmen konnten Mannschaften ab der Verbandsliga. Um 10 Uhr fiel der Startschuss und die Zuschauer konnten sich auf spannende Begegnungen freuen.
1: Wir haben uns aufgrund dieser drei Mannschaften dazu entschieden, dass wir eine Doppelrunde spielen. Das heißt also einmal jeder gegen jeden. Dann gibt es eine Mittagspause und danach machen wir nochmal die Runde, damit dann auch die Anzahl der Spiele sind bei der Spielzeit runtergegangen auf 2x15 Minuten, weil eine Mannschaft muss ja immer zweimal hintereinander spielen, natürlich mit einer kurzen Pause zwischendurch. Aber ich denke, damit ist auch der Tag dann entsprechend wie geplant ausgefüllt.
0: Um 12 Uhr traf beispielsweise die VfV Spandau auf die SG Kühnau. In einer ausgeglichenen Partie lieferten sich beide Mannschaften ein spannendes Hin und Her. Nach der regulären Spielzeit stand es 14:14. Nach einer kurzen Pause ging es für die Kühnauer gegen den SC DHFK Leipzig weiter. In dieser Partie musste sich Kühnau mit 13:20 geschlagen geben. Für alle drei Mannschaften war das Turnier dennoch eine gute Gelegenheit, kurz vor dem Saisonstart den aktuellen Leistungsstand zu testen und wichtige Spielpraxis zu sammeln. Ursprünglich war der Kühnauer Handballcup jedoch mit mehr Mannschaften geplant.
1: Also wir hatten diesen Kühnau Cup geplant mit 5 Mannschaften, also ein 5er-Turnier, das wären dann 10 Spiele gewesen. Wir hatten auch diese 5 Mannschaften, war noch eine Mannschaft aus Berlin, Blau-Weiß Berlin, die mussten aber oder haben schon vor längerer Zeit eigentlich abgesagt. Und der TSV Wevensleben, der hat gestern Abend abgesagt oder gestern Vormittag abgesagt. Und dann ist es natürlich schwierig, in der Kürze Mannschaften im Männerbereich zusammenzubekommen, weil jeder plant ja seine Vorbereitung.
0: Am Ende sicherte die SG Kühnau mit 2 Punkten den 3. Platz. Mit 4 Punkten folgte das Team aus Leipzig auf Rang 2. Den Turniersieg holte sich die VfV Spandau mit 6 Punkten. Einen Pokal gab es dabei für alle drei Mannschaften. Gefeiert wurden am Ende also nicht nur die Platzierungen, sondern vor allem ein erfolgreiches Turnier und eine gute Vorbereitung auf die neue Saison. Für die Mannschaften wird es bereits Anfang September ernst. Die SG Kühnau startet auswärts gegen den SV Eintracht Gommern in die Saison 2026/27. Das erste Heimspiel findet am 12. September um 18 Uhr in der Sporthalle der Friedensschule gegen den HC Borgenland statt.

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1: Menschen, die in ihrem Alltag, in ihrer Mobilität eingeschränkt sind, stoßen häufig auf Schwierigkeiten, die für andere kaum auffallen. Umso wichtiger ist es, Barrieren abzubauen und allen Menschen eine möglichst selbstständige und unkomplizierte Teilhabe am Alltag zu ermöglichen. Bei einem Pressegespräch am 20. August informierte die Stadt über den diesjährigen Spaziergang für mehr Barrierefreiheit.
2: Unser Begegnungsrundgang, der vom Beirat für Menschen mit Behinderungen Dessau-Roßlau organisiert wird, ist jedes Jahr die Gelegenheit, dass wir uns in verschiedenen Stadtgebieten oder Ortsteilen umschauen. Was ist im Sinne der Barrierefreiheit noch im Argen? Wo können wir vielleicht Vorschläge einbringen, wo was zu verbessern ist? Und wo können wir vielleicht sogar akute Gefahrenstellen ausschalten? Deswegen laden wir da in jedem Jahr sowohl Vertreter aus unserer Verwaltung, aus den verschiedenen Fachämtern ein, die dann diese Anregungen und Hinweise auch gleich direkt aufnehmen können. Wir laden natürlich die Vertreter unseres Stadtrates ein und natürlich auch die Anwohner.
1: In diesem Jahr führt der Rundgang am 3. September durch den Dessauer Ortsteil Mosigkau. Dabei soll wieder gemeinsam nach Lösungen gesucht werden. Einige Probleme sind bereits im Vorfeld aufgefallen.
2: In Mosigkau ist es ja so, dass wir uns im Vorfeld auch schon mal, weil einer unserer Beiratsmitglieder dort auch zu Hause ist, bestimmte Probleme angeschaut haben. Die betreffen dort vor allem die Wegeverbindung, die teilweise nicht befestigt sind, die bei Regen unter Wasser stehen, weil die Abwasserableitung nicht so optimal funktioniert. Dann geht es um den Weg, den die Kinder zur Schule nehmen, der nicht ausreichend beleuchtet ist und der eben bei Regen auch dazu führt, dass die Kinder teilweise mit Gummistiefeln in die Schule gehen. Und das sind Punkte, die wir uns auf die Fahnen geschrieben haben, um da vielleicht gemeinsam mit den Vertretern der Verwaltung und vielleicht auch der Politik eine Lösung zu finden, die allen Bürgern zugutekommt und das Leben dann in dem entsprechenden Ortsteil auch lebenswerter macht.
1: Interessierte Bürger sind herzlich eingeladen, am Spaziergang teilzunehmen. Die diesjährige Route ist rund 3,5 Kilometer lang. Zusammen mit der anschließenden Gesprächsrunde sind dafür etwa 2,5 Stunden eingeplant. Auch in diesem Jahr können die Teilnehmenden Hinweise geben und auf bestehende Barrieren aufmerksam machen. In den vergangenen Jahren wurden dadurch bereits Verbesserungen erreicht.
2: Im Jahr 2022 gab es einen Rundgang in der Stadtmitte. Da zählte auch das Theater zu den Zielen. Das Theater hat uns im letzten

0: letzten Jahr eingeladen zu einem Rundgang, hat uns auch gezeigt, was innerhalb des Theaters geschehen ist, um das Theater barrierefreier zu machen, auch für Gäste, die mit einer Behinderung leben. Zum Beispiel ein entsprechender Evakuierungsfahrstuhl, dann entsprechende Plätze während der Vorstellung für Rollstuhlfahrer. Und wir haben jetzt auch ein Geländer am Theater, das entsprechend für die Leute ist, die die große Freitreppe nicht nutzen können, ohne sich irgendwo festzuhalten oder die eine Orientierung brauchen, weil sie eventuell sehbehindert sind. In Roßlau war es die Tafel, wo wir gesagt haben, Mensch, könnte man da nicht eine Lösung finden, da ist eine Stufe, dass man wenigstens eine Klingel anbringt und sagt, wenn jemand nicht hochkommt mit seinem Rollstuhl oder Rollator, dass man ihm dann sein Essenspaket rausbringt und solche kleinen Sachen. Es sind oft die kleinen Sachen, die dann den Unterschied machen und deswegen machen wir es auch immer wieder gerne und wir bleiben dann auch natürlich dran. Manchmal ist es wirklich langwierig, aber dass wir dann eben uns auch über diese kleinen Ergebnisse freuen können.
1: Wer Interesse hat, kann sich am 3. September um 14 Uhr am Bürgerhaus Mosigkau in der Knobelsdorfallee einfinden. Nach dem gemeinsamen Rundgang endet die Veranstaltung wieder am Bürgerhaus. Dort ist eine Gesprächsrunde mit Auswertung und Austausch geplant. Der Beirat für Menschen mit Behinderung lädt alle Interessierten herzlich ein und freut sich über eine rege Teilnahme. Hundert Jahre Bauhaus. Das steht in diesem Jahr ganz besonders im Mittelpunkt. Mit der Festtafel 100 findet am 3. September eine Veranstaltung im Rahmen des Jubiläums statt. Um über das Konzept und die Aufgaben der Tischpaten zu informieren, fand am 24. August eine Informationsveranstaltung für Tischpaten, Interessierte und Unentschlossene im Ratssaal des Rathauses statt.
2: Wir bieten eine Festtafel mit 100 Tischen auf dem Marktplatz der Stadt Dessau-Roßlau und wir werden die Tische als 100, also in einer Zahl 100, auf den Marktplatz stellen und Tischpaten übernehmen da jeweils einen Tisch. Diese Tischpaten, das sind Vereine, Institutionen, Unternehmen aus Dessau, auch Privatpersonen, die gerne Tischpate sein wollen, die gerne Teil des Jubiläums 100 Jahre Bauhaus sein wollen und die gerne zeigen wollen, wie vielfältig Dessau ist. Wir haben von 18 bis 20 Uhr diese Festtafel auf dem Marktplatz und es ist ja ein Donnerstagabend. Das Publikum erwartet natürlich unsere Open Stage, unser Konzert und das verschiebt sich etwas. Wir haben eine Band, die mobil ist, die an den Tischen spielen kann und die um 20 Uhr dann am angestammten Podestplatz das Konzert dann spielt bis 21:30 Uhr.
1: Die Festtafel 100 soll in diesem Jahr das Bauhausfest am 4. und 5. September einläuten. Ganz neu ist das Format in der Bauhausstadt allerdings nicht.
2: Wir hatten dieses Tafelformat schon zweimal in Dessau-Roßlau, einmal 2017 zum Reformationsjubiläum, 500 Jahre Reformation. Wir hatten eine lange Tafel auf der Zerbsterstraße mit über 200 Tischen von der Marienkirche zur katholischen Kirche. Und 2 Jahre später hatten wir 100 Tische auf der Kavalierstraße zum Bauhausjubiläum, das wir damals schon hatten. Und ganz oft haben wir schon gehört, oh, wir möchten das gerne nochmal machen. Es kam leider die Corona-Zeit dazwischen. Und jetzt, 2026, 100 Jahre Bauhaus in Dessau, endlich wieder Gelegenheit, eine lange Tafel bzw. ein Tischformat anzubieten.
1: Wer neugierig auf das Format geworden ist, kann sich noch bis zum 31. August unter der E-Mail-Adresse maren.springer-hoffmann@dessau-roßlau.de melden. Noch gibt es freie Plätze für alle, die einen eigenen Tisch gestalten und Tischpate werden möchten.
2: Ein Tischpate ist sozusagen zuständig für eine Bierzeltgarnitur und der Tischpate bietet quasi mindestens 4 Gästen Platz an seinem Tisch. Er gestaltet den Tisch als Verein, als Unternehmen. Er präsentiert sich sozusagen, bringt auch Speisen und Getränke mit nach den Vorgaben vom Gesundheitsamt und bietet dann quasi Platz und auch um quasi ins Gespräch zu kommen mit den Gästen, um sich vorzustellen, um zu zeigen, ich bin Teil der Stadtgesellschaft, ich bin Teil des Jubiläums und mache hier gerne mit und zeige,

0: die Vielfalt von Dessau-Roßlau.
1: Bei der Informationsveranstaltung ging es um alle wichtigen Fragen rund um die Aufgabe der Tischpaten, vom Auf- und Abbau bis hin zu den Vorgaben für die Gestaltung und Bewirtung. Kreativität ist erwünscht, allerdings gibt es auch einige Regeln. So sind unter anderem Parteiwerbung, Spirituosen mit mehr als 15% Alkohol und das Umstellen der Tische nicht erlaubt. Außerdem müssen bei der Ausgabe von Speisen und Getränken bestimmte Hygiene- und Gesundheitsvorgaben beachtet werden.
0: Es ist ein Merkblatt des Gesundheitsamtes zu bestätigen. Auf diesem Merkblatt, das erhält man bei mir, Tischinteressenten oder Tischpaten müssen dieses Merkblatt bestätigen. Bei diesem Merkblatt geht es teilweise um ganz selbstverständliche Dinge, dass man sich die Hände wäscht, dass man einen Spuckschutz anbietet, dass die Speisen durchgegart, gebraten, gedünstet sein müssen. Man darf keine Sahnetorten anbieten, keine Mayonnaiseprodukte, alles, was leicht verderblich ist, darf man nicht mitbringen.
1: Am 3. September kann dann ab 18 Uhr auf dem Marktplatz gemeinsam gefeiert, gegessen und getrunken werden. Ob als Tischpate oder Besucher, die Festtafel 100 steht für Weltoffenheit, Toleranz und die Vielfalt der Stadt und soll gemeinsam mit allen Beteiligten auf das Bauhausfest einstimmen.

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6: In der Doppelstadt an der Elbe gibt es ab sofort einen neuen Bildungsstandort. Im Mittelpunkt stehen europäische

0: europäische Themen und der Austausch über die Europäische Union. Am 20. August wurde in der Stadtbibliothek das Europe Direct Bauhausstadt Dessau-Roßlau offiziell eröffnet.
1: Europdirekt-Zentren sind von der Europäischen Kommission mit Partnerorganisationen eingerichtete Zentren, die das Ziel haben, über Europa zu informieren, darum einen Raum zu bieten, in dem man sich über Europa informieren kann, aber auch darüber austauschen kann, kommunizieren kann. Und gleichzeitig sollen Europdirekt-Zentren auch, wenn es geht, in die Region ausstrahlen, das heißt zu den Bürgerinnen und Bürgern Informationen über Europa bringen und in den Dialog über Europa treten.
0: Mit feierlichen Reden wurde das neue Zentrum eingeweiht. Grußworte sprachen neben Barbara Gessler, der Leiterin der Vertretung der Europäischen Kommission, auch Simone Großner, Staatssekretärin für Bundes- und Europaangelegenheiten, sowie Eta Hachmann, Beigeordnete für Soziales, Bildung, Jugend und Senioren. Auch die Geschichte des Dessau-Roßlaus wurde an diesem Tag aus europäischer Perspektive beleuchtet. Dr. Frank Kreisler, Leiter des Stadtarchivs Dessau, gab einen Einblick in die historische Entwicklung der Stadt und ihre europäische Bedeutung. Denn nicht nur die geografische Lage mitten in Europa macht Dessau-Roßlau zu einer europäischen Stadt.
2: Dessau hat bekannte Personen hervorgebracht wie Kurt Weill und Moses Mendelssohn, und Aufklärung und auch die Musikgeschichte wären ohne diese Persönlichkeiten gar nicht denkbar gewesen. Und auch unser Gartenreich ist ja tatsächlich ein Teil von Europa, und wenn wir über die europäische Kultur sprechen, dann muss man natürlich halt auch über Dessau sprechen. Wir gehören unmittelbar dazu.
0: Mit dem neuen Standort gibt es nun 49 Europe Direct Zentren in Deutschland. Dessau-Roßlau konnte sich im Bewerbungsverfahren durchsetzen und ist damit neben Halle und Magdeburg der dritte Standort in Sachsen-Anhalt.
1: Es gibt einen europaweiten Bewerbungsprozess für die neue Generation dieser Europdirektzentren, die es in ganz Europa gibt. Und die Bewerbung von Dessau-Roßlau hat uns überzeugt, insbesondere weil auch der Fokus gelegt wurde auf das Thema Bildung. Bildung ist wesentlich natürlich für Wissensvermittlung und deswegen auch über Europa. Und das ist für uns ein sehr, sehr relevanter Bereich. Die Ansiedlung an einem Ort wie einer Stadtbibliothek ist außerdem sehr interessant für uns, weil hier natürlich Menschen jeder Generation herkommen können, die sich sowieso weiterbilden wollen, indem sie lesen. Und insofern, wenn sie hierher kommen und Ausstellungen sehen über Europa, sich Broschüren mitnehmen können, aber auch Veranstaltungen besuchen können, die das Thema Europa zum Thema haben, glauben wir, das ist hier der richtige Standort für ein solches Zentrum.
0: Die offizielle Informationsstelle der Europäischen Union soll den direkten Austausch zwischen den EU-Institutionen und der Bevölkerung fördern. Vor allem aber soll das neue Bürgerbüro seinen Bildungszweck erfüllen.
2: Das ist eine neue Möglichkeit für junge Menschen, um mehr über die europäische Zusammenarbeit zu erfahren. Und für mich ist das eine neue Möglichkeit, um junge Menschen für Bildungsprogramme, Austauschprogramme, Schulpartnerschaften zu begeistern. Und politisch finde ich es natürlich korrekt, dass man seine Nachbarländer kennt und auch weiß, wo man groß wird, wo man lebt und in welchem politischen Kontext man lebt. Das ist kostenfrei, alles, was wir anbieten. Die Materialien sind kostenfrei, auch die Workshops und Seminare, die wir anbieten werden, zum großen Teil, es sei denn, da kommt was ganz Besonderes, kostenfrei sein. Für die Eltern ist das eine Möglichkeit, um Nachmittagsangebote für die Kinder zu decken. Für die Jugendlichen ist das eine Möglichkeit, hier vorbeizuschauen, in der Bibliothek was Neues zu entdecken und sich zu bilden. Und ich glaube, Bildung ist ja das, was unbezahlbar und enorm wichtig ist.
0: Damit das neue Angebot erfolgreich wird, müssen die Bürger es natürlich auch annehmen. Die Europäische Kommission zeigt sich jedoch zuversichtlich. Schließlich ist die Stadtbibliothek bereits gut besucht und etabliert in der Stadt.
1: Ich sehe es ja auch hier, kommen Leute rein, gehen Leute raus, sind in der Bibliothek unterwegs und sie werden diesen Raum entdecken und sein Angebot entdecken. Und durch die Veranstaltungen, die jetzt geplant sind, wird natürlich Aufmerksamkeit auch hierher gezogen und die Leute werden in Dessau und hoffentlich auch in der Region lernen, dass es diese Möglichkeit, sich über Europa zu informieren und darüber zu diskutieren, gibt.
0: Ab sofort kann man sich dort über europäische Themen informieren und mit anderen ins Gespräch kommen. Weiter geht es bereits am 22. und 23. August beim Bildungsfestival im Tierpark Dessau. Dort sind die Europäische Kommission und das Europäische Parlament mit Angeboten für Familien und alle Generationen vertreten.
3: Das Theater Provinzkosmos begeisterte in Dessau-Roßlau und der Umgebung schon mit vielen interessanten Aufführungen. Am Samstag, den 29. August, feiert nun ihr neues Stück Der Geldgott von Peter Hacks um 18 Uhr am Küchengebäude im Dessauer Georgengarten Premiere.
4: In diesem Stück wird die Geschichte erzählt von einem Handwerker, der, also um Wohlstand zu erlangen, eine ganz abenteuerliche Sache macht. Er heilt nämlich den blinden Geldgott. Also bis zu dieser Zeit hat der Geldgott den Reichtum praktisch mehr oder weniger zufällig verteilt. Und durch diese Heilung hofft er, dass der Reichtum nun auch zu ihm kommt, dem schwer arbeitenden Mann. Und in dem Stück sieht man, was daraus wird aus diesem Plan. Also es geht um Liebe, um Reichtum und um Glück. Und die Frage, wie diese Dinge verbunden sind, aber nicht so abstrakt oder so groß, wie man sich das jetzt vielleicht vorstellt, sondern eigentlich ganz konkret über die Geschichte dieses Handwerkers und seiner Geliebten und einiger Reiche, die sie belagern und so weiter und so fort.
3: Auch bei den Schauspielern stieß das Stück auf positive Resonanz. Timothée Dumont, der an der Berliner Schule für Schauspiel studiert hat und die Rolle des Geldgottes spielt, freut sich sehr auf die bevorstehenden Aufführungen.
5: Ich bin sehr motiviert, also sehr beeindruckt vom Stück. Ich kannte schon ein anderes Stück von Peter Hacks, Adam und Eva. Das hatte ich vor 2 Jahren angeschaut, nämlich auch von Theater Provinzkosmos inszeniert und gespielt. Das wurde auch hier in Sachsen-Anhalt gezeigt. Und ich muss sagen, ich mag wirklich die Schreibweise von diesem Autor. Ich mag auch den Humor, also dieses Stück finde ich einfach sehr witzig. Ich habe es mittlerweile mehrere Male gelesen.
3: Das Theater Provinzkosmos kann sich wieder auf die Unterstützung von verschiedenen Förderern verlassen, wie unter anderem das Land Sachsen-Anhalt oder die Stadtsparkasse Dessau. Das Stück passt zudem, laut Regisseur Jens Merle, perfekt in die heutige Zeit.
4: Also das Stück scheint uns eigentlich ein Nerv der Zeit zu treffen, wenn man so sagen kann, weil die vielen Probleme, die im Moment anstehen, vielleicht auch in Sachsen-Anhalt anstehen, die werden durch viele andere Dinge überdeckt. Also ich meine die wirklichen Probleme. Und das Stück sozusagen bringt nicht nur eine ironische Finanzberatung, sondern also ich glaube, dass vieles in den Medien und überhaupt im allgemeinen öffentlichen Diskurs verdeckt wird, was eigentlich wesentlich ist. Und genau das haben die Figuren im Stück auch zu finden. Also worum, was ist eigentlich das Wesentliche, worum geht es überhaupt im Leben? Und da schien uns das Stück sehr passend.
3: Nach der Premiere am 29. August folgen weitere Termine in Dessau, Aachen, Zerbst, Coswig und Wittenberg. Einen genauen Überblick darüber gibt es auf der Internetseite des Theaters Provinzkosmos.
0: Für die Handballer steht die neue Saison bereits in den Startlöchern. Wer es bis dahin kaum erwarten konnte, kam beim Kühnauer Handballcup auf seine Kosten. Am 22. August wurde in der Anhalt Arena in Dessau-Roßlau spannender Handball geboten. Neben dem ausrichtenden regionalen Verein der SG Kühnau waren auch 2 überregional bekannte Vereine am Start.
6: Der Kühnau Cup ist ja immer der Beginn oder das Einläuten der neuen Handballsaison. Auch in diesem Jahr ist es wieder so, dass wir diesen Kühnau Cup vor den ersten Punktspieltag gelegt haben. Und dabei ist es beim Kühnau Cup immer so, dass wir sehr oft auswärtige Mannschaften, also nicht aus unserem Spielbezirk Anhalt bzw. aus Sachsen-Anhalt nur haben, sondern in diesem Jahr ist eine Mannschaft aus Berlin zu Gast, der VfL Spandau, und auch aus Leipzig, also aus Sachsen, DHFK Leipzig. ist mit ihrer dritten Mannschaft hier auch vertreten beim Kühnau Cup.
0: Für die Mannschaften bot das Turnier einen guten Leistungsvergleich und die Möglichkeit, sich unter Wettkampfbedingungen auf die kommende Saison einzuspielen. Teilnehmen konnten Mannschaften ab der Verbandsliga. Um 10 Uhr fiel der Startschuss und die Zuschauer konnten sich auf spannende Begegnungen freuen.
6: Wir haben uns aufgrund dieser drei Mannschaften dazu entschieden, dass wir eine Doppelrunde spielen. Das heißt also einmal jeder gegen jeden. Dann gibt es eine Mittagspause und danach machen wir nochmal die Runde, damit dann auch die Anzahl der Spiele sind bei der Spielzeit runtergegangen auf 2x15 Minuten, weil eine Mannschaft muss ja immer zweimal hintereinander spielen, natürlich mit einer kurzen Pause zwischendurch. Aber ich denke, damit ist auch der Tag dann entsprechend wie geplant ausgefüllt.
0: Um 12 Uhr traf beispielsweise die VfV Spandau auf die SG Kühnau. In einer ausgeglichenen Partie lieferten sich beide Mannschaften ein spannendes Hin und Her. Nach der regulären Spielzeit stand es 14:14. Nach einer kurzen Pause ging es für die Kühnauer gegen den SC DHFK Leipzig weiter. In dieser Partie musste sich Kühnau mit 13:20 geschlagen geben. Für alle drei Mannschaften war das Turnier dennoch eine gute Gelegenheit, kurz vor dem Saisonstart den aktuellen Leistungsstand zu testen und wichtige Spielpraxis zu sammeln. Ursprünglich war der Kühnauer Handballcup jedoch mit mehr Mannschaften geplant.
6: Also wir hatten diesen Kühnau Cup geplant mit 5 Mannschaften, also ein 5er-Turnier, das wären dann 10 Spiele gewesen. Wir hatten auch diese 5 Mannschaften, war noch eine Mannschaft aus Berlin, Blau-Weiß Berlin, die mussten aber oder haben schon vor längerer Zeit eigentlich abgesagt. Und der TSV Wevensleben, der hat gestern Abend abgesagt oder gestern Vormittag abgesagt. Und dann ist es natürlich schwierig, in der Kürze Mannschaften im Männerbereich zusammenzubekommen, weil jeder plant ja seine Vorbereitung.
0: Am Ende sicherte die SG Kühnau mit 2 Punkten den 3. Platz. Mit 4 Punkten folgte das Team aus Leipzig auf Rang 2. Den Turniersieg holte sich die VfV Spandau mit 6 Punkten. Einen Pokal gab es dabei für alle drei Mannschaften. Gefeiert wurden am Ende also nicht nur die Platzierungen, sondern vor allem ein erfolgreiches Turnier und eine gute Vorbereitung auf die neue Saison. Für die Mannschaften wird es bereits Anfang September ernst. Die SG Kühnau startet auswärts gegen den SV Eintracht Gommern in die Saison 2026/27. Das erste Heimspiel findet am 12. September um 18 Uhr in der Sporthalle der Friedensschule gegen den HC Borgenland statt.

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1: Menschen, die in ihrem Alltag, in ihrer Mobilität eingeschränkt sind, stoßen häufig auf Schwierigkeiten, die für andere kaum auffallen. Umso wichtiger ist es, Barrieren abzubauen und allen Menschen eine möglichst selbstständige und unkomplizierte Teilhabe am Alltag zu ermöglichen. Bei einem Pressegespräch am 20. August informierte die Stadt über den diesjährigen Spaziergang für mehr Barrierefreiheit.
2: Unser Begegnungsrundgang, der vom Beirat für Menschen mit Behinderungen Dessau-Roßlau organisiert wird, ist jedes Jahr die Gelegenheit, dass wir uns in verschiedenen Stadtgebieten oder Ortsteilen umschauen. Was ist im Sinne der Barrierefreiheit noch im Argen? Wo können wir vielleicht Vorschläge einbringen, wo was zu verbessern ist? Und wo können wir vielleicht sogar akute Gefahrenstellen ausschalten? Deswegen laden wir da in jedem Jahr sowohl Vertreter aus unserer Verwaltung, aus den verschiedenen Fachämtern ein, die dann diese Anregungen und Hinweise auch gleich direkt aufnehmen können. Wir laden natürlich die Vertreter unseres Stadtrates ein und natürlich auch die Anwohner.
1: In diesem Jahr führt der Rundgang am 3. September durch den Dessauer Ortsteil Moosigkau. Dabei soll wieder gemeinsam nach Lösungen gesucht werden. Einige Probleme sind bereits im Vorfeld aufgefallen.
2: In Moosigkau ist es ja so, dass wir uns im Vorfeld auch schon mal, weil einer unserer Beiratsmitglieder dort auch zu Hause ist, bestimmte Probleme angeschaut haben. Die betreffen dort vor allem die Wegeverbindung, die teilweise nicht befestigt sind, die bei Regen unter Wasser stehen, weil die Abwasserableitung nicht so optimal funktioniert. Dann geht es um den Weg, den die Kinder zur Schule nehmen, der nicht ausreichend beleuchtet ist und der eben bei Regen auch dazu führt, dass die Kinder teilweise mit Gummistiefeln in die Schule gehen. Und das sind Punkte, die wir uns auf die Fahnen geschrieben haben, um da vielleicht gemeinsam mit den Vertretern der Verwaltung und vielleicht auch der Politik eine Lösung zu finden, die allen Bürgern zugutekommt und das Leben dann in dem entsprechenden Ortsteil auch lebenswerter macht.
1: Interessierte Bürger sind herzlich eingeladen, am Spaziergang teilzunehmen. Die diesjährige Route ist rund 3,5 Kilometer lang. Zusammen mit der anschließenden Gesprächsrunde sind dafür etwa 2,5 Stunden eingeplant. Auch in diesem Jahr können die Teilnehmenden Hinweise geben und auf bestehende Barrieren aufmerksam machen. In den vergangenen Jahren wurden dadurch bereits Verbesserungen erreicht.
2: Im Jahr 2022 gab es einen Rundgang in der Stadtmitte. Da zählte auch das Theater zu den Zielen. Das Theater hat uns im letzten

0: Ja, eingeladen zu einem Rundgang, hat uns auch gezeigt, was innerhalb des Theaters geschehen ist, um das Theater barrierefreier zu machen, auch für Gäste, die mit einer Behinderung leben. Zum Beispiel ein entsprechender Evakuierungsfahrstuhl, dann entsprechende Plätze während der Vorstellung für Rollstuhlfahrer. Und wir haben jetzt auch ein Geländer am Theater, das entsprechend für die Leute ist, die die große Freitreppe nicht nutzen können, ohne sich irgendwo festzuhalten oder die eine Orientierung brauchen, weil sie eventuell sehbehindert sind. In Roßlau war es die Tafel, wo wir gesagt haben, Mensch, könnte man da nicht eine Lösung finden, da ist eine Stufe, dass man wenigstens eine Klingel anbringt und sagt, wenn jemand nicht hochkommt mit seinem Rollstuhl oder Rollator, dass man ihm dann sein Essenspaket rausbringt und solche kleinen Sachen. Es sind oft die kleinen Sachen, die dann den Unterschied machen und deswegen machen wir es auch immer wieder gerne und wir bleiben dann auch natürlich dran. Manchmal ist es wirklich langwierig, aber dass wir dann eben uns auch über diese kleinen Ergebnisse freuen können.
1: Wer Interesse hat, kann sich am 3. September um 14 Uhr am Bürgerhaus Mosigkau in der Knobelsdorf Allee einfinden. Nach dem gemeinsamen Rundgang endet die Veranstaltung wieder am Bürgerhaus. Dort ist eine Gesprächsrunde mit Auswertung und Austausch geplant. Der Beirat für Menschen mit Behinderung lädt alle Interessierten herzlich ein und freut sich über eine rege Teilnahme. Hundert Jahre Bauhaus. Das steht in diesem Jahr ganz besonders im Mittelpunkt. Mit der Festtafel 100 findet am 3. September eine Veranstaltung im Rahmen des Jubiläums statt. Um über das Konzept und die Aufgaben der Tischpaten zu informieren, fand am 24. August eine Informationsveranstaltung für Tischpaten, Interessierte und Unentschlossene im Ratssaal des Rathauses statt.
2: Wir bieten eine Festtafel mit 100 Tischen auf dem Marktplatz der Stadt Dessau-Roßlau und wir werden die Tische als 100, also in einer Zahl 100, auf den Marktplatz stellen und Tischpaten übernehmen da jeweils einen Tisch. Diese Tischpaten, das sind Vereine, Institutionen, Unternehmen aus Dessau, auch Privatpersonen, die gerne Tischpate sein wollen, die gerne Teil des Jubiläums 100 Jahre Bauhaus sein wollen und die gerne zeigen wollen, wie vielfältig Dessau ist. Wir haben von 18 bis 20 Uhr diese Festtafel auf dem Marktplatz und es ist ja ein Donnerstagabend. Das Publikum erwartet natürlich unsere Open Stage, unser Konzert und das verschiebt sich etwas. Wir haben eine Band, die mobil ist, die an den Tischen spielen kann und die um 20 Uhr dann am angestammten Podestplatz das Konzert dann spielt bis 21.30 Uhr.
1: Die Festtafel 100 soll in diesem Jahr das Bauhausfest am 4. und 5. September einläuten. Ganz neu ist das Format in der Bauhausstadt allerdings nicht.
2: Wir hatten dieses Tafelformat schon zweimal in Dessau-Roßlau, einmal 2017 zum Reformationsjubiläum, 500 Jahre Reformation. Wir hatten eine lange Tafel auf der Zerbsterstraße mit über 200 Tischen von der Marienkirche zur katholischen Kirche. Und 2 Jahre später hatten wir 100 Tische auf der Kavalierstraße zum Bauhausjubiläum, das wir damals schon hatten. Und ganz oft haben wir schon gehört, oh, wir möchten das gerne nochmal machen. Es kam leider die Corona-Zeit dazwischen und jetzt 2026, 100 Jahre Bauhaus in Dessau, endlich wieder Gelegenheit, eine lange Tafel bzw. ein Tischformat anzubieten.
1: Wer neugierig auf das Format geworden ist, kann sich noch bis zum 31. August unter der E-Mail-Adresse maren.springer-hoffmann@dessau-roßlau.de melden. Noch gibt es freie Plätze für alle, die einen eigenen Tisch gestalten und Tischpate werden möchten.
2: Ein Tischpate ist sozusagen zuständig für eine Bierzeltgarnitur und der Tischpate bietet quasi mindestens 4 Gästen Platz an seinem Tisch. Er gestaltet den Tisch als Verein, als Unternehmen. Er präsentiert sich sozusagen, bringt auch Speisen und Getränke mit nach den Vorgaben vom Gesundheitsamt und bietet dann quasi Platz und auch um quasi ins Gespräch zu kommen mit den Gästen, um sich vorzustellen, um zu zeigen, ich bin Teil der Stadtgesellschaft, ich bin Teil des Jubiläums und mache hier gerne mit und zeige, die Vielfalt von Dessau-Roßlau.
1: Bei der Informationsveranstaltung ging es um alle wichtigen Fragen rund um die Aufgabe der Tischpaten, vom Auf- und Abbau bis hin zu den Vorgaben für die Gestaltung und Bewirtung. Kreativität ist erwünscht, allerdings gibt es auch einige Regeln. So sind unter anderem Parteiwerbung, Spirituosen mit mehr als 15% Alkohol und das Umstellen der Tische nicht erlaubt. Außerdem müssen bei der Ausgabe von Speisen und Getränken bestimmte Hygiene- und Gesundheitsvorgaben beachtet werden.
2: Es ist ein Merkblatt des Gesundheitsamtes zu bestätigen. Auf diesem Merkblatt, das erhält man bei mir, Tischinteressenten oder Tischpaten müssen dieses Merkblatt bestätigen. Bei diesem Merkblatt geht es teilweise um ganz selbstverständliche Dinge, dass man sich die Hände wäscht, dass man einen Spuckschutz anbietet, dass die Speisen durchgegart, gebraten, gedünstet sein müssen. Man darf keine Sahnetorten anbieten, keine Mayonnaiseprodukte, alles was leicht verderblich ist, darf man nicht mitbringen.
1: Am 3. September kann dann ab 18 Uhr auf dem Marktplatz gemeinsam gefeiert, gegessen und getrunken werden. Ob als Tischpate oder Besucher, die Festtafel 100 steht für Weltoffenheit, Toleranz und die Vielfalt der Stadt und soll gemeinsam mit allen Beteiligten auf das Bauhausfest einstimmen.

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6: In der Doppelstadt an der Elbe gibt es ab sofort einen neuen Bildungsstandort. Im Mittelpunkt stehen europäische Themen und der Austausch über die Europäische Union. Am 20. August wurde in der Stadtbibliothek das Europe Direct Bauhausstadt Dessau-Roßlau offiziell eröffnet.
7: Europ-Direkt-Zentren sind von der Europäischen Kommission mit Partnerorganisationen eingerichtete Zentren, die das Ziel haben, über Europa zu informieren, darum einen Raum zu bieten, in dem man sich über Europa informieren kann, aber auch darüber austauschen kann, kommunizieren kann. Und gleichzeitig sollen Europ-Direktzentren auch, wenn es geht, in die Region ausstrahlen, das heißt zu den Bürgerinnen und Bürgern Informationen über Europa bringen und in den Dialog über Europa treten.
6: Mit feierlichen Reden wurde das neue Zentrum eingeweiht. Grußworte sprachen neben Barbara Gessler, der Leiterin der Vertretung der Europäischen Kommission, auch Simone Großner, Staatssekretärin für Bundes- und Europaangelegenheiten, sowie Eta Hachmann, Beigeordnete für Soziales, Bildung, Jugend und Senioren. Auch die Geschichte des Dessau-Roßlaus wurde an diesem Tag aus europäischer Perspektive beleuchtet. Dr. Frank Kreisler, Leiter des Stadtarchivs Dessau, gab einen Einblick in die historische Entwicklung der Stadt und ihre europäische Bedeutung. Denn nicht nur die geografische Lage mitten in Europa macht Dessau-Roßlau zu einer europäischen Stadt.
8: Dessau hat bekannte Personen hervorgebracht wie Kurt Weill und Moses Mendelssohn, und Aufklärung und auch die Musikgeschichte wären ohne diese Persönlichkeiten gar nicht denkbar gewesen. Und auch unser Gartenreich ist ja tatsächlich ein Teil von Europa, und wenn wir über die europäische Kultur sprechen, dann muss man natürlich halt auch über Dessau sprechen. Wir gehören unmittelbar dazu.
6: Mit dem neuen Standort gibt es nun 49 Europe Direct Zentren in Deutschland. Dessau-Roßlau konnte sich im Bewerbungsverfahren durchsetzen und ist damit neben Halle und Magdeburg der dritte Standort in Sachsen-Anhalt.
7: Es gibt einen europaweiten Bewerbungsprozess für die neue Generation dieser Europ-Direktzentren, die es in ganz Europa gibt. Und die Bewerbung von Dessau-Roßlau hat uns überzeugt, insbesondere weil auch der Fokus gelegt wurde auf das Thema Bildung. Bildung ist wesentlich natürlich für Wissensvermittlung und deswegen auch über Europa. Und das ist für uns ein sehr, sehr relevanter Bereich. Die Ansiedlung an einem Ort wie einer Stadtbibliothek ist außerdem sehr interessant für uns, weil hier natürlich Menschen jeder Generation herkommen können, die sich sowieso weiterbilden wollen, indem sie lesen. Und insofern, wenn sie hierher kommen und Ausstellungen sehen über Europa, sich Broschüren mitnehmen können, aber auch Veranstaltungen besuchen können, die das Thema Europa zum Thema haben, glauben wir, das ist hier der richtige Standort für ein solches Zentrum.
6: Die offizielle Informationsstelle der Europäischen Union soll den direkten Austausch zwischen den EU-Institutionen und der Bevölkerung fördern. Vor allem aber soll das neue Bürgerbüro seinen Bildungszweck erfüllen.
8: Das ist eine neue Möglichkeit für junge Menschen, um mehr über die europäische Zusammenarbeit zu erfahren. Und für mich ist das eine neue Möglichkeit, um junge Menschen für Bildungsprogramme, Austauschprogramme, Schulpartnerschaften zu begeistern. Und politisch finde ich es natürlich korrekt, dass man seine Nachbarländer kennt und auch weiß, wo man groß wird, wo man lebt und in welchem politischen Kontext man lebt. Das ist kostenfrei, alles, was wir anbieten. Die Materialien sind kostenfrei, auch die Workshops und Seminare, die wir anbieten werden, zum großen Teil, es sei denn, da kommt was ganz Besonderes, kostenfrei sein. Für die Eltern ist das eine Möglichkeit, um Nachmittagsangebote für die Kinder zu decken. Für die Jugendlichen ist das eine Möglichkeit, hier vorbeizuschauen, in der Bibliothek was Neues zu entdecken und sich zu bilden. Und ich glaube, Bildung ist ja das, was unbezahlbar und enorm wichtig ist.
6: Damit das neue Angebot erfolgreich wird, müssen die Bürger es natürlich auch annehmen. Die Europäische Kommission zeigt sich jedoch zuversichtlich. Schließlich ist die Stadtbibliothek bereits gut besucht und etabliert in der Stadt.
7: Ich sehe es ja auch hier, kommen Leute rein, gehen Leute raus, sind in der Bibliothek unterwegs und sie werden diesen Raum entdecken und sein Angebot entdecken. Und durch die Veranstaltungen, die jetzt geplant sind, wird natürlich Aufmerksamkeit auch hierher gezogen. Und die Leute werden in Dessau und hoffentlich auch in der Region lernen, dass es diese Möglichkeit, sich über Europa zu informieren und darüber zu diskutieren, gibt.
6: Ab sofort kann man sich dort über europäische Themen informieren und mit anderen ins Gespräch kommen.

0: Weiter geht es bereits am 22. und 23. August beim Bildungsfestival im Tierpark Dessau. Dort sind die Europäische Kommission und das Europäische Parlament mit Angeboten für Familien und alle Generationen vertreten.
1: Das Theater Provinzkosmos begeisterte in Dessau-Roßlau und der Umgebung schon mit vielen interessanten Aufführungen. Am Samstag, den 29. August, feiert nun ihr neues Stück Der Geldgott von Peter Hax um 18 Uhr am Küchengebäude im Dessauer Georgengarten Premiere.
2: In diesem Stück wird die Geschichte erzählt von einem Handwerker, der, also um Wohlstand zu erlangen, eine ganz abenteuerliche Sache macht. Er heilt nämlich den blinden Geldgott. Also bis zu dieser Zeit hat der Geldgott den Reichtum praktisch mehr oder weniger zufällig verteilt. Und durch diese Heilung hofft er, dass der Reichtum nun auch zu ihm kommt, dem schwer arbeitenden Mann. Und in dem Stück sieht man, was daraus wird aus diesem Plan. Also es geht um Liebe, um Reichtum und um Glück. Und die Frage, wie diese Dinge verbunden sind, aber nicht so abstrakt oder so groß, wie man sich das jetzt vielleicht vorstellt, sondern eigentlich ganz konkret über die Geschichte dieses Handwerkers und seiner Geliebten und einiger Reiche, die sie belagern und so weiter und so fort.
1: Auch bei den Schauspielern stieß das Stück auf positive Resonanz. Timothée Dumont, der an der Berliner Schule für Schauspiel studiert hat und die Rolle des Geldgottes spielt, freut sich sehr auf die bevorstehenden Aufführungen.
3: Ich bin sehr motiviert, also sehr beeindruckt vom Stück. Ich kannte schon ein anderes Stück von Peter Hax, Adam und Eva. Das hatte ich vor 2 Jahren angeschaut, nämlich auch von Theater Provinzkosmos inszeniert und gespielt. Das wurde auch hier in Sachsen-Anhalt gezeigt. Und ich muss sagen, ich mag wirklich die Schreibweise von diesem Autor. Ich mag auch den Humor, also dieses Stück finde ich einfach sehr witzig. Ich habe es mittlerweile mehrere Male gelesen.
1: Das Theater Provinzkosmos kann sich wieder auf die Unterstützung von verschiedenen Förderern verlassen, wie unter anderem das Land Sachsen-Anhalt oder die Stadtsparkasse Dessau. Das Stück passt zudem, laut Regisseur Jens Merle, perfekt in die heutige Zeit.
2: Also das Stück scheint uns eigentlich einen Nerv der Zeit zu treffen, wenn man so sagen kann, weil die vielen Probleme, die im Moment anstehen, vielleicht auch in Sachsen-Anhalt anstehen, die werden durch viele andere Dinge überdeckt. Also ich meine die wirklichen Probleme. Und das Stück sozusagen bringt nicht nur eine ironische Finanzberatung, sondern also ich glaube, dass vieles in den Medien und überhaupt im allgemeinen öffentlichen Diskurs verdeckt wird, was eigentlich wesentlich ist. Und genau das haben die Figuren im Stück auch zu finden. Also was ist eigentlich das Wesentliche, worum geht es überhaupt im Leben? Und da schien uns das Stück sehr passend.
1: Nach der Premiere am 29. August folgen weitere Termine in Dessau, Aachen, Zerbst, Coswig und Wittenberg. Einen genauen Überblick darüber gibt es auf der Internetseite des Theaters Provinzkosmos.
0: Für die Handballer steht die neue Saison bereits in den Startlöchern. Wer es bis dahin kaum erwarten konnte, kam beim Kühnauer Handballcup auf seine Kosten. Am 22. August wurde in der Anhalt Arena in Dessau-Roßlau spannender Handball geboten. Neben dem ausrichtenden regionalen Verein der SG Kühnau waren auch 2 überregional bekannte Vereine am Start.
4: Der Kühnau Cup ist ja immer der Beginn oder das Einläuten der neuen Handballsaison. Auch in diesem Jahr ist es wieder so, dass wir diesen Kühnau Cup vor den ersten Punktspieltag gelegt haben. Und dabei ist es beim Kühnau Cup immer so, dass wir sehr oft auswärtige Mannschaften, also nicht aus unserem Spielbezirk Anhalt bzw. aus Sachsen-Anhalt nur haben, sondern in diesem Jahr ist eine Mannschaft aus Berlin zu Gast, der VfL Spandau, und auch aus Leipzig, also aus Sachsen, DHFK Leipzig, ist mit ihrer dritten Mannschaft hier auch vertreten beim Kühnau Cup.
0: Für die Mannschaften bot das Turnier einen guten Leistungsvergleich und

0: Aber ich denke, damit ist auch der Tag dann entsprechend wie geplant ausgefüllt.
1: Um 12 Uhr traf beispielsweise die VfV Spandau auf die SG Kühnau. In einer ausgeglichenen Partie lieferten sich beide Mannschaften ein spannendes Hin und Her. Nach der regulären Spielzeit stand es 14 zu 14. Nach einer kurzen Pause ging es für die Kühnauer gegen den SC DHFK Leipzig weiter. In dieser Partie musste sich Kühnau mit 13 zu 20 geschlagen geben. Für alle drei Mannschaften war das Turnier dennoch eine gute Gelegenheit, kurz vor dem Saisonstart den aktuellen Leistungsstand zu testen und wichtige Spielpraxis zu sammeln. Ursprünglich war der Kühnauer Handballcup jedoch mit mehr Mannschaften geplant.
0: Also wir hatten diesen Kühnau Cup geplant mit 5 Mannschaften, also ein 5er-Turnier, das wären dann 10 Spiele gewesen. Wir hatten auch diese 5 Mannschaften, war noch eine Mannschaft aus Berlin, Blau-Weiß Berlin, die mussten aber oder haben schon vor längerer Zeit eigentlich abgesagt. Und der TSV Wevensleben, der hat gestern Abend abgesagt oder gestern Vormittag abgesagt. Und dann ist es natürlich schwierig, in der Kürze Mannschaften im Männerbereich zusammenzubekommen, weil jeder plant ja seine Vorbereitung.
1: Am Ende sicherte die SG Kühnau mit 2 Punkten den 3. Platz. Mit 4 Punkten folgte das Team aus Leipzig auf Rang 2. Den Turniersieg holte sich die VfV Spandau mit 6 Punkten. Einen Pokal gab es dabei für alle drei Mannschaften. Gefeiert wurden am Ende also nicht nur die Platzierungen, sondern vor allem ein erfolgreiches Turnier und eine gute Vorbereitung auf die neue Saison. Für die Mannschaften wird es bereits Anfang September ernst. Die SG Kühnau startet auswärts gegen den SV Eintracht Gommern in die Saison 2026/27. Das erste Heimspiel findet am 12. September um 18 Uhr in der Sporthalle der Friedensschule gegen den HC Borgenland statt.

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1: Menschen, die in ihrem Alltag, in ihrer Mobilität eingeschränkt sind, stoßen häufig auf Schwierigkeiten, die für andere kaum auffallen. Umso wichtiger ist es, Barrieren abzubauen und allen Menschen eine möglichst selbstständige und unkomplizierte Teilhabe am Alltag zu ermöglichen. Bei einem Pressegespräch am 20. August informierte die Stadt über den diesjährigen Spaziergang für mehr Barrierefreiheit.
2: Unser Begegnungsrundgang, der vom Beirat für Menschen mit Behinderungen in Dessau-Roßlau organisiert wird, ist jedes Jahr die Gelegenheit, dass wir uns in verschiedenen Stadtgebieten oder Ortsteilen umschauen. Was ist im Sinne der Barrierefreiheit noch im Argen? Wo können wir vielleicht Vorschläge einbringen, wo was zu verbessern ist? Und wo können wir vielleicht sogar akute Gefahrenstellen ausschalten? Deswegen laden wir da in jedem Jahr sowohl Vertreter aus unserer Verwaltung, aus den verschiedenen Fachämtern ein, die dann diese Anregungen und Hinweise auch gleich direkt aufnehmen können. Wir laden natürlich die Vertreter unseres Stadtrates ein und natürlich auch die Anwohner.
1: In diesem Jahr führt der Rundgang am 3. September durch den Dessauer Ortsteil Moosigkau. Dabei soll wieder gemeinsam nach Lösungen gesucht werden. Einige Probleme sind bereits im Vorfeld aufgefallen.
2: In Moosigkau ist es ja so, dass wir uns im Vorfeld auch schon mal, weil einer unserer Beiratsmitglieder dort auch zu Hause ist, bestimmte Probleme angeschaut haben. Die betreffen dort vor allem die Wegeverbindung, die teilweise nicht befestigt sind, die bei Regen unter Wasser stehen, weil die Abwasserableitung nicht so optimal funktioniert. Dann geht es um den Weg, den die Kinder zur Schule nehmen, der nicht ausreichend beleuchtet ist und der eben bei Regen auch dazu führt, dass die Kinder teilweise mit Gummistiefeln in die Schule gehen. Und das sind Punkte, die wir uns auf die Fahnen geschrieben haben, um da vielleicht gemeinsam mit den Vertretern der Verwaltung und vielleicht auch der Politik eine Lösung zu finden, die allen Bürgern zugutekommt und das Leben dann in dem entsprechenden Ortsteil auch lebenswerter macht.
1: Interessierte Bürger sind herzlich eingeladen, am Spaziergang teilzunehmen. Die diesjährige Route ist rund 3,5 Kilometer lang. Zusammen mit der anschließenden Gesprächsrunde sind dafür etwa 2,5 Stunden eingeplant. Auch in diesem Jahr können die Teilnehmenden Hinweise geben und auf bestehende Barrieren aufmerksam machen. In den vergangenen Jahren wurden dadurch bereits Verbesserungen erreicht.
2: Im Jahr 2022 gab es einen Rundgang in der Stadtmitte. Da zählte auch das Theater zu den Zielen. Das Theater hat uns im letzten Jahr eingeladen zu einem Rundgang, hat uns auch gezeigt, was innerhalb des Theaters geschehen ist, um das Theater barrierefreier zu machen, auch für Gäste, die mit einer Behinderung leben. Zum Beispiel ein entsprechender Evakuierungsfahrstuhl, dann entsprechende Plätze während der Vorstellung für Rollstuhlfahrer. Und wir haben jetzt auch ein Geländer am Theater, das entsprechend für die Leute ist, die die große Freitreppe nicht nutzen können, ohne sich irgendwo festzuhalten oder die eine Orientierung brauchen, weil sie eventuell sehbehindert sind. In Roßlau war es die Tafel, wo wir gesagt haben, Mensch, könnte man da nicht eine Lösung finden, da ist eine Stufe, dass man wenigstens eine

0: Anbringt und sagt, wenn jemand nicht hochkommt mit seinem Rollstuhl-Rollator, dass man ihm dann sein Essenspaket rausbringt und solche kleinen Sachen. Es sind oft die kleinen Sachen, die dann den Unterschied machen und deswegen machen wir es auch immer wieder gerne und wir bleiben dann auch natürlich dran. Manchmal ist es wirklich langwierig, aber dass wir dann eben uns auch über diese kleinen Ergebnisse freuen können.
1: Wer Interesse hat, kann sich am 3. September um 14 Uhr am Bürgerhaus Mosigkau in der Knobelsdorfallee einfinden. Nach dem gemeinsamen Rundgang endet die Veranstaltung wieder am Bürgerhaus. Dort ist eine Gesprächsrunde mit Auswertung und Austausch geplant. Der Beirat für Menschen mit Behinderung lädt alle Interessierten herzlich ein und freut sich über eine rege Teilnahme. Hundert Jahre Bauhaus. Das steht in diesem Jahr ganz besonders im Mittelpunkt. Mit der Festtafel 100 findet am 3. September eine Veranstaltung im Rahmen des Jubiläums statt. Um über das Konzept und die Aufgaben der Tischpaten zu informieren, fand am 24. August eine Informationsveranstaltung für Tischpaten, Interessierte und Unentschlossene im Ratssaal des Rathauses statt.
0: Wir bieten eine Festtafel mit 100 Tischen auf dem Marktplatz der Stadt Dessau-Roßlau und wir werden die Tische als 100, also in einer Zahl 100, auf den Marktplatz stellen und Tischpaten übernehmen da jeweils einen Tisch. Diese Tischpaten, das sind Vereine, Institutionen, Unternehmen aus Dessau, auch Privatpersonen, die gerne Tischpate sein wollen, die gerne Teil des Jubiläums 100 Jahre Bauhaus sein wollen und die gerne zeigen wollen, wie vielfältig Dessau ist. Wir haben von 18 bis 20 Uhr diese Festtafel auf dem Marktplatz und es ist ja ein Donnerstagabend. Das Publikum erwartet natürlich unsere Open Stage, unser Konzert und das verschiebt sich etwas. Wir haben eine Band, die mobil ist, die an den Tischen spielen kann und die um 20 Uhr dann am angestammten Podestplatz das Konzert dann spielt bis 21.30 Uhr.
1: Die Festtafel 100 soll in diesem Jahr das Bauhausfest am 4. und 5. September einläuten. Ganz neu ist das Format in der Bauhausstadt allerdings nicht.
0: Wir hatten dieses Tafelformat schon zweimal in Dessau-Roßlau. Einmal 2017 zum Reformationsjubiläum, 500 Jahre Reformation. Wir hatten eine lange Tafel auf der Zerbsterstraße mit über 200 Tischen von der Marienkirche zur katholischen Kirche. Und 2 Jahre später hatten wir 100 Tische auf der Kavalierstraße zum Bauhausjubiläum, das wir damals schon hatten. Und ganz oft haben wir schon gehört, oh, wir möchten das gerne nochmal machen. Es kam leider die Corona-Zeit dazwischen und jetzt 2026, 100 Jahre Bauhaus in Dessau, endlich wieder Gelegenheit, eine lange Tafel bzw. ein Tischformat anzubieten.
1: Wer neugierig auf das Format geworden ist, kann sich noch bis zum 31. August unter der E-Mail-Adresse maren.springer-hoffmann@dessau-roßlau.de melden. Noch gibt es freie Plätze für alle, die einen eigenen Tisch gestalten und Tischpate werden möchten.
0: Ein Tischpate ist sozusagen zuständig für eine Bierzeltgarnitur und der Tischpate bietet quasi mindestens 4 Gästen Platz an seinem Tisch. Er gestaltet den Tisch als Verein, als Unternehmen, er präsentiert sich sozusagen, bringt auch Speisen und Getränke mit nach den Vorgaben vom Gesundheitsamt und bietet dann quasi Platz und auch um quasi ins Gespräch zu kommen mit den Gästen, um sich vorzustellen, um zu zeigen, ich bin Teil der Stadtgesellschaft, ich bin Teil des Jubiläums und mache hier gerne mit und zeige die Vielfalt von Dessau-Roßlau.
1: Bei der Informationsveranstaltung ging es um alle wichtigen Fragen rund um die Aufgabe der Tischpaten, vom Auf- und Abbau bis hin zu den Vorgaben für die Gestaltung und Bewirtung. Kreativität ist erwünscht. Allerdings gibt es auch einige Regeln. So sind unter anderem Parteiwerbung, Spirituosen mit mehr als 15% Alkohol und das Umstellen der Tische nicht erlaubt. Außerdem müssen bei der Ausgabe von Speisen und Getränken bestimmte Hygiene- und Gesundheitsvorgaben beachtet werden.
0: Es ist ein Merkblatt des Gesundheitsamtes zu bestätigen. Auf diesem Merkblatt, das erhält man bei mir, Tischinteressenten oder Tischpaten müssen dieses Merkblatt bestätigen. Bei diesem Merkblatt geht es teilweise um ganz selbstverständliche Dinge, dass man sich die Hände wäscht, dass man einen Spuckschutz anbietet, dass die Speisen durchgegart, gebraten, gedünstet sein müssen. Man darf keine Sahnetorten anbieten, keine Mayonnaiseprodukte, alles, was leicht verderblich ist, das darf man nicht mitbringen.
1: Am 3. September kann dann ab 18 Uhr auf dem Marktplatz gemeinsam gefeiert, gegessen und getrunken werden. Ob als Tischpate oder Besucher, die Festtafel 100 steht für Weltoffenheit, Toleranz und die Vielfalt der Stadt und soll gemeinsam mit allen Beteiligten auf das Bauhausfest einstimmen.

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6: In der Doppelstadt an der Elbe gibt es ab sofort einen neuen Bildungsstandort. Im Mittelpunkt stehen europäische Themen und der Austausch über die Europäische Union. Am 20. August wurde in der Stadtbibliothek das Europe Direct Bauhausstadt Dessau-Roßlau offiziell eröffnet.
7: EuropeDirect-Zentren sind von der Europäischen Kommission mit Partnerorganisationen eingerichtete Zentren, die das Ziel haben, über Europa zu informieren, darum einen Raum zu bieten, in dem man sich über Europa informieren kann, aber auch darüber austauschen kann, kommunizieren kann. Und gleichzeitig sollen EuropeDirect-Zentren auch, wenn es geht, in die Region ausstrahlen, das heißt zu den Bürgerinnen und Bürgern Informationen über Europa bringen.

0: treten und in den Dialog über Europa treten.
1: Mit feierlichen Reden wurde das neue Zentrum eingeweiht. Grußworte sprachen neben Barbara Gessler, der Leiterin der Vertretung der Europäischen Kommission, auch Simone Großner, Staatssekretärin für Bundes- und Europaangelegenheiten, sowie Eta Hachmann, Beigeordnete für Soziales, Bildung, Jugend und Senioren. Auch die Geschichte des Saroslaus wurde an diesem Tag aus europäischer Perspektive beleuchtet. Dr. Frank Kreisler, Leiter des Stadtarchivs Dessau, gab einen Einblick in die historische Entwicklung der Stadt und ihre europäische Bedeutung. Denn nicht nur die geografische Lage mitten in Europa macht der Saroslau zu einer europäischen Stadt.
2: Dessau hat bekannte Personen hervorgebracht wie Kurt Weill und Moses Mendelssohn, und Aufklärung und auch die Musikgeschichte wären ohne diese Persönlichkeiten gar nicht denkbar gewesen. Und auch unser Gartenreich ist ja tatsächlich ein Teil von Europa, und wenn wir über die europäische Kultur sprechen, dann muss man natürlich halt auch über Dessau sprechen. Wir gehören unmittelbar dazu.
1: Mit dem neuen Standort gibt es nun 49 Europe Direct Zentren in Deutschland. Dessau-Roßlau konnte sich im Bewerbungsverfahren durchsetzen und ist damit neben Halle und Magdeburg der dritte Standort in Sachsen-Anhalt.
0: Es gibt einen europaweiten Bewerbungsprozess für die neue Generation dieser Europe-Direktzentren, die es in ganz Europa gibt. Und die Bewerbung von Dessau-Roßlau hat uns überzeugt, insbesondere weil auch der Fokus gelegt wurde auf das Thema Bildung. Bildung ist wesentlich natürlich für Wissensvermittlung und deswegen auch über Europa. Und das ist für uns ein sehr, sehr relevanter Bereich. Die Ansiedlung an einem Ort wie einer Stadtbibliothek ist außerdem sehr interessant für uns, weil hier natürlich Menschen jeder Generation herkommen können, die sich sowieso weiterbilden wollen, indem sie lesen. Und insofern, wenn sie hierher kommen und Ausstellungen sehen über Europa, sich Broschüren mitnehmen können, aber auch Veranstaltungen besuchen können, die das Thema Europa zum Thema haben, glauben wir, das ist hier der richtige Standort für ein solches Zentrum.
1: Die offizielle Informationsstelle der Europäischen Union soll den direkten Austausch zwischen den EU-Institutionen und der Bevölkerung fördern. Vor allem aber soll das neue Bürgerbüro seinen Bildungszweck erfüllen.
2: Das ist eine neue Möglichkeit für junge Menschen, um mehr über die europäische Zusammenarbeit zu erfahren. Und für mich ist das eine neue Möglichkeit, um junge Menschen für Bildungsprogramme, Austauschprogramme, Schulpartnerschaften zu begeistern. Und politisch finde ich es natürlich korrekt, dass man seine Nachbarländer kennt und auch weiß, wo man groß wird, wo man lebt und in welchem politischen Kontext man lebt. Das ist kostenfrei, alles, was wir anbieten. Die Materialien sind kostenfrei, auch die Workshops und Seminare, die wir anbieten, werden zum großen Teil, es sei denn, da kommt was ganz Besonderes, kostenfrei sein. Für die Eltern ist das eine Möglichkeit, um Nachmittagsangebote für die Kinder zu decken. Für die Jugendlichen ist das eine Möglichkeit, hier vorbeizuschauen, in der Bibliothek was Neues zu entdecken und sich zu bilden. Und ich glaube, Bildung ist ja das, was unbezahlbar und enorm wichtig ist.
1: Damit das neue Angebot erfolgreich wird, müssen die Bürger es natürlich auch annehmen. Die Europäische Kommission zeigt sich jedoch zuversichtlich. Schließlich ist die Stadtbibliothek bereits gut besucht und etabliert in der Stadt.
0: Ich sehe es ja auch hier, kommen Leute rein, gehen Leute raus, sind in der Bibliothek unterwegs und sie werden diesen Raum entdecken und sein Angebot entdecken. Und durch die Veranstaltungen, die jetzt geplant sind, wird natürlich Aufmerksamkeit auch hierher gezogen. Und die Leute werden in Dessau und hoffentlich auch in der Region lernen, dass es diese Möglichkeit, sich über Europa zu informieren und darüber zu diskutieren, gibt.
1: Ab sofort kann man sich dort über europäische Themen informieren und mit anderen ins Gespräch kommen. Weiter geht es bereits am 22. und 23. August beim Bildungsfestival im Tierpark Dessau. Dort sind die Europäische Kommission und das Europäische Parlament mit Angeboten für Familien und alle Generationen vertreten.
3: Das Theater Provinzkosmos begeisterte in Dessau-Roßlau und der Umgebung schon mit vielen interessanten Aufführungen. Am Samstag, den 29. August, feiert nun ihr neues Stück Der Geldgott von Peter Hacks um 18 Uhr am Küchengebäude im Dessauer Georgengarten Premiere.
4: in diesem Stück

0: wird die Geschichte erzählt von einem Handwerker, der, also um Wohlstand zu erlangen, eine ganz abenteuerliche Sache macht. Er heilt nämlich den blinden Geldgott. Also bis zu dieser Zeit hat der Geldgott den Reichtum praktisch mehr oder weniger zufällig verteilt. Und durch diese Heilung hofft er, dass der Reichtum nun auch zu ihm kommt, dem schwer arbeitenden Mann. Und in dem Stück sieht man, was daraus wird aus diesem Plan. Also es geht um Liebe, um Reichtum und um Glück. Und die Frage, wie diese Dinge verbunden sind, aber nicht so abstrakt oder so groß, wie man sich das jetzt vielleicht vorstellt, sondern eigentlich ganz konkret über die Geschichte dieses Handwerkers und seiner Geliebten und einiger Reiche, die sie belagern und so weiter und so fort.
1: Auch bei den Schauspielern stieß das Stück auf positive Resonanz. Timothée Dumont, der an der Berliner Schule für Schauspiel studiert hat und die Rolle des Geldgottes spielt, freut sich sehr auf die bevorstehenden Aufführungen.
2: Ich bin sehr motiviert, also sehr beeindruckt vom Stück. Ich kannte schon ein anderes Stück von Peter Rax, Adam und Eva. Das hatte ich vor 2 Jahren angeschaut, nämlich auch von Theater Provinz Kosmos inszeniert und gespielt. Das wurde auch hier in Sachsen-Anhalt gezeigt. Und ich muss sagen, ich mag wirklich die Schreibweise von diesem Autor. Ich mag auch den Humor. Also dieses Stück finde ich einfach sehr witzig. Ich habe es mittlerweile mehrere Male gelesen.
1: Das Theater Provinzkosmos kann sich wieder auf die Unterstützung von verschiedenen Förderern verlassen, wie unter anderem das Land Sachsen-Anhalt oder die Stadtsparkasse Dessau. Das Stück passt zudem, laut Regisseur Jens Merle, perfekt in die heutige Zeit.
0: Also das Stück scheint uns eigentlich einen Nerv der Zeit zu treffen, wenn man so sagen kann, weil die vielen Probleme, die im Moment anstehen, vielleicht auch in Sachsen-Anhalt anstehen, die werden durch viele andere Dinge überdeckt. Also ich meine die wirklichen Probleme. Und das Stück sozusagen bringt nicht nur eine ironische Finanzberatung, sondern also ich glaube, dass vieles in den Medien und überhaupt im allgemeinen öffentlichen Diskurs verdeckt wird, was eigentlich wesentlich ist. Und genau das haben die Figuren im Stück auch zu finden. Also worum, was ist eigentlich das Wesentliche, worum geht es überhaupt im Leben? Und da schien uns das Stück sehr passend.
1: Nach der Premiere am 29. August folgen weitere Termine in Dessau, Aachen, Zerbst, Coswig und Wittenberg. Einen genauen Überblick darüber gibt es auf der Internetseite des Theaters Provinzkosmos.
3: Für die Handballer steht die neue Saison bereits in den Startlöchern. Wer es bis dahin kaum erwarten konnte, kam beim Kühnauer Handballcup auf seine Kosten. Am 22. August wurde in der Anhalt Arena in Dessau-Roßlau spannender Handball geboten. Neben dem ausrichtenden regionalen Verein der SG Kühnau waren auch 2 überregional bekannte Vereine am Start.
4: Der Kühnau Cup ist ja immer der Beginn oder das Einläuten der neuen Handballsaison. Auch in diesem Jahr ist es wieder so, dass wir diesen Kühnau Cup vor den ersten Punktspieltag gelegt haben. Und dabei ist es beim Kühnau Cup immer so, dass wir sehr oft auswärtige Mannschaften, also nicht aus unserem Spielbezirk Anhalt bzw. aus Sachsen-Anhalt nur haben, sondern in diesem Jahr ist eine Mannschaft aus Berlin zu Gast, der VfL Spandau, und auch aus Leipzig, also aus Sachsen, DHFK Leipzig, ist mit ihrer dritten Mannschaft hier auch vertreten beim Kühnau Cup.
3: Für die Mannschaften bot das Turnier einen guten Leistungsvergleich und die Möglichkeit, sich unter Wettkampfbedingungen auf die kommende Saison einzuspielen. Teilnehmen konnten Mannschaften ab der Verbandsliga. Um 10 Uhr fiel der Startschuss und die Zuschauer konnten sich auf spannende Begegnungen freuen.
4: Wir haben uns aufgrund dieser 3 Mannschaften dazu entschieden, dass wir eine Doppelrunde spielen. Das heißt also einmal jeder gegen jeden. Dann gibt es eine Mittagspause und danach machen wir nochmal die Runde, damit dann auch die Anzahl der Spiele sind bei der Spielzeit runtergegangen auf 2x15 Minuten, weil eine Mannschaft muss ja immer 2x hintereinander spielen, natürlich mit einer kurzen Pause zwischendurch.

0: aber ich denke, damit ist auch der Tag dann entsprechend wie geplant ausgefüllt.
1: Um 12 Uhr traf beispielsweise die VfV Spandau auf die SG Kühnau. In einer ausgeglichenen Partie lieferten sich beide Mannschaften ein spannendes Hin und Her. Nach der regulären Spielzeit stand es 14:14. Nach einer kurzen Pause ging es für die Kühnauer gegen den SC DHFK Leipzig weiter. In dieser Partie musste sich Kühnau mit 13:20 geschlagen geben. Für alle drei Mannschaften war das Turnier dennoch eine gute Gelegenheit, kurz vor dem Saisonstart den aktuellen Leistungsstand zu testen und wichtige Spielpraxis zu sammeln. Ursprünglich war der Kühnauer Handballcup jedoch mit mehr Mannschaften geplant.
0: Also wir hatten diesen Kühnau Cup geplant mit 5 Mannschaften, also ein 5er-Turnier, das wären dann 10 Spiele gewesen. Wir hatten auch diese 5 Mannschaften, war noch eine Mannschaft aus Berlin, Blau-Weiß Berlin, die mussten aber oder haben schon vor längerer Zeit eigentlich abgesagt. Und der TSV Wevensleben, der hat gestern Abend abgesagt oder gestern Vormittag abgesagt. Und dann ist es natürlich schwierig, in der Kürze Mannschaften im Männerbereich zusammenzubekommen, weil jeder plant ja seine Vorbereitung.
1: Am Ende sicherte die SG Kühnau mit 2 Punkten den 3. Platz. Mit 4 Punkten folgte das Team aus Leipzig auf Rang 2. Den Turniersieg holte sich die VfV Spandau mit 6 Punkten. Einen Pokal gab es dabei für alle drei Mannschaften. Gefeiert wurden am Ende also nicht nur die Platzierungen, sondern vor allem ein erfolgreiches Turnier und eine gute Vorbereitung auf die neue Saison. Für die Mannschaften wird es bereits Anfang September ernst. Die SG Kühnau startet auswärts gegen den SV Eintracht Gommern in die Saison 2026/27. Das erste Heimspiel findet am 12. September um 18 Uhr in der Sporthalle der Friedensschule gegen den HC Borgenland statt.

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1: Menschen, die in ihrem Alltag, in ihrer Mobilität eingeschränkt sind, stoßen häufig auf Schwierigkeiten, die für andere kaum auffallen. Umso wichtiger ist es, Barrieren abzubauen und allen Menschen eine möglichst selbstständige und unkomplizierte Teilhabe am Alltag zu ermöglichen. Bei einem Pressegespräch am 20. August informierte die Stadt über den diesjährigen Spaziergang für mehr Barrierefreiheit.
2: Unser Begegnungsrundgang, der vom Beirat für Menschen mit Behinderungen Dessau-Roßlau organisiert wird, ist jedes Jahr die Gelegenheit, dass wir uns in verschiedenen Stadtgebieten oder Ortsteilen umschauen. Was ist im Sinne der Barrierefreiheit noch im Argen? Wo können wir vielleicht Vorschläge einbringen, wo was zu verbessern ist? Und wo können wir vielleicht sogar akute Gefahrenstellen ausschalten? Deswegen laden wir da in jedem Jahr sowohl Vertreter aus unserer Verwaltung, aus den verschiedenen Fachämtern ein, die dann diese Anregungen und Hinweise auch gleich direkt aufnehmen können. Wir laden natürlich die Vertreter unseres Stadtrates ein und natürlich auch die Anwohner.
1: In diesem Jahr führt der Rundgang am 3. September durch den Dessauer Ortsteil Mosigkau. Dabei soll wieder gemeinsam nach Lösungen gesucht werden. Einige Probleme sind bereits im Vorfeld aufgefallen.
2: In Mosigkau ist es ja so, dass wir uns im Vorfeld auch schon mal, weil einer unserer Beiratsmitglieder dort auch zu Hause ist, bestimmte Probleme angeschaut haben. Die betreffen dort vor allem die Wegeverbindung, die teilweise nicht befestigt sind, die bei Regen unter Wasser stehen, weil die Abwasserableitung nicht so optimal funktioniert. Dann geht es um den Weg, den die Kinder zur Schule nehmen, der nicht ausreichend beleuchtet ist und der eben bei Regen auch dazu führt, dass die Kinder teilweise mit Gummistiefeln in die Schule gehen. Und das sind Punkte, die wir uns auf die Fahnen geschrieben haben, um da vielleicht gemeinsam mit den Vertretern der Verwaltung und vielleicht auch der Politik eine Lösung zu finden, die allen Bürgern zugutekommt und das Leben dann in dem entsprechenden Ortsteil auch lebenswerter macht.
1: Interessierte Bürger sind herzlich eingeladen, am Spaziergang teilzunehmen. Die diesjährige Route ist rund 3,5 Kilometer lang. Zusammen mit der anschließenden Gesprächsrunde sind dafür etwa 2,5 Stunden eingeplant. Auch in diesem Jahr können die Teilnehmenden Hinweise geben und auf bestehende Barrieren aufmerksam machen. In den vergangenen Jahren wurden dadurch bereits Verbesserungen erreicht.
2: Im Jahr 2022 gab es einen Rundgang in der Stadtmitte. Da zählte auch das Theater zu den Zielen. Das Theater hat uns im letzten Jahr eingeladen zu einem Rundgang, hat uns auch gezeigt, was innerhalb des Theaters geschehen ist, um das Theater barrierefreier zu machen, für Gäste, die mit einer Behinderung leben. Zum Beispiel ein entsprechender Evakuierungsfahrstuhl, dann entsprechende Plätze während der Vorstellung für Rollstuhlfahrer. Und wir haben jetzt auch ein Geländer am Theater, das entsprechend für die Leute ist, die die große Freitreppe nicht nutzen können, ohne sich irgendwo festzuhalten oder die eine Orientierung brauchen, weil sie eventuell sehbehindert sind. In Roßlau war es die Tafel, wo wir gesagt haben, Mensch, könnte man da nicht eine Lösung finden, da ist eine Stufe, dass man wenigstens eine Klingel anbringt und sagt, wenn jemand nicht hochkommt mit seinem Rollstuhl oder Rollator, dass man ihm dann sein Essenspaket rausbringt und solche kleinen Sachen. Es sind oft die kleinen Sachen, die dann den Unterschied machen und deswegen machen wir es auch immer wieder gerne und wir bleiben dann auch natürlich dran. Manchmal ist es wirklich langwierig, aber dass wir dann eben uns auch über diese kleinen Ergebnisse freuen können.
1: Wer Interesse hat, kann sich am 3. September um 14 Uhr am Bürgerhaus Mosigkau in der Knobelsdorfallee einfinden. Nach dem gemeinsamen Rundgang endet die Veranstaltung wieder am Bürgerhaus. Dort ist eine Gesprächsrunde mit Auswertung und Austausch geplant. Der Beirat für Menschen mit Behinderung lädt alle Interessierten herzlich ein und freut sich über eine rege Teilnahme. Jahre Bauhaus. Das steht in diesem Jahr ganz besonders im Mittelpunkt. Mit der Festtafel 100 findet am 3. September eine Veranstaltung im Rahmen des Jubiläums statt. Um über das Konzept und die Aufgaben der Tischpaten zu informieren, fand am 24. August eine Informationsveranstaltung für Tischpaten, Interessierte und Unentschlossene im Ratssaal des Rathauses statt.
2: Wir bieten eine Festtafel mit 100 Tischen auf dem Marktplatz der Stadt Dessau-Roßlau und wir werden die Tische als 100, also in einer Zahl 100, auf den Marktplatz stellen und Tischpaten übernehmen da jeweils einen Tisch. Diese Tischpaten, das sind Vereine, Institutionen, Unternehmen aus Dessau, auch Privatpersonen, die gerne Tischpate sein wollen, die gerne Teil des Jubiläums 100 Jahre Bauhaus sein wollen und die gerne zeigen wollen, wie vielfältig Dessau ist. Wir haben von 18 bis 20 Uhr diese Festtafel auf dem Marktplatz und es ist ja ein Donnerstagabend. Das Publikum erwartet natürlich unsere Open Stage, unser Konzert und das verschiebt sich etwas. Wir haben eine Band, die mobil ist, die an den Tischen spielen kann und die um 20 Uhr dann am angestammten Podestplatz das Konzert dann spielt bis 21.30 Uhr.
1: Die Festtafel 100 soll in diesem Jahr das Bauhausfest am 4. und 5. September einläuten. Ganz neu ist das Format in der Bauhausstadt allerdings nicht.
2: Wir hatten dieses Tafelformat schon zweimal in Dessau-Roßlau, einmal 2017 zum Reformationsjubiläum, 500 Jahre Reformation. Wir hatten eine lange Tafel auf der Zerbsterstraße mit über 200 Tischen von der Marienkirche zur katholischen Kirche. Und zwei Jahre später hatten wir 100 Tische auf der Kavalierstraße zum Bauhausjubiläum, das wir damals schon hatten. Und ganz oft haben wir schon gehört, oh, wir möchten das gerne nochmal machen. Es kam leider die Corona-Zeit dazwischen und jetzt 2026, 100 Jahre Bauhaus in Dessau, endlich wieder Gelegenheit, eine lange Tafel bzw. ein Tischformat anzubieten.
1: Wer neugierig auf das Format geworden ist, kann sich noch bis zum 31. August unter der E-Mail-Adresse maren.springer-hoffmann@dessau-roßlau.de melden. Noch gibt es freie Plätze für alle, die einen eigenen Tisch gestalten und Tischpate werden möchten.
2: Ein Tischpate ist sozusagen zuständig für eine Bierzeltgarnitur und der Tischpate bietet quasi mindestens 4 Gästen Platz an seinem Tisch. Er gestaltet den Tisch als Verein, als Unternehmen. Er präsentiert sich sozusagen, bringt auch Speisen und Getränke mit nach den Vorgaben vom Gesundheitsamt und bietet dann quasi Platz und auch um quasi ins Gespräch zu kommen mit den Gästen, um sich vorzustellen, um zu zeigen, ich bin Teil der Stadtgesellschaft, ich bin Teil des Jubiläums und mache hier gerne mit und zeige die Vielfalt von Dessau-Roßlau.
1: Bei der Informationsveranstaltung ging es um alle wichtigen Fragen rund um die Aufgabe der Tischpaten, vom Auf- und Abbau bis hin zu den Vorgaben für die Gestaltung und Bewirtung. Kreativität ist erwünscht, allerdings gibt es auch einige Regeln. So sind unter anderem Parteiwerbung, Spirituosen mit mehr als 15% Alkohol und das Umstellen der Tische nicht erlaubt. Außerdem müssen bei der Ausgabe von Speisen und Getränken bestimmte Hygiene- und Gesundheitsvorgaben beachtet werden.
2: Es ist ein Merkblatt des Gesundheitsamtes zu bestätigen. Auf diesem Merkblatt, das erhält man bei mir, Tisch interessiert.

0: Interessenten oder Tischpaten müssen dieses Merkblatt bestätigen. Bei diesem Merkblatt geht es teilweise um ganz selbstverständliche Dinge, dass man sich die Hände wäscht, dass man einen Spuckschutz anbietet, dass die Speisen durchgegart, gebraten, gedünstet sein müssen. Man darf keine Sahnetorten anbieten, keine Mayonnaiseprodukte, alles, was leicht verderblich ist, das darf man nicht mitbringen.
1: Am 3. September kann dann ab 18 Uhr auf dem Marktplatz gemeinsam gefeiert, gegessen und getrunken werden. Ob als Tischpate oder Besucher, die Festtafel 100 steht für Weltoffenheit, Toleranz und die Vielfalt der Stadt und soll gemeinsam mit allen Beteiligten auf das Bauhausfest einstimmen.

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6: In der Doppelstadt an der Elbe gibt es ab sofort einen neuen Bildungsstandort. Im Mittelpunkt stehen europäische Themen und der Austausch über die Europäische Union. Am 20. August wurde in der Stadtbibliothek das Europe Direct Bauhausstadt Dessau-Roßlau offiziell eröffnet.
7: EuropeDirect-Zentren sind von der Europäischen Kommission mit Partnerorganisationen eingerichtete Zentren, die das Ziel haben, über Europa zu informieren, darum einen Raum zu bieten, in dem man sich über Europa informieren kann, aber auch darüber austauschen kann, kommunizieren kann. Und gleichzeitig sollen EuropeDirect-Zentren auch, wenn es geht, in die Region ausstrahlen, das heißt zu den Bürgerinnen und Bürgern Informationen über Europa bringen und in den Dialog über Europa treten.
6: Mit feierlichen Reden wurde das neue Zentrum eingeweiht. Grußworte sprachen neben Barbara Gessler, der Leiterin der Vertretung der Europäischen Kommission, auch Simone Großner, Staatssekretärin für Bundes- und Europaangelegenheiten, sowie Eta Hachmann, Beigeordnete für Soziales, Bildung, Jugend und Senioren. Auch die Geschichte des Dessau-Roßlaus wurde an diesem Tag aus europäischer Perspektive beleuchtet. Dr. Frank Kreisler, Leiter des Stadtarchivs Dessau, gab einen Einblick in die historische Entwicklung der Stadt und ihre europäische Bedeutung. Denn nicht nur die geografische Lage mitten in Europa macht Dessau-Roßlau zu einer europäischen Stadt.
8: Dessau hat bekannte Personen hervorgebracht wie Kurt Weill und Moses Mendelssohn, und Aufklärung und auch die Musikgeschichte wären ohne diese Persönlichkeiten gar nicht denkbar gewesen. Und auch unser Gartenreich ist ja tatsächlich ein Teil von Europa, und wenn wir über die europäische Kultur sprechen, dann muss man natürlich halt auch über Dessau sprechen. Wir gehören unmittelbar dazu.
6: Mit dem neuen Standort gibt es nun 49 Europe Direct Zentren in Deutschland. Dessau-Roßlau konnte sich im Bewerbungsverfahren durchsetzen und ist damit neben Halle und Magdeburg der dritte Standort in Sachsen-Anhalt.
7: Es gibt einen europaweiten Bewerbungsprozess für die neue Generation dieser Europdirektzentren, die es in ganz Europa gibt. Und die Bewerbung von Dessau-Roßlau hat uns überzeugt, insbesondere weil auch der Fokus gelegt wurde auf das Thema Bildung. Bildung ist wesentlich natürlich für Wissensvermittlung und deswegen auch über Europa. Und das ist für uns ein sehr, sehr relevanter Bereich. Die Ansiedlung an einem Ort wie einer Stadtbibliothek ist außerdem sehr interessant für uns, weil hier natürlich Menschen jeder Generation herkommen können, die sich sowieso weiterbilden wollen, indem sie lesen. Und insofern, wenn sie hierher kommen und Ausstellungen sehen über Europa, sich Broschüren mitnehmen können, aber auch Veranstaltungen besuchen können, die das Thema Europa zum Thema haben, glauben wir, das ist hier der richtige Standort für ein solches Zentrum.
6: Die offizielle Informationsstelle der Europäischen Union soll den direkten Austausch zwischen den EU-Institutionen und der Bevölkerung fördern. Vor allem aber soll das neue Bürgerbüro seinen Bildungszweck erfüllen.
8: Das ist eine neue Möglichkeit für junge Menschen, um mehr über die europäische Zusammenarbeit zu erfahren. Und für mich ist das eine neue Möglichkeit, um junge Menschen für Bildungsprogramme, Austauschprogramme, Schulpartnerschaften zu begeistern. Und politisch finde ich es natürlich korrekt, dass man seine Nachbarländer kennt und auch weiß, wo man groß wird, wo man lebt und in welchem politischen Kontext man lebt. Das ist kostenfrei, alles, was wir anbieten. Die Materialien sind kostenfrei, auch die Workshops und Seminare, die wir anbieten, werden zum großen Teil, es sei denn, da kommt was ganz Besonderes, kostenfrei sein. Für die Eltern ist das eine Möglichkeit, um Nachmittagsangebote für die Kinder zu decken. Für die Jugendlichen ist das eine Möglichkeit, hier vorbeizuschauen, in der Bibliothek was Neues zu entdecken und sich zu bilden. Und ich glaube, Bildung ist ja das, was unbezahlbar und enorm wichtig ist.
6: Damit das neue Angebot erfolgreich wird, müssen die Bürger es natürlich auch annehmen. Die Europäische Kommission zeigt sich jedoch zuversichtlich. Schließlich ist die Stadtbibliothek bereits gut besucht und etabliert in der Stadt.
7: Ich sehe es ja auch hier, kommen Leute rein, gehen Leute raus, sind in der Bibliothek unterwegs und sie werden diesen Raum entdecken und sein Angebot entdecken. Und durch die Veranstaltungen, die jetzt geplant sind, wird natürlich Aufmerksamkeit auch hierher gezogen. Und die Leute werden in Dessau und hoffentlich auch in der Region lernen, dass es diese Möglichkeit, sich über Europa zu informieren und darüber zu diskutieren, gibt.
6: Ab sofort kann man sich dort über europäische Themen informieren und mit anderen ins Gespräch kommen. Weiter geht es bereits am 22. und 23. August beim Bildungsfestival im Tierpark Dessau. Dort sind die Europäische Kommission und das Europäische Parlament mit Angeboten für Familien und alle Generationen vertreten.
0: Das Theater Provinzkosmos begeisterte in Dessau-Roßlau und der Umgebung schon mit vielen interessanten Aufführungen. Am Samstag, den 29. August, feiert nun ihr neues Stück Der Geldgott von Peter Hax um 18 Uhr am Küchengebäude im Dessauer Georgengarten Premiere.
9: In diesem Stück wird die Geschichte erzählt von einem Handwerker, der, also um Wohlstand zu erlangen, eine ganz abenteuerliche Sache macht. Er heilt nämlich den blinden Geldgott. Also bis zu dieser Zeit hat der Geldgott den Reichtum praktisch mehr oder weniger zufällig verteilt. Und durch diese Heilung hofft er, dass der Reichtum nun auch zu ihm kommt, dem schwer arbeitenden Mann. Und in dem Stück sieht man, was daraus wird aus diesem Plan. Also es geht um Liebe, um Reichtum und um Glück. Und die Frage, wie diese Dinge verbunden sind, aber nicht so abstrakt oder so groß, wie man sich das jetzt vielleicht vorstellt, sondern eigentlich ganz konkret über die Geschichte dieses Handwerkers und seiner Geliebten und einiger Reiche, die sie belagern und so weiter und so fort.
0: Auch bei den Schauspielern stieß das Stück auf positive Resonanz. Timothée Dumont, der an der Berliner Schule für Schauspiel studiert hat und die Rolle des Geldgottes spielt, freut sich sehr auf die bevorstehenden Aufführungen.
10: Ich bin sehr motiviert, also sehr beeindruckt vom Stück. Ich kannte schon ein anderes Stück von Peter Hax, Adam und Eva. Das hatte ich vor 2 Jahren angeschaut, nämlich auch von Theater Provinzkosmos inszeniert und gespielt. Das wurde auch hier in Sachsen-Anhalt gezeigt. Und ich muss sagen, ich mag wirklich die Schreibweise von diesem Autor. Ich mag auch den Humor. Also dieses Stück finde ich einfach sehr witzig. Ich hab es mittlerweile mehrere Male gelesen.
0: Das Theater Provinzkosmos kann sich wieder auf die Unterstützung von verschiedenen Förderern verlassen, wie unter anderem das Land Sachsen-Anhalt oder die Stadtsparkasse Dessau. Das Stück passt zudem, laut Regisseur Jens Merle, perfekt in die heutige Zeit.
9: Also das Stück scheint uns eigentlich einen Nerv der Zeit zu treffen, wenn man so sagen kann, weil die vielen Probleme, die im Moment anstehen, vielleicht auch in Sachsen-Anhalt anstehen, die werden durch viele andere Dinge überdeckt. Also ich meine die wirklichen Probleme. Und das Stück sozusagen bringt nicht nur eine ironische Finanzberatung, sondern also ich glaube, dass vieles in den Medien und überhaupt im allgemeinen öffentlichen Diskurs verdeckt wird, was eigentlich wesentlich ist. Und genau das haben die Figuren im Stück auch zu finden. Also worum, was ist eigentlich das Wesentliche, worum geht es überhaupt im Leben? Und da schien uns das Stück sehr passend.
0: Nach der Premiere am 29. August folgen weitere Termine in Dessau, Aachen, Zerbst, Coswig und Wittenberg. Einen genauen Überblick darüber gibt es auf der Internetseite des Theaters Provinzkosmos.
6: Für die Handballer steht die neue Saison bereits in den Startlöchern. Wer es bis dahin kaum erwarten konnte, kam beim Kühnauer Handballcup auf seine Kosten. Am 22. August wurde in der Anhalt Arena in Dessau-Roßlau spannender Handball geboten. Neben dem ausrichtenden regionalen Verein der SG Kühnau waren auch zwei überregional bekannte Vereine am Start.
11: Der Kühnau Cup ist ja immer der Beginn oder das Einläuten der neuen Handballsaison. Auch in diesem Jahr ist es wieder so, dass wir diesen Kühnau Cup vor den ersten Punktspieltag gelegt haben. Und dabei ist es beim Kühnau Cup immer so, dass wir sehr oft auswärtige Mannschaften, also nicht aus unserem Spielbezirk Anhalt bzw. aus Sachsen-Anhalt nur haben, sondern in diesem Jahr ist eine Mannschaft aus Berlin zu Gast, der VfL Spandau, und auch aus Leipzig, also aus Sachsen, DHFK Leipzig, ist mit ihrer dritten Mannschaft hier auch vertreten beim Kühnau Cup.
6: Für die Mannschaften bot das Turnier einen guten Leistungsvergleich und die Möglichkeit, sich unter Wettkampfbedingungen auf die kommende Saison einzuspielen. Teilnehmen konnten Mannschaften ab der Verbandsliga. Um 10 Uhr fiel der Startschuss und die Zuschauer konnten sich auf spannende Begegnungen freuen.
11: Wir haben uns aufgrund dieser drei Mannschaften dazu entschieden, dass wir eine Doppelrunde spielen. Das heißt also einmal jeder gegen jeden. Dann gibt es eine Mittagspause und danach machen wir nochmal die Runde, damit dann auch die Anzahl der Spiele sind bei der Spielzeit runtergegangen auf 2x15 Minuten, weil eine Mannschaft muss ja immer zweimal hintereinander spielen, natürlich mit einer kurzen Pause zwischendurch.

0: Januar Handballcup jedoch mit mehr Mannschaften geplant.
1: Also wir hatten diesen Kühner Cup geplant mit 5 Mannschaften, also ein 5er-Turnier, das wären dann 10 Spiele gewesen. Wir hatten auch diese 5 Mannschaften, war noch eine Mannschaft aus Berlin, Blau-Weiß Berlin, die mussten aber oder haben schon vor längerer Zeit eigentlich abgesagt. Und der TSV Wevensleben, der hat gestern Abend abgesagt oder gestern Vormittag abgesagt. Und dann ist es natürlich schwierig, in der Kürze Mannschaften im Männerbereich zusammenzubekommen, weil jeder plant ja seine Vorbereitung.
0: Am Ende sicherte die SG Kühnau mit 2 Punkten den 3. Platz. Mit 4 Punkten folgte das Team aus Leipzig auf Rang 2. Den Turniersieg holte sich die VfV Spandau mit 6 Punkten. Einen Pokal gab es dabei für alle 3 Mannschaften. Gefeiert wurden am Ende also nicht nur die Platzierungen, sondern vor allem ein erfolgreiches Turnier und eine gute Vorbereitung auf die neue Saison. Für die Mannschaften wird es bereits Anfang September ernst. Die SG Kühnau startet auswärts gegen den SV Eintracht Gommern in die Saison 2026/27. Das erste Heimspiel findet am 12. September um 18 Uhr in der Sporthalle der Friedensschule gegen den HC Borgenland statt.

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1: Menschen, die in ihrem Alltag, in ihrer Mobilität eingeschränkt sind, stoßen häufig auf Schwierigkeiten, die für andere kaum auffallen. Umso wichtiger ist es, Barrieren abzubauen und allen Menschen eine möglichst selbstständige und unkomplizierte Teilhabe am Alltag zu ermöglichen. Bei einem Pressegespräch am 20. August informierte die Stadt über den diesjährigen Spaziergang für mehr Barrierefreiheit.
2: Unser Begegnungsrundgang, der vom Beirat für Menschen mit Behinderungen Dessau-Roßlau organisiert wird, ist jedes Jahr die Gelegenheit, dass wir uns in verschiedenen Stadtgebieten oder Ortsteilen umschauen. Was ist im Sinne der Barrierefreiheit noch im Argen? Wo können wir vielleicht Vorschläge einbringen, wo was zu verbessern ist? Und wo können wir vielleicht sogar akute Gefahrenstellen ausschalten? Deswegen laden wir da in jedem Jahr sowohl Vertreter aus unserer Verwaltung, aus den verschiedenen Fachämtern ein, die dann diese Anregungen und Hinweise auch gleich direkt aufnehmen können. Wir laden natürlich die Vertreter unseres Stadtrates ein und natürlich auch die Anwohner.
1: In diesem Jahr führt der Rundgang am 3. September durch den Dessauer Ortsteil Mosigkau. Dabei soll wieder gemeinsam nach Lösungen gesucht werden. Einige Probleme sind bereits im Vorfeld aufgefallen.
2: In Mosigkau ist es ja so, dass wir uns im Vorfeld auch schon mal, weil einer unserer Beiratsmitglieder dort auch zu Hause ist, bestimmte Probleme angeschaut haben. Die betreffen dort vor allem die Wegeverbindung, die teilweise nicht befestigt sind, die bei Regen unter Wasser stehen, weil die Abwasserableitung nicht so optimal funktioniert. Dann geht es um den Weg, den die Kinder zur Schule nehmen, der nicht ausreichend beleuchtet ist und der eben bei Regen auch dazu führt, dass die Kinder teilweise mit Gummistiefeln in die Schule gehen. Und das sind Punkte, die wir uns auf die Fahnen geschrieben haben, um da vielleicht gemeinsam mit den Vertretern der Verwaltung und vielleicht auch der Politik eine Lösung zu finden, die allen Bürgern zugutekommt und das Leben dann in dem entsprechenden Ortsteil auch lebenswerter macht.
1: Interessierte Bürger sind herzlich eingeladen, am Spaziergang teilzunehmen. Die diesjährige Route ist rund 3,5 Kilometer lang. Zusammen mit der anschließenden Gesprächsrunde sind dafür etwa 2,5 Stunden eingeplant. Auch in diesem Jahr können die Teilnehmenden Hinweise geben und auf bestehende Barrieren aufmerksam machen. In den vergangenen Jahren wurden dadurch bereits Verbesserungen erreicht.
2: Im Jahr 2022 gab es einen Rundgang in der Stadtmitte. Da zählte auch das Theater zu den Zielen. Das Theater hat uns im letzten Jahr eingeladen zu einem Rundgang, hat uns auch gezeigt, was innerhalb des Theaters geschehen ist, um das Theater barrierefreier zu machen, für Gäste, die mit einer Behinderung leben. Zum Beispiel ein entsprechender Evakuierungsfahrstuhl, dann entsprechende Plätze während der Vorstellung für Rollstuhlfahrer. Und wir haben jetzt auch ein Geländer am Theater, das entsprechend für die Leute ist, die die große Freitreppe nicht nutzen können, ohne sich irgendwo festzuhalten oder die eine Orientierung brauchen, weil sie eventuell sehbehindert sind. In Roßlau war es die Tafel, wo wir gesagt haben, Mensch, könnte man da nicht eine Lösung finden, da ist eine Stufe, dass man wenigstens eine Klingel anbringt und sagt, wenn jemand nicht hochkommt mit seinem Rollstuhl oder Rollator, dass man ihm dann sein Essenspaket rausbringt und solche kleinen Sachen. Es sind oft die kleinen Sachen, die dann den Unterschied machen und deswegen machen wir es auch immer wieder gerne und wir bleiben dann auch natürlich dran. Manchmal ist es wirklich langwierig, aber dass wir dann eben uns auch über diese kleinen Ergebnisse freuen können.
1: Wer Interesse hat, kann sich am 3. September um 14 Uhr am Bürgerhaus Mosigkau in der Knobelsdorfallee einfinden. Nach dem gemeinsamen Rundgang endet die Veranstaltung wieder am Bürgerhaus. Dort ist eine Gesprächsrunde mit Auswertung und Austausch geplant. Der Beirat für Menschen mit Behinderung lädt alle Interessierten herzlich ein und freut sich über eine rege Teilnahme. Jahre Bauhaus. Das steht in diesem Jahr ganz besonders im Mittelpunkt. Mit der Festtafel 100 findet am 3. September eine Veranstaltung im Rahmen des Jubiläums statt. Um über das Konzept und die Aufgaben der Tischpaten zu informieren, fand am 24. August eine Informationsveranstaltung für Tischpaten, Interessierte und Unentschlossene im Ratssaal des Rathauses statt.
2: Wir bieten eine Festtafel mit 100 Tischen auf dem Marktplatz der Stadt Dessau-Roßlau und wir werden die Tische als 100, also in einer Zahl 100, auf den Marktplatz stellen und Tischpaten übernehmen da jeweils einen Tisch. Diese Tischpaten, das sind Vereine, Institutionen, Unternehmen aus Dessau, auch Privatpersonen, die gerne Tischpate sein wollen, die gerne Teil des Jubiläums 100 Jahre Bauhaus sein wollen und die gerne zeigen wollen, wie vielfältig Dessau ist. Wir haben von 18 bis 20 Uhr diese Festtafel auf dem Marktplatz und es ist ja ein Donnerstagabend. Das Publikum erwartet natürlich unsere Open Stage, unser Konzert und das verschiebt sich etwas. Wir haben eine Band, die mobil ist, die an den Tischen spielen kann und die um 20 Uhr dann am angestammten Podestplatz das Konzert dann spielt bis 21.30 Uhr.
1: Die Festtafel 100 soll in diesem Jahr das Bauhausfest am 4. und 5. September einläuten. Ganz neu ist das Format in der Bauhausstadt allerdings nicht.
2: Wir hatten dieses Tafelformat schon zweimal in Dessau-Roßlau. Einmal 2017 zum Reformationsjubiläum, 500 Jahre Reformation. Wir hatten eine lange Tafel auf der Zerbsterstraße mit über 200 Tischen von der Marienkirche zur katholischen Kirche. Und zwei Jahre später hatten wir 100 Tische auf der Kavalierstraße zum Bauhausjubiläum, das wir damals schon hatten. Und ganz oft haben wir schon gehört, oh, wir möchten das gerne nochmal machen. Es kam leider die Corona-Zeit dazwischen und jetzt 2026, 100 Jahre Bauhaus in Dessau, endlich wieder Gelegenheit, eine lange Tafel bzw. ein Tischformat anzubieten.
1: Wer neugierig auf das Format geworden ist, kann sich noch bis zum 31. August unter der E-Mail-Adresse maren.springer-hoffmann@dessau-roßlau.de melden. Noch gibt es freie Plätze für alle, die einen eigenen Tisch gestalten und Tischpate werden möchten.
2: Ein Tischpate ist sozusagen zuständig für eine Bierzeltgarnitur und der Tischpate bietet quasi mindestens 4 Gästen Platz an seinem Tisch. Er gestaltet den Tisch als Verein, als Unternehmen, er präsentiert sich sozusagen, bringt auch Speisen und Getränke mit nach den Vorgaben vom Gesundheitsamt und bietet dann quasi Platz und auch um quasi ins Gespräch zu kommen mit den Gästen, um sich vorzustellen, um zu zeigen, ich bin Teil der Stadtgesellschaft, ich bin Teil des Jubiläums und mache hier gerne mit und zeige die Vielfalt von Dessau-Roßlau.
1: Bei der Informationsveranstaltung ging es um alle wichtigen Fragen rund um die Aufgabe der Tischpaten, vom Auf- und Abbau bis hin zu den Vorgaben für die Gestaltung und Bewirtung. Kreativität ist erwünscht, allerdings gibt es auch einige Regeln. So sind unter anderem Parteiwerbung, Spirituosen mit mehr als 15% Alkohol und das Umstellen der Tische nicht erlaubt. Außerdem müssen bei der Ausgabe von Speisen und Getränken bestimmte Hygiene- und Gesundheitsvorgaben beachtet werden.
2: Es ist ein Merkblatt des Gesundheitsamtes zu bestätigen. Auf diesem Merkblatt, das erhält man bei mir, Tischinteressenten oder Tischpaten müssen dieses Merkblatt bestätigen. Bei diesem Merkblatt geht es teilweise um ganz selbstverständliche Dinge, dass man sich die Hände wäscht, dass man einen Spuckschutz anbietet, dass die Speisen durchgegart, gebraten, gedünstet sein müssen. Man darf keine Sahnetorten anbieten, keine Mayonnaiseprodukte, alles, was leicht verderblich ist, das darf man nicht mitbringen.
1: Am 3. September kann dann ab 18 Uhr auf dem Marktplatz gemeinsam gefeiert, gegessen und getrunken werden. Ob als Tischpate oder Besucher, die Festtafel 100 steht für Weltoffenheit, Toleranz und die Vielfalt der Stadt und soll gemeinsam mit allen Beteiligten auf das Bauhausfest einstimmen.

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6: In der Doppelstadt an der Elbe gibt es ab sofort einen neuen Bildungsstandort. Im Mittelpunkt stehen europäische Themen und der Austausch über die Europäische Union. Am 20. August wurde in der Stadtbibliothek das Europe Direct Bauhausstadt Dessau-Roßlau offiziell eröffnet.
7: EuropeDirect-Zentren sind von der Europäischen Kommission mit Partnerorganisationen eingerichtete Zentren, die das Ziel haben, über Europa zu informieren, darum einen Raum zu bieten, in dem man sich über Europa informieren kann, aber auch darüber austauschen kann, kommunizieren kann. Und gleichzeitig sollen EuropeDirect-Zentren auch, wenn es geht, in die Region ausstrahlen, das heißt zu den Bürgerinnen und Bürgern Informationen über Europa bringen und in den Dialog über Europa treten.
6: Mit feierlichen Reden wurde das neue Zentrum eingeweiht. Grußworte sprachen neben Barbara Gessler, der Leiterin der Vertretung der Europäischen Kommission, auch Simone Großner, Staatssekretärin für Bundes- und Europaangelegenheiten, sowie Etta Hachmann, Beigeordnete für Soziales, Bildung, Jugend und Senioren. Auch die Geschichte des Dessau-Roßlaus wurde an diesem Tag aus europäischer Perspektive beleuchtet. Dr. Frank Kreisler, Leiter des Stadtarchivs Dessau, gab einen Einblick in die historische Entwicklung der Stadt und ihre europäische Bedeutung. Denn nicht nur die geografische Lage mitten in Europa macht Dessau-Roßlau zu einer europäischen Stadt.
8: Dessau hat bekannte Personen hervorgebracht wie Kurt Weill und Moses Mendelssohn, und Aufklärung und auch die Musikgeschichte wären ohne diese Persönlichkeiten gar nicht denkbar gewesen. Und auch unser Gartenreich ist ja tatsächlich ein Teil von Europa, und wenn wir über die europäische Kultur sprechen, dann muss man natürlich halt auch über Dessau sprechen. Wir gehören unmittelbar dazu.
6: Mit dem neuen Standort gibt es nun 49 Europe Direct Zentren in Deutschland. Dessau-Roßlau konnte sich im Bewerbungsverfahren durchsetzen und ist damit neben Halle und Magdeburg der dritte Standort in Sachsen-Anhalt.
7: Es gibt einen europaweiten Bewerbungsprozess für die neue Generation dieser Europ-Direktzentren, die es in ganz Europa gibt. Und die Bewerbung von Dessau-Roßlau hat uns überzeugt, insbesondere weil auch der Fokus gelegt wurde auf das Thema Bildung. Bildung ist wesentlich natürlich für Wissensvermittlung und deswegen auch über Europa. Und das ist für uns ein sehr, sehr relevanter Bereich. Die Ansiedlung an einem Ort wie einer Stadtbibliothek ist außerdem sehr interessant für uns, weil hier natürlich Menschen jeder Generation herkommen können, die sich sowieso weiterbilden wollen, indem sie lesen. Und insofern, wenn sie hierher kommen und Ausstellungen sehen über Europa, sich Broschüren mitnehmen können, aber auch Veranstaltungen besuchen können, die das Thema Europa zum Thema haben, glauben wir, das ist hier der richtige Standort für ein solches Zentrum.
6: Die offizielle Informationsstelle der Europäischen Union soll den direkten Austausch zwischen den EU-Institutionen und der Bevölkerung fördern. Vor allem aber soll das neue Bürgerbüro seinen Bildungszweck erfüllen.
8: Das ist eine neue Möglichkeit für junge Menschen, um mehr über die europäische Zusammenarbeit zu erfahren. Und für mich ist das eine neue Möglichkeit, um junge Menschen für Bildungsprogramme, Austauschprogramme, Schulpartnerschaften zu begeistern. Und politisch finde ich es natürlich korrekt, dass man seine Nachbarländer kennt und auch weiß, wo man groß wird, wo man lebt und in welchem politischen Kontext man lebt. Das ist kostenfrei, alles, was wir anbieten. Die Materialien sind kostenfrei, auch die Workshops und Seminare, die wir anbieten werden, zum großen Teil, es sei denn, da kommt was ganz Besonderes, kostenfrei sein. Für die Eltern ist das eine Möglichkeit, um Nachmittagsangebote für die Kinder zu decken. Für die Jugendlichen ist das eine Möglichkeit, hier vorbeizuschauen, in der Bibliothek was Neues zu entdecken und sich zu bilden. Und ich glaube, Bildung ist ja das, was unbezahlbar und enorm wichtig ist.
6: Damit das neue Angebot erfolgreich wird, müssen die Bürger es natürlich auch annehmen. Die Europäische Kommission zeigt sich jedoch zuversichtlich. Schließlich ist die Stadtbibliothek bereits gut besucht und etabliert in der Stadt.
7: Ich sehe es ja auch hier, kommen Leute rein, gehen Leute raus, sind in der Bibliothek unterwegs und sie werden diesen Raum entdecken und sein Angebot entdecken. Und durch die Veranstaltungen, die jetzt geplant sind, wird natürlich Aufmerksamkeit auch hierher gezogen. Und die Leute werden in Dessau und hoffentlich auch in der Region lernen, dass es diese Möglichkeit, sich über Europa zu informieren und darüber zu diskutieren, gibt.
6: Ab sofort kann man sich dort über europäische Themen informieren und mit anderen ins Gespräch kommen. Weiter geht es bereits am 22. und 23. August beim Bildungsfestival im Tierpark Dessau. Dort sind die Europäische Kommission und das Europäische Parlament mit Angeboten für Familien und alle Generationen vertreten.
0: Das Theater Provinzkosmos begeisterte in Dessau-Roßlau und der Umgebung schon mit vielen interessanten Aufführungen. Am Samstag, den 29. August, feiert nun ihr neues Stück Der Geldgott von Peter Hacks um 18 Uhr am Küchengebäude im Dessauer Georgengarten Premiere.
9: In diesem Stück wird die Geschichte erzählt von einem Handwerker, der, also um Wohlstand zu erlangen, eine ganz abenteuerliche Sache macht. Er heilt nämlich den blinden Geldgott. Also bis zu dieser Zeit hat der Geldgott den Reichtum praktisch mehr oder weniger zufällig verteilt. Und durch diese Heilung hofft er, dass der Reichtum nun auch zu ihm kommt, dem schwer arbeitenden Mann. Und in dem Stück sieht man, was daraus wird aus diesem Plan. Also es geht um Liebe, um Reichtum und um Glück. Und die Frage, wie diese Dinge verbunden sind, aber nicht so abstrakt oder so groß, wie man sich das jetzt vielleicht vorstellt, sondern eigentlich ganz konkret über die Geschichte dieses Handwerkers und seiner Geliebten und einiger Reiche, die sie belagern und so weiter und so fort.
0: Auch bei

0: den Schauspielern stieß das Stück auf positive Resonanz. Timothée Dumont, der an der Berliner Schule für Schauspiel studiert hat und die Rolle des Geldgottes spielt, freut sich sehr auf die bevorstehenden Aufführungen.
1: Ich bin sehr motiviert, also sehr beeindruckt vom Stück. Ich kannte schon ein anderes Stück von Peter Rax, Adam und Eva. Das hatte ich vor 2 Jahren angeschaut, nämlich auch von Theater Provinz Kosmos inszeniert und gespielt. Das wurde auch hier in Sachsen-Anhalt gezeigt. Und ich muss sagen, ich mag wirklich die Schreibweise von diesem Autor. Ich mag auch den Humor. Also dieses Stück finde ich einfach sehr witzig. Ich hab es mittlerweile mehrere Male gelesen.
0: Das Theater Provinzkosmos kann sich wieder auf die Unterstützung von verschiedenen Förderern verlassen, wie unter anderem das Land Sachsen-Anhalt oder die Stadtsparkasse Dessau. Das Stück passt zudem, laut Regisseur Jens Merle, perfekt in die heutige Zeit.
2: Also das Stück scheint uns eigentlich einen Nerv der Zeit zu treffen, wenn man so sagen kann, weil die vielen Probleme, die im Moment anstehen, vielleicht auch in Sachsen-Anhalt anstehen, die werden durch viele andere Dinge überdeckt. Also ich meine die wirklichen Probleme. Und das Stück sozusagen bringt nicht nur eine ironische Finanzberatung, sondern also ich glaube, dass vieles in den Medien und überhaupt im allgemeinen öffentlichen Diskurs verdeckt wird, was eigentlich wesentlich ist. Und genau das haben die Figuren im Stück auch zu finden. Also worum, was ist eigentlich das Wesentliche, worum geht es überhaupt im Leben? Und da schien uns das Stück sehr passend.
0: Nach der Premiere am 29. August folgen weitere Termine in Dessau, Aachen, Zerbst, Coswig und Wittenberg. Einen genauen Überblick darüber gibt es auf der Internetseite des Theaters Provinzkosmos.
3: Für die Handballer steht die neue Saison bereits in den Startlöchern. Wer es bis dahin kaum erwarten konnte, kam beim Kühnauer Handballcup auf seine Kosten. Am 22. August wurde in der Anhalt Arena in Dessau-Roßlau spannender Handball geboten. Neben dem ausrichtenden regionalen Verein der SG Kühnau waren auch 2 überregional bekannte Vereine am Start.
4: Der Kühnau Cup ist ja immer der Beginn oder das Einläuten der neuen Handballsaison. Auch in diesem Jahr ist es wieder so, dass wir diesen Kühnau Cup vor den ersten Punktspieltag gelegt haben. Und dabei ist es beim Kühnau Cup immer so, dass wir sehr oft auswärtige Mannschaften, also nicht aus unserem Spielbezirk Anhalt bzw. aus Sachsen-Anhalt nur haben, sondern in diesem Jahr ist eine Mannschaft aus Berlin zu Gast, der VfL Spandau, und auch aus Leipzig, also aus Sachsen, DHFK Leipzig, ist mit ihrer dritten Mannschaft hier auch vertreten beim Kühnau Cup.
3: Für die Mannschaften bot das Turnier einen guten Leistungsvergleich und die Möglichkeit, sich unter Wettkampfbedingungen auf die kommende Saison einzuspielen. Teilnehmen konnten Mannschaften ab der Verbandsliga. Um 10 Uhr fiel der Startschuss und die Zuschauer konnten sich auf spannende Begegnungen freuen.
4: Wir haben uns aufgrund dieser 3 Mannschaften dazu entschieden, dass wir eine Doppelrunde spielen. Das heißt also einmal jeder gegen jeden. Dann gibt es eine Mittagspause und danach machen wir nochmal die Runde, damit dann auch die Anzahl der Spiele sind bei der Spielzeit runtergegangen auf 2x15 Minuten, weil eine Mannschaft muss ja immer 2x hintereinander spielen, natürlich mit einer kurzen Pause zwischendurch. Aber ich denke, damit ist auch der Tag dann entsprechend wie geplant ausgefüllt.
3: Um 12 Uhr traf beispielsweise die VfV Spandau auf die SG Kühnau. In einer ausgeglichenen Partie lieferten sich beide Mannschaften ein spannendes Hin und Her. Nach der regulären Spielzeit stand es 14:14. Nach einer kurzen Pause ging es für die Kühnauer gegen den SC DHFK Leipzig weiter. In dieser Partie musste sich Kühnau mit 13:20 geschlagen geben. Für alle 3 Mannschaften war das Turnier dennoch eine gute Gelegenheit, kurz vor dem Saisonstart den aktuellen Leistungsstand zu testen und wichtige Spielpraxis zu sammeln. Ursprünglich war der Kühnauer

0: Handball-Cup jedoch mit mehr Mannschaften geplant.
1: Also wir hatten diesen Kühner-Cup geplant mit 5 Mannschaften, also ein 5er-Turnier, das wären dann 10 Spiele gewesen. Wir hatten auch diese 5 Mannschaften, war noch eine Mannschaft aus Berlin, Blau-Weiß Berlin, die mussten aber oder haben schon vor längerer Zeit eigentlich abgesagt. Und der TSV Wevensleben, der hat gestern Abend abgesagt oder gestern Vormittag abgesagt. Und dann ist es natürlich schwierig, in der Kürze Mannschaften im Männerbereich zusammenzubekommen, weil jeder plant ja seine Vorbereitung.
0: Am Ende sicherte die SG Kühnau mit 2 Punkten den 3. Platz. Mit 4 Punkten folgte das Team aus Leipzig auf Rang 2. Den Turniersieg holte sich die VfV Spandau mit 6 Punkten. Einen Pokal gab es dabei für alle 3 Mannschaften. Gefeiert wurden am Ende also nicht nur die Platzierungen, sondern vor allem ein erfolgreiches Turnier und eine gute Vorbereitung auf die neue Saison. Für die Mannschaften wird es bereits Anfang September ernst. Die SG Kühnau startet auswärts gegen den SV Eintracht Gommern in die Saison 2026/27. Das erste Heimspiel findet am 12. September um 18 Uhr in der Sporthalle der Friedensschule gegen den HC Borgenland statt.

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1: Menschen, die in ihrem Alltag, in ihrer Mobilität eingeschränkt sind, stoßen häufig auf Schwierigkeiten, die für andere kaum auffallen. Umso wichtiger ist es, Barrieren abzubauen und allen Menschen eine möglichst selbstständige und unkomplizierte Teilhabe am Alltag zu ermöglichen. Bei einem Pressegespräch am 20. August informierte die Stadt über den diesjährigen Spaziergang für mehr Barrierefreiheit.
2: Unser Begegnungsrundgang, der vom Beirat für Menschen mit Behinderungen Dessau-Roßlau organisiert wird, ist jedes Jahr die Gelegenheit, dass wir uns in verschiedenen Stadtgebieten oder Ortsteilen umschauen. Was ist im Sinne der Barrierefreiheit noch im Argen? Wo können wir vielleicht Vorschläge einbringen, wo was zu verbessern ist? Und wo können wir vielleicht sogar akute Gefahrenstellen ausschalten? Deswegen laden wir da in jedem Jahr sowohl Vertreter aus unserer Verwaltung, aus den verschiedenen Fachämtern ein, die dann diese Anregungen und Hinweise auch gleich direkt aufnehmen können. Wir laden natürlich die Vertreter unseres Stadtrates ein und natürlich auch die Anwohner.
1: In diesem Jahr führt der Rundgang am 3. September durch den Dessauer Ortsteil Mosigkau. Dabei soll wieder gemeinsam nach Lösungen gesucht werden. Einige Probleme sind bereits im Vorfeld aufgefallen.
2: In Mosigkau ist es ja so, dass wir uns im Vorfeld auch schon mal, weil einer unserer Beiratsmitglieder dort auch zu Hause ist, bestimmte Probleme angeschaut haben. Die betreffen dort vor allem die Wegeverbindung, die teilweise nicht befestigt sind, die bei Regen unter Wasser stehen, weil die Abwasserableitung nicht so optimal funktioniert. Dann geht es um den Weg, den die Kinder zur Schule nehmen, der nicht ausreichend beleuchtet ist und der eben bei Regen auch dazu führt, dass die Kinder teilweise mit Gummistiefeln in die Schule gehen. Und das sind Punkte, die wir uns auf die Fahnen geschrieben haben, um da vielleicht gemeinsam mit den Vertretern der Verwaltung und vielleicht auch der Politik eine Lösung zu finden, die allen Bürgern zugutekommt und das Leben dann in dem entsprechenden Ortsteil auch lebenswerter macht.
1: Interessierte Bürger sind herzlich eingeladen, am Spaziergang teilzunehmen. Die diesjährige Route ist rund 3,5 Kilometer lang. Zusammen mit der anschließenden Gesprächsrunde sind dafür etwa 2,5 Stunden eingeplant. Auch in diesem Jahr können die Teilnehmenden Hinweise geben und auf bestehende Barrieren aufmerksam machen. In den vergangenen Jahren wurden dadurch bereits Verbesserungen erreicht.
2: Im Jahr 2022 gab es einen Rundgang in der Stadtmitte. Da zählte auch das Theater zu den Zielen. Das Theater hat uns im letzten Jahr eingeladen zu einem Rundgang, hat uns auch gezeigt, was innerhalb des Theaters geschehen ist, um das Theater barrierefreier zu machen, auch für Gäste, die mit einer Behinderung leben. Zum Beispiel ein entsprechender Evakuierungsfahrstuhl, dann entsprechende Plätze während der Vorstellung für Rollstuhlfahrer. Und wir haben jetzt auch ein Geländer am Theater, das entsprechend für die Leute ist, die die große Freitreppe nicht nutzen können, ohne sich irgendwo festzuhalten oder die eine Orientierung brauchen, weil sie eventuell sehbehindert sind. In Roßlau war es die Tafel, wo wir gesagt haben, Mensch, könnte man da nicht eine Lösung finden, da ist eine Stufe, dass man wenigstens eine Klingel anbringt und sagt, wenn jemand nicht hochkommt mit seinem Rollstuhl oder Rollator, dass man ihm dann sein Essenspaket rausbringt und solche kleinen Sachen. Es sind oft die kleinen Sachen, die dann den Unterschied machen und deswegen machen wir es auch immer wieder gerne und wir bleiben dann auch natürlich dran. Manchmal ist es wirklich langwierig, aber dass wir dann eben uns auch über diese kleinen Ergebnisse freuen können.
1: Wer Interesse hat, kann sich am 3. September um 14 Uhr am Bürgerhaus Mosigkau in der Knobelsdorfallee einfinden. Nach dem gemeinsamen Rundgang endet die Veranstaltung wieder am Bürgerhaus. Dort ist eine Gesprächsrunde mit Auswertung und Austausch geplant. Der Beirat für Menschen mit Behinderung lädt alle Interessierten herzlich ein und freut sich über eine rege Teilnahme. Jahre Bauhaus. Das steht in diesem Jahr ganz besonders im Mittelpunkt. Mit der Festtafel 100 findet am 3. September eine Veranstaltung im Rahmen des Jubiläums statt. Um über das Konzept und die Aufgaben der Tischpaten zu informieren, fand am 24. August eine Informationsveranstaltung für Tischpaten, Interessierte und Unentschlossene im Ratssaal des Rathauses statt.
2: Wir bieten eine Festtafel mit 100 Tischen auf dem Marktplatz der Stadt Dessau-Roßlau und wir werden die Tische als 100, also in einer Zahl 100, auf den Marktplatz stellen und Tischpaten übernehmen da jeweils einen Tisch. Diese Tischpaten, das sind Vereine, Institutionen, Unternehmen aus Dessau, auch Privatpersonen, die gerne Tischpate sein wollen, die gerne Teil des Jubiläums 100 Jahre Bauhaus sein wollen und die gerne zeigen wollen, wie vielfältig Dessau ist. Wir haben von 18 bis 20 Uhr diese Festtafel auf dem Marktplatz und es ist ja ein Donnerstagabend. Das Publikum erwartet natürlich unsere Open Stage, unser Konzert und das verschiebt sich etwas. Wir haben eine Band, die mobil ist, die an den Tischen spielen kann und die um 20 Uhr dann am angestammten Podestplatz das Konzert dann spielt bis 21.30 Uhr.
1: Die Festtafel 100 soll in diesem Jahr das Bauhausfest am 4. und 5. September einläuten. Ganz neu ist das Format in der Bauhausstadt allerdings nicht.
2: Wir hatten dieses Tafelformat schon zweimal in Dessau-Roßlau. Einmal 2017 zum Reformationsjubiläum, 500 Jahre Reformation. Wir hatten eine lange Tafel auf der Zerbsterstraße mit über 200 Tischen von der Marienkirche zur katholischen Kirche. Und zwei Jahre später hatten wir 100 Tische auf der Kavalierstraße zum Bauhausjubiläum, das wir damals schon hatten. Und ganz oft haben wir schon gehört, oh, wir möchten das gerne nochmal machen. Es kam leider die Corona-Zeit dazwischen und jetzt 2026, 100 Jahre Bauhaus in Dessau, endlich wieder Gelegenheit, eine lange Tafel bzw. ein Tischformat anzubieten.
1: Wer neugierig auf das Format geworden ist, kann sich noch bis zum 31. August unter der E-Mail-Adresse maren.springer-hoffmann@dessau-roßlau.de melden. Noch gibt es freie Plätze für alle, die einen eigenen Tisch gestalten und Tischpate werden möchten.
2: Ein Tischpate ist sozusagen zuständig für eine Bierzeltgarnitur und der Tischpate bietet quasi mindestens 4 Gästen Platz an seinem Tisch. Er gestaltet den Tisch als Verein, als Unternehmen, er präsentiert sich sozusagen, bringt auch Speisen und Getränke mit nach den Vorgaben vom Gesundheitsamt und bietet dann quasi Platz und auch um quasi ins Gespräch zu kommen mit den Gästen, um sich vorzustellen, um zu zeigen, ich bin Teil der Stadtgesellschaft, ich bin Teil des Jubiläums und mache hier gerne mit und zeige die Vielfalt von Dessau-Roßlau.
1: Bei der Informationsveranstaltung ging es um alle wichtigen Fragen rund um die Aufgabe der Tischpaten, vom Auf- und Abbau bis hin zu den Vorgaben für die Gestaltung und Bewirtung. Kreativität ist erwünscht. Allerdings gibt es auch einige Regeln. So sind unter anderem Parteiwerbung, Spirituosen mit mehr als 15% Alkohol und das Umstellen der Tische nicht erlaubt. Außerdem müssen bei der Ausgabe von Speisen und Getränken bestimmte Hygiene- und Gesundheitsvorgaben beachtet werden.
2: Es ist ein Merkblatt des Gesundheitsamtes zu bestätigen. Auf diesem Merkblatt, das erhält man bei mir, Tischinteressenten oder Tischpaten müssen dieses Merkblatt bestätigen. Bei diesem Merkblatt geht es teilweise um ganz selbstverständliche Dinge, dass man sich die Hände wäscht, dass man einen Spuckschutz anbietet, dass die Speisen durchgegart, gebraten, gedünstet sein müssen. Man darf keine Sahnetorten anbieten, keine Mayonnaiseprodukte, alles, was leicht verderblich ist, darf man nicht mitbringen.
1: Am 3. September kann dann ab 18 Uhr auf dem Marktplatz gemeinsam gefeiert, gegessen und getrunken werden. Ob als Tischpate oder Besucher, die Festtafel 100 steht für Weltoffenheit, Toleranz und die Vielfalt der Stadt und soll gemeinsam mit allen Beteiligten auf das Bauhausfest einstimmen.

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6: In der Doppelstadt an der Elbe gibt es ab sofort einen neuen Bildungsstandort. Im Mittelpunkt stehen europäische Themen und der Austausch über die Europäische Union. Am 20. August wurde in der Stadtbibliothek das Europe Direct Bauhausstadt Dessau-Roßlau offiziell eröffnet.
7: EuropeDirect-Zentren sind von der Europäischen Kommission mit Partnerorganisationen eingerichtete Zentren, die das Ziel haben, über Europa zu informieren, darum einen Raum zu bieten, in dem man sich über Europa informieren kann, aber auch darüber austauschen kann, kommunizieren kann. Und gleichzeitig sollen EuropeDirect-Zentren auch, wenn es geht, in die Region ausstrahlen, das heißt zu den Bürgerinnen und Bürgern Informationen über Europa bringen und in den Dialog über Europa treten.
6: Mit feierlichen Reden wurde das neue Zentrum eingeweiht. Grußworte sprachen neben Barbara Gessler, der Leiterin der Vertretung der Europäischen Kommission, auch Simone Großner, Staatssekretärin für Bundes- und Europaangelegenheiten, sowie Eta Hachmann, Beigeordnete für Soziales, Bildung, Jugend und Senioren. Auch die Geschichte des Dessau-Roßlaus wurde an diesem Tag aus europäischer Perspektive beleuchtet. Dr. Frank Kreisler, Leiter des Stadtarchivs Dessau, gab einen Einblick in die historische Entwicklung der Stadt und ihre europäische Bedeutung. Denn nicht nur die geografische Lage mitten in Europa macht Dessau-Roßlau zu einer europäischen Stadt.
8: Dessau hat bekannte Personen hervorgebracht wie Kurt Weill und Moses Mendelssohn, und Aufklärung und auch die Musikgeschichte wären ohne diese Persönlichkeiten gar nicht denkbar gewesen. Und auch unser Gartenreich ist ja tatsächlich ein Teil von Europa, und wenn wir über die europäische Kultur sprechen, dann muss man natürlich halt auch über Dessau sprechen. Wir gehören unmittelbar dazu.
6: Mit dem neuen Standort gibt es nun 49 Europe Direct Zentren in Deutschland. Dessau-Roßlau konnte sich im Bewerbungsverfahren durchsetzen und ist damit neben Halle und Magdeburg der dritte Standort in Sachsen-Anhalt.
7: Es gibt einen europaweiten Bewerbungsprozess für die neue Generation dieser Europe-Direktzentren, die es in ganz Europa gibt. Und die Bewerbung von Dessau-Roßlau hat uns überzeugt, insbesondere weil auch der Fokus gelegt wurde auf das Thema Bildung. Bildung ist wesentlich natürlich für Wissensvermittlung und deswegen auch über Europa. Und das ist für uns ein sehr, sehr relevanter Bereich. Die Ansiedlung an einem Ort wie einer Stadtbibliothek ist außerdem sehr interessant für uns, weil hier natürlich Menschen jeder Generation herkommen können, die sich sowieso weiterbilden wollen, indem sie lesen. Und insofern, wenn sie hierher kommen und Ausstellungen sehen über Europa, sich Broschüren mitnehmen können, aber auch Veranstaltungen besuchen können, die das Thema Europa zum Thema haben, glauben wir, das ist hier der richtige Standort für ein solches Zentrum.
6: Die offizielle Informationsstelle der Europäischen Union soll den direkten Austausch zwischen den EU-Institutionen und der Bevölkerung fördern. Vor allem aber soll das neue Bürgerbüro seinen Bildungszweck erfüllen.
8: Das ist eine neue Möglichkeit für junge Menschen, um mehr über die europäische Zusammenarbeit zu erfahren. Und für mich ist das eine neue Möglichkeit, um junge Menschen für Bildungsprogramme, Austauschprogramme, Schulpartnerschaften zu begeistern. Und politisch finde ich es natürlich korrekt, dass man seine Nachbarländer kennt und auch weiß, wo man groß wird, wo man lebt und in welchem politischen Kontext man lebt. Das ist kostenfrei, alles, was wir anbieten. Die Materialien sind kostenfrei, auch die Workshops und Seminare, die wir anbieten werden, zum großen Teil, es sei denn, da kommt was ganz Besonderes, kostenfrei sein. Für die Eltern ist das eine Möglichkeit, um Nachmittagsangebote für die Kinder zu decken. Für die Jugendlichen ist das eine Möglichkeit, hier vorbeizuschauen, in der Bibliothek was Neues zu entdecken und sich zu bilden. Und ich glaube, Bildung ist ja das, was unbezahlbar und enorm wichtig ist.
6: Damit das neue Angebot erfolgreich wird, müssen die Bürger es natürlich auch annehmen. Die Europäische Kommission zeigt sich jedoch zuversichtlich. Schließlich ist die Stadtbibliothek bereits gut besucht und etabliert in der Stadt.
7: Ich sehe es ja auch hier, kommen Leute rein, gehen Leute raus, sind in der Bibliothek unterwegs und sie werden diesen Raum entdecken und sein Angebot entdecken. Und durch die Veranstaltungen, die jetzt geplant sind, wird natürlich Aufmerksamkeit auch hierher gezogen. Und die Leute werden in Dessau und hoffentlich auch in der Region lernen, dass es diese Möglichkeit, sich über Europa zu informieren und darüber zu diskutieren, gibt.
6: Ab sofort kann man sich dort über europäische Themen informieren und mit anderen ins Gespräch kommen. Weiter geht es bereits am 22. und 23. August beim Bildungsfestival im Tierpark Dessau. Dort sind die Europäische Kommission und das Europäische Parlament mit Angeboten für Familien und alle Generationen vertreten.
0: Das Theater Provinzkosmos begeisterte in Dessau-Roßlau und der Umgebung schon mit vielen interessanten Aufführungen. Am Samstag, den 29. August, feiert nun ihr neues Stück Der Geldgott von Peter Hacks um 18 Uhr am Küchengebäude im Dessauer Georgengarten Premiere.
9: In diesem Stück wird die Geschichte erzählt von einem Handwerker, der, also um Wohlstand zu erlangen, eine ganz abenteuerliche Sache macht. Er heilt nämlich den blinden Geldgott. Also bis zu dieser Zeit hat der Geldgott den Reichtum praktisch mehr oder weniger zufällig verteilt. Und durch diese Heilung hofft er, dass der Reichtum nun auch zu ihm kommt, dem schwer arbeitenden Mann. Und in dem Stück sieht man, was daraus wird aus diesem Plan. Also es geht um Liebe, um Reichtum und um Glück. Und die Frage, wie diese Dinge verbunden sind, aber nicht so abstrakt oder so groß, wie man sich das jetzt vielleicht vorstellt, sondern eigentlich ganz konkret über die Geschichte dieses Handwerkers und seiner Geliebten und einiger Reiche, die sie belagern und so weiter und so fort.
0: Auch bei den

0: Schauspielern stieß das Stück auf positive Resonanz. Timothée Dumont, der an der Berliner Schule für Schauspiel studiert hat und die Rolle des Geldgottes spielt, freut sich sehr auf die bevorstehenden Aufführungen.
1: Ich bin sehr motiviert, also sehr beeindruckt vom Stück. Ich kannte schon ein anderes Stück von Peter Rax, Adam und Eva. Das hatte ich vor 2 Jahren angeschaut, nämlich auch von Theater Provinz Kosmos inszeniert und gespielt. Das wurde auch hier in Sachsen-Anhalt gezeigt. Und ich muss sagen, ich mag wirklich die Schreibweise von diesem Autor. Ich mag auch den Humor. Also dieses Stück finde ich einfach sehr witzig. Ich habe es mittlerweile mehrere Male gelesen.
0: Das Theater Provinzkosmos kann sich wieder auf die Unterstützung von verschiedenen Förderern verlassen, wie unter anderem das Land Sachsen-Anhalt oder die Stadtsparkasse Dessau. Das Stück passt zudem, laut Regisseur Jens Merle, perfekt in die heutige Zeit.
2: Also das Stück scheint uns eigentlich ein Nerv der Zeit zu treffen, wenn man so sagen kann, weil die vielen Probleme, die im Moment anstehen, vielleicht auch in Sachsen-Anhalt anstehen, die werden durch viele andere Dinge überdeckt. Also ich meine die wirklichen Probleme. Und das Stück sozusagen bringt nicht nur eine ironische Finanzberatung, sondern also ich glaube, dass vieles in den Medien und überhaupt im allgemeinen öffentlichen Diskurs verdeckt wird, was eigentlich wesentlich ist. Und genau das haben die Figuren im Stück auch zu finden. Also worum, was ist eigentlich das Wesentliche, worum geht es überhaupt im Leben? Und da schien uns das Stück sehr passend.
0: Nach der Premiere am 29. August folgen weitere Termine in Dessau, Aachen, Zerbst, Coswig und Wittenberg. Einen genauen Überblick darüber gibt es auf der Internetseite des Theaters Provinzkosmos.
3: Für die Handballer steht die neue Saison bereits in den Startlöchern. Wer es bis dahin kaum erwarten konnte, kam beim Kühnauer Handballcup auf seine Kosten. Am 22. August wurde in der Anhalt Arena in Dessau-Roßlau spannender Handball geboten. Neben dem ausrichtenden regionalen Verein der SG Kühnau waren auch 2 überregional bekannte Vereine am Start.
4: Der Kühnau Cup ist ja immer der Beginn oder das Einläuten der neuen Handballsaison. Auch in diesem Jahr ist es wieder so, dass wir diesen Kühnau Cup vor den ersten Punktspieltag gelegt haben. Und dabei ist es beim Kühnau Cup immer so, dass wir sehr oft auswärtige Mannschaften, also nicht aus unserem Spielbezirk Anhalt bzw. aus Sachsen-Anhalt nur haben, sondern in diesem Jahr ist eine Mannschaft aus Berlin zu Gast, der VfL Spandau, und auch aus Leipzig, also aus Sachsen, DHFK Leipzig, ist mit ihrer dritten Mannschaft hier auch vertreten beim Kühnau Cup.
3: Für die Mannschaften bot das Turnier einen guten Leistungsvergleich und die Möglichkeit, sich unter Wettkampfbedingungen auf die kommende Saison einzuspielen. Teilnehmen konnten Mannschaften ab der Verbandsliga. Um 10 Uhr fiel der Startschuss und die Zuschauer konnten sich auf spannende Begegnungen freuen.
4: Wir haben uns aufgrund dieser 3 Mannschaften dazu entschieden, dass wir eine Doppelrunde spielen. Das heißt also einmal jeder gegen jeden. Dann gibt es eine Mittagspause und danach machen wir nochmal die Runde, damit dann auch die Anzahl der Spiele sind bei der Spielzeit runtergegangen auf 2x15 Minuten, weil eine Mannschaft muss ja immer 2x hintereinander spielen, natürlich mit einer kurzen Pause zwischendurch. Aber ich denke, damit ist auch der Tag dann entsprechend wie geplant ausgefüllt.
3: Um 12 Uhr traf beispielsweise die VfV Spandau auf die SG Kühnau. In einer ausgeglichenen Partie lieferten sich beide Mannschaften ein spannendes Hin und Her. Nach der regulären Spielzeit stand es 14:14. Nach einer kurzen Pause ging es für die Kühnauer gegen den SC DHFK Leipzig weiter. In dieser Partie musste sich Kühnau mit 13:20 geschlagen geben. Für alle 3 Mannschaften war das Turnier dennoch eine gute Gelegenheit, kurz vor dem Saisonstart den aktuellen Leistungsstand zu testen und wichtige Spielpraxis zu sammeln. Ursprünglich war der Kühnauer

Team aus Leipzig auf Rang 2. Den Turniersieg holte sich die VfV Spandau mit 6 Punkten. Einen Pokal gab es dabei für alle drei Mannschaften. Gefeiert wurden am Ende also nicht nur die Platzierungen, sondern vor allem ein erfolgreiches Turnier und eine gute Vorbereitung auf die neue Saison. Für die Mannschaften wird es bereits Anfang September ernst. Die SG Kühnau startet auswärts gegen den SV Eintracht Gommern in die Saison 2026/27. Das erste Heimspiel findet am 12. September um 18 Uhr in der Sporthalle der Friedensschule gegen den HC Borgenland statt.

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1: Menschen, die in ihrem Alltag, in ihrer Mobilität eingeschränkt sind, stoßen häufig auf Schwierigkeiten, die für andere kaum auffallen. Umso wichtiger

0: Wichtiger ist es, Barrieren abzubauen und allen Menschen eine möglichst selbstständige und unkomplizierte Teilhabe am Alltag zu ermöglichen. Bei einem Pressegespräch am 20. August informierte die Stadt über den diesjährigen Spaziergang für mehr Barrierefreiheit.
1: Unser Begegnungsrundgang, der vom Beirat für Menschen mit Behinderungen Dessau-Roßlau organisiert wird, ist jedes Jahr die Gelegenheit, dass wir uns in verschiedenen Stadtgebieten oder Ortsteilen umschauen. Was ist im Sinne der Barrierefreiheit noch im Argen? Wo können wir vielleicht Vorschläge einbringen, wo was zu verbessern ist? Und wo können wir vielleicht sogar akute Gefahrenstellen ausschalten? Deswegen laden wir da in jedem Jahr sowohl Vertreter aus unserer Verwaltung, aus den verschiedenen Fachämtern ein, die dann diese Anregungen und Hinweise auch gleich direkt aufnehmen können. Wir laden natürlich die Vertreter unseres Stadtrates ein und natürlich auch die Anwohner.
0: In diesem Jahr führt der Rundgang am 3. September durch den Dessauer Ortsteil Moosigkau. Dabei soll wieder gemeinsam nach Lösungen gesucht werden. Einige Probleme sind bereits im Vorfeld aufgefallen.
1: In Moosigkau ist es ja so, dass wir uns im Vorfeld auch schon mal, weil einer unserer Beiratsmitglieder dort auch zu Hause ist, bestimmte Probleme angeschaut haben. Die betreffen dort vor allem die Wegeverbindung, die teilweise nicht befestigt sind, die bei Regen unter Wasser stehen, weil die Abwasserableitung nicht so optimal funktioniert. Dann geht es um den Weg, den die Kinder zur Schule nehmen, der nicht ausreichend beleuchtet ist und der eben bei Regen auch dazu führt, dass die Kinder teilweise mit Gummistiefeln in die Schule gehen. Und das sind Punkte, die wir uns auf die Fahnen geschrieben haben, um da vielleicht gemeinsam mit den Vertretern der Verwaltung und vielleicht auch der Politik eine Lösung zu finden, die allen Bürgern zugutekommt und das Leben dann in dem entsprechenden Ortsteil auch lebenswerter macht.
0: Interessierte Bürger sind herzlich eingeladen, am Spaziergang teilzunehmen. Die diesjährige Route ist rund 3,5 Kilometer lang. Zusammen mit der anschließenden Gesprächsrunde sind dafür etwa 2,5 Stunden eingeplant. Auch in diesem Jahr können die Teilnehmenden Hinweise geben und auf bestehende Barrieren aufmerksam machen. In den vergangenen Jahren wurden dadurch bereits Verbesserungen erreicht.
1: Im Jahr 2022 gab es einen Rundgang in der Stadtmitte. Da zählte auch das Theater zu den Zielen. Das Theater hat uns im letzten Jahr eingeladen zu einem Rundgang, hat uns auch gezeigt, was innerhalb des Theaters geschehen ist, um das Theater barrierefreier zu machen, auch für Gäste, die mit einer Behinderung leben. Zum Beispiel ein entsprechender Evakuierungsfahrstuhl, dann entsprechende Plätze während der Vorstellung für Rollstuhlfahrer. Und wir haben jetzt auch ein Geländer am Theater, das entsprechend für die Leute ist, die die große Freitreppe nicht nutzen können, ohne sich irgendwo festzuhalten oder die eine Orientierung brauchen, weil sie eventuell sehbehindert sind. In Roßlau war es die Tafel, wo wir gesagt haben, Mensch, könnte man da nicht eine Lösung finden, da ist eine Stufe, dass man wenigstens eine Klingel anbringt und sagt, wenn jemand nicht hochkommt mit seinem Rollstuhl oder Rollator, dass man ihm dann sein Essenspaket rausbringt und solche kleinen Sachen. Es sind oft die kleinen Sachen, die dann den Unterschied machen und deswegen machen wir es auch immer wieder gerne und wir bleiben dann auch natürlich dran. Manchmal ist es wirklich langwierig, aber dass wir dann eben uns auch über diese kleinen Ergebnisse freuen können.
0: Wer Interesse hat, kann sich am 3. September um 14 Uhr am Bürgerhaus Moosigkau in der Knobelsdorfallee einfinden. Nach dem gemeinsamen Rundgang endet die Veranstaltung wieder am Bürgerhaus. Dort ist eine Gesprächsrunde mit Auswertung und Austausch geplant. Der Beirat für Menschen mit Behinderung lädt alle Interessierten herzlich ein und freut sich über eine rege Teilnahme. »100 Jahre Bauhaus«. Das steht in diesem Jahr ganz besonders im Mittelpunkt. Mit der Festtafel 100 findet am 3. September eine Veranstaltung im Rahmen des Jubiläums statt. Um über das Konzept und die Aufgaben der Tischpaten zu informieren, fand am 24. August eine Informationsveranstaltung für Tischpaten, Interessierte und Unentschlossene im Ratssaal des Rathauses statt.
2: Wir bieten eine Festtafel mit 100 Tischen auf dem Marktplatz der Stadt Dessau-Roßlau und wir werden die Tische als 100, also in einer Zahl 100,

0: auf den Marktplatz stellen und Tischpaten übernehmen da jeweils einen Tisch. Diese Tischpaten, das sind Vereine, Institutionen, Unternehmen aus Dessau, auch Privatpersonen, die gerne Tischpate sein wollen, die gerne Teil des Jubiläums 100 Jahre Bauhaus sein wollen und die gerne zeigen wollen, wie vielfältig Dessau ist. Wir haben von 18 bis 20 Uhr diese Festtafel auf dem Marktplatz und es ist ja ein Donnerstagabend. Das Publikum erwartet natürlich unsere Open Stage, unser Konzert und das verschiebt sich etwas. Wir haben eine Band, die mobil ist, die an den Tischen spielen kann und die um 20 Uhr dann am angestammten Podestplatz das Konzert dann spielt bis 21.30 Uhr.
1: Die Festtafel 100 soll in diesem Jahr das Bauhausfest am 4. und 5. September einläuten. Ganz neu ist das Format in der Bauhausstadt allerdings nicht.
0: Wir hatten dieses Tafelformat schon zweimal in Dessau-Roßlau, einmal 2017 zum Reformationsjubiläum, 500 Jahre Reformation. Wir hatten eine lange Tafel auf der Zerbsterstraße mit über 200 Tischen von der Marienkirche zur katholischen Kirche. Und zwei Jahre später hatten wir 100 Tische auf der Kavalierstraße zum Bauhausjubiläum, das wir damals schon hatten. Und ganz oft haben wir schon gehört, oh, wir möchten das gerne nochmal machen. Es kam leider die Corona-Zeit dazwischen und jetzt 2026, 100 Jahre Bauhaus in Dessau, endlich wieder Gelegenheit, eine lange Tafel bzw. ein Tischformat anzubieten.
1: Wer neugierig auf das Format geworden ist, kann sich noch bis zum 31. August unter der E-Mail-Adresse maren.springer-hoffmann@dessau-roßlau.de melden. Noch gibt es freie Plätze für alle, die einen eigenen Tisch gestalten und Tischpate werden möchten.
0: Ein Tischpate ist sozusagen zuständig für eine Bierzeltgarnitur und der Tischpate bietet quasi mindestens 4 Gästen Platz an seinem Tisch. Er gestaltet den Tisch als Verein, als Unternehmen, er präsentiert sich sozusagen, bringt auch Speisen und Getränke mit nach den Vorgaben vom Gesundheitsamt und bietet dann quasi Platz und auch um quasi ins Gespräch zu kommen mit den Gästen, um sich vorzustellen, um zu zeigen, ich bin Teil der Stadtgesellschaft, ich bin Teil des Jubiläums und mache hier gerne mit und zeige die Vielfalt von Dessau-Roßlau.
1: Bei der Informationsveranstaltung ging es um alle wichtigen Fragen rund um die Aufgabe der Tischpaten, vom Auf- und Abbau bis hin zu den Vorgaben für die Gestaltung und Bewirtung. Kreativität ist erwünscht. Allerdings gibt es auch einige Regeln. So sind unter anderem Parteiwerbung, Spirituosen mit mehr als 15% Alkohol und das Umstellen der Tische nicht erlaubt. Außerdem müssen bei der Ausgabe von Speisen und Getränken bestimmte Hygiene- und Gesundheitsvorgaben beachtet werden.
0: Es ist ein Merkblatt des Gesundheitsamtes zu bestätigen. Auf diesem Merkblatt, das erhält man bei mir, Tischinteressenten oder Tischpaten müssen dieses Merkblatt bestätigen. Bei diesem Merkblatt geht es teilweise um ganz selbstverständliche Dinge, dass man sich die Hände wäscht, dass man einen Spuckschutz anbietet, dass die Speisen durchgegart, gebraten, gedünstet sein müssen. Man darf keine Sahnetorten anbieten, keine Mayonnaiseprodukte, alles, was leicht verderblich ist, das darf man nicht mitbringen.
1: Am 3. September kann dann ab 18 Uhr auf dem Marktplatz gemeinsam gefeiert, gegessen und getrunken werden. Ob als Tischpate oder Besucher, die Festtafel 100 steht für Weltoffenheit, Toleranz und die Vielfalt der Stadt und soll gemeinsam mit allen Beteiligten auf das Bauhausfest einstimmen.

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6: In der Doppelstadt an der Elbe gibt es ab sofort einen neuen Bildungsstandort. Im Mittelpunkt stehen europäische Themen und der Austausch über die Europäische Union. Am 20. August wurde in der Stadtbibliothek das Europe Direct Bauhausstadt Dessau-Roßlau offiziell eröffnet.
7: Europdirect-Zentren sind von der Europäischen Kommission mit Partnerorganisationen eingerichtete Zentren, die das Ziel haben, über Europa zu informieren, darum einen Raum zu bieten, in dem man sich über Europa informieren kann, aber auch darüber austauschen kann, kommunizieren kann. Und gleichzeitig sollen Europdirect-Zentren auch, wenn es geht, in die Region ausstrahlen, das heißt zu den Bürgerinnen und Bürgern Informationen über Europa bringen und in den Dialog über Europa treten.
6: Mit feierlichen Reden wurde das neue Zentrum eingeweiht. Grußworte sprachen neben Barbara Gessler, der Leiterin der Vertretung der Europäischen Kommission, auch Simone Großner, Staatssekretärin für Bundes- und Europaangelegenheiten, sowie Eta Hachmann, Beigeordnete für Soziales, Bildung, Jugend und Senioren. Auch die Geschichte des Dessau-Roßlaus wurde an diesem Tag aus europäischer Perspektive beleuchtet. Dr. Frank Kreisler, Leiter des Stadtarchivs Dessau, gab einen Einblick in die historische Entwicklung der Stadt und ihre europäische Bedeutung. Denn nicht nur die geografische Lage mitten in Europa macht Dessau-Roßlau zu einer europäischen Stadt.
8: Dessau hat bekannte Personen hervorgebracht wie Kurt Weill und Moses Mendelssohn, und Aufklärung und auch die Musikgeschichte wären ohne diese Persönlichkeiten gar nicht denkbar gewesen. Und auch unser Gartenreich ist ja tatsächlich ein Teil von Europa, und wenn wir über die europäische Kultur sprechen, dann muss man natürlich halt auch über Dessau sprechen. Wir gehören unmittelbar dazu.
6: Mit dem neuen Standort gibt es nun 49 Europe Direct Zentren in Deutschland. Dessau-Roßlau konnte sich im Bewerbungsverfahren durchsetzen und ist damit neben Halle und Magdeburg der dritte Standort in Sachsen-Anhalt.
7: Es gibt einen europaweiten Bewerbungsprozess für die neue Generation dieser Europ-Direktzentren, die es in ganz Europa gibt. Und die Bewerbung von Dessau-Roßlau hat uns überzeugt, insbesondere weil auch

0: auch der Fokus gelegt wurde auf das Thema Bildung. Bildung ist wesentlich natürlich für Wissensvermittlung und deswegen auch über Europa. Und das ist für uns ein sehr, sehr relevanter Bereich. Die Ansiedlung an einem Ort wie einer Stadtbibliothek ist außerdem sehr interessant für uns, weil hier natürlich Menschen jeder Generation herkommen können, die sich sowieso weiterbilden wollen, indem sie lesen. Und insofern, wenn sie hierher kommen und Ausstellungen sehen über Europa, sich Broschüren mitnehmen können, aber auch Veranstaltungen besuchen können, die das Thema Europa zum Thema haben, glauben wir, das ist hier der richtige Standort für ein solches Zentrum.
1: Die offizielle Informationsstelle der Europäischen Union soll den direkten Austausch zwischen den EU-Institutionen und der Bevölkerung fördern. Vor allem aber soll das neue Bürgerbüro seinen Bildungszweck erfüllen.
2: Das ist eine neue Möglichkeit für junge Menschen, um mehr über die europäische Zusammenarbeit zu erfahren. Und für mich ist das eine neue Möglichkeit, um junge Menschen für Bildungsprogramme, Austauschprogramme, Schulpartnerschaften zu begeistern. Und politisch finde ich es natürlich korrekt, dass man seine Nachbarländer kennt und auch weiß, wo man groß wird, wo man lebt und in welchem politischen Kontext man lebt. Das ist kostenfrei, alles, was wir anbieten. Die Materialien sind kostenfrei, auch die Workshops und Seminare, die wir anbieten werden, zum großen Teil, es sei denn, da kommt was ganz Besonderes, kostenfrei sein. Für die Eltern ist das eine Möglichkeit, um Nachmittagsangebote für die Kinder zu decken. Für die Jugendlichen ist das eine Möglichkeit, hier vorbeizuschauen, in der Bibliothek was Neues zu entdecken und sich zu bilden. Und ich glaube, Bildung ist ja das, was unbezahlbar und enorm wichtig ist.
1: Damit das neue Angebot erfolgreich wird, müssen die Bürger es natürlich auch annehmen. Die Europäische Kommission zeigt sich jedoch zuversichtlich. Schließlich ist die Stadtbibliothek bereits gut besucht und etabliert in der Stadt.
0: Ich sehe es ja auch hier, kommen Leute rein, gehen Leute raus, sind in der Bibliothek unterwegs und sie werden diesen Raum entdecken und sein Angebot entdecken. Und durch die Veranstaltungen, die jetzt geplant sind, wird natürlich Aufmerksamkeit auch hierher gezogen. Und die Leute werden in Dessau und hoffentlich auch in der Region lernen, dass es diese Möglichkeit, sich über Europa zu informieren und darüber zu diskutieren, gibt.
1: Ab sofort kann man sich dort über europäische Themen informieren und mit anderen ins Gespräch kommen. Weiter geht es bereits am 22. und 23. August beim Bildungsfestival im Tierpark Dessau. Dort sind die Europäische Kommission und das Europäische Parlament mit Angeboten für Familien und alle Generationen vertreten.
3: Das Theater Provinzkosmos begeisterte in Dessau-Roßlau und der Umgebung schon mit vielen interessanten Aufführungen. Am Samstag, den 29. August, feiert nun ihr neues Stück Der Geldgott von Peter Hax um 18 Uhr am Küchengebäude im Dessauer Georgengarten Premiere.
4: In diesem Stück wird die Geschichte erzählt von einem Handwerker, der, um Wohlstand zu erlangen, eine ganz abenteuerliche Sache macht. Er heilt nämlich den blinden Geldgott. Also bis zu dieser Zeit hat der Geldgott den Reichtum praktisch mehr oder weniger zufällig verteilt. Und durch diese Heilung hofft er, dass der Reichtum nun auch zu ihm kommt, dem schwer arbeitenden Mann. Und in dem Stück sieht man, was daraus wird aus diesem Plan. Also es geht um Liebe, um Reichtum und um Glück. Und die Frage, wie diese Dinge verbunden sind, aber nicht so abstrakt oder so groß, wie man sich das jetzt vielleicht vorstellt, sondern eigentlich ganz konkret über die Geschichte dieses Handwerkers und seiner Geliebten und einiger Reiche, die sie belagern und so weiter und so fort.
3: Auch bei den Schauspielern stieß das Stück auf positive Resonanz. Timothée Dumont, der an der Berliner Schule für Schauspiel studiert hat und die Rolle des Geldgottes spielt, freut sich sehr auf die bevorstehenden Aufführungen.
5: Ich bin sehr motiviert, also sehr beeindruckt vom Stück. Ich kannte schon ein anderes Stück von Peter Hax, Adam und Eva. Das hatte ich vor 2 Jahren angeschaut, nämlich auch von Theater Provinzkosmos inszeniert und gespielt. Das wurde auch hier in Sachsen-Anhalt gezeigt. Und ich muss sagen, ich mag wirklich die Schreibweise von diesem Autor. Ich mag auch den Humor, also dieses Stück finde ich einfach sehr witzig. Ich habe es mittlerweile mehrere Male gelesen.

0: Das Theater Provinzkosmos kann sich wieder auf die Unterstützung von verschiedenen Förderern verlassen, wie unter anderem das Land Sachsen-Anhalt oder die Stadtsparkasse Dessau. Das Stück passt zudem, laut Regisseur Jens Merle, perfekt in die heutige Zeit.
1: Also das Stück scheint uns eigentlich einen Nerv der Zeit zu treffen, wenn man so sagen kann, weil die vielen Probleme, die im Moment anstehen, vielleicht auch in Sachsen-Anhalt anstehen, die werden durch viele andere Dinge überdeckt. Also ich meine die wirklichen Probleme. Und das Stück sozusagen bringt nicht nur eine ironische Finanzberatung, sondern also ich glaube, dass vieles in den Medien und überhaupt im allgemeinen öffentlichen Diskurs verdeckt wird, was eigentlich wesentlich ist. Und genau das haben die Figuren im Stück auch zu finden. Also worum, was ist eigentlich das Wesentliche, worum geht es überhaupt im Leben? Und da schien uns das Stück sehr passend.
0: Nach der Premiere am 29. August folgen weitere Termine in Dessau, Aachen, Zerbst, Coswig und Wittenberg. Einen genauen Überblick darüber gibt es auf der Internetseite des Theaters Provinzkosmos.
2: Für die Handballer steht die neue Saison bereits in den Startlöchern. Wer es bis dahin kaum erwarten konnte, kam beim Kühnauer Handballcup auf seine Kosten. Am 22. August wurde in der Anhalt Arena in Dessau-Roßlau spannender Handball geboten. Neben dem ausrichtenden regionalen Verein der SG Kühnau waren auch zwei überregional bekannte Vereine am Start.
3: Der Kühnau Cup ist ja immer der Beginn oder das Einläuten der neuen Handballsaison. Auch in diesem Jahr ist es wieder so, dass wir diesen Kühnau Cup vor den ersten Punktspieltag gelegt haben. Und dabei ist es beim Kühnau Cup immer so, dass wir sehr oft auswärtige Mannschaften, also nicht aus unserem Spielbezirk Anhalt bzw. aus Sachsen-Anhalt nur haben, sondern in diesem Jahr ist eine Mannschaft aus Berlin zu Gast, der VfL Spandau, und auch aus Leipzig, also aus Sachsen, DHFK Leipzig, ist mit ihrer dritten Mannschaft hier auch vertreten beim Kühnau Cup.
2: Für die Mannschaften bot das Turnier einen guten Leistungsvergleich und die Möglichkeit, sich unter Wettkampfbedingungen auf die kommende Saison einzuspielen. Teilnehmen konnten Mannschaften ab der Verbandsliga. Um 10 Uhr fiel der Startschuss und die Zuschauer konnten sich auf spannende Begegnungen freuen.
3: Wir haben uns aufgrund dieser drei Mannschaften dazu entschieden, dass wir eine Doppelrunde spielen. Das heißt also einmal jeder gegen jeden. Dann gibt es eine Mittagspause und danach machen wir nochmal die Runde, damit dann auch die Anzahl der Spiele sind bei der Spielzeit runtergegangen auf 2x15 Minuten, weil eine Mannschaft muss ja immer zweimal hintereinander spielen, natürlich mit einer kurzen Pause zwischendurch. Aber ich denke, damit ist auch der Tag dann entsprechend wie geplant ausgefüllt.
2: Um 12 Uhr traf beispielsweise die VfV Spandau auf die SG Kühnau. In einer ausgeglichenen Partie lieferten sich beide Mannschaften ein spannendes Hin und Her. Nach der regulären Spielzeit stand es 14:14. Nach einer kurzen Pause ging es für die Kühnauer gegen den SC DHFK Leipzig weiter. In dieser Partie musste sich Kühnau mit 13:20 geschlagen geben. Für alle drei Mannschaften war das Turnier dennoch eine gute Gelegenheit, kurz vor dem Saisonstart den aktuellen Leistungsstand zu testen und wichtige Spielpraxis zu sammeln. Ursprünglich war der Kühnauer Handballcup jedoch mit mehr Mannschaften geplant.
3: Also wir hatten diesen Kühnau Cup geplant mit 5 Mannschaften, also ein 5er-Turnier, das wären dann 10 Spiele gewesen. Wir hatten auch diese 5 Mannschaften, war noch eine Mannschaft aus Berlin, Blau-Weiß Berlin. Die mussten aber oder haben schon vor längerer Zeit eigentlich abgesagt. Und der TSV Wevensleben, der hat gestern Abend abgesagt oder gestern Vormittag abgesagt. Und dann ist es natürlich schwierig, in der Kürze Mannschaften im Männerbereich zusammenzubekommen, weil jeder plant ja seine Vorbereitung.
2: Am Ende sicherte die SG Kühnau mit 2 Punkten den 3. Platz. Mit 4 Punkten folgte das Team.

Team aus Leipzig auf Rang 2. Den Turniersieg holte sich die VfV Spandau mit 6 Punkten. Einen Pokal gab es dabei für alle drei Mannschaften. Gefeiert wurden am Ende also nicht nur die Platzierungen, sondern vor allem ein erfolgreiches Turnier und eine gute Vorbereitung auf die neue Saison. Für die Mannschaften wird es bereits Anfang September ernst. Die SG Kühnau startet auswärts gegen den SV Eintracht Gommern in die Saison 2026/27. Das erste Heimspiel findet am 12. September um 18 Uhr in der Sporthalle der Friedensschule gegen den HC Borgenland statt.

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1: Menschen, die in ihrem Alltag, in ihrer Mobilität eingeschränkt sind, stoßen häufig auf Schwierigkeiten, die für andere kaum auffallen. Umso wichtiger ist es, Barrieren abzubauen und allen Menschen eine möglichst selbstständige und unkomplizierte Teilhabe am Alltag zu ermöglichen. Bei einem Pressegespräch am 20. August informierte die Stadt über den diesjährigen Spaziergang für mehr Barrierefreiheit.
2: Unser Begegnungsrundgang, der vom Beirat für Menschen mit Behinderungen Dessau Roßlau organisiert wird, ist jedes Jahr die Gelegenheit, dass wir uns in verschiedenen Stadtgebieten oder Ortsteilen umschauen. Was ist im Sinne der Barrierefreiheit noch im Argen? Wo können wir vielleicht Vorschläge einbringen, wo was zu verbessern ist? Und wo können wir vielleicht sogar akute Gefahrenstellen ausschalten? Deswegen laden wir da in jedem Jahr sowohl Vertreter aus unserer Verwaltung, aus den verschiedenen Fachämtern ein, die dann diese Anregungen und Hinweise auch gleich direkt aufnehmen können. Wir laden natürlich die Vertreter unseres Stadtrates ein und natürlich auch die Anwohner.
1: In diesem Jahr führt der Rundgang am 3. September durch den Dessauer Ortsteil Moosigkau. Dabei soll wieder gemeinsam nach Lösungen gesucht werden. Einige Probleme sind bereits im Vorfeld aufgefallen.
2: In Moosigkau ist es ja so, dass wir uns im Vorfeld auch schon mal, weil einer unserer Beiratsmitglieder dort auch zu Hause ist, bestimmte Probleme angeschaut haben. Die betreffen dort vor allem die Wegeverbindung, die teilweise nicht befestigt sind, die bei Regen unter Wasser stehen, weil die Abwasserableitung nicht so optimal funktioniert. Dann geht es um den Weg, den die Kinder zur Schule nehmen, der nicht ausreichend beleuchtet ist und der eben bei Regen auch dazu führt, dass die Kinder teilweise mit Gummistiefeln in die Schule gehen. Und das sind Punkte, die wir uns auf die Fahnen geschrieben haben, um da vielleicht gemeinsam mit den Vertretern der Verwaltung und vielleicht auch der Politik eine Lösung zu finden, die allen Bürgern zugutekommt und das Leben dann in dem entsprechenden Ortsteil auch lebenswerter macht.
1: Interessierte Bürger sind herzlich eingeladen, am Spaziergang teilzunehmen. Die diesjährige Route ist rund 3,5 Kilometer lang. Zusammen mit der anschließenden Gesprächsrunde sind dafür etwa 2,5 Stunden eingeplant. Auch in diesem Jahr können die Teilnehmenden Hinweise geben und auf bestehende Barrieren aufmerksam machen. In den vergangenen Jahren wurden dadurch bereits Verbesserungen erreicht.
2: Im Jahr 2022 gab es einen Rundgang in der Stadtmitte. Da zählte auch das Theater zu den Zielen. Das Theater hat uns im letzten Jahr eingeladen zu einem Rundgang, hat uns auch gezeigt, was innerhalb des Theaters geschehen ist, um das Theater barrierefreier zu machen, auch für Gäste, die mit einer Behinderung leben. Zum Beispiel ein entsprechender Evakuierungsfahrstuhl, dann entsprechende Plätze während der Vorstellung für Rollstuhlfahrer. Und wir haben jetzt auch ein Geländer am Theater, das entsprechend für die Leute ist, die die große Freitreppe nicht nutzen können, ohne sich irgendwo festzuhalten oder die eine Orientierung brauchen, weil sie eventuell sehbehindert sind. In Roßlau war es die Tafel, wo wir gesagt haben, Mensch, könnte man da nicht eine Lösung finden, da ist eine Stufe, dass man wenigstens eine Klingel anbringt und sagt, wenn jemand nicht hochkommt mit seinem Rollstuhl oder Rollator, dass man ihm dann sein Essenspaket rausbringt und solche kleinen Sachen. Es sind oft die kleinen Sachen, die dann den Unterschied machen und deswegen machen wir es auch immer wieder gerne und wir bleiben dann auch natürlich dran. Manchmal ist es wirklich langwierig, aber dass wir dann eben uns auch über diese kleinen Ergebnisse freuen können.
1: Wer Interesse hat, kann sich am 3. September um 14 Uhr am Bürgerhaus Moosigkau in der Knobelsdorfallee einfinden. Nach dem gemeinsamen Rundgang endet die Veranstaltung wieder am Bürgerhaus. Dort ist eine Gesprächsrunde mit Auswertung und Austausch geplant. Der Beirat für Menschen mit Behinderung lädt alle Interessierten herzlich ein und freut sich über eine rege Teilnahme. »100 Jahre Bauhaus«. Das steht in diesem Jahr ganz besonders im Mittelpunkt. Mit der Festtafel 100 findet am 3. September eine Veranstaltung im Rahmen des Jubiläums statt. Um über das Konzept und die Aufgaben der Tischpaten zu informieren, fand am 24. August eine Informationsveranstaltung für Tischpaten, Interessierte und Unentschlossene im Ratssaal des Rathauses statt.
2: Wir bieten eine Festtafel mit 100 Tischen auf dem Marktplatz der Stadt Dessau-Roßlau und wir werden die Tische als 100, also in einer Zahl 100, auf den Marktplatz stellen und Tischpaten übernehmen da jeweils einen Tisch. Diese Tischpaten, das sind Vereine, Institutionen, Unternehmen aus Dessau, auch Privatpersonen, die gerne Tischpate sein wollen, die gerne Teil des Jubiläums 100 Jahre Bauhaus sein wollen und die gerne zeigen wollen, wie vielfältig Dessau ist. Wir haben von 18 bis 20 Uhr diese Festtafel auf dem Marktplatz und es ist ja ein Donnerstagabend. Das Publikum erwartet natürlich unsere Open Stage, unser Konzert und das verschiebt sich etwas. Wir haben eine Band, die mobil ist, die an den Tischen spielen kann und die um 20 Uhr dann am angestammten Podestplatz das Konzert dann spielt bis 21.30 Uhr.
1: Die Festtafel 100 soll in diesem Jahr das Bauhausfest am 4. und 5. September einläuten. Ganz neu ist das Format in der Bauhausstadt allerdings nicht.
2: Wir hatten dieses Tafelformat schon zweimal in Dessau-Roßlau. Einmal 2017 zum Reformationsjubiläum, 500 Jahre Reformation. Wir hatten eine lange Tafel auf der Zerbsterstraße mit über 200 Tischen von der Marienkirche zur katholischen Kirche. Und zwei Jahre später hatten wir 100 Tische auf der Kavalierstraße zum Bauhausjubiläum, das wir damals schon hatten. Und ganz oft haben wir schon gehört, oh, wir möchten das gerne nochmal machen. Es kam leider die Corona-Zeit dazwischen und jetzt 2026, 100 Jahre Bauhaus in Dessau, endlich wieder Gelegenheit, eine lange Tafel bzw. ein Tischformat anzubieten.
1: Wer neugierig auf das Format geworden ist, kann sich noch bis zum 31. August unter der E-Mail-Adresse maren.springer-hoffmann@dessau-roßlau.de melden. Noch gibt es freie Plätze für alle, die einen eigenen Tisch gestalten und Tischpate werden möchten.
2: Ein Tischpate ist sozusagen zuständig für eine Bierzeltgarnitur und der Tischpate bietet quasi mindestens 4 Gästen Platz an seinem Tisch. Er gestaltet den Tisch als Verein, als Unternehmen, er präsentiert sich sozusagen, bringt auch Speisen und Getränke mit nach den Vorgaben vom Gesundheitsamt und bietet dann quasi Platz und auch um quasi ins Gespräch zu kommen mit den Gästen, um sich vorzustellen, um zu zeigen, ich bin Teil der Stadtgesellschaft, ich bin Teil des Jubiläums und mache hier gerne mit und zeige die Vielfalt von Dessau-Roßlau.
1: Bei der Informationsveranstaltung ging es um alle wichtigen Fragen rund um die Aufgabe der Tischpaten, vom Auf- und Abbau bis hin zu den Vorgaben für die Gestaltung und Bewirtung. Kreativität ist erwünscht. Allerdings gibt es auch einige Regeln. So sind unter anderem Parteiwerbung, Spirituosen mit mehr als 15% Alkohol und das Umstellen der Tische nicht erlaubt. Außerdem müssen bei der Ausgabe von Speisen und Getränken bestimmte Hygiene- und Gesundheitsvorgaben beachtet werden.
2: Es ist ein Merkblatt des Gesundheitsamtes zu bestätigen. Auf diesem Merkblatt, das erhält man bei mir, Tischinteressenten oder Tischpaten müssen dieses Merkblatt bestätigen. Bei diesem Merkblatt geht es teilweise um ganz selbstverständliche Dinge, dass man sich die Hände wäscht, dass man einen Spuckschutz anbietet, dass die Speisen durchgegart, gebraten, gedünstet sein müssen. Man darf keine Sahnetorten anbieten, keine Mayonnaiseprodukte, alles, was leicht verderblich ist, das darf man nicht mitbringen.
1: Am 3. September kann dann ab 18 Uhr auf dem Marktplatz gemeinsam gefeiert, gegessen und getrunken werden. Ob als Tischpate oder Besucher, die Festtafel 100 steht für Weltoffenheit, Toleranz und die Vielfalt der Stadt und soll gemeinsam mit allen Beteiligten auf das Bauhausfest einstimmen.
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6: In der Doppelstadt an der Elbe gibt es ab sofort einen neuen Bildungsstandort. Im Mittelpunkt stehen europäische Themen und der Austausch über die Europäische Union. Am 20. August wurde in der Stadtbibliothek das Europe Direct Bauhausstadt Dessau-Roßlau offiziell eröffnet.
7: EuropeDirect-Zentren sind von der Europäischen Kommission mit Partnerorganisationen eingerichtete Zentren, die das Ziel haben, über Europa zu informieren, darum einen Raum zu bieten, in dem man sich über Europa informieren kann, aber auch darüber austauschen kann, kommunizieren kann. Und gleichzeitig sollen EuropeDirect-Zentren auch, wenn es geht, in die Region ausstrahlen, das heißt zu den Bürgerinnen und Bürgern Informationen über Europa bringen und in den Dialog über Europa treten.
6: Mit feierlichen Reden wurde das neue Zentrum eingeweiht. Grußworte sprachen neben Barbara Gessler, der Leiterin der Vertretung der Europäischen Kommission, auch Simone Großner, Staatssekretärin für Bundes- und Europaangelegenheiten, sowie Eta Hachmann, Beigeordnete für Soziales, Bildung, Jugend und Senioren. Auch die Geschichte des Dessau-Roßlaus wurde an diesem Tag aus europäischer Perspektive beleuchtet. Dr. Frank Kreisler, Leiter des Stadtarchivs Dessau, gab einen Einblick in die historische Entwicklung der Stadt und ihre europäische Bedeutung. Denn nicht nur die geografische Lage mitten in Europa macht Dessau-Roßlau zu einer europäischen Stadt.
8: Dessau hat bekannte Personen hervorgebracht wie Kurt Weill und Moses Mendelssohn, und Aufklärung und auch die Musikgeschichte wären ohne diese Persönlichkeiten gar nicht denkbar gewesen. Und auch unser Gartenreich ist ja tatsächlich ein Teil von Europa, und wenn wir über die europäische Kultur sprechen, dann muss man natürlich halt auch über Dessau sprechen. Wir gehören unmittelbar dazu.
6: Mit dem neuen Standort gibt es nun 49 Europe Direct Zentren in Deutschland. Dessau-Roßlau konnte sich im Bewerbungsverfahren durchsetzen und ist damit neben Halle und Magdeburg der dritte Standort in Sachsen-Anhalt.
7: Es gibt einen europaweiten Bewerbungsprozess für die neue Generation dieser Europ-Direktzentren, die es in ganz Europa gibt. Und die Bewerbung von Dessau-Roßlau hat uns überzeugt, insbesondere weil auch der Fokus gelegt wurde auf das Thema Bildung. Bildung ist wesentlich natürlich für Wissensvermittlung und deswegen auch über Europa. Und das ist für uns ein sehr, sehr relevanter Bereich. Die Ansiedlung an einem Ort wie einer Stadtbibliothek ist außerdem sehr interessant für uns, weil hier natürlich Menschen jeder Generation herkommen können, die sich sowieso weiterbilden wollen, indem sie lesen. Und insofern, wenn sie hierher kommen und Ausstellungen sehen über Europa, sich Broschüren mitnehmen können, aber auch Veranstaltungen besuchen können, die das Thema Europa zum Thema haben, glauben wir, das ist hier der richtige Standort für ein solches Zentrum.
6: Die offizielle Informationsstelle der Europäischen Union soll den direkten Austausch zwischen den EU-Institutionen und der Bevölkerung fördern. Vor allem aber soll das neue Bürgerbüro seinen Bildungszweck erfüllen.
8: Das ist eine neue Möglichkeit für junge Menschen, um mehr über die europäische Zusammenarbeit zu erfahren. Und für mich ist das eine neue Möglichkeit, um junge Menschen für Bildungsprogramme, Austauschprogramme, Schulpartnerschaften zu begeistern. Und politisch finde ich es natürlich korrekt, dass man seine Nachbarländer kennt und auch weiß, wo man groß wird, wo man lebt und in welchem politischen Kontext man lebt. Das ist kostenfrei, alles, was wir anbieten. Die Materialien sind kostenfrei, auch die Workshops und Seminare, die wir anbieten werden, zum großen Teil, es sei denn, da kommt was ganz Besonderes, kostenfrei sein. Für die Eltern ist das eine Möglichkeit, um Nachmittagsangebote für die Kinder zu decken. Für die Jugendlichen ist das eine Möglichkeit, hier vorbeizuschauen, in der Bibliothek was Neues zu entdecken und sich zu bilden. Und ich glaube, Bildung ist ja das, was unbezahlbar und enorm wichtig ist.
6: Damit das neue Angebot erfolgreich wird, müssen die Bürger es natürlich auch annehmen. Die Europäische Kommission zeigt sich jedoch zuversichtlich. Schließlich ist die Stadtbibliothek bereits gut besucht und etabliert in der Stadt.
7: Ich sehe es ja auch hier, kommen Leute rein, gehen Leute raus, sind in der Bibliothek unterwegs und sie werden diesen Raum entdecken und sein Angebot entdecken. Und durch die Veranstaltungen, die jetzt geplant sind, wird natürlich Aufmerksamkeit auch hierher gezogen. Und die Leute werden in Dessau und hoffentlich auch in der Region lernen, dass es diese Möglichkeit, sich über Europa zu informieren und darüber zu diskutieren, gibt.
6: Ab sofort kann man sich dort über europäische Themen informieren und mit anderen ins Gespräch kommen. Weiter geht es bereits am 22. und 23. August beim Bildungsfestival im Tierpark Dessau. Dort sind die Europäische Kommission und das Europäische Parlament mit Angeboten für Familien und alle Generationen vertreten.
0: Das Theater Provinzkosmos begeisterte in Dessau-Roßlau und der Umgebung schon mit vielen interessanten Aufführungen. Am Samstag, den 29. August, feiert nun ihr neues Stück Der Geldgott von Peter Hax um 18 Uhr am Küchengebäude im Dessauer Georgengarten Premiere.
9: In diesem Stück wird die Geschichte erzählt von einem Handwerker, der, also um Wohlstand zu erlangen, eine ganz abenteuerliche Sache macht. Er heilt nämlich den blinden Geldgott. Also bis zu dieser Zeit hat der Geldgott den Reichtum praktisch mehr oder weniger zufällig verteilt. Und durch diese Heilung hofft er, dass der Reichtum nun auch zu ihm kommt, dem schwer arbeitenden Mann. Und in dem Stück sieht man, was daraus wird aus diesem Plan. Also es geht um Liebe, um Reichtum und um Glück. Und die Frage, wie diese Dinge verbunden sind, aber nicht so abstrakt oder so groß, wie man sich das jetzt vielleicht vorstellt, sondern eigentlich ganz konkret über die Geschichte dieses Handwerkers und seiner Geliebten und einiger Reiche, die sie belagern und so weiter und so fort.
0: Auch bei den Schauspielern stieß das Stück auf positive Resonanz. Timothée Dumont, der an der Berliner Schule für Schauspiel studiert hat und die Rolle des Geldgottes spielt, freut sich sehr auf die bevorstehenden Aufführungen.
10: Ich bin sehr motiviert, also sehr beeindruckt vom Stück. Ich kannte schon ein anderes Stück von Peter Hax, Adam und Eva. Das hatte ich vor 2 Jahren angeschaut, nämlich auch von Theater Provinzkosmos inszeniert und gespielt. Das wurde auch hier in Sachsen-Anhalt gezeigt. Und ich muss sagen, ich mag wirklich die Schreibweise von diesem Autor. Ich mag auch den Humor. Also dieses Stück finde ich einfach sehr witzig. Ich habe es mittlerweile mehrere Male gelesen.

0: Das Theater Provinzkosmos kann sich wieder auf die Unterstützung von verschiedenen Förderern verlassen, wie unter anderem das Land Sachsen-Anhalt oder die Stadtsparkasse Dessau. Das Stück passt zudem, laut Regisseur Jens Merle, perfekt in die heutige Zeit.
1: Also das Stück scheint uns eigentlich einen Nerv der Zeit zu treffen, wenn man so sagen kann, weil die vielen Probleme, die im Moment anstehen, vielleicht auch in Sachsen-Anhalt anstehen, die werden durch viele andere Dinge überdeckt. Also ich meine die wirklichen Probleme. Und das Stück sozusagen bringt nicht nur eine ironische Finanzberatung, sondern also ich glaube, dass vieles in den Medien und überhaupt im allgemeinen öffentlichen Diskurs verdeckt wird, was eigentlich wesentlich ist. Und genau das haben die Figuren im Stück auch zu finden. Also worum, was ist eigentlich das Wesentliche, worum geht es überhaupt im Leben? Und da schien uns das Stück sehr passend.
0: Nach der Premiere am 29. August folgen weitere Termine in Dessau, Aachen, Zerbst, Coswig und Wittenberg. Einen genauen Überblick darüber gibt es auf der Internetseite des Theaters Provinzkosmos.
2: Für die Handballer steht die neue Saison bereits in den Startlöchern. Wer es bis dahin kaum erwarten konnte, kam beim Kühnauer Handballcup auf seine Kosten. Am 22. August wurde in der Anhalt-Arena in Dessau-Roßlau spannender Handball geboten. Neben dem ausrichtenden regionalen Verein der SG Kühnau waren auch zwei überregional bekannte Vereine am Start.
3: Der Kühnau Cup ist ja immer der Beginn oder das Einläuten der neuen Handballsaison. Auch in diesem Jahr ist es wieder so, dass wir diesen Kühnau Cup vor den ersten Punktspieltag gelegt haben. Und dabei ist es beim Kühnau Cup immer so, dass wir sehr oft auswärtige Mannschaften, also nicht aus unserem Spielbezirk Anhalt bzw. aus Sachsen-Anhalt nur haben, sondern in diesem Jahr ist eine Mannschaft aus Berlin zu Gast, der VfL Spandau, und auch aus Leipzig, also aus Sachsen, DFK Leipzig, ist mit ihrer dritten Mannschaft hier auch vertreten beim Kühnau Cup.
2: Für die Mannschaften bot das Turnier einen guten Leistungsvergleich und die Möglichkeit, sich unter Wettkampfbedingungen auf die kommende Saison einzuspielen. Teilnehmen konnten Mannschaften ab der Verbandsliga. Um 10 Uhr fiel der Startschuss und die Zuschauer konnten sich auf spannende Begegnungen freuen.
3: Wir haben uns aufgrund dieser drei Mannschaften dazu entschieden, dass wir eine Doppelrunde spielen. Das heißt also einmal jeder gegen jeden. Dann gibt es eine Mittagspause und danach machen wir nochmal die Runde, damit dann auch die Anzahl der Spiele sind bei der Spielzeit runtergegangen auf 2x15 Minuten, weil eine Mannschaft muss ja immer zweimal hintereinander spielen, natürlich mit einer kurzen Pause zwischendurch. Aber ich denke, damit ist auch der Tag dann entsprechend wie geplant ausgefüllt.
2: Um 12 Uhr traf beispielsweise die VfV Spandau auf die SG Kühnau. In einer ausgeglichenen Partie lieferten sich beide Mannschaften ein spannendes Hin und Her. Nach der regulären Spielzeit stand es 14:14. Nach einer kurzen Pause ging es für die Kühnauer gegen den SC DHFK Leipzig weiter. In dieser Partie musste sich Kühnau mit 13:20 geschlagen geben. Für alle drei Mannschaften war das Turnier dennoch eine gute Gelegenheit, kurz vor dem Saisonstart den aktuellen Leistungsstand zu testen und wichtige Spielpraxis zu sammeln. Ursprünglich war der Kühnauer Handballcup jedoch mit mehr Mannschaften geplant.
3: Also wir hatten diesen Kühnau Cup geplant mit 5 Mannschaften, also ein 5er-Turnier, das wären dann 10 Spiele gewesen. Wir hatten auch diese 5 Mannschaften, war noch eine Mannschaft aus Berlin, Blau-Weiß Berlin, die mussten aber oder haben schon vor längerer Zeit eigentlich abgesagt. Und der TSV Wevensleben, der hat gestern Abend abgesagt oder gestern Vormittag abgesagt. Und dann ist es natürlich schwierig, in der Kürze Mannschaften im Männerbereich zusammenzubekommen, weil jeder plant ja seine Vorbereitung.
2: Am Ende sicherte die SG Kühnau mit 2 Punkten den 3. Platz. Mit 4 Punkten folgte das Team.

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1: Menschen, die in ihrem Alltag, in ihrer Mobilität eingeschränkt sind, stoßen häufig auf Schwierigkeiten, die für andere kaum auffallen. Umso wichtiger ist es, Barrieren abzubauen und allen Menschen eine möglichst selbstständige und unkomplizierte Teilhabe am Alltag zu ermöglichen. Bei einem Pressegespräch am 20. August informierte die Stadt über den diesjährigen Spaziergang für mehr Barrierefreiheit.
2: Unser Begegnungsrundgang, der vom Beirat für Menschen mit Behinderungen Dessau-Roßlau organisiert wird, ist jedes Jahr die Gelegenheit, dass wir uns in verschiedenen Stadtgebieten oder Ortsteilen umschauen. Was ist im Sinne der Barrierefreiheit noch im Argen? Wo können wir vielleicht Vorschläge einbringen, wo was zu verbessern ist? Und wo können wir vielleicht sogar akute Gefahrenstellen ausschalten? Deswegen laden wir da in jedem Jahr sowohl Vertreter aus unserer Verwaltung,

0: aus den verschiedenen Fachämtern ein, die dann diese Anregungen und Hinweise auch gleich direkt aufnehmen können. Wir laden natürlich die Vertreter unseres Stadtrates ein und natürlich auch die Anwohner.
1: In diesem Jahr führt der Rundgang am 3. September durch den Dessauer Ortsteil Moosigkau. Dabei soll wieder gemeinsam nach Lösungen gesucht werden. Einige Probleme sind bereits im Vorfeld aufgefallen.
0: In Moosigkau ist es ja so, dass wir uns im Vorfeld auch schon mal, weil einer unserer Beiratsmitglieder dort auch zu Hause ist, bestimmte Probleme angeschaut haben. Die betreffen dort vor allem die Wegeverbindung, die teilweise nicht befestigt sind, die bei Regen unter Wasser stehen, weil die Abwasserableitung nicht so optimal funktioniert. Dann geht es um den Weg, den die Kinder zur Schule nehmen, der nicht ausreichend beleuchtet ist und der eben bei Regen auch dazu führt, dass die Kinder teilweise mit Gummistiefeln in die Schule gehen. Und das sind Punkte, die wir uns auf die Fahnen geschrieben haben, um da vielleicht gemeinsam mit den Vertretern der Verwaltung und vielleicht auch der Politik eine Lösung zu finden, die allen Bürgern zugutekommt und das Leben dann in dem entsprechenden Ortsteil auch lebenswerter macht.
1: Interessierte Bürger sind herzlich eingeladen, am Spaziergang teilzunehmen. Die diesjährige Route ist rund 3,5 Kilometer lang. Zusammen mit der anschließenden Gesprächsrunde sind dafür etwa 2,5 Stunden eingeplant. Auch in diesem Jahr können die Teilnehmenden Hinweise geben und auf bestehende Barrieren aufmerksam machen. In den vergangenen Jahren wurden dadurch bereits Verbesserungen erreicht.
0: Im Jahr 2022 gab es einen Rundgang in der Stadtmitte. Da zählte auch das Theater zu den Zielen. Das Theater hat uns im letzten Jahr eingeladen zu einem Rundgang, hat uns auch gezeigt, was innerhalb des Theaters geschehen ist, um das Theater barrierefreier zu machen, auch für Gäste, die mit einer Behinderung leben. Zum Beispiel ein entsprechender Evakuierungsfahrstuhl, dann entsprechende Plätze während der Vorstellung für Rollstuhlfahrer. Und wir haben jetzt auch ein Geländer am Theater, das entsprechend für die Leute ist, die die große Freitreppe nicht nutzen können, ohne sich irgendwo festzuhalten oder die eine Orientierung brauchen, weil sie eventuell sehbehindert sind. In Roßlau war es die Tafel, wo wir gesagt haben, Mensch, könnte man da nicht eine Lösung finden, da ist eine Stufe, dass man wenigstens eine Klingel anbringt und sagt, wenn jemand nicht hochkommt mit seinem Rollstuhl oder Rollator, dass man ihm dann sein Essenspaket rausbringt und solche kleinen Sachen. Es sind oft die kleinen Sachen, die dann den Unterschied machen und deswegen machen wir es auch immer wieder gerne und wir bleiben dann auch natürlich dran. Manchmal ist es wirklich langwierig, aber dass wir dann eben uns auch über diese kleinen Ergebnisse freuen können.
1: Wer Interesse hat, kann sich am 3. September um 14 Uhr am Bürgerhaus Moosigkau in der Knobelsdorfallee einfinden. Nach dem gemeinsamen Rundgang endet die Veranstaltung wieder am Bürgerhaus. Dort ist eine Gesprächsrunde mit Auswertung und Austausch geplant. Der Beirat für Menschen mit Behinderung lädt alle Interessierten herzlich ein und freut sich über eine rege Teilnahme. »100 Jahre Bauhaus«. Das steht in diesem Jahr ganz besonders im Mittelpunkt. Mit der Festtafel 100 findet am 3. September eine Veranstaltung im Rahmen des Jubiläums statt. Um über das Konzept und die Aufgaben der Tischpaten zu informieren, fand am 24. August eine Informationsveranstaltung für Tischpaten, Interessierte und Unentschlossene im Ratssaal des Rathauses statt.
2: Wir bieten eine Festtafel mit 100 Tischen auf dem Marktplatz der Stadt Dessau-Roßlau und wir werden die Tische als 100, also in einer Zahl 100, auf den Marktplatz stellen und Tischpaten übernehmen da jeweils einen Tisch. Diese Tischpaten, das sind Vereine, Institutionen, Unternehmen aus Dessau, auch Privatpersonen, die gerne Tischpate sein wollen, die gerne Teil des Jubiläums 100 Jahre Bauhaus sein wollen und die gerne zeigen wollen, wie vielfältig Dessau ist. Wir haben von 18 bis 20 Uhr diese Festtafel auf dem Marktplatz und es ist ja ein Donnerstagabend. Das Publikum erwartet natürlich unsere Open Stage, unser Konzert und das verschiebt sich etwas. Wir haben eine Band, die mobil ist, die an den Tischen spielen kann und die um 20 Uhr dann am angestammten Podestplatz das Konzert dann spielt bis 21.30 Uhr.

0: Die Festtafel 100 soll in diesem Jahr das Bauhausfest am 4. und 5. September einläuten. Ganz neu ist das Format in der Bauhausstadt allerdings nicht.
1: Wir hatten dieses Tafelformat schon zweimal in Dessau-Roßlau. Einmal 2017 zum Reformationsjubiläum, 500 Jahre Reformation. Wir hatten eine lange Tafel auf der Zerbster Straße mit über 200 Tischen von der Marienkirche zur katholischen Kirche. Und 2 Jahre später hatten wir 100 Tische auf der Kavalierstraße zum Bauhausjubiläum, das wir damals schon hatten. Und ganz oft haben wir schon gehört, oh, wir möchten das gerne nochmal machen. Es kam leider die Corona-Zeit dazwischen und jetzt 2026, 100 Jahre Bauhaus in Dessau, endlich wieder Gelegenheit, eine lange Tafel bzw. ein Tischformat anzubieten.
0: Wer neugierig auf das Format geworden ist, kann sich noch bis zum 31. August unter der E-Mail-Adresse maren.springer-hoffmann@dessau-roßlau.de melden. Noch gibt es freie Plätze für alle, die einen eigenen Tisch gestalten und Tischpate werden möchten.
1: Ein Tischpate ist sozusagen zuständig für eine Bierzeltgarnitur und der Tischpate bietet quasi mindestens 4 Gästen Platz an seinem Tisch. Er gestaltet den Tisch als Verein, als Unternehmen, er präsentiert sich sozusagen, bringt auch Speisen und Getränke mit nach den Vorgaben vom Gesundheitsamt und bietet dann quasi Platz und auch um quasi ins Gespräch zu kommen mit den Gästen, um sich vorzustellen, um zu zeigen, ich bin Teil der Stadtgesellschaft, ich bin Teil des Jubiläums und mache hier gerne mit und zeige die Vielfalt von Dessau-Roßlau.
0: Bei der Informationsveranstaltung ging es um alle wichtigen Fragen rund um die Aufgabe der Tischpaten, vom Auf- und Abbau bis hin zu den Vorgaben für die Gestaltung und Bewirtung. Kreativität ist erwünscht, allerdings gibt es auch einige Regeln. So sind unter anderem Parteiwerbung, Spirituosen mit mehr als 15% Alkohol und das Umstellen der Tische nicht erlaubt. Außerdem müssen bei der Ausgabe von Speisen und Getränken bestimmte Hygiene- und Gesundheitsvorgaben beachtet werden.
1: Es ist ein Merkblatt des Gesundheitsamtes zu bestätigen. Auf diesem Merkblatt, das erhält man bei mir, Tischinteressenten oder Tischpaten müssen dieses Merkblatt bestätigen. Bei diesem Merkblatt geht es teilweise um ganz selbstverständliche Dinge, dass man sich die Hände wäscht, dass man einen Spuckschutz anbietet, dass die Speisen durchgegart, gebraten, gedünstet sein müssen. Man darf keine Sahnetorten anbieten, keine Mayonnaiseprodukte, alles, was leicht verderblich ist, das darf man nicht mitbringen.
0: Am 3. September kann dann ab 18 Uhr auf dem Marktplatz gemeinsam gefeiert, gegessen und getrunken werden. Ob als Tischpate oder Besucher, die Festtafel 100 steht für Weltoffenheit, Toleranz und die Vielfalt der Stadt und soll gemeinsam mit allen Beteiligten auf das Bauhausfest einstimmen.
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4: In der Doppelstadt an der Elbe gibt es ab sofort einen neuen Bildungsstandort. Im Mittelpunkt stehen europäische Themen und der Austausch über die Europäische Union. Am 20. August wurde in der Stadtbibliothek das Europe Direct Bauhausstadt Dessau-Roßlau offiziell eröffnet.
5: EuropeDirect-Zentren sind von der Europäischen Kommission mit Partnerorganisationen eingerichtete Zentren, die das Ziel haben, über Europa zu informieren, darum einen Raum zu bieten, in dem man sich über Europa informieren kann, aber auch darüber austauschen kann, kommunizieren kann. Und gleichzeitig sollen EuropeDirect-Zentren auch, wenn es geht, in die Region ausstrahlen, das heißt zu den Bürgerinnen und Bürgern Informationen über Europa bringen und in den Dialog über Europa treten.
4: Mit feierlichen Reden wurde das neue Zentrum eingeweiht. Grußworte sprachen neben Barbara Gessler, der Leiterin der Vertretung der Europäischen Kommission, auch Simone Großner, Staatssekretärin für Bundes- und Europaangelegenheiten, sowie Eta Hachmann, Beigeordnete für Soziales, Bildung, Jugend und Senioren. Auch die Geschichte des Dessau-Roßlaus wurde an diesem Tag aus europäischer Perspektive beleuchtet. Dr. Frank Kreisler, Leiter des Stadtarchivs Dessau, gab einen Einblick in die historische Entwicklung der Stadt und ihre europäische Bedeutung. Denn nicht nur die geografische Lage mitten in Europa macht Dessau-Roßlau zu einer europäischen Stadt.
6: Dessau hat bekannte Personen hervorgebracht wie Kurt Weil und Moses Mendelssohn, und Aufklärung und auch die Musikgeschichte wären ohne diese Persönlichkeiten gar nicht denkbar gewesen. Und auch unser Gartenreich ist ja tatsächlich ein Teil von Europa, und wenn wir über die europäische Kultur sprechen, dann muss man natürlich halt auch über Dessau sprechen. Wir gehören unmittelbar dazu.
4: Mit dem neuen Standort gibt es nun 49 Europe Direct Zentren in Deutschland. Dessau-Roßlau konnte sich im Bewerbungsverfahren durchsetzen und ist damit neben Halle und Magdeburg der dritte Standort in Sachsen-Anhalt.
5: Es gibt einen europaweiten Bewerbungsprozess für die neue Generation dieser EuropeDirect-Zentren, die es in ganz Europa gibt. Und die Bewerbung von Dessau-Roßlau hat uns überzeugt, insbesondere weil auch der Fokus gelegt wurde auf das Thema Bildung. Bildung ist wesentlich natürlich für Wissensvermittlung und deswegen auch über Europa. Und das ist für uns ein sehr, sehr relevanter Bereich. Die Ansiedlung an einem Ort wie einer Stadtbibliothek ist außerdem sehr interessant für uns, weil hier natürlich Menschen jeder Generation herkommen können, die sich sowieso weiterbilden wollen, indem sie lesen. Und insofern, wenn sie hierher kommen und Ausstellungen sehen über Europa, sich Broschüren mitnehmen können, aber auch Veranstaltungen besuchen können, die das Thema Europa zum Thema haben, glauben wir, das ist hier der richtige Standort für ein solches Zentrum.

0: bekommen.
1: Die offizielle Informationsstelle der Europäischen Union soll den direkten Austausch zwischen den EU-Institutionen und der Bevölkerung fördern. Vor allem aber soll das neue Bürgerbüro seinen Bildungszweck erfüllen.
2: Das ist eine neue Möglichkeit für junge Menschen, um mehr über die europäische Zusammenarbeit zu erfahren. Und für mich ist das eine neue Möglichkeit, um junge Menschen für Bildungsprogramme, Austauschprogramme, Schulpartnerschaften zu begeistern. Und politisch finde ich es natürlich korrekt, dass man seine Nachbarländer kennt und auch weiß, wo man groß wird, wo man lebt und in welchem politischen Kontext man lebt. Das ist kostenfrei, alles, was wir anbieten. Die Materialien sind kostenfrei, auch die Workshops und Seminare, die wir anbieten, werden zum großen Teil, es sei denn, da kommt was ganz Besonderes, kostenfrei sein. Für die Eltern ist das eine Möglichkeit, um Nachmittagsangebote für die Kinder zu decken. Für die Jugendlichen ist das eine Möglichkeit, hier vorbeizuschauen, in der Bibliothek was Neues zu entdecken und sich zu bilden. Und ich glaube, Bildung ist ja das, was unbezahlbar und enorm wichtig ist.
1: Damit das neue Angebot erfolgreich wird, müssen die Bürger es natürlich auch annehmen. Die Europäische Kommission zeigt sich jedoch zuversichtlich. Schließlich ist die Stadtbibliothek bereits gut besucht und etabliert in der Stadt.
3: Ich sehe es ja auch hier, kommen Leute rein, gehen Leute raus, sind in der Bibliothek unterwegs und sie werden diesen Raum entdecken und sein Angebot entdecken. Und durch die Veranstaltungen, die jetzt geplant sind, wird natürlich Aufmerksamkeit auch hierher gezogen. Und die Leute werden in Dessau und hoffentlich auch in der Region lernen, dass es diese Möglichkeit, sich über Europa zu informieren und darüber zu diskutieren, gibt.
1: Ab sofort kann man sich dort über europäische Themen informieren und mit anderen ins Gespräch kommen. Weiter geht es bereits am 22. und 23. August beim Bildungsfestival im Tierpark Dessau. Dort sind die Europäische Kommission und das Europäische Parlament mit Angeboten für Familien und alle Generationen vertreten.
4: Das Theater Provinzkosmos begeisterte in Dessau-Roßlau und der Umgebung schon mit vielen interessanten Aufführungen. Am Samstag, den 29. August, feiert nun ihr neues Stück Der Geldgott von Peter Hax um 18 Uhr am Küchengebäude im Dessauer Georgengarten Premiere.
5: In diesem Stück wird die Geschichte erzählt von einem Handwerker, der, also um Wohlstand zu erlangen, eine ganz abenteuerliche Sache macht. Er heilt nämlich den blinden Geldgott. Also bis zu dieser Zeit hat der Geldgott den Reichtum praktisch mehr oder weniger zufällig verteilt. Und durch diese Heilung hofft er, dass der Reichtum nun auch zu ihm kommt, dem schwer arbeitenden Mann. Und in dem Stück sieht man, was daraus wird aus diesem Plan. Also es geht um Liebe, um Reichtum und um Glück. Und die Frage, wie diese Dinge verbunden sind, aber nicht so abstrakt oder so groß, wie man sich das jetzt vielleicht vorstellt, sondern eigentlich ganz konkret über die Geschichte dieses Handwerkers und seiner Geliebten und einiger Reiche, die sie belagern und so weiter und so fort.
4: Auch bei den Schauspielern stieß das Stück auf positive Resonanz. Timothée Dumont, der an der Berliner Schule für Schauspiel studiert hat und die Rolle des Geldgottes spielt, freut sich sehr auf die bevorstehenden Aufführungen.
6: Ich bin sehr motiviert, also sehr beeindruckt vom Stück. Ich kannte schon ein anderes Stück von Peter Hax, Adam und Eva. Das hatte ich vor 2 Jahren angeschaut, nämlich auch von Theater Provinzkosmos inszeniert und gespielt. Das wurde auch hier in Sachsen-Anhalt gezeigt. Und ich muss sagen, ich mag wirklich die Schreibweise von diesem Autor. Ich mag auch den Humor, also dieses Stück finde ich einfach sehr witzig. Ich habe es mittlerweile mehrere Male gelesen.
4: Das Theater Provinzkosmos kann sich wieder auf die Unterstützung von verschiedenen Förderern verlassen, wie unter anderem das Land Sachsen-Anhalt oder die Stadtsparkasse Dessau. Das Stück passt zudem, laut Regisseur Jens Merle, perfekt in die heutige Zeit.
5: Also das Stück scheint uns eigentlich ein Nerv der Zeit zu treffen, wenn man so sagen kann, weil die vielen Probleme, die im Moment anstehen, vielleicht auch in Sachsen-Anhalt anstehen, die werden durch viele andere Dinge überdeckt. Also ich meine die wirklichen Probleme. Und das Stück sozusagen bringt nicht nur eine ironische Finanzberatung, sondern also ich glaube, dass vieles an in den Medien und überhaupt im allgemeinen öffentlichen Diskurs verdeckt wird, was eigentlich wesentlich ist. Und genau das haben die Figuren im Stück auch zu finden. Also worum, was ist eigentlich das Wesentliche, worum geht es überhaupt im Leben? Und da schien uns das Stück sehr passend.
4: Nach der Premiere am 29. August folgen weitere Termine in Dessau, Aachen, Zerbst, Coswig und Wittenberg. Einen genauen Überblick darüber gibt es auf der Internetseite des Theaters Provinzkosmos.
1: Für die Handballer steht die neue Saison bereits in den Startlöchern. Wer es bis dahin kaum erwarten konnte, kam beim Kühnauer Handballcup auf seine Kosten. Am 22. August wurde in der Anhalt Arena in Dessau-Roßlau spannender Handball geboten. Neben dem ausrichtenden regionalen Verein der SG Kühnau waren auch zwei überregional bekannte Vereine am Start.
0: Der Kühnau Cup ist ja immer der Beginn oder das Einläuten der neuen Handballsaison. Auch in diesem Jahr ist es wieder so, dass wir diesen Kühnau Cup vor den ersten Punktspieltag gelegt haben. Und dabei ist es beim Kühnau Cup immer so, dass wir sehr oft auswärtige Mannschaften, also nicht aus unserem Spielbezirk Anhalt bzw. aus Sachsen-Anhalt nur haben, sondern in diesem Jahr ist eine Mannschaft aus Berlin zu Gast, der VfL Spandau, und auch aus Leipzig, also aus Sachsen, DFK Leipzig, ist mit ihrer dritten Mannschaft hier auch vertreten beim Kühnau Cup.
1: Für die Mannschaften bot das Turnier einen guten Leistungsvergleich und die Möglichkeit, sich unter Wettkampfbedingungen auf die kommende Saison einzuspielen. Teilnehmen konnten Mannschaften ab der Verbandsliga. Um 10 Uhr fiel der Startschuss und die Zuschauer konnten sich auf spannende Begegnungen freuen.
0: Wir haben uns aufgrund dieser drei Mannschaften dazu entschieden, dass wir eine Doppelrunde spielen. Das heißt also einmal jeder gegen jeden. Dann gibt es eine Mittagspause und danach machen wir nochmal die Runde, damit dann auch die Anzahl der Spiele sind bei der Spielzeit runtergegangen auf 2x15 Minuten, weil eine Mannschaft muss ja immer zweimal hintereinander spielen, natürlich mit einer kurzen Pause zwischendurch. Aber ich denke, damit ist auch der Tag dann entsprechend wie geplant ausgefüllt.
1: Um 12 Uhr traf beispielsweise die VfV Spandau auf die SG Kühnau. In einer ausgeglichenen Partie lieferten sich beide Mannschaften ein spannendes Hin und Her. Nach der regulären Spielzeit stand es 14:14. Nach einer kurzen Pause ging es für die Kühnauer gegen den SC DHFK Leipzig weiter. In dieser Partie musste sich Kühnau mit 13:20 geschlagen geben. Für alle drei Mannschaften war das Turnier dennoch eine gute Gelegenheit, kurz vor dem Saisonstart den aktuellen Leistungsstand zu testen und wichtige Spielpraxis zu sammeln. Ursprünglich war der Kühnauer Handballcup jedoch mit mehr Mannschaften geplant.
0: Also wir hatten diesen Kühnau Cup geplant mit 5 Mannschaften, also ein 5er-Turnier, das wären dann 10 Spiele gewesen. Wir hatten auch diese 5 Mannschaften, war noch eine Mannschaft aus Berlin, Blau-Weiß Berlin, die mussten aber oder haben schon vor längerer Zeit eigentlich abgesagt. Und der TSV Wevensleben, der hat gestern Vormittag abgesagt. Und dann ist es natürlich schwierig, in der Kürze Mannschaften im Männerbereich zusammenzubekommen, weil jeder plant ja seine Vorbereitung.
1: Am Ende sicherte die SG Kühnau mit 2 Punkten den 3. Platz. Mit 4 Punkten folgte das Team aus Leipzig auf Rang 2. Den Turniersieg holte sich die VfV Spandau mit 6 Punkten. Einen Pokal gab es dabei für alle drei Mannschaften. Gefeiert wurden am Ende also nicht nur die Platzierungen, sondern vor allem ein erfolgreiches Turnier und eine gute Vorbereitung auf die neue Saison. Für die Mannschaften wird es bereits Anfang September ernst. Die SG Kühnau startet auswärts gegen den SV Eintracht Gommern in die Saison 2026-27. Das erste Heimspiel findet am 12. September um 18 Uhr in der Sporthalle der Friedensschule gegen den HC Borgenland statt.

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1: Menschen, die in ihrem Alltag, in ihrer Mobilität eingeschränkt sind, stoßen häufig auf Schwierigkeiten, die für andere kaum auffallen. Umso wichtiger ist es, Barrieren abzubauen und allen Menschen eine möglichst selbstständige und unkomplizierte Teilhabe am Alltag zu ermöglichen. Bei einem Pressegespräch am 20. August informierte die Stadt über den diesjährigen Spaziergang für mehr Barrierefreiheit.
2: Unser Begegnungsrundgang, der vom Beirat für Menschen mit Behinderungen Dessau-Roßlau organisiert wird, ist jedes Jahr die Gelegenheit, dass wir uns in verschiedenen Stadtgebieten oder Ortsteilen umschauen. Was ist im Sinne der Barrierefreiheit noch im Argen? Wo können wir vielleicht Vorschläge einbringen, wo was zu verbessern ist? Und wo können wir vielleicht sogar akute Gefahrenstellen ausschalten? Deswegen laden wir da in jedem Jahr sowohl Vertreter aus unserer Verwaltung,

0: aus den verschiedenen Fachämtern ein, die dann diese Anregungen und Hinweise auch gleich direkt aufnehmen können. Wir laden natürlich die Vertreter unseres Stadtrates ein und natürlich auch die Anwohner.
1: In diesem Jahr führt der Rundgang am 3. September durch den Dessauer Ortsteil Moosigkau. Dabei soll wieder gemeinsam nach Lösungen gesucht werden. Einige Probleme sind bereits im Vorfeld aufgefallen.
0: In Moosigkau ist es ja so, dass wir uns im Vorfeld auch schon mal, weil einer unserer Beiratsmitglieder dort auch zu Hause ist, bestimmte Probleme angeschaut haben. Die betreffen dort vor allem die Wegeverbindung, die teilweise nicht befestigt sind, die bei Regen unter Wasser stehen, weil die Abwasserableitung nicht so optimal funktioniert. Dann geht es um den Weg, den die Kinder zur Schule nehmen, der nicht ausreichend beleuchtet ist und der eben bei Regen auch dazu führt, dass die Kinder teilweise mit Gummistiefeln in die Schule gehen. Und das sind Punkte, die wir uns auf die Fahnen geschrieben haben, um da vielleicht gemeinsam mit den Vertretern der Verwaltung und vielleicht auch der Politik eine Lösung zu finden, die allen Bürgern zugutekommt und das Leben dann in dem entsprechenden Ortsteil auch lebenswerter macht.
1: Interessierte Bürger sind herzlich eingeladen, am Spaziergang teilzunehmen. Die diesjährige Route ist rund 3,5 Kilometer lang. Zusammen mit der anschließenden Gesprächsrunde sind dafür etwa 2,5 Stunden eingeplant. Auch in diesem Jahr können die Teilnehmenden Hinweise geben und auf bestehende Barrieren aufmerksam machen. In den vergangenen Jahren wurden dadurch bereits Verbesserungen erreicht.
0: Im Jahr 2022 gab es einen Rundgang in der Stadtmitte. Da zählte auch das Theater zu den Zielen. Das Theater hat uns im letzten Jahr eingeladen zu einem Rundgang, hat uns auch gezeigt, was innerhalb des Theaters geschehen ist, um das Theater barrierefreier zu machen, auch für Gäste, die mit einer Behinderung leben. Zum Beispiel ein entsprechender Evakuierungsfahrstuhl, dann entsprechende Plätze während der Vorstellung für Rollstuhlfahrer. Und wir haben jetzt auch ein Geländer am Theater, das entsprechend für die Leute ist, die die große Freitreppe nicht nutzen können, ohne sich irgendwo festzuhalten oder die eine Orientierung brauchen, weil sie eventuell sehbehindert sind. In Roßlau war es die Tafel, wo wir gesagt haben, Mensch, könnte man da nicht eine Lösung finden, da ist eine Stufe, dass man wenigstens eine Klingel anbringt und sagt, wenn jemand nicht hochkommt mit seinem Rollstuhl oder Rollator, dass man ihm dann sein Essenspaket rausbringt und solche kleinen Sachen. Es sind oft die kleinen Sachen, die dann den Unterschied machen und deswegen machen wir es auch immer wieder gerne und wir bleiben dann auch natürlich dran. Manchmal ist es wirklich langwierig, aber dass wir dann eben uns auch über diese kleinen Ergebnisse freuen können.
1: Wer Interesse hat, kann sich am 3. September um 14 Uhr am Bürgerhaus Moosigkau in der Knobelsdorfallee einfinden. Nach dem gemeinsamen Rundgang endet die Veranstaltung wieder am Bürgerhaus. Dort ist eine Gesprächsrunde mit Auswertung und Austausch geplant. Der Beirat für Menschen mit Behinderung lädt alle Interessierten herzlich ein und freut sich über eine rege Teilnahme. Jahre Bauhaus. Das steht in diesem Jahr ganz besonders im Mittelpunkt. Mit der Festtafel 100 findet am 3. September eine Veranstaltung im Rahmen des Jubiläums statt. Um über das Konzept und die Aufgaben der Tischpaten zu informieren, fand am 24. August eine Informationsveranstaltung für Tischpaten, Interessierte und Unentschlossene im Ratssaal des Rathauses statt.
2: Wir bieten eine Festtafel mit 100 Tischen auf dem Marktplatz der Stadt Dessau-Roßlau und wir werden die Tische als 100, also in einer Zahl 100, auf den Marktplatz stellen und Tischpaten übernehmen da jeweils einen Tisch. Diese Tischpaten, das sind Vereine, Institutionen, Unternehmen aus Dessau, auch Privatpersonen, die gerne Tischpate sein wollen, die gerne Teil des Jubiläums 100 Jahre Bauhaus sein wollen und die gerne zeigen wollen, wie vielfältig Dessau ist. Wir haben von 18 bis 20 Uhr diese Festtafel auf dem Marktplatz und es ist ja ein Donnerstagabend. Das Publikum erwartet natürlich unsere Open Stage, unser Konzert und das verschiebt sich etwas. Wir haben eine Band, die mobil ist, die an den Tischen spielen kann und die um 20 Uhr dann am angestammten Podestplatz das Konzert dann spielt bis 21.30 Uhr.
1: Die Festtafel 100 soll in diesem Jahr das Bauhausfest am 4. und 5. September einläuten. Ganz neu ist das Format in der Bauhausstadt allerdings nicht.
2: Wir hatten dieses Tafelformat schon zweimal in Dessau-Roßlau. Einmal 2017 zum Reformationsjubiläum, 500 Jahre Reformation. Wir hatten eine lange Tafel auf der Zerbsterstraße mit über 200 Tischen von der Marienkirche zur katholischen Kirche. Und zwei Jahre später hatten wir 100 Tische auf der Kavalierstraße zum Bauhausjubiläum, das wir damals schon hatten. Und ganz oft haben wir schon gehört, oh, wir möchten das gerne nochmal machen. Es kam leider die Corona-Zeit dazwischen. Und jetzt, 2026, 100 Jahre Bauhaus in Dessau, endlich wieder Gelegenheit, eine lange Tafel bzw. ein Tischformat anzubieten.
1: Wer neugierig auf das Format geworden ist, kann sich noch bis zum 31. August unter der E-Mail-Adresse maren.springer-hoffmann@dessau-roßlau.de melden. Noch gibt es freie Plätze für alle, die einen eigenen Tisch gestalten und Tischpate werden möchten.
2: Ein Tischpate ist sozusagen zuständig für eine Bierzeltgarnitur und der Tischpate bietet quasi mindestens 4 Gästen Platz an seinem Tisch. Er gestaltet den Tisch als Verein, als Unternehmen. Er präsentiert sich sozusagen, bringt auch Speisen und Getränke mit nach den Vorgaben vom Gesundheitsamt und bietet dann quasi Platz und auch um quasi ins Gespräch zu kommen mit den Gästen, um sich vorzustellen, um zu zeigen, ich bin Teil der Stadtgesellschaft, ich bin Teil des Jubiläums und mache hier gerne mit und zeige die Vielfalt von Dessau-Roßlau.
1: Bei der Informationsveranstaltung ging es um alle wichtigen Fragen rund um die Aufgabe der Tischpaten, vom Auf- und Abbau bis hin zu den Vorgaben für die Gestaltung und Bewirtung. Kreativität ist erwünscht, allerdings gibt es auch einige Regeln. So sind unter anderem Parteiwerbung, Spirituosen mit mehr als 15% Alkohol und das Umstellen der Tische nicht erlaubt. Außerdem müssen bei der Ausgabe von Speisen und Getränken bestimmte Hygiene- und Gesundheitsvorgaben beachtet werden.
2: Es ist ein Merkblatt des Gesundheitsamtes zu bestätigen. Auf diesem Merkblatt, das erhält man bei mir, Tischinteressenten oder Tischpaten müssen dieses Merkblatt bestätigen. Bei diesem Merkblatt geht es teilweise um ganz selbstverständliche Dinge, dass man sich die Hände wäscht, dass man einen Spuckschutz anbietet, dass die Speisen durchgegart, gebraten, gedünstet sein müssen. Man darf keine Sahnetorten anbieten, keine Mayonnaiseprodukte, alles, was leicht verderblich ist, darf man nicht mitbringen.
1: Am 3. September kann dann ab 18 Uhr auf dem Marktplatz gemeinsam gefeiert, gegessen und getrunken werden. Ob als Tischpate oder Besucher, die Festtafel 100 steht für Weltoffenheit, Toleranz und die Vielfalt der Stadt und soll gemeinsam mit allen Beteiligten auf das Bauhausfest einstimmen.
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4: In der Doppelstadt an der Elbe gibt es ab sofort einen neuen Bildungsstandort. Im Mittelpunkt stehen europäische Themen und der Austausch über die Europäische Union. Am 20. August wurde in der Stadtbibliothek das Europe Direct Bauhausstadt Dessau-Roßlau offiziell eröffnet.
5: EuropeDirect-Zentren sind von der Europäischen Kommission mit Partnerorganisationen eingerichtete Zentren, die das Ziel haben, über Europa zu informieren, darum einen Raum zu bieten, in dem man sich über Europa informieren kann, aber auch darüber austauschen kann, kommunizieren kann. Und gleichzeitig sollen EuropeDirect-Zentren auch, wenn es geht, in die Region ausstrahlen, das heißt zu den Bürgerinnen und Bürgern Informationen über Europa bringen und in den Dialog über Europa treten.
4: Mit feierlichen Reden wurde das neue Zentrum eingeweiht. Grußworte sprachen neben Barbara Gessler, der Leiterin der Vertretung der Europäischen Kommission, auch Simone Großner, Staatssekretärin für Bundes- und Europaangelegenheiten, sowie Etta Hachmann, Beigeordnete für Soziales, Bildung, Jugend und Senioren. Auch die Geschichte des Dessau-Roßlaus wurde an diesem Tag aus europäischer Perspektive beleuchtet. Dr. Frank Kreisler, Leiter des Stadtarchivs Dessau, gab einen Einblick in die historische Entwicklung der Stadt und ihre europäische Bedeutung. Denn nicht nur die geografische Lage mitten in Europa macht Dessau-Roßlau zu einer europäischen Stadt.
6: Dessau hat bekannte Personen hervorgebracht wie Kurt Weill und Moses Mendelssohn, und Aufklärung und auch die Musikgeschichte wären ohne diese Persönlichkeiten gar nicht denkbar gewesen. Und auch unser Gartenreich ist ja tatsächlich ein Teil von Europa, und wenn wir über die europäische Kultur sprechen, dann muss man natürlich halt auch über Dessau sprechen. Wir gehören unmittelbar dazu.
4: Mit dem neuen Standort gibt es nun 49 Europe Direct Zentren in Deutschland. Dessau-Roßlau konnte sich im Bewerbungsverfahren durchsetzen und ist damit neben Halle und Magdeburg der dritte Standort in Sachsen-Anhalt.
5: Es gibt einen europaweiten Bewerbungsprozess für die neue Generation dieser EuropeDirect-Zentren, die es in ganz Europa gibt. Und die Bewerbung von Dessau-Roßlau hat uns überzeugt, insbesondere weil auch der Fokus gelegt wurde auf das Thema Bildung. Bildung ist wesentlich natürlich für Wissensvermittlung und deswegen auch über Europa. Und das ist für uns ein sehr, sehr relevanter Bereich. Die Ansiedlung an einem Ort wie einer Stadtbibliothek ist außerdem sehr interessant für uns, weil hier natürlich Menschen jeder Generation herkommen können, die sich sowieso weiterbilden wollen, indem sie lesen. Und insofern, wenn sie hierher kommen und Ausstellungen sehen über Europa, sich Broschüren mitnehmen können, aber auch Veranstaltungen besuchen können, die das Thema Europa zum Thema haben, glauben wir, das ist hier der richtige Standort für ein solches Zentrum.
4: Die offizielle Informationsstelle der Europäischen Union soll den direkten Austausch zwischen den EU-Institutionen und der Bevölkerung fördern. Vor allem aber soll das neue Bürgerbüro seinen Bildungszweck erfüllen.
6: Das ist eine neue Möglichkeit für junge Menschen, um mehr über die europäische Zusammenarbeit zu erfahren. Und für mich ist das eine neue Möglichkeit, um junge Menschen für Bildungsprogramme, Austauschprogramme, Schulpartnerschaften zu begeistern. Und politisch finde ich es natürlich korrekt, dass man seine Nachbarländer kennt und auch weiß, wo man groß wird, wo man lebt und in welchem politischen Kontext man lebt. Das ist kostenfrei, alles, was wir anbieten. Die Materialien sind kostenfrei, auch die Workshops und Seminare, die wir anbieten werden, zum großen Teil, es sei denn, da kommt was ganz Besonderes, kostenfrei sein. Für die Eltern ist das eine Möglichkeit, um Nachmittagsangebote für die Kinder zu decken. Für die Jugendlichen ist das eine Möglichkeit, hier vorbeizuschauen, in der Bibliothek was Neues zu entdecken und sich zu bilden. Und ich glaube, Bildung ist ja das, was unbezahlbar und enorm wichtig ist.
4: Damit das neue Angebot erfolgreich wird, müssen die Bürger es natürlich auch annehmen. Die Europäische Kommission zeigt sich jedoch zuversichtlich. Schließlich ist die Stadtbibliothek bereits gut besucht und etabliert in der Stadt.
5: Ich sehe es ja auch hier, kommen Leute rein, gehen Leute raus, sind in der Bibliothek unterwegs und sie werden diesen Raum entdecken und sein Angebot entdecken. Und durch die Veranstaltungen, die jetzt geplant sind, wird natürlich Aufmerksamkeit auch hierher gezogen und die Leute werden in Dessau und hoffentlich auch in der Region lernen, dass es diese Möglichkeit, sich über Europa zu informieren und darüber zu diskutieren, gibt.
4: Ab sofort kann man sich dort über europäische Themen informieren und mit anderen ins Gespräch kommen. Weiter geht es bereits am 22. und 23. August beim Bildungsfestival im Tierpark Dessau. Dort sind die Europäische Kommission und das Europäische Parlament mit Angeboten für Familien und alle Generationen vertreten.
7: Das Theater Provinzkosmos begeisterte in Dessau-Roßlau und der Umgebung schon mit vielen interessanten Aufführungen. Am Samstag, den 29. August, feiert nun ihr neues Stück Der Geldgott von Peter Hax um 18 Uhr am Küchengebäude im Dessauer Georgengarten Premiere.
8: In diesem Stück wird die Geschichte erzählt von einem Handwerker, der, also um Wohlstand zu erlangen, eine ganz abenteuerliche Sache macht. Er heilt nämlich den blinden Geldgott. Also bis zu dieser Zeit hat der Geldgott den Reichtum praktisch mehr oder weniger zufällig verteilt. Und durch diese Heilung hofft er, dass der Reichtum nun auch zu ihm kommt, dem schwer arbeitenden Mann. Und in dem Stück sieht man, was daraus wird aus diesem Plan. Also es geht um Liebe, um Reichtum und um Glück. Und die Frage, wie diese Dinge verbunden sind, aber nicht so abstrakt oder so groß, wie man sich das jetzt vielleicht vorstellt, sondern eigentlich ganz konkret über die Geschichte dieses Handwerkers und seiner Geliebten und einiger Reiche, die sie belagern und so weiter und so fort.
7: Auch bei den Schauspielern stieß das Stück auf positive Resonanz. Timothée Dumont, der an der Berliner Schule für Schauspiel studiert hat und die Rolle des Geldgottes spielt, freut sich sehr auf die bevorstehenden Aufführungen.
9: Ich bin sehr motiviert, also sehr beeindruckt vom Stück. Ich kannte schon ein anderes Stück von Peter Hax, Adam und Eva. Das hatte ich vor 2 Jahren angeschaut, nämlich auch von Theater Provinzkosmos inszeniert und gespielt. Das wurde auch hier in Sachsen-Anhalt gezeigt. Und ich muss sagen, ich mag wirklich die Schreibweise von diesem Autor. Ich mag auch den Humor, also dieses Stück finde ich einfach sehr witzig. Ich habe es mittlerweile mehrere Male gelesen.
7: Das Theater Provinzkosmos kann sich wieder auf die Unterstützung von verschiedenen Förderern verlassen, wie unter anderem das Land Sachsen-Anhalt oder die Stadtsparkasse Dessau. Das Stück passt zudem, laut Regisseur Jens Merle, perfekt in die heutige Zeit.
8: Also das Stück scheint uns eigentlich ein Nerv der Zeit zu treffen, wenn man so sagen kann, weil die vielen Probleme, die im Moment anstehen, vielleicht auch in Sachsen-Anhalt anstehen, die werden durch viele andere Dinge überdeckt. Also ich meine die wirklichen Probleme. Und das Stück sozusagen bringt nicht nur eine sozusagen ironische Finanzberatung, sondern also ich glaube, dass vieles in den Medien und überhaupt im allgemeinen öffentlichen Diskurs verdeckt wird, was eigentlich wesentlich ist. Und genau das haben die Figuren im Stück auch zu finden. Also worum, was ist eigentlich das Wesentliche, worum geht es überhaupt im Leben? Und da schien uns das Stück sehr passend.
7: Nach der Premiere am 29. August folgen weitere Termine in Dessau, Aachen, Zerbst, Coswig und Wittenberg. Einen genauen Überblick darüber gibt es auf der Internetseite des Theaters Provinzkosmos.
4: Für die Handballer steht die neue Saison bereits in den Startlöchern. Wer es bis dahin kaum erwarten konnte, kam beim Kühnauer Handballcup auf seine Kosten. Am 22. August wurde in der Anhalt Arena in Dessau-Roßlau spannender Handball geboten. Neben dem ausrichtenden regionalen Verein der SG Kühnau waren auch zwei überregional bekannte Vereine am Start.
10: Der Kühnau Cup ist ja immer der Beginn oder das Einläuten der neuen Handballsaison. Auch in diesem Jahr ist es wieder so, dass wir diesen Kühnau Cup vor den ersten Punktspieltag gelegt haben. Und dabei ist es beim Kühnau Cup immer so, dass wir sehr oft auswärtige Mannschaften, also nicht aus unserem Spielbezirk Anhalt bzw. aus Sachsen-Anhalt nur haben, sondern in diesem Jahr ist eine Mannschaft aus Berlin zu Gast, der VfL Spandau, und auch aus Leipzig, also aus Sachsen, DHFK Leipzig, ist mit ihrer dritten Mannschaft hier auch vertreten beim Kühnau Cup.
4: Für die Mannschaften bot das Turnier einen guten Leistungsvergleich und die Möglichkeit, sich unter Wettkampfbedingungen auf die kommende Saison einzuspielen. Teilnehmen konnten Mannschaften ab der Verbandsliga. Um 10 Uhr fiel der Startschuss und die Zuschauer konnten sich auf spannende Begegnungen freuen.
10: Wir haben uns aufgrund dieser drei Mannschaften dazu entschieden, dass wir eine Doppelrunde spielen. Das heißt also einmal jeder gegen jeden. Dann gibt es eine Mittagspause und danach machen wir nochmal die Runde, damit dann auch die Anzahl der Spiele sind bei der Spielzeit runtergegangen auf 2x15 Minuten, weil eine Mannschaft muss ja immer zweimal hintereinander spielen, natürlich mit einer kurzen Pause zwischendurch. Aber ich denke, damit ist auch der Tag dann entsprechend wie geplant ausgefüllt.
4: Um 12 Uhr traf beispielsweise die VfV Spandau auf die SG Kühnau. In einer ausgeglichenen Partie lieferten sich beide Mannschaften ein spannendes Hin und Her. Nach der regulären Spielzeit stand es 14:14. Nach einer kurzen Pause ging es für die Kühnauer gegen den SC DHFK Leipzig weiter. In dieser Partie musste sich Kühnau mit 13:20 geschlagen geben. Für alle drei Mannschaften war das Turnier dennoch eine gute Gelegenheit, kurz vor dem Saisonstart den aktuellen Leistungsstand zu testen und wichtige Spielpraxis zu sammeln. Ursprünglich war der Kühnauer Handballcup jedoch mit mehr Mannschaften geplant.
10: Also wir hatten diesen Kühnau Cup geplant mit 5 Mannschaften, also ein 5er-Turnier, das wären dann 10 Spiele gewesen. Wir hatten auch diese 5 Mannschaften, war noch eine Mannschaft aus Berlin, Blau-Weiß Berlin, die mussten aber oder haben schon vor längerer Zeit eigentlich abgesagt. Und der TSV Wevensleben, der hat gestern Abend abgesagt oder gestern Vormittag abgesagt. Und dann ist es natürlich schwierig, in der Kürze Mannschaften im Männerbereich zusammenzubekommen, weil jeder plant ja seine Vorbereitung.
4: Am Ende sicherte die SG Kühnau mit 2 Punkten den 3. Platz. Mit 4 Punkten folgte das Team aus Leipzig auf Rang 2. Den Turniersieg holte sich die VfV Spandau mit 6 Punkten. Einen Pokal gab es dabei für alle drei Mannschaften. Gefeiert wurden am Ende also nicht nur die Platzierungen, sondern vor allem ein erfolgreiches Turnier und eine gute Vorbereitung auf die neue Saison. Für die Mannschaften wird es bereits Anfang September ernst. Die SG Kühnau startet auswärts gegen den SV Eintracht Gommern in die Saison 2026-27. Das erste Heimspiel findet am 12. September um 18 Uhr in der Sporthalle der Friedensschule gegen den HC Borgenland statt.

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1: Menschen, die in ihrem Alltag, in ihrer Mobilität eingeschränkt sind, stoßen häufig auf Schwierigkeiten, die für andere kaum auffallen. Umso wichtiger ist es, Barrieren abzubauen und allen Menschen eine möglichst selbstständige und unkomplizierte Teilhabe am Alltag zu ermöglichen. Bei einem Pressegespräch am 20. August informierte die Stadt über den diesjährigen Spaziergang für mehr Barrierefreiheit.
2: Unser Begegnungsrundgang, der vom Beirat für Menschen mit Behinderungen Dessau-Roßlau organisiert wird, ist jedes Jahr die Gelegenheit, dass wir uns in verschiedenen Stadtgebieten oder Ortsteilen umschauen. Was ist im Sinne der Barrierefreiheit noch im Argen? Wo können wir vielleicht Vorschläge einbringen, wo was zu verbessern ist? Und wo können wir vielleicht sogar akute Gefahrenstellen ausschalten? Deswegen laden wir da in jedem Jahr sowohl Vertreter aus unserer Verwaltung, aus den verschiedenen Fachämtern ein, die dann diese Anregungen und Hinweise auch gleich direkt aufnehmen können. Wir laden natürlich die Vertreter unseres Stadtrates ein und natürlich auch die Anwohner.
1: In diesem Jahr führt der Rundgang am 3. September durch den Dessauer Ortsteil Mosigkau. Dabei soll wieder gemeinsam nach Lösungen gesucht werden. Einige Probleme sind bereits im Vorfeld aufgefallen.
2: In Mosigkau ist es ja so, dass wir uns im Vorfeld auch schon mal, weil einer unserer Beiratsmitglieder dort auch zu Hause ist, bestimmte Probleme angeschaut haben. Die betreffen dort vor allem die Wegeverbindung, die teilweise nicht befestigt sind, die bei Regen unter Wasser stehen, weil die Abwasserableitung nicht so optimal funktioniert. Dann geht es um

0: den Weg, den die Kinder zur Schule nehmen, der nicht ausreichend beleuchtet ist und der eben bei Regen auch dazu führt, dass die Kinder teilweise mit Gummistiefeln in die Schule gehen. Und das sind Punkte, die wir uns auf die Fahnen geschrieben haben, um da vielleicht gemeinsam mit den Vertretern der Verwaltung und vielleicht auch der Politik eine Lösung zu finden, die allen Bürgern zugutekommt und das Leben dann in dem entsprechenden Ortsteil auch lebenswerter macht.
1: Interessierte Bürger sind herzlich eingeladen, am Spaziergang teilzunehmen. Die diesjährige Route ist rund 3,5 Kilometer lang. Zusammen mit der anschließenden Gesprächsrunde sind dafür etwa 2,5 Stunden eingeplant. Auch in diesem Jahr können die Teilnehmenden Hinweise geben und auf bestehende Barrieren aufmerksam machen. In den vergangenen Jahren wurden dadurch bereits Verbesserungen erreicht.
0: Im Jahr 2022 gab es einen Rundgang in der Stadtmitte. Da zählte auch das Theater zu den Zielen. Das Theater hat uns im letzten Jahr eingeladen zu einem Rundgang, hat uns auch gezeigt, was innerhalb des Theaters geschehen ist, um das Theater barrierefreier zu machen, auch für Gäste, die mit einer Behinderung leben. Zum Beispiel ein entsprechender Evakuierungsfahrstuhl, dann entsprechende Plätze während der Vorstellung für Rollstuhlfahrer. Und wir haben jetzt auch ein Geländer am Theater, das entsprechend für die Leute ist, die die große Freitreppe nicht nutzen können, ohne sich irgendwo festzuhalten oder die eine Orientierung brauchen, weil sie eventuell sehbehindert sind. In Roßlau war es die Tafel, wo wir gesagt haben, Mensch, könnte man da nicht eine Lösung finden, da ist eine Stufe, dass man wenigstens eine Klingel anbringt und sagt, wenn jemand nicht hochkommt mit seinem Rollstuhl oder Rollator, dass man ihm dann sein Essenspaket rausbringt und solche kleinen Sachen. Es sind oft die kleinen Sachen, die dann den Unterschied machen und deswegen machen wir es auch immer wieder gerne und wir bleiben dann auch natürlich dran. Manchmal ist es wirklich langwierig, aber dass wir dann eben uns auch über diese kleinen Ergebnisse freuen können.
1: Wer Interesse hat, kann sich am 3. September um 14 Uhr am Bürgerhaus Mosigkau in der Knobelsdorfer Allee einfinden. Nach dem gemeinsamen Rundgang endet die Veranstaltung wieder am Bürgerhaus. Dort ist eine Gesprächsrunde mit Auswertung und Austausch geplant. Der Beirat für Menschen mit Behinderung lädt alle Interessierten herzlich ein und freut sich über eine rege Teilnahme. Hundert Jahre Bauhaus. Das steht in diesem Jahr ganz besonders im Mittelpunkt. Mit der Festtafel 100 findet am 3. September eine Veranstaltung im Rahmen des Jubiläums statt. Um über das Konzept und die Aufgaben der Tischpaten zu informieren, fand am 24. August eine Informationsveranstaltung für Tischpaten, Interessierte und Unentschlossene im Ratssaal des Rathauses statt.
2: Wir bieten eine Festtafel mit 100 Tischen auf dem Marktplatz der Stadt Dessau-Roßlau und wir werden die Tische als 100, also in einer Zahl 100, auf den Marktplatz stellen und Tischpaten übernehmen da jeweils einen Tisch. Diese Tischpaten, das sind Vereine, Institutionen, Unternehmen aus Dessau, auch Privatpersonen, die gerne Tischpate sein wollen, die gerne Teil des Jubiläums 100 Jahre Bauhaus sein wollen und die gerne zeigen wollen, wie vielfältig Dessau ist. Wir haben von 18 bis 20 Uhr diese Festtafel auf dem Marktplatz und es ist ja ein Donnerstagabend. Das Publikum erwartet natürlich unsere Open Stage, unser Konzert und das verschiebt sich etwas. Wir haben eine Band, die mobil ist, die an den Tischen spielen kann und die um 20 Uhr dann am angestammten Podestplatz das Konzert dann spielt bis 21:30 Uhr.
1: Die Festtafel 100 soll in diesem Jahr das Bauhausfest am 4. und 5. September einläuten. Ganz neu ist das Format in der Bauhausstadt allerdings nicht.
2: Wir hatten dieses Tafelformat schon zweimal in Dessau-Roßlau. Einmal 2017 zum Reformationsjubiläum, 500 Jahre Reformation. Wir hatten eine lange Tafel auf der Zerbsterstraße mit über 200 Tischen von der Marienkirche zur katholischen Kirche. Und 2 Jahre später hatten wir 100 Tische auf der Kavalierstraße zum Bauhausjubiläum, das wir damals schon hatten. Und ganz oft haben wir schon gehört, oh, wir möchten das gerne nochmal machen. Es kam leider die Corona-Zeit dazwischen. Und jetzt, 2026, 100 Jahre Bauhaus in

0: So, endlich wieder Gelegenheit, eine lange Tafel bzw. ein Tischformat anzubieten.
1: Wer neugierig auf das Format geworden ist, kann sich noch bis zum 31. August unter der E-Mail-Adresse maren.springer-hoffmann@dessau-roßlau.de melden. Noch gibt es freie Plätze für alle, die einen eigenen Tisch gestalten und Tischpate werden möchten.
0: Ein Tischpate ist sozusagen zuständig für eine Bierzeltgarnitur und der Tischpate bietet quasi mindestens 4 Gästen Platz an seinem Tisch. Er gestaltet den Tisch als Verein, als Unternehmen, er präsentiert sich sozusagen, bringt auch Speisen und Getränke mit nach den Vorgaben vom Gesundheitsamt und bietet dann quasi Platz und auch um quasi ins Gespräch zu kommen, mit den Gästen, um sich vorzustellen, um zu zeigen, ich bin Teil der Stadtgesellschaft, ich bin Teil des Jubiläums und mache hier gerne mit und zeige die Vielfalt von Dessau-Roßlau.
1: Bei der Informationsveranstaltung ging es um alle wichtigen Fragen rund um die Aufgabe der Tischpaten, vom Auf- und Abbau bis hin zu den Vorgaben für die Gestaltung und Bewirtung. Kreativität ist erwünscht, allerdings gibt es auch einige Regeln. So sind unter anderem Parteiwerbung, Spirituosen mit mehr als 15% Alkohol und das Umstellen der Tische nicht erlaubt. Außerdem müssen bei der Ausgabe von Speisen und Getränken bestimmte Hygiene- und Gesundheitsvorgaben beachtet werden.
0: Es ist ein Merkblatt des Gesundheitsamtes zu bestätigen. Auf diesem Merkblatt, das erhält man bei mir, Tischinteressenten oder Tischpaten müssen dieses Merkblatt bestätigen. Bei diesem Merkblatt geht es teilweise um ganz selbstverständliche Dinge, dass man sich die Hände wäscht, dass man einen Spuckschutz anbietet, dass die Speisen durchgegart, gebraten, gedünstet sein müssen. Man darf keine Sahnetorten anbieten, keine Mayonnaiseprodukte, alles, was leicht verderblich ist, das darf man nicht mitbringen.
1: Am 3. September kann dann ab 18 Uhr auf dem Marktplatz gemeinsam gefeiert, gegessen und getrunken werden. Ob als Tischpate oder Besucher, die Festtafel 100 steht für Weltoffenheit, Toleranz und die Vielfalt der Stadt und soll gemeinsam mit allen Beteiligten auf das Bauhausfest einstimmen.
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1: In der Doppelstadt an der Elbe gibt es ab sofort einen neuen Bildungsstandort. Im Mittelpunkt stehen europäische Themen und der Austausch über die Europäische Union. Am 20. August wurde in der Stadtbibliothek das Europe Direct Bauhausstadt Dessau-Roßlau offiziell eröffnet.
9: EuropeDirect-Zentren sind von der Europäischen Kommission mit Partnerorganisationen eingerichtete Zentren, die das Ziel haben, über Europa zu informieren, darum einen Raum zu bieten, in dem man sich über Europa informieren kann, aber auch darüber austauschen kann, kommunizieren kann. Und gleichzeitig sollen EuropeDirect-Zentren auch, wenn es geht, in die Region ausstrahlen, das heißt zu den Bürgerinnen und Bürgern Informationen über Europa bringen und in den Dialog über Europa treten.
1: Mit feierlichen Reden wurde das neue Zentrum eingeweiht. Grußworte sprachen neben Barbara Gessler, der Leiterin der Vertretung der Europäischen Kommission, auch Simone Großner, Staatssekretärin für Bundes- und Europaangelegenheiten, sowie Eta Hachmann, Beigeordnete für Soziales, Bildung, Jugend und Senioren. Auch die Geschichte des Dessau-Roßlaus wurde an diesem Tag aus europäischer Perspektive beleuchtet. Dr. Frank Kreisler, Leiter des Stadtarchivs Dessau, gab einen Einblick in die historische Entwicklung der Stadt und ihre europäische Bedeutung. Denn nicht nur die geografische Lage mitten in Europa macht Dessau-Roßlau zu einer europäischen Stadt.
10: Dessau hat bekannte Personen hervorgebracht wie Kurt Weill und Moses Mendelssohn, und Aufklärung und auch die Musikgeschichte wären ohne diese Persönlichkeiten gar nicht denkbar gewesen. Und auch unser Gartenreich ist ja tatsächlich ein Teil von Europa, und wenn wir über die europäische Kultur sprechen, dann muss man natürlich halt auch über Dessau sprechen. Wir gehören unmittelbar dazu.
1: Mit dem neuen Standort gibt es nun 49 Europe Direct Zentren in Deutschland. Dessau-Roßlau konnte sich im Bewerbungsverfahren durchsetzen und ist damit neben Halle und Magdeburg der dritte Standort in Sachsen-Anhalt.
9: Es gibt einen europaweiten Bewerbungsprozess für die neue Generation dieser EuropeDirect-Zentren, die es in ganz Europa gibt. Und die Bewerbung von Dessau-Roßlau hat uns überzeugt, insbesondere weil auch der Fokus gelegt wurde auf das Thema Bildung. Bildung ist wesentlich natürlich für Wissensvermittlung und deswegen auch über Europa. Und das ist für uns ein sehr, sehr relevanter Bereich. Die Ansiedlung an einem Ort wie einer Stadtbibliothek ist außerdem sehr interessant für uns, weil hier natürlich Menschen jeder Generation herkommen können, die sich sowieso weiterbilden wollen, indem sie lesen. Und insofern, wenn sie hierher kommen und Ausstellungen sehen über Europa, sich Broschüren mitnehmen können, aber auch Veranstaltungen besuchen können, die das Thema Europa zum Thema haben, glauben wir, das ist hier der richtige Standort für ein solches Zentrum.
1: Die offizielle Informationsstelle der Europäischen Union soll den direkten Austausch zwischen den EU-Institutionen und der Bevölkerung fördern. Vor allem aber soll das neue Bürgerbüro seinen Bildungszweck erfüllen.
10: Das ist eine neue Möglichkeit für junge Menschen, um mehr über die europäische Zusammenarbeit zu erfahren. Und für mich ist das eine neue Möglichkeit, um junge Menschen für Bildungsprogramme, Austauschprogramme, Schulpartnerschaften zu begeistern. Und politisch finde ich es natürlich korrekt, dass man seine Nachbarländer kennt und auch weiß, wo man groß wird, wo man lebt und in welchem politischen Kontext man lebt. Das ist kostenfrei, alles, was wir anbieten. Die Materialien sind kostenfrei, auch die Workshops und Seminare, die wir anbieten werden, zum großen Teil, es sei denn, da kommt was ganz

0: Besonderes. Kostenfrei sein für die Eltern, ist das eine Möglichkeit, um Nachmittagsangebote für die Kinder zu decken? Für die Jugendlichen ist das eine Möglichkeit, hier vorbeizuschauen, in der Bibliothek was Neues zu entdecken und sich zu bilden. Und ich glaube, Bildung ist ja das, was unbezahlbar und enorm wichtig ist.
1: Damit das neue Angebot erfolgreich wird, müssen die Bürger es natürlich auch annehmen. Die Europäische Kommission zeigt sich jedoch zuversichtlich. Schließlich ist die Stadtbibliothek bereits gut besucht und etabliert in der Stadt.
2: Ich sehe es ja auch hier, kommen Leute rein, gehen Leute raus, sind in der Bibliothek unterwegs und sie werden diesen Raum entdecken und sein Angebot entdecken. Und durch die Veranstaltungen, die jetzt geplant sind, wird natürlich Aufmerksamkeit auch hierher gezogen. Und die Leute werden in Dessau und hoffentlich auch in der Region lernen, dass es diese Möglichkeit, sich über Europa zu informieren und darüber zu diskutieren, gibt.
1: Ab sofort kann man sich dort über europäische Themen informieren und mit anderen ins Gespräch kommen. Weiter geht es bereits am 22. und 23. August beim Bildungsfestival im Tierpark Dessau. Dort sind die Europäische Kommission und das Europäische Parlament mit Angeboten für Familien und alle Generationen vertreten.
3: Das Theater Provinzkosmos begeisterte in Dessau-Roßlau und der Umgebung schon mit vielen interessanten Aufführungen. Am Samstag, den 29. August, feiert nun ihr neues Stück Der Geldgott von Peter Hax um 18 Uhr am Küchengebäude im Dessauer Georgengarten Premiere.
4: In diesem Stück wird die Geschichte erzählt von einem Handwerker, der, also um Wohlstand zu erlangen, eine ganz abenteuerliche Sache macht. Er heilt nämlich den blinden Geldgott. Also bis zu dieser Zeit hat der Geldgott den Reichtum praktisch mehr oder weniger zufällig verteilt. Und durch diese Heilung hofft er, dass der Reichtum nun auch zu ihm kommt, dem schwer arbeitenden Mann. Und in dem Stück sieht man, was daraus wird aus diesem Plan. Also es geht um Liebe, um Reichtum und um Glück. Und die Frage, wie diese Dinge verbunden sind, aber nicht so abstrakt oder so groß, wie man sich das jetzt vielleicht vorstellt, sondern eigentlich ganz konkret über die Geschichte dieses Handwerkers und seiner Geliebten und einiger Reiche, die sie belagern und so weiter und so fort.
3: Auch bei den Schauspielern stieß das Stück auf positive Resonanz. Timothée Dumont, der an der Berliner Schule für Schauspiel studiert hat und die Rolle des Geldgottes spielt, freut sich sehr auf die bevorstehenden Aufführungen.
5: Ich bin sehr motiviert, also sehr beeindruckt vom Stück. Ich kannte schon ein anderes Stück von Peter Hax, Adam und Eva. Das hatte ich vor 2 Jahren angeschaut, nämlich auch von Theater Provinzkosmos inszeniert und gespielt. Das wurde auch hier in Sachsen-Anhalt gezeigt. Und ich muss sagen, ich mag wirklich die Schreibweise von diesem Autor. Ich mag auch den Humor, also dieses Stück finde ich einfach sehr witzig. Ich hab es mittlerweile mehrere Male gelesen.
3: Das Theater Provinzkosmos kann sich wieder auf die Unterstützung von verschiedenen Förderern verlassen, wie unter anderem das Land Sachsen-Anhalt oder die Stadtsparkasse Dessau. Das Stück passt zudem, laut Regisseur Jens Merle, perfekt in die heutige Zeit.
4: Also das Stück scheint uns eigentlich einen Nerv der Zeit zu treffen, wenn man so sagen kann, weil die vielen Probleme, die im Moment anstehen, vielleicht auch in Sachsen-Anhalt anstehen, die werden durch viele andere Dinge überdeckt. Also ich meine die wirklichen Probleme. Und das Stück sozusagen bringt nicht nur eine ironische Finanzberatung, sondern also ich glaube, dass in den Medien und überhaupt im allgemeinen öffentlichen Diskurs verdeckt wird, was eigentlich wesentlich ist. Und genau das haben die Figuren im Stück auch zu finden. Also was ist eigentlich das Wesentliche, worum geht es überhaupt im Leben? Und da schien uns das Stück sehr passend.
3: Nach der Premiere am 29. August folgen weitere Termine in Dessau, Aachen, Zerbst, Coswig und Wittenberg. Einen genauen Überblick darüber gibt es auf der Internetseite des Theaters Provinzkosmos.
1: Für die Handballer steht die neue Saison bereits in den Startlöchern. Wer es bis dahin kaum erwarten konnte, kam beim Kühnauer Handballcup auf seine Kosten.

0: Am 22. August wurde in der Anhalt-Arena in Dessau-Roßlau spannender Handball geboten. Neben dem ausrichtenden regionalen Verein der SG Kühnau waren auch zwei überregional bekannte Vereine am Start.
1: Der Kühnau Cup ist ja immer der Beginn oder das Einläuten der neuen Handballsaison. Auch in diesem Jahr ist es wieder so, dass wir diesen Kühnau Cup vor den ersten Punktspieltag gelegt haben. Und dabei ist es beim Kühnau Cup immer so, dass wir sehr oft auswärtige Mannschaften, also nicht aus unserem Spielbezirk Anhalt bzw. aus Sachsen-Anhalt nur haben, sondern in diesem Jahr ist eine Mannschaft aus Berlin zu Gast, der VfL Spandau, und auch aus Leipzig, also aus Sachsen, DHFK Leipzig, ist mit ihrer dritten Mannschaft hier auch vertreten beim Kühnau Cup.
0: Für die Mannschaften bot das Turnier einen guten Leistungsvergleich und die Möglichkeit, sich unter Wettkampfbedingungen auf die kommende Saison einzuspielen. Teilnehmen konnten Mannschaften ab der Verbandsliga. Um 10 Uhr fiel der Startschuss und die Zuschauer konnten sich auf spannende Begegnungen freuen.
1: Wir haben uns aufgrund dieser drei Mannschaften dazu entschieden, dass wir eine Doppelrunde spielen. Das heißt also einmal jeder gegen jeden. Dann gibt es eine Mittagspause und danach machen wir nochmal die Runde, damit dann auch die Anzahl der Spiele sind bei der Spielzeit runtergegangen auf 2x15 Minuten, weil eine Mannschaft muss ja immer zweimal hintereinander spielen, natürlich mit einer kurzen Pause zwischendurch. Aber ich denke, damit ist auch der Tag dann entsprechend wie geplant ausgefüllt.
0: Um 12 Uhr traf beispielsweise die VfV Spandau auf die SG Kühnau. In einer ausgeglichenen Partie lieferten sich beide Mannschaften ein spannendes Hin und Her. Nach der regulären Spielzeit stand es 14:14. Nach einer kurzen Pause ging es für die Kühnauer gegen den SC DHFK Leipzig weiter. In dieser Partie musste sich Kühnau mit 13:20 geschlagen geben. Für alle drei Mannschaften war das Turnier dennoch eine gute Gelegenheit, kurz vor dem Saisonstart den aktuellen Leistungsstand zu testen und wichtige Spielpraxis zu sammeln. Ursprünglich war der Kühnauer Handballcup jedoch mit mehr Mannschaften geplant.
1: Also wir hatten diesen Kühnau Cup geplant mit 5 Mannschaften, also ein 5er-Turnier, das wären dann 10 Spiele gewesen. Wir hatten auch diese 5 Mannschaften, war noch eine Mannschaft aus Berlin, Blau-Weiß Berlin, die mussten aber oder haben schon vor längerer Zeit eigentlich abgesagt. Und der TSV Wevensleben, der hat gestern Abend abgesagt oder gestern Vormittag abgesagt. Und dann ist es natürlich schwierig, in der Kürze Mannschaften im Männerbereich zusammenzubekommen, weil jeder plant ja seine Vorbereitung.
0: Am Ende sicherte die SG Kühnau mit 2 Punkten den 3. Platz. Mit 4 Punkten folgte das Team aus Leipzig auf Rang 2. Den Turniersieg holte sich die VfV Spandau mit 6 Punkten. Einen Pokal gab es dabei für alle drei Mannschaften. Gefeiert wurden am Ende also nicht nur die Platzierungen, sondern vor allem ein erfolgreiches Turnier und eine gute Vorbereitung auf die neue Saison. Für die Mannschaften wird es bereits Anfang September ernst. Die SG Kühnau startet auswärts gegen den SV Eintracht Gommern in die Saison 2026/27. Das erste Heimspiel findet am 12. September um 18 Uhr in der Sporthalle der Friedensschule gegen den HC Borgenland statt.

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1: Menschen, die in ihrem Alltag, in ihrer Mobilität eingeschränkt sind, stoßen häufig auf Schwierigkeiten, die für andere kaum auffallen. Umso wichtiger ist es, Barrieren abzubauen und allen Menschen eine möglichst selbstständige und unkomplizierte Teilhabe am Alltag zu ermöglichen. Bei einem Pressegespräch am 20. August informierte die Stadt über den diesjährigen Spaziergang für mehr Barrierefreiheit.
2: Unser Begegnungsrundgang, der vom Beirat für Menschen mit Behinderungen Dessau-Roßlau organisiert wird, ist jedes Jahr die Gelegenheit, dass wir uns in verschiedenen Stadtgebieten oder Ortsteilen umschauen. Was ist im Sinne der Barrierefreiheit noch im Argen? Wo können wir vielleicht Vorschläge einbringen, wo was zu verbessern ist? Und wo können wir vielleicht sogar akute Gefahrenstellen ausschalten? Deswegen laden wir da in jedem Jahr sowohl Vertreter aus unserer Verwaltung, aus den verschiedenen Fachämtern ein, die dann diese Anregungen und Hinweise auch gleich direkt aufnehmen können. Wir laden natürlich die Vertreter unseres Stadtrates ein und natürlich auch die Anwohner.
1: In diesem Jahr führt der Rundgang am 3. September durch den Dessauer Ortsteil Mosigkau. Dabei soll wieder gemeinsam nach Lösungen gesucht werden. Einige Probleme sind bereits im Vorfeld aufgefallen.
2: In Mosigkau ist es ja so, dass wir uns im Vorfeld auch schon mal, weil einer unserer Beiratsmitglieder dort auch zu Hause ist, bestimmte Probleme angeschaut haben. Die betreffen dort vor allem die Wegeverbindung, die teilweise nicht befestigt sind, die bei Regen unter Wasser stehen, weil die Abwasserableitung nicht so optimal funktioniert. Dann geht es um den Weg, den die Kinder zur Schule nehmen, der nicht ausreichend beleuchtet ist und der eben bei Regen auch dazu führt, dass die Kinder teilweise mit Gummistiefeln in die Schule gehen. Und das sind Punkte, die wir uns auf die Fahnen geschrieben haben, um da vielleicht gemeinsam mit den Vertretern der Verwaltung und vielleicht auch der Politik eine Lösung zu finden, die allen Bürgern zugutekommt und das Leben dann in dem entsprechenden Ortsteil auch lebenswerter macht.
1: Interessierte Bürger sind herzlich eingeladen, am Spaziergang teilzunehmen. Die diesjährige Route ist rund 3,5 Kilometer lang. Zusammen mit der anschließenden Gesprächsrunde sind dafür etwa 2,5 Stunden eingeplant. Auch in diesem Jahr können die Teilnehmenden Hinweise geben und auf bestehende Barrieren aufmerksam machen. In den vergangenen Jahren wurden dadurch bereits Verbesserungen erreicht.
2: Im Jahr 2022 gab es einen Rundgang in der Stadtmitte. Da zählte auch das Theater zu den Zielen. Das Theater hat uns im letzten Jahr eingeladen zu einem Rundgang, hat uns auch gezeigt, was innerhalb des Theaters geschehen ist, um das Theater barrierefreier zu machen, auch für Gäste, die mit einer Behinderung leben. Zum Beispiel ein entsprechender Evakuierungsfahrstuhl, dann entsprechende Plätze während der Vorstellung für Rollstuhlfahrer. Und wir haben jetzt auch ein Geländer am Theater, das entsprechend für die Leute ist, die die große Freitreppe nicht nutzen können, ohne sich irgendwo festzuhalten oder die eine Orientierung brauchen, weil sie eventuell sehbehindert sind. In Roßlau war es die Tafel, wo wir gesagt haben, Mensch, könnte man da nicht eine Lösung finden, da ist eine Stufe, dass man wenigstens eine Klingel anbringt und sagt, wenn jemand nicht hochkommt mit seinem Rollstuhl oder Rollator, dass man ihm dann sein Essenspaket rausbringt und solche kleinen Sachen. Es sind oft die kleinen Sachen, die dann den Unterschied machen und deswegen machen wir es auch immer wieder gerne und wir bleiben dann auch natürlich dran. Manchmal ist es wirklich langwierig, aber dass wir dann eben uns auch über diese kleinen Ergebnisse freuen können.
1: Wer Interesse hat, kann sich am 3. September um 14 Uhr am Bürgerhaus Mosigkau in der Knobelsdorfallee einfinden. Nach dem gemeinsamen Rundgang endet die Veranstaltung wieder am Bürgerhaus. Dort ist eine Gesprächsrunde mit Auswertung und Austausch geplant. Der Beirat für Menschen mit Behinderung lädt alle Interessierten herzlich ein und freut sich über eine rege Teilnahme. Jahre Bauhaus. Das steht in diesem Jahr ganz besonders im Mittelpunkt. Mit der Festtafel 100 findet am 3. September eine Veranstaltung im Rahmen des Jubiläums statt. Um über das Konzept und die Aufgaben der Tischpaten zu informieren, fand am 24. August eine Informationsveranstaltung für Tischpaten, Interessierte und Unentschlossene im Ratssaal des Rathauses statt.
2: Wir bieten eine Festtafel mit 100 Tischen auf dem Marktplatz der Stadt Dessau-Roßlau und wir werden die Tische als 100, also in einer Zahl 100, auf den Marktplatz stellen und Tischpaten übernehmen da jeweils einen Tisch. Diese Tischpaten, das sind Vereine, Institutionen, Unternehmen aus Dessau, auch Privatpersonen, die gerne Tischpate sein wollen, die gerne Teil des Jubiläums 100 Jahre Bauhaus sein wollen und die gerne zeigen wollen, wie vielfältig Dessau ist. Wir haben von 18 bis 20 Uhr diese Festtafel auf dem Marktplatz und es ist ja ein Donnerstagabend. Das Publikum erwartet natürlich unsere Open Stage, unser Konzert und das verschiebt sich etwas. Wir haben eine Band, die mobil ist, die an den Tischen spielen kann und die um 20 Uhr dann am angestammten Podestplatz das Konzert dann spielt bis 21.30 Uhr.
1: Die Festtafel 100 soll in diesem Jahr das Bauhausfest am 4. und 5. September einläuten. Ganz neu ist das Format in der Bauhausstadt allerdings nicht.
2: Wir hatten dieses Tafelformat schon zweimal in Dessau-Roßlau. Einmal 2017 zum Reformationsjubiläum, 500 Jahre Reformation. Wir hatten eine lange Tafel auf der Zerbsterstraße mit über 200 Tischen von der Marienkirche zur katholischen Kirche. Und zwei Jahre später hatten wir 100 Tische auf der Kavalierstraße zum Bauhausjubiläum, das wir damals schon hatten. Und ganz oft haben wir schon gehört, oh, wir möchten das gerne nochmal machen. Es kam leider die Corona-Zeit dazwischen und jetzt 2026, 100 Jahre Bauhaus in Dessau.

0: So, endlich wieder Gelegenheit, eine lange Tafel bzw. ein Tischformat anzubieten.
1: Wer neugierig auf das Format geworden ist, kann sich noch bis zum 31. August unter der E-Mail-Adresse maren.springer-hoffmann@dessau-roßlau.de melden. Noch gibt es freie Plätze für alle, die einen eigenen Tisch gestalten und Tischpate werden möchten.
0: Ein Tischpate ist sozusagen zuständig für eine Bierzeltgarnitur und der Tischpate bietet quasi mindestens 4 Gästen Platz an seinem Tisch. Er gestaltet den Tisch als Verein, als Unternehmen. Er präsentiert sich sozusagen, bringt auch Speisen und Getränke mit nach den Vorgaben vom Gesundheitsamt und bietet dann quasi Platz und auch um quasi ins Gespräch zu kommen, mit den Gästen, um sich vorzustellen, um zu zeigen, ich bin Teil der Stadtgesellschaft, ich bin Teil des Jubiläums und mache hier gerne mit und zeige die Vielfalt von Dessau-Roßlau.
1: Bei der Informationsveranstaltung ging es um alle wichtigen Fragen rund um die Aufgabe der Tischpaten, vom Auf- und Abbau bis hin zu den Vorgaben für die Gestaltung und Bewirtung. Kreativität ist erwünscht, allerdings gibt es auch einige Regeln. So sind unter anderem Parteiwerbung, Spirituosen mit mehr als 15% Alkohol und das Umstellen der Tische nicht erlaubt. Außerdem müssen bei der Ausgabe von Speisen und Getränken bestimmte Hygiene- und Gesundheitsvorgaben beachtet werden.
0: Es ist ein Merkblatt des Gesundheitsamtes zu bestätigen. Auf diesem Merkblatt, das erhält man bei mir, Tischinteressenten oder Tischpaten müssen dieses Merkblatt bestätigen. Bei diesem Merkblatt geht es teilweise um ganz selbstverständliche Dinge, dass man sich die Hände wäscht, dass man einen Spuckschutz anbietet, dass die Speisen durchgegart, gebraten, gedünstet sein müssen. Man darf keine Sahnetorten anbieten, keine Mayonnaiseprodukte, alles, was leicht verderblich ist, darf man nicht mitbringen.
1: Am 3. September kann dann ab 18 Uhr auf dem Marktplatz gemeinsam gefeiert, gegessen und getrunken werden. Ob als Tischpate oder Besucher, die Festtafel 100 steht für Weltoffenheit, Toleranz und die Vielfalt der Stadt und soll gemeinsam mit allen Beteiligten auf das Bauhausfest einstimmen.
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4: In der Doppelstadt an der Elbe gibt es ab sofort einen neuen Bildungsstandort. Im Mittelpunkt stehen europäische Themen und der Austausch über die Europäische Union. Am 20. August wurde in der Stadtbibliothek das Europe Direct Bauhausstadt Dessau-Roßlau offiziell eröffnet.
5: EuropeDirect-Zentren sind von der Europäischen Kommission mit Partnerorganisationen eingerichtete Zentren, die das Ziel haben, über Europa zu informieren, darum einen Raum zu bieten, in dem man sich über Europa informieren kann, aber auch darüber austauschen kann, kommunizieren kann. Und gleichzeitig sollen EuropeDirect-Zentren auch, wenn es geht, in die Region ausstrahlen, das heißt zu den Bürgerinnen und Bürgern Informationen über Europa bringen und in den Dialog über Europa treten.
4: Mit feierlichen Reden wurde das neue Zentrum eingeweiht. Grußworte sprachen neben Barbara Gessler, der Leiterin der Vertretung der Europäischen Kommission, auch Simone Großner, Staatssekretärin für Bundes- und Europaangelegenheiten, sowie Eta Hachmann, Beigeordnete für Soziales, Bildung, Jugend und Senioren. Auch die Geschichte des Dessau-Roßlaus wurde an diesem Tag aus europäischer Perspektive beleuchtet. Dr. Frank Kreisler, Leiter des Stadtarchivs Dessau, gab einen Einblick in die historische Entwicklung der Stadt und ihre europäische Bedeutung. Denn nicht nur die geografische Lage mitten in Europa macht Dessau-Roßlau zu einer europäischen Stadt.
6: Dessau hat bekannte Personen hervorgebracht wie Kurt Weill und Moses Mendelssohn, und Aufklärung und auch die Musikgeschichte wären ohne diese Persönlichkeiten gar nicht denkbar gewesen. Und auch unser Gartenreich ist ja tatsächlich ein Teil von Europa, und wenn wir über die europäische Kultur sprechen, dann muss man natürlich halt auch über Dessau sprechen. Wir gehören unmittelbar dazu.
4: Mit dem neuen Standort gibt es nun 49 Europe Direct Zentren in Deutschland. Dessau-Roßlau konnte sich im Bewerbungsverfahren durchsetzen und ist damit neben Halle und Magdeburg der dritte Standort in Sachsen-Anhalt.
5: Es gibt einen europaweiten Bewerbungsprozess für die neue Generation dieser EuropeDirect-Zentren, die es in ganz Europa gibt. Und die Bewerbung von Dessau-Roßlau hat uns überzeugt, insbesondere weil auch der Fokus gelegt wurde auf das Thema Bildung. Bildung ist wesentlich natürlich für Wissensvermittlung und deswegen auch über Europa. Und das ist für uns ein sehr, sehr relevanter Bereich. Die Ansiedlung an einem Ort wie einer Stadtbibliothek ist außerdem sehr interessant für uns, weil hier natürlich Menschen jeder Generation herkommen können, die sich sowieso weiterbilden wollen, indem sie lesen. Und insofern, wenn sie hierher kommen und Ausstellungen sehen über Europa, sich Broschüren mitnehmen können, aber auch Veranstaltungen besuchen können, die das Thema Europa zum Thema haben, glauben wir, das ist hier der richtige Standort für ein solches Zentrum.
4: Die offizielle Informationsstelle der Europäischen Union soll den direkten Austausch zwischen den EU-Institutionen und der Bevölkerung fördern. Vor allem aber soll das neue Bürgerbüro seinen Bildungszweck erfüllen.
6: Das ist eine neue Möglichkeit für junge Menschen, um mehr über die europäische Zusammenarbeit zu erfahren. Und für mich ist das eine neue Möglichkeit, um junge Menschen für Bildungsprogramme, Austauschprogramme, Schulpartnerschaften zu begeistern. Und politisch finde ich es natürlich korrekt, dass man seine Nachbarländer kennt und auch weiß, wo man groß wird, wo man lebt und in welchem politischen Kontext man lebt. Das ist kostenfrei, alles, was wir anbieten. Die Materialien sind kostenfrei, auch die Workshops und Seminare, die wir anbieten werden, zum großen Teil, es sei denn, da kommt was ganz

0: Besonderes kostenfrei sein für die Eltern, ist das eine Möglichkeit, um Nachmittagsangebote für die Kinder zu decken. Für die Jugendlichen ist das eine Möglichkeit, hier vorbeizuschauen, in der Bibliothek was Neues zu entdecken und sich zu bilden. Und ich glaube, Bildung ist ja das, was unbezahlbar und enorm wichtig ist.
1: Damit das neue Angebot erfolgreich wird, müssen die Bürger es natürlich auch annehmen. Die Europäische Kommission zeigt sich jedoch zuversichtlich. Schließlich ist die Stadtbibliothek bereits gut besucht und etabliert in der Stadt.
2: Ich sehe es ja auch hier, kommen Leute rein, gehen Leute raus, sind in der Bibliothek unterwegs und sie werden diesen Raum entdecken und sein Angebot entdecken. Und durch die Veranstaltungen, die jetzt geplant sind, wird natürlich Aufmerksamkeit auch hierher gezogen und die Leute werden in Dessau und hoffentlich auch in der Region lernen, dass es diese Möglichkeit, sich über Europa zu informieren und darüber zu diskutieren, gibt.
1: Ab sofort kann man sich dort über europäische Themen informieren und mit anderen ins Gespräch kommen. Weiter geht es bereits am 22. und 23. August beim Bildungsfestival im Tierpark Dessau. Dort sind die Europäische Kommission und das Europäische Parlament mit Angeboten für Familien und alle Generationen vertreten.
3: Das Theater Provinzkosmos begeisterte in Dessau-Roßlau und der Umgebung schon mit vielen interessanten Aufführungen. Am Samstag, den 29. August, feiert nun ihr neues Stück Der Geldgott von Peter Hacks um 18 Uhr am Küchengebäude im Dessauer Georgengarten Premiere.
4: In diesem Stück wird die Geschichte erzählt von einem Handwerker, der, also um Wohlstand zu erlangen, eine ganz abenteuerliche Sache macht. Er heilt nämlich den blinden Geldgott. Also bis zu dieser Zeit hat der Geldgott den Reichtum praktisch mehr oder weniger zufällig verteilt. Und durch diese Heilung hofft er, dass der Reichtum nun auch zu ihm kommt, dem schwer arbeitenden Mann. Und in dem Stück sieht man, was daraus wird aus diesem Plan. Also es geht um Liebe, um Reichtum und um Glück. Und die Frage, wie diese Dinge verbunden sind, aber nicht so abstrakt oder so groß, wie man sich das jetzt vielleicht vorstellt, sondern eigentlich ganz konkret über die Geschichte dieses Handwerkers und seiner Geliebten und einiger Reiche, die sie belagern und so weiter und so fort.
3: Auch bei den Schauspielern stieß das Stück auf positive Resonanz. Timothée Dumont, der an der Berliner Schule für Schauspiel studiert hat und die Rolle des Geldgottes spielt, freut sich sehr auf die bevorstehenden Aufführungen.
5: Ich bin sehr motiviert, also sehr beeindruckt vom Stück. Ich kannte schon ein anderes Stück von Peter Hacks, Adam und Eva. Das hatte ich vor 2 Jahren angeschaut, nämlich auch von Theater Provinzkosmos inszeniert und gespielt. Das wurde auch hier in Sachsen-Anhalt gezeigt. Und ich muss sagen, ich mag wirklich die Schreibweise von diesem Autor. Ich mag auch den Humor, also dieses Stück finde ich einfach sehr witzig. Ich habe es mittlerweile mehrere Male gelesen.
3: Das Theater Provinzkosmos kann sich wieder auf die Unterstützung von verschiedenen Förderern verlassen, wie unter anderem das Land Sachsen-Anhalt oder die Stadtsparkasse Dessau. Das Stück passt zudem, laut Regisseur Jens Merle, perfekt in die heutige Zeit.
4: Also das Stück scheint uns eigentlich ein Nerv der Zeit zu treffen, wenn man so sagen kann, weil die vielen Probleme, die im Moment anstehen, vielleicht auch in Sachsen-Anhalt anstehen, die werden durch viele andere Dinge überdeckt. Also ich meine die wirklichen Probleme. Und das Stück sozusagen bringt nicht nur eine ironische Finanzberatung, sondern also ich glaube, dass vieles in den Medien und überhaupt im allgemeinen öffentlichen Diskurs verdeckt wird, was eigentlich wesentlich ist. Und genau das haben die Figuren im Stück auch zu finden. Also worum, was ist eigentlich das Wesentliche, worum geht es überhaupt im Leben? Und da schien uns das Stück sehr passend.
3: Nach der Premiere am 29. August folgen weitere Termine in Dessau, Aachen, Zerbst, Coswig und Wittenberg. Einen genauen Überblick darüber gibt es auf der Internetseite des Theaters Provinzkosmos.
1: Für die Handballer steht die neue Saison bereits in den Startlöchern. Wer es bis dahin kaum erwarten konnte, kam beim Kühnauer Handballcup auf seine Kosten.

0: Am 22. August wurde in der Anhalt-Arena in Dessau-Roßlau spannender Handball geboten. Neben dem ausrichtenden regionalen Verein der SG Kühnau waren auch zwei überregional bekannte Vereine am Start.
1: Der Kühnau Cup ist ja immer der Beginn oder das Einläuten der neuen Handballsaison. Auch in diesem Jahr ist es wieder so, dass wir diesen Kühnau Cup vor den ersten Punktspieltag gelegt haben. Und dabei ist es beim Kühnau Cup immer so, dass wir sehr oft auswärtige Mannschaften, also nicht aus unserem Spielbezirk Anhalt bzw. aus Sachsen-Anhalt nur haben, sondern in diesem Jahr ist eine Mannschaft aus Berlin zu Gast, der VfL Spandau, und auch aus Leipzig, also aus Sachsen, DHFK Leipzig, ist mit ihrer dritten Mannschaft hier auch vertreten beim Kühnau Cup.
0: Für die Mannschaften bot das Turnier einen guten Leistungsvergleich und die Möglichkeit, sich unter Wettkampfbedingungen auf die kommende Saison einzuspielen. Teilnehmen konnten Mannschaften ab der Verbandsliga. Um 10 Uhr fiel der Startschuss und die Zuschauer konnten sich auf spannende Begegnungen freuen.
1: Wir haben uns aufgrund dieser drei Mannschaften dazu entschieden, dass wir eine Doppelrunde spielen. Das heißt also einmal jeder gegen jeden. Dann gibt es eine Mittagspause und danach machen wir nochmal die Runde, damit dann auch die Anzahl der Spiele sind bei der Spielzeit runtergegangen auf 2x15 Minuten, weil eine Mannschaft muss ja immer zweimal hintereinander spielen, natürlich mit einer kurzen Pause zwischendurch. Aber ich denke, damit ist auch der Tag dann entsprechend wie geplant ausgefüllt.
0: Um 12 Uhr traf beispielsweise die VfV Spandau auf die SG Kühnau. In einer ausgeglichenen Partie lieferten sich beide Mannschaften ein spannendes Hin und Her. Nach der regulären Spielzeit stand es 14:14. Nach einer kurzen Pause ging es für die Kühnauer gegen den SC DHFK Leipzig weiter. In dieser Partie musste sich Kühnau mit 13:20 geschlagen geben. Für alle drei Mannschaften war das Turnier dennoch eine gute Gelegenheit, kurz vor dem Saisonstart den aktuellen Leistungsstand zu testen und wichtige Spielpraxis zu sammeln. Ursprünglich war der Kühnauer Handballcup jedoch mit mehr Mannschaften geplant.
1: Also wir hatten diesen Kühnau Cup geplant mit 5 Mannschaften, also ein 5er-Turnier, das wären dann 10 Spiele gewesen. Wir hatten auch diese 5 Mannschaften, war noch eine Mannschaft aus Berlin, Blau-Weiß Berlin, die mussten aber oder haben schon vor längerer Zeit eigentlich abgesagt. Und der TSV Wevensleben, der hat gestern Abend abgesagt oder gestern Vormittag abgesagt. Und dann ist es natürlich schwierig, in der Kürze Mannschaften im Männerbereich zusammenzubekommen, weil jeder plant ja seine Vorbereitung.
0: Am Ende sicherte die SG Kühnau mit 2 Punkten den 3. Platz. Mit 4 Punkten folgte das Team aus Leipzig auf Rang 2. Den Turniersieg holte sich die VfV Spandau mit 6 Punkten. Einen Pokal gab es dabei für alle drei Mannschaften. Gefeiert wurden am Ende also nicht nur die Platzierungen, sondern vor allem ein erfolgreiches Turnier und eine gute Vorbereitung auf die neue Saison. Für die Mannschaften wird es bereits Anfang September ernst. Die SG Kühnau startet auswärts gegen den SV Eintracht Gommern in die Saison 2026/27. Das erste Heimspiel findet am 12. September um 18 Uhr in der Sporthalle der Friedensschule gegen den HC Borgenland statt.

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1: Menschen, die in ihrem Alltag, in ihrer Mobilität eingeschränkt sind, stoßen häufig auf Schwierigkeiten, die für andere kaum auffallen. Umso wichtiger ist es, Barrieren abzubauen und allen Menschen eine möglichst selbstständige und unkomplizierte Teilhabe am Alltag zu ermöglichen. Bei einem Pressegespräch am 20. August informierte die Stadt über den diesjährigen Spaziergang für mehr Barrierefreiheit.
2: Unser Begegnungsrundgang, der vom Beirat für Menschen mit Behinderungen Dessau-Roßlau organisiert wird, ist jedes Jahr die Gelegenheit, dass wir uns in verschiedenen Stadtgebieten oder Ortsteilen umschauen. Was ist im Sinne der Barrierefreiheit noch im Argen? Wo können wir vielleicht Vorschläge einbringen, wo was zu verbessern ist? Und wo können wir vielleicht sogar akute Gefahrenstellen ausschalten? Deswegen laden wir da in jedem Jahr sowohl Vertreter aus unserer Verwaltung, aus den verschiedenen Fachämtern ein, die dann diese Anregungen und Hinweise auch gleich direkt aufnehmen können. Wir laden natürlich die Vertreter unseres Stadtrates ein und natürlich auch die Anwohner.
1: In diesem Jahr führt der Rundgang am 3. September durch den Dessauer Ortsteil Mosigkau. Dabei soll wieder gemeinsam nach Lösungen gesucht werden. Einige Probleme sind bereits im Vorfeld aufgefallen.
2: In Mosigkau ist es ja so, dass wir uns im Vorfeld auch schon mal, weil einer unserer Beiratsmitglieder dort auch zu Hause ist, bestimmte Probleme angeschaut haben. Die betreffen dort vor allem die Wegeverbindung, die teilweise nicht befestigt sind, die bei Regen unter Wasser stehen, weil die Abwasserableitung nicht so optimal funktioniert. Dann geht es um den Weg, den die Kinder zur Schule nehmen, der nicht ausreichend beleuchtet ist und der eben bei Regen auch dazu führt, dass die Kinder teilweise mit Gummistiefeln in die Schule gehen. Und das sind Punkte, die wir uns auf die Fahnen geschrieben haben, um da vielleicht gemeinsam mit den Vertretern der Verwaltung und vielleicht auch der Politik eine Lösung zu finden, die allen Bürgern zugutekommt und das Leben dann in dem entsprechenden Ortsteil auch lebenswerter macht.
1: Interessierte Bürger sind herzlich eingeladen, am Spaziergang teilzunehmen. Die diesjährige Route ist rund 3,5 Kilometer lang. Zusammen mit der anschließenden Gesprächsrunde sind dafür etwa 2,5 Stunden eingeplant. Auch in diesem Jahr können die Teilnehmenden Hinweise geben und auf bestehende Barrieren

0: anderen aufmerksam machen. In den vergangenen Jahren wurden dadurch bereits Verbesserungen erreicht.
1: Im Jahr 2022 gab es einen Rundgang in der Stadtmitte. Da zählte auch das Theater zu den Zielen. Das Theater hat uns im letzten Jahr eingeladen zu einem Rundgang, hat uns auch gezeigt, was innerhalb des Theaters geschehen ist, um das Theater barrierefreier zu machen, für Gäste, die mit einer Behinderung leben. Zum Beispiel ein entsprechender Evakuierungsfahrstuhl, dann entsprechende Plätze während der Vorstellung für Rollstuhlfahrer. Und wir haben jetzt auch ein Geländer am Theater, das entsprechend für die Leute ist, die die große Freitreppe nicht nutzen können, ohne sich irgendwo festzuhalten oder die eine Orientierung brauchen, weil sie eventuell sehbehindert sind. In Roßlau war es die Tafel, wo wir gesagt haben, Mensch, könnte man da nicht eine Lösung finden, da ist eine Stufe, dass man wenigstens eine Klingel anbringt und sagt, wenn jemand nicht hochkommt mit seinem Rollstuhl oder Rollator, dass man ihm dann sein Essenspaket rausbringt und solche kleinen Sachen. Es sind oft die kleinen Sachen, die dann den Unterschied machen und deswegen machen wir es auch immer wieder gerne und wir bleiben dann auch natürlich dran. Manchmal ist es wirklich langwierig, aber dass wir dann eben uns auch über diese kleinen Ergebnisse freuen können.
0: Wer Interesse hat, kann sich am 3. September um 14 Uhr am Bürgerhaus Mosigkau in der Knobelsdorfallee einfinden. Nach dem gemeinsamen Rundgang endet die Veranstaltung wieder am Bürgerhaus. Dort ist eine Gesprächsrunde mit Auswertung und Austausch geplant. Der Beirat für Menschen mit Behinderung lädt alle Interessierten herzlich ein und freut sich über eine rege Teilnahme. Jahre Bauhaus. Das steht in diesem Jahr ganz besonders im Mittelpunkt. Mit der Festtafel 100 findet am 3. September eine Veranstaltung im Rahmen des Jubiläums statt. Um über das Konzept und die Aufgaben der Tischpaten zu informieren, fand am 24. August eine Informationsveranstaltung für Tischpaten, Interessierte und Unentschlossene im Ratssaal des Rathauses statt.
2: Wir bieten eine Festtafel mit 100 Tischen auf dem Marktplatz der Stadt Dessau-Roßlau und wir werden die Tische als 100, also in einer Zahl 100, auf den Marktplatz stellen und Tischpaten übernehmen da jeweils einen Tisch. Diese Tischpaten, das sind Vereine, Institutionen, Unternehmen aus Dessau, auch Privatpersonen, die gerne Tischpate sein wollen, die gerne Teil des Jubiläums 100 Jahre Bauhaus sein wollen und die gerne zeigen wollen, wie vielfältig Dessau ist. Wir haben von 18 bis 20 Uhr diese Festtafel auf dem Marktplatz und es ist ja ein Donnerstagabend. Das Publikum erwartet natürlich unsere Open Stage, unser Konzert und das verschiebt sich etwas. Wir haben eine Band, die mobil ist, die an den Tischen spielen kann und die um 20 Uhr dann am angestammten Podestplatz das Konzert dann spielt bis 21.30 Uhr.
0: Die Festtafel 100 soll in diesem Jahr das Bauhausfest am 4. und 5. September einläuten. Ganz neu ist das Format in der Bauhausstadt allerdings nicht.
2: Wir hatten dieses Tafelformat schon zweimal in Dessau-Roßlau. Einmal 2017 zum Reformationsjubiläum, 500 Jahre Reformation. Wir hatten eine lange Tafel auf der Zerbsterstraße mit über 200 Tischen von der Marienkirche zur katholischen Kirche. Und zwei Jahre später hatten wir 100 Tische auf der Kavalierstraße zum Bauhausjubiläum, das wir damals schon hatten. Ganz oft haben wir schon gehört, oh, wir möchten das gerne nochmal machen. Es kam leider die Corona-Zeit dazwischen und jetzt 2026, 100 Jahre Bauhaus in Dessau, endlich wieder Gelegenheit, eine lange Tafel bzw. ein Tischformat anzubieten.
0: Wer neugierig auf das Format geworden ist, kann sich noch bis zum 31. August unter der E-Mail-Adresse maren.springer-hoffmann@dessau-roßlau.de melden. Noch gibt es freie Plätze für alle, die einen eigenen Tisch gestalten und Tischpate werden möchten.
2: Ein Tischpate ist sozusagen zuständig für eine Bierzeltgarnitur und der Tischpate bietet quasi mindestens 4 Gästen Platz an seinem Tisch. Er gestaltet den Tisch als Verein, als Unternehmen. Er präsentiert sich sozusagen, bringt auch Speisen und Getränke mit nach den Vorgaben vom Gesundheitsamt und

0: bietet dann quasi Platz und auch um quasi ins Gespräch zu kommen mit den Gästen, um sich vorzustellen, um zu zeigen, ich bin Teil der Stadtgesellschaft, ich bin Teil des Jubiläums und mache hier gerne mit und zeige die Vielfalt von Dessau-Roßlau.
1: Bei der Informationsveranstaltung ging es um alle wichtigen Fragen rund um die Aufgabe der Tischpaten, vom Auf- und Abbau bis hin zu den Vorgaben für die Gestaltung und Bewirtung. Kreativität ist erwünscht, allerdings gibt es auch einige Regeln. So sind unter anderem Parteiwerbung, Spirituosen mit mehr als 15% Alkohol und das Umstellen der Tische nicht erlaubt. Außerdem müssen bei der Ausgabe von Speisen und Getränken bestimmte Hygiene- und Gesundheitsvorgaben beachtet werden.
0: Es ist ein Merkblatt des Gesundheitsamtes zu bestätigen. Auf diesem Merkblatt, das erhält man bei mir, Tischinteressenten oder Tischpaten müssen dieses Merkblatt bestätigen. Bei diesem Merkblatt geht es teilweise um ganz selbstverständliche Dinge, dass man sich die Hände wäscht, dass man einen Spuckschutz anbietet, dass die Speisen durchgegart, gebraten, gedünstet sein müssen. Man darf keine Sahnetorten anbieten, keine Mayonnaiseprodukte, alles, was leicht verderblich ist, das darf man nicht mitbringen.
1: Am 3. September kann dann ab 18 Uhr auf dem Marktplatz gemeinsam gefeiert, gegessen und getrunken werden. Ob als Tischpate oder Besucher, die Festtafel 100 steht für Weltoffenheit, Toleranz und die Vielfalt der Stadt und soll gemeinsam mit allen Beteiligten auf das Bauhausfest einstimmen.
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1: In der Doppelstadt an der Elbe gibt es ab sofort einen neuen Bildungsstandort. Im Mittelpunkt stehen europäische Themen und der Austausch über die Europäische Union. Am 20. August wurde in der Stadtbibliothek das Europe Direct Bauhausstadt Dessau-Roßlau offiziell eröffnet.
2: EuropeDirect-Zentren sind von der Europäischen Kommission mit Partnerorganisationen eingerichtete Zentren, die das Ziel haben, über Europa zu informieren, darum einen Raum zu bieten, in dem man sich über Europa informieren kann, aber auch darüber austauschen kann, kommunizieren kann. Und gleichzeitig sollen EuropeDirect-Zentren auch, wenn es geht, in die Region ausstrahlen, das heißt zu den Bürgerinnen und Bürgern Informationen über Europa bringen und in den Dialog über Europa treten.
1: Mit feierlichen Reden wurde das neue Zentrum eingeweiht. Grußworte sprachen neben Barbara Gessler, der Leiterin der Vertretung der Europäischen Kommission, auch Simone Großner, Staatssekretärin für Bundes- und Europaangelegenheiten, sowie Eta Hachmann, Beigeordnete für Soziales, Bildung, Jugend und Senioren. Auch die Geschichte des Dessau-Roßlaus wurde an diesem Tag aus europäischer Perspektive beleuchtet. Dr. Frank Kreisler, Leiter des Stadtarchivs Dessau, gab einen Einblick in die historische Entwicklung der Stadt und ihre europäische Bedeutung. Denn nicht nur die geografische Lage mitten in Europa macht Dessau-Roßlau zu einer europäischen Stadt.
3: Dessau hat bekannte Personen hervorgebracht wie Kurt Weill und Moses Mendelssohn, und Aufklärung und auch die Musikgeschichte wären ohne diese Persönlichkeiten gar nicht denkbar gewesen. Und auch unser Gartenreich ist ja tatsächlich ein Teil von Europa, und wenn wir über die europäische Kultur sprechen, dann muss man natürlich halt auch über Dessau sprechen. Wir gehören unmittelbar dazu.
1: Mit dem neuen Standort gibt es nun 49 Europe Direct Zentren in Deutschland. Dessau-Roßlau konnte sich im Bewerbungsverfahren durchsetzen und ist damit neben Halle und Magdeburg der dritte Standort in Sachsen-Anhalt.
2: Es gibt einen europaweiten Bewerbungsprozess für die neue Generation dieser EuropeDirect-Zentren, die es in ganz Europa gibt. Und die Bewerbung von Dessau-Roßlau hat uns überzeugt, insbesondere weil auch der Fokus gelegt wurde auf das Thema Bildung. Bildung ist wesentlich natürlich für Wissensvermittlung und deswegen auch über Europa. Und das ist für uns ein sehr, sehr relevanter Bereich. Die Ansiedlung an einem Ort wie einer Stadtbibliothek ist außerdem sehr interessant für uns, weil hier natürlich Menschen jeder Generation herkommen können, die sich sowieso weiterbilden wollen, indem sie lesen. Und insofern, wenn sie hierher kommen und Ausstellungen sehen über Europa, sich Broschüren mitnehmen können, aber auch Veranstaltungen besuchen können, die das Thema Europa zum Thema haben, glauben wir, das ist hier der richtige Standort für ein solches Zentrum.
1: Die offizielle Informationsstelle der Europäischen Union soll den direkten Austausch zwischen den EU-Institutionen und der Bevölkerung fördern. Vor allem aber soll das neue Bürgerbüro seinen Bildungszweck erfüllen.
3: Das ist eine neue Möglichkeit für junge Menschen, um mehr über die europäische Zusammenarbeit zu erfahren. Und für mich ist das eine neue Möglichkeit, um junge Menschen für Bildungsprogramme, Austauschprogramme, Schulpartnerschaften zu begeistern. Und politisch finde ich es natürlich korrekt, dass man seine Nachbarländer kennt und auch weiß, wo man groß wird, wo man lebt und in welchem politischen Kontext man lebt. Das ist kostenfrei, alles, was wir anbieten. Die Materialien sind kostenfrei, auch die Workshops und Seminare, die wir anbieten werden, zum großen Teil, es sei denn, da kommt was ganz Besonderes, kostenfrei sein. Für die Eltern ist das eine Möglichkeit, um Nachmittagsangebote für die Kinder zu decken. Für die Jugendlichen ist das eine Möglichkeit, hier vorbeizuschauen, in der Bibliothek was Neues zu entdecken und sich zu bilden. Und ich glaube, Bildung ist ja das, was unbezahlbar und enorm wichtig ist.
1: Damit das neue Angebot erfolgreich wird, müssen die Bürger es natürlich auch annehmen. Die Europäische Kommission zeigt sich jedoch zuversichtlich. Schließlich ist die Stadtbibliothek bereits gut besucht und etabliert in der Stadt.
2: Ich sehe es ja auch hier, kommen Leute rein, gehen Leute raus, sind in der Bibliothek unterwegs und sie werden diesen Raum entdecken und sein Angebot entdecken. Und durch die Veranstaltungen, die jetzt geplant sind, wird natürlich Aufmerksamkeit auch hierher gezogen. Und

0: Die Leute werden in Dessau und hoffentlich auch in der Region lernen, dass es diese Möglichkeit, sich über Europa zu informieren und darüber zu diskutieren, gibt.
1: Ab sofort kann man sich dort über europäische Themen informieren und mit anderen ins Gespräch kommen. Weiter geht es bereits am 22. und 23. August beim Bildungsfestival im Tierpark Dessau. Dort sind die Europäische Kommission und das Europäische Parlament mit Angeboten für Familien und alle Generationen vertreten.
2: Das Theater Provinzkosmos begeisterte in Dessau-Roßlau und der Umgebung schon mit vielen interessanten Aufführungen. Am Samstag, den 29. August, feiert nun ihr neues Stück Der Geldgott von Peter Hax um 18 Uhr am Küchengebäude im Dessauer Georgengarten Premiere.
3: In diesem Stück wird die Geschichte erzählt von einem Handwerker, der, also um Wohlstand zu erlangen, eine ganz abenteuerliche Sache macht. Er heilt nämlich den blinden Geldgott. Also bis zu dieser Zeit hat der Geldgott den Reichtum praktisch mehr oder weniger zufällig verteilt. Und durch diese Heilung hofft er, dass der Reichtum nun auch zu ihm kommt, dem schwer arbeitenden Mann. Und in dem Stück sieht man, was daraus wird aus diesem Plan. Also es geht um Liebe, um Reichtum und um Glück. Und die Frage, wie diese Dinge verbunden sind, aber nicht so abstrakt oder so groß, wie man sich das jetzt vielleicht vorstellt, sondern eigentlich ganz konkret über die Geschichte dieses Handwerkers und seiner Geliebten und einiger Reiche, die sie belagern und so weiter und so fort.
2: Auch bei den Schauspielern stieß das Stück auf positive Resonanz. Timothée Dumont, der an der Berliner Schule für Schauspiel studiert hat und die Rolle des Geldgottes spielt, freut sich sehr auf die bevorstehenden Aufführungen.
4: Ich bin sehr motiviert, also sehr beeindruckt vom Stück. Ich kannte schon ein anderes Stück von Peter Hax, Adam und Eva. Das hatte ich vor 2 Jahren angeschaut, nämlich auch von Theater Provinzkosmos inszeniert und gespielt. Das wurde auch hier in Sachsen-Anhalt gezeigt. Und ich muss sagen, ich mag wirklich die Schreibweise von diesem Autor. Ich mag auch den Humor, also dieses Stück finde ich einfach sehr witzig. Ich hab es mittlerweile mehrere Male gelesen.
2: Das Theater Provinzkosmos kann sich wieder auf die Unterstützung von verschiedenen Förderern verlassen, wie unter anderem das Land Sachsen-Anhalt oder die Stadtsparkasse Dessau. Das Stück passt zudem, laut Regisseur Jens Merle, perfekt in die heutige Zeit.
3: Also das Stück scheint uns eigentlich einen Nerv der Zeit zu treffen, wenn man so sagen kann, weil die vielen Probleme, die im Moment anstehen, vielleicht auch in Sachsen-Anhalt anstehen, die werden durch viele andere Dinge überdeckt. Also ich meine die wirklichen Probleme. Und das Stück sozusagen bringt nicht nur eine ironische Finanzberatung, sondern also ich glaube, dass in den Medien und überhaupt im allgemeinen öffentlichen Diskurs verdeckt wird, was eigentlich wesentlich ist. Und genau das haben die Figuren im Stück auch zu finden. Also was ist eigentlich das Wesentliche, worum geht es überhaupt im Leben? Und da schien uns das Stück sehr passend.
2: Nach der Premiere am 29. August folgen weitere Termine in Dessau, Aachen, Zerbst, Coswig und Wittenberg. Einen genauen Überblick darüber gibt es auf der Internetseite des Theaters Provinzkosmos.
1: Für die Handballer steht die neue Saison bereits in den Startlöchern. Wer es bis dahin kaum erwarten konnte, kam beim Kühnauer Handballcup auf seine Kosten. Am 22. August wurde in der Anhalt Arena in Dessau-Roßlau spannender Handball geboten. Neben dem ausrichtenden regionalen Verein der SG Kühnau waren auch 2 überregional bekannte Vereine am Start.
5: Der Kühnau Cup ist ja immer der Beginn oder das Einläuten der neuen Handballsaison. Auch in diesem Jahr ist es wieder so, dass wir diesen Kühnau Cup vor den ersten Punktspieltag gelegt haben. Und dabei ist es beim Kühnau Cup immer so, dass wir sehr oft auswärtige Mannschaften, also nicht aus unserem Spielbezirk Anhalt bzw. aus Sachsen-Anhalt nur haben, sondern in diesem Jahr ist eine Mannschaft aus Berlin zu Gast, der VfL Spandau, und auch aus Leipzig, also aus Sachsen, DFK Leipzig, ist mit ihrer dritten Mannschaft hier auch vertreten beim Kühnau Cup.
1: Für die Mannschaften bot das Turnier einen guten Leistungsvergleich und die Möglichkeit, sich unter Wettkampfbedingungen auf die kommende Saison einzuspielen. Teilnehmen konnten Mannschaften ab der Verbandsliga. Um 10 Uhr fiel der Startschuss und die Zuschauer konnten sich auf spannende Begegnungen freuen.
5: Wir haben uns aufgrund dieser drei Mannschaften dazu entschieden, dass wir eine Doppelrunde spielen. Das heißt also einmal jeder gegen jeden. Dann gibt es eine Mittagspause und danach machen wir nochmal die Runde, damit dann auch die Anzahl der Spiele sind bei der Spielzeit runtergegangen auf 2x15 Minuten, weil eine Mannschaft muss ja immer zweimal hintereinander spielen, natürlich mit einer kurzen Pause zwischendurch. Aber ich denke, damit ist auch der Tag dann entsprechend wie geplant ausgefüllt.
1: Um 12 Uhr traf beispielsweise die VfV Spandau auf die SG Kühnau. In einer ausgeglichenen Partie lieferten sich beide Mannschaften ein spannendes Hin und Her. Nach der regulären Spielzeit stand es 14:14. Nach einer kurzen Pause ging es für die Kühnauer gegen den SC DHFK Leipzig weiter. In dieser Partie musste sich Kühnau mit 13:20 geschlagen geben. Für alle drei Mannschaften war das Turnier dennoch eine gute Gelegenheit, kurz vor dem Saisonstart den aktuellen Leistungsstand zu testen und wichtige Spielpraxis zu sammeln. Ursprünglich war der Kühnauer Handballcup jedoch mit mehr Mannschaften geplant.
5: Also wir hatten diesen Kühnau Cup geplant mit 5 Mannschaften, also ein 5er-Turnier, das wären dann 10 Spiele gewesen. Wir hatten auch diese 5 Mannschaften, war noch eine Mannschaft aus Berlin, Blau-Weiß Berlin, die mussten aber oder haben schon vor längerer Zeit eigentlich abgesagt. Und der TSV Wevensleben, der hat gestern Abend abgesagt oder gestern Vormittag abgesagt. Und dann ist es natürlich schwierig, in der Kürze Mannschaften im Männerbereich zusammenzubekommen, weil jeder plant ja seine Vorbereitung.
1: Am Ende sicherte die SG Kühnau mit 2 Punkten den 3. Platz. Mit 4 Punkten folgte das Team aus Leipzig auf Rang 2. Den Turniersieg holte sich die VfV Spandau mit 6 Punkten. Einen Pokal gab es dabei für alle drei Mannschaften. Gefeiert wurden am Ende also nicht nur die Platzierungen, sondern vor allem ein erfolgreiches Turnier und eine gute Vorbereitung auf die neue Saison. Für die Mannschaften wird es bereits Anfang September ernst. Die SG Kühnau startet auswärts gegen den SV Eintracht Gommern in die Saison 2026/27. Das erste Heimspiel findet am 12. September um 18 Uhr in der Sporthalle der Friedensschule gegen den HC Borgenland statt.

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1: Menschen, die in ihrem Alltag, in ihrer Mobilität eingeschränkt sind, stoßen häufig auf Schwierigkeiten, die für andere kaum auffallen. Umso wichtiger ist es, Barrieren abzubauen und allen Menschen eine möglichst selbstständige und unkomplizierte Teilhabe am Alltag zu ermöglichen. Bei einem Pressegespräch am 20. August informierte die Stadt über den diesjährigen Spaziergang für mehr Barrierefreiheit.
2: Unser Begegnungsrundgang, der vom Beirat für Menschen mit Behinderungen Dessau-Roßlau organisiert wird, ist jedes Jahr die Gelegenheit, dass wir uns in verschiedenen Stadtgebieten oder Ortsteilen umschauen. Was ist im Sinne der Barrierefreiheit noch im Argen? Wo können wir vielleicht Vorschläge einbringen, wo was zu verbessern ist? Und wo können wir vielleicht sogar akute Gefahrenstellen ausschalten? Deswegen laden wir da in jedem Jahr sowohl Vertreter aus unserer Verwaltung, aus den verschiedenen Fachämtern ein, die dann diese Anregungen und Hinweise auch gleich direkt aufnehmen können. Wir laden natürlich die Vertreter unseres Stadtrates ein und natürlich auch die Anwohner.
1: In diesem Jahr führt der Rundgang am 3. September durch den Dessauer Ortsteil Mosigkau. Dabei soll wieder gemeinsam nach Lösungen gesucht werden. Einige Probleme sind bereits im Vorfeld aufgefallen.
2: In Mosigkau ist es ja so, dass wir uns im Vorfeld auch schon mal, weil einer unserer Beiratsmitglieder dort auch zu Hause ist, bestimmte Probleme angeschaut haben. Die betreffen dort vor allem die Wegeverbindung, die teilweise nicht befestigt sind, die bei Regen unter Wasser stehen, weil die Abwasserableitung nicht so optimal funktioniert. Dann geht es um den Weg, den die Kinder zur Schule nehmen, der nicht ausreichend beleuchtet ist und der eben bei Regen auch dazu führt, dass die Kinder teilweise mit Gummistiefeln in die Schule gehen. Und das sind Punkte, die wir uns auf die Fahnen geschrieben haben, um da vielleicht gemeinsam mit den Vertretern der Verwaltung und vielleicht auch der Politik eine Lösung zu finden, die allen Bürgern zugutekommt und das Leben dann in dem entsprechenden Ortsteil auch lebenswerter macht.
1: Interessierte Bürger sind herzlich eingeladen, am Spaziergang teilzunehmen. Die diesjährige Route ist rund 3,5 Kilometer lang. Zusammen mit der anschließenden Gesprächsrunde sind dafür etwa 2,5 Stunden eingeplant. Auch in diesem Jahr können die Teilnehmenden Hinweise geben und auf bestehende Barrieren

0: aufmerksam machen. In den vergangenen Jahren wurden dadurch bereits Verbesserungen erreicht.
1: Im Jahr 2022 gab es einen Rundgang in der Stadtmitte. Da zählte auch das Theater zu den Zielen. Das Theater hat uns im letzten Jahr eingeladen zu einem Rundgang, hat uns auch gezeigt, was innerhalb des Theaters geschehen ist, um das Theater barrierefreier zu machen, auch für Gäste, die mit einer Behinderung leben. Zum Beispiel ein entsprechender Evakuierungsfahrstuhl, dann entsprechende Plätze während der Vorstellung für Rollstuhlfahrer. Und wir haben jetzt auch ein Geländer am Theater, das entsprechend für die Leute ist, die die große Freitreppe nicht nutzen können, ohne sich irgendwo festzuhalten oder die eine Orientierung brauchen, weil sie eventuell sehbehindert sind. In Roßlau war es die Tafel, wo wir gesagt haben, Mensch, könnte man da nicht eine Lösung finden, da ist eine Stufe, dass man wenigstens eine Klingel anbringt und sagt, wenn jemand nicht hochkommt mit seinem Rollstuhl oder Rollator, dass man ihm dann sein Essenspaket rausbringt und solche kleinen Sachen. Es sind oft die kleinen Sachen, die dann den Unterschied machen und deswegen machen wir es auch immer wieder gerne und wir bleiben dann auch natürlich dran. Manchmal ist es wirklich langwierig, aber dass wir dann eben uns auch über diese kleinen Ergebnisse freuen können.
0: Wer Interesse hat, kann sich am 3. September um 14 Uhr am Bürgerhaus Mosigkau in der Knobelsdorfallee einfinden. Nach dem gemeinsamen Rundgang endet die Veranstaltung wieder am Bürgerhaus. Dort ist eine Gesprächsrunde mit Auswertung und Austausch geplant. Der Beirat für Menschen mit Behinderung lädt alle Interessierten herzlich ein und freut sich über eine rege Teilnahme. Jahre Bauhaus. Das steht in diesem Jahr ganz besonders im Mittelpunkt. Mit der Festtafel 100 findet am 3. September eine Veranstaltung im Rahmen des Jubiläums statt. Um über das Konzept und die Aufgaben der Tischpaten zu informieren, fand am 24. August eine Informationsveranstaltung für Tischpaten, Interessierte und Unentschlossene im Ratssaal des Rathauses statt.
2: Wir bieten eine Festtafel mit 100 Tischen auf dem Marktplatz der Stadt Dessau-Roßlau und wir werden die Tische als 100, also in einer Zahl 100, auf den Marktplatz stellen und Tischpaten übernehmen da jeweils einen Tisch. Diese Tischpaten, das sind Vereine, Institutionen, Unternehmen aus Dessau, auch Privatpersonen, die gerne Tischpate sein wollen, die gerne Teil des Jubiläums 100 Jahre Bauhaus sein wollen und die gerne zeigen wollen, wie vielfältig Dessau ist. Wir haben von 18 bis 20 Uhr diese Festtafel auf dem Marktplatz und es ist ja ein Donnerstagabend. Das Publikum erwartet natürlich unsere Open Stage, unser Konzert und das verschiebt sich etwas. Wir haben eine Band, die mobil ist, die an den Tischen spielen kann und die um 20 Uhr dann am angestammten Podestplatz das Konzert dann spielt bis 21.30 Uhr.
0: Die Festtafel 100 soll in diesem Jahr das Bauhausfest am 4. und 5. September einläuten. Ganz neu ist das Format in der Bauhausstadt allerdings nicht.
2: Wir hatten dieses Tafelformat schon zweimal in Dessau-Roßlau. Einmal 2017 zum Reformationsjubiläum, 500 Jahre Reformation. Wir hatten eine lange Tafel auf der Zerbsterstraße mit über 200 Tischen von der Marienkirche zur katholischen Kirche. Und zwei Jahre später hatten wir 100 Tische auf der Kavalierstraße zum Bauhausjubiläum, das wir damals schon hatten. Und ganz oft haben wir schon gehört, oh, wir möchten das gerne nochmal machen. Es kam leider die Corona-Zeit dazwischen und jetzt 2026, 100 Jahre Bauhaus in Dessau, endlich wieder Gelegenheit, eine lange Tafel bzw. ein Tischformat anzubieten.
0: Wer neugierig auf das Format geworden ist, kann sich noch bis zum 31. August unter der E-Mail-Adresse maren.springer-hoffmann@dessau-roßlau.de melden. Noch gibt es freie Plätze für alle, die einen eigenen Tisch gestalten und Tischpate werden möchten.
2: Ein Tischpate ist sozusagen zuständig für eine Bierzeltgarnitur und der Tischpate bietet quasi mindestens 4 Gästen Platz an seinem Tisch. Er gestaltet den Tisch als Verein, als Unternehmen. Er präsentiert sich sozusagen, bringt auch Speisen und Getränke mit nach den Vorgaben vom Gesundheitsamt und

0: bietet dann quasi Platz und auch um quasi ins Gespräch zu kommen mit den Gästen, um sich vorzustellen, um zu zeigen, ich bin Teil der Stadtgesellschaft, ich bin Teil des Jubiläums und mache hier gerne mit und zeige die Vielfalt von Dessau-Roßlau.
1: Bei der Informationsveranstaltung ging es um alle wichtigen Fragen rund um die Aufgabe der Tischpaten, vom Auf- und Abbau bis hin zu den Vorgaben für die Gestaltung und Bewirtung. Kreativität ist erwünscht, allerdings gibt es auch einige Regeln. So sind unter anderem Parteiwerbung, Spirituosen mit mehr als 15% Alkohol und das Umstellen der Tische nicht erlaubt. Außerdem müssen bei der Ausgabe von Speisen und Getränken bestimmte Hygiene- und Gesundheitsvorgaben beachtet werden.
0: Es ist ein Merkblatt des Gesundheitsamtes zu bestätigen. Auf diesem Merkblatt, das erhält man bei mir, Tischinteressenten oder Tischpaten müssen dieses Merkblatt bestätigen. Bei diesem Merkblatt geht es teilweise um ganz selbstverständliche Dinge, dass man sich die Hände wäscht, dass man einen Spuckschutz anbietet, dass die Speisen durchgegart, gebraten, gedünstet sein müssen. Man darf keine Sahnetorten anbieten, keine Mayonnaiseprodukte, alles, was leicht verderblich ist, darf man nicht mitbringen.
1: Am 3. September kann dann ab 18 Uhr auf dem Marktplatz gemeinsam gefeiert, gegessen und getrunken werden. Ob als Tischpate oder Besucher, die Festtafel 100 steht für Weltoffenheit, Toleranz und die Vielfalt der Stadt und soll gemeinsam mit allen Beteiligten auf das Bauhausfest einstimmen.
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1: In der Doppelstadt an der Elbe gibt es ab sofort einen neuen Bildungsstandort. Im Mittelpunkt stehen europäische Themen und der Austausch über die Europäische Union. Am 20. August wurde in der Stadtbibliothek das Europe Direct Bauhausstadt Dessau-Roßlau offiziell eröffnet.
2: Europe-Direkt-Zentren sind von der Europäischen Kommission mit Partnerorganisationen eingerichtete Zentren, die das Ziel haben, über Europa zu informieren, darum einen Raum zu bieten, in dem man sich über Europa informieren kann, aber auch darüber austauschen kann, kommunizieren kann. Und gleichzeitig sollen Europe-Direkt-Zentren auch, wenn es geht, in die Region ausstrahlen, das heißt zu den Bürgerinnen und Bürgern Informationen über Europa bringen und in den Dialog über Europa treten.
1: Mit feierlichen Reden wurde das neue Zentrum eingeweiht. Grußworte sprachen neben Barbara Gessler, der Leiterin der Vertretung der Europäischen Kommission, auch Simone Großner, Staatssekretärin für Bundes- und Europaangelegenheiten, sowie Eta Hachmann, Beigeordnete für Soziales, Bildung, Jugend und Senioren. Auch die Geschichte des Dessau-Roßlaus wurde an diesem Tag aus europäischer Perspektive beleuchtet. Dr. Frank Kreisler, Leiter des Stadtarchivs Dessau, gab einen Einblick in die historische Entwicklung der Stadt und ihre europäische Bedeutung. Denn nicht nur die geografische Lage mitten in Europa macht Dessau-Roßlau zu einer europäischen Stadt.
3: Dessau hat bekannte Personen hervorgebracht wie Kurt Weill und Moses Mendelssohn, und Aufklärung und auch die Musikgeschichte wären ohne diese Persönlichkeiten gar nicht denkbar gewesen. Und auch unser Gartenreich ist ja tatsächlich ein Teil von Europa, und wenn wir über die europäische Kultur sprechen, dann muss man natürlich halt auch über Dessau sprechen. Wir gehören unmittelbar dazu.
1: Mit dem neuen Standort gibt es nun 49 Europe Direct Zentren in Deutschland. Dessau-Roßlau konnte sich im Bewerbungsverfahren durchsetzen und ist damit neben Halle und Magdeburg der dritte Standort in Sachsen-Anhalt.
2: Es gibt einen europaweiten Bewerbungsprozess für die neue Generation dieser Europe-Direktzentren, die es in ganz Europa gibt. Und die Bewerbung von Dessau-Roßlau hat uns überzeugt, insbesondere weil auch der Fokus gelegt wurde auf das Thema Bildung. Bildung ist wesentlich natürlich für Wissensvermittlung und deswegen auch über Europa. Und das ist für uns ein sehr, sehr relevanter Bereich. Die Ansiedlung an einem Ort wie einer Stadtbibliothek ist außerdem sehr interessant für uns, weil hier natürlich Menschen jeder Generation herkommen können, die sich sowieso weiterbilden wollen, indem sie lesen. Und insofern, wenn sie hierher kommen und Ausstellungen sehen über Europa, sich Broschüren mitnehmen können, aber auch Veranstaltungen besuchen können, die das Thema Europa zum Thema haben, glauben wir, das ist hier der richtige Standort für ein solches Zentrum.
1: Die offizielle Informationsstelle der Europäischen Union soll den direkten Austausch zwischen den EU-Institutionen und der Bevölkerung fördern. Vor allem aber soll das neue Bürgerbüro seinen Bildungszweck erfüllen.
3: Das ist eine neue Möglichkeit für junge Menschen, um mehr über die europäische Zusammenarbeit zu erfahren. Und für mich ist das eine neue Möglichkeit, um junge Menschen für Bildungsprogramme, Austauschprogramme, Schulpartnerschaften zu begeistern. Und politisch finde ich es natürlich korrekt, dass man seine Nachbarländer kennt und auch weiß, wo man groß wird, wo man lebt und in welchem politischen Kontext man lebt. Das ist kostenfrei, alles, was wir anbieten. Die Materialien sind kostenfrei, auch die Workshops und Seminare, die wir anbieten, werden zum großen Teil, es sei denn, da kommt was ganz Besonderes, kostenfrei sein. Für die Eltern ist das eine Möglichkeit, um Nachmittagsangebote für die Kinder zu decken. Für die Jugendlichen ist das eine Möglichkeit, hier vorbeizuschauen, in der Bibliothek was Neues zu entdecken und sich zu bilden. Und ich glaube, Bildung ist ja das, was unbezahlbar und enorm wichtig ist.
1: Damit das neue Angebot erfolgreich wird, müssen die Bürger es natürlich auch annehmen. Die Europäische Kommission zeigt sich jedoch zuversichtlich. Schließlich ist die Stadtbibliothek bereits gut besucht und etabliert in der Stadt.
2: Ich sehe es ja auch hier, kommen Leute rein, gehen Leute raus, sind in der Bibliothek unterwegs und sie werden diesen Raum entdecken und sein Angebot entdecken. Und durch die Veranstaltungen, die jetzt geplant sind, wird natürlich Aufmerksamkeit auch hierher gezogen. Und die Leute werden in Dessau und hoffentlich auch in der Region lernen, dass es diese Möglichkeit, sich über Europa zu informieren und darüber zu diskutieren, gibt.
1: Ab sofort kann man sich dort über europäische Themen informieren und mit anderen ins Gespräch kommen. Weiter geht es bereits am 22. und 23. August beim Bildungsfestival im Tierpark Dessau. Dort sind die Europäische Kommission und das Europäische Parlament mit Angeboten für Familien und alle Generationen vertreten.
4: Das Theater Provinzkosmos begeisterte in Dessau-Roßlau und der Umgebung schon mit vielen interessanten Aufführungen. Am Samstag, den 29. August, feiert nun ihr neues Stück Der Geldgott von Peter Hacks um 18 Uhr am Küchengebäude im Dessauer Georgengarten Premiere.
5: In diesem Stück wird die Geschichte erzählt von einem Handwerker, der, also um Wohlstand zu erlangen, eine ganz abenteuerliche Sache macht. Er heilt nämlich den blinden Geldgott. Also bis zu dieser Zeit hat der Geldgott den Reichtum praktisch mehr oder weniger zufällig verteilt. Und durch diese Heilung hofft er, dass der Reichtum nun auch zu ihm kommt, dem schwer arbeitenden Mann. Und in dem Stück sieht man, was daraus wird aus diesem Plan. Also es geht um Liebe, um Reichtum und um Glück. Und die Frage, wie diese Dinge verbunden sind, aber nicht so abstrakt oder so groß, wie man sich das jetzt vielleicht vorstellt, sondern eigentlich ganz konkret über die Geschichte dieses Handwerkers und seiner Geliebten und einiger Reiche, die sie belagern und so weiter und so fort.
4: Auch bei den Schauspielern stieß das Stück auf positive Resonanz. Timothée Dumont, der an der Berliner Schule für Schauspiel studiert hat und die Rolle des Geldgottes spielt, freut sich sehr auf die bevorstehenden Aufführungen.
6: Ich bin sehr motiviert, also sehr beeindruckt vom Stück. Ich kannte schon ein anderes Stück von Peter Hacks, Adam und Eva. Das hatte ich vor 2 Jahren angeschaut, nämlich auch von Theater Provinzkosmos inszeniert und gespielt. Das wurde auch hier in Sachsen-Anhalt gezeigt. Und ich muss sagen, ich mag wirklich die Schreibweise von diesem Autor. Ich mag auch den Humor, also dieses Stück finde ich einfach sehr witzig. Ich habe es mittlerweile mehrere Male gelesen.
4: Das Theater Provinzkosmos kann sich wieder auf die Unterstützung von verschiedenen Förderern verlassen, wie unter anderem das Land Sachsen-Anhalt oder die Stadtsparkasse Dessau. Das Stück passt zudem, laut Regisseur Jens Merle, perfekt in die heutige Zeit.
5: Also das Stück scheint uns eigentlich ein Nerv der Zeit zu treffen, wenn man so sagen kann, weil die vielen Probleme, die im Moment anstehen, vielleicht auch in Sachsen-Anhalt anstehen, die werden durch viele andere Dinge überdeckt. Also ich meine die wirklichen Probleme. Und das Stück sozusagen bringt nicht nur eine ironische Finanzberatung, sondern also ich glaube, dass vieles in den Medien und überhaupt im allgemeinen öffentlichen Diskurs verdeckt wird, was eigentlich wesentlich ist. Und genau das haben die Figuren im Stück auch zu finden. Also worum, was ist eigentlich das Wesentliche, worum geht es überhaupt im Leben? Und da schien uns das Stück sehr passend.
4: Nach der Premiere am 29. August folgen weitere Termine in Dessau, Aachen, Zerbst, Coswig und Wittenberg. Einen genauen Überblick darüber gibt es auf der Internetseite des Theaters Provinzkosmos.
1: Für die Handballer steht die neue Saison bereits in den Startlöchern. Wer es bis dahin kaum erwarten konnte, kam beim Kühnauer Handballcup auf seine Kosten. Am 22. August wurde in der Anhalt Arena in Dessau-Roßlau spannender Handball geboten. Neben dem ausrichtenden regionalen Verein der SG Kühnau waren auch 2 überregional bekannte Vereine am Start.
7: Der Kühnau Cup ist ja immer der Beginn oder das Einläuten der neuen Handballsaison. Auch in diesem Jahr ist es wieder so, dass wir diesen Kühnau Cup vor den ersten Punktspieltag gelegt haben. Und dabei ist es beim Kühner Cup immer so, dass wir sehr oft auswärtige Mannschaften, also nicht aus unserem Spielbezirk Anhalt bzw. aus Sachsen-Anhalt nur haben, sondern in diesem Jahr ist eine Mannschaft aus Berlin zu Gast, der VfL Spandau, und auch aus Leipzig, also aus Sachsen, DHFK Leipzig, ist mit ihrer dritten Mannschaft hier auch vertreten beim Kühner Cup.
1: Für die Mannschaften bot das Turnier einen guten Leistungsvergleich und die Möglichkeit, sich unter Wettkampfbedingungen auf die kommende Saison einzuspielen. Teilnehmen konnten Mannschaften ab der Verbandsliga. Um 10 Uhr fiel der Startschuss und die Zuschauer konnten sich auf spannende Begegnungen freuen.
7: Wir haben uns aufgrund dieser drei Mannschaften dazu entschieden, dass wir eine Doppelrunde spielen. Das heißt also einmal jeder gegen jeden. Dann gibt es eine Mittagspause und danach machen wir nochmal die Runde, damit dann auch die Anzahl der Spiele sind bei der Spielzeit runtergegangen auf 2x15 Minuten, weil eine Mannschaft muss ja immer zweimal hintereinander spielen, natürlich mit einer kurzen Pause zwischendurch. Aber ich denke, damit ist auch der Tag dann entsprechend wie geplant ausgefüllt.
1: Um 12 Uhr traf beispielsweise die VfV Spandau auf die SG Kühnau. In einer ausgeglichenen Partie lieferten sich beide Mannschaften ein spannendes Hin und Her. Nach der regulären Spielzeit stand es 14:14. Nach einer kurzen Pause ging es für die Kühnauer gegen den SC DHFK Leipzig weiter. In dieser Partie musste sich Kühnau mit 13:20 geschlagen geben. Für alle drei Mannschaften war das Turnier dennoch eine gute Gelegenheit, kurz vor dem Saisonstart den aktuellen Leistungsstand zu testen und wichtige Spielpraxis zu sammeln. Ursprünglich war der Kühnauer Handballcup jedoch mit mehr Mannschaften geplant.
7: Also wir hatten diesen Kühner Cup geplant mit 5 Mannschaften, also ein 5er-Turnier, das wären dann 10 Spiele gewesen. Wir hatten auch diese 5 Mannschaften, war noch eine Mannschaft aus Berlin, Blau-Weiß Berlin. Die mussten aber oder haben schon vor längerer Zeit eigentlich abgesagt. Und der TSV Wevensleben, der hat gestern Abend abgesagt oder gestern Vormittag abgesagt. Und dann ist es natürlich schwierig, in der Kürze Mannschaften im Männerbereich zusammenzubekommen, weil jeder plant ja seine Vorbereitung.
1: Am Ende sicherte die SG Kühnau mit 2 Punkten den 3. Platz. Mit 4 Punkten folgte das Team aus Leipzig auf Rang 2. Den Turniersieg holte sich die VfV Spandau mit 6 Punkten. Einen Pokal gab es dabei für alle drei Mannschaften. Gefeiert wurden am Ende also nicht nur die Platzierungen, sondern vor allem ein erfolgreiches Turnier und eine gute Vorbereitung auf die neue Saison. Für die Mannschaften wird es bereits Anfang September ernst. Die SG Kühnau startet auswärts gegen den SV Eintracht Gommern in die Saison 2026-27. Das erste Heimspiel findet am 12. September um 18 Uhr in der Sporthalle der Friedensschule gegen den HC Borgenland statt.

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1: Menschen, die in ihrem Alltag, in ihrer Mobilität eingeschränkt sind, stoßen häufig auf Schwierigkeiten, die für andere kaum auffallen. Umso wichtiger ist es, Barrieren abzubauen und allen Menschen eine möglichst selbstständige und unkomplizierte Teilhabe am Alltag zu ermöglichen. Bei einem Pressegespräch am 20. August informierte die Stadt über den diesjährigen Spaziergang für mehr Barrierefreiheit.
2: Unser Begegnungsrundgang, der vom Beirat für Menschen mit Behinderungen in Dessau-Roßlau organisiert wird, ist jedes Jahr die Gelegenheit, dass wir uns in verschiedenen Stadtgebieten oder Ortsteilen umschauen. Was ist im Sinne der Barrierefreiheit noch im Argen? Wo können wir vielleicht Vorschläge einbringen, wo was zu verbessern ist? Und wo können wir vielleicht sogar akute Gefahrenstellen ausschalten? Deswegen laden wir da in jedem Jahr sowohl Vertreter aus unserer Verwaltung, aus den verschiedenen Fachämtern ein, die dann diese Anregungen und Hinweise auch gleich direkt aufnehmen können. Wir laden natürlich die Vertreter unseres Stadtrates ein und natürlich auch die Anwohner.
1: In diesem Jahr führt der Rundgang am 3. September durch den Dessauer Ortsteil Mosigkau. Dabei soll wieder gemeinsam nach Lösungen gesucht werden. Einige Probleme sind bereits im Vorfeld aufgefallen.
2: In Mosigkau ist es ja so, dass wir uns im Vorfeld auch schon mal, weil einer unserer Beiratsmitglieder dort auch zu Hause ist, bestimmte Probleme angeschaut haben. Die betreffen dort vor allem die Wegeverbindung, die teilweise nicht befestigt sind, die bei Regen unter Wasser stehen, weil die Abwasserableitung nicht so optimal funktioniert. Dann geht es um den Weg, den die Kinder zur Schule nehmen, der nicht ausreichend beleuchtet ist und der eben bei Regen auch dazu führt, dass die Kinder teilweise mit Gummistiefeln in die Schule gehen. Und das sind Punkte, die wir uns auf die Fahnen geschrieben haben, um da vielleicht gemeinsam mit den Vertretern der Verwaltung und vielleicht auch der Politik eine Lösung zu finden, die allen Bürgern zugutekommt und das Leben dann in dem entsprechenden Ortsteil auch lebenswerter macht.
1: Interessierte Bürger sind herzlich eingeladen, am Spaziergang teilzunehmen. Die diesjährige Route ist rund 3,5 Kilometer lang. Zusammen mit der anschließenden Gesprächsrunde sind dafür etwa 2,5 Stunden eingeplant. Auch in diesem Jahr können die Teilnehmenden Hinweise geben und auf bestehende Barrieren aufmerksam machen. In den vergangenen Jahren wurden dadurch bereits Verbesserungen erreicht.
2: Im Jahr 2022 gab es einen Rundgang in der Stadtmitte. Da zählte auch das Theater zu den Zielen. Das Theater hat uns im letzten Jahr eingeladen zu einem Rundgang, hat uns auch gezeigt, was innerhalb des Theaters geschehen ist, um das Theater barrierefreier zu machen, auch für Gäste, die mit einer Behinderung leben. Zum Beispiel ein entsprechender Evakuierungsfahrstuhl, dann entsprechende Plätze während der Vorstellung für Rollstuhlfahrer. Und wir haben jetzt auch ein Geländer am Theater, das entsprechend für die Leute ist, die die große Freitreppe nicht nutzen können, ohne sich irgendwo festzuhalten oder die

0: Orientierung brauchen, weil sie eventuell sehbehindert sind. In Roßlau war es die Tafel, wo wir gesagt haben, Mensch, könnte man da nicht eine Lösung finden, da ist eine Stufe, dass man wenigstens eine Klingel anbringt und sagt, wenn jemand nicht hochkommt mit seinem Rollstuhl oder Rollator, dass man ihm dann sein Essenspaket rausbringt und solche kleinen Sachen. Es sind oft die kleinen Sachen, die dann den Unterschied machen und deswegen machen wir es auch immer wieder gerne und wir bleiben dann auch natürlich dran. Manchmal ist es wirklich langwierig, aber dass wir dann eben uns auch über diese kleinen Ergebnisse freuen können.
1: Wer Interesse hat, kann sich am 3. September um 14 Uhr am Bürgerhaus Mosigkau in der Knobelsdorfallee einfinden. Nach dem gemeinsamen Rundgang endet die Veranstaltung wieder am Bürgerhaus. Dort ist eine Gesprächsrunde mit Auswertung und Austausch geplant. Der Beirat für Menschen mit Behinderung lädt alle Interessierten herzlich ein und freut sich über eine rege Teilnahme. Jahre Bauhaus. Das steht in diesem Jahr ganz besonders im Mittelpunkt. Mit der Festtafel 100 findet am 3. September eine Veranstaltung im Rahmen des Jubiläums statt. Um über das Konzept und die Aufgaben der Tischpaten zu informieren, fand am 24. August eine Informationsveranstaltung für Tischpaten, Interessierte und Unentschlossene im Ratssaal des Rathauses statt.
2: Wir bieten eine Festtafel mit 100 Tischen auf dem Marktplatz der Stadt Dessau-Roßlau und wir werden die Tische als 100, also in einer Zahl 100, auf den Marktplatz stellen und Tischpaten übernehmen da jeweils einen Tisch. Diese Tischpaten, das sind Vereine, Institutionen, Unternehmen aus Dessau, auch Privatpersonen, die gerne Tischpate sein wollen, die gerne Teil des Jubiläums 100 Jahre Bauhaus sein wollen und die gerne zeigen wollen, wie vielfältig Dessau ist. Wir haben von 18 bis 20 Uhr diese Festtafel auf dem Marktplatz und es ist ja ein Donnerstagabend. Das Publikum erwartet natürlich unsere Open Stage, unser Konzert und das verschiebt sich etwas. Wir haben eine Band, die mobil ist, die an den Tischen spielen kann und die um 20 Uhr dann am angestammten Podestplatz das Konzert dann spielt bis 21.30 Uhr.
1: Die Festtafel 100 soll in diesem Jahr das Bauhausfest am 4. und 5. September einläuten. Ganz neu ist das Format in der Bauhausstadt allerdings nicht.
2: Wir hatten dieses Tafelformat schon zweimal in Dessau-Roßlau. Einmal 2017 zum Reformationsjubiläum, 500 Jahre Reformation. Wir hatten eine lange Tafel auf der Zerbster Straße mit über 200 Tischen von der Marienkirche zur katholischen Kirche. Und zwei Jahre später hatten wir 100 Tische auf der Kavalierstraße zum Bauhausjubiläum, das wir damals schon hatten. Und ganz oft haben wir schon gehört, oh, wir möchten das gerne nochmal machen. Es kam leider die Corona-Zeit dazwischen und jetzt 2026, 100 Jahre Bauhaus in Dessau, endlich wieder Gelegenheit, eine lange Tafel bzw. ein Tischformat anzubieten.
1: Wer neugierig auf das Format geworden ist, kann sich noch bis zum 31. August unter der E-Mail-Adresse maren.springer-hoffmann@dessau-roßlau.de melden. Noch gibt es freie Plätze für alle, die einen eigenen Tisch gestalten und Tischpate werden möchten.
2: Ein Tischpate ist sozusagen zuständig für eine Bierzeltgarnitur und der Tischpate bietet quasi mindestens 4 Gästen Platz an seinem Tisch. Er gestaltet den Tisch als Verein, als Unternehmen. Er präsentiert sich sozusagen, bringt auch Speisen und Getränke mit nach den Vorgaben vom Gesundheitsamt und bietet dann quasi Platz und auch um quasi ins Gespräch zu kommen mit den Gästen, um sich vorzustellen, um zu zeigen, ich bin Teil der Stadtgesellschaft, ich bin Teil des Jubiläums und mache hier gerne mit und zeige die Vielfalt von Dessau-Roßlau.
1: Bei der Informationsveranstaltung ging es um alle wichtigen Fragen rund um die Aufgabe der Tischpaten, vom Auf- und Abbau bis hin zu den Vorgaben für die Gestaltung und Bewirtung. Kreativität ist erwünscht, allerdings gibt es auch einige Regeln. So sind unter anderem Parteiwerbung, Spirituosen mit mehr als 15% Alkohol und das Umstellen der Tische nicht erlaubt. Außerdem müssen bei der Ausgabe von Speisen und Getränken

0: bestimmte Hygiene- und Gesundheitsvorgaben beachtet werden.
1: Es ist ein Merkblatt des Gesundheitsamtes zu bestätigen. Auf diesem Merkblatt, das erhält man bei mir, Tischinteressenten oder Tischpaten müssen dieses Merkblatt bestätigen. Bei diesem Merkblatt geht es teilweise um ganz selbstverständliche Dinge, dass man sich die Hände wäscht, dass man einen Spuckschutz anbietet, dass die Speisen durchgegart, gebraten, gedünstet sein müssen. Man darf keine Sahnetorten anbieten, keine Mayonnaiseprodukte, alles, was leicht verderblich ist, das darf man nicht mitbringen.
0: Am 3. September kann dann ab 18 Uhr auf dem Marktplatz gemeinsam gefeiert, gegessen und getrunken werden. Ob als Tischpate oder Besucher, die Festtafel 100 steht für Weltoffenheit, Toleranz und die Vielfalt der Stadt und soll gemeinsam mit allen Beteiligten auf das Bauhausfest einstimmen.
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0: In der Doppelstadt an der Elbe gibt es ab sofort einen neuen Bildungsstandort. Im Mittelpunkt stehen europäische Themen und der Austausch über die Europäische Union. Am 20. August wurde in der Stadtbibliothek das Europe Direct Bauhausstadt Dessau-Roßlau offiziell eröffnet.
9: EuropeDirect-Zentren sind von der Europäischen Kommission mit Partnerorganisationen eingerichtete Zentren, die das Ziel haben, über Europa zu informieren, darum einen Raum zu bieten, in dem man sich über Europa informieren kann, aber auch darüber austauschen kann.

0: kommunizieren kann. Und gleichzeitig sollen Europdirektzentren auch, wenn es geht, in die Region ausstrahlen, das heißt zu den Bürgerinnen und Bürgern Informationen über Europa bringen und in den Dialog über Europa treten.
1: Mit feierlichen Reden wurde das neue Zentrum eingeweiht. Grußworte sprachen neben Barbara Gessler, der Leiterin der Vertretung der Europäischen Kommission, auch Simone Großner, Staatssekretärin für Bundes- und Europaangelegenheiten, sowie Eta Hachmann, Beigeordnete für Soziales, Bildung, Jugend und Senioren. Auch die Geschichte des Soroslaus wurde an diesem Tag aus europäischer Perspektive beleuchtet. Dr. Frank Kreisler, Leiter des Stadtarchivs Dessau, gab einen Einblick in die historische Entwicklung der Stadt und ihre europäische Bedeutung. Denn nicht nur die geografische Lage mitten in Europa macht der Soroslau zu einer europäischen Stadt.
2: Dessau hat bekannte Personen hervorgebracht wie Kurt Weill und Moses Mendelssohn, und Aufklärung und auch die Musikgeschichte wären ohne diese Persönlichkeiten gar nicht denkbar gewesen. Und auch unser Gartenreich ist ja tatsächlich ein Teil von Europa, und wenn wir über die europäische Kultur sprechen, dann muss man natürlich halt auch über Dessau sprechen. Wir gehören unmittelbar dazu.
1: Mit dem neuen Standort gibt es nun 49 Europe Direct Zentren in Deutschland. Dessau-Roßlau konnte sich im Bewerbungsverfahren durchsetzen und ist damit neben Halle und Magdeburg der dritte Standort in Sachsen-Anhalt.
0: Es gibt einen europaweiten Bewerbungsprozess für die neue Generation dieser Europdirektzentren, die es in ganz Europa gibt. Und die Bewerbung von Dessau-Roßlau hat uns überzeugt, insbesondere weil auch der Fokus gelegt wurde auf das Thema Bildung. Bildung ist wesentlich natürlich für Wissensvermittlung und deswegen auch über Europa. Und das ist für uns ein sehr, sehr relevanter Bereich. Die Ansiedlung an einem Ort wie einer Stadtbibliothek ist außerdem sehr interessant für uns, weil hier natürlich Menschen jeder Generation herkommen können, die sich sowieso weiterbilden wollen, indem sie lesen. Und insofern, wenn sie hierher kommen und Ausstellungen sehen über Europa, sich Broschüren mitnehmen können, aber auch Veranstaltungen besuchen können, die das Thema Europa zum Thema haben, glauben wir, das ist hier der richtige Standort für ein solches Zentrum.
1: Die offizielle Informationsstelle der Europäischen Union soll den direkten Austausch zwischen den EU-Institutionen und der Bevölkerung fördern. Vor allem aber soll das neue Bürgerbüro seinen Bildungszweck erfüllen.
2: Das ist eine neue Möglichkeit für junge Menschen, um mehr über die europäische Zusammenarbeit zu erfahren. Und für mich ist das eine neue Möglichkeit, um junge Menschen für Bildungsprogramme, Austauschprogramme, Schulpartnerschaften zu begeistern. Und politisch finde ich es natürlich korrekt, dass man seine Nachbarländer kennt und auch weiß, wo man groß wird, wo man lebt und in welchem politischen Kontext man lebt. Das ist kostenfrei, alles, was wir anbieten. Die Materialien sind kostenfrei, auch die Workshops und Seminare, die wir anbieten, werden zum großen Teil, es sei denn, da kommt was ganz Besonderes, kostenfrei sein. Für die Eltern ist das eine Möglichkeit, um Nachmittagsangebote für die Kinder zu decken. Für die Jugendlichen ist das eine Möglichkeit, hier vorbeizuschauen, in der Bibliothek was Neues zu entdecken und sich zu bilden. Und ich glaube, Bildung ist ja das, was unbezahlbar und enorm wichtig ist.
1: Damit das neue Angebot erfolgreich wird, müssen die Bürger es natürlich auch annehmen. Die Europäische Kommission zeigt sich jedoch zuversichtlich. Schließlich ist die Stadtbibliothek bereits gut besucht und etabliert in der Stadt.
0: Ich sehe es ja auch hier, kommen Leute rein, gehen Leute raus, sind in der Bibliothek unterwegs und sie werden diesen Raum entdecken und sein Angebot entdecken. Und durch die Veranstaltungen, die jetzt geplant sind, wird natürlich Aufmerksamkeit auch hierher gezogen. Und die Leute werden in Dessau und hoffentlich auch in der Region lernen, dass es diese Möglichkeit, sich über Europa zu informieren und darüber zu diskutieren, gibt.
1: Ab sofort kann man sich dort über europäische Themen informieren und mit anderen ins Gespräch kommen. Weiter geht es bereits am 22. und 23. August beim Bildungsfestival im Tierpark Dessau. Dort sind die Europäische Kommission und das Europäische Parlament mit Angeboten für Familien und alle Generationen vertreten.
3: Das Theater Provinzkosmos begeisterte in Dessau-Roßlau und der Umgebung schon mit vielen interessanten Aufführungen. Am Samstag

0: Den 29. August feiert nun ihr neues Stück Der Geldgott von Peter Hax um 18 Uhr am Küchengebäude im Dessauer Georgengarten Premiere.
1: In diesem Stück wird die Geschichte erzählt von einem Handwerker, der, also um Wohlstand zu erlangen, eine ganz abenteuerliche Sache macht. Er heilt nämlich den blinden Geldgott. Also bis zu dieser Zeit hat der Geldgott den Reichtum praktisch mehr oder weniger zufällig verteilt. Und durch diese Heilung hofft er, dass der Reichtum nun auch zu ihm kommt, dem schwer arbeitenden Mann. Und in dem Stück sieht man, was daraus wird aus diesem Plan. Also es geht um Liebe, um Reichtum und um Glück. Und die Frage, wie diese Dinge verbunden sind, aber nicht so abstrakt oder so groß, wie man sich das jetzt vielleicht vorstellt, sondern eigentlich ganz konkret über die Geschichte dieses Handwerkers und seiner Geliebten und einiger Reiche, die sie belagern und so weiter und so fort.
0: Auch bei den Schauspielern stieß das Stück auf positive Resonanz. Timothée Dumont, der an der Berliner Schule für Schauspiel studiert hat und die Rolle des Geldgottes spielt, freut sich sehr auf die bevorstehenden Aufführungen.
2: Ich bin sehr motiviert, also sehr beeindruckt vom Stück. Ich kannte schon ein anderes Stück von Peter Hax, Adam und Eva. Das hatte ich vor 2 Jahren angeschaut, nämlich auch von Theater Provinz Kosmos inszeniert und gespielt. Das wurde auch hier in Sachsen-Anhalt gezeigt. Und ich muss sagen, ich mag wirklich die Schreibweise von diesem Autor. Ich mag auch den Humor. Also dieses Stück finde ich einfach sehr witzig. Ich hab es mittlerweile mehrere Male gelesen.
0: Das Theater Provinzkosmos kann sich wieder auf die Unterstützung von verschiedenen Förderern verlassen, wie unter anderem das Land Sachsen-Anhalt oder die Stadtsparkasse Dessau. Das Stück passt zudem, laut Regisseur Jens Merle, perfekt in die heutige Zeit.
1: Also das Stück scheint uns eigentlich einen Nerv der Zeit zu treffen, wenn man so sagen kann, weil die vielen Probleme, die im Moment anstehen, vielleicht auch in Sachsen-Anhalt anstehen, die werden durch viele andere Dinge überdeckt. Also ich meine die wirklichen Probleme. Und das Stück sozusagen bringt nicht nur eine ironische Finanzberatung, sondern also ich glaube, dass vieles in den Medien und überhaupt im allgemeinen öffentlichen Diskurs verdeckt wird, was eigentlich wesentlich ist. Und genau das haben die Figuren im Stück auch zu finden. Also worum, was ist eigentlich das Wesentliche, worum geht es überhaupt im Leben? Und da schien uns das Stück sehr passend.
0: Nach der Premiere am 29. August folgen weitere Termine in Dessau, Aachen, Zerbst, Coswig und Wittenberg. Einen genauen Überblick darüber gibt es auf der Internetseite des Theaters Provinzkosmos.
3: Für die Handballer steht die neue Saison bereits in den Startlöchern. Wer es bis dahin kaum erwarten konnte, kam beim Kühnauer Handballcup auf seine Kosten. Am 22. August wurde in der Anhalt-Arena in Dessau-Roßlau spannender Handball geboten. Neben dem ausrichtenden regionalen Verein der SG Kühnau waren auch 2 überregional bekannte Vereine am Start.
4: Der Kühnau Cup ist ja immer der Beginn oder das Einläuten der neuen Handballsaison. Auch in diesem Jahr ist es wieder so, dass wir diesen Kühnau Cup vor den ersten Punktspieltag gelegt haben. Und dabei ist es beim Kühnau Cup immer so, dass wir sehr oft auswärtige Mannschaften, also nicht aus unserem Spielbezirk Anhalt bzw. aus Sachsen-Anhalt nur haben, sondern in diesem Jahr ist eine Mannschaft aus Berlin zu Gast, der VfL Spandau, und auch aus Leipzig, also aus Sachsen, DFK Leipzig, ist mit ihrer dritten Mannschaft hier auch vertreten beim Kühnau Cup.
3: Für die Mannschaften bot das Turnier einen guten Leistungsvergleich und die Möglichkeit, sich unter Wettkampfbedingungen auf die kommende Saison einzuspielen. Teilnehmen konnten Mannschaften ab der Verbandsliga. Um 10 Uhr fiel der Startschuss und die Zuschauer konnten sich auf spannende Begegnungen freuen.
4: Wir haben uns aufgrund dieser 3 Mannschaften dazu entschieden, dass wir eine Doppelrunde spielen. Das heißt also einmal jeder gegen jeden. dann gibt es eine Mittagspause und danach machen wir nochmal die Runde, damit dann auch die Anzahl der Spiele

0: sind bei der Spielzeit runtergegangen auf 2x15 Minuten, weil eine Mannschaft muss ja immer zweimal hintereinander spielen, natürlich mit einer kurzen Pause zwischendurch. Aber ich denke, damit ist auch der Tag dann entsprechend wie geplant ausgefüllt.
1: Um 12 Uhr traf beispielsweise die VfV Spandau auf die SG Kühnau. In einer ausgeglichenen Partie lieferten sich beide Mannschaften ein spannendes Hin und Her. Nach der regulären Spielzeit stand es 14:14. Nach einer kurzen Pause ging es für die Kühnauer gegen den SC DHFK Leipzig weiter. In dieser Partie musste sich Kühnau mit 13:20 geschlagen geben. Für alle drei Mannschaften war das Turnier dennoch eine gute Gelegenheit, kurz vor dem Saisonstart den aktuellen Leistungsstand zu testen und wichtige Spielpraxis zu sammeln. Ursprünglich war der Kühnauer Handballcup jedoch mit mehr Mannschaften geplant.
0: Also wir hatten diesen Kühnau Cup geplant mit 5 Mannschaften, also ein 5er-Turnier, das wären dann 10 Spiele gewesen. Wir hatten auch diese 5 Mannschaften, war noch eine Mannschaft aus Berlin, Blau-Weiß Berlin, die mussten aber oder haben schon vor längerer Zeit eigentlich abgesagt. Und der TSV Wevensleben, der hat gestern Abend abgesagt oder gestern Vormittag abgesagt. Und dann ist es natürlich schwierig, in der Kürze Mannschaften im Männerbereich zusammenzubekommen, weil jeder plant ja seine Vorbereitung.
1: Am Ende sicherte die SG Kühnau mit 2 Punkten den 3. Platz. Mit 4 Punkten folgte das Team aus Leipzig auf Rang 2. Den Turniersieg holte sich die VfV Spandau mit 6 Punkten. Einen Pokal gab es dabei für alle drei Mannschaften. Gefeiert wurden am Ende also nicht nur die Platzierungen, sondern vor allem ein erfolgreiches Turnier und eine gute Vorbereitung auf die neue Saison. Für die Mannschaften wird es bereits Anfang September ernst. Die SG Kühnau startet auswärts gegen den SV Eintracht Gommern in die Saison 2026/27. Das erste Heimspiel findet am 12. September um 18 Uhr in der Sporthalle der Friedensschule gegen den HC Borgenland statt.

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1: Menschen, die in ihrem Alltag, in ihrer Mobilität eingeschränkt sind, stoßen häufig auf Schwierigkeiten, die für andere kaum auffallen. Umso wichtiger ist es, Barrieren abzubauen und allen Menschen eine möglichst selbstständige und unkomplizierte Teilhabe am Alltag zu ermöglichen. Bei einem Pressegespräch am 20. August informierte die Stadt über den diesjährigen Spaziergang für mehr Barrierefreiheit.
2: Unser Begegnungsrundgang, der vom Beirat für Menschen mit Behinderungen Dessau-Roßlau organisiert wird, ist jedes Jahr die Gelegenheit, dass wir uns in verschiedenen Stadtgebieten oder Ortsteilen umschauen. Was ist im Sinne der Barrierefreiheit noch im Argen? Wo können wir vielleicht Vorschläge einbringen, wo was zu verbessern ist? Und wo können wir vielleicht sogar akute Gefahrenstellen ausschalten? Deswegen laden wir da in jedem Jahr sowohl Vertreter aus unserer Verwaltung, aus den verschiedenen Fachämtern ein, die dann diese Anregungen und Hinweise auch gleich direkt aufnehmen können. Wir laden natürlich die Vertreter unseres Stadtrates ein und natürlich auch die Anwohner.
1: In diesem Jahr führt der Rundgang am 3. September durch den Dessauer Ortsteil Mosigkau. Dabei soll wieder gemeinsam nach Lösungen gesucht werden. Einige Probleme sind bereits im Vorfeld aufgefallen.
2: In Mosigkau ist es ja so, dass wir uns im Vorfeld auch schon mal, weil einer unserer Beiratsmitglieder dort auch zu Hause ist, bestimmte Probleme angeschaut haben. Die betreffen dort vor allem die Wegeverbindung, die teilweise nicht befestigt sind, die bei Regen unter Wasser stehen, weil die Abwasserableitung nicht so optimal funktioniert. Dann geht es um den Weg, den die Kinder zur Schule nehmen, der nicht ausreichend beleuchtet ist und der eben bei Regen auch dazu führt, dass die Kinder teilweise mit Gummistiefeln in die Schule gehen. Und das sind Punkte, die wir uns auf die Fahnen geschrieben haben, um da vielleicht gemeinsam mit den Vertretern der Verwaltung und vielleicht auch der Politik eine Lösung zu finden, die allen Bürgern zugutekommt und das Leben dann in dem entsprechenden Ortsteil auch lebenswerter macht.
1: Interessierte Bürger sind herzlich eingeladen, am Spaziergang teilzunehmen. Die diesjährige Route ist rund 3,5 Kilometer lang. Zusammen mit der anschließenden Gesprächsrunde sind dafür etwa 2,5 Stunden eingeplant. Auch in diesem Jahr können die Teilnehmenden Hinweise geben und auf bestehende Barrieren aufmerksam machen. In den vergangenen Jahren wurden dadurch bereits Verbesserungen erreicht.
2: Im Jahr 2022 gab es einen Rundgang in der Stadtmitte. Da zählte auch das Theater zu den Zielen. Das Theater hat uns im letzten Jahr eingeladen zu einem Rundgang, hat uns auch gezeigt, was innerhalb des Theaters geschehen ist, um das Theater barrierefreier zu machen, für Gäste, die mit einer Behinderung leben. Zum Beispiel ein entsprechender Evakuierungsfahrstuhl, dann entsprechende Plätze während der Vorstellung für Rollstuhlfahrer. Und wir haben jetzt auch ein Geländer am Theater, das entsprechend für die Leute ist, die die große Freitreppe nicht nutzen können, ohne sich irgendwo festzuhalten oder die eine Orientierung brauchen, weil sie eventuell sehbehindert sind. In Roßlau war es die Tafel, wo wir gesagt haben, Mensch, könnte man da nicht eine Lösung finden, da ist eine Stufe, dass man wenigstens eine Klingel anbringt und sagt, wenn jemand nicht hochkommt mit seinem Rollstuhl oder Rollator, dass man ihm dann sein Essenspaket rausbringt und solche kleinen Sachen. Es sind oft die kleinen Sachen, die dann den Unterschied machen und deswegen machen wir es auch immer wieder gerne und wir bleiben dann auch natürlich dran. Manchmal ist es wirklich langwierig, aber dass wir dann eben uns auch über diese kleinen Ergebnisse freuen können.
1: Wer Interesse hat, kann sich am 3. September um 14 Uhr am Bürgerhaus Mosigkau in der Knobelsdorfallee einfinden. Nach dem gemeinsamen Rundgang endet die Veranstaltung wieder am Bürgerhaus. Dort ist eine Gesprächsrunde mit Auswertung und Austausch geplant. Der Beirat für Menschen mit Behinderung lädt alle Interessierten herzlich ein und freut sich über eine rege Teilnahme. Jahre Bauhaus. Das steht in diesem Jahr ganz besonders im Mittelpunkt. Mit der Festtafel 100 findet am 3. September eine Veranstaltung im Rahmen des Jubiläums statt. Um über das Konzept und die Aufgaben der Tischpaten zu informieren, fand am 24. August eine Informationsveranstaltung für Tischpaten, Interessierte und Unentschlossene im Ratssaal des Rathauses statt.
2: Wir bieten eine Festtafel mit 100 Tischen auf dem Marktplatz der Stadt Dessau-Roßlau und wir werden die Tische als 100, also in einer Zahl 100, auf den Marktplatz stellen und Tischpaten übernehmen da jeweils einen Tisch. Diese Tischpaten, das sind Vereine, Institutionen, Unternehmen aus Dessau, auch Privatpersonen, die gerne Tischpate sein wollen, die gerne Teil des Jubiläums 100 Jahre Bauhaus sein wollen und die gerne zeigen wollen, wie vielfältig Dessau ist. Wir haben von 18 bis 20 Uhr diese Festtafel auf dem Marktplatz und es ist ja ein Donnerstagabend. Das Publikum erwartet natürlich unsere Open Stage, unser Konzert und das verschiebt sich etwas. Wir haben eine Band, die mobil ist, die an den Tischen spielen kann und die um 20 Uhr dann am angestammten Podestplatz das Konzert dann spielt bis 21.30 Uhr.
1: Die Festtafel 100 soll in diesem Jahr das Bauhausfest am 4. und 5. September einläuten. Ganz neu ist das Format in der Bauhausstadt allerdings nicht.
2: Wir hatten dieses Tafelformat schon zweimal in Dessau-Roßlau, einmal 2017 zum Reformationsjubiläum, 500 Jahre Reformation. Wir hatten eine lange Tafel auf der Zerbsterstraße mit über 200 Tischen von der Marienkirche zur katholischen Kirche. Und zwei Jahre später hatten wir 100 Tische auf der Kavalierstraße zum Bauhausjubiläum, das wir damals schon hatten. Und ganz oft haben wir schon gehört, oh, wir möchten das gerne nochmal machen. Es kam leider die Corona-Zeit dazwischen und jetzt 2026, 100 Jahre Bauhaus in Dessau, endlich wieder Gelegenheit, eine lange Tafel bzw. ein Tischformat anzubieten.
1: Wer neugierig auf das Format geworden ist, kann sich noch bis zum 31. August unter der E-Mail-Adresse maren.springer-hoffmann@dessau-roßlau.de melden. Noch gibt es freie Plätze für alle, die einen eigenen Tisch gestalten und Tischpate werden möchten.
2: Ein Tischpate ist sozusagen zuständig für eine Bierzeltgarnitur und der Tischpate bietet quasi mindestens 4 Gästen Platz an seinem Tisch. Er gestaltet den Tisch als Verein, als Unternehmen, er präsentiert sich sozusagen, bringt auch Speisen und Getränke mit nach den Vorgaben vom Gesundheitsamt und bietet dann quasi Platz und auch um quasi ins Gespräch zu kommen mit den Gästen, um sich vorzustellen, um zu zeigen, ich bin Teil der Stadtgesellschaft, ich bin Teil des Jubiläums und mache hier gerne mit und zeige die Vielfalt von Dessau-Roßlau.
1: Bei der Informationsveranstaltung ging es um alle wichtigen Fragen rund um die Aufgabe der Tischpaten, vom Auf- und Abbau bis hin zu den Vorgaben für die Gestaltung und Bewirtung. Kreativität ist erwünscht, allerdings gibt es auch einige Regeln. So sind unter anderem Parteiwerbung, Spirituosen mit mehr als 15% Alkohol und das Umstellen der Tische nicht erlaubt. Außerdem müssen bei der Ausgabe von Speisen und Getränken bestimmte Hygiene- und Gesundheitsvorgaben beachtet werden.
2: Es ist ein Merkblatt des Gesundheitsamtes zu bestätigen. Auf diesem Merkblatt, das erhält man bei mir, Tischinteressenten oder Tischpaten müssen dieses Merkblatt bestätigen. Bei diesem Merkblatt geht es teilweise um ganz selbstverständliche Dinge, dass man sich die Hände wäscht, dass man einen Spuckschutz anbietet, dass die Speisen durchgegart, gebraten, gedünstet sein müssen. Man darf keine Sahnetorten anbieten, keine Mayonnaiseprodukte, alles, was leicht verderblich ist, das darf man nicht mitbringen.
1: Am 3. September kann dann ab 18 Uhr auf dem Marktplatz gemeinsam gefeiert, gegessen und getrunken werden. Ob als Tischpate oder Besucher, die Festtafel 100 steht für Weltoffenheit, Toleranz und die Vielfalt der Stadt und soll gemeinsam mit allen Beteiligten auf das Bauhausfest einstimmen.
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1: In der Doppelstadt an der Elbe gibt es ab sofort einen neuen Bildungsstandort. Im Mittelpunkt stehen europäische Themen und der Austausch über die Europäische Union. Am 20. August wurde in der Stadtbibliothek das Europe Direct Bauhausstadt Dessau-Roßlau offiziell eröffnet.
9: EuropDirect-Zentren sind von der Europäischen Kommission mit Partnerorganisationen eingerichtete Zentren, die das Ziel haben, über Europa zu informieren, darum einen Raum zu bieten, in dem man sich über Europa informieren kann, aber auch darüber austauschen kann.

0: kommunizieren kann. Und gleichzeitig sollen Europdirektzentren auch, wenn es geht, in die Region ausstrahlen, das heißt zu den Bürgerinnen und Bürgern Informationen über Europa bringen und in den Dialog über Europa treten.
1: Mit feierlichen Reden wurde das neue Zentrum eingeweiht. Grußworte sprachen neben Barbara Gessler, der Leiterin der Vertretung der Europäischen Kommission, auch Simone Großner, Staatssekretärin für Bundes- und Europaangelegenheiten, sowie Eta Hachmann, Beigeordnete für Soziales, Bildung, Jugend und Senioren. Auch die Geschichte des Sauroslaus wurde an diesem Tag aus europäischer Perspektive beleuchtet. Dr. Frank Kreisler, Leiter des Stadtarchivs Dessau, gab einen Einblick in die historische Entwicklung der Stadt und ihre europäische Bedeutung. Denn nicht nur die geografische Lage mitten in Europa macht Dessau-Roßlau zu einer europäischen Stadt.
2: Dessau hat bekannte Personen hervorgebracht wie Kurt Weill und Moses Mendelssohn, und Aufklärung und auch die Musikgeschichte wären ohne diese Persönlichkeiten gar nicht denkbar gewesen. Und auch unser Gartenreich ist ja tatsächlich ein Teil von Europa, und wenn wir über die europäische Kultur sprechen, dann muss man natürlich halt auch über Dessau sprechen. Wir gehören unmittelbar dazu.
1: Mit dem neuen Standort gibt es nun 49 Europe Direct Zentren in Deutschland. Dessau-Roßlau konnte sich im Bewerbungsverfahren durchsetzen und ist damit neben Halle und Magdeburg der dritte Standort in Sachsen-Anhalt.
0: Es gibt einen europaweiten Bewerbungsprozess für die neue Generation dieser Europdirektzentren, die es in ganz Europa gibt. Und die Bewerbung von Dessau-Roßlau hat uns überzeugt, insbesondere weil auch der Fokus gelegt wurde auf das Thema Bildung. Bildung ist wesentlich natürlich für Wissensvermittlung und deswegen auch über Europa. Und das ist für uns ein sehr, sehr relevanter Bereich. Die Ansiedlung an einem Ort wie einer Stadtbibliothek ist außerdem sehr interessant für uns, weil hier natürlich Menschen jeder Generation herkommen können, die sich sowieso weiterbilden wollen, indem sie lesen. Und insofern, wenn sie hierher kommen und Ausstellungen sehen über Europa, sich Broschüren mitnehmen können, aber auch Veranstaltungen besuchen können, die das Thema Europa zum Thema haben, glauben wir, das ist hier der richtige Standort für ein solches Zentrum.
1: Die offizielle Informationsstelle der Europäischen Union soll den direkten Austausch zwischen den EU-Institutionen und der Bevölkerung fördern. Vor allem aber soll das neue Bürgerbüro seinen Bildungszweck erfüllen.
2: Das ist eine neue Möglichkeit für junge Menschen, um mehr über die europäische Zusammenarbeit zu erfahren. Und für mich ist das eine neue Möglichkeit, um junge Menschen für Bildungsprogramme, Austauschprogramme, Schulpartnerschaften zu begeistern. Und politisch finde ich es natürlich korrekt, dass man seine Nachbarländer kennt und auch weiß, wo man groß wird, wo man lebt und in welchem politischen Kontext man lebt. Das ist kostenfrei, alles, was wir anbieten. Die Materialien sind kostenfrei, auch die Workshops und Seminare, die wir anbieten, werden zum großen Teil, es sei denn, da kommt was ganz Besonderes, kostenfrei sein. Für die Eltern ist das eine Möglichkeit, um Nachmittagsangebote für die Kinder zu decken. Für die Jugendlichen ist das eine Möglichkeit, hier vorbeizuschauen, in der Bibliothek was Neues zu entdecken und sich zu bilden. Und ich glaube, Bildung ist ja das, was unbezahlbar und enorm wichtig ist.
1: Damit das neue Angebot erfolgreich wird, müssen die Bürger es natürlich auch annehmen. Die Europäische Kommission zeigt sich jedoch zuversichtlich. Schließlich ist die Stadtbibliothek bereits gut besucht und etabliert in der Stadt.
0: Ich sehe es ja auch hier, kommen Leute rein, gehen Leute raus, sind in der Bibliothek unterwegs und sie werden diesen Raum entdecken und sein Angebot entdecken. Und durch die Veranstaltungen, die jetzt geplant sind, wird natürlich Aufmerksamkeit auch hierher gezogen. Und die Leute werden in Dessau und hoffentlich auch in der Region lernen, dass es diese Möglichkeit, sich über Europa zu informieren und darüber zu diskutieren, gibt.
1: Ab sofort kann man sich dort über europäische Themen informieren und mit anderen ins Gespräch kommen. Weiter geht es bereits am 22. und 23. August beim Bildungsfestival im Tierpark Dessau. Dort sind die Europäische Kommission und das Europäische Parlament mit Angeboten für Familien und alle Generationen vertreten.
3: Das Theater Provinzkosmos begeisterte in Dessau-Roßlau und der Umgebung schon mit vielen interessanten Aufführungen. Am Samstag

0: Den 29. August feiert nun ihr neues Stück Der Geldgott von Peter Hacks um 18 Uhr am Küchengebäude im Dessauer Georgengarten Premiere.
1: In diesem Stück wird die Geschichte erzählt von einem Handwerker, der, also um Wohlstand zu erlangen, eine ganz abenteuerliche Sache macht. Er heilt nämlich den blinden Geldgott. Also bis zu dieser Zeit hat der Geldgott den Reichtum praktisch mehr oder weniger zufällig verteilt. Und durch diese Heilung hofft er, dass der Reichtum nun auch zu ihm kommt, dem schwer arbeitenden Mann. Und in dem Stück sieht man, was daraus wird aus diesem Plan. Also es geht um Liebe, um Reichtum und um Glück. Und die Frage, wie diese Dinge verbunden sind, aber nicht so abstrakt oder so groß, wie man sich das jetzt vielleicht vorstellt, sondern eigentlich ganz konkret über die Geschichte dieses Handwerkers und seiner Geliebten und einiger Reiche, die sie belagern und so weiter und so fort.
0: Auch bei den Schauspielern stieß das Stück auf positive Resonanz. Timothée Dumont, der an der Berliner Schule für Schauspiel studiert hat und die Rolle des Geldgottes spielt, freut sich sehr auf die bevorstehenden Aufführungen.
2: Ich bin sehr motiviert, also sehr beeindruckt vom Stück. Ich kannte schon ein anderes Stück von Peter Hacks, Adam und Eva. Das hatte ich vor 2 Jahren angeschaut, nämlich auch von Theater Provinz Kosmos inszeniert und gespielt. Das wurde auch hier in Sachsen-Anhalt gezeigt. Und ich muss sagen, ich mag wirklich die Schreibweise von diesem Autor. Ich mag auch den Humor. Also dieses Stück finde ich einfach sehr witzig. Ich habe es mittlerweile mehrere Male gelesen.
0: Das Theater Provinzkosmos kann sich wieder auf die Unterstützung von verschiedenen Förderern verlassen, wie unter anderem das Land Sachsen-Anhalt oder die Stadtsparkasse Dessau. Das Stück passt zudem, laut Regisseur Jens Merle, perfekt in die heutige Zeit.
1: Also das Stück scheint uns eigentlich einen Nerv der Zeit zu treffen, wenn man so sagen kann, weil die vielen Probleme, die im Moment anstehen, vielleicht auch in Sachsen-Anhalt anstehen, die werden durch viele andere Dinge überdeckt. Also ich meine die wirklichen Probleme. Und das Stück sozusagen bringt nicht nur eine ironische Finanzberatung, sondern also ich glaube, dass vieles in den Medien und überhaupt im allgemeinen öffentlichen Diskurs verdeckt wird, was eigentlich wesentlich ist. Und genau das haben die Figuren im Stück auch zu finden. Also worum, was ist eigentlich das Wesentliche, worum geht es überhaupt im Leben? Und da schien uns das Stück sehr passend.
0: Nach der Premiere am 29. August folgen weitere Termine in Dessau, Aachen, Zerbst, Coswig und Wittenberg. Einen genauen Überblick darüber gibt es auf der Internetseite des Theaters Provinzkosmos.
3: Für die Handballer steht die neue Saison bereits in den Startlöchern. Wer es bis dahin kaum erwarten konnte, kam beim Kühnauer Handballcup auf seine Kosten. Am 22. August wurde in der Anhalt Arena in Dessau-Roßlau spannender Handball geboten. Neben dem ausrichtenden regionalen Verein der SG Kühnau waren auch 2 überregional bekannte Vereine am Start.
4: Der Kühnau Cup ist ja immer der Beginn oder das Einläuten der neuen Handballsaison. Auch in diesem Jahr ist es wieder so, dass wir diesen Kühnau Cup vor den ersten Punktspieltag gelegt haben. Und dabei ist es beim Kühnau Cup immer so, dass wir sehr oft auswärtige Mannschaften, also nicht aus unserem Spielbezirk Anhalt bzw. aus Sachsen-Anhalt nur haben, sondern in diesem Jahr ist eine Mannschaft aus Berlin zu Gast, der VfL Spandau, und auch aus Leipzig, also aus Sachsen, DHFK Leipzig, ist mit ihrer dritten Mannschaft hier auch vertreten beim Kühnau Cup.
3: Für die Mannschaften bot das Turnier einen guten Leistungsvergleich und die Möglichkeit, sich unter Wettkampfbedingungen auf die kommende Saison einzuspielen. Teilnehmen konnten Mannschaften ab der Verbandsliga. Um 10 Uhr fiel der Startschuss und die Zuschauer konnten sich auf spannende Begegnungen freuen.
4: Wir haben uns aufgrund dieser 3 Mannschaften dazu entschieden, dass wir eine Doppelrunde spielen. Das heißt also einmal jeder gegen jeden, dann gibt es eine Mittagspause und danach machen wir nochmal die Runde, damit dann auch die Anzahl der Spiele

0: sind bei der Spielzeit runtergegangen auf 2x15 Minuten, weil eine Mannschaft muss ja immer zweimal hintereinander spielen, natürlich mit einer kurzen Pause zwischendurch. Aber ich denke, damit ist auch der Tag dann entsprechend wie geplant ausgefüllt.
1: Um 12 Uhr traf beispielsweise die VfV Spandau auf die SG Kühnau. In einer ausgeglichenen Partie lieferten sich beide Mannschaften ein spannendes Hin und Her. Nach der regulären Spielzeit stand es 14:14. Nach einer kurzen Pause ging es für die Kühnauer gegen den SC DHFK Leipzig weiter. In dieser Partie musste sich Kühnau mit 13:20 geschlagen geben. Für alle drei Mannschaften war das Turnier dennoch eine gute Gelegenheit, kurz vor dem Saisonstart den aktuellen Leistungsstand zu testen und wichtige Spielpraxis zu sammeln. Ursprünglich war der Kühnauer Handballcup jedoch mit mehr Mannschaften geplant.
0: Also wir hatten diesen Kühnauer Cup geplant mit 5 Mannschaften, also ein 5er-Turnier, das wären dann 10 Spiele gewesen. Wir hatten auch diese 5 Mannschaften, war noch eine Mannschaft aus Berlin, Blau-Weiß Berlin, die mussten aber oder haben schon vor längerer Zeit eigentlich abgesagt. Und der TSV Wevensleben, der hat gestern Abend abgesagt oder gestern Vormittag abgesagt. Und dann ist es natürlich schwierig, in der Kürze Mannschaften im Männerbereich zusammenzubekommen, weil jeder plant ja seine Vorbereitung.
1: Am Ende sicherte die SG Kühnau mit 2 Punkten den 3. Platz. Mit 4 Punkten folgte das Team aus Leipzig auf Rang 2. Den Turniersieg holte sich die VfV Spandau mit 6 Punkten. Einen Pokal gab es dabei für alle drei Mannschaften. Gefeiert wurden am Ende also nicht nur die Platzierungen, sondern vor allem ein erfolgreiches Turnier und eine gute Vorbereitung auf die neue Saison. Für die Mannschaften wird es bereits Anfang September ernst. Die SG Kühnau startet auswärts gegen den SV Eintracht Gommern in die Saison 2026/27. Das erste Heimspiel findet am 12. September um 18 Uhr in der Sporthalle der Friedensschule gegen den HC Borgenland statt.

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1: Menschen, die in ihrem Alltag, in ihrer Mobilität eingeschränkt sind, stoßen häufig auf Schwierigkeiten, die für andere kaum auffallen. Umso wichtiger ist es, Barrieren abzubauen und allen Menschen eine möglichst selbstständige und unkomplizierte Teilhabe am Alltag zu ermöglichen. Bei einem Pressegespräch am 20. August informierte die Stadt über den diesjährigen Spaziergang für mehr Barrierefreiheit.
2: Unser Begegnungsrundgang, der vom Beirat für Menschen mit Behinderungen Dessau-Roßlau organisiert wird, ist jedes Jahr die Gelegenheit, dass wir uns in verschiedenen Stadtgebieten oder Ortsteilen umschauen. Was ist im Sinne der Barrierefreiheit noch im Argen? Wo können wir vielleicht Vorschläge einbringen, wo was zu verbessern ist? Und wo können wir vielleicht sogar akute Gefahrenstellen ausschalten? Deswegen laden wir da in jedem Jahr sowohl Vertreter aus unserer Verwaltung, aus den verschiedenen Fachämtern ein, die dann diese Anregungen und Hinweise auch gleich direkt aufnehmen können. Wir laden natürlich die Vertreter unseres Stadtrates ein und natürlich auch die Anwohner.
1: In diesem Jahr führt der Rundgang am 3. September durch den Dessauer Ortsteil Mosigkau. Dabei soll wieder gemeinsam nach Lösungen gesucht werden. Einige Probleme sind bereits im Vorfeld aufgefallen.
2: In Mosigkau ist es ja so, dass wir uns im Vorfeld auch schon mal, weil einer unserer Beiratsmitglieder dort auch zu Hause ist, bestimmte Probleme angeschaut haben. Die betreffen dort vor allem die Wegeverbindung, die teilweise nicht befestigt sind, die bei Regen unter Wasser stehen, weil die Abwasserableitung nicht so optimal funktioniert. Dann geht es um den Weg, den die Kinder zur Schule nehmen, der nicht ausreichend beleuchtet ist und der eben bei Regen auch dazu führt, dass die Kinder teilweise mit Gummistiefeln in die Schule gehen. Und das sind Punkte, die wir uns auf die Fahnen geschrieben haben, um da vielleicht gemeinsam mit den Vertretern der Verwaltung und vielleicht auch der Politik eine Lösung zu finden, die allen Bürgern zugutekommt und das Leben dann in dem entsprechenden Ortsteil auch lebenswerter macht.
1: Interessierte Bürger sind herzlich eingeladen, am Spaziergang teilzunehmen. Die diesjährige Route ist rund 3,5 Kilometer lang. Zusammen mit der anschließenden Gesprächsrunde sind dafür etwa 2,5 Stunden eingeplant. Auch in diesem Jahr können die Teilnehmenden Hinweise geben und auf bestehende Barrieren aufmerksam machen. In den vergangenen Jahren wurden dadurch bereits Verbesserungen erreicht.
2: Im Jahr 2022 gab es einen Rundgang in der Stadtmitte. Da zählte auch das Theater zu den Zielen. Das Theater hat uns im letzten Jahr eingeladen zu einem Rundgang, hat uns auch gezeigt, was innerhalb des Theaters geschehen ist, um das Theater barrierefreier zu machen, auch für Gäste, die mit einer Behinderung leben. Zum Beispiel ein entsprechender Evakuierungsfahrstuhl, dann entsprechende Plätze während der Vorstellung für Rollstuhlfahrer. Und wir haben jetzt auch ein Geländer am Theater, das entsprechend für die Leute ist, die die große Freitreppe nicht nutzen können, ohne sich irgendwo festzuhalten oder die eine Orientierung brauchen, weil sie eventuell sehbehindert sind. In Roßlau war es die Tafel, wo wir gesagt haben, Mensch, könnte man da nicht eine Lösung finden, da ist eine Stufe, dass man wenigstens eine Klingel anbringt und sagt, wenn jemand nicht hochkommt mit seinem Rollstuhl oder Rollator, dass man ihm dann sein Essenspaket rausbringt und solche kleinen Sachen. Es sind oft die kleinen Sachen, die dann den Unterschied machen und deswegen machen wir es auch immer wieder gerne und wir bleiben dann auch natürlich dran. Manchmal ist es wirklich langwierig, aber dass wir dann eben uns auch über diese kleinen Ergebnisse freuen können.
1: Wer Interesse hat, kann sich am 3. September um 14 Uhr am Bürgerhaus Mosigkau in der Knobelsdorfallee einfinden. Nach dem gemeinsamen Rundgang endet die Veranstaltung wieder am Bürgerhaus. Dort ist eine Gesprächsrunde

0: mit Auswertung und Austausch geplant. Der Beirat für Menschen mit Behinderung lädt alle Interessierten herzlich ein und freut sich über eine rege Teilnahme. »100 Jahre Bauhaus«, das steht in diesem Jahr ganz besonders im Mittelpunkt. Mit der Festtafel 100 findet am 3. September eine Veranstaltung im Rahmen des Jubiläums statt. Um über das Konzept und die Aufgaben der Tischpaten zu informieren, fand am 24. August eine Informationsveranstaltung für Tischpaten, Interessierte und Unentschlossene im Ratssaal des Rathauses statt.
1: Wir bieten eine Festtafel mit 100 Tischen auf dem Marktplatz der Stadt Dessau-Roßlau und wir werden die Tische als 100, also in einer Zahl 100, auf den Marktplatz stellen und Tischpaten übernehmen da jeweils einen Tisch. Diese Tischpaten, das sind Vereine, Institutionen, Unternehmen aus Dessau, auch Privatpersonen, die gerne Tischpate sein wollen, die gerne Teil des Jubiläums 100 Jahre Bauhaus sein wollen und die gerne zeigen wollen, wie vielfältig Dessau ist. Wir haben von 18 bis 20 Uhr diese Festtafel auf dem Marktplatz und es ist ja ein Donnerstagabend. Das Publikum erwartet natürlich unsere Open Stage, unser Konzert und das verschiebt sich etwas. Wir haben eine Band, die mobil ist, die an den Tischen spielen kann und die um 20 Uhr dann am angestammten Podestplatz das Konzert dann spielt bis 21.30 Uhr.
0: Die Festtafel 100 soll in diesem Jahr das Bauhausfest am 4. und 5. September einläuten. Ganz neu ist das Format in der Bauhausstadt allerdings nicht.
1: Wir hatten dieses Tafelformat schon zweimal in Dessau-Roßlau. Einmal 2017 zum Reformationsjubiläum, 500 Jahre Reformation. Wir hatten eine lange Tafel auf der Zerbster Straße mit über 200 Tischen von der Marienkirche zur katholischen Kirche. Und zwei Jahre später hatten wir 100 Tische auf der Kavalierstraße zum Bauhausjubiläum, das wir damals schon hatten. Und ganz oft haben wir schon gehört, oh, wir möchten das gerne nochmal machen. Es kam leider die Corona-Zeit dazwischen und jetzt 2026, 100 Jahre Bauhaus in Dessau, endlich wieder Gelegenheit, eine lange Tafel bzw. ein Tischformat anzubieten.
0: Wer neugierig auf das Format geworden ist, kann sich noch bis zum 31. August unter der E-Mail-Adresse maren.springer-hoffmann@dessau-roßlau.de melden. Noch gibt es freie Plätze für alle, die einen eigenen Tisch gestalten und Tischpate werden möchten.
1: Ein Tischpate ist sozusagen zuständig für eine Bierzeltgarnitur und der Tischpate bietet quasi mindestens 4 Gästen Platz an seinem Tisch. Er gestaltet den Tisch als Verein, als Unternehmen. Er präsentiert sich sozusagen, bringt auch Speisen und Getränke mit nach den Vorgaben vom Gesundheitsamt und bietet dann quasi Platz und auch um quasi ins Gespräch zu kommen mit den Gästen, um sich vorzustellen, um zu zeigen, ich bin Teil der Stadtgesellschaft, ich bin Teil des Jubiläums und mache hier gerne mit und zeige die Vielfalt von Dessau-Roßlau.
0: Bei der Informationsveranstaltung ging es um alle wichtigen Fragen rund um die Aufgabe der Tischpaten, vom Auf- und Abbau bis hin zu den Vorgaben für die Gestaltung und Bewirtung. Kreativität ist erwünscht, allerdings gibt es auch einige Regeln. So sind unter anderem Parteiwerbung, Spirituosen mit mehr als 15% Alkohol und das Umstellen der Tische nicht erlaubt. Außerdem müssen bei der Ausgabe von Speisen und Getränken bestimmte Hygiene- und Gesundheitsvorgaben beachtet werden.
1: Es ist ein Merkblatt des Gesundheitsamtes zu bestätigen. Auf diesem Merkblatt, das erhält man bei mir, Tischinteressenten oder Tischpaten müssen dieses Merkblatt bestätigen. Bei diesem Merkblatt geht es teilweise um ganz selbstverständliche Dinge, dass man sich die Hände wäscht, dass man einen Spuckschutz anbietet, dass die Speisen durchgegart, gebraten, gedünstet sein müssen. Man darf keine Sahnetorten anbieten, keine Mayonnaiseprodukte, alles, was leicht verderblich ist, das darf man nicht mitbringen.
0: Am 3. September kann dann ab 18 Uhr auf dem Marktplatz gemeinsam gefeiert, gegessen und getrunken werden. Ob als Tischpate oder Besucher, die Festtafel 100 steht für Weltoffenheit, Toleranz und die Vielfalt der Stadt und soll gemeinsam mit allen Beteiligten auf das Bauhausfest einstimmen.
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0: In der Doppelstadt an der Elbe gibt es ab sofort einen neuen Bildungsstandort. Im Mittelpunkt stehen europäische Themen und der Austausch über die Europäische Union. Am 20. August wurde in der Stadtbibliothek das Europe Direct Bauhausstadt Dessau-Roßlau offiziell eröffnet.
9: EuropeDirect-Zentren sind von der Europäischen Kommission mit Partnerorganisationen eingerichtete Zentren, die das Ziel haben, über Europa zu informieren, darum einen Raum zu bieten, in dem man sich über Europa informieren kann, aber auch darüber austauschen kann, kommunizieren kann. Und gleichzeitig sollen EuropeDirect-Zentren auch, wenn es geht, in die Region ausstrahlen, das heißt zu den Bürgerinnen und Bürgern Informationen über Europa bringen und in den Dialog über Europa treten.
0: Mit feierlichen Reden wurde das neue Zentrum eingeweiht. Grußworte sprachen neben Barbara Gessler, der Leiterin der Vertretung der Europäischen Kommission, auch Simone Großner, Staatssekretärin für Bundes- und Europaangelegenheiten, sowie Eta Hachmann, Beigeordnete für Soziales, Bildung, Jugend und Senioren. Auch die Geschichte des Dessau-Roßlaus wurde an diesem Tag aus europäischer Perspektive beleuchtet. Dr. Frank Kreisler, Leiter des Stadtarchivs Dessau, gab einen Einblick in die historische Entwicklung der Stadt und ihre europäische Bedeutung. Denn nicht nur die geografische Lage

0: Mitten in Europa macht Dessau-Roßlau zu einer europäischen Stadt.
1: Dessau hat bekannte Personen hervorgebracht wie Kurt Weill und Moses Mendelssohn, und Aufklärung und auch die Musikgeschichte wären ohne diese Persönlichkeiten gar nicht denkbar gewesen. Und auch unser Gartenreich ist ja tatsächlich ein Teil von Europa, und wenn wir über die europäische Kultur sprechen, dann muss man natürlich halt auch über Dessau sprechen. Wir gehören unmittelbar dazu.
0: Mit dem neuen Standort gibt es nun 49 Europe Direct Zentren in Deutschland. Dessau-Roßlau konnte sich im Bewerbungsverfahren durchsetzen und ist damit neben Halle und Magdeburg der dritte Standort in Sachsen-Anhalt.
2: Es gibt einen europaweiten Bewerbungsprozess für die neue Generation dieser Europe-Direktzentren, die es in ganz Europa gibt. Und die Bewerbung von Dessau-Roßlau hat uns überzeugt, insbesondere weil auch der Fokus gelegt wurde auf das Thema Bildung. Bildung ist wesentlich natürlich für Wissensvermittlung und deswegen auch über Europa. Und das ist für uns ein sehr, sehr relevanter Bereich. Die Ansiedlung an einem Ort wie einer Stadtbibliothek ist außerdem sehr interessant für uns, weil hier natürlich Menschen jeder Generation herkommen können, die sich sowieso weiterbilden wollen, indem sie lesen. Und insofern, wenn sie hierher kommen und Ausstellungen sehen über Europa, sich Broschüren mitnehmen können, aber auch Veranstaltungen besuchen können, die das Thema Europa zum Thema haben, glauben wir, das ist hier der richtige Standort für ein solches Zentrum.
0: Die offizielle Informationsstelle der Europäischen Union soll den direkten Austausch zwischen den EU-Institutionen und der Bevölkerung fördern. Vor allem aber soll das neue Bürgerbüro seinen Bildungszweck erfüllen.
1: Das ist eine neue Möglichkeit für junge Menschen, um mehr über die europäische Zusammenarbeit zu erfahren. Und für mich ist das eine neue Möglichkeit, um junge Menschen für Bildungsprogramme, Austauschprogramme, Schulpartnerschaften zu begeistern. Und politisch finde ich es natürlich korrekt, dass man seine Nachbarländer kennt und auch weiß, wo man groß wird, wo man lebt und in welchem politischen Kontext man lebt. Das ist kostenfrei, alles, was wir anbieten. Die Materialien sind kostenfrei, auch die Workshops und Seminare, die wir anbieten, werden zum großen Teil, es sei denn, da kommt was ganz Besonderes, kostenfrei sein. Für die Eltern ist das eine Möglichkeit, um Nachmittagsangebote für die Kinder zu decken. Für die Jugendlichen ist das eine Möglichkeit, hier vorbeizuschauen, in der Bibliothek was Neues zu entdecken und sich zu bilden. Und ich glaube, Bildung ist ja das, was unbezahlbar und enorm wichtig ist.
0: Damit das neue Angebot erfolgreich wird, müssen die Bürger es natürlich auch annehmen. Die Europäische Kommission zeigt sich jedoch zuversichtlich. Schließlich ist die Stadtbibliothek bereits gut besucht und etabliert in der Stadt.
2: Ich sehe es ja auch hier, kommen Leute rein, gehen Leute raus, sind in der Bibliothek unterwegs und sie werden diesen Raum entdecken und sein Angebot entdecken. Und durch die Veranstaltungen, die jetzt geplant sind, wird natürlich Aufmerksamkeit auch hierher gezogen. Und die Leute werden in Dessau und hoffentlich auch in der Region lernen, dass es diese Möglichkeit, sich über Europa zu informieren und darüber zu diskutieren, gibt.
0: Ab sofort kann man sich dort über europäische Themen informieren und mit anderen ins Gespräch kommen. Weiter geht es bereits am 22. und 23. August beim Bildungsfestival im Tierpark Dessau. Dort sind die Europäische Kommission und das Europäische Parlament mit Angeboten für Familien und alle Generationen vertreten.
3: Das Theater Provinzkosmos begeisterte in Dessau-Roßlau und der Umgebung schon mit vielen interessanten Aufführungen. Am Samstag, den 29. August, feiert nun ihr neues Stück Der Geldgott von Peter Hax um 18 Uhr am Küchengebäude im Dessauer Georgengarten Premiere.
4: In diesem Stück wird die Geschichte erzählt von einem Handwerker, der, also um Wohlstand zu erlangen, eine ganz abenteuerliche Sache macht. Er heilt nämlich den blinden Geldgott. Also bis zu dieser Zeit hat der Geldgott den Reichtum praktisch mehr oder weniger zufällig verteilt. Und durch diese Heilung hofft er, dass der Reichtum nun auch zu ihm kommt, dem schwer arbeitenden Mann. Und in dem Stück sieht man, was daraus wird aus diesem Plan. Also es geht um Liebe, um Reichtum und um Glück. Und die Frage, wie diese Dinge verbunden sind, aber nicht so abstrakt oder so groß, wie man sich das jetzt vielleicht vorstellt, sondern eigentlich ganz konkret über die Geschichte dieses

0: dieses Handwerkers und seiner Geliebten und einiger Reiche, die sie belagern und so weiter und so fort.
1: Auch bei den Schauspielern stieß das Stück auf positive Resonanz. Timothée Dumont, der an der Berliner Schule für Schauspiel studiert hat und die Rolle des Geldgottes spielt, freut sich sehr auf die bevorstehenden Aufführungen.
2: Ich bin sehr motiviert, also sehr beeindruckt vom Stück. Ich kannte schon ein anderes Stück von Peter Rax, Adam und Eva. Das hatte ich vor 2 Jahren angeschaut, nämlich auch von Theater Provinz Kosmos inszeniert und gespielt. Das wurde auch hier in Sachsen-Anhalt gezeigt. Und ich muss sagen, ich mag wirklich die Schreibweise von diesem Autor. Ich mag auch den Humor. Also dieses Stück finde ich einfach sehr witzig. Ich hab es mittlerweile mehrere Male gelesen.
1: Das Theater Provinzkosmos kann sich wieder auf die Unterstützung von verschiedenen Förderern verlassen, wie unter anderem das Land Sachsen-Anhalt oder die Stadtsparkasse Dessau. Das Stück passt zudem, laut Regisseur Jens Merle, perfekt in die heutige Zeit.
0: Also das Stück scheint uns eigentlich einen Nerv der Zeit zu treffen, wenn man so sagen kann, weil die vielen Probleme, die im Moment anstehen, vielleicht auch in Sachsen-Anhalt anstehen, die werden durch viele andere Dinge überdeckt. Also ich meine die wirklichen Probleme. Und das Stück sozusagen bringt nicht nur eine ironische Finanzberatung, sondern also ich glaube, dass in den Medien und überhaupt im allgemeinen öffentlichen Diskurs verdeckt wird, was eigentlich wesentlich ist. Und genau das haben die Figuren im Stück auch zu finden. Also was ist eigentlich das Wesentliche, worum geht es überhaupt im Leben? Und da schien uns das Stück sehr passend.
1: Nach der Premiere am 29. August folgen weitere Termine in Dessau, Aachen, Zerbst, Coswig und Wittenberg. Einen genauen Überblick darüber gibt es auf der Internetseite des Theaters Provinzkosmos.
3: Für die Handballer steht die neue Saison bereits in den Startlöchern. Wer es bis dahin kaum erwarten konnte, kam beim Kühnauer Handballcup auf seine Kosten. Am 22. August wurde in der Anhalt-Arena in Dessau-Roßlau spannender Handball geboten. Neben dem ausrichtenden regionalen Verein der SG Kühnau waren auch 2 überregional bekannte Vereine am Start.
4: Der Kühnau Cup ist ja immer der Beginn oder das Einläuten der neuen Handballsaison. Auch in diesem Jahr ist es wieder so, dass wir diesen Kühnau Cup vor den ersten Punktspieltag gelegt haben. Und dabei ist es beim Kühnau Cup immer so, dass wir sehr oft auswärtige Mannschaften, also nicht aus unserem Spielbezirk Anhalt bzw. aus Sachsen-Anhalt nur haben, sondern in diesem Jahr ist eine Mannschaft aus Berlin zu Gast, der VfL Spandau, und auch aus Leipzig, also aus Sachsen, DFK Leipzig, ist mit ihrer dritten Mannschaft hier auch vertreten beim Kühnau Cup.
3: Für die Mannschaften bot das Turnier einen guten Leistungsvergleich und die Möglichkeit, sich unter Wettkampfbedingungen auf die kommende Saison einzuspielen. Teilnehmen konnten Mannschaften ab der Verbandsliga. Um 10 Uhr fiel der Startschuss und die Zuschauer konnten sich auf spannende Begegnungen freuen.
4: Wir haben uns aufgrund dieser 3 Mannschaften dazu entschieden, dass wir eine Doppelrunde spielen. Das heißt also einmal jeder gegen jeden. Dann gibt es eine Mittagspause und danach machen wir nochmal die Runde, damit dann auch die Anzahl der Spiele sind bei der Spielzeit runtergegangen auf 2x15 Minuten, weil eine Mannschaft muss ja immer 2-mal hintereinander spielen, natürlich mit einer kurzen Pause zwischendurch. Aber ich denke, damit ist auch der Tag dann entsprechend wie geplant ausgefüllt.
3: Um 12 Uhr traf beispielsweise die VfV Spandau auf die SG Kühnau. In einer ausgeglichenen Partie lieferten sich beide Mannschaften ein spannendes Hin und Her. Nach der regulären Spielzeit stand es 14:14. Nach einer kurzen Pause ging es für die Kühnauer gegen den SC DHFK Leipzig weiter. In dieser Partie musste sich Kühnau mit 13:20 geschlagen geben. Für alle 3 Mannschaften war das Turnier dennoch eine gute Gelegenheit, kurz vor dem Saisonstart den aktuellen

0: aktuellen Leistungsstand zu testen und wichtige Spielpraxis zu sammeln. Ursprünglich war der Kühnauer Handball Cup jedoch mit mehr Mannschaften geplant.
1: Also wir hatten diesen Kühnau Cup geplant mit 5 Mannschaften, also ein 5er-Turnier, das wären dann 10 Spiele gewesen. Wir hatten auch diese 5 Mannschaften, war noch eine Mannschaft aus Berlin, Blau-Weiß Berlin, die mussten aber oder haben schon vor längerer Zeit eigentlich abgesagt. Und der TSV Wevensleben, der hat gestern Abend abgesagt oder gestern Vormittag abgesagt. Und dann ist es natürlich schwierig, in der Kürze Mannschaften im Männerbereich zusammenzubekommen, weil jeder plant ja seine Vorbereitung.
0: Am Ende sicherte die SG Kühnau mit 2 Punkten den 3. Platz. Mit 4 Punkten folgte das Team aus Leipzig auf Rang 2. Den Turniersieg holte sich die VfV Spandau mit 6 Punkten. Einen Pokal gab es dabei für alle 3 Mannschaften. Gefeiert wurden am Ende also nicht nur die Platzierungen, sondern vor allem ein erfolgreiches Turnier und eine gute Vorbereitung auf die neue Saison. Für die Mannschaften wird es bereits Anfang September ernst. Die SG Kühnau startet auswärts gegen den SV Eintracht Gommern in die Saison 2026/27. Das erste Heimspiel findet am 12. September um 18 Uhr in der Sporthalle der Friedensschule gegen den HC Borgenland statt.

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1: Menschen, die in ihrem Alltag, in ihrer Mobilität eingeschränkt sind, stoßen häufig auf Schwierigkeiten, die für andere kaum auffallen. Umso wichtiger ist es, Barrieren abzubauen und allen Menschen eine möglichst selbstständige und unkomplizierte Teilhabe am Alltag zu ermöglichen. Bei einem Pressegespräch am 20. August informierte die Stadt über den diesjährigen Spaziergang für mehr Barrierefreiheit.
2: Unser Begegnungsrundgang, der vom Beirat für Menschen mit Behinderungen Dessau-Roßlau organisiert wird, ist jedes Jahr die Gelegenheit, dass wir uns in verschiedenen Stadtgebieten oder Ortsteilen umschauen. Was ist im Sinne der Barrierefreiheit noch im Argen? Wo können wir vielleicht Vorschläge einbringen, wo was zu verbessern ist? Und wo können wir vielleicht sogar akute Gefahrenstellen ausschalten? Deswegen laden wir da in jedem Jahr sowohl Vertreter aus unserer Verwaltung, aus den verschiedenen Fachämtern ein, die dann diese Anregungen und Hinweise auch gleich direkt aufnehmen können. Wir laden natürlich die Vertreter unseres Stadtrates ein und natürlich auch die Anwohner.
1: In diesem Jahr führt der Rundgang am 3. September durch den Dessauer Ortsteil Moosigkau. Dabei soll wieder gemeinsam nach Lösungen gesucht werden. Einige Probleme sind bereits im Vorfeld aufgefallen.
2: In Moosigkau ist es ja so, dass wir uns im Vorfeld auch schon mal, weil einer unserer Beiratsmitglieder dort auch zu Hause ist, bestimmte Probleme angeschaut haben. Die betreffen dort vor allem die Wegeverbindung, die teilweise nicht befestigt sind, die bei Regen unter Wasser stehen, weil die Abwasserableitung nicht so optimal funktioniert. Dann geht es um den Weg, den die Kinder zur Schule nehmen, der nicht ausreichend beleuchtet ist und der eben bei Regen auch dazu führt, dass die Kinder teilweise mit Gummistiefeln in die Schule gehen. Und das sind Punkte, die wir uns auf die Fahnen geschrieben haben, um da vielleicht gemeinsam mit den Vertretern der Verwaltung und vielleicht auch der Politik eine Lösung zu finden, die allen Bürgern zugutekommt und das Leben dann in dem entsprechenden Ortsteil auch lebenswerter macht.
1: Interessierte Bürger sind herzlich eingeladen, am Spaziergang teilzunehmen. Die diesjährige Route ist rund 3,5 Kilometer lang. Zusammen mit der anschließenden Gesprächsrunde sind dafür etwa 2,5 Stunden eingeplant. Auch in diesem Jahr können die Teilnehmenden Hinweise geben und auf bestehende Barrieren aufmerksam machen. In den vergangenen Jahren wurden dadurch bereits Verbesserungen erreicht.
2: Im Jahr 2022 gab es einen Rundgang in der Stadtmitte. Da zählte auch das Theater zu den Zielen. Das Theater hat uns im letzten Jahr eingeladen zu einem Rundgang, hat uns auch gezeigt, was innerhalb des Theaters geschehen ist, um das Theater barrierefreier zu machen, auch für Gäste, die mit einer Behinderung leben. Zum Beispiel ein entsprechender Evakuierungsfahrstuhl, dann entsprechende Plätze während der Vorstellung für Rollstuhlfahrer. Und wir haben jetzt auch ein Geländer am Theater, das entsprechend für die Leute ist, die die große Freitreppe nicht nutzen können, ohne sich irgendwo festzuhalten oder die eine Orientierung brauchen, weil sie eventuell sehbehindert sind. In Roßlau war es die Tafel, wo wir gesagt haben, Mensch, könnte man da nicht eine Lösung finden, da ist eine Stufe, dass man wenigstens eine Klingel anbringt und sagt, wenn jemand nicht hochkommt mit seinem Rollstuhl oder Rollator, dass man ihm dann sein Essenspaket rausbringt und solche kleinen Sachen. Es sind oft die kleinen Sachen, die dann den Unterschied machen und deswegen machen wir es auch immer wieder gerne und wir bleiben dann auch natürlich dran. Manchmal ist es wirklich langwierig, aber dass wir dann eben uns auch über diese kleinen Ergebnisse freuen können.
1: Wer Interesse hat, kann sich am 3. September um 14 Uhr am Bürgerhaus Moosigkau in der Knobelsdorfallee einfinden. Nach dem gemeinsamen Rundgang endet die Veranstaltung wieder am Bürgerhaus. Dort ist eine Gesprächsrunde

0: mit Auswertung und Austausch geplant. Der Beirat für Menschen mit Behinderung lädt alle Interessierten herzlich ein und freut sich über eine rege Teilnahme. „100 Jahre Bauhaus“, das steht in diesem Jahr ganz besonders im Mittelpunkt. Mit der Festtafel 100 findet am 3. September eine Veranstaltung im Rahmen des Jubiläums statt. Um über das Konzept und die Aufgaben der Tischpaten zu informieren, fand am 24. August eine Informationsveranstaltung für Tischpaten, Interessierte und Unentschlossene im Ratssaal des Rathauses statt.
1: Wir bieten eine Festtafel mit 100 Tischen auf dem Marktplatz der Stadt Dessau-Roßlau und wir werden die Tische als 100, also in einer Zahl 100, auf den Marktplatz stellen und Tischpaten übernehmen da jeweils einen Tisch. Diese Tischpaten, das sind Vereine, Institutionen, Unternehmen aus Dessau, auch Privatpersonen, die gerne Tischpate sein wollen, die gerne Teil des Jubiläums 100 Jahre Bauhaus sein wollen und die gerne zeigen wollen, wie vielfältig Dessau ist. Wir haben von 18 bis 20 Uhr diese Festtafel auf dem Marktplatz und es ist ja ein Donnerstagabend. Das Publikum erwartet natürlich unsere Open Stage, unser Konzert und das verschiebt sich etwas. Wir haben eine Band, die mobil ist, die an den Tischen spielen kann und die um 20 Uhr dann am angestammten Podestplatz das Konzert dann spielt bis 21.30 Uhr.
0: Die Festtafel 100 soll in diesem Jahr das Bauhausfest am 4. und 5. September einläuten. Ganz neu ist das Format in der Bauhausstadt allerdings nicht.
1: Wir hatten dieses Tafelformat schon zweimal in Dessau-Roßlau. Einmal 2017 zum Reformationsjubiläum, 500 Jahre Reformation. Wir hatten eine lange Tafel auf der Zerbsterstraße mit über 200 Tischen von der Marienkirche zur katholischen Kirche. Und zwei Jahre später hatten wir 100 Tische auf der Kavalierstraße zum Bauhausjubiläum, das wir damals schon hatten. Und ganz oft haben wir schon gehört, oh, wir möchten das gerne nochmal machen. Es kam leider die Corona-Zeit dazwischen und jetzt 2026, 100 Jahre Bauhaus in Dessau, endlich wieder Gelegenheit, eine lange Tafel bzw. ein Tischformat anzubieten.
0: Wer neugierig auf das Format geworden ist, kann sich noch bis zum 31. August unter der E-Mail-Adresse maren.springer-hoffmann@dessau-roßlau.de melden. Noch gibt es freie Plätze für alle, die einen eigenen Tisch gestalten und Tischpate werden möchten.
1: Ein Tischpate ist sozusagen zuständig für eine Bierzeltgarnitur und der Tischpate bietet quasi mindestens 4 Gästen Platz an seinem Tisch. Er gestaltet den Tisch als Verein, als Unternehmen, er präsentiert sich sozusagen, bringt auch Speisen und Getränke mit nach den Vorgaben vom Gesundheitsamt und und bietet dann quasi Platz und auch um quasi ins Gespräch zu kommen mit den Gästen, um sich vorzustellen, um zu zeigen, ich bin Teil der Stadtgesellschaft, ich bin Teil des Jubiläums und mache hier gerne mit und zeige die Vielfalt von Dessau-Roßlau.
0: Bei der Informationsveranstaltung ging es um alle wichtigen Fragen rund um die Aufgabe der Tischpaten, vom Auf- und Abbau bis hin zu den Vorgaben für die Gestaltung und Bewirtung. Kreativität ist erwünscht. Allerdings gibt es auch einige Regeln. So sind unter anderem Parteiwerbung, Spirituosen mit mehr als 15% Alkohol und das Umstellen der Tische nicht erlaubt. Außerdem müssen bei der Ausgabe von Speisen und Getränken bestimmte Hygiene- und Gesundheitsvorgaben beachtet werden.
1: Es ist ein Merkblatt des Gesundheitsamtes zu bestätigen. Auf diesem Merkblatt, das erhält man bei mir, Tischinteressenten oder Tischpaten müssen dieses Merkblatt bestätigen. Bei diesem Merkblatt geht es teilweise um ganz selbstverständliche Dinge, dass man sich die Hände wäscht, dass man einen Spuckschutz anbietet, dass die Speisen durchgegart, gebraten, gedünstet sein müssen. Man darf keine Sahnetorten anbieten, keine Mayonnaiseprodukte, alles, was leicht verderblich ist, das darf man nicht mitbringen.
0: Am 3. September kann dann ab 18 Uhr auf dem Marktplatz gemeinsam gefeiert, gegessen und getrunken werden. Ob als Tischpate oder Besucher, die Festtafel 100 steht für Weltoffenheit, Toleranz und die Vielfalt der Stadt und soll gemeinsam mit allen Beteiligten auf das Bauhausfest einstimmen.
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0: In der Doppelstadt an der Elbe gibt es ab sofort einen neuen Bildungsstandort. Im Mittelpunkt stehen europäische Themen und der Austausch über die Europäische Union. Am 20. August wurde in der Stadtbibliothek das Europe Direct Bauhausstadt Dessau-Roßlau offiziell eröffnet.
9: EuropeDirect-Zentren sind von der Europäischen Kommission mit Partnerorganisationen eingerichtete Zentren, die das Ziel haben, über Europa zu informieren, darum einen Raum zu bieten, in dem man sich über Europa informieren kann, aber auch darüber austauschen kann, kommunizieren kann. Und gleichzeitig sollen EuropeDirect-Zentren auch, wenn es geht, in die Region ausstrahlen, das heißt zu den Bürgerinnen und Bürgern Informationen über Europa bringen und in den Dialog über Europa treten.
0: Mit feierlichen Reden wurde das neue Zentrum eingeweiht. Grußworte sprachen neben Barbara Gessler, der Leiterin der Vertretung der Europäischen Kommission, auch Simone Großner, Staatssekretärin für Bundes- und Europaangelegenheiten, sowie Eta Hachmann, Beigeordnete für Soziales, Bildung, Jugend und Senioren. Auch die Geschichte des Sauroslaus wurde an diesem Tag aus europäischer Perspektive beleuchtet. Dr. Frank Kreisler, Leiter des Stadtarchivs Dessau, gab einen Einblick in die historische Entwicklung der Stadt und ihre europäische Bedeutung. Denn nicht nur die geografische Lage

0: Mitten in Europa macht Dessau-Roßlau zu einer europäischen Stadt.
1: Dessau hat bekannte Personen hervorgebracht wie Kurt Weill und Moses Mendelssohn, und Aufklärung und auch die Musikgeschichte wären ohne diese Persönlichkeiten gar nicht denkbar gewesen. Und auch unser Gartenreich ist ja tatsächlich ein Teil von Europa, und wenn wir über die europäische Kultur sprechen, dann muss man natürlich halt auch über Dessau sprechen. Wir gehören unmittelbar dazu.
0: Mit dem neuen Standort gibt es nun 49 Europe Direct Zentren in Deutschland. Dessau-Roßlau konnte sich im Bewerbungsverfahren durchsetzen und ist damit neben Halle und Magdeburg der dritte Standort in Sachsen-Anhalt.
2: Es gibt einen europaweiten Bewerbungsprozess für die neue Generation dieser Europe-Direktzentren, die es in ganz Europa gibt. Und die Bewerbung von Dessau-Roßlau hat uns überzeugt, insbesondere weil auch der Fokus gelegt wurde auf das Thema Bildung. Bildung ist wesentlich natürlich für Wissensvermittlung und deswegen auch über Europa. Und das ist für uns ein sehr, sehr relevanter Bereich. Die Ansiedlung an einem Ort wie einer Stadtbibliothek ist außerdem sehr interessant für uns, weil hier natürlich Menschen jeder Generation herkommen können, die sich sowieso weiterbilden wollen, indem sie lesen. Und insofern, wenn sie hierher kommen und Ausstellungen sehen über Europa, sich Broschüren mitnehmen können, aber auch Veranstaltungen besuchen können, die das Thema Europa zum Thema haben, glauben wir, das ist hier der richtige Standort für ein solches Zentrum.
0: Die offizielle Informationsstelle der Europäischen Union soll den direkten Austausch zwischen den EU-Institutionen und der Bevölkerung fördern. Vor allem aber soll das neue Bürgerbüro seinen Bildungszweck erfüllen.
1: Das ist eine neue Möglichkeit für junge Menschen, um mehr über die europäische Zusammenarbeit zu erfahren. Und für mich ist das eine neue Möglichkeit, um junge Menschen für Bildungsprogramme, Austauschprogramme, Schulpartnerschaften zu begeistern. Und politisch finde ich es natürlich korrekt, dass man seine Nachbarländer kennt und auch weiß, wo man groß wird, wo man lebt und in welchem politischen Kontext man lebt. Das ist kostenfrei, alles, was wir anbieten. Die Materialien sind kostenfrei, auch die Workshops und Seminare, die wir anbieten, werden zum großen Teil, es sei denn, da kommt was ganz Besonderes, kostenfrei sein. Für die Eltern ist das eine Möglichkeit, um Nachmittagsangebote für die Kinder zu decken. Für die Jugendlichen ist das eine Möglichkeit, hier vorbeizuschauen, in der Bibliothek was Neues zu entdecken und sich zu bilden. Und ich glaube, Bildung ist ja das, was unbezahlbar und enorm wichtig ist.
0: Damit das neue Angebot erfolgreich wird, müssen die Bürger es natürlich auch annehmen. Die Europäische Kommission zeigt sich jedoch zuversichtlich. Schließlich ist die Stadtbibliothek bereits gut besucht und etabliert in der Stadt.
2: Ich sehe es ja auch hier, kommen Leute rein, gehen Leute raus, sind in der Bibliothek unterwegs und sie werden diesen Raum entdecken und sein Angebot entdecken. Und durch die Veranstaltungen, die jetzt geplant sind, wird natürlich Aufmerksamkeit auch hierher gezogen. Und die Leute werden in Dessau und hoffentlich auch in der Region lernen, dass es diese Möglichkeit, sich über Europa zu informieren und darüber zu diskutieren, gibt.
0: Ab sofort kann man sich dort über europäische Themen informieren und mit anderen ins Gespräch kommen. Weiter geht es bereits am 22. und 23. August beim Bildungsfestival im Tierpark Dessau. Dort sind die Europäische Kommission und das Europäische Parlament mit Angeboten für Familien und alle Generationen vertreten.
3: Das Theater Provinzkosmos begeisterte in Dessau-Roßlau und der Umgebung schon mit vielen interessanten Aufführungen. Am Samstag, den 29. August, feiert nun ihr neues Stück Der Geldgott von Peter Hacks um 18 Uhr am Küchengebäude im Dessauer Georgengarten Premiere.
4: In diesem Stück wird die Geschichte erzählt von einem Handwerker, der, also um Wohlstand zu erlangen, eine ganz abenteuerliche Sache macht. Er heilt nämlich den blinden Geldgott. Also bis zu dieser Zeit hat der Geldgott den Reichtum praktisch mehr oder weniger zufällig verteilt. Und durch diese Heilung hofft er, dass der Reichtum nun auch zu ihm kommt, dem schwer arbeitenden Mann. Und in dem Stück sieht man, was daraus wird aus diesem Plan. Also es geht um Liebe, um Reichtum und um Glück. Und die Frage, wie diese Dinge verbunden sind, aber nicht so abstrakt oder so groß, wie man sich das jetzt vielleicht vorstellt, sondern eigentlich ganz konkret über die Geschichte dieses Handwerkers und seiner Geliebten und einiger Reiche, die sie belagern und so weiter und so fort.
3: Auch bei den Schauspielern stieß das Stück auf positive Resonanz. Timothée Dumont, der an der Berliner Schule für Schauspiel studiert hat und die Rolle des Geldgottes spielt, freut sich sehr auf die bevorstehenden Aufführungen.
5: Ich bin sehr motiviert, also sehr beeindruckt vom Stück. Ich kannte schon ein anderes Stück von Peter Rax, Adam und Eva. Das hatte ich vor 2 Jahren angeschaut, nämlich auch von Theater Provinz Kosmos inszeniert und gespielt. Das wurde auch hier in Sachsen-Anhalt gezeigt. Und ich muss sagen, ich mag wirklich die Schreibweise von diesem Autor. Ich mag auch den Humor. Also dieses Stück finde ich einfach sehr witzig. Ich habe es mittlerweile mehrere Male gelesen.
3: Das Theater Provinzkosmos kann sich wieder auf die Unterstützung von verschiedenen Förderern verlassen, wie unter anderem das Land Sachsen-Anhalt oder die Stadtsparkasse Dessau. Das Stück passt zudem, laut Regisseur Jens Merle, perfekt in die heutige Zeit.
4: Also das Stück scheint uns eigentlich ein Nerv der Zeit zu treffen, wenn man so sagen kann, weil die vielen Probleme, die im Moment anstehen, vielleicht auch in Sachsen-Anhalt anstehen, die werden durch viele andere Dinge überdeckt. Also ich meine die wirklichen Probleme. Und das Stück sozusagen bringt nicht nur eine ironische Finanzberatung, sondern also ich glaube, dass vieles in den Medien und überhaupt im allgemeinen öffentlichen Diskurs verdeckt wird, was eigentlich wesentlich ist. Und genau das haben die Figuren im Stück auch zu finden. Also was ist eigentlich das Wesentliche, worum geht es überhaupt im Leben? Und da schien uns das Stück sehr passend.
3: Nach der Premiere am 29. August folgen weitere Termine in Dessau, Aachen, Zerbst, Coswig und Wittenberg. Einen genauen Überblick darüber gibt es auf der Internetseite des Theaters Provinzkosmos.
0: Für die Handballer steht die neue Saison bereits in den Startlöchern. Wer es bis dahin kaum erwarten konnte, kam beim Kühnauer Handballcup auf seine Kosten. Am 22. August wurde in der Anhalt Arena in Dessau-Roßlau spannender Handball geboten. Neben dem ausrichtenden regionalen Verein der SG Kühnau waren auch 2 überregional bekannte Vereine am Start.
6: Der Kühnau Cup ist ja immer der Beginn oder das Einläuten der neuen Handballsaison. Auch in diesem Jahr ist es wieder so, dass wir diesen Kühnau Cup vor den ersten Punktspieltag gelegt haben. Und dabei ist es beim Kühnau Cup immer so, dass wir sehr oft auswärtige Mannschaften, also nicht aus unserem Spielbezirk Anhalt bzw. aus Sachsen-Anhalt nur haben, sondern in diesem Jahr ist eine Mannschaft aus Berlin zu Gast, der VfL Spandau, und auch aus Leipzig, also aus Sachsen, DHFK Leipzig, ist mit ihrer dritten Mannschaft hier auch vertreten beim Kühnau Cup.
0: Für die Mannschaften bot das Turnier einen guten Leistungsvergleich und die Möglichkeit, sich unter Wettkampfbedingungen auf die kommende Saison einzuspielen. Teilnehmen konnten Mannschaften ab der Verbandsliga. Um 10 Uhr fiel der Startschuss und die Zuschauer konnten sich auf spannende Begegnungen freuen.
6: Wir haben uns aufgrund dieser 3 Mannschaften dazu entschieden, dass wir eine Doppelrunde spielen. Das heißt also einmal jeder gegen jeden. Dann gibt es eine Mittagspause und danach machen wir nochmal die Runde, damit dann auch die Anzahl der Spiele sind bei der Spielzeit runtergegangen auf 2x15 Minuten, weil eine Mannschaft muss ja immer 2x hintereinander spielen, natürlich mit einer kurzen Pause zwischendurch. Aber ich denke, damit ist auch der Tag dann entsprechend wie geplant ausgefüllt.
0: Um 12 Uhr traf beispielsweise die VfV Spandau auf die SG Kühnau. In einer ausgeglichenen Partie lieferten sich beide Mannschaften ein spannendes Hin und Her. Nach der regulären Spielzeit stand es 14:14. Nach einer kurzen Pause ging es für die Kühnauer gegen den SC DHFK Leipzig weiter. In dieser Partie musste sich Kühnau mit 13:20 geschlagen geben. Für alle drei Mannschaften war das Turnier dennoch eine gute Gelegenheit, kurz vor dem Saisonstart den aktuellen

0: aktuellen Leistungsstand zu testen und wichtige Spielpraxis zu sammeln. Ursprünglich war der Kühnauer Handballcup jedoch mit mehr Mannschaften geplant.
1: Also wir hatten diesen Kühnau Cup geplant mit 5 Mannschaften, also ein 5er-Turnier, das wären dann 10 Spiele gewesen. Wir hatten auch diese 5 Mannschaften, war noch eine Mannschaft aus Berlin, Blau-Weiß Berlin, die mussten aber oder haben schon vor längerer Zeit eigentlich abgesagt. Und der TSV Wevensleben, der hat gestern Abend abgesagt oder gestern Vormittag abgesagt. Und dann ist es natürlich schwierig, in der Kürze Mannschaften im Männerbereich zusammenzubekommen, weil jeder plant ja seine Vorbereitung.
0: Am Ende sicherte die SG Kühnau mit 2 Punkten den 3. Platz. Mit 4 Punkten folgte das Team aus Leipzig auf Rang 2. Den Turniersieg holte sich die VfV Spandau mit 6 Punkten. Einen Pokal gab es dabei für alle 3 Mannschaften. Gefeiert wurden am Ende also nicht nur die Platzierungen, sondern vor allem ein erfolgreiches Turnier und eine gute Vorbereitung auf die neue Saison. Für die Mannschaften wird es bereits Anfang September ernst. Die SG Kühnau startet auswärts gegen den SV Eintracht Gommern in die Saison 2026/27. Das erste Heimspiel findet am 12. September um 18 Uhr in der Sporthalle der Friedensschule gegen den HC Borgenland statt.

0: Menschen, die in ihrem Alltag, in ihrer Mobilität eingeschränkt sind, stoßen häufig auf Schwierigkeiten, die für andere kaum auffallen. Umso wichtiger ist es, Barrieren abzubauen und allen Menschen eine möglichst selbstständige und unkomplizierte Teilhabe am Alltag zu ermöglichen. Bei einem Pressegespräch am 20. August informierte die Stadt über den diesjährigen Spaziergang für mehr Barrierefreiheit.
1: Unser Begegnungsrundgang, der vom Beirat für Menschen mit Behinderungen Dessau-Roßlau organisiert wird, ist jedes Jahr die Gelegenheit, dass wir uns in verschiedenen Stadtgebieten oder Ortsteilen umschauen. Was ist im Sinne der Barrierefreiheit noch im Argen? Wo können wir vielleicht Vorschläge einbringen, wo was zu verbessern ist? Und wo können wir vielleicht sogar akute Gefahrenstellen ausschalten? Deswegen laden wir da in jedem Jahr sowohl Vertreter aus unserer Verwaltung, aus den verschiedenen Fachämtern ein, die dann diese Anregungen und Hinweise auch gleich direkt aufnehmen können. Wir laden natürlich die Vertreter unseres Stadtrates ein und natürlich auch die Anwohner.
0: In diesem Jahr führt der Rundgang am 3. September durch den Dessauer Ortsteil Moosigkau. Dabei soll wieder gemeinsam nach Lösungen gesucht werden. Einige Probleme sind bereits im Vorfeld aufgefallen.
1: In Moosigkau ist es ja so, dass wir uns im Vorfeld auch schon mal, weil einer unserer Beiratsmitglieder dort auch zu Hause ist, bestimmte Probleme angeschaut haben. Die betreffen dort vor allem die Wegeverbindung, die teilweise nicht befestigt sind, die bei Regen unter Wasser stehen, weil die Abwasserableitung nicht so optimal funktioniert. Dann geht es um den Weg, den die Kinder zur Schule nehmen, der nicht ausreichend beleuchtet ist und der eben bei Regen auch dazu führt, dass die Kinder teilweise mit Gummistiefeln in die Schule gehen. Und das sind Punkte, die wir uns auf die Fahnen geschrieben haben, um da vielleicht gemeinsam mit den Vertretern der Verwaltung und vielleicht auch der Politik eine Lösung zu finden, die allen Bürgern zugutekommt und das Leben dann in dem entsprechenden Ortsteil auch lebenswerter macht.
0: Interessierte Bürger sind herzlich eingeladen, am Spaziergang teilzunehmen. Die diesjährige Route ist rund 3,5 Kilometer lang. Zusammen mit der anschließenden Gesprächsrunde sind dafür etwa 2,5 Stunden eingeplant. Auch in diesem Jahr können die Teilnehmenden Hinweise geben und auf bestehende Barrieren aufmerksam machen. In den vergangenen Jahren wurden dadurch bereits Verbesserungen erreicht.
1: Im Jahr 2022 gab es einen Rundgang in der Stadtmitte. Da zählte auch das Theater zu den Zielen. Das Theater hat uns im letzten Jahr eingeladen zu einem Rundgang, hat uns auch gezeigt, was innerhalb des Theaters geschehen ist, um das Theater barrierefreier zu machen, auf, für Gäste, die mit einer Behinderung leben. Zum Beispiel ein entsprechender Evakuierungsfahrstuhl, dann entsprechende Plätze während der Vorstellung für Rollstuhlfahrer. Und wir haben jetzt auch ein Geländer am Theater, das entsprechend für die Leute ist, die die große Freitreppe nicht nutzen können, ohne sich irgendwo festzuhalten oder die eine Orientierung brauchen, weil sie eventuell sehbehindert sind. In Roßlau war es die Tafel, wo wir gesagt haben, Mensch, könnte man da nicht eine Lösung finden, da ist eine Stufe, dass man wenigstens eine Klingel anbringt und sagt, wenn jemand nicht hochkommt mit seinem Rollstuhl oder Rollator, dass man ihm dann sein Essenspaket rausbringt und solche kleinen Sachen. Es sind oft die kleinen Sachen, die dann den Unterschied machen und deswegen machen wir es auch immer wieder gerne und wir bleiben dann auch natürlich dran. Manchmal ist es wirklich langwierig, aber dass wir dann eben uns auch über diese kleinen Ergebnisse freuen können.
0: Wer Interesse hat, kann sich am 3. September um 14 Uhr am Bürgerhaus Moosigkau in der Knobelsdorfallee einfinden. Nach dem gemeinsamen Rundgang endet die Veranstaltung wieder am Bürgerhaus. Dort ist eine Gesprächsrunde mit Auswertung und Austausch geplant. Der Beirat für Menschen mit Behinderung lädt alle Interessierten herzlich ein und freut sich über eine rege Teilnahme. Hundert Jahre Bauhaus. Das steht in diesem Jahr ganz besonders im Mittelpunkt. Mit der Festtafel 100 findet am 3. September eine Veranstaltung im Rahmen des Jubiläums statt. Um über das Konzept und die Aufgaben der Tischpaten zu informieren, fand am 24. August eine Informationsveranstaltung für Tischpaten, Interessierte und Unentschlossene im Ratssaal des Rathauses statt.

0: Wir bieten eine Festtafel mit 100 Tischen auf dem Marktplatz der Stadt Dessau-Roßlau und wir werden die Tische als 100, also in einer Zahl 100, auf den Marktplatz stellen und Tischpaten übernehmen da jeweils einen Tisch. Diese Tischpaten, das sind Vereine, Institutionen, Unternehmen aus Dessau, auch Privatpersonen, die gerne Tischpate sein wollen, die gerne Teil des Jubiläums 100 Jahre Bauhaus sein wollen und die gerne zeigen wollen, wie vielfältig Dessau ist. Wir haben von 18 bis 20 Uhr diese Festtafel auf dem Marktplatz und es ist ja ein Donnerstagabend. Das Publikum erwartet natürlich unsere Open Stage, unser Konzert und das verschiebt sich etwas. Wir haben eine Band, die mobil ist, die an den Tischen spielen kann und die um 20 Uhr dann am angestammten Podestplatz das Konzert dann spielt bis 21:30 Uhr.
1: Die Festtafel 100 soll in diesem Jahr das Bauhausfest am 4. und 5. September einläuten. Ganz neu ist das Format in der Bauhausstadt allerdings nicht.
0: Wir hatten dieses Tafelformat schon zweimal in Dessau-Roßlau. Einmal 2017 zum Reformationsjubiläum, 500 Jahre Reformation. Wir hatten eine lange Tafel auf der Zerbsterstraße mit über 200 Tischen von der Marienkirche zur katholischen Kirche. Und 2 Jahre später hatten wir 100 Tische auf der Kavalierstraße zum Bauhausjubiläum, das wir damals schon hatten. Ganz oft haben wir schon gehört, oh, wir möchten das gerne nochmal machen. Es kam leider die Corona-Zeit dazwischen und jetzt 2026, 100 Jahre Bauhaus in Dessau, endlich wieder Gelegenheit, eine lange Tafel bzw. ein Tischformat anzubieten.
1: Wer neugierig auf das Format geworden ist, kann sich noch bis zum 31. August unter der E-Mail-Adresse maren.springer-hoffmann@dessau-roßlau.de melden. Noch gibt es freie Plätze für alle, die einen eigenen Tisch gestalten und Tischpate werden möchten.
0: Ein Tischpate ist sozusagen zuständig für eine Bierzeltgarnitur und der Tischpate bietet quasi mindestens 4 Gästen Platz an seinem Tisch. Er gestaltet den Tisch als Verein, als Unternehmen. Er präsentiert sich sozusagen, bringt auch Speisen und Getränke mit nach den Vorgaben vom Gesundheitsamt und bietet dann quasi Platz und auch um quasi ins Gespräch zu kommen mit den Gästen, um sich vorzustellen, um zu zeigen, ich bin Teil der Stadtgesellschaft, ich bin Teil des Jubiläums und mache hier gerne mit und zeige die Vielfalt von Dessau-Roßlau.
1: Bei der Informationsveranstaltung ging es um alle wichtigen Fragen rund um die Aufgabe der Tischpaten, vom Auf- und Abbau bis hin zu den Vorgaben für die Gestaltung und Bewirtung. Kreativität ist erwünscht. Allerdings gibt es auch einige Regeln. So sind unter anderem Parteiwerbung, Spirituosen mit mehr als 15% Alkohol und das Umstellen der Tische nicht erlaubt. Außerdem müssen bei der Ausgabe von Speisen und Getränken bestimmte Hygiene- und Gesundheitsvorgaben beachtet werden.
0: Es ist ein Merkblatt des Gesundheitsamtes zu bestätigen. Auf diesem Merkblatt, das erhält man bei mir, Tischinteressenten oder Tischpaten müssen dieses Merkblatt bestätigen. Bei diesem Merkblatt geht es teilweise um ganz selbstverständliche Dinge, dass man sich die Hände wäscht, dass man einen Spuckschutz anbietet, dass die Speisen durchgegart, gebraten, gedünstet sein müssen. Man darf keine Sahnetorten anbieten, keine Mayonnaiseprodukte, alles, was leicht verderblich ist, das darf man nicht mitbringen.
1: Am 3. September kann dann ab 18 Uhr auf dem Marktplatz gemeinsam gefeiert, gegessen und getrunken werden. Ob als Tischpate oder Besucher, die Festtafel 100 steht für Weltoffenheit, Toleranz und die Vielfalt der Stadt und soll gemeinsam mit allen Beteiligten auf das Bauhausfest einstimmen.
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7: In der Doppelstadt an der Elbe gibt es ab sofort einen neuen Bildungsstandort. Im Mittelpunkt stehen europäische Themen und der Austausch über die Europäische Union. Am 20. August wurde in der Stadtbibliothek das Europe Direct Bauhausstadt Dessau-Roßlau offiziell eröffnet.
8: EuropeDirect-Zentren sind von der Europäischen Kommission mit Partnerorganisationen eingerichtete Zentren, die das Ziel haben, über Europa zu informieren, darum einen Raum zu bieten, in dem man sich über Europa informieren kann, aber auch darüber austauschen kann, kommunizieren kann. Und gleichzeitig sollen EuropeDirect-Zentren auch, wenn es geht, in die Region ausstrahlen, das heißt zu den Bürgerinnen und Bürgern Informationen über Europa bringen und in den Dialog über Europa treten.
7: Mit feierlichen Reden wurde das neue Zentrum eingeweiht. Grußworte sprachen neben Barbara Gessler, der Leiterin der Vertretung der Europäischen Kommission, auch Simone Großner, Staatssekretärin für Bundes- und Europaangelegenheiten, sowie Eta Hachmann, Beigeordnete für Soziales, Bildung, Jugend und Senioren. Auch die Geschichte des Dessau-Roßlaus wurde an diesem Tag aus europäischer Perspektive beleuchtet. Dr. Frank Kreisler, Leiter des Stadtarchivs Dessau, gab einen Einblick in die historische Entwicklung der Stadt und ihre europäische Bedeutung. Denn nicht nur die geografische Lage mitten in Europa macht Dessau-Roßlau zu einer europäischen Stadt.
9: Dessau hat bekannte Personen hervorgebracht wie Kurt Weill und Moses Mendelssohn, und Aufklärung und auch die Musikgeschichte wären ohne diese Persönlichkeiten gar nicht denkbar gewesen. Und auch unser Gartenreich ist ja tatsächlich ein Teil von Europa, und wenn wir über die europäische Kultur sprechen, dann muss man natürlich halt auch über Dessau sprechen. Wir gehören unmittelbar dazu.
7: Mit dem neuen Standort gibt es nun 49 Europe Direct Zentren in Deutschland. Dessau-Roßlau konnte sich im Bewerbungsverfahren durchsetzen und ist damit neben Halle und Magdeburg der dritte Standort in Sachsen-Anhalt.
8: Es gibt einen europaweiten

0: Im Bewerbungsprozess für die neue Generation dieser Europdirektzentren, die es in ganz Europa gibt. Und die Bewerbung von Dessau-Roßlau hat uns überzeugt, insbesondere weil auch der Fokus gelegt wurde auf das Thema Bildung. Bildung ist wesentlich natürlich für Wissensvermittlung und deswegen auch über Europa. Und das ist für uns ein sehr, sehr relevanter Bereich. Die Ansiedlung an einem Ort wie einer Stadtbibliothek ist außerdem sehr interessant für uns, weil hier natürlich Menschen jeder Generation herkommen können, die sich sowieso weiterbilden wollen, indem sie lesen. Und insofern, wenn sie hierher kommen und Ausstellungen sehen über Europa, sich Broschüren mitnehmen können, aber auch Veranstaltungen besuchen können, die das Thema Europa zum Thema haben, glauben wir, das ist hier der richtige Standort für ein solches Zentrum.
1: Die offizielle Informationsstelle der Europäischen Union soll den direkten Austausch zwischen den EU-Institutionen und der Bevölkerung fördern. Vor allem aber soll das neue Bürgerbüro seinen Bildungszweck erfüllen.
2: Das ist eine neue Möglichkeit für junge Menschen, um mehr über die europäische Zusammenarbeit zu erfahren. Und für mich ist das eine neue Möglichkeit, um junge Menschen für Bildungsprogramme, Austauschprogramme, Schulpartnerschaften zu begeistern. Und politisch finde ich es natürlich korrekt, dass man seine Nachbarländer kennt und auch weiß, wo man groß wird, wo man lebt und in welchem politischen Kontext man lebt. Das ist kostenfrei, alles, was wir anbieten. Die Materialien sind kostenfrei, auch die Workshops und Seminare, die wir anbieten werden, zum großen Teil, es sei denn, da kommt was ganz Besonderes, kostenfrei sein. Für die Eltern ist das eine Möglichkeit, um Nachmittagsangebote für die Kinder zu decken. Für die Jugendlichen ist das eine Möglichkeit, hier vorbeizuschauen, in der Bibliothek was Neues zu entdecken und sich zu bilden. Und ich glaube, Bildung ist ja das, was unbezahlbar und enorm wichtig ist.
1: Damit das neue Angebot erfolgreich wird, müssen die Bürger es natürlich auch annehmen. Die Europäische Kommission zeigt sich jedoch zuversichtlich. Schließlich ist die Stadtbibliothek bereits gut besucht und etabliert in der Stadt.
0: Ich sehe es ja auch hier, kommen Leute rein, gehen Leute raus, sind in der Bibliothek unterwegs und sie werden diesen Raum entdecken und sein Angebot entdecken. Und durch die Veranstaltungen, die jetzt geplant sind, wird natürlich Aufmerksamkeit auch hierher gezogen. Und die Leute werden in Dessau und hoffentlich auch in der Region lernen, dass es diese Möglichkeit, sich über Europa zu informieren und darüber zu diskutieren, gibt.
1: Ab sofort kann man sich dort über europäische Themen informieren und mit anderen ins Gespräch kommen. Weiter geht es bereits am 22. und 23. August beim Bildungsfestival im Tierpark Dessau. Dort sind die Europäische Kommission und das Europäische Parlament mit Angeboten für Familien und alle Generationen vertreten.
3: Das Theater Provinzkosmos begeisterte in Dessau-Roßlau und der Umgebung schon mit vielen interessanten Aufführungen. Am Samstag, den 29. August, feiert nun ihr neues Stück Der Geldgott von Peter Hax um 18 Uhr am Küchengebäude im Dessauer Georgengarten Premiere.
4: In diesem Stück wird die Geschichte erzählt von einem Handwerker, der, also um Wohlstand zu erlangen, eine ganz abenteuerliche Sache macht. Er heilt nämlich den blinden Geldgott. Also bis zu dieser Zeit hat der Geldgott den Reichtum praktisch mehr oder weniger zufällig verteilt. Und durch diese Heilung hofft er, dass der Reichtum nun auch zu ihm kommt, dem schwer arbeitenden Mann. Und in dem Stück sieht man, was daraus wird aus diesem Plan. Also es geht um Liebe, um Reichtum und um Glück. Und die Frage, wie diese Dinge verbunden sind, aber nicht so abstrakt oder so groß, wie man sich das jetzt vielleicht vorstellt, sondern eigentlich ganz konkret über die Geschichte dieses Handwerkers und seiner Geliebten und einiger Reiche, die sie belagern und so weiter und so fort.
3: Auch bei den Schauspielern stieß das Stück auf positive Resonanz. Timothée Dumont, der an der Berliner Schule für Schauspiel studiert hat und die Rolle des Geldgottes spielt, freut sich sehr auf die bevorstehenden Aufführungen.
5: Ich bin sehr motiviert, also sehr beeindruckt vom Stück. Ich kannte schon ein anderes Stück von Peter Hax, Adam und Eva. Das hatte ich vor 2 Jahren angeschaut, nämlich auch von Theater Provinzkosmos inszeniert und gespielt. Das wurde auch hier in Sachsen-Anhalt gezeigt. Und ich muss sagen, ich mag wirklich die Schreibweise von diesem Autor. Ich mag auch den Humor. Also dieses Stück finde ich einfach sehr witzig. Ich habe es mittlerweile mehrere Male gelesen.
3: Das Theater Provinzkosmos kann sich wieder auf die Unterstützung von verschiedenen Förderern verlassen, wie unter anderem das Land Sachsen-Anhalt oder die Stadtsparkasse Dessau. Das Stück passt zudem, laut Regisseur Jens Merle, perfekt in die heutige Zeit.
4: Also das Stück scheint uns eigentlich einen Nerv der Zeit zu treffen, wenn man so sagen kann, weil die vielen Probleme, die im Moment anstehen, vielleicht auch in Sachsen-Anhalt anstehen, die werden durch viele andere Dinge überdeckt. Also ich meine die wirklichen Probleme. Und das Stück sozusagen bringt nicht nur eine ironische Finanzberatung, sondern also ich glaube, dass vieles in den Medien und überhaupt im allgemeinen öffentlichen Diskurs verdeckt wird, was eigentlich wesentlich ist. Und genau das haben die Figuren im Stück auch zu finden. Also worum, was ist eigentlich das Wesentliche, worum geht es überhaupt im Leben? Und da schien uns das Stück sehr passend.
3: Nach der Premiere am 29. August folgen weitere Termine in Dessau, Aachen, Zerbst, Coswig und Wittenberg. Einen genauen Überblick darüber gibt es auf der Internetseite des Theaters Provinzkosmos.
1: Für die Handballer steht die neue Saison bereits in den Startlöchern. Wer es bis dahin kaum erwarten konnte, kam beim Kühnauer Handballcup auf seine Kosten. Am 22. August wurde in der Anhalt Arena in Dessau-Roßlau spannender Handball geboten. Neben dem ausrichtenden regionalen Verein der SG Kühnau waren auch zwei überregional bekannte Vereine am Start.
6: Der Kühnau Cup ist ja immer der Beginn oder das Einläuten der neuen Handballsaison. Auch in diesem Jahr ist es wieder so, dass wir diesen Kühnau Cup vor den ersten Punktspieltag gelegt haben. Und dabei ist es beim Kühnau Cup immer so, dass wir sehr oft auswärtige Mannschaften, also nicht aus unserem Spielbezirk Anhalt bzw. aus Sachsen-Anhalt nur haben, sondern in diesem Jahr ist eine Mannschaft aus Berlin zu Gast, der VfL Spandau, und auch aus Leipzig, also aus Sachsen, DHFK Leipzig, ist mit ihrer dritten Mannschaft hier auch vertreten beim Kühnau Cup.
1: Für die Mannschaften bot das Turnier einen guten Leistungsvergleich und die Möglichkeit, sich unter Wettkampfbedingungen auf die kommende Saison einzuspielen. Teilnehmen konnten Mannschaften ab der Verbandsliga. Um 10 Uhr fiel der Startschuss und die Zuschauer konnten sich auf spannende Begegnungen freuen.
6: Wir haben uns aufgrund dieser drei Mannschaften dazu entschieden, dass wir eine Doppelrunde spielen. Das heißt also einmal jeder gegen jeden. Dann gibt es eine Mittagspause und danach machen wir nochmal die Runde, damit dann auch die Anzahl der Spiele sind bei der Spielzeit runtergegangen auf 2x15 Minuten, weil eine Mannschaft muss ja immer zweimal hintereinander spielen, natürlich mit einer kurzen Pause zwischendurch. Aber ich denke, damit ist auch der Tag dann entsprechend wie geplant ausgefüllt.
1: Um 12 Uhr traf beispielsweise die VfV Spandau auf die SG Kühnau. In einer ausgeglichenen Partie lieferten sich beide Mannschaften ein spannendes Hin und Her. Nach der regulären Spielzeit stand es 14:14. Nach einer kurzen Pause ging es für die Kühnauer gegen den SC DHFK Leipzig weiter. In dieser Partie musste sich Kühnau mit 13:20 geschlagen geben. Für alle drei Mannschaften war das Turnier dennoch eine gute Gelegenheit, kurz vor dem Saisonstart den aktuellen Leistungsstand zu testen und wichtige Spielpraxis zu sammeln. Ursprünglich war der Kühnauer Handballcup jedoch mit mehr Mannschaften geplant.
6: Also wir hatten diesen Kühnau Cup geplant mit 5 Mannschaften, also ein 5er-Turnier, das wären dann 10 Spiele gewesen. Wir hatten auch diese 5 Mannschaften, war noch eine Mannschaft aus Berlin, Blau-Weiß Berlin, die mussten aber oder haben schon vor längerer Zeit eigentlich abgesagt. Und der TSV Wevensleben, der hat gestern Abend abgesagt oder gestern Vormittag abgesagt. Und dann ist es natürlich schwierig, in der Kürze Mannschaften im Männerbereich zusammenzubekommen, weil jeder plant ja seine Vorbereitung.
1: Am Ende sicherte die SG Kühnau mit 2 Punkten den 3. Platz. Mit 4 Punkten folgte das Team aus Leipzig auf Rang 2. Den Turniersieg holte sich die VfV Spandau mit 6 Punkten. Einen Pokal gab es dabei für alle 3 Mannschaften. Gefeiert wurden am Ende also nicht nur die Platzierungen, sondern vor allem ein erfolgreiches Turnier und eine gute Vorbereitung auf die neue Saison. Für die Mannschaften wird es bereits Anfang September ernst. Die SG Kühnau startet auswärts gegen den SV Eintracht Gommern in die Saison 2026/27. Das erste Heimspiel findet am 12. September um 18 Uhr in der Sporthalle der Friedensschule gegen den HC Borgenland statt.

0: Menschen, die in ihrem Alltag, in ihrer Mobilität eingeschränkt sind, stoßen häufig auf Schwierigkeiten, die für andere kaum auffallen. Umso wichtiger ist es, Barrieren abzubauen und allen Menschen eine möglichst selbstständige und unkomplizierte Teilhabe am Alltag zu ermöglichen. Bei einem Pressegespräch am 20. August informierte die Stadt über den diesjährigen Spaziergang für mehr Barrierefreiheit.
1: Unser Begegnungsrundgang, der vom Beirat für Menschen mit Behinderungen Dessau-Roßlau organisiert wird, ist jedes Jahr die Gelegenheit, dass wir uns in verschiedenen Stadtgebieten oder Ortsteilen umschauen. Was ist im Sinne der Barrierefreiheit noch im Argen? Wo können wir vielleicht Vorschläge einbringen, wo was zu verbessern ist? Und wo können wir vielleicht sogar akute Gefahrenstellen ausschalten? Deswegen laden wir da in jedem Jahr sowohl Vertreter aus unserer Verwaltung, aus den verschiedenen Fachämtern ein, die dann diese Anregungen und Hinweise auch gleich direkt aufnehmen können. Wir laden natürlich die Vertreter unseres Stadtrates ein und natürlich auch die Anwohner.
0: In diesem Jahr führt der Rundgang am 3. September durch den Dessauer Ortsteil Mosigkau. Dabei soll wieder gemeinsam nach Lösungen gesucht werden. Einige Probleme sind bereits im Vorfeld aufgefallen.
1: In Mosigkau ist es ja so, dass wir uns im Vorfeld auch schon mal, weil einer unserer Beiratsmitglieder dort auch zu Hause ist, bestimmte Probleme angeschaut haben. Die betreffen dort vor allem die Wegeverbindung, die teilweise nicht befestigt sind, die bei Regen unter Wasser stehen, weil die Abwasserableitung nicht so optimal funktioniert. Dann geht es um den Weg, den die Kinder zur Schule nehmen, der nicht ausreichend beleuchtet ist und der eben bei Regen auch dazu führt, dass die Kinder teilweise mit Gummistiefeln in die Schule gehen. Und das sind Punkte, die wir uns auf die Fahnen geschrieben haben, um da vielleicht gemeinsam mit den Vertretern der Verwaltung und vielleicht auch der Politik eine Lösung zu finden, die allen Bürgern zugutekommt und das Leben dann in dem entsprechenden Ortsteil auch lebenswerter macht.
0: Interessierte Bürger sind herzlich eingeladen, am Spaziergang teilzunehmen. Die diesjährige Route ist rund 3,5 Kilometer lang. Zusammen mit der anschließenden Gesprächsrunde sind dafür etwa 2,5 Stunden eingeplant. Auch in diesem Jahr können die Teilnehmenden Hinweise geben und auf bestehende Barrieren aufmerksam machen. In den vergangenen Jahren wurden dadurch bereits Verbesserungen erreicht.
1: Im Jahr 2022 gab es einen Rundgang in der Stadtmitte. Da zählte auch das Theater zu den Zielen. Das Theater hat uns im letzten Jahr eingeladen zu einem Rundgang, hat uns auch gezeigt, was innerhalb des Theaters geschehen ist, um das Theater barrierefreier zu machen, auch für Gäste, die mit einer Behinderung leben. Zum Beispiel ein entsprechender Evakuierungsfahrstuhl, dann entsprechende Plätze während der Vorstellung für Rollstuhlfahrer. Und wir haben jetzt auch ein Geländer am Theater, das entsprechend für die Leute ist, die die große Freitreppe nicht nutzen können, ohne sich irgendwo festzuhalten oder die eine Orientierung brauchen, weil sie eventuell sehbehindert sind. In Roßlau war es die Tafel, wo wir gesagt haben, Mensch, könnte man da nicht eine Lösung finden, da ist eine Stufe, dass man wenigstens eine Klingel anbringt und sagt, wenn jemand nicht hochkommt mit seinem Rollstuhl oder Rollator, dass man ihm dann sein Essenspaket rausbringt und solche kleinen Sachen. Es sind oft die kleinen Sachen, die dann den Unterschied machen und deswegen machen wir es auch immer wieder gerne und wir bleiben dann auch natürlich dran. Manchmal ist es wirklich langwierig, aber dass wir dann eben uns auch über diese kleinen Ergebnisse freuen können.
0: Wer Interesse hat, kann sich am 3. September um 14 Uhr am Bürgerhaus Mosigkau in der Knobelsdorfallee einfinden. Nach dem gemeinsamen Rundgang endet die Veranstaltung wieder am Bürgerhaus. Dort ist eine Gesprächsrunde mit Auswertung und Austausch geplant. Der Beirat für Menschen mit Behinderung lädt alle Interessierten herzlich ein und freut sich über eine rege Teilnahme. Jahre Bauhaus. Das steht in diesem Jahr ganz besonders im Mittelpunkt. Mit der Festtafel 100 findet am 3. September eine Veranstaltung im Rahmen des Jubiläums statt. Um über das Konzept und die Aufgaben der Tischpaten zu informieren, fand am 24. August eine Informationsveranstaltung für Tischpaten, Interessierte und Unentschlossene im Ratssaal des Rathauses statt.

0: Wir bieten eine Festtafel mit 100 Tischen auf dem Marktplatz der Stadt Dessau-Roßlau und wir werden die Tische als 100, also in einer Zahl 100, auf den Marktplatz stellen und Tischpaten übernehmen da jeweils einen Tisch. Diese Tischpaten, das sind Vereine, Institutionen, Unternehmen aus Dessau, auch Privatpersonen, die gerne Tischpate sein wollen, die gerne Teil des Jubiläums 100 Jahre Bauhaus sein wollen und die gerne zeigen wollen, wie vielfältig Dessau ist. Wir haben von 18 bis 20 Uhr diese Festtafel auf dem Marktplatz und es ist ja ein Donnerstagabend. Das Publikum erwartet natürlich unsere Open Stage, unser Konzert und das verschiebt sich etwas. Wir haben eine Band, die mobil ist, die an den Tischen spielen kann und die um 20 Uhr dann am angestammten Podestplatz das Konzert dann spielt bis 21:30 Uhr.
1: Die Festtafel 100 soll in diesem Jahr das Bauhausfest am 4. und 5. September einläuten. Ganz neu ist das Format in der Bauhausstadt allerdings nicht.
0: Wir hatten dieses Tafelformat schon zweimal in Dessau-Roßlau. Einmal 2017 zum Reformationsjubiläum, 500 Jahre Reformation. Wir hatten eine lange Tafel auf der Zerbsterstraße mit über 200 Tischen von der Marienkirche zur katholischen Kirche. Und 2 Jahre später hatten wir 100 Tische auf der Kavalierstraße zum Bauhausjubiläum, das wir damals schon hatten. Und ganz oft haben wir schon gehört, oh, wir möchten das gerne nochmal machen. Es kam leider die Corona-Zeit dazwischen. Und jetzt, 2026, 100 Jahre Bauhaus in Dessau, endlich wieder Gelegenheit, eine lange Tafel bzw. ein Tischformat anzubieten.
1: Wer neugierig auf das Format geworden ist, kann sich noch bis zum 31. August unter der E-Mail-Adresse maren.springer-hoffmann@dessau-roßlau.de melden. Noch gibt es freie Plätze für alle, die einen eigenen Tisch gestalten und Tischpate werden möchten.
0: Ein Tischpate ist sozusagen zuständig für eine Bierzeltgarnitur und der Tischpate bietet quasi mindestens 4 Gästen Platz an seinem Tisch. Er gestaltet den Tisch als Verein, als Unternehmen. Er präsentiert sich sozusagen, bringt auch Speisen und Getränke mit nach den Vorgaben vom Gesundheitsamt und bietet dann quasi Platz und auch um quasi ins Gespräch zu kommen. Mit den Gästen, um sich vorzustellen, um zu zeigen, ich bin Teil der Stadtgesellschaft, ich bin Teil des Jubiläums und mache hier gerne mit und zeige die Vielfalt von Dessau-Roßlau.
1: Bei der Informationsveranstaltung ging es um alle wichtigen Fragen rund um die Aufgabe der Tischpaten, vom Auf- und Abbau bis hin zu den Vorgaben für die Gestaltung und Bewirtung. Kreativität ist erwünscht, allerdings gibt es auch einige Regeln. So sind unter anderem Parteiwerbung, Spirituosen mit mehr als 15% Alkohol und das Umstellen der Tische nicht erlaubt. Außerdem müssen bei der Ausgabe von Speisen und Getränken bestimmte Hygiene- und Gesundheitsvorgaben beachtet werden.
0: Es ist ein Merkblatt des Gesundheitsamtes zu bestätigen. Auf diesem Merkblatt, das erhält man bei mir, Tischinteressenten oder Tischpaten müssen dieses Merkblatt bestätigen. Bei diesem Merkblatt geht es teilweise um ganz selbstverständliche Dinge, dass man sich die Hände wäscht, dass man einen Spuckschutz anbietet, dass die Speisen durchgegart, gebraten, gedünstet sein müssen. Man darf keine Sahnetorten anbieten, keine Mayonnaiseprodukte, alles, was leicht verderblich ist, das darf man nicht mitbringen.
1: Am 3. September kann dann ab 18 Uhr auf dem Marktplatz gemeinsam gefeiert, gegessen und getrunken werden. Ob als Tischpate oder Besucher, die Festtafel 100 steht für Weltoffenheit, Toleranz und die Vielfalt der Stadt und soll gemeinsam mit allen Beteiligten auf das Bauhausfest einstimmen.
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7: In der Doppelstadt an der Elbe gibt es ab sofort einen neuen Bildungsstandort. Im Mittelpunkt stehen europäische Themen und der Austausch über die Europäische Union. Am 20. August wurde in der Stadtbibliothek das Europe Direct Bauhausstadt Dessau-Roßlau offiziell eröffnet.
8: Europdirect-Zentren sind von der Europäischen Kommission mit Partnerorganisationen eingerichtete Zentren, die das Ziel haben, über Europa zu informieren, darum einen Raum zu bieten, in dem man sich über Europa informieren kann, aber auch darüber austauschen kann, kommunizieren kann. Und gleichzeitig sollen Europdirect-Zentren auch, wenn es geht, in die Region ausstrahlen, das heißt zu den Bürgerinnen und Bürgern Informationen über Europa bringen und in den Dialog über Europa treten.
7: Mit feierlichen Reden wurde das neue Zentrum eingeweiht. Grußworte sprachen neben Barbara Gessler, der Leiterin der Vertretung der Europäischen Kommission, auch Simone Großner, Staatssekretärin für Bundes- und Europaangelegenheiten, sowie Eta Hachmann, Beigeordnete für Soziales, Bildung, Jugend und Senioren. Auch die Geschichte des Dessau-Roßlaus wurde an diesem Tag aus europäischer Perspektive beleuchtet. Dr. Frank Kreisler, Leiter des Stadtarchivs Dessau, gab einen Einblick in die historische Entwicklung der Stadt und ihre europäische Bedeutung. Denn nicht nur die geografische Lage mitten in Europa macht Dessau-Roßlau zu einer europäischen Stadt.
9: Dessau hat bekannte Personen hervorgebracht wie Kurt Weill und Moses Mendelssohn, und Aufklärung und auch die Musikgeschichte wären ohne diese Persönlichkeiten gar nicht denkbar gewesen. Und auch unser Gartenreich ist ja tatsächlich ein Teil von Europa, und wenn wir über die europäische Kultur sprechen, dann muss man natürlich halt auch über Dessau sprechen. Wir gehören unmittelbar dazu.
7: Mit dem neuen Standort gibt es nun 49 Europe Direct Zentren in Deutschland. Dessau-Roßlau konnte sich im Bewerbungsverfahren durchsetzen und ist damit neben Halle und Magdeburg der dritte Standort in Sachsen-Anhalt.
8: Es gibt einen europaweiten Bewerbungsprozess für die neue Generation dieser Europ-Direktzentren, die es in ganz Europa gibt. Und die Bewerbung von Dessau-Roßlau hat uns überzeugt, insbesondere weil auch der Fokus gelegt wurde auf das Thema Bildung. Bildung ist wesentlich natürlich für Wissensvermittlung und deswegen auch über Europa. Und das ist für uns ein sehr, sehr relevanter Bereich. Die Ansiedlung an einem Ort wie einer Stadtbibliothek ist außerdem sehr interessant für uns, weil hier natürlich Menschen jeder Generation herkommen können, die sich sowieso weiterbilden wollen, indem sie lesen. Und insofern, wenn sie hierher kommen und Ausstellungen sehen über Europa, sich Broschüren mitnehmen können, aber auch Veranstaltungen besuchen können, die das Thema Europa zum Thema haben, glauben wir, das ist hier der richtige Standort für ein solches Zentrum.
7: Die offizielle Informationsstelle der Europäischen Union soll den direkten Austausch zwischen den EU-Institutionen und der Bevölkerung fördern. Vor allem aber soll das neue Bürgerbüro seinen Bildungszweck erfüllen.
9: Das ist eine neue Möglichkeit für junge Menschen, um mehr über die europäische Zusammenarbeit zu erfahren. Und für mich ist das eine neue Möglichkeit, um junge Menschen für Bildungsprogramme, Austauschprogramme, Schulpartnerschaften zu begeistern. Und politisch finde ich es natürlich korrekt, dass man seine Nachbarländer kennt und auch weiß, wo man groß wird, wo man lebt und in welchem politischen Kontext man lebt. Das ist kostenfrei, alles, was wir anbieten. Die Materialien sind kostenfrei, auch die Workshops und Seminare, die wir anbieten, werden zum großen Teil, es sei denn, da kommt was ganz Besonderes, kostenfrei sein. Für die Eltern ist das eine Möglichkeit, um Nachmittagsangebote für die Kinder zu decken. Für die Jugendlichen ist das eine Möglichkeit, hier vorbeizuschauen, in der Bibliothek was Neues zu entdecken und sich zu bilden. Und ich glaube, Bildung ist ja das, was unbezahlbar und enorm wichtig ist.
7: Damit das neue Angebot erfolgreich wird, müssen die Bürger es natürlich auch annehmen. Die Europäische Kommission zeigt sich jedoch zuversichtlich. Schließlich ist die Stadtbibliothek bereits gut besucht und etabliert in der Stadt.
8: Ich sehe es ja auch hier, kommen Leute rein, gehen Leute raus, sind in der Bibliothek unterwegs und sie werden diesen Raum entdecken und sein Angebot entdecken. Und durch die Veranstaltungen, die jetzt geplant sind, wird natürlich Aufmerksamkeit auch hierher gezogen. Und die Leute werden in Dessau und hoffentlich auch in der Region lernen, dass es diese Möglichkeit, sich über Europa zu informieren und darüber zu diskutieren, gibt.
7: Ab sofort kann man sich dort über europäische Themen informieren und mit anderen ins Gespräch kommen. Weiter geht es bereits am 22. und 23. August beim Bildungsfestival im Tierpark Dessau. Dort sind die Europäische Kommission und das Europäische Parlament mit Angeboten für Familien und alle Generationen vertreten.
1: Das Theater Provinzkosmos begeisterte in Dessau-Roßlau und der Umgebung schon mit vielen interessanten Aufführungen. Am Samstag, den 29. August, feiert nun ihr neues Stück Der Geldgott von Peter Hax um 18 Uhr am Küchengebäude im Dessauer Georgengarten Premiere.
0: In diesem Stück wird die Geschichte erzählt von einem Handwerker, der, also um Wohlstand zu erlangen, eine ganz abenteuerliche Sache macht. Er heilt nämlich den blinden Geldgott. Also bis zu dieser Zeit hat der Geldgott den Reichtum praktisch mehr oder weniger zufällig verteilt. Und durch diese Heilung hofft er, dass der Reichtum nun auch zu ihm kommt, dem schwer arbeitenden Mann. Und in dem Stück sieht man, was daraus wird aus diesem Plan. Also es geht um Liebe, um Reichtum und um Glück. Und die Frage, wie diese Dinge verbunden sind, aber nicht so abstrakt oder so groß, wie man sich das jetzt vielleicht vorstellt, sondern eigentlich ganz konkret über die Geschichte dieses Handwerkers und seiner Geliebten und einiger Reiche, die sie belagern und so weiter und so fort.
1: Auch bei den Schauspielern stieß das Stück auf positive Resonanz. Timothée Dumont, der an der Berliner Schule für Schauspiel studiert hat und die Rolle des Geldgottes spielt, freut sich sehr auf die bevorstehenden Aufführungen.
10: Ich bin sehr motiviert, also sehr beeindruckt vom Stück. Ich kannte schon ein anderes Stück von Peter Hax, Adam und Eva. Das hatte ich vor 2 Jahren angeschaut, nämlich auch von Theater Provinzkosmos inszeniert und gespielt. Das wurde auch hier in Sachsen-Anhalt gezeigt. Und ich muss sagen, ich mag wirklich

0: die Schreibweise von diesem Autor. Ich mag auch den Humor. Also dieses Stück finde ich einfach sehr witzig. Ich habe es mittlerweile mehrere Male gelesen.
1: Das Theater Provinzkosmos kann sich wieder auf die Unterstützung von verschiedenen Förderern verlassen, wie unter anderem das Land Sachsen-Anhalt oder die Stadtsparkasse Dessau. Das Stück passt zudem, laut Regisseur Jens Merle, perfekt in die heutige Zeit.
2: Also das Stück scheint uns eigentlich einen Nerv der Zeit zu treffen, wenn man so sagen kann, weil die vielen Probleme, die im Moment anstehen, vielleicht auch in Sachsen-Anhalt anstehen, die werden durch viele andere Dinge überdeckt. Also ich meine die wirklichen Probleme. Und das Stück sozusagen bringt nicht nur eine ironische Finanzberatung, sondern also ich glaube, dass vieles in den Medien und überhaupt im allgemeinen öffentlichen Diskurs verdeckt wird, was eigentlich wesentlich ist. Und genau das haben die Figuren im Stück auch zu finden. Also worum, was ist eigentlich das Wesentliche, worum geht es überhaupt im Leben? Und da schien uns das Stück sehr passend.
1: Nach der Premiere am 29. August folgen weitere Termine in Dessau, Aachen, Zerbst, Coswig und Wittenberg. Einen genauen Überblick darüber gibt es auf der Internetseite des Theaters Provinzkosmos.
3: Für die Handballer steht die neue Saison bereits in den Startlöchern. Wer es bis dahin kaum erwarten konnte, kam beim Kühnauer Handballcup auf seine Kosten. Am 22. August wurde in der Anhalt Arena in Dessau-Roßlau spannender Handball geboten. Neben dem ausrichtenden regionalen Verein der SG Kühnau waren auch zwei überregional bekannte Vereine am Start.
4: Der Kühnau Cup ist ja immer der Beginn oder das Einläuten der neuen Handballsaison. Auch in diesem Jahr ist es wieder so, dass wir diesen Kühnau Cup vor den ersten Punktspieltag gelegt haben. Und dabei ist es beim Kühnau Cup immer so, dass wir sehr oft auswärtige Mannschaften, also nicht aus unserem Spielbezirk Anhalt bzw. aus Sachsen-Anhalt nur haben, sondern in diesem Jahr ist eine Mannschaft aus Berlin zu Gast, der VfL Spandau, und auch aus Leipzig, also aus Sachsen, DHFK Leipzig, ist mit ihrer dritten Mannschaft hier auch vertreten beim Kühnau Cup.
3: Für die Mannschaften bot das Turnier einen guten Leistungsvergleich und die Möglichkeit, sich unter Wettkampfbedingungen auf die kommende Saison einzuspielen. Teilnehmen konnten Mannschaften ab der Verbandsliga. Um 10 Uhr fiel der Startschuss und die Zuschauer konnten sich auf spannende Begegnungen freuen.
4: Wir haben uns aufgrund dieser drei Mannschaften dazu entschieden, dass wir eine Doppelrunde spielen. Das heißt also einmal jeder gegen jeden, dann gibt es eine Mittagspause und danach machen wir nochmal die Runde, damit dann auch die Anzahl der Spiele sind bei der Spielzeit runtergegangen auf 2x15 Minuten, weil eine Mannschaft muss ja immer zweimal hintereinander spielen, natürlich mit einer kurzen Pause zwischendurch. Aber ich denke, damit ist auch der Tag dann entsprechend wie geplant ausgefüllt.
3: Um 12 Uhr traf beispielsweise die VfV Spandau auf die SG Kühnau. In einer ausgeglichenen Partie lieferten sich beide Mannschaften ein spannendes Hin und Her. Nach der regulären Spielzeit stand es 14:14. Nach einer kurzen Pause ging es für die Kühnauer gegen den SC DHFK Leipzig weiter. In dieser Partie musste sich Kühnau mit 13:20 geschlagen geben. Für alle drei Mannschaften war das Turnier dennoch eine gute Gelegenheit, kurz vor dem Saisonstart den aktuellen Leistungsstand zu testen und wichtige Spielpraxis zu sammeln. Ursprünglich war der Kühnauer Handballcup jedoch mit mehr Mannschaften geplant.
4: Also wir hatten diesen Kühnau Cup geplant mit 5 Mannschaften, also ein 5er-Turnier, das wären dann 10 Spiele gewesen. Wir hatten auch diese 5 Mannschaften, war noch eine Mannschaft aus Berlin, Blau-Weiß Berlin, die mussten aber oder haben schon vor längerer Zeit eigentlich abgesagt. Und der TSV Wevensleben, der hat gestern Abend abgesagt oder gestern Vormittag abgesagt. Und dann ist es natürlich schwierig, in der Kürze Mannschaften

0: im Männerbereich zusammenzubekommen, weil jeder plant ja seine Vorbereitung.
1: Am Ende sicherte die SG Kühnau mit 2 Punkten den 3. Platz. Mit 4 Punkten folgte das Team aus Leipzig auf Rang 2. Den Turniersieg holte sich die VfV Spandau mit 6 Punkten. Einen Pokal gab es dabei für alle 3 Mannschaften. Gefeiert wurden am Ende also nicht nur die Platzierungen, sondern vor allem ein erfolgreiches Turnier und eine gute Vorbereitung auf die neue Saison. Für die Mannschaften wird es bereits Anfang September ernst. Die SG Kühnau startet auswärts gegen den SV Eintracht Gommern in die Saison 2026/27. Das erste Heimspiel findet am 12. September um 18 Uhr in der Sporthalle der Friedensschule gegen den HC Borgenland statt.

0: Gefahrenstellen ausschalten. Deswegen laden wir da in jedem Jahr sowohl Vertreter aus unserer Verwaltung, aus den verschiedenen Fachämtern ein, die dann diese Anregungen und Hinweise auch gleich direkt aufnehmen können. Wir laden natürlich die Vertreter unseres Stadtrates ein und natürlich auch die Anwohner.
1: In diesem Jahr führt der Rundgang am 3. September durch den Dessauer Ortsteil Moosigkau. Dabei soll wieder gemeinsam nach Lösungen gesucht werden. Einige Probleme sind bereits im Vorfeld aufgefallen.
0: In Moosigkau ist es ja so, dass wir uns im Vorfeld auch schon mal, weil einer unserer Beiratsmitglieder dort auch zu Hause ist, bestimmte Probleme angeschaut haben. Die betreffen dort vor allem die Wegeverbindung, die teilweise nicht befestigt sind, die bei Regen unter Wasser stehen, weil die Abwasserableitung nicht so optimal funktioniert. Dann geht es um den Weg, den die Kinder zur Schule nehmen, der nicht ausreichend beleuchtet ist und der eben bei Regen auch dazu führt, dass die Kinder teilweise mit Gummistiefeln in die Schule gehen. Und das sind Punkte, die wir uns auf die Fahnen geschrieben haben, um da vielleicht gemeinsam mit den Vertretern der Verwaltung und vielleicht auch der Politik eine Lösung zu finden, die allen Bürgern zugutekommt und das Leben dann in dem entsprechenden Ortsteil auch lebenswerter macht.
1: Interessierte Bürger sind herzlich eingeladen, am Spaziergang teilzunehmen. Die diesjährige Route ist rund 3,5 Kilometer lang. Zusammen mit der anschließenden Gesprächsrunde sind dafür etwa 2,5 Stunden eingeplant. Auch in diesem Jahr können die Teilnehmenden Hinweise geben und auf bestehende Barrieren aufmerksam machen. In den vergangenen Jahren wurden dadurch bereits Verbesserungen erreicht.
0: Im Jahr 2022 gab es einen Rundgang in der Stadtmitte. Da zählte auch das Theater zu den Zielen. Das Theater hat uns im letzten Jahr eingeladen zu einem Rundgang, hat uns auch gezeigt, was innerhalb des Theaters geschehen ist, um das Theater barrierefreier zu machen, auf, für Gäste, die mit einer Behinderung leben. Zum Beispiel ein entsprechender Evakuierungsfahrstuhl, dann entsprechende Plätze während der Vorstellung für Rollstuhlfahrer. Und wir haben jetzt auch ein Geländer am Theater, das entsprechend für die Leute ist, die die große Freitreppe nicht nutzen können, ohne sich irgendwo festzuhalten oder die eine Orientierung brauchen, weil sie eventuell sehbehindert sind. In Roßlau war es die Tafel, wo wir gesagt haben, Mensch, könnte man da nicht eine Lösung finden, da ist eine Stufe, dass man wenigstens eine Klingel anbringt und sagt, wenn jemand nicht hochkommt mit seinem Rollstuhl oder Rollator, dass man ihm dann sein Essenspaket rausbringt und solche kleinen Sachen. Es sind oft die kleinen Sachen, die dann den Unterschied machen und deswegen machen wir es auch immer wieder gerne und wir bleiben dann auch natürlich dran. Manchmal ist es wirklich langwierig, aber dass wir dann eben uns auch über diese kleinen Ergebnisse freuen können.
1: Wer Interesse hat, kann sich am 3. September um 14 Uhr am Bürgerhaus Moosigkau in der Knobelsdorfallee einfinden. Nach dem gemeinsamen Rundgang endet die Veranstaltung wieder am Bürgerhaus. Dort ist eine Gesprächsrunde mit Auswertung und Austausch geplant. Der Beirat für Menschen mit Behinderung lädt alle Interessierten herzlich ein und freut sich über eine rege Teilnahme. »100 Jahre Bauhaus«. Das steht in diesem Jahr ganz besonders im Mittelpunkt. Mit der Festtafel 100 findet am 3. September eine Veranstaltung im Rahmen des Jubiläums statt. Um über das Konzept und die Aufgaben der Tischpaten zu informieren, fand am 24. August eine Informationsveranstaltung für Tischpaten, Interessierte und Unentschlossene im Ratssaal des Rathauses statt.
2: Wir bieten eine Festtafel mit 100 Tischen auf dem Marktplatz der Stadt Dessau-Roßlau und wir werden die Tische als 100, also in einer Zahl 100, auf den Marktplatz stellen und Tischpaten übernehmen da jeweils einen Tisch. Diese Tischpaten, das sind Vereine, Institutionen, Unternehmen aus Dessau, auch Privatpersonen, die gerne Tischpate sein wollen, die gerne Teil des Jubiläums 100 Jahre Bauhaus sein wollen und die gerne zeigen wollen, wie vielfältig Dessau ist. Wir haben von 18 bis 20 Uhr diese Festtafel auf dem Marktplatz und es ist ja ein Donnerstagabend. Das Publikum erwartet natürlich unsere Open Stage, unser Konzert und das verschiebt sich etwas. Wir haben eine Band, die mobil ist, die an den Tischen spielen kann und

0: die um 20 Uhr dann am angestammten Podestplatz das Konzert dann spielt bis 21:30 Uhr.
1: Die Festtafel 100 soll in diesem Jahr das Bauhausfest am 4. und 5. September einläuten. Ganz neu ist das Format in der Bauhausstadt allerdings nicht.
0: Wir hatten dieses Tafelformat schon zweimal in Dessau-Roßlau. Einmal 2017 zum Reformationsjubiläum, 500 Jahre Reformation. Wir hatten eine lange Tafel auf der Zerbsterstraße mit über 200 Tischen von der Marienkirche zur katholischen Kirche. Und 2 Jahre später hatten wir 100 Tische auf der Kavalierstraße zum Bauhausjubiläum, das wir damals schon hatten. Und ganz oft haben wir schon gehört, oh, wir möchten das gerne nochmal machen. Es kam leider die Corona-Zeit dazwischen. Und jetzt, 2026, 100 Jahre Bauhaus in Dessau, endlich wieder Gelegenheit, eine lange Tafel bzw. ein Tischformat anzubieten.
1: Wer neugierig auf das Format geworden ist, kann sich noch bis zum 31. August unter der E-Mail-Adresse maren.springer-hoffmann@dessau-roßlau.de melden. Noch gibt es freie Plätze für alle, die einen eigenen Tisch gestalten und Tischpate werden möchten.
0: Ein Tischpate ist sozusagen zuständig für eine Bierzeltgarnitur und der Tischpate bietet quasi mindestens 4 Gästen Platz an seinem Tisch. Er gestaltet den Tisch als Verein, als Unternehmen. Er präsentiert sich sozusagen, bringt auch Speisen und Getränke mit nach den Vorgaben vom Gesundheitsamt und bietet dann quasi Platz und auch um quasi ins Gespräch zu kommen. Mit den Gästen, um sich vorzustellen, um zu zeigen, ich bin Teil der Stadtgesellschaft, ich bin Teil des Jubiläums und mache hier gerne mit und zeige die Vielfalt von Dessau-Roßlau.
1: Bei der Informationsveranstaltung ging es um alle wichtigen Fragen rund um die Aufgabe der Tischpaten, vom Auf- und Abbau bis hin zu den Vorgaben für die Gestaltung und Bewirtung. Kreativität ist erwünscht, allerdings gibt es auch einige Regeln. So sind unter anderem Parteiwerbung, Spirituosen mit mehr als 15% Alkohol und das Umstellen der Tische nicht erlaubt. Außerdem müssen bei der Ausgabe von Speisen und Getränken bestimmte Hygiene- und Gesundheitsvorgaben beachtet werden.
0: Es ist ein Merkblatt des Gesundheitsamtes zu bestätigen. Auf diesem Merkblatt, das erhält man bei mir, Tischinteressenten oder Tischpaten müssen dieses Merkblatt bestätigen. Bei diesem Merkblatt geht es teilweise um ganz selbstverständliche Dinge, dass man sich die Hände wäscht, dass man einen Spuckschutz anbietet, dass die Speisen durchgegart, gebraten, gedünstet sein müssen. Man darf keine Sahnetorten anbieten, keine Mayonnaiseprodukte, alles, was leicht verderblich ist, das darf man nicht mitbringen.
1: Am 3. September kann dann ab 18 Uhr auf dem Marktplatz gemeinsam gefeiert, gegessen und getrunken werden. Ob als Tischpate oder Besucher, die Festtafel 100 steht für Weltoffenheit, Toleranz und die Vielfalt der Stadt und soll gemeinsam mit allen Beteiligten auf das Bauhausfest einstimmen.
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1: In der Doppelstadt an der Elbe gibt es ab sofort einen neuen Bildungsstandort. Im Mittelpunkt stehen europäische Themen und der Austausch über die Europäische Union. Am 20. August wurde in der Stadtbibliothek das Europe Direct Bauhausstadt Dessau-Roßlau offiziell eröffnet.
9: EuropeDirect-Zentren sind von der Europäischen Kommission mit Partnerorganisationen eingerichtete Zentren, die das Ziel haben, über Europa zu informieren, darum einen Raum zu bieten, in dem man sich über Europa informieren kann, aber auch darüber austauschen kann, kommunizieren kann. Und gleichzeitig sollen EuropeDirect-Zentren auch, wenn es geht, in die Region ausstrahlen, das heißt zu den Bürgerinnen und Bürgern Informationen über Europa bringen und in den Dialog über Europa treten.
1: Mit feierlichen Reden wurde das neue Zentrum eingeweiht. Grußworte sprachen neben Barbara Gessler, der Leiterin der Vertretung der Europäischen Kommission, auch Simone Großner, Staatssekretärin für Bundes- und Europaangelegenheiten, sowie Eta Hachmann, Beigeordnete für Soziales, Bildung, Jugend und Senioren. Auch die Geschichte des Dessau-Roßlaus wurde an diesem Tag aus europäischer Perspektive beleuchtet. Dr. Frank Kreisler, Leiter des Stadtarchivs Dessau, gab einen Einblick in die historische Entwicklung der Stadt und ihre europäische Bedeutung. Denn nicht nur die geografische Lage mitten in Europa macht Dessau-Roßlau zu einer europäischen Stadt.
10: Dessau hat bekannte Personen hervorgebracht wie Kurt Weill und Moses Mendelssohn, und Aufklärung und auch die Musikgeschichte wären ohne diese Persönlichkeiten gar nicht denkbar gewesen. Und auch unser Gartenreich ist ja tatsächlich ein Teil von Europa, und wenn wir über die europäische Kultur sprechen, dann muss man natürlich halt auch über Dessau sprechen. Wir gehören unmittelbar dazu.
1: Mit dem neuen Standort gibt es nun 49 Europe Direct Zentren in Deutschland. Dessau-Roßlau konnte sich im Bewerbungsverfahren durchsetzen und ist damit neben Halle und Magdeburg der dritte Standort in Sachsen-Anhalt.
9: Es gibt einen europaweiten Bewerbungsprozess für die neue Generation dieser EuropeDirect-Zentren, die es in ganz Europa gibt. Und die Bewerbung von Dessau-Roßlau hat uns überzeugt, insbesondere weil auch der Fokus gelegt wurde auf das Thema Bildung. Bildung ist wesentlich natürlich für Wissensvermittlung und deswegen auch über Europa. Und das ist für uns ein sehr, sehr relevanter Bereich. Die Ansiedlung an einem Ort wie einer Stadtbibliothek ist außerdem sehr interessant für uns, weil hier natürlich Menschen jeder Generation herkommen können, die sich sowieso weiterbilden wollen, indem sie lesen. Und insofern, wenn sie hierher kommen, und Ausstellungen sehen über Europa, sich Broschüren mitnehmen können, aber auch Veranstaltungen besuchen können, die das Thema Europa zum Thema haben, glauben wir, das ist hier der richtige Standort für ein solches Zentrum.
1: Die offizielle Informationsstelle der Europäischen Union soll den direkten Austausch zwischen den EU-Institutionen und der Bevölkerung fördern. Vor allem aber soll das neue Bürgerbüro seinen Bildungszweck erfüllen.
10: Das ist eine neue Möglichkeit für junge Menschen, um mehr über die europäische Zusammenarbeit zu erfahren. Und für mich ist das eine neue Möglichkeit, um junge Menschen für Bildungsprogramme, Austauschprogramme, Schulpartnerschaften zu begeistern. Und politisch finde ich es natürlich korrekt, dass man seine Nachbarländer kennt und auch weiß, wo man groß wird, wo man lebt und in welchem politischen Kontext man lebt. Das ist kostenfrei, alles, was wir anbieten. Die Materialien sind kostenfrei, auch die Workshops und Seminare, die wir anbieten werden, zum großen Teil, es sei denn, da kommt was ganz Besonderes, kostenfrei sein. Für die Eltern ist das eine Möglichkeit, um Nachmittagsangebote für die Kinder zu decken. Für die Jugendlichen ist das eine Möglichkeit, hier vorbeizuschauen, in der Bibliothek was Neues zu entdecken und sich zu bilden. Und ich glaube, Bildung ist ja das, was unbezahlbar und enorm wichtig ist.
1: Damit das neue Angebot erfolgreich wird, müssen die Bürger es natürlich auch annehmen. Die Europäische Kommission zeigt sich jedoch zuversichtlich. Schließlich ist die Stadtbibliothek bereits gut besucht und etabliert in der Stadt.
9: Ich sehe es ja auch hier, kommen Leute rein, gehen Leute raus, sind in der Bibliothek unterwegs und sie werden diesen Raum entdecken und sein Angebot entdecken. Und durch die Veranstaltungen, die jetzt geplant sind, wird natürlich Aufmerksamkeit auch hierher gezogen. Und die Leute werden in Dessau und hoffentlich auch in der Region lernen, dass es diese Möglichkeit, sich über Europa zu informieren und darüber zu diskutieren, gibt.
1: Ab sofort kann man sich dort über europäische Themen informieren und mit anderen ins Gespräch kommen. Weiter geht es bereits am 22. und 23. August beim Bildungsfestival im Tierpark Dessau. Dort sind die Europäische Kommission und das Europäische Parlament mit Angeboten für Familien und alle Generationen vertreten.
11: Das Theater Provinzkosmos begeisterte in Dessau-Roßlau und der Umgebung schon mit vielen interessanten Aufführungen. Am Samstag, den 29. August, feiert nun ihr neues Stück Der Geldgott von Peter Hax um 18 Uhr am Küchengebäude im Dessauer Georgengarten Premiere.
12: In diesem Stück wird die Geschichte erzählt von einem Handwerker, der, also um Wohlstand zu erlangen, eine ganz abenteuerliche Sache macht. Er heilt nämlich den blinden Geldgott. Also bis zu dieser Zeit hat der Geldgott den Reichtum praktisch mehr oder weniger zufällig verteilt. Und durch diese Heilung hofft er, dass der Reichtum nun auch zu ihm kommt, dem schwer arbeitenden Mann. Und in dem Stück sieht man, was daraus wird aus diesem Plan. Also es geht um Liebe, um Reichtum und um Glück. Und die Frage, wie diese Dinge verbunden sind, aber nicht so abstrakt oder so groß, wie man sich das jetzt vielleicht vorstellt, sondern eigentlich ganz konkret über die Geschichte dieses Handwerkers und seiner Geliebten und einiger Reiche, die sie belagern und so weiter und so fort.
11: Auch bei den Schauspielern stieß das Stück auf positive Resonanz. Timothée Dumont, der an der Berliner Schule für Schauspiel studiert hat und die Rolle des Geldgottes spielt, freut sich sehr auf die bevorstehenden Aufführungen.
13: Ich bin sehr motiviert, also sehr beeindruckt vom Stück. Ich kannte schon ein anderes Stück von Peter Hax, Adam und Eva. Das hatte ich vor 2 Jahren angeschaut, nämlich auch von Theater Provinzkosmos inszeniert und gespielt. Das wurde auch hier in Sachsen-Anhalt gezeigt. Und ich muss sagen, ich mag wirklich die Schreibweise von diesem Autor. Ich mag auch den Humor, also dieses Stück finde ich einfach sehr witzig. Ich habe es mittlerweile mehrere Male gelesen.
11: Das Theater Provinzkosmos kann sich wieder auf die Unterstützung von verschiedenen Förderern verlassen, wie unter anderem das Land Sachsen-Anhalt oder die Stadtsparkasse Dessau. Das Stück passt zudem, laut Regisseur Jens Merle, perfekt in die heutige Zeit.
12: Also das Stück scheint uns eigentlich einen Nerv der Zeit zu treffen, wenn man so sagen kann, weil die vielen Probleme, die im Moment anstehen, vielleicht auch in Sachsen-Anhalt anstehen, die werden durch viele andere Dinge überdeckt. Also ich meine die wirklichen Probleme. Und das Stück sozusagen bringt nicht nur eine ironische

0: klassische Finanzberatung, sondern also ich glaube, dass vieles in den Medien und überhaupt im allgemeinen öffentlichen Diskurs verdeckt wird, was eigentlich wesentlich ist. Und genau das haben die Figuren im Stück auch zu finden. Also worum, was ist eigentlich das Wesentliche, worum geht es überhaupt im Leben? Und da schien uns das Stück sehr passend.
1: Nach der Premiere am 29. August folgen weitere Termine in Dessau, Aachen, Zerbst, Coswig und Wittenberg. Einen genauen Überblick darüber gibt es auf der Internetseite des Theaters Provinzkosmos.
2: Für die Handballer steht die neue Saison bereits in den Startlöchern. Wer es bis dahin kaum erwarten konnte, kam beim Kühnauer Handballcup auf seine Kosten. Am 22. August wurde in der Anhalt Arena in Dessau-Roßlau spannender Handball geboten. Neben dem ausrichtenden regionalen Verein der SG Kühnau waren auch zwei überregional bekannte Vereine am Start.
3: Der Kühnau Cup ist ja immer der Beginn oder das Einläuten der neuen Handballsaison. Auch in diesem Jahr ist es wieder so, dass wir diesen Kühnau Cup vor den ersten Punktspieltag gelegt haben. Und dabei ist es beim Kühnau Cup immer so, dass wir sehr oft auswärtige Mannschaften, also nicht aus unserem Spielbezirk Anhalt bzw. aus Sachsen-Anhalt nur haben, sondern in diesem Jahr ist eine Mannschaft aus Berlin zu Gast, der VfL Spandau, und auch aus Leipzig, also aus Sachsen, DHFK Leipzig, ist mit ihrer dritten Mannschaft hier auch vertreten beim Kühnau Cup.
2: Für die Mannschaften bot das Turnier einen guten Leistungsvergleich und die Möglichkeit, sich unter Wettkampfbedingungen auf die kommende Saison einzuspielen. Teilnehmen konnten Mannschaften ab der Verbandsliga. Um 10 Uhr fiel der Startschuss und die Zuschauer konnten sich auf spannende Begegnungen freuen.
3: Wir haben uns aufgrund dieser drei Mannschaften dazu entschieden, dass wir eine Doppelrunde spielen. Das heißt also einmal jeder gegen jeden. Dann gibt es eine Mittagspause und danach machen wir nochmal die Runde, damit dann auch die Anzahl der Spiele sind bei der Spielzeit runtergegangen auf 2x15 Minuten, weil eine Mannschaft muss ja immer zweimal hintereinander spielen, natürlich mit einer kurzen Pause zwischendurch. Aber ich denke, damit ist auch der Tag dann entsprechend wie geplant ausgefüllt.
2: Um 12 Uhr traf beispielsweise die VfV Spandau auf die SG Kühnau. In einer ausgeglichenen Partie lieferten sich beide Mannschaften ein spannendes Hin und Her. Nach der regulären Spielzeit stand es 14:14. Nach einer kurzen Pause ging es für die Kühnauer gegen den SC DHFK Leipzig weiter. In dieser Partie musste sich Kühnau mit 13:20 geschlagen geben. Für alle drei Mannschaften war das Turnier dennoch eine gute Gelegenheit, kurz vor dem Saisonstart den aktuellen Leistungsstand zu testen und wichtige Spielpraxis zu sammeln. Ursprünglich war der Kühnauer Handballcup jedoch mit mehr Mannschaften geplant.
3: Also wir hatten diesen Kühnau Cup geplant mit 5 Mannschaften, also ein 5er-Turnier, das wären dann 10 Spiele gewesen. Wir hatten auch diese 5 Mannschaften, war noch eine Mannschaft aus Berlin, Blau-Weiß Berlin, die mussten aber oder haben schon vor längerer Zeit eigentlich abgesagt. Und der TSV Wevensleben, der hat gestern Abend abgesagt oder gestern Vormittag abgesagt. Und dann ist es natürlich schwierig, in der Kürze Mannschaften im Männerbereich zusammenzubekommen, weil jeder plant ja seine Vorbereitung.
2: Am Ende sicherte die SG Kühnau mit 2 Punkten den 3. Platz. Mit 4 Punkten folgte das Team aus Leipzig auf Rang 2. Den Turniersieg holte sich die VfV Spandau mit 6 Punkten. Einen Pokal gab es dabei für alle drei Mannschaften. Gefeiert wurden am Ende also nicht nur die Platzierungen, sondern vor allem ein erfolgreiches Turnier und eine gute Vorbereitung auf die neue Saison. Für die Mannschaften wird es bereits Anfang September ernst. Die SG Kühnau startet auswärts gegen den SV Eintracht Gommern in die Saison 2026/27. Das erste Heimspiel findet am 12. September um 18 Uhr in der Sporthalle der Friedensschule gegen den HC Borgenland statt.

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1: Menschen, die in ihrem Alltag, in ihrer Mobilität eingeschränkt sind, stoßen häufig auf Schwierigkeiten, die für andere kaum auffallen. Umso wichtiger ist es, Barrieren abzubauen und allen Menschen eine möglichst selbstständige und unkomplizierte Teilhabe am Alltag zu ermöglichen. Bei einem Pressegespräch am 20. August informierte die Stadt über den diesjährigen Spaziergang für mehr Barrierefreiheit.
2: Unser Begegnungsrundgang, der vom Beirat für Menschen mit Behinderungen Dessau Roßlau organisiert wird, ist jedes Jahr die Gelegenheit, dass wir uns in verschiedenen Stadtgebieten oder Ortsteilen umschauen. Was ist im Sinne der Barrierefreiheit noch im Argen? Wo können wir vielleicht Vorschläge einbringen, wo was zu verbessern ist? Und wo können wir vielleicht sogar akute

0: Gefahrenstellen ausschalten. Deswegen laden wir da in jedem Jahr sowohl Vertreter aus unserer Verwaltung, aus den verschiedenen Fachämtern ein, die dann diese Anregungen und Hinweise auch gleich direkt aufnehmen können. Wir laden natürlich die Vertreter unseres Stadtrates ein und natürlich auch die Anwohner.
1: In diesem Jahr führt der Rundgang am 3. September durch den Dessauer Ortsteil Moosigkau. Dabei soll wieder gemeinsam nach Lösungen gesucht werden. Einige Probleme sind bereits im Vorfeld aufgefallen.
0: In Moosigkau ist es ja so, dass wir uns im Vorfeld auch schon mal, weil einer unserer Beiratsmitglieder dort auch zu Hause ist, bestimmte Probleme angeschaut haben. Die betreffen dort vor allem die Wegeverbindung, die teilweise nicht befestigt sind, die bei Regen unter Wasser stehen, weil die Abwasserableitung nicht so optimal funktioniert. Dann geht es um den Weg, den die Kinder zur Schule nehmen, der nicht ausreichend beleuchtet ist und der eben bei Regen auch dazu führt, dass die Kinder teilweise mit Gummistiefeln in die Schule gehen. Und das sind Punkte, die wir uns auf die Fahnen geschrieben haben, um da vielleicht gemeinsam mit den Vertretern der Verwaltung und vielleicht auch der Politik eine Lösung zu finden, die allen Bürgern zugutekommt und das Leben dann in dem entsprechenden Ortsteil auch lebenswerter macht.
1: Interessierte Bürger sind herzlich eingeladen, am Spaziergang teilzunehmen. Die diesjährige Route ist rund 3,5 Kilometer lang. Zusammen mit der anschließenden Gesprächsrunde sind dafür etwa 2,5 Stunden eingeplant. Auch in diesem Jahr können die Teilnehmenden Hinweise geben und auf bestehende Barrieren aufmerksam machen. In den vergangenen Jahren wurden dadurch bereits Verbesserungen erreicht.
0: Im Jahr 2022 gab es einen Rundgang in der Stadtmitte. Da zählte auch das Theater zu den Zielen. Das Theater hat uns im letzten Jahr eingeladen zu einem Rundgang, hat uns auch gezeigt, was innerhalb des Theaters geschehen ist, um das Theater barrierefreier zu machen, auf, für Gäste, die mit einer Behinderung leben. Zum Beispiel ein entsprechender Evakuierungsfahrstuhl, dann entsprechende Plätze während der Vorstellung für Rollstuhlfahrer. Und wir haben jetzt auch ein Geländer am Theater, das entsprechend für die Leute ist, die die große Freitreppe nicht nutzen können, ohne sich irgendwo festzuhalten oder die eine Orientierung brauchen, weil sie eventuell sehbehindert sind. In Roßlau war es die Tafel, wo wir gesagt haben, Mensch, könnte man da nicht eine Lösung finden, da ist eine Stufe, dass man wenigstens eine Klingel anbringt und sagt, wenn jemand nicht hochkommt mit seinem Rollstuhl oder Rollator, dass man ihm dann sein Essenspaket rausbringt und solche kleinen Sachen. Es sind oft die kleinen Sachen, die dann den Unterschied machen und deswegen machen wir es auch immer wieder gerne und wir bleiben dann auch natürlich dran. Manchmal ist es wirklich langwierig, aber dass wir dann eben uns auch über diese kleinen Ergebnisse freuen können.
1: Wer Interesse hat, kann sich am 3. September um 14 Uhr am Bürgerhaus Moosigkau in der Knobelsdorfallee einfinden. Nach dem gemeinsamen Rundgang endet die Veranstaltung wieder am Bürgerhaus. Dort ist eine Gesprächsrunde mit Auswertung und Austausch geplant. Der Beirat für Menschen mit Behinderung lädt alle Interessierten herzlich ein und freut sich über eine rege Teilnahme. Jahre Bauhaus. Das steht in diesem Jahr ganz besonders im Mittelpunkt. Mit der Festtafel 100 findet am 3. September eine Veranstaltung im Rahmen des Jubiläums statt. Um über das Konzept und die Aufgaben der Tischpaten zu informieren, fand am 24. August eine Informationsveranstaltung für Tischpaten, Interessierte und Unentschlossene im Ratssaal des Rathauses statt.
2: Wir bieten eine Festtafel mit 100 Tischen auf dem Marktplatz der Stadt Dessau-Roßlau und wir werden die Tische als 100, also in einer Zahl 100, auf den Marktplatz stellen und Tischpaten übernehmen da jeweils einen Tisch. Diese Tischpaten, das sind Vereine, Institutionen, Unternehmen aus Dessau, auch Privatpersonen, die gerne Tischpate sein wollen, die gerne Teil des Jubiläums 100 Jahre Bauhaus sein wollen und die gerne zeigen wollen, wie vielfältig Dessau ist. Wir haben von 18 bis 20 Uhr diese Festtafel auf dem Marktplatz und es ist ja ein Donnerstagabend. Das Publikum erwartet natürlich unsere Open Stage, unser Konzert und das verschiebt sich etwas. Wir haben eine Band, die mobil ist, die an den Tischen spielen kann und die um 20 Uhr dann am angestammten Podestplatz das Konzert dann spielt bis 21.30 Uhr.
1: Die Festtafel 100 soll in diesem Jahr das Bauhausfest am 4. und 5. September einläuten. Ganz neu ist das Format in der Bauhausstadt allerdings nicht.
2: Wir hatten dieses Tafelformat schon zweimal in Dessau-Roßlau. Einmal 2017 zum Reformationsjubiläum, 500 Jahre Reformation. Wir hatten eine lange Tafel auf der Zerbster Straße mit über 200 Tischen von der Marienkirche zur katholischen Kirche. Und zwei Jahre später hatten wir 100 Tische auf der Kavalierstraße zum Bauhausjubiläum, das wir damals schon hatten. Und ganz oft haben wir schon gehört, oh, wir möchten das gerne nochmal machen. Es kam leider die Corona-Zeit dazwischen und jetzt 2026, 100 Jahre Bauhaus in Dessau, endlich wieder Gelegenheit, eine lange Tafel bzw. ein Tischformat anzubieten.
1: Wer neugierig auf das Format geworden ist, kann sich noch bis zum 31. August unter der E-Mail-Adresse maren.springer-hoffmann@dessau-roßlau.de melden. Noch gibt es freie Plätze für alle, die einen eigenen Tisch gestalten und Tischpate werden möchten.
2: Ein Tischpate ist sozusagen zuständig für eine Bierzeltgarnitur und der Tischpate bietet quasi mindestens 4 Gästen Platz an seinem Tisch. Er gestaltet den Tisch als Verein, als Unternehmen. Er präsentiert sich sozusagen, bringt auch Speisen und Getränke mit nach den Vorgaben vom Gesundheitsamt und bietet dann quasi Platz und auch um quasi ins Gespräch zu kommen mit den Gästen, um sich vorzustellen, um zu zeigen, ich bin Teil der Stadtgesellschaft, ich bin Teil des Jubiläums und mache hier gerne mit und zeige die Vielfalt von Dessau-Roßlau.
1: Bei der Informationsveranstaltung ging es um alle wichtigen Fragen rund um die Aufgabe der Tischpaten, vom Auf- und Abbau bis hin zu den Vorgaben für die Gestaltung und Bewirtung. Kreativität ist erwünscht, allerdings gibt es auch einige Regeln. So sind unter anderem Parteiwerbung, Spirituosen mit mehr als 15% Alkohol und das Umstellen der Tische nicht erlaubt. Außerdem müssen bei der Ausgabe von Speisen und Getränken bestimmte Hygiene- und Gesundheitsvorgaben beachtet werden.
2: Es ist ein Merkblatt des Gesundheitsamtes zu bestätigen. Auf diesem Merkblatt, das erhält man bei mir, Tischinteressenten oder Tischpaten müssen dieses Merkblatt bestätigen. Bei diesem Merkblatt geht es teilweise um ganz selbstverständliche Dinge, dass man sich die Hände wäscht, dass man einen Spuckschutz anbietet, dass die Speisen durchgegart, gebraten, gedünstet sein müssen. Man darf keine Sahnetorten anbieten, keine Mayonnaiseprodukte, alles, was leicht verderblich ist, das darf man nicht mitbringen.
1: Am 3. September kann dann ab 18 Uhr auf dem Marktplatz gemeinsam gefeiert, gegessen und getrunken werden. Ob als Tischpate oder Besucher, die Festtafel 100 steht für Weltoffenheit, Toleranz und die Vielfalt der Stadt und soll gemeinsam mit allen Beteiligten auf das Bauhausfest einstimmen.
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4: In der Doppelstadt an der Elbe gibt es ab sofort einen neuen Bildungsstandort. Im Mittelpunkt stehen europäische Themen und der Austausch über die Europäische Union. Am 20. August wurde in der Stadtbibliothek das Europe Direct Bauhausstadt Dessau-Roßlau offiziell eröffnet.
5: EuropeDirect-Zentren sind von der Europäischen Kommission mit Partnerorganisationen eingerichtete Zentren, die das Ziel haben, über Europa zu informieren, darum einen Raum zu bieten, in dem man sich über Europa informieren kann, aber auch darüber austauschen kann, kommunizieren kann. Und gleichzeitig sollen EuropeDirect-Zentren auch, wenn es geht, in die Region ausstrahlen, das heißt zu den Bürgerinnen und Bürgern Informationen über Europa bringen und in den Dialog über Europa treten.
4: Mit feierlichen Reden wurde das neue Zentrum eingeweiht. Grußworte sprachen neben Barbara Gessler, der Leiterin der Vertretung der Europäischen Kommission, auch Simone Großner, Staatssekretärin für Bundes- und Europaangelegenheiten, sowie Eta Hachmann, Beigeordnete für Soziales, Bildung, Jugend und Senioren. Auch die Geschichte des Dessau-Roßlaus wurde an diesem Tag aus europäischer Perspektive beleuchtet. Dr. Frank Kreisler, Leiter des Stadtarchivs Dessau, gab einen Einblick in die historische Entwicklung der Stadt und ihre europäische Bedeutung. Denn nicht nur die geografische Lage mitten in Europa macht Dessau-Roßlau zu einer europäischen Stadt.
6: Dessau hat bekannte Personen hervorgebracht wie Kurt Weill und Moses Mendelssohn, und Aufklärung und auch die Musikgeschichte wären ohne diese Persönlichkeiten gar nicht denkbar gewesen. Und auch unser Gartenreich ist ja tatsächlich ein Teil von Europa, und wenn wir über die europäische Kultur sprechen, dann muss man natürlich halt auch über Dessau sprechen. Wir gehören unmittelbar dazu.
4: Mit dem neuen Standort gibt es nun 49 Europe Direct Zentren in Deutschland. Dessau-Roßlau konnte sich im Bewerbungsverfahren durchsetzen und ist damit neben Halle und Magdeburg der dritte Standort in Sachsen-Anhalt.
5: Es gibt einen europaweiten Bewerbungsprozess für die neue Generation dieser EuropeDirect-Zentren, die es in ganz Europa gibt. Und die Bewerbung von Dessau-Roßlau hat uns überzeugt, insbesondere weil auch der Fokus gelegt wurde auf das Thema Bildung. Bildung ist wesentlich natürlich für Wissensvermittlung und deswegen auch über Europa. Und das ist für uns ein sehr, sehr relevanter Bereich. Die Ansiedlung an einem Ort wie einer Stadtbibliothek ist außerdem sehr interessant für uns, weil hier natürlich Menschen jeder Generation herkommen können, die sich sowieso weiterbilden wollen, indem sie lesen. Und insofern, wenn sie hierher kommen, und Ausstellungen sehen über Europa, sich Broschüren mitnehmen können, aber auch Veranstaltungen besuchen können, die das Thema Europa zum Thema haben, glauben wir, das ist hier der richtige Standort für ein solches Zentrum.
4: Die offizielle Informationsstelle der Europäischen Union soll den direkten Austausch zwischen den EU-Institutionen und der Bevölkerung fördern. Vor allem aber soll das neue Bürgerbüro seinen Bildungszweck erfüllen.
6: Das ist eine neue Möglichkeit für junge Menschen, um mehr über die europäische Zusammenarbeit zu erfahren. Und für mich ist das eine neue Möglichkeit, um junge Menschen für Bildungsprogramme, Austauschprogramme, Schulpartnerschaften zu begeistern. Und politisch finde ich es natürlich korrekt, dass man seine Nachbarländer kennt und auch weiß, wo man groß wird, wo man lebt und in welchem politischen Kontext man lebt. Das ist kostenfrei, alles, was wir anbieten. Die Materialien sind kostenfrei, auch die Workshops und Seminare, die wir anbieten, werden zum großen Teil, es sei denn, da kommt was ganz Besonderes, kostenfrei sein. Für die Eltern ist das eine Möglichkeit, um Nachmittagsangebote für die Kinder zu decken. Für die Jugendlichen ist das eine Möglichkeit, hier vorbeizuschauen, in der Bibliothek was Neues zu entdecken und sich zu bilden. Und ich glaube, Bildung ist ja das, was unbezahlbar und enorm wichtig ist.
4: Damit das neue Angebot erfolgreich wird, müssen die Bürger es natürlich auch annehmen. Die Europäische Kommission zeigt sich jedoch zuversichtlich. Schließlich ist die Stadtbibliothek bereits gut besucht und etabliert in der Stadt.
5: Ich sehe es ja auch hier, kommen Leute rein, gehen Leute raus, sind in der Bibliothek unterwegs und sie werden diesen Raum entdecken und sein Angebot entdecken. Und durch die Veranstaltungen, die jetzt geplant sind, wird natürlich Aufmerksamkeit auch hierher gezogen. Und die Leute werden in Dessau und hoffentlich auch in der Region lernen, dass es diese Möglichkeit, sich über Europa zu informieren und darüber zu diskutieren, gibt.
4: Ab sofort kann man sich dort über europäische Themen informieren und mit anderen ins Gespräch kommen. Weiter geht es bereits am 22. und 23. August beim Bildungsfestival im Tierpark Dessau. Dort sind die Europäische Kommission und das Europäische Parlament mit Angeboten für Familien und alle Generationen vertreten.
7: Das Theater Provinzkosmos begeisterte in Dessau-Roßlau und der Umgebung schon mit vielen interessanten Aufführungen. Am Samstag, den 29. August, feiert nun ihr neues Stück Der Geldgott von Peter Hax um 18 Uhr am Küchengebäude im Dessauer Georgengarten Premiere.
8: In diesem Stück wird die Geschichte erzählt von einem Handwerker, der, also um Wohlstand zu erlangen, eine ganz abenteuerliche Sache macht. Er heilt nämlich den blinden Geldgott. Also bis zu dieser Zeit hat der Geldgott den Reichtum praktisch mehr oder weniger zufällig verteilt. Und durch diese Heilung hofft er, dass der Reichtum nun auch zu ihm kommt, dem schwer arbeitenden Mann. Und in dem Stück sieht man, was daraus wird aus diesem Plan. Also es geht um Liebe, um Reichtum und um Glück. Und die Frage, wie diese Dinge verbunden sind, aber nicht so abstrakt oder so groß, wie man sich das jetzt vielleicht vorstellt, sondern eigentlich ganz konkret über die Geschichte dieses Handwerkers und seiner Geliebten und einiger Reiche, die sie belagern und so weiter und so fort.
7: Auch bei den Schauspielern stieß das Stück auf positive Resonanz. Timothée Dumont, der an der Berliner Schule für Schauspiel studiert hat und die Rolle des Geldgottes spielt, freut sich sehr auf die bevorstehenden Aufführungen.
9: Ich bin sehr motiviert, also sehr beeindruckt vom Stück. Ich kannte schon ein anderes Stück von Peter Hax, Adam und Eva. Das hatte ich vor 2 Jahren angeschaut, nämlich auch von Theater Provinzkosmos inszeniert und gespielt. Das wurde auch hier in Sachsen-Anhalt gezeigt. Und ich muss sagen, ich mag wirklich die Schreibweise von diesem Autor. Ich mag auch den Humor, also dieses Stück finde ich einfach sehr witzig. Ich habe es mittlerweile mehrere Male gelesen.
7: Das Theater Provinzkosmos kann sich wieder auf die Unterstützung von verschiedenen Förderern verlassen, wie unter anderem das Land Sachsen-Anhalt oder die Stadtsparkasse Dessau. Das Stück passt zudem, laut Regisseur Jens Merle, perfekt in die heutige Zeit.
8: Also das Stück scheint uns eigentlich ein Nerv der Zeit zu treffen, wenn man so sagen kann, weil die vielen Probleme, die im Moment anstehen, vielleicht auch in Sachsen-Anhalt anstehen, die werden durch viele andere Dinge überdeckt. Also ich meine die wirklichen Probleme. Und das Stück sozusagen bringt nicht nur eine ironisch

0: Finanzberatung, sondern also ich glaube, dass vieles in den Medien und überhaupt im allgemeinen öffentlichen Diskurs verdeckt wird, was eigentlich wesentlich ist. Und genau das haben die Figuren im Stück auch zu finden. Also worum, was ist eigentlich das Wesentliche, worum geht es überhaupt im Leben? Und da schien uns das Stück sehr passend.
1: Nach der Premiere am 29. August folgen weitere Termine in Dessau, Aachen, Zerbst, Coswig und Wittenberg. Einen genauen Überblick darüber gibt es auf der Internetseite des Theaters Provinzkosmos.
2: Für die Handballer steht die neue Saison bereits in den Startlöchern. Wer es bis dahin kaum erwarten konnte, kam beim Kühnauer Handballcup auf seine Kosten. Am 22. August wurde in der Anhalt Arena in Dessau-Roßlau spannender Handball geboten. Neben dem ausrichtenden regionalen Verein der SG Kühnau waren auch zwei überregional bekannte Vereine am Start.
3: Der Kühnau Cup ist ja immer der Beginn oder das Einläuten der neuen Handballsaison. Auch in diesem Jahr ist es wieder so, dass wir diesen Kühnau Cup vor den ersten Punktspieltag gelegt haben. Und dabei ist es beim Kühnau Cup immer so, dass wir sehr oft auswärtige Mannschaften, also nicht aus unserem Spielbezirk Anhalt bzw. aus Sachsen-Anhalt nur haben, sondern in diesem Jahr ist eine Mannschaft aus Berlin zu Gast, der VfL Spandau, und auch aus Leipzig, also aus Sachsen, DFK Leipzig, ist mit ihrer dritten Mannschaft hier auch vertreten beim Kühnau Cup.
2: Für die Mannschaften bot das Turnier einen guten Leistungsvergleich und die Möglichkeit, sich unter Wettkampfbedingungen auf die kommende Saison einzuspielen. Teilnehmen konnten Mannschaften ab der Verbandsliga. Um 10 Uhr fiel der Startschuss und die Zuschauer konnten sich auf spannende Begegnungen freuen.
3: Wir haben uns aufgrund dieser drei Mannschaften dazu entschieden, dass wir eine Doppelrunde spielen. Das heißt also einmal jeder gegen jeden. Dann gibt es eine Mittagspause und danach machen wir nochmal die Runde, damit dann auch die Anzahl der Spiele sind bei der Spielzeit runtergegangen auf 2x15 Minuten, weil eine Mannschaft muss ja immer zweimal hintereinander spielen, natürlich mit einer kurzen Pause zwischendurch. Aber ich denke, damit ist auch der Tag dann entsprechend wie geplant ausgefüllt.
2: Um 12 Uhr traf beispielsweise die VfV Spandau auf die SG Kühnau. In einer ausgeglichenen Partie lieferten sich beide Mannschaften ein spannendes Hin und Her. Nach der regulären Spielzeit stand es 14:14. Nach einer kurzen Pause ging es für die Kühnauer gegen den SC DHFK Leipzig weiter. In dieser Partie musste sich Kühnau mit 13:20 geschlagen geben. Für alle drei Mannschaften war das Turnier dennoch eine gute Gelegenheit, kurz vor dem Saisonstart den aktuellen Leistungsstand zu testen und wichtige Spielpraxis zu sammeln. Ursprünglich war der Kühnauer Handballcup jedoch mit mehr Mannschaften geplant.
3: Also wir hatten diesen Kühnau Cup geplant mit 5 Mannschaften, also ein 5er-Turnier, das wären dann 10 Spiele gewesen. Wir hatten auch diese 5 Mannschaften, war noch eine Mannschaft aus Berlin, Blau-Weiß Berlin, die mussten aber oder haben schon vor längerer Zeit eigentlich abgesagt. Und der TSV Wevensleben, der hat gestern Vormittag abgesagt. Und dann ist es natürlich schwierig, in der Kürze Mannschaften im Männerbereich zusammenzubekommen, weil jeder plant ja seine Vorbereitung.
2: Am Ende sicherte die SG Kühnau mit 2 Punkten den 3. Platz. Mit 4 Punkten folgte das Team aus Leipzig auf Rang 2. Den Turniersieg holte sich die VfV Spandau mit 6 Punkten. Einen Pokal gab es dabei für alle drei Mannschaften. Gefeiert wurden am Ende also nicht nur die Platzierungen, sondern vor allem ein erfolgreiches Turnier und eine gute Vorbereitung auf die neue Saison. Für die Mannschaften wird es bereits Anfang September ernst. Die SG Kühnau startet auswärts gegen den SV Eintracht Gommern in die Saison 2026/27. Das erste Heimspiel findet am 12. September um 18 Uhr in der Sporthalle der Friedensschule gegen den HC Borgenland statt.

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1: Menschen, die in ihrem Alltag, in ihrer Mobilität eingeschränkt sind, stoßen häufig auf Schwierigkeiten, die für andere kaum auffallen. Umso wichtiger ist es, Barrieren abzubauen und allen Menschen eine möglichst selbstständige und unkomplizierte Teilhabe am Alltag zu ermöglichen. Bei einem Pressegespräch am 20. August informierte die Stadt über den diesjährigen Spaziergang für mehr Barrierefreiheit.
2: Unser Begegnungsrundgang, der vom Beirat für Menschen mit Behinderungen Dessau Roßlau organisiert wird, ist jedes Jahr die Gelegenheit, dass wir uns in verschiedenen Stadtgebieten oder Ortsteilen umschauen. Was ist im Sinne der Barrierefreiheit noch im Argen? Wo können wir vielleicht Vorschläge einbringen, wo was zu verbessern ist? Und wo können wir vielleicht sogar akute

0: Ableitung nicht so optimal funktioniert. Dann geht es um den Weg, den die Kinder zur Schule nehmen, der nicht ausreichend beleuchtet ist und der eben bei Regen auch dazu führt, dass die Kinder teilweise mit Gummistiefeln in die Schule gehen. Und das sind Punkte, die wir uns auf die Fahnen geschrieben haben, um da vielleicht gemeinsam mit den Vertretern der Verwaltung und vielleicht auch der Politik eine Lösung zu finden, die allen Bürgern zugutekommt und das Leben dann in dem entsprechenden Ortsteil auch lebenswerter macht.
1: Interessierte Bürger sind herzlich eingeladen, am Spaziergang teilzunehmen. Die diesjährige Route ist rund 3,5 Kilometer lang. Zusammen mit der anschließenden Gesprächsrunde sind dafür etwa 2,5 Stunden eingeplant. Auch in diesem Jahr können die Teilnehmenden Hinweise geben und auf bestehende Barrieren aufmerksam machen. In den vergangenen Jahren wurden dadurch bereits Verbesserungen erreicht.
0: Im Jahr 2022 gab es einen Rundgang in der Stadtmitte. Da zählte auch das Theater zu den Zielen. Das Theater hat uns im letzten Jahr eingeladen zu einem Rundgang, hat uns auch gezeigt, was innerhalb des Theaters geschehen ist, um das Theater barrierefreier zu machen, auch für Gäste, die mit einer Behinderung leben. Zum Beispiel ein entsprechender Evakuierungsfahrstuhl, dann entsprechende Plätze während der Vorstellung für Rollstuhlfahrer. Und wir haben jetzt auch ein Geländer am Theater, das entsprechend für die Leute ist, die die große Freitreppe nicht nutzen können, ohne sich irgendwo festzuhalten oder die eine Orientierung brauchen, weil sie eventuell sehbehindert sind. In Roßlau war es die Tafel, wo wir gesagt haben, Mensch, könnte man da nicht eine Lösung finden, da ist eine Stufe, dass man wenigstens eine Klingel anbringt und sagt, wenn jemand nicht hochkommt mit seinem Rollstuhl oder Rollator, dass man ihm dann sein Essenspaket rausbringt und solche kleinen Sachen. Es sind oft die kleinen Sachen, die dann den Unterschied machen und deswegen machen wir es auch immer wieder gerne und wir bleiben dann auch natürlich dran. Manchmal ist es wirklich langwierig, aber dass wir dann eben uns auch über diese kleinen Ergebnisse freuen können.
1: Wer Interesse hat, kann sich am 3. September um 14 Uhr am Bürgerhaus Mosigkau in der Knobelsdorfallee einfinden. Nach dem gemeinsamen Rundgang endet die Veranstaltung wieder am Bürgerhaus. Dort ist eine Gesprächsrunde mit Auswertung und Austausch geplant. Der Beirat für Menschen mit Behinderung lädt alle Interessierten herzlich ein und freut sich über eine rege Teilnahme. »100 Jahre Bauhaus«. Das steht in diesem Jahr ganz besonders im Mittelpunkt. Mit der Festtafel 100 findet am 3. September eine Veranstaltung im Rahmen des Jubiläums statt. Um über das Konzept und die Aufgaben der Tischpaten zu informieren, fand am 24. August eine Informationsveranstaltung für Tischpaten, Interessierte und Unentschlossene im Ratssaal des Rathauses statt.
2: Wir bieten eine Festtafel mit 100 Tischen auf dem Marktplatz der Stadt Dessau-Roßlau und wir werden die Tische als 100, also in einer Zahl 100, auf den Marktplatz stellen und Tischpaten übernehmen da jeweils einen Tisch. Diese Tischpaten, das sind Vereine, Institutionen, Unternehmen aus Dessau, auch Privatpersonen, die gerne Tischpate sein wollen, die gerne Teil des Jubiläums 100 Jahre Bauhaus sein wollen und die gerne zeigen wollen, wie vielfältig Dessau ist. Wir haben von 18 bis 20 Uhr diese Festtafel auf dem Marktplatz und es ist ja ein Donnerstagabend. Das Publikum erwartet natürlich unsere Open Stage, unser Konzert und das verschiebt sich etwas. Wir haben eine Band, die mobil ist, die an den Tischen spielen kann und die um 20 Uhr dann am angestammten Podestplatz das Konzert dann spielt bis 21.30 Uhr.
1: Die Festtafel 100 soll in diesem Jahr das Bauhausfest am 4. und 5. September einläuten. Ganz neu ist das Format in der Bauhausstadt allerdings nicht.
2: Wir hatten dieses Tafelformat schon zweimal in Dessau-Roßlau. Einmal 2017 zum Reformationsjubiläum, 500 Jahre Reformation. Wir hatten eine lange Tafel auf der Zerbsterstraße mit über 200 Tischen von der Marienkirche zur katholischen Kirche. Und zwei Jahre später hatten wir 100 Tische auf der Kavalierstraße zum Bauhausjubiläum, das wir damals schon hatten. Und ganz oft haben wir schon gehört, oh, wir möchten das gerne nochmal machen. Es kam leider die Corona-Zeit dazu.

0: dazwischen. Und jetzt, 2026, 100 Jahre Bauhaus und Dessau, endlich wieder Gelegenheit, eine lange Tafel bzw. ein Tischformat anzubieten.
1: Wer neugierig auf das Format geworden ist, kann sich noch bis zum 31. August unter der E-Mail-Adresse maren.springer-hoffmann@dessau-roßlau.de melden. Noch gibt es freie Plätze für alle, die einen eigenen Tisch gestalten und Tischpate werden möchten.
0: Ein Tischpate ist sozusagen zuständig für eine Bierzeltgarnitur und der Tischpate bietet quasi mindestens 4 Gästen Platz an seinem Tisch. Er gestaltet den Tisch als Verein, als Unternehmen. Er präsentiert sich sozusagen, bringt auch Speisen und Getränke mit nach den Vorgaben vom Gesundheitsamt und bietet dann quasi Platz und auch um quasi ins Gespräch zu kommen mit den Gästen, um sich vorzustellen, um zu zeigen, ich bin Teil der Stadtgesellschaft, ich bin Teil des Jubiläums und mache hier gerne mit und zeige die Vielfalt von Dessau-Roßlau.
1: Bei der Informationsveranstaltung ging es um alle wichtigen Fragen rund um die Aufgabe der Tischpaten, vom Auf- und Abbau bis hin zu den Vorgaben für die Gestaltung und Bewirtung. Kreativität ist erwünscht, allerdings gibt es auch einige Regeln. So sind unter anderem Parteiwerbung, Spirituosen mit mehr als 15% Alkohol und das Umstellen der Tische nicht erlaubt. Außerdem müssen bei der Ausgabe von Speisen und Getränken bestimmte Hygiene- und Gesundheitsvorgaben beachtet werden.
0: Es ist ein Merkblatt des Gesundheitsamtes zu bestätigen. Auf diesem Merkblatt, das erhält man bei mir, Tischinteressenten oder Tischpaten müssen dieses Merkblatt bestätigen. Bei diesem Merkblatt geht es teilweise um ganz selbstverständliche Dinge, dass man sich die Hände wäscht, dass man einen Spuckschutz anbietet, dass die Speisen durchgegart, gebraten, gedünstet sein müssen. Man darf keine Sahnetorten anbieten, keine Mayonnaiseprodukte, alles, was leicht verderblich ist, darf man nicht mitbringen.
1: Am 3. September kann dann ab 18 Uhr auf dem Marktplatz gemeinsam gefeiert, gegessen und getrunken werden. Ob als Tischpate oder Besucher, die Festtafel 100 steht für Weltoffenheit, Toleranz und die Vielfalt der Stadt und soll gemeinsam mit allen Beteiligten auf das Bauhausfest einstimmen.
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1: In der Doppelstadt an der Elbe gibt es ab sofort einen neuen Bildungsstandort. Im Mittelpunkt stehen europäische Themen und der Austausch über die Europäische Union. Am 20. August wurde in der Stadtbibliothek das Europe Direct Bauhausstadt Dessau-Roßlau offiziell eröffnet.
9: Europdirect-Zentren sind von der Europäischen Kommission mit Partnerorganisationen eingerichtete Zentren, die das Ziel haben, über Europa zu informieren, darum einen Raum zu bieten, in dem man sich über Europa informieren kann, aber auch darüber austauschen kann, kommunizieren kann. Und gleichzeitig sollen Europdirect-Zentren auch, wenn es geht, in die Region ausstrahlen, das heißt zu den Bürgerinnen und Bürgern Informationen über Europa bringen und in den Dialog über Europa treten.
1: Mit feierlichen Reden wurde das neue Zentrum eingeweiht. Grußworte sprachen neben Barbara Gessler, der Leiterin der Vertretung der Europäischen Kommission, auch Simone Großner, Staatssekretärin für Bundes- und Europaangelegenheiten, sowie Eta Hachmann, Beigeordnete für Soziales, Bildung, Jugend und Senioren. Auch die Geschichte des Dessau-Roßlaus wurde an diesem Tag aus europäischer Perspektive beleuchtet. Dr. Frank Kreisler, Leiter des Stadtarchivs Dessau, gab einen Einblick in die historische Entwicklung der Stadt und ihre europäische Bedeutung. Denn nicht nur die geografische Lage mitten in Europa macht Dessau-Roßlau zu einer europäischen Stadt.
10: Dessau hat bekannte Personen hervorgebracht wie Kurt Weill und Moses Mendelssohn, und Aufklärung und auch die Musikgeschichte wären ohne diese Persönlichkeiten gar nicht denkbar gewesen. Und auch unser Gartenreich ist ja tatsächlich ein Teil von Europa, und wenn wir über die europäische Kultur sprechen, dann muss man natürlich halt auch über Dessau sprechen. Wir gehören unmittelbar dazu.
1: Mit dem neuen Standort gibt es nun 49 Europe Direct Zentren in Deutschland. Dessau-Roßlau konnte sich im Bewerbungsverfahren durchsetzen und ist damit neben Halle und Magdeburg der dritte Standort in Sachsen-Anhalt.
9: Es gibt einen europaweiten Bewerbungsprozess für die neue Generation dieser Europdirect-Zentren, die es in ganz Europa gibt. Und die Bewerbung von Dessau-Roßlau hat uns überzeugt, insbesondere weil auch der Fokus gelegt wurde auf das Thema Bildung. Bildung ist wesentlich natürlich für Wissensvermittlung und deswegen auch über Europa. Und das ist für uns ein sehr, sehr relevanter Bereich. Die Ansiedlung an einem Ort wie einer Stadtbibliothek ist außerdem sehr interessant für uns, weil hier natürlich Menschen jeder Generation herkommen können, die sich sowieso weiterbilden wollen, indem sie lesen. Und insofern, wenn sie hierher kommen und Ausstellungen sehen über Europa, sich Broschüren mitnehmen können, aber auch Veranstaltungen besuchen können, die das Thema Europa zum Thema haben, glauben wir, das ist hier der richtige Standort für ein solches Zentrum.
1: Die offizielle Informationsstelle der Europäischen Union soll den direkten Austausch zwischen den EU-Institutionen und der Bevölkerung fördern. Vor allem aber soll das neue Bürgerbüro seinen Bildungszweck erfüllen.
10: Das ist eine neue Möglichkeit für junge Menschen, um mehr über die europäische Zusammenarbeit zu erfahren. Und für mich ist das eine neue Möglichkeit, um junge Menschen für Bildungsprogramme, Austauschprogramme, Schulpartnerschaften zu begeistern. Und politisch finde ich es natürlich korrekt, dass man seine Nachbarländer kennt und auch weiß, wo man groß wird, wo man lebt und in welchem politischen Kontext man lebt. Das ist kostenfrei, alles, was wir anbieten. Die Materialien sind kostenfrei, auch die Workshops und Seminare, die wir anbieten werden, zum großen Teil, es sei denn, da kommt was ganz Besonderes, kostenfrei sein. Für die Eltern ist das eine Möglichkeit, um Nachmittagsangebote für die Kinder zu decken. Für die Jugendlichen ist das eine Möglichkeit, hier vorbeizuschauen, in der Bibliothek was Neues zu entdecken und sich zu bilden. Und ich glaube, Bildung ist ja das, was unbezahlbar und enorm wichtig ist.
1: Damit das neue Angebot erfolgreich wird, müssen die Bürger es natürlich auch annehmen. Die Europäische Kommission zeigt sich jedoch zuversichtlich. Schließlich ist die Stadtbibliothek bereits gut besucht und etabliert in der Stadt.
9: Ich sehe es ja auch hier, kommen Leute rein, gehen Leute raus, sind in der Bibliothek unterwegs und sie werden diesen Raum entdecken und sein Angebot entdecken. Und durch die Veranstaltungen, die jetzt geplant sind, wird natürlich Aufmerksamkeit auch hierher gezogen und die Leute werden in Dessau und hoffentlich auch in der Region lernen, dass es diese Möglichkeit, sich über Europa zu informieren und darüber zu diskutieren, gibt.
1: Ab sofort kann man sich dort über europäische Themen informieren und mit anderen ins Gespräch kommen. Weiter geht es bereits am 22. und 23. August beim Bildungsfestival im Tierpark Dessau. Dort sind die Europäische Kommission und das Europäische Parlament mit Angeboten für Familien und alle Generationen vertreten.
2: Das Theater Provinzkosmos begeisterte in Dessau-Roßlau und der Umgebung schon mit vielen interessanten Aufführungen. Am Samstag, den 29. August, feiert nun ihr neues Stück Der Geldgott von Peter Hax um 18 Uhr am Küchengebäude im Dessauer Georgengarten Premiere.
11: In diesem Stück wird die Geschichte erzählt von einem Handwerker, der, also um Wohlstand zu erlangen, eine ganz abenteuerliche Sache macht. Er heilt nämlich den blinden Geldgott. Also bis zu dieser Zeit hat der Geldgott den Reichtum praktisch mehr oder weniger zufällig verteilt. Und durch diese Heilung hofft er, dass der Reichtum nun auch zu ihm kommt, dem schwer arbeitenden Mann. Und in dem Stück sieht man, was daraus wird aus diesem Plan. Also es geht um Liebe, um Reichtum und um Glück. Und die Frage, wie diese Dinge verbunden sind, aber nicht so abstrakt oder so groß, wie man sich das jetzt vielleicht vorstellt, sondern eigentlich ganz konkret über die Geschichte dieses Handwerkers und seiner Geliebten und einiger Reiche, die sie belagern und so weiter und so fort.
2: Auch bei den Schauspielern stieß das Stück auf positive Resonanz. Timothée Dumont, der an der Berliner Schule für Schauspiel studiert hat und die Rolle des Geldgottes spielt, freut sich sehr auf die bevorstehenden Aufführungen.
12: Ich bin sehr motiviert, also sehr beeindruckt vom Stück. Ich kannte schon ein anderes Stück von Peter Hax, Adam und Eva. Das hatte ich vor 2 Jahren angeschaut, nämlich auch von Theater Provinzkosmos inszeniert und gespielt. Das wurde auch hier in Sachsen-Anhalt gezeigt. Und ich muss sagen, ich mag wirklich die Schreibweise von diesem Autor. Ich mag auch den Humor, also dieses Stück finde ich einfach sehr witzig. Ich habe es mittlerweile mehrere Male gelesen.
2: Das Theater Provinzkosmos kann sich wieder auf die Unterstützung von verschiedenen Förderern verlassen, wie unter anderem das Land Sachsen-Anhalt oder die Stadtsparkasse Dessau. Das Stück passt zudem, laut Regisseur Jens Merle, perfekt in die heutige Zeit.
11: Also das Stück scheint uns eigentlich ein Nerv der Zeit zu treffen, wenn man so sagen kann, weil die vielen Probleme, die im Moment anstehen, vielleicht auch in Sachsen-Anhalt anstehen, die werden durch viele andere Dinge überdeckt. Also ich meine die wirklichen Probleme. Und das Stück sozusagen bringt nicht nur eine ironische Finanzberatung, sondern also ich glaube, dass vieles in den Medien und überhaupt im allgemeinen öffentlichen Diskurs verdeckt wird, was eigentlich wesentlich ist. Und genau das haben die Figuren im Stück auch zu finden. Also worum, was ist eigentlich das Wesentliche, worum geht es überhaupt im Leben? Und da schien uns das Stück sehr passend.
2: Nach der Premiere am 29. August folgen weitere Termine in Dessau, Aachen, Zerbst, Coswig und Wittenberg. Einen genauen Überblick darüber gibt es auf der Internetseite des Theaters Provinzkosmos.
1: 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Für die Handballer steht die neue Saison bereits in den Startlöchern. Wer es bis dahin kaum erwarten konnte, kam beim Kühnauer Handballcup auf seine Kosten. Am 22. August wurde in der Anhalt Arena in Dessau-Roßlau spannender Handball geboten. Neben dem ausrichtenden regionalen Verein der SG Kühnau waren auch zwei überregional bekannte Vereine am Start.
13: Der Kühnau Cup ist ja immer der Beginn oder das Einläuten der neuen Handballsaison. Auch in diesem Jahr ist es wieder so, dass wir diesen Kühnau Cup vor den ersten Punktspieltag gelegt haben. Und dabei ist es beim Kühnau Cup immer so, dass wir sehr oft auswärtige Mannschaften, also nicht aus unserem Spielbezirk Anhalt bzw. aus Sachsen-Anhalt nur haben, sondern in diesem Jahr ist eine Mannschaft aus Berlin zu Gast, der VfL Spandau, und auch aus Leipzig, also aus Sachsen, DHFK Leipzig, ist mit ihrer dritten Mannschaft hier auch vertreten beim Kühnau Cup.
1: Für die Mannschaften bot das Turnier einen guten Leistungsvergleich und die Möglichkeit, sich unter Wettkampfbedingungen auf die kommende Saison einzuspielen. Teilnehmen konnten Mannschaften ab der Verbandsliga. Um 10 Uhr fiel der Startschuss und die Zuschauer konnten sich auf spannende Begegnungen freuen.
13: Wir haben uns aufgrund dieser drei Mannschaften dazu entschieden, dass wir eine Doppelrunde spielen. Das heißt also einmal jeder gegen jeden. Dann gibt es eine Mittagspause und danach machen wir nochmal die Runde, damit dann auch die Anzahl der Spiele sind bei der Spielzeit runtergegangen auf 2x15 Minuten, weil eine Mannschaft muss ja immer zweimal hintereinander spielen, natürlich mit einer kurzen Pause zwischendurch. Aber ich denke, damit ist auch der Tag dann entsprechend wie geplant ausgefüllt.
1: Um 12 Uhr traf beispielsweise die VfV Spandau auf die SG Kühnau. In einer ausgeglichenen Partie lieferten sich beide Mannschaften ein spannendes Hin und Her. Nach der regulären Spielzeit stand es 14:14. Nach einer kurzen Pause ging es für die Kühnauer gegen den SC DHFK Leipzig weiter. In dieser Partie musste sich Kühnau mit 13:20 geschlagen geben. Für alle drei Mannschaften war das Turnier dennoch eine gute Gelegenheit, kurz vor dem Saisonstart den aktuellen Leistungsstand zu testen und wichtige Spielpraxis zu sammeln. Ursprünglich war der Kühnauer Handballcup jedoch mit mehr Mannschaften geplant.
13: Also wir hatten diesen Kühnau Cup geplant mit 5 Mannschaften, also ein 5er-Turnier, das wären dann 10 Spiele gewesen. Wir hatten auch diese 5 Mannschaften, war noch eine Mannschaft aus Berlin, Blau-Weiß Berlin. Die mussten aber oder haben schon vor längerer Zeit eigentlich abgesagt. Und der TSV Wevensleben, der hat gestern Abend abgesagt oder gestern Vormittag abgesagt. Und dann ist es natürlich schwierig, in der Kürze Mannschaften im Männerbereich zusammenzubekommen, weil jeder plant ja seine Vorbereitung.
1: Am Ende sicherte die SG Kühnau mit 2 Punkten den 3. Platz. Mit 4 Punkten folgte das Team aus Leipzig auf Rang 2. Den Turniersieg holte sich die VfV Spandau mit 6 Punkten. Einen Pokal gab es dabei für alle drei Mannschaften. Gefeiert wurden am Ende also nicht nur die Platzierungen, sondern vor allem ein erfolgreiches Turnier und eine gute Vorbereitung auf die neue Saison. Für die Mannschaften wird es bereits Anfang September ernst. Die SG Kühnau startet auswärts gegen den SV Eintracht Gommern in die Saison 2026-27. Das erste Heimspiel findet am 12. September um 18 Uhr in der Sporthalle der Friedensschule gegen den HC Borgenland statt.

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1: Menschen, die in ihrem Alltag, in ihrer Mobilität eingeschränkt sind, stoßen häufig auf Schwierigkeiten, die für andere kaum auffallen. Umso wichtiger ist es, Barrieren abzubauen und allen Menschen eine möglichst selbstständige und unkomplizierte Teilhabe am Alltag zu ermöglichen. Bei einem Pressegespräch am 20. August informierte die Stadt über den diesjährigen Spaziergang für mehr Barrierefreiheit.
2: Unser Begegnungsrundgang, der vom Beirat für Menschen mit Behinderungen Dessau-Roßlau organisiert wird, ist jedes Jahr die Gelegenheit, dass wir uns in verschiedenen Stadtgebieten oder Ortsteilen umschauen. Was ist im Sinne der Barrierefreiheit noch im Argen? Wo können wir vielleicht Vorschläge einbringen, wo was zu verbessern ist? Und wo können wir vielleicht sogar akute Gefahrenstellen ausschalten? Deswegen laden wir da in jedem Jahr sowohl Vertreter aus unserer Verwaltung, aus den verschiedenen Fachämtern ein, die dann diese Anregungen und Hinweise auch gleich direkt aufnehmen können. Wir laden natürlich die Vertreter unseres Stadtrates ein und natürlich auch die Anwohner.
1: In diesem Jahr führt der Rundgang am 3. September durch den Dessauer Ortsteil Mosigkau. Dabei soll wieder gemeinsam nach Lösungen gesucht werden. Einige Probleme sind bereits im Vorfeld aufgefallen.
2: In Mosigkau ist es ja so, dass wir uns im Vorfeld auch schon mal, weil einer unserer Beiratsmitglieder dort auch zu Hause ist, bestimmte Probleme angeschaut haben. Die betreffen dort vor allem die Wegeverbindung, die teilweise nicht befestigt sind, die bei Regen unter Wasser stehen, weil die Abwasser

0: Ableitung nicht so optimal funktioniert. Dann geht es um den Weg, den die Kinder zur Schule nehmen, der nicht ausreichend beleuchtet ist und der eben bei Regen auch dazu führt, dass die Kinder teilweise mit Gummistiefeln in die Schule gehen. Und das sind Punkte, die wir uns auf die Fahnen geschrieben haben, um da vielleicht gemeinsam mit den Vertretern der Verwaltung und vielleicht auch der Politik eine Lösung zu finden, die allen Bürgern zugutekommt und das Leben dann in dem entsprechenden Ortsteil auch lebenswerter macht.
1: Interessierte Bürger sind herzlich eingeladen, am Spaziergang teilzunehmen. Die diesjährige Route ist rund 3,5 Kilometer lang. Zusammen mit der anschließenden Gesprächsrunde sind dafür etwa 2,5 Stunden eingeplant. Auch in diesem Jahr können die Teilnehmenden Hinweise geben und auf bestehende Barrieren aufmerksam machen. In den vergangenen Jahren wurden dadurch bereits Verbesserungen erreicht.
0: Im Jahr 2022 gab es einen Rundgang in der Stadtmitte. Da zählte auch das Theater zu den Zielen. Das Theater hat uns im letzten Jahr eingeladen zu einem Rundgang, hat uns auch gezeigt, was innerhalb des Theaters geschehen ist, um das Theater barrierefreier zu machen, auch für Gäste, die mit einer Behinderung leben. Zum Beispiel ein entsprechender Evakuierungsfahrstuhl, dann entsprechende Plätze während der Vorstellung für Rollstuhlfahrer. Und wir haben jetzt auch ein Geländer am Theater, das entsprechend für die Leute ist, die die große Freitreppe nicht nutzen können, ohne sich irgendwo festzuhalten oder die eine Orientierung brauchen, weil sie eventuell sehbehindert sind. In Roßlau war es die Tafel, wo wir gesagt haben, Mensch, könnte man da nicht eine Lösung finden, da ist eine Stufe, dass man wenigstens eine Klingel anbringt und sagt, wenn jemand nicht hochkommt mit seinem Rollstuhl oder Rollator, dass man ihm dann sein Essenspaket rausbringt und solche kleinen Sachen. Es sind oft die kleinen Sachen, die dann den Unterschied machen und deswegen machen wir es auch immer wieder gerne und wir bleiben dann auch natürlich dran. Manchmal ist es wirklich langwierig, aber dass wir dann eben uns auch über diese kleinen Ergebnisse freuen können.
1: Wer Interesse hat, kann sich am 3. September um 14 Uhr am Bürgerhaus Mosigkau in der Knobelsdorfer Allee einfinden. Nach dem gemeinsamen Rundgang endet die Veranstaltung wieder am Bürgerhaus. Dort ist eine Gesprächsrunde mit Auswertung und Austausch geplant. Der Beirat für Menschen mit Behinderung lädt alle Interessierten herzlich ein und freut sich über eine rege Teilnahme. Hundert Jahre Bauhaus. Das steht in diesem Jahr ganz besonders im Mittelpunkt. Mit der Festtafel 100 findet am 3. September eine Veranstaltung im Rahmen des Jubiläums statt. Um über das Konzept und die Aufgaben der Tischpaten zu informieren, fand am 24. August eine Informationsveranstaltung für Tischpaten, Interessierte und Unentschlossene im Ratssaal des Rathauses statt.
2: Wir bieten eine Festtafel mit 100 Tischen auf dem Marktplatz der Stadt Dessau-Roßlau und wir werden die Tische als 100, also in einer Zahl 100, auf den Marktplatz stellen und Tischpaten übernehmen da jeweils einen Tisch. Diese Tischpaten, das sind Vereine, Institutionen, Unternehmen aus Dessau, auch Privatpersonen, die gerne Tischpate sein wollen, die gerne Teil des Jubiläums 100 Jahre Bauhaus sein wollen und die gerne zeigen wollen, wie vielfältig Dessau ist. Wir haben von 18 bis 20 Uhr diese Festtafel auf dem Marktplatz und es ist ja ein Donnerstagabend. Das Publikum erwartet natürlich unsere Open Stage, unser Konzert und das verschiebt sich etwas. Wir haben eine Band, die mobil ist, die an den Tischen spielen kann und die um 20 Uhr dann am angestammten Podestplatz das Konzert dann spielt bis 21.30 Uhr.
1: Die Festtafel 100 soll in diesem Jahr das Bauhausfest am 4. und 5. September einläuten. Ganz neu ist das Format in der Bauhausstadt allerdings nicht.
2: Wir hatten dieses Tafelformat schon zweimal in Dessau-Roßlau, einmal 2017 zum Reformationsjubiläum, 500 Jahre Reformation. Wir hatten eine lange Tafel auf der Zerbsterstraße mit über 200 Tischen von der Marienkirche zur katholischen Kirche. Und 2 Jahre später hatten wir 100 Tische auf der Kavalierstraße zum Bauhausjubiläum, das wir damals schon hatten. Und Ganz oft haben wir schon gehört, oh, wir möchten das gerne nochmal machen. Es kam leider die Corona-Zeit dazwischen und jetzt 2026, 100 Jahre Bauhaus in Dessau, endlich wieder Gelegenheit, eine lange Tafel bzw. ein Tischformat anzubieten.
1: Wer neugierig auf das Format geworden ist, kann sich noch bis zum 31. August unter der E-Mail-Adresse maren.springer-hoffmann@dessau-roßlau.de melden. Noch gibt es freie Plätze für alle, die einen eigenen Tisch gestalten und Tischpate werden möchten.
2: Ein Tischpate ist sozusagen zuständig für eine Bierzeltgarnitur und der Tischpate bietet quasi mindestens 4 Gästen Platz an seinem Tisch. Er gestaltet den Tisch als Verein, als Unternehmen, er präsentiert sich sozusagen, bringt auch Speisen und Getränke mit nach den Vorgaben vom Gesundheitsamt und bietet dann quasi Platz und auch um quasi ins Gespräch zu kommen mit den Gästen, um sich vorzustellen, um zu zeigen, ich bin Teil der Stadtgesellschaft, ich bin Teil des Jubiläums und mache hier gerne mit und zeige die Vielfalt von Dessau-Roßlau.
1: Bei der Informationsveranstaltung ging es um alle wichtigen Fragen rund um die Aufgabe der Tischpaten, vom Auf- und Abbau bis hin zu den Vorgaben für die Gestaltung und Bewirtung. Kreativität ist erwünscht. Allerdings gibt es auch einige Regeln. So sind unter anderem Parteiwerbung, Spirituosen mit mehr als 15% Alkohol und das Umstellen der Tische nicht erlaubt. Außerdem müssen bei der Ausgabe von Speisen und Getränken bestimmte Hygiene- und Gesundheitsvorgaben beachtet werden.
2: Es ist ein Merkblatt des Gesundheitsamtes zu bestätigen. Auf diesem Merkblatt, das erhält man bei mir, Tischinteressenten oder Tischpaten müssen dieses Merkblatt bestätigen. Bei diesem Merkblatt geht es teilweise um ganz selbstverständliche Dinge, dass man sich die Hände wäscht, dass man einen Spuckschutz anbietet, dass die Speisen durchgegart, gebraten, gedünstet sein müssen. Man darf keine Sahnetorten anbieten, keine Mayonnaiseprodukte, alles, was leicht verderblich ist, darf man nicht mitbringen.
1: Am 3. September kann dann ab 18 Uhr auf dem Marktplatz gemeinsam gefeiert, gegessen und getrunken werden. Ob als Tischpate oder Besucher, die Festtafel 100 steht für Weltoffenheit, Toleranz und die Vielfalt der Stadt und soll gemeinsam mit allen Beteiligten auf das Bauhausfest einstimmen.
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1: In der Doppelstadt an der Elbe gibt es ab sofort einen neuen Bildungsstandort. Im Mittelpunkt stehen europäische Themen und der Austausch über die Europäische Union. Am 20. August wurde in der Stadtbibliothek das Europe Direct Bauhausstadt Dessau-Roßlau offiziell eröffnet.
10: EuropeDirect-Zentren sind von der Europäischen Kommission mit Partnerorganisationen eingerichtete Zentren, die das Ziel haben, über Europa zu informieren, darum einen Raum zu bieten, in dem man sich über Europa informieren kann, aber auch darüber austauschen kann, kommunizieren kann. Und gleichzeitig sollen EuropeDirect-Zentren auch, wenn es geht, in die Region ausstrahlen, das heißt zu den Bürgerinnen und Bürgern Informationen über Europa bringen und in den Dialog über Europa treten.
1: Mit feierlichen Reden wurde das neue Zentrum eingeweiht. Grußworte sprachen neben Barbara Gessler, der Leiterin der Vertretung der Europäischen Kommission, auch Simone Großner, Staatssekretärin für Bundes- und Europaangelegenheiten, sowie Eta Hachmann, Beigeordnete für Soziales, Bildung, Jugend und Senioren. Auch die Geschichte des Dessau-Roßlaus wurde an diesem Tag aus europäischer Perspektive beleuchtet. Dr. Frank Kreisler, Leiter des Stadtarchivs Dessau, gab einen Einblick in die historische Entwicklung der Stadt und ihre europäische Bedeutung. Denn nicht nur die geografische Lage mitten in Europa macht Dessau-Roßlau zu einer europäischen Stadt.
11: Dessau hat bekannte Personen hervorgebracht wie Kurt Weill und Moses Mendelssohn, und Aufklärung und auch die Musikgeschichte wären ohne diese Persönlichkeiten gar nicht denkbar gewesen. Und auch unser Gartenreich ist ja tatsächlich ein Teil von Europa, und wenn wir über die europäische Kultur sprechen, dann muss man natürlich halt auch über Dessau sprechen. Wir gehören unmittelbar dazu.
1: Mit dem neuen Standort gibt es nun 49 Europe Direct Zentren in Deutschland. Dessau-Roßlau konnte sich im Bewerbungsverfahren durchsetzen und ist damit neben Halle und Magdeburg der dritte Standort in Sachsen-Anhalt.
10: Es gibt einen europaweiten Bewerbungsprozess für die neue Generation dieser EuropeDirect-Zentren, die es in ganz Europa gibt. Und die Bewerbung von Dessau-Roßlau hat uns überzeugt, insbesondere weil auch der Fokus gelegt wurde auf das Thema Bildung. Bildung ist wesentlich natürlich für Wissensvermittlung und deswegen auch über Europa. Und das ist für uns ein sehr, sehr relevanter Bereich. Die Ansiedlung an einem Ort wie einer Stadtbibliothek ist außerdem sehr interessant für uns, weil hier natürlich Menschen jeder Generation herkommen können, die sich sowieso weiterbilden wollen, indem sie lesen. Und insofern, wenn sie hierher kommen und Ausstellungen sehen über Europa, sich Broschüren mitnehmen können, aber auch Veranstaltungen besuchen können, die das Thema Europa zum Thema haben, glauben wir, das ist hier der richtige Standort für ein solches Zentrum.
1: Die offizielle Informationsstelle der Europäischen Union soll den direkten Austausch zwischen den EU-Institutionen und der Bevölkerung fördern. Vor allem aber soll das neue Bürgerbüro seinen Bildungszweck erfüllen.
11: Das ist eine neue Möglichkeit für junge Menschen, um mehr über die europäische Zusammenarbeit zu erfahren. Und für mich ist das eine neue Möglichkeit, um junge Menschen für Bildungsprogramme, Austauschprogramme, Schulpartnerschaften zu begeistern. Und politisch finde ich es natürlich korrekt, dass man seine Nachbarländer kennt und auch weiß, wo man groß wird, wo man lebt und in welchem politischen Kontext man lebt. Das ist kostenfrei, alles, was wir anbieten. Die Materialien sind kostenfrei, auch die Workshops und Seminare, die wir anbieten werden, zum großen Teil, es sei denn, da kommt was ganz Besonderes, kostenfrei sein. Für die Eltern ist das eine Möglichkeit, um Nachmittagsangebote für die Kinder zu decken. Für die Jugendlichen ist das eine Möglichkeit, hier vorbeizuschauen, in der Bibliothek was Neues zu entdecken und sich zu bilden. Und ich glaube, Bildung ist ja das, was unbezahlbar und enorm wichtig ist.
1: Damit das neue Angebot erfolgreich wird, müssen die Bürger es natürlich auch annehmen. Die Europäische Kommission zeigt sich jedoch zuversichtlich. Schließlich ist die Stadtbibliothek bereits gut besucht und etabliert in der Stadt.
10: Ich sehe es ja auch hier, kommen Leute rein, gehen Leute raus, sind in der Bibliothek unterwegs und sie werden diesen Raum entdecken und sein Angebot entdecken. Und durch die Veranstaltungen, die jetzt geplant sind, wird natürlich Aufmerksamkeit auch hierher gezogen. Und die Leute werden in Dessau und hoffentlich auch in der Region lernen, dass es diese Möglichkeit, sich über Europa zu informieren und darüber zu diskutieren, gibt.
1: Ab sofort kann man sich dort über europäische Themen informieren und mit anderen ins Gespräch kommen. Weiter geht es bereits am 22. und 23. August beim Bildungsfestival im Tierpark Dessau. Dort sind die Europäische Kommission und das Europäische Parlament mit Angeboten für Familien und alle Generationen vertreten.
3: Das Theater Provinzkosmos begeisterte in Dessau-Roßlau und der Umgebung schon mit vielen interessanten Aufführungen. Am Samstag, den 29. August, feiert nun ihr neues Stück Der Geldgott von Peter Hax um 18 Uhr am Küchengebäude im Dessauer Georgengarten Premiere.
12: In diesem Stück wird die Geschichte erzählt von einem Handwerker, der, also um Wohlstand zu erlangen, eine ganz abenteuerliche Sache macht. Er heilt nämlich den blinden Geldgott. Also bis zu dieser Zeit hat der Geldgott den Reichtum praktisch mehr oder weniger zufällig verteilt. Und durch diese Heilung hofft er, dass der Reichtum nun auch zu ihm kommt, dem schwer arbeitenden Mann. Und in dem Stück sieht man, was daraus wird aus diesem Plan. Also es geht um Liebe, um Reichtum und um Glück. Und die Frage, wie diese Dinge verbunden sind, aber nicht so abstrakt oder so groß, wie man sich das jetzt vielleicht vorstellt, sondern eigentlich ganz konkret über die Geschichte dieses Handwerkers und seiner Geliebten und einiger Reiche, die sie belagern und so weiter und so fort.
3: Auch bei den Schauspielern stieß das Stück auf positive Resonanz. Timothée Dumont, der an der Berliner Schule für Schauspiel studiert hat und die Rolle des Geldgottes spielt, freut sich sehr auf die bevorstehenden Aufführungen.
13: Ich bin sehr motiviert, also sehr beeindruckt vom Stück. Ich kannte schon ein anderes Stück von Peter Hax, Adam und Eva. Das hatte ich vor 2 Jahren angeschaut, nämlich auch von Theater Provinzkosmos inszeniert und gespielt. Das wurde auch hier in Sachsen-Anhalt gezeigt. Und ich muss sagen, ich mag wirklich die Schreibweise von diesem Autor. Ich mag auch den Humor, also dieses Stück finde ich einfach sehr witzig. Ich habe es mittlerweile mehrere Male gelesen.
3: Das Theater Provinzkosmos kann sich wieder auf die Unterstützung von verschiedenen Förderern verlassen, wie unter anderem das Land Sachsen-Anhalt oder die Stadtsparkasse Dessau. Das Stück passt zudem, laut Regisseur Jens Merle, perfekt in die heutige Zeit.
12: Also das Stück scheint uns eigentlich ein Nerv der Zeit zu treffen, wenn man so sagen kann, weil die vielen Probleme, die im Moment anstehen, vielleicht auch in Sachsen-Anhalt anstehen, die werden durch viele andere Dinge überdeckt. Also ich meine die wirklichen Probleme. Und das Stück sozusagen bringt nicht nur eine ironische Finanzberatung, sondern also ich glaube, dass vieles an in den Medien und überhaupt im allgemeinen öffentlichen Diskurs verdeckt wird, was eigentlich wesentlich ist. Und genau das haben die Figuren im Stück auch zu finden. Also worum, was ist eigentlich das Wesentliche, worum geht es überhaupt im Leben? Und da schien uns das Stück sehr passend.
14: Nach der Premiere am 29. August folgen weitere Termine in Dessau, Aachen, Zerbst, Coswig und Wittenberg. Einen genauen Überblick darüber gibt es auf der Internetseite des Theaters Provinzkosmos.
1: Für die Handballer steht die neue Saison bereits in den Startlöchern. Wer es bis dahin kaum erwarten konnte,

0: konnte, kam beim Kühnauer Handballcup auf seine Kosten. Am 22. August wurde in der Anhalt Arena in Dessau-Roßlau spannender Handball geboten. Neben dem ausrichtenden regionalen Verein der SG Kühnau waren auch zwei überregional bekannte Vereine am Start.
1: Der Kühnau Cup ist ja immer der Beginn oder das Einläuten der neuen Handballsaison. Auch in diesem Jahr ist es wieder so, dass wir diesen Kühnau Cup vor den ersten Punktspieltag gelegt haben. Und dabei ist es beim Kühnau Cup immer so, dass wir sehr oft auswärtige Mannschaften, also nicht aus unserem Spielbezirk Anhalt bzw. aus Sachsen-Anhalt nur haben, sondern in diesem Jahr ist eine Mannschaft aus Berlin zu Gast, der VfL Spandau, und auch aus Leipzig, also aus Sachsen, DHFK Leipzig, ist mit ihrer dritten Mannschaft hier auch vertreten beim Kühnau Cup.
0: Für die Mannschaften bot das Turnier einen guten Leistungsvergleich und die Möglichkeit, sich unter Wettkampfbedingungen auf die kommende Saison einzuspielen. Teilnehmen konnten Mannschaften ab der Verbandsliga. Um 10 Uhr fiel der Startschuss und die Zuschauer konnten sich auf spannende Begegnungen freuen.
1: Wir haben uns aufgrund dieser drei Mannschaften dazu entschieden, dass wir eine Doppelrunde spielen. Das heißt also einmal jeder gegen jeden. Dann gibt es eine Mittagspause und danach machen wir nochmal die Runde, damit dann auch die Anzahl der Spiele sind bei der Spielzeit runtergegangen auf 2x15 Minuten, weil eine Mannschaft muss ja immer zweimal hintereinander spielen, natürlich mit einer kurzen Pause zwischendurch. Aber ich denke, damit ist auch der Tag dann entsprechend wie geplant ausgefüllt.
0: Um 12 Uhr traf beispielsweise die VfV Spandau auf die SG Kühnau. In einer ausgeglichenen Partie lieferten sich beide Mannschaften ein spannendes Hin und Her. Nach der regulären Spielzeit stand es 14:14. Nach einer kurzen Pause ging es für die Kühnauer gegen den SC DHFK Leipzig weiter. In dieser Partie musste sich Kühnau mit 13:20 geschlagen geben. Für alle drei Mannschaften war das Turnier dennoch eine gute Gelegenheit, kurz vor dem Saisonstart den aktuellen Leistungsstand zu testen und wichtige Spielpraxis zu sammeln. Ursprünglich war der Kühnauer Handballcup jedoch mit mehr Mannschaften geplant.
1: Also wir hatten diesen Kühnau Cup geplant mit 5 Mannschaften, also ein 5er-Turnier, das wären dann 10 Spiele gewesen. Wir hatten auch diese 5 Mannschaften, war noch eine Mannschaft aus Berlin, Blau-Weiß Berlin, die mussten aber oder haben schon vor längerer Zeit eigentlich abgesagt. Und der TSV Wevensleben, der hat gestern Abend abgesagt oder gestern Vormittag abgesagt. Und dann ist es natürlich schwierig, in der Kürze Mannschaften im Männerbereich zusammenzubekommen, weil jeder plant ja seine Vorbereitung.
0: Am Ende sicherte die SG Kühnau mit 2 Punkten den 3. Platz. Mit 4 Punkten folgte das Team aus Leipzig auf Rang 2. Den Turniersieg holte sich die VfV Spandau mit 6 Punkten. Einen Pokal gab es dabei für alle drei Mannschaften. Gefeiert wurden am Ende also nicht nur die Platzierungen, sondern vor allem ein erfolgreiches Turnier und eine gute Vorbereitung auf die neue Saison. Für die Mannschaften wird es bereits Anfang September ernst. Die SG Kühnau startet auswärts gegen den SV Eintracht Gommern in die Saison 2026/27. Das erste Heimspiel findet am 12. September um 18 Uhr in der Sporthalle der Friedensschule gegen den HC Borgenland statt.

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1: Menschen, die in ihrem Alltag, in ihrer Mobilität eingeschränkt sind, stoßen häufig auf Schwierigkeiten, die für andere kaum auffallen. Umso wichtiger ist es, Barrieren abzubauen und allen Menschen eine möglichst selbstständige und unkomplizierte Teilhabe am Alltag zu ermöglichen. Bei einem Pressegespräch am 20. August informierte die Stadt über den diesjährigen Spaziergang für mehr Barrierefreiheit.
2: Unser Begegnungsrundgang, der vom Beirat für Menschen mit Behinderungen Dessau-Roßlau organisiert wird, ist jedes Jahr die Gelegenheit, dass wir uns in verschiedenen Stadtgebieten oder Ortsteilen umschauen. Was ist im Sinne der Barrierefreiheit noch im Argen? Wo können wir vielleicht Vorschläge einbringen, wo was zu verbessern ist? Und wo können wir vielleicht sogar akute Gefahrenstellen ausschalten? Deswegen laden wir da in jedem Jahr sowohl Vertreter aus unserer Verwaltung, aus den verschiedenen Fachämtern ein, die dann diese Anregungen und Hinweise auch gleich direkt aufnehmen können. Wir laden natürlich die Vertreter unseres Stadtrates ein und natürlich auch die Anwohner.
1: In diesem Jahr führt der Rundgang am 3. September durch den Dessauer Ortsteil Moosigkau. Dabei soll wieder gemeinsam nach Lösungen gesucht werden. Einige Probleme sind bereits im Vorfeld aufgefallen.
2: In Moosigkau ist es ja so, dass wir uns im Vorfeld auch schon mal, weil einer unserer Beiratsmitglieder dort auch zu Hause ist, bestimmte Probleme angeschaut haben. Die betreffen dort vor allem die Wegeverbindung, die teilweise nicht befestigt sind, die bei Regen unter Wasser stehen, weil die Abwasser

0: Teilnehmenden Hinweise geben und auf bestehende Barrieren aufmerksam machen. In den vergangenen Jahren wurden dadurch bereits Verbesserungen erreicht.
1: Im Jahr 2022 gab es einen Rundgang in der Stadtmitte. Da zählte auch das Theater zu den Zielen. Das Theater hat uns im letzten Jahr eingeladen zu einem Rundgang, hat uns auch gezeigt, was innerhalb des Theaters geschehen ist, um das Theater barrierefreier zu machen, auch für Gäste, die mit einer Behinderung leben. Zum Beispiel ein entsprechender Evakuierungsfahrstuhl, dann entsprechende Plätze während der Vorstellung für Rollstuhlfahrer. Und wir haben jetzt auch ein Geländer am Theater, das entsprechend für die Leute ist, die die große Freitreppe nicht nutzen können, ohne sich irgendwo festzuhalten oder die eine Orientierung brauchen, weil sie eventuell sehbehindert sind. In Roßlau war es die Tafel, wo wir gesagt haben, Mensch, könnte man da nicht eine Lösung finden, da ist eine Stufe, dass man wenigstens eine Klingel anbringt und sagt, wenn jemand nicht hochkommt mit seinem Rollstuhl oder Rollator, dass man ihm dann sein Essenspaket rausbringt und solche kleinen Sachen. Es sind oft die kleinen Sachen, die dann den Unterschied machen und deswegen machen wir es auch immer wieder gerne und wir bleiben dann auch natürlich dran. Manchmal ist es wirklich langwierig, aber dass wir dann eben uns auch über diese kleinen Ergebnisse freuen können.
0: Wer Interesse hat, kann sich am 3. September um 14 Uhr am Bürgerhaus Mosigkau in der Knobelsdorfallee einfinden. Nach dem gemeinsamen Rundgang endet die Veranstaltung wieder am Bürgerhaus. Dort ist eine Gesprächsrunde mit Auswertung und Austausch geplant. Der Beirat für Menschen mit Behinderung lädt alle Interessierten herzlich ein und freut sich über eine rege Teilnahme. Jahre Bauhaus. Das steht in diesem Jahr ganz besonders im Mittelpunkt. Mit der Festtafel 100 findet am 3. September eine Veranstaltung im Rahmen des Jubiläums statt. Um über das Konzept und die Aufgaben der Tischpaten zu informieren, fand am 24. August eine Informationsveranstaltung für Tischpaten, Interessierte und Unentschlossene im Ratssaal des Rathauses statt.
2: Wir bieten eine Festtafel mit 100 Tischen auf dem Marktplatz der Stadt Dessau-Roßlau und wir werden die Tische als 100, also in einer Zahl 100, auf den Marktplatz stellen und Tischpaten übernehmen da jeweils einen Tisch. Diese Tischpaten, das sind Vereine, Institutionen, Unternehmen aus Dessau, auch Privatpersonen, die gerne Tischpate sein wollen, die gerne Teil des Jubiläums 100 Jahre Bauhaus sein wollen und die gerne zeigen wollen, wie vielfältig Dessau ist. Wir haben von 18 bis 20 Uhr diese Festtafel auf dem Marktplatz und es ist ja ein Donnerstagabend. Das Publikum erwartet natürlich unsere Open Stage, unser Konzert und das verschiebt sich etwas. Wir haben eine Band, die mobil ist, die an den Tischen spielen kann und die um 20 Uhr dann am angestammten Podestplatz das Konzert dann spielt bis 21.30 Uhr.
0: Die Festtafel 100 soll in diesem Jahr das Bauhausfest am 4. und 5. September einläuten. Ganz neu ist das Format in der Bauhausstadt allerdings nicht.
2: Wir hatten dieses Tafelformat schon zweimal in Dessau-Roßlau, einmal 2017 zum Reformationsjubiläum, 500 Jahre Reformation. Wir hatten eine lange Tafel auf der Zerbsterstraße mit über 200 Tischen von der Marienkirche zur katholischen Kirche. Und zwei Jahre später hatten wir 100 Tische auf der Kavalierstraße zum Bauhausjubiläum, das wir damals schon hatten. Und ganz oft haben wir schon gehört, oh, wir möchten das gerne nochmal machen. Es kam leider die Corona-Zeit dazwischen und jetzt 2026, 100 Jahre Bauhaus in Dessau, endlich wieder Gelegenheit, eine lange Tafel bzw. ein Tischformat anzubieten.
0: Wer neugierig auf das Format geworden ist, kann sich noch bis zum 31. August unter der E-Mail-Adresse maren.springer-hoffmann@dessau-roßlau.de melden. Noch gibt es freie Plätze für alle, die einen eigenen Tisch gestalten und Tischpate werden möchten.
2: Ein Tischpate ist sozusagen zuständig für eine Bierzeltgarnitur und der Tischpate bietet quasi mindestens 4 Gästen Platz an seinem Tisch. Er gestaltet den Tisch als Verein, als Unternehmen, er präsentiert sich sozusagen, bringt auch Speisen und Getränke mit nach den Vorgaben vom

0: Gesundheitsamt und bietet dann quasi Platz und auch um quasi ins Gespräch zu kommen mit den Gästen, um sich vorzustellen, um zu zeigen, ich bin Teil der Stadtgesellschaft, ich bin Teil des Jubiläums und mache hier gerne mit und zeige die Vielfalt von Dessau-Roßlau.
1: Bei der Informationsveranstaltung ging es um alle wichtigen Fragen rund um die Aufgabe der Tischpaten, vom Auf- und Abbau bis hin zu den Vorgaben für die Gestaltung und Bewirtung. Kreativität ist erwünscht, allerdings gibt es auch einige Regeln. So sind unter anderem Parteiwerbung, Spirituosen mit mehr als 15% Alkohol und das Umstellen der Tische nicht erlaubt. Außerdem müssen bei der Ausgabe von Speisen und Getränken bestimmte Hygiene- und Gesundheitsvorgaben beachtet werden.
0: Es ist ein Merkblatt des Gesundheitsamtes zu bestätigen. Auf diesem Merkblatt, das erhält man bei mir, Tischinteressenten oder Tischpaten müssen dieses Merkblatt bestätigen. Bei diesem Merkblatt geht es teilweise um ganz selbstverständliche Dinge, dass man sich die Hände wäscht, dass man einen Spuckschutz anbietet, dass die Speisen durchgegart, gebraten, gedünstet sein müssen. Man darf keine Sahnetorten anbieten, keine Mayonnaiseprodukte, alles, was leicht verderblich ist, das darf man nicht mitbringen.
1: Am 3. September kann dann ab 18 Uhr auf dem Marktplatz gemeinsam gefeiert, gegessen und getrunken werden. Ob als Tischpate oder Besucher, die Festtafel 100 steht für Weltoffenheit, Toleranz und die Vielfalt der Stadt und soll gemeinsam mit allen Beteiligten auf das Bauhausfest einstimmen.
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1: In der Doppelstadt an der Elbe gibt es ab sofort einen neuen Bildungsstandort. Im Mittelpunkt stehen europäische Themen und der Austausch über die Europäische Union. Am 20. August wurde in der Stadtbibliothek das Europe Direct Bauhausstadt Dessau-Roßlau offiziell eröffnet.
2: EuropeDirect-Zentren sind von der Europäischen Kommission mit Partnerorganisationen eingerichtete Zentren, die das Ziel haben, über Europa zu informieren, darum einen Raum zu bieten, in dem man sich über Europa informieren kann, aber auch darüber austauschen kann, kommunizieren kann. Und gleichzeitig sollen EuropeDirect-Zentren auch, wenn es geht, in die Region ausstrahlen, das heißt zu den Bürgerinnen und Bürgern Informationen über Europa bringen und in den Dialog über Europa treten.
1: Mit feierlichen Reden wurde das neue Zentrum eingeweiht. Grußworte sprachen neben Barbara Gessler, der Leiterin der Vertretung der Europäischen Kommission, auch Simone Großner, Staatssekretärin für Bundes- und Europaangelegenheiten, sowie Eta Hachmann, Beigeordnete für Soziales, Bildung, Jugend und Senioren. Auch die Geschichte des Dessau-Roßlaus wurde an diesem Tag aus europäischer Perspektive beleuchtet. Dr. Frank Kreisler, Leiter des Stadtarchivs Dessau, gab einen Einblick in die historische Entwicklung der Stadt und ihre europäische Bedeutung. Denn nicht nur die geografische Lage mitten in Europa macht Dessau-Roßlau zu einer europäischen Stadt.
3: Dessau hat bekannte Personen hervorgebracht wie Kurt Weill und Moses Mendelssohn, und Aufklärung und auch die Musikgeschichte wären ohne diese Persönlichkeiten gar nicht denkbar gewesen. Und auch unser Gartenreich ist ja tatsächlich ein Teil von Europa, und wenn wir über die europäische Kultur sprechen, dann muss man natürlich halt auch über Dessau sprechen. Wir gehören unmittelbar dazu.
1: Mit dem neuen Standort gibt es nun 49 Europe Direct Zentren in Deutschland. Dessau-Roßlau konnte sich im Bewerbungsverfahren durchsetzen und ist damit neben Halle und Magdeburg der dritte Standort in Sachsen-Anhalt.
2: Es gibt einen europaweiten Bewerbungsprozess für die neue Generation dieser EuropeDirect-Zentren, die es in ganz Europa gibt. Und die Bewerbung von Dessau-Roßlau hat uns überzeugt, insbesondere weil auch der Fokus gelegt wurde auf das Thema Bildung. Bildung ist wesentlich natürlich für Wissensvermittlung und deswegen auch über Europa. Und das ist für uns ein sehr, sehr relevanter Bereich. Die Ansiedlung an einem Ort wie einer Stadtbibliothek ist außerdem sehr interessant für uns, weil hier natürlich Menschen jeder Generation herkommen können, die sich sowieso weiterbilden wollen, indem sie lesen. Und insofern, wenn sie hierher kommen und Ausstellungen sehen über Europa, sich Broschüren mitnehmen können, aber auch Veranstaltungen besuchen können, die das Thema Europa zum Thema haben, glauben wir, das ist hier der richtige Standort für ein solches Zentrum.
1: Die offizielle Informationsstelle der Europäischen Union soll den direkten Austausch zwischen den EU-Institutionen und der Bevölkerung fördern. Vor allem aber soll das neue Bürgerbüro seinen Bildungszweck erfüllen.
3: Das ist eine neue Möglichkeit für junge Menschen, um mehr über die europäische Zusammenarbeit zu erfahren. Und für mich ist das eine neue Möglichkeit, um junge Menschen für Bildungsprogramme, Austauschprogramme, Schulpartnerschaften zu begeistern. Und politisch finde ich es natürlich korrekt, dass man seine Nachbarländer kennt und auch weiß, wo man groß wird, wo man lebt und in welchem politischen Kontext man lebt. Das ist kostenfrei, alles, was wir anbieten. Die Materialien sind kostenfrei, auch die Workshops und Seminare, die wir anbieten, werden zum großen Teil, es sei denn, da kommt was ganz Besonderes, kostenfrei sein. Für die Eltern ist das eine Möglichkeit, um Nachmittagsangebote für die Kinder zu decken. Für die Jugendlichen ist das eine Möglichkeit, hier vorbeizuschauen, in der Bibliothek was Neues zu entdecken und sich zu bilden. Und ich glaube, Bildung ist ja das, was unbezahlbar und enorm wichtig ist.
1: Damit das neue Angebot erfolgreich wird, müssen die Bürger es natürlich auch annehmen. Die Europäische Kommission zeigt sich jedoch zuversichtlich. Schließlich ist die Stadtbibliothek bereits gut besucht und etabliert in der Stadt.
2: Ich sehe es ja auch hier, kommen Leute rein, gehen Leute raus, sind in der Bibliothek unterwegs und sie werden diesen Raum entdecken und sein Angebot entdecken. Und durch die Veranstaltungen, die jetzt geplant sind, wird natürlich Aufmerksamkeit auch hierher gezogen. Und die Leute werden in Dessau und hoffentlich auch in der Region lernen, dass es diese Möglichkeit, sich über Europa zu informieren und darüber zu diskutieren, gibt.
1: Ab sofort kann man sich dort über europäische Themen informieren und mit anderen ins Gespräch kommen. Weiter geht es bereits am 22. und 23. August beim Bildungsfestival im Tierpark Dessau. Dort sind die Europäische Kommission und das Europäische Parlament mit Angeboten für Familien und alle Generationen vertreten.
4: Das Theater Provinzkosmos begeisterte in Dessau-Roßlau und der Umgebung schon mit vielen interessanten Aufführungen. Am Samstag, den 29. August, feiert nun ihr neues Stück Der Geldgott von Peter Hacks um 18 Uhr am Küchengebäude im Dessauer Georgengarten Premiere.
5: In diesem Stück wird die Geschichte erzählt von einem Handwerker, der, also um Wohlstand zu erlangen, eine ganz abenteuerliche Sache macht. Er heilt nämlich den blinden Geldgott. Also bis zu dieser Zeit hat der Geldgott den Reichtum praktisch mehr oder weniger zufällig verteilt. Und durch diese Heilung hofft er, dass der Reichtum nun auch zu ihm kommt, dem schwer arbeitenden Mann. Und in dem Stück sieht man, was daraus wird aus diesem Plan. Also es geht um Liebe, um Reichtum und um Glück. Und die Frage, wie diese Dinge verbunden sind, aber nicht so abstrakt oder so groß, wie man sich das jetzt vielleicht vorstellt, sondern eigentlich ganz konkret über die Geschichte dieses Handwerkers und seiner Geliebten und einiger Reiche, die sie belagern und so weiter und so fort.
4: Auch bei den Schauspielern stieß das Stück auf positive Resonanz. Timothée Dumont, der an der Berliner Schule für Schauspiel studiert hat und die Rolle des Geldgottes spielt, freut sich sehr auf die bevorstehenden Aufführungen.
6: Ich bin sehr motiviert, also sehr beeindruckt vom Stück. Ich kannte schon ein anderes Stück von Peter Hacks, Adam und Eva. Das hatte ich vor 2 Jahren angeschaut, nämlich auch von Theater Provinzkosmos inszeniert und gespielt. Das wurde auch hier in Sachsen-Anhalt gezeigt. Und ich muss sagen, ich mag wirklich die Schreibweise von diesem Autor. Ich mag auch den Humor, also dieses Stück finde ich einfach sehr witzig. Ich habe es mittlerweile mehrere Male gelesen.
4: Das Theater Provinzkosmos kann sich wieder auf die Unterstützung von verschiedenen Förderern verlassen, wie unter anderem das Land Sachsen-Anhalt oder die Stadtsparkasse Dessau. Das Stück passt zudem, laut Regisseur Jens Merle, perfekt in die heutige Zeit.
5: Also das Stück scheint uns eigentlich ein Nerv der Zeit zu treffen, wenn man so sagen kann, weil die vielen Probleme, die im Moment anstehen, vielleicht auch in Sachsen-Anhalt anstehen, die werden durch viele andere Dinge überdeckt. Also ich meine die wirklichen Probleme. Und das Stück sozusagen bringt nicht nur eine ironische Finanzberatung, sondern also ich glaube, dass in den Medien und überhaupt im allgemeinen öffentlichen Diskurs verdeckt wird, was eigentlich wesentlich ist. Und genau das haben die Figuren im Stück auch zu finden. Also worum, was ist eigentlich das Wesentliche, worum geht es überhaupt im Leben? Und da schien uns das Stück sehr passend.
4: Nach der Premiere am 29. August folgen weitere Termine in Dessau, Aachen, Zerbst, Coswig und Wittenberg. Einen genauen Überblick darüber gibt es auf der Internetseite des Theaters Provinzkosmos.
1: Für die Handballer steht die neue Saison bereits in den Startlöchern. Wer es bis dahin kaum erwarten konnte, kam beim Kühnauer Handballcup auf seine Kosten. Am 22. August wurde in der Anhalt-Arena in Dessau-Roßlau spannender Handball geboten. Neben dem ausrichtenden regionalen Verein der SG Kühnau waren auch 2 überregional bekannte Vereine am Start.
7: Der Kühnau Cup ist ja immer der Beginn oder das Einläuten der neuen Handballsaison. Auch in diesem Jahr ist es wieder so, dass wir diesen Kühnau Cup vor den ersten Punktspieltag gelegt haben. Und dabei ist es beim Kühner Cup immer so, dass wir sehr oft auswärtige Mannschaften, also nicht aus unserem Spielbezirk Anhalt bzw. aus Sachsen-Anhalt nur haben, sondern

0: In diesem Jahr ist eine Mannschaft aus Berlin zu Gast, der VfL Spandau, und auch aus Leipzig, also aus Sachsen, DFK Leipzig, ist mit ihrer dritten Mannschaft hier auch vertreten beim Kühnau Cup.
1: Für die Mannschaften bot das Turnier einen guten Leistungsvergleich und die Möglichkeit, sich unter Wettkampfbedingungen auf die kommende Saison einzuspielen. Teilnehmen konnten Mannschaften ab der Verbandsliga. Um 10 Uhr fiel der Startschuss und die Zuschauer konnten sich auf spannende Begegnungen freuen.
0: Wir haben uns aufgrund dieser drei Mannschaften dazu entschieden, dass wir eine Doppelrunde spielen. Das heißt also einmal jeder gegen jeden. Dann gibt es eine Mittagspause und danach machen wir nochmal die Runde, damit dann auch die Anzahl der Spiele sind bei der Spielzeit runtergegangen auf 2x15 Minuten, weil eine Mannschaft muss ja immer zweimal hintereinander spielen, natürlich mit einer kurzen Pause zwischendurch. Aber ich denke, damit ist auch der Tag dann entsprechend wie geplant ausgefüllt.
1: Um 12 Uhr traf beispielsweise die VfV Spandau auf die SG Kühnau. In einer ausgeglichenen Partie lieferten sich beide Mannschaften ein spannendes Hin und Her. Nach der regulären Spielzeit stand es 14:14. Nach einer kurzen Pause ging es für die Kühnauer gegen den SC DHFK Leipzig weiter. In dieser Partie musste sich Kühnau mit 13:20 geschlagen geben. Für alle drei Mannschaften war das Turnier dennoch eine gute Gelegenheit, kurz vor dem Saisonstart den aktuellen Leistungsstand zu testen und wichtige Spielpraxis zu sammeln. Ursprünglich war der Kühnauer Handballcup jedoch mit mehr Mannschaften geplant.
0: Also wir hatten diesen Kühnau Cup geplant mit 5 Mannschaften, also ein 5er-Turnier, das wären dann 10 Spiele gewesen. Wir hatten auch diese 5 Mannschaften, war noch eine Mannschaft aus Berlin, Blau-Weiß Berlin, die mussten aber oder haben schon vor längerer Zeit eigentlich abgesagt. Und der TSV Wevensleben, der hat gestern Abend abgesagt oder gestern Vormittag abgesagt. Und dann ist es natürlich schwierig, in der Kürze Mannschaften im Männerbereich zusammenzubekommen, weil jeder plant ja seine Vorbereitung.
1: Am Ende sicherte die SG Kühnau mit 2 Punkten den 3. Platz. Mit 4 Punkten folgte das Team aus Leipzig auf Rang 2. Den Turniersieg holte sich die VfV Spandau mit 6 Punkten. Einen Pokal gab es dabei für alle drei Mannschaften. Gefeiert wurden am Ende also nicht nur die Platzierungen, sondern vor allem ein erfolgreiches Turnier und eine gute Vorbereitung auf die neue Saison. Für die Mannschaften wird es bereits Anfang September ernst. Die SG Kühnau startet auswärts gegen den SV Eintracht Gommern in die Saison 2026-27. Das erste Heimspiel findet am 12. September um 18 Uhr in der Sporthalle der Friedensschule gegen den HC Borgenland statt.

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1: Menschen, die in ihrem Alltag, in ihrer Mobilität eingeschränkt sind, stoßen häufig auf Schwierigkeiten, die für andere kaum auffallen. Umso wichtiger ist es, Barrieren abzubauen und allen Menschen eine möglichst selbstständige und unkomplizierte Teilhabe am Alltag zu ermöglichen. Bei einem Pressegespräch am 20. August informierte die Stadt über den diesjährigen Spaziergang für mehr Barrierefreiheit.
2: Unser Begegnungsrundgang, der vom Beirat für Menschen mit Behinderungen Dessau-Roßlau organisiert wird, ist jedes Jahr die Gelegenheit, dass wir uns in verschiedenen Stadtgebieten oder Ortsteilen umschauen. Was ist im Sinne der Barrierefreiheit noch im Argen? Wo können wir vielleicht Vorschläge einbringen, wo was zu verbessern ist? Und wo können wir vielleicht sogar akute Gefahrenstellen ausschalten? Deswegen laden wir da in jedem Jahr sowohl Vertreter aus unserer Verwaltung, aus den verschiedenen Fachämtern ein, die dann diese Anregungen und Hinweise auch gleich direkt aufnehmen können. Wir laden natürlich die Vertreter unseres Stadtrates ein und natürlich auch die Anwohner.
1: In diesem Jahr führt der Rundgang am 3. September durch den Dessauer Ortsteil Mosigkau. Dabei soll wieder gemeinsam nach Lösungen gesucht werden. Einige Probleme sind bereits im Vorfeld aufgefallen.
2: In Mosigkau ist es ja so, dass wir uns im Vorfeld auch schon mal, weil einer unserer Beiratsmitglieder dort auch zu Hause ist, bestimmte Probleme angeschaut haben. Die betreffen dort vor allem die Wegeverbindung, die teilweise nicht befestigt sind, die bei Regen unter Wasser stehen, weil die Abwasserableitung nicht so optimal funktioniert. Dann geht es um den Weg, den die Kinder zur Schule nehmen, der nicht ausreichend beleuchtet ist und der eben bei Regen auch dazu führt, dass die Kinder teilweise mit Gummistiefeln in die Schule gehen. Und das sind Punkte, die wir uns auf die Fahnen geschrieben haben, um da vielleicht gemeinsam mit den Vertretern der Verwaltung und vielleicht auch der Politik eine Lösung zu finden, die allen Bürgern zugutekommt und das Leben dann in dem entsprechenden Ortsteil auch lebenswerter macht.
1: Interessierte Bürger sind herzlich eingeladen, am Spaziergang teilzunehmen. Die diesjährige Route ist rund 3,5 Kilometer lang. Zusammen mit der anschließenden Gesprächsrunde sind dafür etwa 2,5 Stunden eingeplant. Auch in diesem Jahr können die Teilnehmenden Hinweise geben und auf bestehende Barrieren aufmerksam machen. In den vergangenen Jahren wurden dadurch bereits Verbesserungen erreicht.
2: Im Jahr 2022 gab es einen Rundgang in der Stadtmitte. Da zählte auch das Theater zu den Zielen. Das Theater hat uns im letzten Jahr eingeladen zu einem Rundgang, hat uns auch gezeigt, was innerhalb des Theaters geschehen ist, um das Theater barrierefreier zu machen, auch für Gäste, die mit einer Behinderung leben. Zum Beispiel ein entsprechender Evakuierungsfahrstuhl, dann entsprechende Plätze während der Vorstellung für Rollstuhlfahrer. Und wir haben jetzt auch ein Geländer am Theater, das entsprechend für die Leute ist, die die große Freitreppe nicht nutzen können, ohne sich irgendwo festzuhalten oder die eine Orientierung brauchen, weil sie eventuell sehbehindert sind. In Roßlau war es die Tafel, wo wir gesagt haben, Mensch, könnte man da nicht eine Lösung finden, da ist eine Stufe, dass man wenigstens eine Klingel anbringt und sagt, wenn jemand nicht hochkommt mit seinem Rollstuhl oder Rollator, dass man ihm dann sein Essenspaket rausbringt und solche kleinen Sachen. Es sind oft die kleinen Sachen, die dann den Unterschied machen und deswegen machen wir es auch immer wieder gerne und wir bleiben dann auch natürlich dran. Manchmal ist es wirklich langwierig, aber dass wir dann eben uns auch über diese kleinen Ergebnisse freuen können.
1: Wer Interesse hat, kann sich am 3. September um 14 Uhr am Bürgerhaus Mosigkau in der Knobelsdorfallee einfinden. Nach dem gemeinsamen Rundgang endet die Veranstaltung wieder am Bürgerhaus. Dort ist eine Gesprächsrunde mit Auswertung und Austausch geplant. Der Beirat für Menschen mit Behinderung lädt alle Interessierten herzlich ein und freut sich über eine rege Teilnahme. Bauhaus. Das steht in diesem Jahr ganz besonders im Mittelpunkt. Mit der Festtafel 100 findet am 3. September eine Veranstaltung im Rahmen des Jubiläums statt. Um über das Konzept und die Aufgaben der Tischpaten zu informieren, fand am 24. August eine Informationsveranstaltung für Tischpaten, Interessierte und Unentschlossene im Ratssaal des Rathauses statt.
2: Wir bieten eine Festtafel mit 100 Tischen auf dem Marktplatz der Stadt Dessau-Roßlau und wir werden die Tische als 100, also in einer Zahl 100, auf den Marktplatz stellen und Tischpaten übernehmen da jeweils einen Tisch. Diese Tischpaten, das sind Vereine, Institutionen, Unternehmen aus Dessau, auch Privatpersonen, die gerne Tischpate sein wollen, die gerne Teil des Jubiläums 100 Jahre Bauhaus sein wollen und die gerne zeigen wollen, wie vielfältig Dessau ist. Wir haben von 18 bis 20 Uhr diese Festtafel auf dem Marktplatz und es ist ja ein Donnerstagabend. Das Publikum erwartet natürlich unsere Open Stage, unser Konzert und das verschiebt sich etwas. Wir haben eine Band, die mobil ist, die an den Tischen spielen kann und die um 20 Uhr dann am angestammten Podestplatz das Konzert dann spielt bis 21.30 Uhr.
1: Die Festtafel 100 soll in diesem Jahr das Bauhausfest am 4. und 5. September einläuten. Ganz neu ist das Format in der Bauhausstadt allerdings nicht.
2: Wir hatten dieses Tafelformat schon zweimal in Dessau-Roßlau. Einmal 2017 zum Reformationsjubiläum, 500 Jahre Reformation. Wir hatten eine lange Tafel auf der Zerbsterstraße mit über 200 Tischen von der Marienkirche zur katholischen Kirche. Und zwei Jahre später hatten wir 100 Tische auf der Kavalierstraße zum Bauhausjubiläum, das wir damals schon hatten. Und ganz oft haben wir schon gehört, oh, wir möchten das gerne nochmal machen. Es kam leider die Corona-Zeit dazwischen und jetzt 2026, 100 Jahre Bauhaus in Dessau, endlich wieder Gelegenheit, eine lange Tafel bzw. ein Tischformat anzubieten.
1: Wer neugierig auf das Format geworden ist, kann sich noch bis zum 31. August unter der E-Mail-Adresse maren.springer-hoffmann@dessau-roßlau.de melden. Noch gibt es freie Plätze für alle, die einen eigenen Tisch gestalten und Tischpate werden möchten.
2: Ein Tischpate ist sozusagen zuständig für eine Bierzeltgarnitur und der Tischpate bietet quasi mindestens 4 Gästen Platz an seinem Tisch. Er gestaltet den Tisch als Verein, als Unternehmen. Er präsentiert sich sozusagen, bringt auch Speisen und Getränke mit nach den Vorgaben vom Gesundheitsamt und bietet dann quasi Platz und auch um quasi ins Gespräch zu kommen mit den Gästen, um sich vorzustellen, um zu zeigen, ich bin Teil der Stadtgesellschaft, ich bin Teil des Jubiläums und mache hier gerne mit und zeige die Vielfalt von Dessau-Roßlau.
1: Bei der Informationsveranstaltung ging es um alle wichtigen Fragen rund um die Aufgabe der Tischpaten, vom Auf- und Abbau bis hin zu den Vorgaben für die Gestaltung und Bewirtung. Kreativität ist erwünscht, allerdings gibt es auch einige Regeln. So sind unter anderem Parteiwerbung, Spirituosen mit mehr als 15% Alkohol und das Umstellen der Tische nicht erlaubt. Außerdem müssen bei der Ausgabe von Speisen und Getränken bestimmte Hygiene- und Gesundheitsvorgaben beachtet werden.
2: Es ist ein Merkblatt des Gesundheitsamtes zu bestätigen. Auf diesem Merkblatt, das erhält man bei mir, Tischinteressenten oder Tischpaten müssen dieses Merkblatt bestätigen. Bei diesem Merkblatt geht es teilweise um ganz selbstverständliche Dinge, dass man sich die Hände wäscht, dass man einen Spuckschutz anbietet, dass die Speisen durchgegart, gebraten, gedünstet sein müssen. Man darf keine Sahnetorten anbieten, keine Mayonnaiseprodukte, alles, was leicht verderblich ist, das darf man nicht mitbringen.
1: Am 3. September kann dann ab 18 Uhr auf dem Marktplatz gemeinsam gefeiert, gegessen und getrunken werden. Ob als Tischpate oder Besucher, die Festtafel 100 steht für Weltoffenheit, Toleranz und die Vielfalt der Stadt und soll gemeinsam mit allen Beteiligten auf das Bauhausfest einstimmen.
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1: In der Doppelstadt an der Elbe gibt es ab sofort einen neuen Bildungsstandort. Im Mittelpunkt stehen europäische Themen und der Austausch über die Europäische Union. Am 20. August wurde in der Stadtbibliothek das Europe Direct Bauhausstadt Dessau-Roßlau offiziell eröffnet.
2: EuropeDirect-Zentren sind von der Europäischen Kommission mit Partnerorganisationen eingerichtete Zentren, die das Ziel haben, über Europa zu informieren, darum einen Raum zu bieten, in dem man sich über Europa informieren kann, aber auch darüber austauschen kann, kommunizieren kann. Und gleichzeitig sollen EuropeDirect-Zentren auch, wenn es geht, in die Region ausstrahlen, das heißt zu den Bürgerinnen und Bürgern Informationen über Europa bringen und in den Dialog über Europa treten.
1: Mit feierlichen Reden wurde das neue Zentrum eingeweiht. Grußworte sprachen neben Barbara Gessler, der Leiterin der Vertretung der Europäischen Kommission, auch Simone Großner, Staatssekretärin für Bundes- und Europaangelegenheiten, sowie Eta Hachmann, Beigeordnete für Soziales, Bildung, Jugend und Senioren. Auch die Geschichte des Dessau-Roßlaus wurde an diesem Tag aus europäischer Perspektive beleuchtet. Dr. Frank Kreisler, Leiter des Stadtarchivs Dessau, gab einen Einblick in die historische Entwicklung der Stadt und ihre europäische Bedeutung. Denn nicht nur die geografische Lage mitten in Europa macht Dessau-Roßlau zu einer europäischen Stadt.
3: Dessau hat bekannte Personen hervorgebracht wie Kurt Weill und Moses Mendelssohn, und Aufklärung und auch die Musikgeschichte wären ohne diese Persönlichkeiten gar nicht denkbar gewesen. Und auch unser Gartenreich ist ja tatsächlich ein Teil von Europa, und wenn wir über die europäische Kultur sprechen, dann muss man natürlich halt auch über Dessau sprechen. Wir gehören unmittelbar dazu.
1: Mit dem neuen Standort gibt es nun 49 Europe Direct Zentren in Deutschland. Dessau-Roßlau konnte sich im Bewerbungsverfahren durchsetzen und ist damit neben Halle und Magdeburg der dritte Standort in Sachsen-Anhalt.
2: Es gibt einen europaweiten Bewerbungsprozess für die neue Generation dieser EuropeDirect-Zentren, die es in ganz Europa gibt. Und die Bewerbung von Dessau-Roßlau hat uns überzeugt, insbesondere weil auch der Fokus gelegt wurde auf das Thema Bildung. Bildung ist wesentlich natürlich für Wissensvermittlung und deswegen auch über Europa. Und das ist für uns ein sehr, sehr relevanter Bereich. Die Ansiedlung an einem Ort wie einer Stadtbibliothek ist außerdem sehr interessant für uns, weil hier natürlich Menschen jeder Generation herkommen können, die sich sowieso weiterbilden wollen, indem sie lesen. Und insofern, wenn sie hierher kommen und Ausstellungen sehen über Europa, sich Broschüren mitnehmen können, aber auch Veranstaltungen besuchen können, die das Thema Europa zum Thema haben, glauben wir, das ist hier der richtige Standort für ein solches Zentrum.
1: Die offizielle Informationsstelle der Europäischen Union soll den direkten Austausch zwischen den EU-Institutionen und der Bevölkerung fördern. Vor allem aber soll das neue Bürgerbüro seinen Bildungszweck erfüllen.
3: Das ist eine neue Möglichkeit für junge Menschen, um mehr über die europäische Zusammenarbeit zu erfahren. Und für mich ist das eine neue Möglichkeit, um junge Menschen für Bildungsprogramme, Austauschprogramme, Schulpartnerschaften zu begeistern. Und politisch finde ich es natürlich korrekt, dass man seine Nachbarländer kennt und auch weiß, wo man groß wird, wo man lebt und in welchem politischen Kontext man lebt. Das ist kostenfrei, alles, was wir anbieten. Die Materialien sind kostenfrei, auch die Workshops und Seminare, die wir anbieten, werden zum großen Teil, es sei denn, da kommt was ganz Besonderes, kostenfrei sein. Für die Eltern ist das eine Möglichkeit, um Nachmittagsangebote für die Kinder zu decken. Für die Jugendlichen ist das eine Möglichkeit, hier vorbeizuschauen, in der Bibliothek was Neues zu entdecken und sich zu bilden. Und ich glaube, Bildung ist ja das, was unbezahlbar und enorm wichtig ist.
1: Damit das neue Angebot erfolgreich wird, müssen die Bürger es natürlich auch annehmen. Die Europäische Kommission zeigt sich jedoch zuversichtlich. Schließlich ist die Stadtbibliothek bereits gut besucht und etabliert in der Stadt.
2: Ich sehe es ja auch hier, kommen Leute rein, gehen Leute raus, sind in der Bibliothek unterwegs und sie werden diesen Raum entdecken und sein Angebot entdecken. Und durch die Veranstaltungen, die jetzt geplant sind, wird natürlich

0: Aufmerksamkeit auch hierher gezogen und die Leute werden in Dessau und hoffentlich auch in der Region lernen, dass es diese Möglichkeit, sich über Europa zu informieren und darüber zu diskutieren, gibt.
1: Ab sofort kann man sich dort über europäische Themen informieren und mit anderen ins Gespräch kommen. Weiter geht es bereits am 22. und 23. August beim Bildungsfestival im Tierpark Dessau. Dort sind die Europäische Kommission und das Europäische Parlament mit Angeboten für Familien und alle Generationen vertreten.
2: Das Theater Provinzkosmos begeisterte in Dessau-Roßlau und der Umgebung schon mit vielen interessanten Aufführungen. Am Samstag, den 29. August, feiert nun ihr neues Stück Der Geldgott von Peter Hax um 18 Uhr am Küchengebäude im Dessauer Georgengarten Premiere.
3: In diesem Stück wird die Geschichte erzählt von einem Handwerker, der, also um Wohlstand zu erlangen, eine ganz abenteuerliche Sache macht. Er heilt nämlich den blinden Geldgott. Also bis zu dieser Zeit hat der Geldgott den Reichtum praktisch mehr oder weniger zufällig verteilt. Und durch diese Heilung hofft er, dass der Reichtum nun auch zu ihm kommt, dem schwer arbeitenden Mann. Und in dem Stück sieht man, was daraus wird aus diesem Plan. Also es geht um Liebe, um Reichtum und um Glück. Und die Frage, wie diese Dinge verbunden sind, aber nicht so abstrakt oder so groß, wie man sich das jetzt vielleicht vorstellt, sondern eigentlich ganz konkret über die Geschichte dieses Handwerkers und seiner Geliebten und einiger Reiche, die sie belagern und so weiter und so fort.
2: Auch bei den Schauspielern stieß das Stück auf positive Resonanz. Timothée Dumont, der an der Berliner Schule für Schauspiel studiert hat und die Rolle des Geldgottes spielt, freut sich sehr auf die bevorstehenden Aufführungen.
4: Ich bin sehr motiviert, also sehr beeindruckt vom Stück. Ich kannte schon ein anderes Stück von Peter Hax, Adam und Eva. Das hatte ich vor 2 Jahren angeschaut, nämlich auch von Theater Provinzkosmos inszeniert und gespielt. Das wurde auch hier in Sachsen-Anhalt gezeigt. Und ich muss sagen, ich mag wirklich die Schreibweise von diesem Autor. Ich mag auch den Humor. Also dieses Stück finde ich einfach sehr witzig. Ich habe es mittlerweile mehrere Male gelesen.
2: Das Theater Provinzkosmos kann sich wieder auf die Unterstützung von verschiedenen Förderern verlassen, wie unter anderem das Land Sachsen-Anhalt oder die Stadtsparkasse Dessau. Das Stück passt zudem, laut Regisseur Jens Merle, perfekt in die heutige Zeit.
3: Also das Stück scheint uns eigentlich einen Nerv der Zeit zu treffen, wenn man so sagen kann, weil die vielen Probleme, die im Moment anstehen, vielleicht auch in Sachsen-Anhalt anstehen, die werden durch viele andere Dinge überdeckt. Also ich meine die wirklichen Probleme. Und das Stück sozusagen bringt nicht nur eine ironische Finanzberatung, sondern also ich glaube, dass vieles in den Medien und überhaupt im allgemeinen öffentlichen Diskurs verdeckt wird, was eigentlich wesentlich ist. Und genau das haben die Figuren im Stück auch zu finden. Also worum, was ist eigentlich das Wesentliche, worum geht es überhaupt im Leben? Und da schien uns das Stück sehr passend.
2: Nach der Premiere am 29. August folgen weitere Termine in Dessau, Aachen, Zerbst, Coswig und Wittenberg. Einen genauen Überblick darüber gibt es auf der Internetseite des Theaters Provinzkosmos.
1: Für die Handballer steht die neue Saison bereits in den Startlöchern. Wer es bis dahin kaum erwarten konnte, kam beim Kühnauer Handballcup auf seine Kosten. Am 22. August wurde in der Anhalt Arena in Dessau-Roßlau spannender Handball geboten. Neben dem ausrichtenden regionalen Verein der SG Kühnau waren auch 2 überregional bekannte Vereine am Start.
5: Der Kühnau Cup ist ja immer der Beginn oder das Einläuten der neuen Handballsaison. Auch in diesem Jahr ist es wieder so, dass wir diesen Kühnau Cup vor den ersten Punktspieltag gelegt haben. Und dabei ist es beim Kühnau Cup immer so, dass wir sehr oft auswärtige Mannschaften, also nicht aus unserem Spielbezirk Anhalt bzw. aus Sachsen-Anhalt nur haben, sondern In diesem Jahr ist eine Mannschaft aus Berlin zu Gast, der VfL Spandau, und auch aus Leipzig, also aus Sachsen, DHFK Leipzig, ist mit ihrer dritten Mannschaft hier auch vertreten beim Kühnau Cup.
1: Für die Mannschaften bot das Turnier einen guten Leistungsvergleich und die Möglichkeit, sich unter Wettkampfbedingungen auf die kommende Saison einzuspielen. Teilnehmen konnten Mannschaften ab der Verbandsliga. Um 10 Uhr fiel der Startschuss und die Zuschauer konnten sich auf spannende Begegnungen freuen.
5: Wir haben uns aufgrund dieser drei Mannschaften dazu entschieden, dass wir eine Doppelrunde spielen. Das heißt also einmal jeder gegen jeden. Dann gibt es eine Mittagspause und danach machen wir nochmal die Runde, damit dann auch die Anzahl der Spiele sind bei der Spielzeit runtergegangen auf 2x15 Minuten, weil eine Mannschaft muss ja immer zweimal hintereinander spielen, natürlich mit einer kurzen Pause zwischendurch. Aber ich denke, damit ist auch der Tag dann entsprechend wie geplant ausgefüllt.
1: Um 12 Uhr traf beispielsweise die VfV Spandau auf die SG Kühnau. In einer ausgeglichenen Partie lieferten sich beide Mannschaften ein spannendes Hin und Her. Nach der regulären Spielzeit stand es 14-14. Nach einer kurzen Pause ging es für die Kühnauer gegen den SC DHFK Leipzig weiter. In dieser Partie musste sich Kühnau mit 13-20 geschlagen geben. Für alle drei Mannschaften war das Turnier dennoch eine gute Gelegenheit, kurz vor dem Saisonstart den aktuellen Leistungsstand zu testen und wichtige Spielpraxis zu sammeln. Ursprünglich war der Kühnauer Handballcup jedoch mit mehr Mannschaften geplant.
5: Also wir hatten diesen Kühnau Cup geplant mit 5 Mannschaften, also ein 5er-Turnier, das wären dann 10 Spiele gewesen. Wir hatten auch diese 5 Mannschaften, war noch eine Mannschaft aus Berlin, Blau-Weiß Berlin, die mussten aber oder haben schon vor längerer Zeit eigentlich abgesagt. Und der TSV Wevensleben, der hat gestern Abend abgesagt oder gestern Vormittag abgesagt. Und dann ist es natürlich schwierig, in der Kürze Mannschaften im Männerbereich zusammenzubekommen, weil jeder plant ja seine Vorbereitung.
1: Am Ende sicherte die SG Kühnau mit 2 Punkten den 3. Platz. Mit 4 Punkten folgte das Team aus Leipzig auf Rang 2. Den Turniersieg holte sich die VfV Spandau mit 6 Punkten. Einen Pokal gab es dabei für alle drei Mannschaften. Gefeiert wurden am Ende also nicht nur die Platzierungen, sondern vor allem ein erfolgreiches Turnier und eine gute Vorbereitung auf die neue Saison. Für die Mannschaften wird es bereits Anfang September ernst. Die SG Kühnau startet auswärts gegen den SV Eintracht Gommern in die Saison 2026-27. Das erste Heimspiel findet am 12. September um 18 Uhr in der Sporthalle der Friedensschule gegen den HC Borgenland statt.

0: Wir starten in eine neue Woche und damit herzlich willkommen, liebe Zuschauer, zur Montagsausgabe der Zeitnah Nachrichten. Die Datel Dessau setzt weiterhin auf den Ausbau ihrer digitalen Infrastruktur. Neben dem kontinuierlichen Glasfaserausbau investiert der regionale Telekommunikationsanbieter auch in die Leistungsfähigkeit und Ausfallsicherheit seiner bestehenden Netze. Die durchschnittliche Netzverfügbarkeit liegt nach Unternehmensangaben bei rund 99,5%. In Dessau-Roßlau versorgt die Datel bereits rund 21.000 Adressen mit Breitbandanschlüssen. Der Glasfaserausbau wird Schritt für Schritt fortgesetzt, unter anderem in der Siedlung Adria, in Teilen von Groß-Kühnau und Mosigkau sowie in der Waldsiedlung in Dessau-Korstedt. Auch Mehrfamilienhäuser in verschiedenen Stadtteilen werden gezielt weiter erschlossen. Dabei geht es Datel nicht nur um neue Glasfaseranschlüsse, auch die bestehende Netzinfrastruktur wird modernisiert und erweitert. Zusätzliche Kapazitäten, leistungsfähigere Netzkomponenten und alternative Übertragungswege sollen dafür sorgen, dass das Netz auch bei steigenden Datenmengen stabil bleibt und Störungen besser abgefangen werden können. Dafür hat Datel in den vergangenen Jahren jeweils Millionenbeträge in Ausbau und Modernisierung investiert. Als Tochterunternehmen der Stadtwerke Dessau setzt die Datel außerdem auf eine langfristige regionale Präsenz, persönliche Ansprechpartner, kurze Wege und die Kenntnis der örtlichen Gegebenheiten gehören ebenso zum Konzept wie der technische Ausbau. Ziel ist es, heute leistungsfähige Anschlüsse bereitzustellen und gleichzeitig die Infrastruktur für die digitalen Anforderungen von morgen weiterzuentwickeln. Mal wieder ist es soweit. Die Seniorenwoche in der Bauhausstadt steht vor der Tür. Vom 6. bis zum 14. September erwartet die Besucher ein vielfältiges und abwechslungsreiches Programm. Vom festlichen Eröffnungskonzert im Anhaltischen Theater über das beliebte Seniorensportfest bis hin zur abschließenden Mundartlesung mit Musik gibt es zahlreiche Veranstaltungen zu entdecken.
1: Dessau-Roßlau gilt als die zweitälteste Stadt Deutschlands, was die Altersstruktur ihrer Bevölkerung betrifft. Umso wichtiger ist es, auch den älteren Bürgern ein möglichst lebenswertes Umfeld und vielfältige Angebote in der Stadt

0: ein Seniorensportfest im Einheitssportplatz. Und es ist so, dass wir beispielsweise in der Volkshochschule eine Reihe von Veranstaltungen haben, wo es heute noch möglich ist, zu buchen bzw. sich anzumelden. Das ist kostenlos.
1: Das Programm ist auch in diesem Jahr wieder äußerst vielfältig und erstreckt sich über die gesamte Woche. Die Auswahl an Veranstaltungen ist groß. Dabei wurde besonders auf Abwechslung und unterschiedliche Interessen geachtet.
0: Insgesamt kann man sagen, gibt es eine neue Veranstaltung, Stabil Mobil, auf dem Rathausumfeld. Und wir wollen dort Möglichkeiten der Bewegung und Fortbewegung für ältere Menschen auch mit Handicap mal zeigen. Das ist eine ganz interessante neue Geschichte, aber ein Highlight wird sein im Saal der DVV, die Abschlussveranstaltung. Bis heute haben wir 220 Buchungen dafür, wo bei Tanz und vielen Dingen hier Kaffee und Kuchen die Menschen unter sich und sehr lustig sein können und sind. Und diese Veranstaltung ist stark nachgefragt.
1: Den Abschluss der Seniorenwoche bildet dann eine Veranstaltung mit der Mundartgruppe Christoph Hobusch in der Sportgaststätte Kienfichten. Möglich ist die Seniorenwoche vor allem durch die Unterstützung zahlreicher Partner und die gute Zusammenarbeit verschiedener Akteure. Die Stadt Dessau-Roßlau gehört dabei zu den wichtigsten Unterstützern. In diesem Jahr hat Oberbürgermeister Dr. Robert Reck die Schirmherrschaft übernommen. Zu den weiteren Partnern zählen unter anderem auch die Stadtwerke, die Volkssolidarität 92 und in diesem Jahr das Rathauscenter Dessau.
2: Seniorenmesse oder wie ich immer sage, Seniorentag. Also wir haben schon lange überlegt, wie wir eine unserer größten Kundengruppen auch mal ansprechen kann und positiv mit unserem Einkaufscenter in Erinnerung bleiben können. Und da hat man mich gefragt im Rahmen der Seniorenwoche, ob wir Lust haben, da auch was zu machen. Und das war natürlich dann so der Punkt, wo wir angefangen haben zu spinnen, zu überlegen. Also es wird dann bei uns Kulturprogramm geben, Schlagersänger tritt auf, es wird Bingo gespielt werden, also in Zusammenarbeit mit der Volkssolidarität 92. Es wird für Essen und Trinken gesorgt, natürlich besonders für Kaffee und Kuchen oder eine Kugel Eis. Also da ist ganz viel drin und wir wollen eigentlich unseren Senioren einen wunderschönen Tag liefern, dass sie sich daran erinnern, lange davon zehren und am liebsten so oft wie möglich versuchen, von ihrem Sessel oder von ihrem Sofa wieder hochzukommen, um regelmäßig bei uns im Rathauscenter zu sein.
3: Es wird fast 15 Aussteller geben, die beraten rund ums Thema Älterwerden, Gemeinsamkeit, Sportangebote, Beratungsangebote, Unterstützungsangebote und dergleichen. Es gibt einen Vortrag zum Thema Bewegung und Sport im Alter, wie wichtig das ist. Also ich denke, es ist ein tolles Programm und das mitten in der Stadt. Und da sind wir auch dem Rathauscenter sehr dankbar, dass das auf die Art und Weise stattfinden kann. Und da freue ich mich besonders drauf. Aber es gibt auch Senioren-Sportfest, was wir seit Jahren begleiten dürfen, wo Sportangebote für Senioren angeboten werden.
1: Wie in den vergangenen Jahren auch, lädt wieder der Seniorenbeirat gemeinsam mit dem Seniorenbeauftragten zu dieser Woche ein und freut sich auf eine ereignisreiche Zeit.
4: Wir sind froh, wenn wir dann diese ganzen Veranstaltungen kostenlos organisieren können, anbieten können. Und wir hoffen, es ist ja vom 6. September bis 14. September, diese vielen Veranstaltungen von allem was dabei und es sollte wirklich mal da und da jemand hinkommen.
1: Die Woche der Senioren ist schon längst zu einem festen und beliebten Bestandteil des Veranstaltungskalenders der Stadt geworden. Jedes Jahr kommt sie bei ihren Besuchern sehr gut an.
3: Wir kennen ganz, ganz viele unserer Mitglieder, die an vielfältigen Veranstaltungen teilnehmen. Wir haben auch in diesem Jahr schon wieder fast 500 Karten an unsere Mitglieder verteilt für das Auftaktkonzert im Anhaltischen Theater. Das ist ja ein ganz toller Auftakt der Seniorenwoche. Also es wird super angenommen und zu den einzelnen Veranstaltungen, die wir begleiten dürfen, kommen auch ganz, ganz viele. Und ich bin mir sicher, dass dieses tolle, vielfältige Programm, dieses insbesondere auch kostenlose, niederschwellige Programm, was der Seniorenbeirat, die Stadt und wir, die ganzen Partner aufgestellt haben,

0: dass das gut angenommen wird. Das ist wirklich toll.
1: Am 6. September um 15 Uhr bietet das Eröffnungskonzert Erklingen zum Tanze die Geigen mit beliebten Melodien aus Oper, Operett und Konzert einen perfekten Start in die angesehene Woche und macht schon jetzt Lust auf die zahlreichen Veranstaltungen und Begegnungen, die die Besucher erwarten.
2: Nicht nur in der Bundesliga rollte am vergangenen Wochenende wieder der Ball. Auch im Amateurfußball wurde die Pflichtspielsaison eröffnet. Dabei startete der Dessauer SV 97 mit einer Niederlage in die neue Spielzeit. Auf heimischem Platz unterlagen die Dessauer dem SV Alemannia Jessen mit 0:3. Erfolgreicher verlief der Auftakt für den SV Germania 08 Roßlau. Nördlich der Elbe setzten sich die Germanen gegen den SV Friedersdorf deutlich mit 5:1 durch. Auswärts waren die SG Empor-Waldersee, der TuS Kochstedt und der SV Blau-Rot-Coswig gefordert. Für die drei Mannschaften gab es allerdings nichts zu holen. Waldersee musste sich beim Gegner aus Absdorf mit 0:4 geschlagen geben. Der TuS Kochstedt unterlag dem SV Golpa mit 1:3 und Blau-Rot-Coswig verlor bei der Reserve des ersten FC Bitterfeld-Wolfen mit 0:2. Eine Spielklasse höher. In der Landesliga Süd erwischte der TSV Rot-Weiß-Zerbst dagegen einen gelungenen Saisonstart. Gegen die SG Rot-Weiß-Thalheim feierten die Zerbster einen souveränen 3:0 Erfolg und sicherten sich damit die ersten drei Punkte der neuen Spielzeit. Ein Verbandsliga-Derby gab es am Samstag im Stadion am Schillerpark zu sehen. Der SV Dessau 05 empfing die Aufsteiger aus Köthen. Die Hausherren wollten den dritten Sieg im dritten Spiel. Dabei konnten die 05er zudem einige ihrer ehemaligen Mitspieler begrüßen, die mittlerweile für den CFC aufliefen.
3: Die Verbandsliga in Sachsen-Anhalt ist wieder in vollem Gange. Nach einem 9:0 Auswärtserfolg im Landespokal beim SV Rotation Aschersleben stand für den SV Dessau 05 am 29. August das nächste Liga-Heimspiel an. Im Stadion am Schillerpark empfing man den CFC Germania 03 aus Köthen. Die Aufsteiger aus der Bachstadt konnten bisher nur einen Punkt aus den ersten beiden Partien mitnehmen. Für die 05er gab es bisher die volle Ausbeute. Die Partie war nicht nur aufgrund des Derby-Charakters interessant. So gab es auch ein Wiedersehen mit alten Bekannten. Mit Erik Schmidtkamp, Lukas Lübke, Anatoli Savri und Robert Schlegel gab es vier Spieler im Kader der Köthner, die in der vergangenen Saison noch für 05 aufliefen. Ex-05er Felix Silke ist zudem nun Co-Trainer beim CFC. Bevor es losging, erhielt Dessauer Topstürmer Elia Friebe noch die Torjägerkanone für die vergangene Verbandsligasaison. Mit beeindruckenden 32 Treffern hat er sich die redlich verdient.
4: Ja, ich bin überglücklich. Also ich habe vor der Saison nicht damit gerechnet, ehrlich gesagt. Ich habe da auch kein persönliches Ziel gehabt vor dem Start der Liga. Ich habe einfach jedes Wochenende versucht, 110% zu geben, unter der Woche auch im Training. Und ja, ich habe mich heute gefreut, dass sie mir überreicht wurde und die kommt auf jeden Fall irgendwo in mein Wohnzimmer.
3: Jetzt aber rein ins Spiel. Und für die Gäste gleich der erste Rückschlag. Marcel Dropp muss nach 5 Minuten verletzt runter. Für ihn kommt Tim Franczak. Was das Fußballerische angeht, bestimmen die Dessauer hier gleich zu Beginn das Geschehen. Einige Vorstöße in Richtung des gegnerischen 16ers gibt es zu sehen. Zunächst kommt dabei aber nichts wirklich Gefährliches rum. In der 24. Minute erstmals auch die Gäste nach einer Ecke vom gegnerischen Tor. Aber auch hier wird's nicht wirklich interessant. Dann mal Paul Wertmann mit einem guten Ball auf Elia Friebe. Der kriegt das Spielgerät nicht aufs Tor und tut sich bei der Aktion auch noch weh. Geht für ihn aber weiter. In der 35. Minute bekommen die 05er einen vielversprechenden Freistoß direkt an der Strafraumkante. Niklas Schmid schießt den aufs kurze Eck und überrascht damit CFC-Keeper Christian Schulze. Die Führung für Dessau. Und die wollen dann vor der Pause noch erhöhen. Einmal Niklas Schmid hier aus guter Position. Schulze hat den sicher. Und dann Schmid auf Elia Friebe. Und wieder rettet der Schlussmann der Köthener. Mit der 1:0-Führung für die Gastgeber geht es dann in die Kabine. Vom CFC kommt offensiv so gut wie gar nichts. Und Dessau kann sich nur vorwerfen, aus ihrer Dominanz nicht noch mehr Tore gemacht zu haben. Eine wirkliche Derby-Stimmung kommt hier aber bisher nicht auf. Das Bild ändert sich auch nicht wirklich im zweiten Durchgang. Nach 3 Minuten Moritz Zingball mit dem ersten Torschuss der zweiten Hälfte für 05. Sonst kommt von beiden Mannschaften hier noch relativ wenig. In der 55. Minute mal ein Lebenszeichen vom CFC. Der Abschluss von Erik Schmidtkamp jedoch keine Herausforderung für 05-Keeper Nico Becker. 61. Minute und die Dessauer belagern den gegnerischen Strafraum. Die Köthener können nicht vernünftig klären und über Umwege kommt der Ball zu Ilja Friebe, der zieht ab und erhöht auf 2:0. Wenn die Gäste jetzt nicht langsam aufwachen, ist das Ding hier durch. Doch es sind weiter die Dessauer, die den Takt angeben. Ilja Friebe macht das hier sehr geschickt und kann sich gegen mehrere Gegenspieler durchsetzen, zieht nochmal in die Mitte, haut den Ball dann aber knapp drüber. Das wäre ein richtig schönes Tor gewesen. In der 70. Minute ein Freistoß für die Schillerpark-Kicker. Niklas Miet bringt den rein. Moritz Zingball scheitert noch an Christian Schulze, aber der gerade eingewechselte Yannick Görsch nickt ein. Das müsste die Vorentscheidung sein. Die Hausherren aber weiter hungrig. Alex Soblowski mit einem guten Ball auf Ilja Friebe. Der Abschluss weit drüber. Jetzt läuft der Ball richtig gut in der Köthener Hälfte und die Gegenwehr der Gäste lässt zu wünschen übrig. Niklas Miet legt nochmal ab auf Darwin Hajowski, der den Kasten nur knapp verfehlt. In der nächsten Szene Ilja Friebe zu Keba Sonko und Christian Schulze mit einer Monsterparade. Den haben die meisten hier schon drin gesehen. In der 81. Minute melden sich auch die Jungs aus der Bachstadt mal wieder im gegnerischen Strafraum an. Jan Körner sticht von links außen in den Strafraum rein, versucht's aus spitzem Winkel und haut den Ball übers Tor. Dann gleich der nächste Versuch des CFC. Steven Kirschner bedient Anatoli Safri, der ziemlich unglücklich aussieht in dieser Szene. Die letzten beiden Chancen gehören dann noch dem besten Mann auf dem Platz, Ilja Friebe. Sein zweiter Treffer des Tages soll dem Ausnahmekönner heute aber einfach nicht gelingen. Und somit war's das. Der SV Dessau 05 gewinnt in einem einseitigen Derby, verdient mit 3:0 gegen den CFC Germania 03.
4: Ja, ein sehr einseitiges Spiel, leider. Derbys sollen eigentlich immer richtig Feuer drin haben. Leider war das heute nicht wirklich so. Also von der gegnerischen Seite fand ich, wir haben versucht, ja, das Spiel zu bestimmen. Haben wir dann auch erste Halbzeit, fand ich, sehr gut gemacht. Gehen dann durch so einen eher glücklicheren Freistoß 1:0 in Führung. Nickel trifft den trotzdem gut, aber ja, dann machen wir zweite Halbzeit. Da haben wir gemerkt, dass wir halt viel Ballbesitz hatten. Köthen fand es dann schwer, wieder immer hin und her zu laufen. Und dann, ja, denke ich, haben wir am Ende unsere Hausaufgaben gemacht.
3: Mit 3 Siegen aus 3 Spielen und einer starken Tordifferenz führen die 05er weiterhin die Tabelle der Verbandsliga Sachsen-Anhalt an. Der CFC wartet noch auf den ersten Dreier. Am 11. September können die Köthener das beim Heimspiel gegen den VfB Sangerhausen ändern. Für die Dessauer steht nun die zweite Runde im Landespokal an. Am 5. September auswärts bei Verbandsliga-Aufsteiger VfB Magdeburg-Ottersleben. In der Liga müssen sie dann am 11.9. beim BSV Halle Ammendorf ran. Das nächste Heimspiel im Stadion am Schillerpark gibt es dann erst wieder am 19.9. gegen den SC Bernburg.
2: Und dann noch diese Meldung. Am 27. August kam es gegen 18.45 Uhr in Zerbst in der Jeverschen Straße zu einem Verkehrsunfall mit Sachschaden. Ein 49-jähriger Fahrzeugführer eines Kleintransporters der Marke VW befuhr die Jeversche Straße in Richtung Biaser Straße. Dabei kam er aus bislang ungeklärter Ursache nach rechts von der Fahrbahn ab und kollidierte mit einem Verkehrszeichen. Am Fahrzeug sowie am Verkehrszeichen entstand Sachschaden. Der wird auf 3.500 Euro geschätzt. Am 28. August kam es gegen 23 Uhr auf der Rosslauer Straße zu einem Verkehrsunfall, ebenfalls mit Sachschaden. Ein 56-jähriger Fahrer eines Wohnmobils befuhr die Rosslauer Straße in Richtung Coswig. Nachdem er eine Einfahrt verpasst hatte, beabsichtigte er, auf der Fahrbahn rückwärts zu fahren. Dabei übersah er die hinter ihm wartende 43-jährige Fahrerin eines Renault. Es kam zum Zusammenstoß beider Fahrzeuge. An Wohnmobil entstand ein geschätzter Sachschaden in Höhe von etwa 2.000 Euro. Der Schaden am Renault wird auf 3.000 Euro geschätzt. Damit sind wir am Ende unserer Montagsausgabe der Zeitnah Nachrichten. Wir schauen jetzt noch auf den Wetterbericht und im Anschluss daran auf die Meldungen aus der Region. Am Dienstag ab 18 Uhr melden wir uns dann mit aktuellen Nachrichten.

0: Nachrichten wieder. Bis dahin, machen Sie es gut und auf Wiedersehen.
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5: Morgen erwarten uns Temperaturen von bis zu 24 Grad. Es ist wechselnd bewölkt und die Sonne wird sich voraussichtlich wenig zeigen. Regen wird morgen nicht erwartet.
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10: Ein Ministerpräsident auf dem Bauernhof. Sven Schulze besucht gemeinsam mit Bayerns Landwirtschaftsministerin Michaela Karnibier die Wimix Coop bei Köthen. Viele Hände werden geschüttelt, viel über Landwirtschaft gesprochen. Doch hinter dem freundlichen Termin stehen ernstere Fragen. Wie können heimische Betriebe noch wirtschaftlich produzieren? Und welche Antworten hat die Politik? Mit dem Traktor geht es auf die Gemüsefläche in Ahrensdorf. Rund 1000 Hektar werden hier saisonal bewirtschaftet. 10 verschiedene Kulturen wachsen auf den Feldern. Was nach klassischer Landwirtschaft aussieht, ist längst ein hochorganisierter Wirtschaftsbetrieb. Und der steht vor Herausforderungen. Wasser muss verfügbar sein, Personal gefunden und die Produktion bezahlbar bleiben. Schulze kennt die Probleme. 4 Jahre lang war er selbst Landwirtschaftsminister. Jetzt ist er Ministerpräsident und muss erklären, welche Perspektive die Betriebe im Land haben.
11: Ich war ja viele Jahre Landwirtschaftsminister hier in Sachsen-Anhalt. Ich kenne also die verschiedenen Themen in der Landwirtschaft. Und hier geht es um den Anbau von Gemüse mit allen Herausforderungen. Nicht nur jetzt in der Ernte, sondern auch dann, wenn es darum geht, wie viel Wasser haben wir zum Beregnen. Gibt es die Möglichkeit, auch hier zu unterstützen mit Pflanzenschutzmitteln und so weiter. Also all das, was notwendig ist, um das Gemüse auch so zu produzieren, dass es im Verkauf am Ende auch die Qualität hat, was der Verbraucher wünscht. Und deswegen sind wir heute hier, um das mit den Landwirten zu besprechen.
10: Auf dem Feld zeigt sich, dass Gemüseproduktion trotz aller Automatisierung noch immer viel Handarbeit bedeutet. Erntehelfer ziehen die Lauchzwiebeln aus dem Boden. In Spitzenzeiten beschäftigt Bördegarten einschließlich der Saisonarbeitskräfte bis zu 600 Menschen. Auch der Ministerpräsident probiert sich aus. Ein Salatkopf für die Kamera. Doch während Schulze nach wenigen Augenblicken weiterzieht, beginnt für die Beschäftigten hier die eigentliche Arbeit jeden Tag aufs Neue. Eine mögliche Antwort auf fehlende Arbeitskräfte steht gleich nebenan. Technik. Wimex setzt auf satellitengestützte Lenksysteme, Drohnen und Feldroboter. Sie bearbeiten Böden, unterstützen bei der Pflanzenpflege und können Unkraut mechanisch regulieren. Doch die Hightech-Landwirtschaft hat ihren Preis. Wer automatisieren will, muss zunächst investieren können. Und damit wird aus der Betriebsbesichtigung schnell eine politische Debatte. Denn Landwirtschaft in Sachsen-Anhalt hängt auch von Entscheidungen ab, die nicht in Barsdorf oder Magdeburg, sondern in Brüssel getroffen werden. Europäische Agrarmittel unterstützen Betriebe und ländliche Räume. Was also passiert, wenn weniger Geld aus Europa kommt?
12: Wir kriegen pro Jahr um die 400 Millionen Euro aus Brüssel für die landwirtschaftlichen Betriebe. Wenn man das sind 7 Milliarden Euro kriegt Deutschland insgesamt in dem Bereich. Wenn das jetzt Deutschland nicht nach Brüssel überweisen würde, sondern wenn man sagt, man teilt das auf, würde das nach Königsteiner Schlüssel aufgeteilt werden. Und dann würden wir in Sachsen-Anhalt noch etwas mehr als 200 Millionen kriegen. Das heißt, man würde uns um etwas mehr als 200 Millionen Euro würden die landwirtschaftlichen Betriebe weniger bekommen. Das ist auch mal eine Zahl, die man immer hören sollte, wenn es darum geht, solche Floskeln, die da immer mal gesagt werden, es wäre doch viel einfacher, wenn das Geld gleich hierher fließen würde. Wir in Sachsen-Anhalt würden in allen Bereichen, ihr hättet es an mancher Stelle sogar ein bisschen besser, aber wir hätten in allen Bereichen große Nachteile, was die finanzielle auch Unterstützung aus Brüssel angeht.
10: Wenige Kilometer weiter zeigt sich, welche Dimension die Produktion mittlerweile hat. In Arnsdorf endet die Arbeit nicht mit der Ernte. Das Gemüse wird hier gewaschen, sortiert, kontrolliert, gekühlt und für den Handel vorbereitet. Möhren laufen durch die Reinigung, Radieschen durch die Waschanlage. Möglichst kurze Wege sollen die Produktion effizient halten. Bis schließlich genau das entsteht, was Verbraucher später im Supermarkt sehen. Abgepacktes Gemüse, bereit für den Verkauf. Hinter einem vergleichsweise einfachen Produkt steckt eine aufwendige Produktionskette. Die Verantwortlichen sprechen beim Besuch über Fachkräftemangel, Bürokratie und schwierige Marktbedingungen. Probleme, für die sie verlässliche politische Rahmenbedingungen erwarten. Doch gleichzeitig muss auch Sachsen-Anhalt sparen. Schulze will dafür unter anderem die Landesverwaltung verkleinern.
12: Wir werden eine Verwaltungsreform durchführen, weil ich einfach schneller, effektiver und schlanker werden will. Also nicht ich persönlich, sondern das Land. Ja, also ich auch. Aber Fakt ist, das sind natürlich Themen, die für uns wichtig sind, weil wenn wir schon schlechte Rahmenbedingungen haben, was Preise angeht, was Personalkosten angeht. Sie gönnen genauso wie ich jedem Mitarbeiter sein Gehalt, aber sie müssen am Ende ihre Produkte auch verkaufen. Und deswegen ist das eine eher problematische Thematik. Aber dann sollten wir wenigstens an anderer Stelle jetzt nicht die Beine weghauen.
10: Und dann ist dann noch der Zeitpunkt dieses Besuches. 10 Tage vor der Landtagswahl ist kaum ein Termin völlig frei von Wahlkampf. Für Schulze heißt das, Regierungsarbeit und Wahlkampf laufen gleichzeitig.
11: Es ist eine spannende Zeit. Wir erleben das ja gerade. Es sind die großen TV-Duelle. Es gibt ganz viel auch Begegnungen mit Menschen natürlich auf verschiedenste Art und Weise. Und es geht am Ende darum, zu zeigen, dass Sachsen-Anhalt ein tolles Bundesland ist, dass wir mehr sind als das, was andere daraus machen wollen. Wir haben viel erreicht, wir haben aber noch viele Herausforderungen. Und deshalb freue ich mich auch auf die letzten Tage.
10: Nach einigen Stunden ist der politische Besuch vorbei. Die Probleme, über die gesprochen worden, bleiben. Fachkräfte fehlen, Investitionen kosten Geld und Betriebe müssen sich gegen Konkurrenz behaupten. Gleichzeitig verändert moderne Technik die Arbeit auf dem Feld. Wie gut dieser Spagat gelingt, entscheidet am Ende nicht der Salatkopf, den der Ministerpräsident selbst erntet, sondern ob Landwirtschaft in Sachsen-Anhalt auch künftig wirtschaftlich produzieren kann.

0: Wir starten in eine neue Woche und damit herzlich willkommen, liebe Zuschauer, zur Montagsausgabe der Zeitnah Nachrichten. Die Datel Dessau setzt weiterhin auf den Ausbau ihrer digitalen Infrastruktur. Neben dem kontinuierlichen Glasfaserausbau investiert der regionale Telekommunikationsanbieter auch in die Leistungsfähigkeit und Ausfallsicherheit seiner bestehenden Netze. Die durchschnittliche Netzverfügbarkeit liegt nach Unternehmensangaben bei rund 99,5%. In Dessau-Roßlau versorgt die Datel bereits rund 21.000 Adressen mit Breitbandanschlüssen. Der Glasfaserausbau wird Schritt für Schritt fortgesetzt, unter anderem in der Siedlung Adria, in Teilen von Groß-Kühnau und Mosigkau sowie in der Waldsiedlung in Dessau-Korstedt. Auch Mehrfamilienhäuser in verschiedenen Stadtteilen werden gezielt weiter erschlossen. Dabei geht es Datel nicht nur um neue Glasfaseranschlüsse, auch die bestehende Netzinfrastruktur wird modernisiert und erweitert. Zusätzliche Kapazitäten, leistungsfähigere Netzkomponenten und alternative Übertragungswege sollen dafür sorgen, dass das Netz auch bei steigenden Datenmengen stabil bleibt und Störungen besser abgefangen werden können. Dafür hat Datel in den vergangenen Jahren jeweils Millionenbeträge in Ausbau und Modernisierung investiert. Als Tochterunternehmen der Stadtwerke Dessau setzt die Datel außerdem auf eine langfristige regionale Präsenz, persönliche Ansprechpartner, kurze Wege und die Kenntnis der örtlichen Gegebenheiten gehören ebenso zum Konzept wie der technische Ausbau. Ziel ist es, heute leistungsfähige Anschlüsse bereitzustellen und gleichzeitig die Infrastruktur für die digitalen Anforderungen von morgen weiterzuentwickeln. Mal wieder ist es soweit. Die Seniorenwoche in der Bauhausstadt steht vor der Tür. Vom 6. bis zum 14. September erwartet die Besucher ein vielfältiges und abwechslungsreiches Programm. Vom festlichen Eröffnungskonzert im Anhaltischen Theater über das beliebte Seniorensportfest bis hin zur abschließenden Mundartlesung mit Musik gibt es zahlreiche Veranstaltungen zu entdecken.
1: Dessau-Roßlau gilt als die zweitälteste Stadt Deutschlands, was die Altersstruktur ihrer Bevölkerung betrifft. Umso wichtiger ist es, auch den älteren Bürgern ein möglichst lebenswertes Umfeld und vielfältige Angebote in der Stadt zu bieten. Einen wichtigen Beitrag dazu leistet die Seniorenwoche. In diesem Jahr findet sie vom 6. bis zum 14. September statt. Über das Programm und die geplanten Veranstaltungen informierte die Stadt am 20. August bei einem Pressegespräch.
2: Also es ist so, wir haben Bewährtes wieder aufgenommen und setzen das fort und haben aber auch eine ganze Menge neuer Highlights dabei. Und wenn ich das Programm insgesamt sehe, dann kann ich Ihnen sagen, ist es lohnend, alles zu empfehlen. Es ist so, es gibt gar keine Auswahl, aber es sind ja schon solche Highlights dabei, wie gesund ernähren im Alter, was mit dem städtischen Klinikum durchgeführt wird, Lieder singen nach Wunsch. Es gibt in Bezug auf Sport einen Seniorensportfest im Einheitssportplatz. Und es ist so, dass wir beispielsweise in der Volkshochschule eine Reihe von Veranstaltungen haben, wo es heute noch möglich ist, zu buchen bzw. sich anzumelden. Das ist kostenlos.
1: Das Programm ist auch in diesem Jahr wieder äußerst vielfältig und erstreckt sich über die gesamte Woche. Die Auswahl an Veranstaltungen ist groß. Dabei wurde besonders auf Abwechslung und unterschiedliche Interessen geachtet.
2: Insgesamt kann man sagen, gibt es eine neue Veranstaltung, Stabil Mobil, auf dem Rathausumfeld. Und wir wollen dort Möglichkeiten der Bewegung und Fortbewegung für ältere Menschen auch mit Handicap mal zeigen. Das ist eine ganz interessante neue Geschichte, aber ein Highlight wird sein im Saal der DVV, die Abschlussveranstaltung. Bis heute haben wir 220 Buchungen dafür, wo bei Tanz und vielen Dingen hier Kaffee und Kuchen die Menschen unter sich und sehr lustig sein können und sind. Und diese Veranstaltung ist stark nachgefragt.
1: Den Abschluss der Seniorenwoche bildet dann eine Veranstaltung mit der Mundartgruppe Christoph Hobusch in der Sportgaststätte Kienfichten. Möglich ist die Seniorenwoche vor allem durch die Unterstützung zahlreicher Partner und die gute Zusammenarbeit verschiedener Akteure. Die Stadt Dessau-Roßlau gehört dabei zu den wichtigsten Unterstützern. In diesem Jahr hat Oberbürgermeister Dr. Robert Reck die Schirmherrschaft übernommen. Zu den weiteren Partnern zählen unter anderem auch die Stadtwerke, die Volkssolidarität 92 und in diesem Jahr das Rathauscenter Dessau.
3: Seniorenmesse oder wie ich immer sage, Seniorentag. Also wir haben schon lange überlegt, wie wir eine unserer größten Kundengruppen auch mal ansprechen kann und positiv mit unserem Einkaufscenter in Erinnerung bleiben können. Und da hat man mich gefragt im Rahmen der Seniorenwoche, ob wir Lust haben, da auch was zu machen. Und das war natürlich dann so der Punkt, wo wir angefangen haben zu spinnen, zu überlegen. Also es wird dann bei uns Kulturprogramm geben, Schlagersänger tritt auf, es wird Bingo gespielt werden, also in Zusammenarbeit mit der Volkssolidarität 92. Es wird für Essen und Trinken gesorgt, natürlich besonders für Kaffee und Kuchen oder eine Kugel Eis. Also da ist ganz viel drin und wir wollen eigentlich unseren Senioren einen wunderschönen Tag liefern, dass sie sich daran erinnern, lange davon zehren und am liebsten so oft wie möglich versuchen, von ihrem Sessel oder von ihrem Sofa wieder hochzukommen, um regelmäßig bei uns im Rathauscenter zu sein.
4: Es wird fast 15 Aussteller geben, die beraten rund ums Thema älter werden, Gemeinsamkeit, Sportangebote, Beratungsangebote, Unterstützungsangebote und dergleichen. Es gibt einen Vortrag zum Thema Bewegung und Sport im Alter, wie wichtig das ist. Also ich denke, es ist ein tolles Programm und das mitten in der Stadt. Und da sind wir auch dem Rathauscenter sehr dankbar, dass das auf die Art und Weise stattfinden kann. Und da freue ich mich besonders drauf. Aber es gibt auch Senioren-Sportfest, was wir seit Jahren begleiten dürfen, wo Sportangebote für Senioren angeboten werden.
1: Wie in den vergangenen Jahren auch, lädt wieder der Seniorenbeirat gemeinsam mit dem Seniorenbeauftragten zu dieser Woche ein und freut sich auf eine ereignisreiche Zeit.
5: Wir sind froh, wenn wir dann diese ganzen Veranstaltungen kostenlos organisieren können, anbieten können. Und wir hoffen, es ist ja vom 6. September bis 14. September, diese vielen Veranstaltungen von allem was dabei und es sollte wirklich mal da und da jemand hinkommen.
1: Die Woche der Senioren ist schon längst zu einem festen und beliebten Bestandteil des Veranstaltungskalenders der Stadt geworden. Jedes Jahr kommt sie bei ihren Besuchern sehr gut an.
4: Wir kennen ganz, ganz viele unserer Mitglieder, die an vielfältigen Veranstaltungen teilnehmen. Wir haben auch in diesem Jahr schon wieder fast 500 Karten an unsere Mitglieder verteilt für das Auftaktkonzert im Anhaltischen Theater. Das ist ja ein ganz toller Auftakt der Seniorenwoche. Also es wird super angenommen und zu den einzelnen Veranstaltungen, die wir begleiten dürfen, kommen auch ganz, ganz viele. Und ich bin mir sicher, dass dieses tolle, vielfältige Programm, dieses insbesondere auch kostenlose, niederschwellige Programm, was der Seniorenbeirat, die Stadt und wir, die ganzen Partner aufgestellt haben, dass das gut angenommen wird. Das ist wirklich toll.
1: Am 6. September um 15 Uhr bietet das Eröffnungskonzert Erklingen zum Tanze die Geigen mit beliebten Melodien aus Oper, Operett und Konzert einen perfekten Start in die angesehene Woche und macht schon jetzt Lust auf die zahlreichen Veranstaltungen und Begegnungen, die Besucher erwarten.
0: Nicht nur in der Bundesliga rollte am vergangenen Wochenende wieder der Ball. Auch im Amateurfußball wurde die Pflichtspielsaison eröffnet. Dabei startete der Dessauer SV 97 mit einer Niederlage in die neue Spielzeit. Auf heimischem Platz unterlagen die Dessauer dem SV Alemannia Jessen mit 0:3. Erfolgreicher verlief der Auftakt für den SV Germania 08 Roßlau. Nördlich der Elbe setzten sich die Germanen gegen den SV Friedersdorf deutlich mit 5:1 durch. Auswärts waren die SG Empor-Waldersee, der TuS Kochstedt und der SV Blau-Rot-Coswig gefordert. Für die drei Mannschaften gab es allerdings nichts zu holen. Waldersee musste sich beim Gegner aus Absdorf mit 0:4 geschlagen geben. Der TuS Kochstedt unterlag dem SV Golpa mit 1:3. 3 und Blau-Rot Coswig verlor bei der Reserve des ersten FC Bitterfeld-Wolfen mit 0:2. Eine Spielklasse höher. In der Landesliga Süd erwischte der TSV Rot-Weiß-Zerbst dagegen einen gelungenen Saisonstart. Gegen die SG Rot-Weiß-Thalheim feierten die Zerbster einen souveränen 3:0 Erfolg und sicherten sich damit die ersten 3 Punkte der neuen Spielzeit. Ein Verbandsliga-Derby gab es am Samstag im Stadion am Schillerpark zu sehen. Der SV Dessau 05 empfing die Aufsteiger aus Köthen. Die Hausherren wollten den dritten Sieg im dritten Spiel. Dabei konnten die 05er zudem einige ihrer ehemaligen Mitspieler begrüßen, die mittlerweile für den CFC aufliefen.
6: Die Verbandsliga in Sachsen-Anhalt ist wieder in vollem Gange. Nach einem 9:0 Auswärtserfolg im Landespokal beim SV Rotation Aschersleben stand für den SV Dessau 05 am 29. August das nächste Liga-Heimspiel an. Im Stadion am Schillerpark empfing man den CFC Germania 03 aus Köthen. Die Aufsteiger aus der Bachstadt konnten bisher nur einen Punkt aus den ersten beiden Partien mitnehmen. Für die 05er gab es bisher die volle Ausbeute. Die Partie war nicht nur aufgrund des Derby-Charakters interessant. So gab es auch ein Wiedersehen mit alten Bekannten. Mit Erik Schmidtkamp, Lukas Lübke, Anatoli Savri und Robert Schlegel gab es 4 Spieler im Kader der Köthner, die in der vergangenen Saison noch für 05 aufliefen. Ex-05er Felix Silke ist zudem nun Co-Trainer beim CFC. Bevor es losging, erhielt Dessauer Topstürmer Elia Friebe noch die Torjägerkanone für die vergangene Verbandsligasaison. Mit beeindruckenden 32 Treffern hat er sich die redlich verdient.
7: Ja, ich bin überglücklich. Also ich habe vor der Saison nicht damit gerechnet, ehrlich gesagt. Ich habe da auch kein persönliches Ziel gehabt vor dem Start der Liga. Ich habe einfach jedes Wochenende versucht, 110% zu geben, unter der Woche auch im Training. Und ja, ich habe mich heute gefreut, dass sie mir überreicht wurde und die kommt auf jeden Fall irgendwo in mein Wohnzimmer.
6: Jetzt aber rein ins Spiel. Und für die Gäste gleich der erste Rückschlag. Marcel Dropp muss nach 5 Minuten verletzt runter. Für ihn kommt Tim Franczak. Was das Fußballerische angeht, bestimmen die Dessauer hier gleich zu Beginn das Geschehen. Einige Vorstöße in Richtung des gegnerischen 16ers gibt es zu sehen. Zunächst kommt dabei aber nichts wirklich Gefährliches rum. In der 24. Minute erstmals auch die Gäste nach einer Ecke vom gegnerischen Tor. Aber auch hier wird's nicht wirklich interessant. Dann mal Paul Wertmann mit einem guten Ball auf Elia Friebe. Der kriegt das Spielgerät nicht aufs Tor und tut sich bei der Aktion auch noch weh. Geht für ihn aber weiter. In der 35. Minute bekommen die 05er einen vielversprechenden Freistoß direkt an der Strafraumkante. Niklas Mied schießt den aufs kurze Eck und überrascht damit CFC-Keeper Christian Schulze. Die Führung für Dessau. Und die wollen dann vor der Pause noch erhöhen. Einmal Niklas Mied hier aus guter Position. Schulze hat ihn sicher. Und dann Mied auf Ilja Friebe. Und wieder rettet der Schlussmann der Köthener. Mit der 1:0 Führung für die Gastgeber geht es dann in die Kabine. Vom CFC kommt offensiv so gut wie gar nichts. Und Dessau kann sich nur vorwerfen, aus ihrer Dominanz nicht noch mehr Tore gemacht zu haben. Eine wirkliche Derby-Stimmung kommt hier aber bisher nicht auf.

0: Das Bild ändert sich auch nicht wirklich im zweiten Durchgang. Nach 3 Minuten Moritz Zingball mit dem ersten Torschuss der zweiten Hälfte für 05. Sonst kommt von beiden Mannschaften hier noch relativ wenig. In der 55. Minute mal ein Lebenszeichen vom CFC. Der Abschluss von Erik Schmidtkamp jedoch keine Herausforderung für 05-Keeper Nico Becker. 61. Minute und die Dessauer belagern den gegnerischen Strafraum. Die Köthener können nicht vernünftig klären und über Umwege kommt der Ball zu Elia Friebe, der zieht ab und erhöht auf 2:0. Wenn die Gäste jetzt nicht langsam aufwachen, ist das Ding hier durch. Doch es sind weiter die Dessauer, die den Takt angeben. Elia Friebe macht das hier sehr geschickt und kann sich gegen mehrere Gegenspieler durchsetzen, zieht nochmal in die Mitte, haut den Ball dann aber knapp drüber. Das wäre ein richtig schönes Tor gewesen. In der 70. Minute ein Freistoß für die Schillerpark-Kicker. Niklas Mied bringt den rein. Moritz Zingball scheitert noch an Christian Schulze, aber der gerade eingewechselte Yannick Görsch nickt ein. Das müsste die Vorentscheidung sein. Die Hausherren aber weiter hungrig. Alex Soblowski mit einem guten Ball auf Elia Friebe. Der Abschluss weit drüber. Jetzt läuft der Ball richtig gut in der Köthener Hälfte und die Gegenwehr der Gäste lässt zu wünschen übrig. Niklas Mied legt nochmal ab auf Darwin Hajowski, der den Kasten nur knapp verfehlt. In der nächsten Szene Elia Friebe zu Keba Sonko und Christian Schulze mit einer Monsterparade. Den haben die meisten hier schon drin gesehen. In der 81. Minute melden sich auch die Jungs aus der Bachstadt mal wieder im gegnerischen Strafraum an. Jan Körner sticht von links außen in den Strafraum rein, versucht's aus spitzem Winkel und haut den Ball übers Tor. Dann gleich der nächste Versuch des CFC. Steven Kirschner bedient Anatoli Safri, der ziemlich unglücklich aussieht in dieser Szene. Die letzten beiden Chancen gehören dann noch dem besten Mann auf dem Platz, Elia Friebe. Sein zweiter Treffer des Tages soll dem Ausnahmekönner heute aber einfach nicht gelingen. Und somit war's das. Der SV Dessau 05 gewinnt in einem einseitigen Derby, verdient mit 3:0 gegen den CFC Germania 03.
1: Ja, ein sehr einseitiges Spiel, leider. Derbys sollen eigentlich immer richtig Feuer drin haben. Leider war das heute nicht wirklich so. Also von der gegnerischen Seite fand ich, wir haben versucht, ja, das Spiel zu bestimmen, haben wir dann auch erste Halbzeit, fand ich, sehr gut gemacht. Gehen dann durch so einen ja, eher glücklicheren Freistoß 1:0 in Führung. Nickel trifft den trotzdem gut, aber ja, dann machen wir zweite Halbzeit. Da haben wir gemerkt, dass wir halt viel Ballbesitz hatten. Köthen fand es dann schwer, wieder immer hin und her zu laufen. Und dann, ja, denke ich, haben wir am Ende unsere Hausaufgaben gemacht.
0: Mit 3 Siegen aus 3 Spielen und einer starken Tordifferenz führen die 05er weiterhin die Tabelle der Verbandsliga Sachsen-Anhalt an. Der CFC wartet noch auf den ersten Dreier. Am 11. September können die Köthener das beim Heimspiel gegen den VfB Sangerhausen ändern. Für die Dessauer steht nun die zweite Runde im Landespokal an. Am 5. September auswärts bei Verbandsliga-Aufsteiger VfB Magdeburg-Ottersleben. In der Liga müssen sie dann am 11.9. beim BSV Halle Ammendorf ran. Das nächste Heimspiel im Stadion am Schillerpark gibt es dann erst wieder am 19.9. gegen den SC Bernburg.
2: Und dann noch diese Meldung. Am 27. August kam es gegen 18.45 Uhr in Zerbst in der Jeverschen Straße zu einem Verkehrsunfall mit Sachschaden. Ein 49-jähriger Fahrzeugführer eines Kleintransporters der Marke VW befuhr die Jeverscher Straße in Richtung Biaser Straße. Dabei kam er aus bislang ungeklärter Ursache nach rechts von der Fahrbahn ab und kollidierte mit einem Verkehrszeichen. Am Fahrzeug sowie am Verkehrszeichen entstand Sachschaden, der wird auf 3.500 Euro geschätzt. Am 28. August kam es gegen 23 Uhr auf der Rosslauer Straße zu einem Verkehrsunfall, ebenfalls mit Sachschaden. Ein 56-jähriger Fahrer eines Wohnmobils befuhr die Rosslauer Straße in Richtung Coswig. Nachdem er eine Einfahrt verpasst hatte, beabsichtigte er, auf der Fahrbahn rückwärts zu fahren. Dabei übersah er die hinter ihm wartende 43-jährige Fahrerin eines Renault. Es kam zum Zusammenstoß beider Fahrzeuge. An Wohnmobil entstand ein geschätzter Sachschaden in Höhe von etwa 2.000 Euro. Der Schaden am Renault wird auf 3.000 Euro geschätzt. Damit sind wir am Ende unserer Montagsausgabe der Zeitnah Nachrichten. Wir schauen jetzt noch auf den Wetterbericht und im Anschluss daran auf die Meldungen aus der Region. Am Dienstag ab 18 Uhr melden wir uns dann mit aktuellen Nachrichten.

0: Nachrichten wieder. Bis dahin, machen Sie es gut und auf Wiedersehen.
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5: Morgen erwarten uns Temperaturen von bis zu 24 Grad. Es ist wechselnd bewölkt und die Sonne wird sich voraussichtlich wenig zeigen. Regen wird morgen nicht erwartet.
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10: Ein Ministerpräsident auf dem Bauernhof. Sven Schulze besucht gemeinsam mit Bayerns Landwirtschaftsministerin Michaela Karnibier die Wimixkoop bei Köthen. Viele Hände werden geschüttelt, viel über Landwirtschaft gesprochen. Doch hinter dem freundlichen Termin stehen ernstere Fragen. Wie können heimische Betriebe noch wirtschaftlich produzieren? Und welche Antworten hat die Politik? Mit dem Traktor geht es auf die Gemüsefläche in Ahrensdorf. Rund 1000 Hektar werden hier saisonal bewirtschaftet. 10 verschiedene Kulturen wachsen auf den Feldern. Was nach klassischer Landwirtschaft aussieht, ist längst ein hochorganisierter Wirtschaftsbetrieb. Und der steht vor Herausforderungen. Wasser muss verfügbar sein, Personal gefunden und die Produktion bezahlbar bleiben. Schulze kennt die Probleme. 4 Jahre lang war er selbst Landwirtschaftsminister. Jetzt ist er Ministerpräsident und muss erklären, welche Perspektive die Betriebe im Land haben.
11: Ich war ja viele Jahre Landwirtschaftsminister hier in Sachsen.

0: Anna, wir kennen also die verschiedenen Themen in der Landwirtschaft und hier geht es um den Anbau von Gemüse mit allen Herausforderungen. Nicht nur jetzt in der Ernte, sondern auch dann, wenn es darum geht, wie viel Wasser haben wir zum Beregnen, gibt es die Möglichkeit, auch hier zu unterstützen mit Pflanzenschutzmitteln und so weiter. Also all das, was notwendig ist, um das Gemüse auch so zu produzieren, dass es im Verkauf am Ende auch die Qualität hat, was der Verbraucher wünscht. Und deswegen sind wir heute hier, um das mit den Landwirten zu besprechen.
1: Auf dem Feld zeigt sich, dass Gemüseproduktion trotz aller Automatisierung noch immer viel Handarbeit bedeutet. Erntehelfer ziehen die Lauchzwiebeln aus dem Boden. In Spitzenzeiten beschäftigt Bördegarten einschließlich der Saisonarbeitskräfte bis zu 600 Menschen. Auch der Ministerpräsident probiert sich aus. Ein Salatkopf für die Kamera. Doch während Schulze nach wenigen Augenblicken weiterzieht, beginnt für die Beschäftigten hier die eigentliche Arbeit jeden Tag aufs Neue. Eine mögliche Antwort auf fehlende Arbeitskräfte steht gleich nebenan. Technik. Wimex setzt auf satellitengestützte Lenksysteme, Drohnen und Feldroboter. Sie bearbeiten Böden, unterstützen bei der Pflanzenpflege und können Unkraut mechanisch regulieren. Doch die Hightech-Landwirtschaft hat ihren Preis. Wer automatisieren will, muss zunächst investieren können. Und damit wird aus der Betriebsbesichtigung schnell eine politische Debatte. Denn Landwirtschaft in Sachsen-Anhalt hängt auch von Entscheidungen ab, die nicht in Barsdorf oder Magdeburg, sondern in Brüssel getroffen werden. Europäische Agrarmittel unterstützen Betriebe und ländliche Räume. Was also passiert, wenn weniger Geld aus Europa kommt?
2: Wir kriegen pro Jahr um die 400 Millionen Euro aus Brüssel für die landwirtschaftlichen Betriebe. Wenn man das sind 7 Milliarden Euro kriegt Deutschland insgesamt in dem Bereich. Wenn das jetzt Deutschland nicht nach Brüssel überweisen würde, sondern wenn man sagt, man teilt das auf, würde das nach Königsteiner Schlüssel aufgeteilt werden. Und dann würden wir in Sachsen-Anhalt noch etwas mehr als 200 Millionen kriegen. Das heißt, man würde uns um etwas mehr als 200 Millionen Euro, würden die landwirtschaftlichen Betriebe weniger bekommen. Das ist auch mal eine Zahl, die man immer hören sollte, wenn es darum geht, solche Floskeln, die da immer mal gesagt werden, es wäre doch viel einfacher, wenn das Geld gleich hierher fließen würde. Wir in Sachsen-Anhalt würden in allen Bereichen, ihr hättet es an mancher Stelle sogar ein bisschen besser, aber wir hätten in allen Bereichen große Nachteile, was die finanzielle auch Unterstützung aus Brüssel angeht.
1: Wenige Kilometer weiter zeigt sich, welche Dimension die Produktion mittlerweile hat. In Arnsdorf endet die Arbeit nicht mit der Ernte. Das Gemüse wird hier gewaschen, sortiert, kontrolliert, gekühlt und für den Handel vorbereitet. Möhren laufen durch die Reinigung, Radieschen durch die Waschanlage. Möglichst kurze Wege sollen die Produktion effizient halten. Bis schließlich genau das entsteht, was Verbraucher später im Supermarkt sehen. Abgepacktes Gemüse, bereit für den Verkauf. Hinter einem vergleichsweise einfachen Produkt steckt eine aufwendige Produktionskette. Die Verantwortlichen sprechen beim Besuch über Fachkräftemangel, Bürokratie und schwierige Marktbedingungen. Probleme, für die sie verlässliche politische Rahmenbedingungen erwarten. Doch gleichzeitig muss auch Sachsen-Anhalt sparen. Schulze will dafür unter anderem die Landesverwaltung verkleinern.
2: Wir werden eine Verwaltungsreform durchführen, weil ich einfach schneller, effektiver und schlanker werden will. Also nicht ich persönlich, sondern das Land. Ja, also ich auch. Aber Fakt ist, das sind natürlich Themen, die für uns wichtig sind, weil wenn wir schon schlechte Rahmenbedingungen haben, was Preise angeht, was Personalkosten angeht. Sie gönnen genauso wie ich jedem Mitarbeiter sein Gehalt, aber sie müssen am Ende ihre Produkte auch verkaufen. Und deswegen ist das eine eher problematische Thematik. Aber dann sollten wir wenigstens an anderer Stelle jetzt nicht die Beine weghauen.
1: Und dann ist dann noch der Zeitpunkt dieses Besuches. 10 Tage vor der Landtagswahl ist kaum ein Termin völlig frei von Wahlkampf. Für Schulze heißt das, Regierungsarbeit und Wahlkampf laufen gleichzeitig.
0: Es ist eine spannende Zeit. Wir erleben das ja gerade. Es sind die großen TV-Duelle. Es gibt ganz viel auch Begegnungen mit Menschen natürlich auf verschiedenste Art und Weise. Und es geht am Ende darum, zu zeigen, dass Sachsen-Anhalt ein tolles Bundesland ist, dass wir mehr sind als das, was andere daraus machen wollen. Wir haben viel erreicht, wir haben aber noch viele Herausforderungen. Und deshalb freue ich mich auch auf die letzten Tage.
1: Nach einigen Stunden ist der politische Besuch vorbei. Die Probleme, über die gesprochen wurden, bleiben. Fachkräfte fehlen, Investitionen kosten Geld und Betriebe müssen sich gegen Konkurrenz behaupten. Gleichzeitig verändert moderne Technik die Arbeit auf dem Feld. Wie gut dieser Spagat gelingt, entscheidet am Ende nicht der Salatkopf, den der Ministerpräsident selbst erntet, sondern ob Landwirtschaft in Sachsen-Anhalt auch künftig wirtschaftlich produzieren kann.

0: Wir starten in eine neue Woche und damit herzlich willkommen, liebe Zuschauer, zur Montagsausgabe der Zeitnah Nachrichten. Die Datel Dessau setzt weiterhin auf den Ausbau ihrer digitalen Infrastruktur. Neben dem kontinuierlichen Glasfaserausbau investiert der regionale Telekommunikationsanbieter auch in die Leistungsfähigkeit und Ausfallsicherheit seiner bestehenden Netze. Die durchschnittliche Netzverfügbarkeit liegt nach Unternehmensangaben bei rund 99,5%. In Dessau-Roßlau versorgt die Datel bereits rund 21.000 Adressen mit Breitbandanschlüssen. Der Glasfaserausbau wird Schritt für Schritt fortgesetzt, unter anderem in der Siedlung Adria, in Teilen von Groß-Kühnau und Mosigkau sowie in der Waldsiedlung in Dessau-Korstedt. Auch Mehrfamilienhäuser in verschiedenen Stadtteilen werden gezielt weiter erschlossen. Dabei geht es Datel nicht nur um neue Glasfaseranschlüsse, auch die bestehende Netzinfrastruktur wird modernisiert und erweitert. Zusätzliche Kapazitäten, leistungsfähigere Netzkomponenten und alternative Übertragungswege sollen dafür sorgen, dass das Netz auch bei steigenden Datenmengen stabil bleibt und Störungen besser abgefangen werden können. Dafür hat Datel in den vergangenen Jahren jeweils Millionenbeträge in Ausbau und Modernisierung investiert. Als Tochterunternehmen der Stadtwerke Dessau setzt die Datel außerdem auf eine langfristige regionale Präsenz, persönliche Ansprechpartner, kurze Wege und die Kenntnis der örtlichen Gegebenheiten gehören ebenso zum Konzept wie der technische Ausbau. Ziel ist es, heute leistungsfähige Anschlüsse bereitzustellen und gleichzeitig die Infrastruktur für die digitalen Anforderungen von morgen weiter zu entwickeln. Mal wieder ist es soweit. Die Seniorenwoche in der Bauhausstadt steht vor der Tür. Vom 6. bis zum 14. September erwartet die Besucher ein vielfältiges und abwechslungsreiches Programm. Vom festlichen Eröffnungskonzert im Anhaltischen Theater über das beliebte Seniorensportfest bis hin zur abschließenden Mundartlesung mit Musik gibt es zahlreiche Veranstaltungen zu entdecken.
1: Dessau-Roßlau gilt als die zweitälteste Stadt Deutschlands, was die Altersstruktur ihrer Bevölkerung betrifft. Umso wichtiger ist es, auch den älteren Bürgern ein möglichst lebenswertes Umfeld und vielfältige Angebote in der Stadt zu bieten. Einen wichtigen Beitrag dazu leistet die Seniorenwoche. In diesem Jahr findet sie vom 6. bis zum 14. September statt. Über das Programm und die geplanten Veranstaltungen informierte die Stadt am 20. August bei einem Pressegespräch.
2: Also es ist so, wir haben Bewährtes wieder aufgenommen und setzen das fort und haben aber auch eine ganze Menge neuer Highlights dabei. Und wenn ich das Programm insgesamt sehe, dann kann ich Ihnen sagen, ist es lohnend, alles zu empfehlen. Es ist so, es gibt gar keine Auswahl, aber es sind ja schon solche Highlights dabei, wie gesund ernähren im Alter, was mit dem städtischen Klinikum durchgeführt wird, Lieder singen nach Wunsch. Es gibt in Bezug auf Sport

0: mit Handicap mal zeigen. Das ist eine ganz interessante neue Geschichte, aber ein Highlight wird sein im Saal der DVV, die Abschlussveranstaltung. Bis heute haben wir 220 Buchungen dafür, wo bei Tanz und vielen Dingen hier Kaffee und Kuchen die Menschen unter sich und sehr lustig sein können und sind. Und diese Veranstaltung ist stark nachgefragt.
1: Den Abschluss der Seniorenwoche bildet dann eine Veranstaltung mit der Mundartgruppe Christoph Hobusch in der Sportgaststätte Kienfichten. Möglich ist die Seniorenwoche vor allem durch die Unterstützung zahlreicher Partner und die gute Zusammenarbeit verschiedener Akteure. Die Stadt Dessau-Roßlau gehört dabei zu den wichtigsten Unterstützern. In diesem Jahr hat Oberbürgermeister Dr. Robert Reck die Schirmherrschaft übernommen. Zu den weiteren Partnern zählen unter anderem auch die Stadtwerke, die Volkssolidarität 92 und in diesem Jahr das Rathauscenter Dessau.
2: Seniorenmesse oder wie ich immer sage, Seniorentag. Also wir haben schon lange überlegt, wie wir eine unserer größten Kundengruppen auch mal ansprechen kann und positiv mit unserem Einkaufscenter in Erinnerung bleiben können. Und da hat man mich gefragt im Rahmen der Seniorenwoche, ob wir Lust haben, da auch was zu machen. Und das war natürlich dann so der Punkt, wo wir angefangen haben zu spinnen, zu überlegen. Also es wird dann bei uns Kulturprogramm geben, Schlagersänger tritt auf, es wird Bingo gespielt werden, also in Zusammenarbeit mit der Volkssolidarität 92. Es wird für Essen und Trinken gesorgt, natürlich besonders für Kaffee und Kuchen oder eine Kugel Eis. Also da ist ganz viel drin und wir wollen eigentlich unseren Senioren einen wunderschönen Tag liefern, dass sie sich daran erinnern, lange davon zehren und am liebsten so oft wie möglich versuchen, von ihrem Sessel oder von ihrem Sofa wieder hochzukommen, um regelmäßig bei uns im Rathauscenter zu sein.
3: Es wird fast 15 Aussteller geben, die beraten rund ums Thema Älterwerden, Gemeinsamkeit, Sportangebote, Beratungsangebote, Unterstützungsangebote und dergleichen. Es gibt einen Vortrag zum Thema Bewegung und Sport im Alter, wie wichtig das ist. Also ich denke, es ist ein tolles Programm und das mitten in der Stadt. Und da sind wir auch dem Rathauscenter sehr dankbar, dass das auf die Art und Weise stattfinden kann. Und da freue ich mich besonders drauf. Aber es gibt auch Senioren-Sportfest, was wir seit Jahren begleiten dürfen, wo Sportangebote für Senioren angeboten werden.
1: Wie in den vergangenen Jahren auch, lädt wieder der Seniorenbeirat gemeinsam mit dem Seniorenbeauftragten zu dieser Woche ein und freut sich auf eine ereignisreiche Zeit.
4: Wir sind froh, wenn wir dann diese ganzen Veranstaltungen kostenlos organisieren können, anbieten können. Und wir hoffen, es ist ja vom 6. September bis 14. September, diese vielen Veranstaltungen von allem was dabei und es sollte wirklich mal da und da jemand hinkommen.
1: Die Woche der Senioren ist schon längst zu einem festen und beliebten Bestandteil des Veranstaltungskalenders der Stadt geworden. Jedes Jahr kommt sie bei ihren Besuchern sehr gut an.
3: Wir kennen ganz, ganz viele unserer Mitglieder, die an vielfältigen Veranstaltungen teilnehmen. Wir haben auch in diesem Jahr schon wieder fast 500 Karten an unsere Mitglieder verteilt für das Auftaktkonzert im Anhaltischen Theater. Das ist ja ein ganz toller Auftakt der Seniorenwoche. Also es wird super angenommen und zu den einzelnen Veranstaltungen, die wir begleiten dürfen, kommen auch ganz, ganz viele. Und ich bin mir sicher, dass dieses tolle, vielfältige Programm, dieses insbesondere auch kostenlose, niederschwellige Programm, was der Seniorenbeirat, die Stadt und wir, die ganzen Partner aufgestellt haben, dass das gut angenommen wird. Das ist wirklich toll.
1: Am 6. September um 15 Uhr bietet das Eröffnungskonzert Erklingen zum Tanze die Geigen mit beliebten Melodien aus Oper, Operett und Konzert einen perfekten Start in die angesehene Woche und macht schon jetzt Lust auf die zahlreichen Veranstaltungen und Begegnungen, die Besucher erwarten.
5: Nicht nur in der Bundesliga rollte am vergangenen Wochenende wieder der Ball. Auch im Amateurfußball wurde die Pflichtspielsaison eröffnet. Dabei startete der Dessauer SV 97 mit einer Niederlage in die neue Spielzeit. Auf heimischem Platz unterlagen die Dessauer dem SV Alemannia Jessen mit 0:3. Erfolgreicher verlief der Auftakt für den SV Germania 08 Roßlau.

0: Nördlich der Elbe setzten sich die Germanen gegen den SV Friedersdorf deutlich mit 5:1 durch. Auswärts waren die SG Empor Waldersee, der TuS Kochstedt und der SV Blau-Rot Coswig gefordert. Für die drei Mannschaften gab es allerdings nichts zu holen. Waldersee musste sich beim Gegner aus Absdorf mit 0:4 geschlagen geben. Der TuS Kochstedt unterlag dem SV Golpa mit 1:3 und Blau-Rot Coswig verlor bei der Reserve des ersten FC Bitterfeld-Wolfen mit 0:2. Eine Spielklasse höher. In der Landesliga Süd erwischte der TSV Rot-Weiß Zerbst dagegen einen gelungenen Saisonstart. Gegen die SG Rot-Weiß Thalheim feierten die Zerbster einen souveränen 3:0 Erfolg und sicherten sich damit die ersten drei Punkte der neuen Spielzeit. Ein Verbandsliga-Derby gab es am Samstag im Stadion am Schillerpark zu sehen. Der SV Dessau 05 empfing die Aufsteiger aus Köthen. Die Hausherren wollten den dritten Sieg im dritten Spiel. Dabei konnten die 05er zudem einige ihrer ehemaligen Mitspieler begrüßen, die mittlerweile für den CFC aufliefen.
1: Die Verbandsliga in Sachsen-Anhalt ist wieder in vollem Gange. Nach einem 9:0 Auswärtserfolg im Landespokal beim SV Rotation Aschersleben stand für den SV Dessau 05 am 29. August das nächste Liga-Heimspiel an. Im Stadion am Schillerpark empfing man den CFC Germania 03 aus Köthen. Die Aufsteiger aus der Bachstadt konnten bisher nur einen Punkt aus den ersten beiden Partien mitnehmen. Für die 05er gab es bisher die volle Ausbeute. Die Partie war nicht nur aufgrund des Derby-Charakters interessant. So gab es auch ein Wiedersehen mit alten Bekannten. Mit Erik Schmidtkamp, Lukas Lübke, Anatoli Savri und Robert Schlegel gab es 4 Spieler im Kader der Köthner, die in der vergangenen Saison noch für 05 aufliefen. Ex-05er Felix Silke ist zudem nun Co-Trainer beim CFC. Bevor es losging, erhielt Dessauer Topstürmer Elia Friebe noch die Torjägerkanone für die vergangene Verbandsligasaison. Mit beeindruckenden 32 Treffern hat er sich die redlich verdient.
2: Ja, ich bin überglücklich. Also ich habe vor der Saison nicht damit gerechnet, ehrlich gesagt. Ich habe da auch kein persönliches Ziel gehabt vor dem Start der Liga. Ich habe einfach jedes Wochenende versucht, 110% zu geben, unter der Woche auch im Training. Und ja, ich habe mich heute gefreut, dass sie mir überreicht wurde. Und die kommt auf jeden Fall irgendwo in mein Wohnzimmer.
1: Jetzt aber rein ins Spiel. Und für die Gäste gleich der erste Rückschlag. Marcel Dropp muss nach 5 Minuten verletzt runter. Für ihn kommt Tim Franczak. Was das Fußballerische angeht, bestimmen die Dessauer hier gleich zu Beginn das Geschehen. Einige Vorstöße in Richtung des gegnerischen 16ers gibt es zu sehen. Zunächst kommt dabei aber nichts wirklich Gefährliches rum. In der 24. Minute erstmals auch die Gäste nach einer Ecke vom gegnerischen Tor. Aber auch hier wird's nicht wirklich interessant. Dann mal Paul Wertmann mit einem guten Ball auf Elia Friebe. Der kriegt das Spielgerät nicht aufs Tor und tut sich bei der Aktion auch noch weh. Geht für ihn aber weiter. In der 35. Minute bekommen die 05er einen vielversprechenden Freistoß direkt an der Strafraumkante. Niklas Mied schießt den aufs kurze Eck und überrascht damit CFC-Keeper Christian Schulze. Die Führung für Dessau. Und die wollen dann vor der Pause noch erhöhen. Einmal Niklas Mied hier aus guter Position. Schulze hat den sicher. Und dann Mied auf Elia Friebe. Und wieder rettet der Schlussmann der Köthener. Mit der 1:0 Führung für die Gastgeber geht es dann in die Kabine. Vom CFC kommt offensiv so gut wie gar nichts. Und Dessau kann sich nur vorwerfen, aus ihrer Dominanz nicht noch mehr Tore gemacht zu haben. Eine wirkliche Derby-Stimmung kommt hier aber bisher nicht auf. Das Bild ändert sich auch nicht wirklich im zweiten Durchgang. Nach 3 Minuten Moritz Singball mit dem ersten Torschuss der zweiten Hälfte für 05. Sonst kommt von beiden Mannschaften hier noch relativ wenig. In der 55. Minute mal ein Lebenszeichen vom CFC. Der Abschluss von Erik Schmidtkamp jedoch keine Herausforderung für 05-Keeper Nico Becker. 61. Minute und die Dessauer belagern den gegnerischen Strafraum. Die Köthner können nicht vernünftig klären und über Umwege kommt der Ball zu Elia Friebe, der zieht ab und erhöht auf 2:0. Wenn die Gäste jetzt nicht langsam aufwachen, ist das Ding hier durch. Doch es sind weiter die Dessauer, die den Takt angeben. Elia Friebe macht das hier sehr geschickt und kann sich gegen mehrere Gegenspieler durchsetzen, zieht nochmal in die Mitte, haut den Ball dann aber knapp drüber. Das wäre ein richtig schönes Tor gewesen. In der 70. Minute ein Freistoß für die Schillerpark-Kicker. Niklas Mied bringt den rein. Moritz Singbeil scheitert noch an Christian Schulze, aber der gerade eingewechselte Yannick Görsch nickt ein. Das müsste die Vorentscheidung sein. Die Hausherren aber weiter hungrig. Alex Soblowski mit einem guten Ball auf Elia Friebe. Der Abschluss weit drüber. Jetzt läuft der Ball richtig gut in der Köthener Hälfte und die Gegenwehr der Gäste lässt zu wünschen übrig. Niklas Mied legt nochmal ab auf Darwin Hajowski, der den Kasten nur knapp verfehlt. In der nächsten Szene Elia Friebe zu Keba Sonko und Christian Schulze mit einer Monsterparade. Den haben die meisten hier schon drin gesehen. In der 81. Minute melden sich auch die Jungs aus der Bachstadt mal wieder im gegnerischen Strafraum an. Jan Körner sticht von links außen in den Strafraum rein, versucht's aus spitzem Winkel und haut den Ball übers Tor. Dann gleich der nächste Versuch des CFC. Steven Kirschner bedient Anatoli Safri, der ziemlich unglücklich aussieht in dieser Szene. Die letzten beiden Chancen gehören dann noch dem besten Mann auf dem Platz, Elia Friebe. Sein zweiter Treffer des Tages soll dem Ausnahmekönner heute aber einfach nicht gelingen. Und somit war's das. Der SV Dessau 05 gewinnt in einem einseitigen Derby, verdient mit 3:0 gegen den CFC Germania 03.
2: Ja, ein sehr einseitiges Spiel, leider. Derbys sollen eigentlich immer richtig Feuer drin haben. Leider war das heute nicht wirklich so. Also von der gegnerischen Seite fand ich, wir haben versucht, ja, das Spiel zu bestimmen, haben wir dann auch erste Halbzeit, fand ich, sehr gut gemacht. Gehen dann durch so einen eher glücklicheren Freistoß 1:0 in Führung. Nickel trifft den trotzdem gut, aber ja, dann machen wir zweite Halbzeit. Da haben wir gemerkt, dass wir halt viel Ballbesitz hatten. Köthen fand es dann schwer, wieder immer hin und her zu laufen. Und dann, ja, denke ich, haben wir am Ende unsere Hausaufgaben gemacht.
1: Mit 3 Siegen aus 3 Spielen und einer starken Tordifferenz führen die 05er weiterhin die Tabelle der Verbandsliga Sachsen-Anhalt an. Der CFC wartet noch auf den ersten Dreier. Am 11. September können die Köthener das beim Heimspiel gegen den VfB Sangerhausen ändern. Für die Dessauer steht nun die zweite Runde im Landespokal an. Am 5. September auswärts bei Verbandsliga-Aufsteiger VfB Magdeburg-Ottersleben. In der Liga müssen sie dann am 11.9. beim BSV Halle Ammendorf ran. Das nächste Heimspiel im Stadion am Schillerpark gibt es dann erst wieder am 19.9. gegen den SC Bernburg.
0: Und dann noch diese Meldung. Am 27. August kam es gegen 18.45 Uhr in Zerbst in der Jeverschen Straße zu einem Verkehrsunfall mit Sachschaden. Ein 49-jähriger Fahrzeugführer eines Kleintransporters der Marke VW befuhr die Jeversche Straße in Richtung Biaser Straße. Dabei kam er aus bislang ungeklärter Ursache nach rechts von der Fahrbahn ab und kollidierte mit einem Verkehrszeichen. Am Fahrzeug sowie am Verkehrszeichen entstand Sachschaden. Der wird auf 3.500 Euro geschätzt. Am 28. August kam es gegen 23 Uhr auf der Roßlauer Straße zu einem Verkehrsunfall, ebenfalls mit Sachschaden. Ein 56-jähriger Fahrer eines Wohnmobils befuhr die Roßlauer Straße in Richtung Coswig. Nachdem er eine Einfahrt verpasst hatte, beabsichtigte er, auf der Fahrbahn rückwärts zu fahren. Dabei übersah er die hinter ihm wartende 43-jährige Fahrerin eines Renault. Es kam zum Zusammenstoß beider Fahrzeuge. An Wohnmobil entstand ein geschätzter Sachschaden in Höhe von etwa 2.000 Euro. Der Schaden am Renault wird auf 3.000 Euro geschätzt. Damit sind wir am Ende unserer Montagsausgabe der Zeitnah Nachrichten. Wir schauen jetzt noch auf den Wetterbericht und im Anschluss daran auf die Meldungen aus der Region. Am Dienstag ab 18 Uhr melden wir uns dann mit aktuellen Nachrichten wieder. Bis dahin, machen Sie es gut. Und auf Wiedersehen.
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2: Morgen erwarten uns Temperaturen von bis zu 24 Grad. Es ist wechselnd bewölkt und die Sonne wird sich voraussichtlich wenig zeigen. Regen wird morgen nicht erwartet.
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7: Ein Ministerpräsident auf dem Bauernhof. Sven Schulze besucht gemeinsam mit Bayerns Landwirtschaftsministerin Michaela Karnibier die Wimixkoop bei Köthen. Viele Hände werden geschüttelt, viel über Landwirtschaft gesprochen. Doch hinter dem freundlichen Termin stehen ernstere Fragen. Wie können heimische Betriebe noch wirtschaftlich produzieren? Und welche Antworten hat die Politik? Mit dem Traktor geht es auf die Gemüsefläche in Ahrensdorf. Rund 1000 Hektar werden hier saisonal bewirtschaftet. 10 verschiedene Kulturen wachsen auf den Feldern. Was nach klassischer Landwirtschaft aussieht, ist längst ein hochorganisierter Wirtschaftsbetrieb. Und der steht vor Herausforderungen. Wasser muss verfügbar sein, Personal gefunden und die Produktion bezahlbar bleiben. Schulze kennt die Probleme. 4 Jahre lang war er selbst Landwirtschaftsminister. Jetzt ist er Ministerpräsident und muss erklären, welche Perspektive die Betriebe im Land haben.
8: Ich war ja viele Jahre Landwirtschaftsminister hier in Sachsen-Anhalt, kenne also die verschiedenen Themen in der Landwirtschaft. Und hier geht es um den Anbau von Gemüse mit allen Herausforderungen. Nicht nur jetzt in der Ernte, sondern auch dann, wenn es darum geht, wie viel Wasser haben wir zum Beregnen, gibt es die Möglichkeit, auch hier zu unterstützen mit Pflanzenschutzmitteln und so weiter. Also all das, was notwendig ist, um das Gemüse auch so zu produzieren, dass es im Verkauf am Ende auch die Qualität hat, was der Verbraucher wünscht. Und deswegen sind wir heute hier, um das mit den Landwirten zu besprechen.
7: Auf dem Feld zeigt sich, dass Gemüseproduktion trotz aller Automatisierung noch immer viel Handarbeit bedeutet. Erntehelfer ziehen die Lauchzwiebeln aus dem Boden. In Spitzenzeiten beschäftigt Bördegarten einschließlich der Saisonarbeitskräfte bis zu 600 Menschen. Auch der Ministerpräsident probiert sich aus. Ein Salatkopf für die Kamera. Doch während Schulze nach wenigen Augenblicken weiterzieht, beginnt für die Beschäftigten hier die eigentliche Arbeit jeden Tag aufs Neue. Eine mögliche Antwort auf fehlende Arbeitskräfte steht gleich nebenan. Technik. WiMAX setzt auf satellitengestützte Lenksysteme, Drohnen und Feldroboter. Sie bearbeiten Böden, unterstützen bei der Pflanzenpflege und können Unkraut mechanisch regulieren. Doch die Hightech-Landwirtschaft hat ihren Preis. Wer automatisieren will, muss zunächst investieren können. Und damit wird aus der Betriebsbesichtigung schnell eine politische Debatte. Denn Landwirtschaft in Sachsen-Anhalt hängt auch von Entscheidungen ab, die nicht in Barsdorf oder Magdeburg, sondern in Brüssel getroffen werden. Europäische Agrarmittel unterstützen Betriebe und ländliche Räume. Was also passiert, wenn weniger Geld aus Europa kommt?
9: Wir kriegen pro Jahr um die 400 Millionen Euro aus Brüssel für die landwirtschaftlichen Betriebe. Wenn man das sind 7 Milliarden Euro kriegt Deutschland insgesamt in dem Bereich. Wenn das jetzt Deutschland nicht nach Brüssel überweisen würde, sondern wenn man sagt, man teilt das auf, würde das nach Königsteiner Schlüssel aufgeteilt werden. Und dann würden wir in Sachsen-Anhalt noch etwas mehr als 200 Millionen kriegen. Das heißt, man würde uns um etwas mehr als 200 Millionen Euro, würden die landwirtschaftlichen Betriebe weniger bekommen. Das ist auch mal eine Zahl, die man immer hören sollte, wenn es darum geht, solche Floskeln, die da immer mal gesagt werden, es wäre doch viel einfacher, wenn das Geld gleich hierher fließen würde. Wir in Sachsen-Anhalt würden in allen Bereichen, ihr hättet es an mancher Stelle sogar ein bisschen besser, aber wir hätten in allen Bereichen große Nachteile, was die finanzielle auch Unterstützung aus Brüssel angeht.
7: Wenige Kilometer weiter zeigt sich, welche Dimension die Produktion mittlerweile hat. In Arnsdorf endet die Arbeit nicht mit der Ernte. Das Gemüse wird hier gewaschen, sortiert, kontrolliert, gekühlt und für den Handel vorbereitet. Möhren laufen durch die Reinigung, Radieschen durch die Waschanlage. Möglichst kurze Wege sollen die Produktion effizient halten. Bis schließlich genau das entsteht, was Verbraucher später im Supermarkt sehen. Abgepacktes Gemüse, bereit für den Verkauf. Hinter einem vergleichsweise einfachen Produkt steckt eine aufwendige Produktionskette. Die Verantwortlichen sprechen beim Besuch über Fachkräftemangel, Bürokratie und schwierige Marktbedingungen. Probleme, für die sie verlässliche politische Rahmenbedingungen erwarten. Doch gleichzeitig muss auch Sachsen-Anhalt sparen. Schulze will dafür unter anderem die Landesverwaltung verkleinern.
9: Wir werden eine Verwaltungsreform durchführen, weil ich einfach schneller, effektiver und schlanker werden will. Also nicht ich persönlich, sondern das Land. Ja, so, ich auch. Aber Fakt ist, das sind natürlich Themen, die für uns wichtig sind, weil wenn wir schon schlechte Rahmenbedingungen haben, was Preise angeht, was Personalkosten angeht. Sie gönnen genauso wie ich jedem Mitarbeiter sein Gehalt, aber sie müssen am Ende ihre Produkte auch verkaufen. Und deswegen ist das eine eher problematische Thematik. Aber dann sollten wir wenigstens an anderer Stelle jetzt nicht die Beine weghauen.
7: Und dann ist dann noch der Zeitpunkt dieses Besuches. 10 Tage vor der Landtagswahl ist kaum ein Termin völlig frei von Wahlkampf. Für Schulze heißt das, Regierungsarbeit und Wahlkampf laufen gleichzeitig.
8: Es ist eine spannende Zeit. Wir erleben das ja gerade. Es sind die großen TV-Duelle. Es gibt ganz viel auch Begegnungen mit Menschen natürlich auf verschiedenste Art und Weise. Und es geht am Ende darum, zu zeigen, dass Sachsen-Anhalt ein tolles Bundesland ist, dass wir mehr sind als das, was andere daraus machen wollen. Wir haben viel erreicht, wir haben aber noch viele Herausforderungen. Und deshalb freue ich mich auf die letzten Tage.
7: Nach einigen Stunden ist der politische Besuch vorbei. Die Probleme, über die gesprochen wurden, bleiben. Fachkräfte fehlen, Investitionen kosten Geld und Betriebe müssen sich gegen Konkurrenz behaupten. Gleichzeitig verändert moderne Technik die Arbeit auf dem Feld. Wie gut dieser Spagat gelingt, entscheidet am Ende nicht der Salatkopf, den der Ministerpräsident selbst erntet, sondern ob Landwirtschaft in Sachsen-Anhalt auch künftig wirtschaftlich produzieren kann.

0: Wir starten in eine neue Woche und damit herzlich willkommen, liebe Zuschauer, zur Montagsausgabe der Zeitnah Nachrichten. Die Datel Dessau setzt weiterhin auf den Ausbau ihrer digitalen Infrastruktur. Neben dem kontinuierlichen Glasfaserausbau investiert der regionale Telekommunikationsanbieter auch in die Leistungsfähigkeit und Ausfallsicherheit seiner bestehenden Netze. Die durchschnittliche Netzverfügbarkeit liegt nach Unternehmensangaben bei rund 99,5%. In Dessau-Roßlau versorgt die Datel bereits rund 21.000 Adressen mit Breitbandanschlüssen. Der Glasfaserausbau wird Schritt für Schritt fortgesetzt, unter anderem in der Siedlung Adria, in Teilen von Groß-Kühnau und Mosigkau sowie in der Waldsiedlung in Dessau-Korstedt. Auch Mehrfamilienhäuser in verschiedenen Stadtteilen werden gezielt weiter erschlossen. Dabei geht es Datel nicht nur um neue Glasfaseranschlüsse, auch die bestehende Netzinfrastruktur wird modernisiert und erweitert. Zusätzliche Kapazitäten, leistungsfähigere Netzkomponenten und alternative Übertragungswege sollen dafür sorgen, dass das Netz auch bei steigenden Datenmengen stabil bleibt und Störungen besser abgefangen werden können. Dafür hat Datel in den vergangenen Jahren jeweils Millionenbeträge in Ausbau und Modernisierung investiert. Als Tochterunternehmen der Stadtwerke Dessau setzt die Datel außerdem auf eine langfristige regionale Präsenz, persönliche Ansprechpartner, kurze Wege und die Kenntnis der örtlichen Gegebenheiten gehören ebenso zum Konzept wie der technische Ausbau. Ziel ist es, heute leistungsfähige Anschlüsse bereitzustellen und gleichzeitig die Infrastruktur für die digitalen Anforderungen von morgen weiter zu entwickeln. Mal wieder ist es soweit. Die Seniorenwoche in der Bauhausstadt steht vor der Tür. Vom 6. bis zum 14. September erwartet die Besucher ein vielfältiges und abwechslungsreiches Programm. Vom festlichen Eröffnungskonzert im Anhaltischen Theater über das beliebte Seniorensportfest bis hin zur abschließenden Mundartlesung mit Musik gibt es zahlreiche Veranstaltungen zu entdecken.
1: Dessau-Roßlau gilt als die zweitälteste Stadt Deutschlands, was die Altersstruktur ihrer Bevölkerung betrifft. Umso wichtiger ist es, auch den älteren Bürgern ein möglichst lebenswertes Umfeld und vielfältige Angebote in der Stadt zu bieten. Einen wichtigen Beitrag dazu leistet die Seniorenwoche. In diesem Jahr findet sie vom 6. bis zum 14. September statt. Über das Programm und die geplanten Veranstaltungen informierte die Stadt am 20. August bei einem Pressegespräch.
2: Also es ist so, wir haben Bewährtes wieder aufgenommen und setzen das fort und haben aber auch eine ganze Menge neuer Highlights dabei. Und wenn ich das Programm insgesamt sehe, dann kann ich Ihnen sagen, ist es lohnend, alles zu empfehlen. Es ist so, es gibt gar keine Auswahl, aber es sind ja schon solche Highlights dabei, wie gesund ernähren im Alter, was mit dem städtischen Klinikum durchgeführt wird, Lieder singen nach Wunsch. Es gibt in Bezug auf Sport einen Seniorensportplatz im Einheitssportplatz. Und es ist so, dass wir beispielsweise in der Volkshochschule eine Reihe von Veranstaltungen haben, wo es heute noch möglich ist, zu buchen bzw. sich anzumelden. Das ist kostenlos.
1: Das Programm ist auch in diesem Jahr wieder äußerst vielfältig und erstreckt sich über die gesamte Woche. Die Auswahl an Veranstaltungen ist groß. Dabei wurde besonders auf Abwechslung und unterschiedliche Interessen geachtet.
2: Insgesamt kann man sagen, gibt es eine neue Veranstaltung, Stabil Mobil, auf dem Rathausumfeld. Und wir wollen dort Möglichkeiten der Bewegung und Fortbewegung für ältere Menschen auch

0: mit Handicap mal zeigen. Das ist eine ganz interessante neue Geschichte, aber ein Highlight wird sein im Saal der DVV, die Abschlussveranstaltung. Bis heute haben wir 220 Buchungen dafür, wo bei Tanz und vielen Dingen hier Kaffee und Kuchen die Menschen unter sich und sehr lustig sein können und sind. Und diese Veranstaltung ist stark nachgefragt.
1: Den Abschluss der Seniorenwoche bildet dann eine Veranstaltung mit der Mundartgruppe Christoph Hobusch in der Sportgaststätte Kienfichten. Möglich ist die Seniorenwoche vor allem durch die Unterstützung zahlreicher Partner und die gute Zusammenarbeit verschiedener Akteure. Die Stadt Dessau-Roßlau gehört dabei zu den wichtigsten Unterstützern. In diesem Jahr hat Oberbürgermeister Dr. Robert Reck die Schirmherrschaft übernommen. Zu den weiteren Partnern zählen unter anderem auch die Stadtwerke, die Volkssolidarität 92 und in diesem Jahr das Rathauscenter Dessau.
2: Seniorenmesse oder wie ich immer sage, Seniorentag. Also wir haben schon lange überlegt, wie wir eine unserer größten Kundengruppen auch mal ansprechen kann und positiv mit unserem Einkaufscenter in Erinnerung bleiben können. Und da hat man mich gefragt im Rahmen der Seniorenwoche, ob wir Lust haben, da auch was zu machen. Und das war natürlich dann so der Punkt, wo wir angefangen haben zu spinnen, zu überlegen. Also es wird dann bei uns Kulturprogramm geben, Schlagersänger tritt auf, es wird Bingo gespielt werden, also in Zusammenarbeit mit der Volkssolidarität 92. Es wird für Essen und Trinken gesorgt, natürlich besonders für Kaffee und Kuchen oder eine Kugel Eis. Also da ist ganz viel drin und wir wollen eigentlich unseren Senioren einen wunderschönen Tag liefern, dass sie sich daran erinnern, lange davon zehren und am liebsten so oft wie möglich versuchen, von ihrem Sessel oder von ihrem Sofa wieder hochzukommen, um regelmäßig bei uns im Rathauscenter zu sein.
3: Es wird fast 15 Aussteller geben, die beraten rund ums Thema Älterwerden, Gemeinsamkeit, Sportangebote, Beratungsangebote, Unterstützungsangebote und dergleichen. Es gibt einen Vortrag zum Thema Bewegung und Sport im Alter, wie wichtig das ist. Also ich denke, es ist ein tolles Programm und das mitten in der Stadt. Und da sind wir auch dem Rathauscenter sehr dankbar, dass das auf die Art und Weise stattfinden kann. Und da freue ich mich besonders drauf. Aber es gibt auch Senioren-Sportfest, was wir seit Jahren begleiten dürfen, wo Sportangebote für Senioren angeboten werden.
1: Wie in den vergangenen Jahren auch, lädt wieder der Seniorenbeirat gemeinsam mit dem Seniorenbeauftragten zu dieser Woche ein und freut sich auf eine ereignisreiche Zeit.
4: Wir sind froh, wenn wir dann diese ganzen Veranstaltungen kostenlos organisieren können, anbieten können. Und wir hoffen, es ist ja vom 6. September bis 14. September, diese vielen Veranstaltungen von allem was dabei und es sollte wirklich mal da und da jemand hinkommen.
1: Die Woche der Senioren ist schon längst zu einem festen und beliebten Bestandteil des Veranstaltungskalenders der Stadt geworden. Jedes Jahr kommt sie bei ihren Besuchern sehr gut an.
3: Wir kennen ganz, ganz viele unserer Mitglieder, die an vielfältigen Veranstaltungen teilnehmen. Wir haben auch in diesem Jahr schon wieder fast 500 Karten an unsere Mitglieder verteilt für das Auftaktkonzert im Anhaltischen Theater. Das ist ja ein ganz toller Auftakt der Seniorenwoche. Also es wird super angenommen und zu den einzelnen Veranstaltungen, die wir begleiten dürfen, kommen auch ganz, ganz viele. Und ich bin mir sicher, dass dieses tolle, vielfältige Programm, dieses insbesondere auch kostenlose, niederschwellige Programm, was der Seniorenbeirat, die Stadt und wir, die ganzen Partner aufgestellt haben, dass das gut angenommen wird. Das ist wirklich toll.
1: Am 6. September um 15 Uhr bietet das Eröffnungskonzert Erklingen zum Tanze die Geigen mit beliebten Melodien aus Oper, Operett und Konzert einen perfekten Start in die angesehene Woche und macht schon jetzt Lust auf die zahlreichen Veranstaltungen und Begegnungen, die die Besucher erwarten.
5: Nicht nur in der Bundesliga rollte am vergangenen Wochenende wieder der Ball. Auch im Amateurfußball wurde die Pflichtspielsaison eröffnet. Dabei startete der Dessauer SV 97 mit einer Niederlage in die neue Spielzeit. Auf heimischem Platz unterlagen die Dessauer dem SV Alemannia Jessen mit 0:3. Erfolgreicher verlief der Auftakt für den SV Germania 08 Roßlau. Nördlich der Elbe setzten sich die Germanen gegen den SV Friedersdorf deutlich mit 5:1 durch. Auswärts waren die SG Empor-Waldersee, der TuS Kochstedt und der SV Blau-Rot-Coswig gefordert. Für die drei Mannschaften gab es allerdings nichts zu holen. Waldersee musste sich beim Gegner aus Absdorf mit 0:4 geschlagen geben. Der TuS Kochstedt unterlag dem SV Golpa mit 1:3 und Blau-Rot-Coswig verlor bei der Reserve des ersten FC Bitterfeld-Wolfen mit 0:2. Eine Spielklasse höher. In der Landesliga Süd erwischte der TSV Rot-Weiß-Zerbst dagegen einen gelungenen Saisonstart. Gegen die SG Rot-Weiß-Thalheim feierten die Zerbster einen souveränen 3:0 Erfolg und sicherten sich damit die ersten drei Punkte der neuen Spielzeit. Ein Verbandsliga-Derby gab es am Samstag im Stadion am Schillerpark zu sehen. Der SV Dessau 05 empfing die Aufsteiger aus Köthen. Die Hausherren wollten den dritten Sieg im dritten Spiel. Dabei konnten die 05er zudem einige ihrer ehemaligen Mitspieler begrüßen, die mittlerweile für den CFC aufliefen.
6: Die Verbandsliga in Sachsen-Anhalt ist wieder in vollem Gange. Nach einem 9:0 Auswärtserfolg im Landespokal beim SV Rotation Aschersleben stand für den SV Dessau 05 am 29. August das nächste Liga-Heimspiel an. Im Stadion am Schillerpark empfing man den CFC Germania 03 aus Köthen. Die Aufsteiger aus der Bachstadt konnten bisher nur einen Punkt aus den ersten beiden Partien mitnehmen. Für die 05er gab es bisher die volle Ausbeute. Die Partie war nicht nur aufgrund des Derby-Charakters interessant. So gab es auch ein Wiedersehen mit alten Bekannten. Mit Erik Schmidtkamp, Lukas Lübke, Anatoli Savri und Robert Schlegel gab es 4 Spieler im Kader der Köthner, die in der vergangenen Saison noch für 05 aufliefen. Ex-05er Felix Silke ist zudem nun Co-Trainer beim CFC. Bevor es losging, erhielt Dessauer Topstürmer Elia Friebe noch die Torjägerkanone für die vergangene Verbandsligasaison. Mit beeindruckenden 32 Treffern hat er sich die redlich verdient.
7: Ja, ich bin überglücklich. Also ich habe vor der Saison nicht damit gerechnet, ehrlich gesagt. Ich habe da auch kein persönliches Ziel gehabt vor dem Start der Liga. Ich habe einfach jedes Wochenende versucht, 110% zu geben, unter der Woche auch im Training. Und ja, ich habe mich heute gefreut, dass sie mir überreicht wurde. Und die kommt auf jeden Fall irgendwo in mein Wohnzimmer.
6: Jetzt aber rein ins Spiel. Und für die Gäste gleich der erste Rückschlag. Marcel Dropp muss nach 5 Minuten verletzt runter. Für ihn kommt Tim Franczak. Was das Fußballerische angeht, bestimmen die Dessauer hier gleich zu Beginn das Geschehen. Einige Vorstöße in Richtung des gegnerischen 16ers gibt es zu sehen. Zunächst kommt dabei aber nichts wirklich Gefährliches rum. In der 24. Minute erstmals auch die Gäste nach einer Ecke vom gegnerischen Tor. Aber auch hier wird's nicht wirklich interessant. Dann mal Paul Wertmann mit einem guten Ball auf Elia Friebe. Der kriegt das Spielgerät nicht aufs Tor und tut sich bei der Aktion auch noch weh. Geht für ihn aber weiter. In der 35. Minute bekommen die 05er einen vielversprechenden Freistoß direkt an der Strafraumkante. Niklas Mied schießt den aufs kurze Eck und überrascht damit CFC-Keeper Christian Schulze. Die Führung für Dessau. Und die wollen dann vor der Pause noch erhöhen. Einmal Niklas Mied hier aus guter Position. Schulze hat ihn sicher. Und dann Mied auf Ilja Friebe. Und wieder rettet der Schlussmann der Köthener. Mit der 1:0 Führung für die Gastgeber geht es dann in die Kabine. Vom CFC kommt offensiv so gut wie gar nichts. Und Dessau kann sich nur vorwerfen, aus ihrer Dominanz nicht noch mehr Tore gemacht zu haben. Eine wirkliche Derby-Stimmung kommt hier aber bisher nicht auf. Das Bild ändert sich auch nicht wirklich im zweiten Durchgang. Nach 3 Minuten Moritz Singbeil mit dem ersten Torschuss der zweiten Hälfte für 05. Sonst kommt von beiden Mannschaften hier noch relativ wenig. In der 55. Minute mal ein Lebenszeichen vom CFC. Der Abschluss von Erik Schmidtkamp jedoch keine Herausforderung für 05-Keeper Nico Becker. 61. Minute und die Dessauer belagern den gegnerischen Strafraum. Die Köthener können nicht vernünftig klären und über Umwege kommt der Ball zu Elia Friebe, der zieht ab und erhöht auf 2:0. Wenn die Gäste jetzt nicht langsam aufwachen, ist das Ding hier durch. Doch es sind weiter die Dessauer, die den Takt angeben. Elia Friebe macht das hier sehr geschickt. und kann sich gegen mehrere Gegenspieler durchsetzen, zieht nochmal in die Mitte, haut den Ball dann aber knapp drüber. Das wäre ein richtig schönes Tor gewesen. In der 70. Minute ein Freistoß für die Schillerpark-Kicker. Niklas Miet bringt den rein, Moritz Singbeil scheitert noch an Christian Schulze, aber der gerade eingewechselte Yannick Görsch nickt ein. Das müsste die Vorentscheidung sein. Die Hausherren aber weiter hungrig. Alex Soblowski mit einem guten Ball auf Elia Friebe. Der Abschluss weit drüber. Jetzt läuft der Ball richtig gut in der Köthener Hälfte und die Gegenwehr der Gäste lässt zu wünschen übrig. Niklas Miet legt nochmal ab auf Darwin Hajowski, der den Kasten nur knapp verfehlt. In der nächsten Szene Elia Friebe zu Keba Sonko und Christian Schulze mit einer Monsterparade. Den haben die meisten hier schon drin gesehen. In der 81. Minute melden sich auch die Jungs aus der Bachstadt mal wieder im gegnerischen Strafraum an. Jan Körner sticht von links außen in den Strafraum rein, versucht's aus spitzem Winkel und haut den Ball übers Tor. Dann gleich der nächste Versuch des CFC. Steven Kirschner bedient Anatoli Safri, der ziemlich unglücklich aussieht in dieser Szene. Die letzten beiden Chancen gehören dann noch dem besten Mann auf dem Platz, Elia Friebe. Sein zweiter Treffer des Tages soll dem Ausnahmekönner heute aber einfach nicht gelingen. Und somit war's das. Der SV Dessau 05 gewinnt in einem einseitigen Derby, verdient mit 3:0 gegen den CFC Germania 03.
7: Ja, ein sehr einseitiges Spiel, leider. Derbys sollen eigentlich immer richtig Feuer drin haben. Leider war das heute nicht wirklich so. Also von der gegnerischen Seite fand ich, wir haben versucht, das Spiel zu bestimmen, haben wir dann auch erste Halbzeit, fand ich, sehr gut gemacht. Gehen dann durch so einen eher glücklicheren Freistoß 1:0 in Führung. Nickel trifft den trotzdem gut, aber dann machen wir zweite Halbzeit. Da haben wir gemerkt, dass wir halt viel Ballbesitz hatten. Köthen fand es dann schwer, wieder immer hin und her zu laufen. Und dann, denke ich, haben wir am Ende unsere Hausaufgaben gemacht.
6: Mit 3 Siegen aus 3 Spielen und einer starken Tordifferenz führen die 05er weiterhin die Tabelle der Verbandsliga Sachsen-Anhalt an. Der CFC wartet noch auf den ersten Dreier. Am 11. September können die Köthener das beim Heimspiel gegen den VfB Sangerhausen ändern. Für die Dessauer steht nun die zweite Runde im Landespokal an. Am 5. September auswärts bei Verbandsliga-Aufsteiger VfB Magdeburg-Ottersleben. In der Liga müssen sie dann am 11.9. beim BSV Halle Ammendorf ran. Das nächste Heimspiel im Stadion am Schillerpark gibt es dann erst wieder am 19.9. gegen den SC Bernburg.
5: Und dann noch diese Meldung. Am 27. August kam es gegen 18.45 Uhr in Zerbst in der Jeverschen Straße zu einem Verkehrsunfall mit Sachschaden. Ein 49-jähriger Fahrzeugführer eines Kleintransporters der Marke VW befuhr die Jeversche Straße in Richtung Biaser Straße. Dabei kam er aus bislang ungeklärter Ursache nach rechts von der Fahrbahn ab und kollidierte mit einem Verkehrszeichen. Am Fahrzeug sowie am Verkehrszeichen entstand Sachschaden, der wird auf 3.500 Euro geschätzt. Am 28. August kam es gegen 23 Uhr auf der Roßlauer Straße zu einem Verkehrsunfall, ebenfalls mit Sachschaden. Ein 56-jähriger Fahrer eines Wohnmobils befuhr die Roßlauer Straße in Richtung Coswig. Nachdem er eine Einfahrt verpasst hatte, beabsichtigte er, auf der Fahrbahn rückwärts zu fahren. Dabei übersah er die hinter ihm wartende 43-jährige Fahrerin eines Renault. Es kam zum Zusammenstoß beider Fahrzeuge. An Wohnmobil entstand ein geschätzter Sachschaden in Höhe von etwa 2.000 Euro. Der Schaden am Renault wird auf 3.000 Euro geschätzt. Damit sind wir am Ende unserer Montagsausgabe der zeitnah Nachrichten. Wir schauen jetzt noch auf den Wetterbericht und im Anschluss daran auf die Meldungen aus der Region. Am Dienstag ab 18 Uhr melden wir uns dann mit aktuellen Nachrichten wieder. Bis dahin, machen Sie es gut. Und auf Wiedersehen.
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10: Morgen erwarten uns Temperaturen von bis zu 24 Grad. Es ist wechselnd bewölkt und die Sonne wird sich voraussichtlich wenig zeigen. Regen wird morgen nicht erwartet.
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15: Ein Ministerpräsident auf dem Bauernhof. Sven Schulze besucht gemeinsam mit Bayerns Landwirtschaftsministerin Michaela Karnibier die Wimixkoop bei Köthen. Viele Hände werden geschüttelt, viel über Landwirtschaft gesprochen. Doch hinter dem freundlichen Termin stehen ernstere Fragen. Wie können heimische Betriebe noch wirtschaftlich produzieren? Und welche Antworten hat die Politik? Mit dem Traktor geht es auf die Gemüsefläche in Ahrensdorf. Rund 1000 Hektar werden hier saisonal bewirtschaftet. 10 verschiedene Kulturen wachsen auf den Feldern. Was nach klassischer Landwirtschaft aussieht, ist längst ein hochorganisierter Wirtschaftsbetrieb. Und der steht vor Herausforderungen. Wasser muss verfügbar sein, Personal gefunden und die Produktion bezahlbar bleiben. Schulze kennt die Probleme. 4 Jahre lang war er selbst Landwirtschaftsminister. Jetzt ist er Ministerpräsident und muss erklären, welche Perspektive die Betriebe im Land haben.
16: Ich war ja viele Jahre Landwirtschaftsminister hier in Sachsen-Anhalt, kenne also die verschiedenen Themen in der Landwirtschaft. Und hier geht es um den Anbau von Gemüse mit allen Herausforderungen. Nicht nur jetzt in der Ernte, sondern auch dann, wenn es darum geht, wie viel Wasser haben wir zum Beregnen, gibt es die Möglichkeit, auch hier zu unterstützen mit Pflanzenschutzmitteln und so weiter. Also all das, was notwendig ist, um das Gemüse auch so zu produzieren, dass es im Verkauf am Ende auch die Qualität hat, was der Verbraucher wünscht. Und deswegen sind wir heute hier, um das mit den Landwirten zu besprechen.
15: Auf dem Feld zeigt sich, dass Gemüseproduktion trotz aller Automatisierung noch immer viel Handarbeit bedeutet. Erntehelfer ziehen die Lauchzwiebeln aus dem Boden. In Spitzenzeiten beschäftigt Bördegarten einschließlich der Saisonarbeitskräfte bis zu 600 Menschen. Auch der Ministerpräsident probiert sich aus. Ein Salatkopf für die Kamera. Doch während Schulze nach wenigen Augenblicken weiterzieht, beginnt für die Beschäftigten hier die eigentliche Arbeit jeden Tag aufs Neue. Eine mögliche Antwort auf fehlende Arbeitskräfte steht gleich nebenan. Technik. Wimex setzt auf satellitengestützte Lenksysteme, Drohnen und Feldroboter. Sie bearbeiten Böden, unterstützen bei der Pflanzenpflege und können Unkraut mechanisch regulieren. Doch die Hightech-Landwirtschaft hat ihren Preis. Wer automatisieren will, muss zunächst investieren können. Und damit wird aus der Betriebsbesichtigung schnell eine politische Debatte. Denn Landwirtschaft in Sachsen-Anhalt hängt auch von Entscheidungen ab, die nicht in Barsdorf oder Magdeburg, sondern in Brüssel getroffen werden. Europäische Agrarmittel unterstützen Betriebe und ländliche Räume. Was also passiert, wenn weniger Geld aus Europa kommt?
17: Wir kriegen pro Jahr um die 400 Millionen Euro aus Brüssel für die landwirtschaftlichen Betriebe. Und wenn man das, sind 7 Milliarden Euro kriegt Deutschland insgesamt in dem Bereich. Wenn das jetzt Deutschland nicht nach Brüssel überweisen würde, sondern wenn man sagt, man teilt das auf, würde das nach Königsteiner Schlüssel aufgeteilt werden. Und dann würden wir in Sachsen-Anhalt noch etwas mehr als 200 Millionen kriegen. Das heißt, man würde uns um etwas mehr als 200 Millionen Euro, würden die landwirtschaftlichen Betriebe weniger bekommen. Das ist auch mal eine Zahl, die man immer hören sollte, wenn es darum geht, solche Floskeln, die da immer mal gesagt werden, es wäre doch viel einfacher, wenn das Geld gleich hierher fließen würde. Wir in Sachsen-Anhalt würden in allen Bereichen, ihr hättet es an mancher Stelle sogar ein bisschen besser, aber wir hätten in allen Bereichen große Nachteile, was die finanzielle auch Unterstützung aus Brüssel angeht.
15: Wenige Kilometer weiter zeigt sich, welche Dimension die Produktion mittlerweile hat. In Arnsdorf endet die Arbeit nicht mit der Ernte. Das Gemüse wird hier gewaschen, sortiert, kontrolliert, gekühlt und für den Handel vorbereitet. Möhren laufen durch die Reinigung, Radieschen durch die Waschanlage. Möglichst kurze Wege sollen die Produktion effizient halten. Bis schließlich genau das entsteht, was Verbraucher später im Supermarkt sehen. Abgepacktes Gemüse, bereit für den Verkauf. Hinter einem vergleichsweise einfachen Produkt steckt eine aufwendige Produktionskette. Die Verantwortlichen sprechen beim Besuch über Fachkräftemangel, Bürokratie und schwierige Marktbedingungen. Probleme, für die sie verlässliche politische Rahmenbedingungen erwarten. Doch gleichzeitig muss auch Sachsen-Anhalt sparen. Schulze will dafür unter anderem die Landesverwaltung verkleinern.
17: Wir werden eine Verwaltungsreform durchführen, weil ich einfach schneller, effektiver und schlanker werden will. Also nicht ich persönlich, sondern das Land. Ja, also ich auch. Aber Fakt ist, das sind natürlich Themen, die für uns wichtig sind, weil wenn wir schon schlechte Rahmenbedingungen haben, was Preise angeht, was Personalkosten angeht. Sie gönnen genauso wie ich jedem Mitarbeiter sein Gehalt, aber sie müssen am Ende ihre Produkte auch verkaufen. Und deswegen ist das eine eher problematische Thematik. Aber dann sollten wir wenigstens an anderer Stelle jetzt nicht die Beine weghauen.
15: Und dann ist dann noch der Zeitpunkt dieses Besuches. 10 Tage vor der Landtagswahl ist kaum ein Termin völlig frei von Wahlkampf. Für Schulze heißt das, Regierungsarbeit und Wahlkampf laufen gleichzeitig.
16: Es ist eine spannende Zeit. Wir erleben das ja gerade. Es sind die großen TV-Duelle. Es gibt ganz viel auch Begegnungen mit Menschen natürlich auf verschiedenste Art und Weise. Und es geht am Ende darum, zu zeigen, dass Sachsen-Anhalt ein tolles Bundesland ist, dass wir mehr sind als das, was andere daraus machen wollen. Wir haben viel erreicht, wir haben aber noch viele Herausforderungen. Und deshalb freue ich mich auch auf die letzten Tage.
15: Nach einigen Stunden ist der politische Besuch vorbei. Die Probleme, über die gesprochen wurden, bleiben. Fachkräfte fehlen, Investitionen kosten Geld und Betriebe müssen sich gegen Konkurrenz behaupten. Gleichzeitig verändert moderne Technik die Arbeit auf dem Feld. Wie gut dieser Spagat gelingt, entscheidet am Ende nicht der Salatkopf, den der Ministerpräsident selbst erntet, sondern ob Landwirtschaft in Sachsen-Anhalt auch künftig wirtschaftlich produzieren kann.

0: Wir starten in eine neue Woche und damit herzlich willkommen, liebe Zuschauer, zur Montagsausgabe der Zeitnah Nachrichten. Die Datel Dessau setzt weiterhin auf den Ausbau ihrer digitalen Infrastruktur. Neben dem kontinuierlichen Glasfaserausbau investiert der regionale Telekommunikationsanbieter auch in die Leistungsfähigkeit und Ausfallsicherheit seiner bestehenden Netze. Die durchschnittliche Netzverfügbarkeit liegt nach Unternehmensangaben bei rund 99,5%. In Dessau-Roßlau versorgt die Datel bereits rund 21.000 Adressen mit Breitbandanschlüssen. Der Glasfaserausbau wird Schritt für Schritt fortgesetzt, unter anderem in der Siedlung Adria, in Teilen von Groß-Kühnau und Mosigkau sowie in der Waldsiedlung in Dessau-Korstedt. Auch Mehrfamilienhäuser in verschiedenen Stadtteilen werden gezielt weiter erschlossen. Dabei geht es Datel nicht nur um neue Glasfaseranschlüsse, auch die bestehende Netzinfrastruktur wird modernisiert und erweitert. Zusätzliche Kapazitäten, leistungsfähigere Netzkomponenten und alternative Übertragungswege sollen dafür sorgen, dass das Netz auch bei steigenden Datenmengen stabil bleibt und Störungen besser abgefangen werden können. Dafür hat Datel in den vergangenen Jahren jeweils Millionenbeträge in Ausbau und Modernisierung investiert. Als Tochterunternehmen der Stadtwerke Dessau setzt die Datel außerdem auf eine langfristige regionale Präsenz, persönliche Ansprechpartner, kurze Wege und die Kenntnis der örtlichen Gegebenheiten gehören ebenso zum Konzept wie der technische Ausbau. Ziel ist es, heute leistungsfähige Anschlüsse bereitzustellen und gleichzeitig die Infrastruktur für die digitalen Anforderungen von morgen weiter zu entwickeln. Mal wieder ist es soweit. Die Seniorenwoche in der Bauhausstadt steht vor der Tür. Vom 6. bis zum 14. September erwartet die Besucher ein vielfältiges und abwechslungsreiches Programm. Vom festlichen Eröffnungskonzert im Anhaltischen Theater über das beliebte Seniorensportfest bis hin zur abschließenden Mundartlesung mit Musik gibt es zahlreiche Veranstaltungen zu entdecken.
1: Dessau-Roßlau gilt als die zweitälteste Stadt Deutschlands, was die Altersstruktur ihrer Bevölkerung betrifft. Umso wichtiger ist es, auch den älteren Bürgern ein möglichst lebenswertes Umfeld und vielfältige Angebote in der Stadt zu bieten. Einen wichtigen Beitrag dazu leistet die Seniorenwoche. In diesem Jahr findet sie vom 6. bis zum 14. September statt. Über das Programm und die geplanten Veranstaltungen informierte die Stadt am 20. August bei einem Pressegespräch.
2: Also es ist so, wir haben Bewährtes wieder aufgenommen und setzen das fort und haben aber auch eine ganze Menge neuer Highlights dabei. Und wenn ich das Programm insgesamt sehe, dann kann ich Ihnen sagen, es ist lohnend, alles zu empfehlen. Es ist so, es gibt gar keine Auswahl, aber es sind ja schon solche Highlights dabei, wie gesund ernähren im Alter, was mit dem städtischen Klinikum durchgeführt wird, Lieder singen nach Wunsch. Es gibt in Bezug auf Sport einen Seniorensportfest im Einheitssportplatz. Und es ist so, dass wir beispielsweise in der Volkshochschule eine Reihe von Veranstaltungen haben, wo es heute noch möglich ist, zu buchen bzw. sich anzumelden. Das ist kostenlos.
1: Das Programm ist auch in diesem Jahr wieder äußerst vielfältig und erstreckt sich über die gesamte Woche. Die Auswahl an Veranstaltungen ist groß. Dabei wurde besonders auf Abwechslung und unterschiedliche Interessen geachtet.
2: Insgesamt kann man sagen, gibt es eine neue Veranstaltung, Stabil Mobil, auf dem Rathausumfeld. Und wir wollen dort Möglichkeiten der Bewegung und Fortbewegung für ältere Menschen auch mit

0: und die gute Zusammenarbeit verschiedener Akteure. Die Stadt Dessau-Roßlau gehört dabei zu den wichtigsten Unterstützern. In diesem Jahr hat Oberbürgermeister Dr. Robert Reck die Schirmherrschaft übernommen. Zu den weiteren Partnern zählen unter anderem auch die Stadtwerke, die Volkssolidarität 92 und in diesem Jahr das Rathauscenter Dessau.
1: Seniorenmesse oder wie ich immer sage, Seniorentag. Also wir haben schon lange überlegt, wie wir eine unserer größten Kundengruppen auch mal ansprechen können und positiv mit unserem Einkaufscenter in Erinnerung bleiben können. Und da hat man mich gefragt im Rahmen der Seniorenwoche, ob wir Lust haben, da auch was zu machen. Und das war natürlich dann so der Punkt, wo wir angefangen haben zu spinnen, zu überlegen. Also es wird dann bei uns Kulturprogramm geben, Schlagersänger tritt auf, es wird Bingo gespielt werden, also in Zusammenarbeit mit der Volkssolidarität 92. Es wird für Essen und Trinken gesorgt, natürlich besonders für Kaffee und Kuchen oder eine Kugel Eis. Also da ist ganz viel drin und wir wollen eigentlich unseren Senioren einen wunderschönen Tag liefern, dass sie sich daran erinnern, lange davon zehren und am liebsten so oft wie möglich versuchen, von ihrem Sessel oder von ihrem Sofa wieder hochzukommen, um regelmäßig bei uns im Rathauscenter zu sein.
2: Es wird fast 15 Aussteller geben, die beraten rund ums Thema älter werden, Gemeinsamkeit, Sportangebote, Beratungsangebote, Unterstützungsangebote und dergleichen. Es gibt einen Vortrag zum Thema Bewegung und Sport im Alter, wie wichtig das ist. Also ich denke, es ist ein tolles Programm und das mitten in der Stadt. Und da sind wir auch dem Rathauscenter sehr dankbar, dass das auf die Art und Weise stattfinden kann. Und da freue ich mich besonders drauf. Aber es gibt auch Senioren-Sportfest, was wir seit Jahren begleiten dürfen, wo Sportangebote für Senioren angeboten werden.
0: Wie in den vergangenen Jahren auch, lädt wieder der Seniorenbeirat gemeinsam mit dem Seniorenbeauftragten zu dieser Woche ein und freut sich auf eine ereignisreiche Zeit.
3: Wir sind froh, wenn wir dann diese ganzen Veranstaltungen kostenlos organisieren können, anbieten können. Und wir hoffen, es ist ja vom 6. September bis 14. September, diese vielen Veranstaltungen von allem was dabei und es sollte wirklich mal da und da jemand hinkommen.
0: Die Woche der Senioren ist schon längst zu einem festen und beliebten Bestandteil des Veranstaltungskalenders der Stadt geworden. Jedes Jahr kommt sie bei ihren Besuchern sehr gut an.
2: Wir kennen ganz, ganz viele unserer Mitglieder, die an vielfältigen Veranstaltungen teilnehmen. Wir haben auch in diesem Jahr schon wieder fast 500 Karten an unsere Mitglieder verteilt für das Auftaktkonzert im Anhaltischen Theater. Das ist ja ein ganz toller Auftakt der Seniorenwoche. Also es wird super angenommen und zu den einzelnen Veranstaltungen, die wir begleiten dürfen, kommen auch ganz, ganz viele. Und ich bin mir sicher, dass dieses tolle, vielfältige Programm, dieses insbesondere auch kostenlose, niederschwellige Programm, was der Seniorenbeirat, die Stadt und wir, die ganzen Partner aufgestellt haben, dass das gut angenommen wird. Das ist wirklich toll.
0: Am 6. September um 15 Uhr bietet das Eröffnungskonzert Erklingen zum Tanze die Geigen mit beliebten Melodien aus Oper, Operette und Konzert einen perfekten Start in die angesehene Woche und macht schon jetzt Lust auf die zahlreichen Veranstaltungen und Begegnungen, die die Besucher erwarten.
4: Nicht nur in der Bundesliga rollte am vergangenen Wochenende wieder der Ball. Auch im Amateurfußball wurde die Pflichtspielsaison eröffnet. Dabei startete der Dessauer SV 97 mit einer Niederlage in die neue Spielzeit. Auf heimischem Platz unterlagen die Dessauer dem SV Alemannia Jessen mit 0:3. Erfolgreicher verlief der Auftakt für den SV Germania 08 Roßlau. Nördlich der Elbe setzten sich die Germanen gegen den SV Friedersdorf deutlich mit 5:1 durch. Auswärts waren die SG Empor-Waldersee, der TuS Kochstedt und der SV Blau-Rot-Coswig gefordert. Für die drei Mannschaften gab es allerdings nichts zu holen. Waldersee musste sich beim Gegner aus Absdorf mit 0:4 geschlagen geben. Der TuS Kochstedt unterlag dem SV Golpa mit 1:3 und Blau-Rot-Coswig verlor bei der Reserve des ersten FC Bitterfeld-Wolfen mit 0:2. Eine Spielklasse höher. In der Landesliga Süd erwischte der TSV Rot-Weiß-Zerbst dagegen einen gelungenen Saisonstart. Gegen die SG Rot-Weiß-Thalheim feierten die Zerbster einen souveränen

0: ihnen 3:0 Erfolg und sicherten sich damit die ersten drei Punkte der neuen Spielzeit. Ein Verbandsliga-Derby gab es am Samstag im Stadion am Schillerpark zu sehen. Der SV Dessau 05 empfing die Aufsteiger aus Köthen. Die Hausherren wollten den dritten Sieg im dritten Spiel. Dabei konnten die 05er zudem einige ihrer ehemaligen Mitspieler begrüßen, die mittlerweile für den CFC aufliefen.
1: Die Verbandsliga in Sachsen-Anhalt ist wieder in vollem Gange. Nach einem 9:0 Auswärtserfolg im Landespokal beim SV Rotation Aschersleben stand für den SV Dessau 05 am 29. August das nächste Liga-Heimspiel an. Im Stadion am Schillerpark empfing man den CFC Germania 03 aus Köthen. Die Aufsteiger aus der Bachstadt konnten bisher nur einen Punkt aus den ersten beiden Partien mitnehmen. Für die 05er gab es bisher die volle Ausbeute. Die Partie war nicht nur aufgrund des Derby-Charakters interessant. So gab es auch ein Wiedersehen mit alten Bekannten. Mit Erik Schmidtkamp, Lukas Lübke, Anatoli Savri und Robert Schlegel gab es vier Spieler im Kader der Köthner, die in der vergangenen Saison noch für 05 aufliefen. Ex-05er Felix Silke ist zudem nun Co-Trainer beim CFC. Bevor es losging, erhielt Dessauer Topstürmer Elia Friebe noch die Torjägerkanone für die vergangene Verbandsligasaison. Mit beeindruckenden 32 Treffern hat er sich die redlich verdient.
2: Ja, ich bin überglücklich. Also ich habe vor der Saison nicht damit gerechnet, ehrlich gesagt. Ich habe da auch kein persönliches Ziel gehabt vor dem Start der Liga. Ich habe einfach jedes Wochenende versucht, 110% zu geben, unter der Woche auch im Training. Und ja, ich habe mich heute gefreut, dass sie mir überreicht wurde und die kommt auf jeden Fall irgendwo in mein Wohnzimmer.
1: Jetzt aber rein ins Spiel. Und für die Gäste gleich der erste Rückschlag. Marcel Dropp muss nach 5 Minuten verletzt runter. Für ihn kommt Tim Franczak. Was das Fußballerische angeht, bestimmen die Dessauer hier gleich zu Beginn das Geschehen. Einige Vorstöße in Richtung des gegnerischen 16ers gibt es zu sehen. Zunächst kommt dabei aber nichts wirklich Gefährliches rum. In der 24. Minute erstmals auch die Gäste nach einer Ecke vom gegnerischen Tor. Aber auch hier wird's nicht wirklich interessant. Dann mal Paul Wertmann mit einem guten Ball auf Elia Friebe. Der kriegt das Spielgerät nicht aufs Tor und tut sich bei der Aktion auch noch weh. Geht für ihn aber weiter. In der 35. Minute bekommen die 05er einen vielversprechenden Freistoß direkt an der Strafraumkante. Niklas Mied schießt den aufs kurze Eck und überrascht damit CFC-Keeper Christian Schulze. Die Führung für Dessau. Und die wollen dann vor der Pause noch erhöhen. Einmal Niklas Mied hier aus guter Position. Schulze hat ihn sicher. Und dann Mied auf Ilja Friebe. Und wieder rettet der Schlussmann der Köthener. Mit der 1:0 Führung für die Gastgeber geht es dann in die Kabine. Vom CFC kommt offensiv so gut wie gar nichts. Und Dessau kann sich nur vorwerfen, aus ihrer Dominanz nicht noch mehr Tore gemacht zu haben. Eine wirkliche Derby-Stimmung kommt hier aber bisher nicht auf. Das Bild ändert sich auch nicht wirklich im zweiten Durchgang. Nach 3 Minuten Moritz Singbeil mit dem ersten Torschuss der zweiten Hälfte für 05. Sonst kommt von beiden Mannschaften hier noch relativ wenig. In der 55. Minute mal ein Lebenszeichen vom CFC. Der Abschluss von Erik Schmidtkamp jedoch keine Herausforderung für 05-Keeper Nico Becker. 61. Minute und die Dessauer belagern den gegnerischen Strafraum. Die Köthner können nicht vernünftig klären und über Umwege kommt der Ball zu Elia Friebe, der zieht ab und erhöht auf 2:0. Wenn die Gäste jetzt nicht langsam aufwachen, ist das Ding hier durch. Doch es sind weiter die Dessauer, die den Takt angeben. Elia Friebe macht das hier sehr geschickt und kann sich gegen mehrere Gegenspieler durchsetzen, zieht nochmal in die Mitte, haut den Ball dann aber knapp drüber. Das wäre ein richtig schönes Tor gewesen. In der 70. Minute ein Freistoß für die Schillerpark-Kicker. Niklas Mied bringt den rein. Moritz Singbeil scheitert noch an Christian Schulze, aber der gerade eingewechselte Yannick Görsch nickt ein. Das müsste die Vorentscheidung sein. Die Hausherren aber weiter hungrig. Alex Soblowski mit einem guten Ball auf Elia Friebe. Der Abschluss weit drüber. Jetzt läuft der Ball richtig gut in der Köthener Hälfte und die Gegenwehr der Gäste lässt zu wünschen übrig. Niklas Mied legt nochmal ab auf Darwin Hajowski, der den Kasten nur knapp verfehlt. In der nächsten Szene Elia Friebe zu Keba Sonko und Christian Schulze mit einer Monsterparade.

0: Den haben die meisten hier schon drin gesehen. In der 81. Minute melden sich auch die Jungs aus der Bachstadt mal wieder im gegnerischen Strafraum an. Jan Körner sticht von links außen in den Strafraum rein, versucht's aus spitzem Winkel und haut den Ball übers Tor. Dann gleich der nächste Versuch des CFC. Steven Kirschner bedient Anatoli Safri, der ziemlich unglücklich aussieht in dieser Szene. Die letzten beiden Chancen gehören dann noch dem besten Mann auf dem Platz, Elia Friebe. Sein zweiter Treffer des Tages soll dem Ausnahmekönner heute aber einfach nicht gelingen. Und somit war's das. Der SV Dessau 05 gewinnt in einem einseitigen Derby, verdient mit 3:0 gegen den CFC Germania 03.
1: Ja, ein sehr einseitiges Spiel, leider. Derbys sollen eigentlich immer richtig Feuer drin haben. Leider war das heute nicht wirklich so. Also von der gegnerischen Seite fand ich, wir haben versucht, das Spiel zu bestimmen, haben wir dann auch erste Halbzeit, fand ich, sehr gut gemacht. Gehen dann durch so einen eher glücklicheren Freistoß 1:0 in Führung. Nickel trifft den trotzdem gut, aber dann machen wir zweite Halbzeit. Da haben wir gemerkt, dass wir halt viel Ballbesitz hatten. Köthen fand es dann schwer, wieder immer hin und her zu laufen. Und dann, denke ich, haben wir am Ende unsere Hausaufgaben gemacht.
0: Mit 3 Siegen aus 3 Spielen und einer starken Tordifferenz führen die 05er weiterhin die Tabelle der Verbandsliga Sachsen-Anhalt an. Der CFC wartet noch auf den ersten Dreier. Am 11. September können die Köthner das beim Heimspiel gegen den VfB Sangerhausen ändern. Für die Dessauer steht nun die zweite Runde im Landespokal an. Am 5. September auswärts bei Verbandsliga-Aufsteiger VfB Magdeburg-Ottersleben. In der Liga müssen sie dann am 11.9. beim BSV Halle Ammendorf ran. Das nächste Heimspiel im Stadion am Schillerpark gibt es dann erst wieder am 19.9. gegen den SC Bernburg.
2: Und dann noch diese Meldung. Am 27. August kam es gegen 18.45 Uhr in Zerbst in der Jeverschen Straße zu einem Verkehrsunfall mit Sachschaden. Ein 49-jähriger Fahrzeugführer eines Kleintransporters der Marke VW befuhr die Jeverscher Straße in Richtung Biaser Straße. Dabei kam er aus bislang ungeklärter Ursache nach rechts von der Fahrbahn ab und kollidierte mit einem Verkehrszeichen. Am Fahrzeug sowie am Verkehrszeichen entstand Sachschaden, der wird auf 3.500 Euro geschätzt. Am 28. August kam es gegen 23 Uhr auf der Rosslauer Straße zu einem Verkehrsunfall, ebenfalls mit Sachschaden. Ein 56-jähriger Fahrer eines Wohnmobils befuhr die Rosslauer Straße in Richtung Coswig. Nachdem er eine Einfahrt verpasst hatte, beabsichtigte er, auf der Fahrbahn rückwärts zu fahren. Dabei übersah er die hinter ihm wartende 43-jährige Fahrerin eines Renault. Es kam zum Zusammenstoß beider Fahrzeuge. An Wohnmobil entstand ein geschätzter Sachschaden in Höhe von etwa 2.000 Euro. Der Schaden am Renault wird auf 3.000 Euro geschätzt. Damit sind wir am Ende unserer Montagsausgabe der Zeitnah Nachrichten. Wir schauen jetzt noch auf den Wetterbericht und im Anschluss daran auf die Meldungen aus der Region. Am Dienstag ab 18 Uhr melden wir uns dann mit aktuellen Nachrichten wieder. Bis dahin machen Sie es gut. Und auf Wiedersehen.
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0: Morgen erwarten uns Temperaturen von bis zu 24 Grad. Es ist wechselnd bewölkt und die Sonne wird sich voraussichtlich wenig zeigen. Regen wird morgen nicht erwartet.
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5: Ein Ministerpräsident auf dem Bauernhof. Sven Schulze besucht gemeinsam mit Bayerns Landwirtschaftsministerin Michaela Karnibier die Wimixkoop bei Köthen. Viele Hände werden geschüttelt, viel über Landwirtschaft gesprochen. Doch hinter dem freundlichen Termin stehen ernstere Fragen. Wie können heimische Betriebe noch wirtschaftlich produzieren? Und welche Antworten hat die Politik? Mit dem Traktor geht es auf die Gemüsefläche in Ahrensdorf. Rund 1000 Hektar werden hier saisonal bewirtschaftet. 10 verschiedene Kulturen wachsen auf den Feldern. Was nach klassischer Landwirtschaft aussieht, ist längst ein hochorganisierter Wirtschaftsbetrieb. Und der steht vor Herausforderungen. Wasser muss verfügbar sein, Personal gefunden und die Produktion bezahlbar bleiben. Schulze kennt die Probleme. 4 Jahre lang war er selbst Landwirtschaftsminister. Jetzt ist er Ministerpräsident und muss erklären, welche Perspektive die Betriebe im Land haben.
6: Ich war ja viele Jahre Landwirtschaftsminister hier in Sachsen-Anhalt. Ich kenne also die verschiedenen Themen in der Landwirtschaft. Und hier geht es um den Anbau von Gemüse mit allen Herausforderungen. Nicht nur jetzt in der Ernte, sondern auch dann, wenn es darum geht, wie viel Wasser haben wir zum Beregnen. Gibt es die Möglichkeit, auch hier zu unterstützen mit Pflanzenschutzmitteln und so weiter. Also all das, was notwendig ist, um das Gemüse auch so zu produzieren, dass es im Verkauf am Ende auch die Qualität hat, was der Verbraucher wünscht. Und deswegen sind wir heute hier, das mit den Landwirten zu besprechen.
5: Auf dem Feld zeigt sich, dass Gemüseproduktion trotz aller Automatisierung noch immer viel Handarbeit bedeutet. Erntehelfer ziehen die Lauchzwiebeln aus dem Boden. In Spitzenzeiten beschäftigt Bördegarten einschließlich der Saisonarbeitskräfte bis zu 600 Menschen. Auch der Ministerpräsident probiert sich aus. Ein Salatkopf für die Kamera. Doch während Schulze nach wenigen Augenblicken weiterzieht, beginnt für die Beschäftigten hier die eigentliche Arbeit jeden Tag aufs Neue. Eine mögliche Antwort auf fehlende Arbeitskräfte steht gleich nebenan. Technik. Wimex setzt auf satellitengestützte Lenksysteme, Drohnen und Feldroboter. Sie bearbeiten Böden, unterstützen bei der Pflanzenpflege und können Unkraut mechanisch regulieren. Doch die Hightech-Landwirtschaft hat ihren Preis. Wer automatisieren will, muss zunächst investieren können. Und damit wird aus der Betriebsbesichtigung schnell eine politische Debatte. Denn Landwirtschaft in Sachsen-Anhalt hängt auch

0: auch von Entscheidungen ab, die nicht in Barsdorf oder Magdeburg, sondern in Brüssel getroffen werden. Europäische Agrarmittel unterstützen Betriebe und ländliche Räume. Was also passiert, wenn weniger Geld aus Europa kommt?
1: Wir kriegen pro Jahr um die 400 Millionen Euro aus Brüssel für die landwirtschaftlichen Betriebe. Wenn man das sind 7 Milliarden Euro kriegt Deutschland insgesamt in dem Bereich. Wenn das jetzt Deutschland nicht nach Brüssel überweisen würde, sondern wenn man sagt, man teilt das auf, würde das nach Königsteiner Schlüssel aufgeteilt werden. Und dann würden wir in Sachsen-Anhalt noch etwas mehr als 200 Millionen kriegen. Das heißt, man würde uns um etwas mehr als 200 Millionen Euro, würden die landwirtschaftlichen Betriebe weniger bekommen. Das ist auch mal eine Zahl, die man immer hören sollte, wenn es darum geht, solche Floskeln, die da immer mal gesagt werden, es wäre doch viel einfacher, wenn das Geld gleich hierher fließen würde. Wir in Sachsen-Anhalt würden in allen Bereichen, ihr hättet es an mancher Stelle sogar ein bisschen besser, aber wir hätten in allen Bereichen große Nachteile, was die finanzielle auch Unterstützung aus Brüssel angeht.
0: Wenige Kilometer weiter zeigt sich, welche Dimension die Produktion mittlerweile hat. In Arnsdorf endet die Arbeit nicht mit der Ernte. Das Gemüse wird hier gewaschen, sortiert, kontrolliert, gekühlt und für den Handel vorbereitet. Möhren laufen durch die Reinigung, Radieschen durch die Waschanlage. Möglichst kurze Wege sollen die Produktion effizient halten. Bis schließlich genau das entsteht, was Verbraucher später im Supermarkt sehen. Abgepacktes Gemüse, bereit für den Verkauf. Hinter einem vergleichsweise einfachen Produkt steckt eine aufwendige Produktionskette. Die Verantwortlichen sprechen beim Besuch über Fachkräftemangel, Bürokratie und schwierige Marktbedingungen. Probleme, für die sie verlässliche politische Rahmenbedingungen erwarten. Doch gleichzeitig muss auch Sachsen-Anhalt sparen. Schulze will dafür unter anderem die Landesverwaltung verkleinern.
1: Wir werden eine Verwaltungsreform durchführen, weil ich einfach schneller, effektiver und schlanker werden will. Also nicht ich persönlich, sondern das Land. Ja, so, ich auch. Aber Fakt ist, das sind natürlich Themen, die für uns wichtig sind, weil wenn wir schon schlechte Rahmenbedingungen haben, was Preise angeht, was Personalkosten angeht. Sie gönnen genauso wie ich jedem Mitarbeiter sein Gehalt, aber sie müssen am Ende ihre Produkte auch verkaufen. Und deswegen ist das eine eher problematische Thematik. Aber dann sollten wir wenigstens an anderer Stelle jetzt nicht die Beine weghauen.
0: Und dann ist dann noch der Zeitpunkt dieses Besuches. 10 Tage vor der Landtagswahl ist kaum ein Termin völlig frei von Wahlkampf. Für Schulze heißt das, Regierungsarbeit und Wahlkampf laufen gleichzeitig.
2: Es ist eine spannende Zeit. Wir erleben das ja gerade. Es sind die großen TV-Duelle. Es gibt ganz viel auch Begegnungen mit Menschen natürlich auf verschiedenste Art und Weise. Und es geht am Ende darum, zu zeigen, dass Sachsen-Anhalt ein tolles Bundesland ist, dass wir mehr sind als das, was andere daraus machen wollen. Wir haben viel erreicht, wir haben aber noch viele Herausforderungen. Und deshalb freue ich mich auch auf die letzten Tage.
0: Nach einigen Stunden ist der politische Besuch vorbei. Die Probleme, über die gesprochen worden, bleiben. Fachkräfte fehlen, Investitionen kosten Geld und Betriebe müssen sich gegen Konkurrenz behaupten. Gleichzeitig verändert moderne Technik die Arbeit auf dem Feld. Wie gut dieser Spagat gelingt, entscheidet am Ende nicht der Salatkopf, den der Ministerpräsident selbst erntet, sondern ob Landwirtschaft in Sachsen-Anhalt auch künftig wirtschaftlich produzieren kann.

0: Der Zeitnah Nachrichten. Die Datel Dessau setzt weiterhin auf den Ausbau ihrer digitalen Infrastruktur. Neben dem kontinuierlichen Glasfaserausbau investiert der regionale Telekommunikationsanbieter auch in die Leistungsfähigkeit und Ausfallsicherheit seiner bestehenden Netze. Die durchschnittliche Netzverfügbarkeit liegt nach Unternehmensangaben bei rund 99,5%. In Dessau-Roßlau versorgt die Datel bereits rund 21.000 Adressen mit Breitbandanschlüssen. Der Glasfaserausbau wird Schritt für Schritt fortgesetzt, unter anderem in der Siedlung Adria, in Teilen von Groß-Kühnau und Mosigkau sowie in der Waldsiedlung in Dessau-Korstedt. Auch Mehrfamilienhäuser in verschiedenen Stadtteilen werden gezielt weiter erschlossen. Dabei geht es Datel nicht nur um neue Glasfaseranschlüsse, auch die bestehende Netzinfrastruktur wird modernisiert und erweitert. Zusätzliche Kapazitäten, leistungsfähigere Netzkomponenten und alternative Übertragungswege sollen dafür sorgen, dass das Netz auch bei steigenden Datenmengen stabil bleibt und Störungen besser abgefangen werden können. Dafür hat Datel in den vergangenen Jahren jeweils Millionenbeträge in Ausbau und Modernisierung investiert. Als Tochterunternehmen der Stadtwerke Dessau setzt die Datel außerdem auf eine langfristige regionale Präsenz, persönliche Ansprechpartner, kurze Wege und die Kenntnis der örtlichen Gegebenheiten gehören ebenso zum Konzept wie der technische Ausbau. Ziel ist es, heute leistungsfähige Anschlüsse bereitzustellen und gleichzeitig die Infrastruktur für die digitalen Anforderungen von morgen weiterzuentwickeln. Mal wieder ist es soweit. Die Seniorenwoche in der Bauhausstadt steht vor der Tür. Vom 6. bis zum 14. September erwartet die Besucher ein vielfältiges und abwechslungsreiches Programm. Vom festlichen Eröffnungskonzert im Anhaltischen Theater über das beliebte Seniorensportfest bis hin zur abschließenden Mundartlesung mit Musik gibt es zahlreiche Veranstaltungen zu entdecken.
1: Dessau-Roßlau gilt als die zweitälteste Stadt Deutschlands, was die Altersstruktur ihrer Bevölkerung betrifft. Umso wichtiger ist es, auch den älteren Bürgern ein möglichst lebenswertes Umfeld und vielfältige Angebote in der Stadt zu bieten. Einen wichtigen Beitrag dazu leistet die Seniorenwoche. In diesem Jahr findet sie vom 6. bis zum 14. September statt. Über das Programm und die geplanten Veranstaltungen informierte die Stadt am 20. August bei einem Pressegespräch.
2: Also es ist so, wir haben Bewährtes wieder aufgenommen und setzen das fort und haben aber auch eine ganze Menge neuer Highlights dabei. Und wenn ich das Programm insgesamt sehe, dann kann ich Ihnen sagen, ist es lohnend, alles zu empfehlen. Es ist so, es gibt gar keine Auswahl, aber es sind ja schon solche Highlights dabei, wie gesund ernähren im Alter, was mit dem städtischen Klinikum durchgeführt wird, Lieder singen nach Wunsch. Es gibt in Bezug auf Sport einen Seniorensportfest im Einheitssportplatz. Und es ist so, dass wir beispielsweise in der Volkshochschule eine Reihe von Veranstaltungen haben, wo es heute noch möglich ist, zu buchen bzw. sich anzumelden. Das ist kostenlos.
1: Das Programm ist auch in diesem Jahr wieder äußerst vielfältig und erstreckt sich über die gesamte Woche. Die Auswahl an Veranstaltungen ist groß. Dabei wurde besonders auf Abwechslung und unterschiedliche Interessen geachtet.
2: Insgesamt kann man sagen, gibt es eine neue Veranstaltung, Stabil Mobil, auf dem Rathausumfeld. Und wir wollen dort Möglichkeiten der Bewegung und Fortbewegung für ältere Menschen auch mit Handicap mal zeigen. Das ist eine ganz interessante neue Geschichte, aber ein Highlight wird sein im Saal der DVV, die Abschlussveranstaltung. Bis heute haben wir 220 Buchungen dafür, wo bei Tanz und vielen Dingen hier Kaffee und Kuchen die Menschen unter sich und sehr lustig sein können und sind. Und diese Veranstaltung ist stark nachgefragt.
1: Den Abschluss der Seniorenwoche bildet dann eine Veranstaltung mit der Mundartgruppe Christoph Hobusch in der Sportgaststätte Kienfichten. Möglich ist die Seniorenwoche vor allem durch die Unterstützung zahlreicher Partner

0: und die gute Zusammenarbeit verschiedener Akteure. Die Stadt Dessau-Roßlau gehört dabei zu den wichtigsten Unterstützern. In diesem Jahr hat Oberbürgermeister Dr. Robert Reck die Schirmherrschaft übernommen. Zu den weiteren Partnern zählen unter anderem auch die Stadtwerke, die Volkssolidarität 92 und in diesem Jahr das Rathauscenter Dessau.
1: Seniorenmesse oder wie ich immer sage, Seniorentag. Also wir haben schon lange überlegt, wie wir eine unserer größten Kundengruppen auch mal ansprechen kann und positiv mit unserem Einkaufscenter in Erinnerung bleiben können. Und da hat man mich gefragt im Rahmen der Seniorenwoche, ob wir Lust haben, da auch was zu machen. Und das war natürlich dann so der Punkt, wo wir angefangen haben zu spinnen, zu überlegen. Also es wird dann bei uns Kulturprogramm geben, Schlagersänger tritt auf, es wird Bingo gespielt werden, also in Zusammenarbeit mit der Volkssolidarität 92. Es wird für Essen und Trinken gesorgt, natürlich besonders für Kaffee und Kuchen oder eine Kugel Eis. Also da ist ganz viel drin und wir wollen eigentlich unseren Senioren einen wunderschönen Tag liefern, dass sie sich daran erinnern, lange davon zehren und am liebsten so oft wie möglich versuchen, von ihrem Sessel oder von ihrem Sofa wieder hochzukommen, um regelmäßig bei uns im Rathauscenter zu sein.
2: Es wird fast 15 Aussteller geben, die beraten rund ums Thema Älterwerden, Gemeinsamkeit, Sportangebote, Beratungsangebote, Unterstützungsangebote und dergleichen. Es gibt einen Vortrag zum Thema Bewegung und Sport im Alter, wie wichtig das ist. Also ich denke, es ist ein tolles Programm und das mitten in der Stadt. Und da sind wir auch dem Rathauscenter sehr dankbar, dass das auf die Art und Weise stattfinden kann. Und da freue ich mich besonders drauf. Aber es gibt auch Senioren-Sportfest, was wir seit Jahren begleiten dürfen, wo Sportangebote für Senioren angeboten werden.
0: Wie in den vergangenen Jahren auch, lädt wieder der Seniorenbeirat gemeinsam mit dem Seniorenbeauftragten zu dieser Woche ein und freut sich auf eine ereignisreiche Zeit.
3: Wir sind froh, wenn wir dann diese ganzen Veranstaltungen kostenlos organisieren können, anbieten können. Und wir hoffen, es ist ja vom 6. September bis 14. September, diese vielen Veranstaltungen von allem was dabei und es sollte wirklich mal da und da jemand hinkommen.
0: Die Woche der Senioren ist schon längst zu einem festen und beliebten Bestandteil des Veranstaltungskalenders der Stadt geworden. Jedes Jahr kommt sie bei ihren Besuchern sehr gut an.
2: Wir kennen ganz, ganz viele unserer Mitglieder, die an vielfältigen Veranstaltungen teilnehmen. Wir haben auch in diesem Jahr schon wieder fast 500 Karten an unsere Mitglieder verteilt für das Auftaktkonzert im Anhaltischen Theater. Das ist ja ein ganz toller Auftakt der Seniorenwoche. Also es wird super angenommen und zu den einzelnen Veranstaltungen, die wir begleiten dürfen, kommen auch ganz, ganz viele. Und ich bin mir sicher, dass dieses tolle, vielfältige Programm, dieses insbesondere auch kostenlose, niederschwellige Programm, was der Seniorenbeirat, die Stadt und wir, die ganzen Partner aufgestellt haben, dass das gut angenommen wird. Das ist wirklich toll.
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4: Nicht nur in der Bundesliga rollte am vergangenen Wochenende wieder der Ball. Auch im Amateurfußball wurde die Pflichtspielsaison eröffnet. Dabei startete der Dessauer SV 97 mit einer Niederlage in die neue Spielzeit. Auf heimischem Platz unterlagen die Dessauer dem SV Alemannia Jessen mit 0:3. Erfolgreicher verlief der Auftakt für den SV Germania 08 Roßlau. Nördlich der Elbe setzten sich die Germanen gegen den SV Friedersdorf deutlich mit 5:1 durch. Auswärts waren die SG Empor Waldersee, der TuS Kochstedt und der SV Blau-Rot Coswig gefordert. Für die drei Mannschaften gab es allerdings nichts zu holen. Waldersee musste sich beim Gegner aus Absdorf mit 0:4 geschlagen geben. Der TuS Kochstedt unterlag dem SV Golpa mit 1:3 und Blau-Rot Coswig verlor bei der Reserve des ersten FC Bitterfeld-Wolfen mit 0:2. Eine Spielklasse höher. In der Landesliga Süd erwischte der TSV Rot-Weiß-Zerbs dagegen einen gelungenen Saisonstart. Gegen die SG Rot-Weiß-Thalheim feierten die Zerbster einen souveränen

0: 3:0-Erfolg und sicherten sich damit die ersten drei Punkte der neuen Spielzeit. Ein Verbandsliga-Derby gab es am Samstag im Stadion am Schillerpark zu sehen. Der SV Dessau 05 empfing die Aufsteiger aus Köthen. Die Hausherren wollten den dritten Sieg im dritten Spiel. Dabei konnten die 05er zudem einige ihrer ehemaligen Mitspieler begrüßen, die mittlerweile für den CFC aufliefen.
1: Die Verbandsliga in Sachsen-Anhalt ist wieder in vollem Gange. Nach einem 9:0 Auswärtserfolg im Landespokal beim SV Rotation Aschersleben stand für den SV Dessau 05 am 29. August das nächste Liga-Heimspiel an. Im Stadion am Schillerpark empfing man den CFC Germania 03 aus Köthen. Die Aufsteiger aus der Bachstadt konnten bisher nur einen Punkt aus den ersten beiden Partien mitnehmen. Für die 05er gab es bisher die volle Ausbeute. Die Partie war nicht nur aufgrund des Derby-Charakters interessant. So gab es auch ein Wiedersehen mit alten Bekannten. Mit Erik Schmidtkamp, Lukas Lübke, Anatoli Savri und Robert Schlegel gab es vier Spieler im Kader der Köthner, die in der vergangenen Saison noch für 05 aufliefen. Ex-05er Felix Silke ist zudem nun Co-Trainer beim CFC. Bevor es losging, erhielt Dessauer Topstürmer Elia Friebe noch die Torjägerkanone für die vergangene Verbandsligasaison. Mit beeindruckenden 32 Treffern hat er sich die redlich verdient.
2: Ja, ich bin überglücklich. Also ich habe vor der Saison nicht damit gerechnet, ehrlich gesagt. Ich habe da auch kein persönliches Ziel gehabt vor dem Start der Liga. Ich habe einfach jedes Wochenende versucht, 110% zu geben, unter der Woche auch im Training. Und ja, ich habe mich heute gefreut, dass sie mir überreicht wurde und die kommt auf jeden Fall irgendwo in mein Wohnzimmer.
1: Jetzt aber rein ins Spiel. Und für die Gäste gleich der erste Rückschlag. Marcel Dropp muss nach 5 Minuten verletzt runter. Für ihn kommt Tim Franczak. Was das Fußballerische angeht, bestimmen die Dessauer hier gleich zu Beginn das Geschehen. Einige Vorstöße in Richtung des gegnerischen 16ers gibt es zu sehen. Zunächst kommt dabei aber nichts wirklich Gefährliches rum. In der 24. Minute erstmals auch die Gäste nach einer Ecke vom gegnerischen Tor, aber auch hier wird's nicht wirklich interessant. Dann mal Paul Wertmann mit einem guten Ball auf Elia Friebe, der kriegt das Spielgerät nicht aufs Tor und tut sich bei der Aktion auch noch weh, geht für ihn aber weiter. In der 35. Minute bekommen die 05er einen vielversprechenden Freistoß direkt an der Strafraumkante. Niklas Mied schießt den aufs kurze Eck und überrascht damit CFC-Keeper Christian Schulze. Die Führung für Dessau. Und die wollen dann vor der Pause noch erhöhen. Einmal Niklas Mied hier aus guter Position. Schulze hat den sicher. Und dann Mied auf Elia Friebe. Und wieder rettet der Schlussmann der Köthener. Mit der 1:0-Führung für die Gastgeber geht es dann in die Kabine. Vom CFC kommt offensiv so gut wie gar nichts. Und Dessau kann sich nur vorwerfen, aus ihrer Dominanz nicht noch mehr Tore gemacht zu haben. Eine wirkliche Derby-Stimmung kommt hier aber bisher nicht auf. Das Bild ändert sich auch nicht wirklich im zweiten Durchgang. Nach 3 Minuten Moritz Singbeil mit dem ersten Torschuss der zweiten Hälfte für 05. Sonst kommt von beiden Mannschaften hier noch relativ wenig. In der 55. Minute mal ein Lebenszeichen vom CFC. Der Abschluss von Erik Schmidtkamp jedoch keine Herausforderung für 05-Keeper Nico Becker. 61. Minute und die Dessauer belagern den gegnerischen Strafraum. Die Köthner können nicht vernünftig klären und über Umwege kommt der Ball zu Elia Friebe, der zieht ab und erhöht auf 2:0. Wenn die Gäste jetzt nicht langsam aufwachen, ist das Ding hier durch. Doch es sind weiter die Dessauer, die den Takt angeben. Elia Friebe macht das hier sehr geschickt und kann sich gegen mehrere Gegenspieler durchsetzen, zieht nochmal in die Mitte, haut den Ball dann aber knapp drüber. Das wäre ein richtig schönes Tor gewesen. In der 70. Minute ein Freistoß für die Schillerpark-Kicker. Niklas Mied bringt den rein. Moritz Singbeil scheitert noch an Christian Schulze, aber der gerade eingewechselte Yannick Görsch nickt ein. Das müsste die Vorentscheidung sein. Die Hausherren aber weiter hungrig. Alex Soblowski mit einem guten Ball auf Elia Friebe. Der Abschluss weit drüber. Jetzt läuft der Ball richtig gut in der Köthner Hälfte und die Gegenwehr der Gäste lässt zu wünschen übrig. Niklas Mied legt nochmal ab auf Darwin Hajowski, der den Kasten nur knapp verfehlt. In der nächsten Szene Elia Friebe zu Keba Sonko und Christian Schulze mit einer Monsterparade. Den haben die meisten hier schon drin gesehen. In der 81. Minute melden sich auch die Jungs aus der Bachstadt mal wieder im gegnerischen Strafraum an. Jan Körner sticht von links außen in den Strafraum rein, versucht's aus spitzem Winkel und haut den Ball übers Tor. Dann gleich der nächste Versuch des CFC. Steven Kürschner bedient Anatoli Safri, der ziemlich unglücklich aussieht in dieser Szene. Die letzten beiden Chancen gehören dann noch dem besten Mann auf dem Platz, Elia Friebe. Sein zweiter Treffer des Tages soll dem Ausnahmekönner heute aber einfach nicht gelingen. Und somit war's das. Der SV Dessau 05 gewinnt in einem einseitigen Derby, verdient mit 3:0 gegen den CFC Germania 03.
2: Ja, ein sehr einseitiges Spiel, leider. Derbys sollen eigentlich immer richtig Feuer drin haben. Leider war das heute nicht wirklich so. Also von der gegnerischen Seite fand ich, wir haben versucht, ja, das Spiel zu bestimmen, haben wir dann auch erste Halbzeit, fand ich, sehr gut gemacht. Gehen dann durch so einen eher glücklicheren Freistoß 1:0 in Führung. Nickel trifft den trotzdem gut, aber ja, dann machen wir zweite Halbzeit. Da haben wir gemerkt, dass wir halt viel Ballbesitz hatten. Köthen fand es dann schwer, wieder immer hin und her zu laufen. Und dann, ja, denke ich, haben wir am Ende unsere Hausaufgaben gemacht.
1: Mit 3 Siegen aus 3 Spielen und einer starken Tordifferenz führen die 05er weiterhin die Tabelle der Verbandsliga Sachsen-Anhalt an. Der CFC wartet noch auf den ersten Dreier. Am 11. September können die Köthner das beim Heimspiel gegen den VfB Sangerhausen ändern. Für die Dessauer steht nun die zweite Runde im Landespokal an. Am 5. September auswärts bei Verbandsliga-Aufsteiger VfB Magdeburg-Ottersleben. In der Liga müssen sie dann am 11.9. beim BSV Halle Ammendorf ran. Das nächste Heimspiel im Stadion am Schillerpark gibt es dann erst wieder am 19.9. gegen den SC Bernburg.
0: Und dann noch diese Meldung. Am 27. August kam es gegen 18.45 Uhr in Zerbst in der Jeverschen Straße zu einem Verkehrsunfall mit Sachschaden. Ein 49-jähriger Fahrzeugführer eines Kleintransporters der Marke VW befuhr die Jeversche Straße in Richtung Biaser Straße. Dabei kam er aus bislang ungeklärter Ursache nach rechts von der Fahrbahn ab und kollidierte mit einem Verkehrszeichen. Am Fahrzeug sowie am Verkehrszeichen entstand Sachschaden. Der wird auf 3.500 Euro geschätzt. Am 28. August kam es gegen 23 Uhr auf der Roßlauer Straße zu einem Verkehrsunfall, ebenfalls mit Sachschaden. Ein 56-jähriger Fahrer eines Wohnmobils befuhr die Roßlauer Straße in Richtung Coswig. Nachdem er eine Einfahrt verpasst hatte, beabsichtigte er, auf der Fahrbahn rückwärts zu fahren. Dabei übersah er die hinter ihm wartende 43-jährige Fahrerin eines Renault. Es kam zum Zusammenstoß beider Fahrzeuge. An Wohnmobil entstand ein geschätzter Sachschaden in Höhe von etwa 2.000 Euro. Der Schaden am Renault wird auf 3.000 Euro geschätzt. Damit sind wir am Ende unserer Montagsausgabe der Zeitnah Nachrichten. Wir schauen jetzt noch auf den Wetterbericht und im Anschluss daran auf die Meldungen aus der Region. Am Dienstag ab 18 Uhr melden wir uns dann mit aktuellen Nachrichten wieder. Bis dahin, machen Sie es gut. Und auf Wiedersehen.
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5: 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Morgen erwarten uns Temperaturen von bis zu 24 Grad. Es ist wechselnd bewölkt und die Sonne wird sich voraussichtlich wenig zeigen. Regen wird morgen nicht erwartet.
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9: Ein Ministerpräsident auf dem Bauernhof. Sven Schulze besucht gemeinsam mit Bayerns Landwirtschaftsministerin Michaela Karnibier die Wimixkoop bei Köthen. Viele Hände werden geschüttelt, viel über Landwirtschaft gesprochen. Doch hinter dem freundlichen Termin stehen ernstere Fragen. Wie können heimische Betriebe noch wirtschaftlich produzieren? Und welche Antworten hat die Politik? Mit dem Traktor geht es auf die Gemüsefläche in Ahrensdorf. Rund 1000 Hektar werden hier saisonal bewirtschaftet. 10 verschiedene Kulturen wachsen auf den Feldern. Was nach klassischer Landwirtschaft aussieht, ist längst ein hochorganisierter Wirtschaftsbetrieb. Und der steht vor Herausforderungen. Wasser muss verfügbar sein, Personal gefunden und die Produktion bezahlbar bleiben. Schulze kennt die Probleme. 4 Jahre lang war er selbst Landwirtschaftsminister. Jetzt ist er Ministerpräsident und muss erklären, welche Perspektive die Betriebe im Land haben.
10: Ich war ja viele Jahre Landwirtschaftsminister hier in Sachsen-Anhalt, kenne also die verschiedenen Themen in der Landwirtschaft. Und hier geht es um den Anbau von Gemüse mit allen Herausforderungen. Nicht nur jetzt in der Ernte, sondern auch dann, wenn es darum geht, wie viel Wasser haben wir zum Beregnen, gibt es die Möglichkeit, auch hier zu unterstützen mit Pflanzenschutzmitteln und so weiter. Also all das, was notwendig ist, um das Gemüse auch so zu produzieren, dass es im Verkauf am Ende auch die Qualität hat, was der Verbraucher wünscht. Und deswegen sind wir heute hier, um das mit den Landwirten zu besprechen.
9: Auf dem Feld zeigt sich, dass Gemüseproduktion trotz aller Automatisierung noch immer viel Handarbeit bedeutet. Erntehelfer ziehen die Lauchzwiebeln aus dem Boden. In Spitzenzeiten beschäftigt Bördegarten einschließlich der Saisonarbeitskräfte bis zu 600 Menschen. Auch der Ministerpräsident probiert sich aus. Ein Salatkopf für die Kamera. Doch während Schulze nach wenigen Augenblicken weiterzieht, beginnt für die Beschäftigten hier die eigentliche Arbeit jeden Tag aufs Neue. Eine mögliche Antwort auf fehlende Arbeitskräfte steht gleich nebenan. Technik. Wimex setzt auf satellitengestützte Lenksysteme, Drohnen und Feldroboter. Sie bearbeiten Böden, unterstützen bei der Pflanzenpflege und können Unkraut mechanisch regulieren. Doch die Hightech-Landwirtschaft hat ihren Preis. Wer automatisieren will, muss zunächst investieren können. Und damit wird aus der Betriebsbesichtigung schnell eine politische Debatte. Denn Landwirtschaft in Sachsen-Anhalt hängt auch von Entscheidungen ab, die nicht in Basdorf oder Magdeburg, sondern in Brüssel getroffen werden. Europäische Agrarmittel unterstützen Betriebe und ländliche Räume. Was also passiert, wenn weniger Geld aus Europa kommt?
11: Wir kriegen pro Jahr um die 400 Millionen Euro aus Brüssel für die landwirtschaftlichen Betriebe. Und wenn man das, sind 7 Milliarden Euro kriegt Deutschland insgesamt in dem Bereich. Wenn das jetzt Deutschland nicht nach Brüssel überweisen würde, sondern wenn man sagt, man teilt das auf, würde das nach Königsteiner Schlüssel aufgeteilt werden. Und dann würden wir in Sachsen-Anhalt noch etwas mehr als 200 Millionen kriegen. Das heißt, man würde uns um etwas mehr als 200 Millionen Euro, würden die landwirtschaftlichen Betriebe weniger bekommen. Das ist auch mal eine Zahl, die man immer hören sollte, wenn es darum geht, solche Floskeln, die da immer mal gesagt werden, es wäre doch viel einfacher, wenn das Geld gleich hierher fließen würde. Wir in Sachsen-Anhalt würden in allen Bereichen, ihr hättet es an mancher Stelle sogar ein bisschen besser, aber wir hätten in allen Bereichen große Nachteile, was die finanzielle auch Unterstützung aus Brüssel angeht.
9: Wenige Kilometer weiter zeigt sich, welche Dimension die Produktion mittlerweile hat. In Arnsdorf endet die Arbeit nicht mit der Ernte. Das Gemüse wird hier gewaschen, sortiert, kontrolliert, gekühlt und für den Handel vorbereitet. Möhren laufen durch die Reinigung, Radieschen durch die Waschanlage. Möglichst kurze Wege sollen die Produktion effizient halten. Bis schließlich genau das entsteht, was Verbraucher später im Supermarkt sehen. Abgepacktes Gemüse, bereit für den Verkauf. Hinter einem vergleichsweise einfachen Produkt steckt eine aufwendige Produktionskette. Die Verantwortlichen sprechen beim Besuch über Fachkräftemangel, Bürokratie und schwierige Marktbedingungen. Probleme, für die sie verlässliche politische Rahmenbedingungen erwarten. Doch gleichzeitig muss auch Sachsen-Anhalt sparen. Schulze will dafür unter anderem die Landesverwaltung verkleinern.
11: Wir werden eine Verwaltungsreform durchführen, weil ich einfach schneller, effektiver und schlanker werden will. Also nicht ich persönlich, sondern das Land. Ja, so, ich auch. So, und aber Fakt ist, das sind natürlich Themen, die für uns wichtig sind, weil wenn wir schon schlechte Rahmenbedingungen haben, was Preise angeht, was Personalkosten angeht. Sie gönnen genauso wie ich jedem Mitarbeiter sein Gehalt, aber sie müssen am Ende ihre Produkte auch verkaufen. Und deswegen ist das eine eher problematische Thematik. Aber dann sollten wir wenigstens an anderer Stelle jetzt nicht die Beine weghauen.
9: Und dann ist dann noch der Zeitpunkt dieses Besuches. 10 Tage vor der Landtagswahl ist kaum ein Termin völlig frei von Wahlkampf. Für Schulze heißt das, Regierungsarbeit und Wahlkampf laufen gleichzeitig.
10: Es ist eine spannende Zeit. Wir erleben das ja gerade. Es sind die großen TV-Duelle. Es gibt ganz viel auch Begegnungen mit Menschen natürlich auf verschiedenste Art und Weise. Und es geht am Ende darum, zu zeigen, dass Sachsen-Anhalt ein tolles Bundesland ist, dass wir mehr sind als das, was andere daraus machen wollen. Wir haben viel erreicht, wir haben aber noch viele Herausforderungen. Und deshalb freue ich mich auf die letzten Tage.
9: Nach einigen Stunden ist der politische Besuch vorbei. Die Probleme, über die gesprochen wurden, bleiben. Fachkräfte fehlen, Investitionen kosten Geld und Betriebe müssen sich gegen Konkurrenz behaupten. Gleichzeitig verändert moderne Technik die Arbeit auf dem Feld. Wie gut dieser Spagat gelingt, entscheidet am Ende nicht der Salatkopf, den der Ministerpräsident selbst erntet, sondern ob Landwirtschaft in Sachsen-Anhalt auch künftig wirtschaftlich produzieren kann.

0: Wir starten in eine neue Woche und damit herzlich willkommen, liebe Zuschauer, zur Montagsausgabe der Zeitnah Nachrichten. Die Datel Dessau setzt weiterhin auf den Ausbau ihrer digitalen Infrastruktur. Neben dem kontinuierlichen Glasfaserausbau investiert der regionale Telekommunikationsanbieter auch in die Leistungsfähigkeit und Ausfallsicherheit seiner bestehenden Netze. Die durchschnittliche Netzverfügbarkeit liegt nach Unternehmensangaben bei rund 99,5%. In Dessau-Roßlau versorgt die Datel bereits rund 21.000 Adressen mit Breitbandanschlüssen. Der Glasfaserausbau wird Schritt für Schritt fortgesetzt, unter anderem in der Siedlung Adria, in Teilen von Groß-Kühnau und Mosigkau sowie in der Waldsiedlung in Dessau-Korstedt. Auch Mehrfamilienhäuser in verschiedenen Stadtteilen werden gezielt weiter erschlossen. Dabei geht es Datel nicht nur um neue Glasfaseranschlüsse, auch die bestehende Netzinfrastruktur wird modernisiert und erweitert. Zusätzliche Kapazitäten, leistungsfähigere Netzkomponenten und alternative Übertragungswege sollen dafür sorgen, dass das Netz auch bei steigenden Datenmengen stabil bleibt und Störungen besser abgefangen werden können. Dafür hat Datel in den vergangenen Jahren jeweils Millionenbeträge in Ausbau und Modernisierung investiert. Als Tochterunternehmen der Stadtwerke Dessau setzt die Datel außerdem auf eine langfristige regionale Präsenz, persönliche Ansprechpartner, kurze Wege und die Kenntnis der örtlichen Gegebenheiten gehören ebenso zum Konzept wie der technische Ausbau. Ziel ist es, heute leistungsfähige Anschlüsse bereitzustellen und gleichzeitig die Infrastruktur für die digitalen Anforderungen von morgen weiterzuentwickeln. Mal wieder ist es soweit. Die Seniorenwoche in der Bauhausstadt steht vor der Tür. Vom 6. bis zum 14. September erwartet die Besucher ein vielfältiges und abwechslungsreiches Programm. Vom festlichen Eröffnungskonzert im Anhaltischen Theater über das beliebte Seniorensportfest bis hin zur abschließenden Mundartlesung mit Musik gibt es zahlreiche Veranstaltungen zu entdecken.
1: Dessau-Roßlau gilt als die zweitälteste Stadt Deutschlands, was die Altersstruktur ihrer Bevölkerung betrifft. Umso wichtiger ist es, auch den älteren Bürgern ein möglichst lebenswertes Umfeld und vielfältige Angebote in der Stadt zu bieten. Einen wichtigen Beitrag dazu leistet die Seniorenwoche. In diesem Jahr findet sie vom 6. bis zum 14. September statt. Über das Programm und die geplanten Veranstaltungen informierte die Stadt am 20. August bei einem Pressegespräch.
2: Also es ist so, wir haben Bewährtes wieder aufgenommen und setzen das fort und haben aber auch eine ganze Menge neuer Highlights dabei. Und wenn ich das Programm insgesamt sehe, dann kann ich Ihnen sagen, ist es lohnend, alles zu empfehlen. Es ist so, es gibt gar keine Auswahl, aber es sind ja schon solche Highlights dabei, wie gesund ernähren im Alter, was mit dem städtischen Klinikum durchgeführt wird, Lieder singen nach Wunsch. Es gibt in Bezug auf Sport einen Seniorensportfest im Einheitssportplatz. Und es ist so, dass wir beispielsweise in der Volkshochschule eine Reihe von Veranstaltungen haben, wo es heute noch möglich ist, zu buchen bzw. sich anzumelden. Das ist kostenlos.
1: Das Programm ist auch in diesem Jahr wieder äußerst vielfältig und erstreckt sich über die gesamte Woche. Die Auswahl an Veranstaltungen ist groß. Dabei wurde besonders auf Abwechslung und unterschiedliche Interessen geachtet.
2: Insgesamt kann man sagen, gibt es eine neue Veranstaltung, Stabil Mobil, auf dem Rathausumfeld. Und wir wollen dort Möglichkeiten der Bewegung und Fortbewegung für ältere Menschen auch mit Handicap mal zeigen. Das ist eine ganz interessante neue Geschichte, aber ein Highlight wird sein im Saal der DVV die Abschlussveranstaltung. Bis heute haben wir 220 Buchungen dafür, wo bei Tanz und vielen Dingen hier Kaffee und Kuchen die Menschen unter sich und sehr lustig sein können und sind. Und diese Veranstaltung ist stark nachgefragt.
1: Den Abschluss der Seniorenwoche bildet dann eine Veranstaltung mit der Mundartgruppe Christoph Hobusch in der Sportgaststätte Kienfichten. Möglich ist die Seniorenwoche vor allem durch die Unterstützung zahlreicher Partner

0: Denn bei uns Kulturprogramm geben, Schlagersänger tritt auf, es wird Bingo gespielt werden, also in Zusammenarbeit mit der Volkssolidarität 92. Es wird für Essen und Trinken gesorgt, natürlich besonders für Kaffee und Kuchen oder eine Kugel Eis. Also da ist ganz viel drin und wir wollen eigentlich unseren Senioren einen wunderschönen Tag liefern, dass sie sich daran erinnern, lange davon zehren und am liebsten so oft wie möglich versuchen, von ihrem Sessel oder von ihrem Sofa wieder hochzukommen, um regelmäßig bei uns im Rathauscenter zu sein.
1: Es wird fast 15 Aussteller geben, die beraten rund ums Thema Älterwerden, Gemeinsamkeit, Sportangebote, Beratungsangebote, Unterstützungsangebote und dergleichen. Es gibt einen Vortrag zum Thema Bewegung und Sport im Alter, wie wichtig das ist. Also ich denke, es ist ein tolles Programm und das mitten in der Stadt. Und da sind wir auch dem Rathauscenter sehr dankbar, dass das auf die Art und Weise stattfinden kann. Und da freue ich mich besonders drauf. Aber es gibt auch Senioren-Sportfest, was wir seit Jahren begleiten dürfen, wo Sportangebote für Senioren angeboten werden.
2: Wie in den vergangenen Jahren auch, lädt wieder der Seniorenbeirat gemeinsam mit dem Seniorenbeauftragten zu dieser Woche ein und freut sich auf eine ereignisreiche Zeit.
3: Wir sind froh, wenn wir dann diese ganzen Veranstaltungen kostenlos organisieren können, anbieten können. Und wir hoffen, es ist ja vom 6. September bis 14. September, diese vielen Veranstaltungen von allem was dabei, und es sollte wirklich mal da und da jemand hinkommen.
2: Die Woche der Senioren ist schon längst zu einem festen und beliebten Bestandteil des Veranstaltungskalenders der Stadt geworden. Jedes Jahr kommt sie bei ihren Besuchern sehr gut an.
1: Wir kennen ganz, ganz viele unserer Mitglieder, die an vielfältigen Veranstaltungen teilnehmen. Wir haben auch in diesem Jahr schon wieder fast 500 Karten an unsere Mitglieder verteilt für das Auftaktkonzert im Anhaltischen Theater. Das ist ja ein ganz toller Auftakt der Seniorenwoche. Also es wird super angenommen, und zu den einzelnen Veranstaltungen, die wir begleiten dürfen, kommen auch ganz, ganz viele. Und ich bin mir sicher, dass dieses tolle, vielfältige Programm, dieses insbesondere auch kostenlose, niederschwellige Programm, was der Seniorenbeirat, die Stadt und wir, die ganzen Partner aufgestellt haben, dass das gut angenommen wird. Das ist wirklich toll.
2: Am 6. September um 15 Uhr bietet das Eröffnungskonzert Erklingen zum Tanze die Geigen mit beliebten Melodien aus Oper, Operett und Konzert einen perfekten Start in die angesehene Woche und macht schon jetzt Lust auf die zahlreichen Veranstaltungen und Begegnungen, die die Besucher erwarten.
4: Nicht nur in der Bundesliga rollte am vergangenen Wochenende wieder der Ball. Auch im Amateurfußball wurde die Pflichtspielsaison eröffnet. Dabei startete der Dessauer SV 97 mit einer Niederlage in die neue Spielzeit. Auf heimischem Platz unterlagen die Dessauer dem SV Alemannia Jessen mit 0:3. Erfolgreicher verlief der Auftakt für den SV Germania 08 Roßlau. Nördlich der Elbe setzten sich die Germanen gegen den SV Friedersdorf deutlich mit 5:1 durch. Auswärts waren die SG Empor-Waldersee, der TuS Kochstedt und der SV Blau-Rot-Coswig gefordert. Für die drei Mannschaften gab es allerdings nichts zu holen. Waldersee musste sich beim Gegner aus Absdorf mit 0:4 geschlagen geben. Der TuS Kochstedt unterlag dem SV Golpa mit 1:3 und Blau-Rot-Coswig verlor bei der Reserve des ersten FC Bitterfeld-Wolfen mit 0:2. Eine Spielklasse höher. In der Landesliga Süd erwischte der TSV Rot-Weiß-Zerbst dagegen einen gelungenen Saisonstart. Gegen die SG Rot-Weiß-Thalheim feierten die Zerbster einen souveränen 3:0-Erfolg und sicherten sich damit die ersten 3 Punkte der neuen Spielzeit. Ein Verbandsliga-Derby gab es am Samstag im Stadion am Schillerpark zu sehen. Der SV Dessau 05 empfing die Aufsteiger aus Köthen. Die Hausherren wollten den dritten Sieg im dritten Spiel. Dabei konnten die 05er zudem einige ihrer ehemaligen Mitspieler begrüßen, die mittlerweile für den CFC aufliefen.
5: Die Verbandsliga in Sachsen-Anhalt ist wieder in vollem Gange. Nach einem 9:0 Auswärtserfolg im Landespokal beim SV Rotation Aschersleben stand für den SV Dessau 05 am 29. August das nächste Liga-Heimspiel an. Im Stadion am Schillerpark empfing man den CFC Germania.

0: 03 aus Köthen. Die Aufsteiger aus der Bachstadt konnten bisher nur einen Punkt aus den ersten beiden Partien mitnehmen. Für die 05er gab es bisher die volle Ausbeute. Die Partie war nicht nur aufgrund des Derby-Charakters interessant. So gab es auch ein Wiedersehen mit alten Bekannten. Mit Erik Schmidtkamp, Lukas Lübke, Anatoli Savri und Robert Schlegel gab es vier Spieler im Kader der Köthner, die in der vergangenen Saison noch für 05 aufliefen. Ex-05er Felix Silke ist zudem nun Co-Trainer beim CFC. Bevor es losging, erhielt Dessauer Topstürmer Elia Friebe noch die Torjägerkanone für die vergangene Verbandsliga-Saison. Mit beeindruckenden 32 Treffern hat er sich die redlich verdient.
1: Ja, ich bin überglücklich. Also ich habe vor der Saison nicht damit gerechnet, ehrlich gesagt. Ich habe da auch kein persönliches Ziel gehabt vor dem Start der Liga. Ich habe einfach jedes Wochenende versucht, 110% zu geben, unter der Woche auch im Training. Und ja, ich habe mich heute gefreut, dass sie mir überreicht wurde und die kommt auf jeden Fall irgendwo in mein Wohnzimmer.
0: Jetzt aber rein ins Spiel. Und für die Gäste gleich der erste Rückschlag. Marcel Dropp muss nach 5 Minuten verletzt runter. Für ihn kommt Tim Franczak. Was das Fußballerische angeht, bestimmen die Dessauer hier gleich zu Beginn das Geschehen. Einige Vorstöße in Richtung des gegnerischen 16ers gibt es zu sehen. Zunächst kommt dabei aber nichts wirklich Gefährliches rum. In der 24. Minute erstmals auch die Gäste nach einer Ecke vom gegnerischen Tor. Aber auch hier wird's nicht wirklich interessant. Dann mal Paul Wertmann mit einem guten Ball auf Elia Friebe. Der kriegt das Spielgerät nicht aufs Tor und tut sich bei der Aktion auch noch weh. Geht für ihn aber weiter. In der 35. Minute bekommen die 05er einen vielversprechenden Freistoß direkt an der Strafraumkante. Niklas Mied schießt den aufs kurze Eck und überrascht damit CFC-Keeper Christian Schulze. Die Führung für Dessau. Und die wollen dann vor der Pause noch erhöhen. Einmal Niklas Mied hier aus guter Position. Schulze hat den sicher. Und dann Mied auf Ilja Friebe. Und wieder rettet der Schlussmann der Köthener. Mit der 1:0-Führung für die Gastgeber geht es dann in die Kabine. Vom CFC kommt offensiv so gut wie gar nichts. Und Dessau kann sich nur vorwerfen, aus ihrer Dominanz nicht noch mehr Tore gemacht zu haben. Eine wirkliche Derby-Stimmung kommt hier aber bisher nicht auf. Das Bild ändert sich auch nicht wirklich im zweiten Durchgang. Nach 3 Minuten Moritz Zingball mit dem ersten Torschuss der zweiten Hälfte für 05. Sonst kommt von beiden Mannschaften hier noch relativ wenig. In der 55. Minute mal ein Lebenszeichen vom CFC. Der Abschluss von Erik Schmidtkamp jedoch keine Herausforderung für 05-Keeper Nico Becker. 61. Minute und die Dessauer belagern den gegnerischen Strafraum. Die Köthner können nicht vernünftig klären und über Umwege kommt der Ball zu Elia Friebe, der zieht ab und erhöht auf 2:0. Wenn die Gäste jetzt nicht langsam aufwachen, ist das Ding hier durch. Doch es sind weiter die Dessauer, die den Takt angeben. Elia Friebe macht das hier sehr geschickt und kann sich gegen mehrere Gegenspieler durchsetzen, zieht nochmal in die Mitte, haut den Ball dann aber knapp drüber. Das wäre ein richtig schönes Tor gewesen. In der 70. Minute ein Freistoß für die Schillerpark-Kicker. Niklas Mied bringt den rein. Moritz Zingball scheitert noch an Christian Schulze, aber der gerade eingewechselte Yannick Görsch nickt ein. Das müsste die Vorentscheidung sein. Die Hausherren aber weiter hungrig. Alex Soblowski mit einem guten Ball auf Elia Friebe. Der Abschluss weit drüber. Jetzt läuft der Ball richtig gut in der Köthner Hälfte und die Gegenwehr der Gäste lässt zu wünschen übrig. Niklas Mied legt nochmal ab auf Darwin Hajowski, der den Kasten nur knapp verfehlt. In der nächsten Szene Elia Friebe zu Keba Sonko und Christian Schulze mit einer Monsterparade. Den haben die meisten hier schon drin gesehen. In der 81. Minute melden sich auch die Jungs aus der Bachstadt mal wieder im gegnerischen Strafraum an. Jan Körner sticht von links außen in den Strafraum rein, versucht's aus spitzem Winkel und haut den Ball übers Tor. Dann gleich der nächste Versuch des CFC. Steven Kirschner bedient Anatoli Safri, der ziemlich unglücklich aussieht in dieser Szene. Die letzten beiden Chancen gehören dann noch dem besten Mann auf dem Platz, Elia Friebe. Sein zweiter Treffer des Tages soll dem Ausnahmekönner heute aber einfach nicht gelingen. Und somit war's das. Der SV Dessau 05 gewinnt in einem einseitigen Derby, verdient mit 3:0 gegen den CFC Germania 03.
1: Ja, ein sehr einseitiges Spiel, leider. Derbys sollen eigentlich immer richtig Feuer drin haben. Leider war das heute nicht wirklich so. Also von der gegnerischen Seite fand ich, wir haben versucht, ja, das Spiel zu bestimmen. Haben wir dann auch erste Halbzeit, fand ich, sehr gut gemacht. Gehen dann durch so einen ja, eher glücklicheren Freistoß 1-0 in Führung. Nickel trifft den trotzdem gut, aber ja, dann machen wir zweite Halbzeit. Da haben wir gemerkt, dass wir halt viel Ballbesitz hatten. Köthen fand es dann schwer, wieder immer hin und her zu laufen. Und dann, ja, denke ich, haben wir am Ende unsere Hausaufgaben gemacht.
0: Mit 3 Siegen aus 3 Spielen und einer starken Tordifferenz führen die 05er weiterhin die Tabelle der Verbandsliga Sachsen-Anhalt an. Der CFC wartet noch auf den ersten Dreier. Am 11. September können die Köthner das beim Heimspiel gegen den VfB Sangerhausen ändern. Für die Dessauer steht nun die 2. Runde im Landespokal an. Am 5. September auswärts bei Verbandsliga-Aufsteiger VfB Magdeburg-Ottersleben. In der Liga müssen sie dann am 11.9. beim BSV Halle Ammendorf ran. Das nächste Heimspiel im Stadion am Schillerpark gibt es dann erst wieder am 19.9. gegen den SC Bernburg.
2: Und dann noch diese Meldung. Am 27. August kam es gegen 18.45 Uhr in Zerbst in der Jeverschen Straße zu einem Verkehrsunfall mit Sachschaden. Ein 49-jähriger Fahrzeugführer eines Kleintransporters der Marke VW befuhr die Jeversche Straße in Richtung Biaser Straße. Dabei kam er aus bislang ungeklärter Ursache nach rechts von der Fahrbahn ab und kollidierte mit einem Verkehrszeichen. Am Fahrzeug sowie am Verkehrszeichen entstand Sachschaden, der wird auf 3.500 Euro geschätzt. Am 28. August kam es gegen 23 Uhr auf der Rosslauer Straße zu einem Verkehrsunfall, ebenfalls mit Sachschaden. Ein 56-jähriger Fahrer eines Wohnmobils befuhr die Rosslauer Straße in Richtung Coswig. Nachdem er eine Einfahrt verpasst hatte, beabsichtigte er, auf der Fahrbahn rückwärts zu fahren. Dabei übersah er die hinter ihm wartende 43-jährige Fahrerin eines Renault. Es kam zum Zusammenstoß beider Fahrzeuge. An Wohnmobil entstand ein geschätzter Sachschaden in Höhe von etwa 2.000 Euro. Der Schaden am Renault wird auf 3.000 Euro geschätzt. Damit sind wir am Ende unserer Montagsausgabe der Zeigner Nachrichten. Wir schauen jetzt noch auf den Wetterbericht und im Anschluss daran auf die Meldungen aus der Region. Am Dienstag ab 18 Uhr melden wir uns dann mit aktuellen Nachrichten wieder. Bis dahin, machen Sie es gut. Und auf Wiedersehen.
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6: Morgen erwarten uns Temperaturen von bis zu 24 Grad. Es ist wechselnd bewölkt und die Sonne wird sich voraussichtlich wenig zeigen. Regen wird morgen nicht erwartet.
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4: Ein Ministerpräsident auf dem Bauernhof. Sven Schulze besucht gemeinsam mit Bayerns Landwirtschaftsministerin Michaela Karnibier die Wimixkoop bei Köthen. Viele Hände werden geschüttelt, viel über Landwirtschaft gesprochen. Doch hinter dem freundlichen Termin stehen ernstere Fragen. Wie können heimische Betriebe noch wirtschaftlich produzieren? Und welche Antworten hat die Politik? Mit dem Traktor geht es auf die Gemüsefläche in Ahrensdorf. Rund 1000 Hektar werden hier saisonal bewirtschaftet. 10 verschiedene Kulturen wachsen auf den Feldern. Was nach klassischer Landwirtschaft aussieht, ist längst ein hochorganisierter Wirtschaftsbetrieb. Und der steht vor Herausforderungen. Wasser muss verfügbar sein, Personal gefunden und die Produktion bezahlbar bleiben. Schulze kennt die Probleme. 4 Jahre lang war er selbst Landwirtschaftsminister. Jetzt ist er Ministerpräsident und muss erklären, welche Perspektive die Betriebe im Land haben.
5: Ich war ja viele Jahre Landwirtschaftsminister hier in Sachsen-Anhalt, kenne also die verschiedenen Themen in der Landwirtschaft. Und hier geht es um den Anbau von Gemüse mit allen Herausforderungen. Nicht nur jetzt in der Ernte, sondern auch dann, wenn es darum geht, wie viel Wasser haben wir zum Beregnen, gibt es die Möglichkeit, auch hier zu unterstützen mit Pflanzenschutzmitteln und so weiter. Also all das, was notwendig ist, um das Gemüse auch so zu produzieren, dass es im Verkauf am Ende auch die Qualität hat, was der Verbraucher wünscht. Und deswegen sind wir heute hier, um das mit den Landwirten zu besprechen.
4: Auf dem Feld zeigt sich, dass Gemüseproduktion trotz aller Automatisierung noch immer viel Handarbeit bedeutet. Erntehelfer ziehen die Lauchzwiebeln aus dem Boden. In Spitzenzeiten beschäftigt Bördegarten einschließlich der Saisonarbeitskräfte bis zu 600 Menschen. Auch der Ministerpräsident probiert sich aus. Ein Salatkopf für die Kamera. Doch während Schulze nach wenigen Augenblicken weiterzieht, beginnt für die Beschäftigten hier die eigentliche Arbeit jeden Tag aufs Neue. Eine mögliche Antwort auf fehlende Arbeitskräfte steht gleich nebenan. Technik. Wimex setzt auf satellitengestützte Lenksysteme, Drohnen und Feldroboter. Sie bearbeiten Böden, unterstützen bei der Pflanzenpflege und können Unkraut mechanisch regulieren. Doch die Hightech-Landwirtschaft hat ihren Preis. Wer automatisieren will, muss zunächst investieren können. Und damit wird aus der Betriebsbesichtigung schnell eine politische Debatte. Denn Landwirtschaft in Sachsen-Anhalt hängt auch von Entscheidungen ab, die nicht in Basdorf oder Magdeburg, sondern in Brüssel getroffen werden. Europäische Agrarmittel unterstützen Betriebe und ländliche Räume. Was also passiert, wenn weniger Geld aus Europa kommt?
6: Wir kriegen pro Jahr um die 400 Millionen Euro aus Brüssel für die landwirtschaftlichen Betriebe. Wenn man das sind 7 Milliarden Euro kriegt Deutschland insgesamt in dem Bereich. Wenn das jetzt Deutschland nicht nach Brüssel überweisen würde, sondern wenn man sagt, man teilt das auf, würde das nach Königsteiner Schlüssel aufgeteilt werden. Und dann würden wir in Sachsen-Anhalt noch etwas mehr als 200 Millionen kriegen. Das heißt, man würde uns um etwas mehr als 200 Millionen Euro, würden die landwirtschaftlichen Betriebe weniger bekommen. Das ist auch mal eine Zahl, die man immer hören sollte, wenn es darum geht,

0: solche Floskeln, die da immer mal gesagt werden, es wäre doch viel einfacher, wenn das Geld gleich hierher fließen würde. Wir in Sachsen-Anhalt würden in allen Bereichen, ihr hättet es an mancher Stelle sogar ein bisschen besser, aber wir hätten in allen Bereichen große Nachteile, was die finanzielle auch Unterstützung aus Brüssel angeht.
1: Wenige Kilometer weiter zeigt sich, welche Dimension die Produktion mittlerweile hat. In Arnsdorf endet die Arbeit nicht mit der Ernte. Das Gemüse wird hier gewaschen, sortiert, kontrolliert, gekühlt und für den Handel vorbereitet. Möhren laufen durch die Reinigung, Radieschen durch die Waschanlage. Möglichst kurze Wege sollen die Produktion effizient halten. Bis schließlich genau das entsteht, was Verbraucher später im Supermarkt sehen. Abgepacktes Gemüse, bereit für den Verkauf. Hinter einem vergleichsweise einfachen Produkt steckt eine aufwendige Produktionskette. Die Verantwortlichen sprechen beim Besuch über Fachkräftemangel, Bürokratie und schwierige Marktbedingungen. Probleme, für die sie verlässliche politische Rahmenbedingungen erwarten. Doch gleichzeitig muss auch Sachsen-Anhalt sparen. Schulze will dafür unter anderem die Landesverwaltung verkleinern.
0: Wir werden eine Verwaltungsreform durchführen, weil ich einfach schneller, effektiver und schlanker werden will. Also nicht ich persönlich, sondern das Land. Ja, also ich auch, so und aber Fakt ist, das sind natürlich Themen, die für uns wichtig sind, weil wenn wir schon schlechte Rahmenbedingungen haben, was Preise angeht, was Personalkosten angeht. Sie gönnen genauso wie ich jedem Mitarbeiter sein Gehalt, aber sie müssen am Ende ihre Produkte auch verkaufen. Und deswegen ist das eine eher problematische Thematik. Aber dann sollten wir wenigstens an anderer Stelle jetzt nicht die Beine weghauen.
1: Und dann ist dann noch der Zeitpunkt dieses Besuches. 10 Tage vor der Landtagswahl ist kaum ein Termin völlig frei von Wahlkampf. Für Schulze heißt das, Regierungsarbeit und Wahlkampf laufen gleichzeitig.
2: Es ist eine spannende Zeit. Wir erleben das ja gerade. Es sind die großen TV-Duelle. Es gibt ganz viel auch Begegnungen mit Menschen natürlich auf verschiedenste Art und Weise. Und es geht am Ende darum, zu zeigen, dass Sachsen-Anhalt ein tolles Bundesland ist, dass wir mehr sind als das, was andere daraus machen wollen. Wir haben viel erreicht, wir haben aber noch viele Herausforderungen. Und deshalb freue ich mich auch auf die letzten Tage.
1: Nach einigen Stunden ist der politische Besuch vorbei. Die Probleme, über die gesprochen worden, bleiben. Fachkräfte fehlen, Investitionen kosten Geld und Betriebe müssen sich gegen Konkurrenz behaupten. Gleichzeitig verändert moderne Technik die Arbeit auf dem Feld. Wie gut dieser Spagat gelingt, entscheidet am Ende nicht der Salatkopf, den der Ministerpräsident selbst erntet, sondern ob Landwirtschaft in Sachsen-Anhalt auch künftig wirtschaftlich produzieren kann.

0: Wir starten in eine neue Woche und damit herzlich willkommen, liebe Zuschauer, zur Montagsausgabe der Zeitnah Nachrichten. Die Datel Dessau setzt weiterhin auf den Ausbau ihrer digitalen Infrastruktur. Neben dem kontinuierlichen Glasfaserausbau investiert der regionale Telekommunikationsanbieter auch in die Leistungsfähigkeit und Ausfallsicherheit seiner bestehenden Netze. Die durchschnittliche Netzverfügbarkeit liegt nach Unternehmensangaben bei rund 99,5%. In Dessau-Roßlau versorgt die Datel bereits rund 21.000 Adressen mit Breitbandanschlüssen. Der Glasfaserausbau wird Schritt für Schritt fortgesetzt, unter anderem in der Siedlung Adria, in Teilen von Groß-Kühnau und Mosigkau sowie in der Waldsiedlung in Dessau-Korstedt. Auch Mehrfamilienhäuser in verschiedenen Stadtteilen werden gezielt weiter erschlossen. Dabei geht es Datel nicht nur um neue Glasfaseranschlüsse, auch die bestehende Netzinfrastruktur wird modernisiert und erweitert. Zusätzliche Kapazitäten, leistungsfähigere Netzkomponenten und alternative Übertragungswege sollen dafür sorgen, dass das Netz auch bei steigenden Datenmengen stabil bleibt und Störungen besser abgefangen werden können. Dafür hat Datel in den vergangenen Jahren jeweils Millionenbeträge in Ausbau und Modernisierung investiert. Als Tochterunternehmen der Stadtwerke Dessau setzt die Datel außerdem auf eine langfristige regionale Präsenz, persönliche Ansprechpartner, kurze Wege und die Kenntnis der örtlichen Gegebenheiten gehören ebenso zum Konzept wie der technische Ausbau. Ziel ist es, heute leistungsfähige Anschlüsse bereitzustellen und gleichzeitig die Infrastruktur für die digitalen Anforderungen von morgen weiter zu entwickeln. Mal wieder ist es soweit. Die Seniorenwoche in der Bauhausstadt steht vor der Tür. Vom 6. bis zum 14. September erwartet die Besucher ein vielfältiges und abwechslungsreiches Programm. Vom festlichen Eröffnungskonzert im Anhaltischen Theater über das beliebte Seniorensportfest bis hin zur abschließenden Mundartlesung mit Musik gibt es zahlreiche Veranstaltungen zu entdecken.
1: Dessau-Roßlau gilt als die zweitälteste Stadt Deutschlands, was die Altersstruktur ihrer Bevölkerung betrifft. Umso wichtiger ist es, auch den älteren Bürgern ein möglichst lebenswertes Umfeld und vielfältige Angebote in der Stadt zu bieten. Einen wichtigen Beitrag dazu leistet die Seniorenwoche. In diesem Jahr findet sie vom 6. bis zum 14. September statt. Über das Programm und die geplanten Veranstaltungen informierte die Stadt am 20. August bei einem Pressegespräch.
2: Also es ist so, wir haben Bewährtes wieder aufgenommen und setzen das fort und haben aber auch eine ganze Menge neuer Highlights dabei. Und wenn ich das Programm insgesamt sehe, dann kann ich Ihnen sagen, ist es lohnend, alles zu empfehlen. Es ist so, es gibt gar keine Auswahl, aber es sind ja schon solche Highlights dabei, wie gesund ernähren im Alter, was mit dem städtischen Klinikum durchgeführt wird, Lieder singen nach Wunsch. Es gibt in Bezug auf Sport einen Seniorensportfest im Einheitssportplatz. Und es ist so, dass wir beispielsweise in der Volkshochschule eine Reihe von Veranstaltungen haben, wo es heute noch möglich ist, zu buchen bzw. sich anzumelden. Das ist kostenlos.
1: Das Programm ist auch in diesem Jahr wieder äußerst vielfältig und erstreckt sich über die gesamte Woche. Die Auswahl an Veranstaltungen ist groß. Dabei wurde besonders auf Abwechslung und unterschiedliche Interessen geachtet.
2: Insgesamt kann man sagen, gibt es eine neue Veranstaltung, Stabil Mobil, auf dem Rathausumfeld. Und wir wollen dort Möglichkeiten der Bewegung und Fortbewegung für ältere Menschen auch mit Handicap mal zeigen. Das ist eine ganz interessante neue Geschichte, aber ein Highlight wird sein im Saal der DVV, die Abschlussveranstaltung. Bis heute haben wir 220 Buchungen dafür, wo bei Tanz und vielen Dingen hier Kaffee und Kuchen die Menschen unter sich und sehr lustig sein können und sind. Und diese Veranstaltung ist stark nachgefragt.
1: Den Abschluss der Seniorenwoche bildet dann eine Veranstaltung mit der Mundartgruppe Christoph Hobusch in der Sportgaststätte Kienfichten. Möglich ist die Seniorenwoche vor allem durch die Unterstützung zahlreicher Partner und die gute Zusammenarbeit verschiedener Akteure. Die Stadt Dessau-Roßlau gehört dabei zu den wichtigsten Unterstützern. In diesem Jahr hat Oberbürgermeister Dr. Robert Reck die Schirmherrschaft übernommen. Zu den weiteren Partnern zählen unter anderem auch die Stadtwerke, die Volkssolidarität 92 und in diesem Jahr das Rathauscenter Dessau.
3: Seniorenmesse oder wie ich immer sage, Seniorentag. Also wir haben schon lange überlegt, wie wir eine unserer größten Kundengruppen auch mal ansprechen kann und positiv mit unserem Einkaufscenter in Erinnerung bleiben können. Und da hat man mich gefragt im Rahmen der Seniorenwoche, ob wir Lust haben, da auch was zu machen. Und das war natürlich dann so der Punkt, wo wir angefangen haben zu spinnen, zu überlegen. Also es wird dann bei uns Kulturprogramm geben, Schlagersänger tritt auf, es wird Bingo gespielt werden, also in Zusammenarbeit mit der Volkssolidarität 92. Es wird für Essen und Trinken gesorgt, natürlich besonders für Kaffee und Kuchen oder eine Kugel Eis. Also da ist ganz viel drin und wir wollen eigentlich unseen Senioren einen wunderschönen Tag liefern, dass sie sich daran erinnern, lange davon zehren und am liebsten so oft wie möglich versuchen, von ihrem Sessel oder von ihrem Sofa wieder hochzukommen, um regelmäßig bei uns im Rathauscenter zu sein.
4: Es wird fast 15 Aussteller geben, die beraten rund ums Thema älter werden, Gemeinsamkeit, Sportangebote, Beratungsangebote, Unterstützungsangebote und dergleichen. Es gibt einen Vortrag zum Thema Bewegung und Sport im Alter, wie wichtig das ist. Also ich denke, es ist ein tolles Programm und das mitten in der Stadt. Und da sind wir auch dem Rathauscenter sehr dankbar, dass das auf die Art und Weise stattfinden kann. Und da freue ich mich besonders drauf. Aber es gibt auch Senioren-Sportfest, was wir seit Jahren begleiten dürfen, wo Sportangebote für Senioren angeboten werden.
1: Wie in den vergangenen Jahren auch, lädt wieder der Seniorenbeirat gemeinsam mit dem Seniorenbeauftragten zu dieser Woche ein und freut sich auf eine ereignisreiche Zeit.
5: Wir sind froh, wenn wir dann diese ganzen Veranstaltungen kostenlos organisieren können, anbieten können. Und wir hoffen, es ist ja vom 6. September bis 14. September, diese vielen Veranstaltungen von allem was dabei und es sollte wirklich mal da und da jemand hinkommen.
1: Die Woche der Senioren ist schon längst zu einem festen und beliebten Bestandteil des Veranstaltungskalenders der Stadt geworden. Jedes Jahr kommt sie bei ihren Besuchern sehr gut an.
4: Wir kennen ganz, ganz viele unserer Mitglieder, die an vielfältigen Veranstaltungen teilnehmen. Wir haben auch in diesem Jahr schon wieder fast 500 Karten an unsere Mitglieder verteilt für das Auftaktkonzert im Anhaltischen Theater. Das ist ja ein ganz toller Auftakt der Seniorenwoche. Also es wird super angenommen und zu den einzelnen Veranstaltungen, die wir begleiten dürfen, kommen auch ganz, ganz viele. Und ich bin mir sicher, dass dieses tolle, vielfältige Programm, dieses insbesondere auch kostenlose, niederschwellige Programm, was der Seniorenbeirat, die Stadt und wir, die ganzen Partner aufgestellt haben, dass das gut angenommen wird. Das ist wirklich toll.
1: Am 6. September um 15 Uhr bietet das Eröffnungskonzert Erklingen zum Tanze die Geigen mit beliebten Melodien aus Oper, Operett und Konzert einen perfekten Start in die angesehene Woche und macht schon jetzt Lust auf die zahlreichen Veranstaltungen und Begegnungen, die Besucher erwarten.
0: Nicht nur in der Bundesliga rollte am vergangenen Wochenende wieder der Ball. Auch im Amateurfußball wurde die Pflichtspielsaison eröffnet. Dabei startete der Dessauer SV 97 mit einer Niederlage in die neue Spielzeit. Auf heimischem Platz unterlagen die Dessauer dem SV Alemannia Jessen mit 0:3. Erfolgreicher verlief der Auftakt für den SV Germania 08 Roßlau. Nördlich der Elbe setzten sich die Germanen gegen den SV Friedersdorf deutlich mit 5:1 durch. Auswärts waren die SG Empor-Waldersee, der TuS Kochstedt und der SV Blau-Rot-Coswig gefordert. Für die drei Mannschaften gab es allerdings nichts zu holen. Waldersee musste sich beim Gegner aus Absdorf mit 0:4 geschlagen geben. Der TuS Kochstedt unterlag dem SV Golpa mit 1:3. 3 und Blau-Rot-Coswig verlor bei der Reserve des 1. FC Bitterfeld-Wolfen mit 0:2. Eine Spielklasse höher. In der Landesliga Süd erwischte der TSV Rot-Weiß-Zerbst dagegen einen gelungenen Saisonstart. Gegen die SG Rot-Weiß-Thalheim feierten die Zerbster einen souveränen 3:0-Erfolg und sicherten sich damit die ersten 3 Punkte der neuen Spielzeit. Ein Verbandsliga-Derby gab es am Samstag im Stadion am Schillerpark zu sehen. Der SV Dessau 05 empfing die Aufsteiger aus Köthen. Die Hausherren wollten den 3. Sieg im 3. Spiel. Dabei konnten die 05er zudem einige ihrer ehemaligen Mitspieler begrüßen, die mittlerweile für den CFC aufliefen.
6: Die Verbandsliga in Sachsen-Anhalt ist wieder in vollem Gange. Nach einem 9:0 Auswärtserfolg im Landespokal beim SV Rotation Aschersleben stand für den SV Dessau 05 am 29. August das nächste Liga-Heimspiel an. Im Stadion am Schillerpark empfing man den CFC Germania 03 aus Köthen. Die Aufsteiger aus der Bachstadt konnten bisher nur einen Punkt aus den ersten beiden Partien mitnehmen. Für die 05er gab es bisher die volle Ausbeute. Die Partie war nicht nur aufgrund des Derby-Charakters interessant. So gab es auch ein Wiedersehen mit alten Bekannten. Mit Erik Schmidtkamp, Lukas Lübke, Anatoli Savri und Robert Schlegel gab es 4 Spieler im Kader der Köthner, die in der vergangenen Saison noch für 05 aufliefen. Ex-05er Felix Silke ist zudem nun Co-Trainer beim CFC. Bevor es losging, erhielt Dessauer Topstürmer Elia Friebe noch die Torjägerkanone für die vergangene Verbandsligasaison. Mit beeindruckenden 32 Treffern hat er sich die redlich verdient.
7: Ja, ich bin überglücklich. Also ich habe vor der Saison nicht damit gerechnet, ehrlich gesagt. Ich habe da auch kein persönliches Ziel gehabt vor dem Start der Liga. Ich habe einfach jedes Wochenende versucht, 110% zu geben, unter der Woche auch im Training. Und ja, ich habe mich heute gefreut, dass sie mir überreicht wurde. Und die kommt auf jeden Fall irgendwo in mein Wohnzimmer.
6: Jetzt aber rein ins Spiel. Und für die Gäste gleich der erste Rückschlag. Marcel Dropp muss nach 5 Minuten verletzt runter. Für ihn kommt Tim Franczak. Was das Fußballerische angeht, bestimmen die Dessauer hier gleich zu Beginn das Geschehen. Einige Vorstöße in Richtung des gegnerischen 16ers gibt es zu sehen. Zunächst kommt dabei aber nichts wirklich Gefährliches rum. In der 24. Minute erstmals auch die Gäste nach einer Ecke vom gegnerischen Tor. Aber auch hier wird's nicht wirklich interessant. Dann mal Paul Wertmann mit einem guten Ball auf Elia Friebe. Der kriegt das Spielgerät nicht aufs Tor und tut sich bei der Aktion auch noch weh. Geht für ihn aber weiter. In der 35. Minute bekommen die 05er einen vielversprechenden Freistoß direkt an der Strafraumkante. Niklas Mied schießt den aufs kurze Eck und überrascht damit CFC-Keeper Christian Schulze. Die Führung für Dessau. Und die wollen dann vor der Pause noch erhöhen. Einmal Niklas Mied hier aus guter Position. Schulze hat den sicher. Und dann Mied auf Ilja Friebe. Und wieder rettet der Schlussmann der Köthener. Mit der 1:0-Führung für die Gastgeber geht es dann in die Kabine. Vom CFC kommt offensiv so gut wie gar nichts. Und Dessau kann sich nur vorwerfen, aus ihrer Dominanz nicht noch mehr Tore gemacht zu haben. Eine wirkliche Derby-Stimmung kommt hier aber bisher nicht auf. Das Bild ändert sich auch nicht wirklich im 2. Durchgang. Nach 3 Minuten Moritz Zingball mit dem 1. Torschuss der 2. Hälfte für 05. Sonst kommt von beiden Mannschaften hier noch relativ wenig. In der 55. Minute mal ein Lebenszeichen vom CFC. Der Abschluss von Erik Schmidtkamp jedoch keine Herausforderung für 05-Keeper Nico Becker. 61. Minute und die Dessauer belagern den gegnerischen Strafraum. Die Köthner können nicht vernünftig klären und über Umwege kommt der Ball zu Elia Friebe, der zieht ab und erhöht auf 2:0. Wenn die Gäste jetzt nicht langsam aufwachen, ist das Ding hier durch. Doch es sind weiter die Dessauer, die den Takt angeben. Elia Friebe macht das hier sehr geschickt und kann sich gegen mehrere Gegenspieler durchsetzen, zieht nochmal in die Mitte, haut den Ball dann aber knapp drüber. Das wäre ein richtig schönes Tor gewesen. In der 70. Minute ein Freistoß für die Schillerpark-Kicker. Niklas Mied bringt den rein. Moritz Zingball scheitert noch an Christian Schulze, aber der gerade eingewechselte Yannick Görsch nickt ein. Das müsste die Vorentscheidung sein. Die Hausherren aber weiter hungrig. Alex Soblowski mit einem guten Ball auf Elia Friebe. der Abschluss weit drüber. Jetzt läuft der Ball richtig gut in der Köthener Hälfte und die Gegenwehr der Gäste lässt zu wünschen übrig. Niklas Mied legt nochmal ab auf Darwin Hajowski, der den Kasten nur knapp verfehlt. In der nächsten Szene Ilja Friebe zu Keba Sonko und Christian Schulze mit einer Monsterparade. Den haben die meisten hier schon drin gesehen. In der 81. Minute melden sich auch die Jungs aus der Bachstadt mal wieder im gegnerischen Strafraum an. Jan Körner sticht von links außen in den Strafraum rein, versucht's aus spitzem Winkel und haut den Ball übers Tor. Dann gleich der nächste Versuch des CFC. Steven Kürschner bedient Anatoli Safri, der ziemlich unglücklich aussieht in dieser Szene. Die letzten beiden Chancen gehören dann noch dem besten Mann auf dem Platz, Elia Friebe. Sein zweiter Treffer des Tages soll dem Ausnahmekönner heute aber einfach nicht gelingen. Und somit war's das. Der SV Dessau 05 gewinnt in einem einseitigen Derby, verdient mit 3:0 gegen den CFC Germania 03.
7: Ja, ein sehr einseitiges Spiel, leider. Derbys sollen eigentlich immer richtig Feuer drin haben. Leider war das heute nicht wirklich so. Also von der gegnerischen Seite fand ich, wir haben versucht, ja, das Spiel zu bestimmen, haben wir dann auch erste Halbzeit, fand ich, sehr gut gemacht. Gehen dann durch so einen eher glücklicheren Freistoß 1:0 in Führung. Nickel trifft den trotzdem gut, aber ja, dann machen wir zweite Halbzeit. Da haben wir gemerkt, dass wir halt viel Ballbesitz hatten. Köthen fand es dann schwer, wieder immer hin und her zu laufen. Und dann, ja, denke ich, haben wir am Ende unsere Hausaufgaben gemacht.
6: Mit 3 Siegen aus 3 Spielen und einer starken Tordifferenz führen die 05er weiterhin die Tabelle der Verbandsliga Sachsen-Anhalt an. Der CFC wartet noch auf den ersten Dreier. Am 11. September können die Köthener das beim Heimspiel gegen den VfB Sangerhausen ändern. Für die Dessauer steht nun die zweite Runde im Landespokal an. Am 5. September auswärts bei Verbandsliga-Aufsteiger VfB Magdeburg-Ottersleben. In der Liga müssen sie dann am 11.9. beim BSV Halle Ammendorf ran. Das nächste Heimspiel im Stadion am Schillerpark gibt es dann erst wieder am 19.9. gegen den SC Bernburg.
0: Und dann noch diese Meldung. Am 27. August kam es gegen 18.45 Uhr in Zerbst in der Jeverschen Straße zu einem Verkehrsunfall mit Sachschaden. Ein 49-jähriger Fahrzeugführer eines Kleintransporters der Marke VW befuhr die Jeverscher Straße in Richtung Biaser Straße. Dabei kam er aus bislang ungeklärter Ursache nach rechts von der Fahrbahn ab und kollidierte mit einem Verkehrszeichen. Am Fahrzeug sowie am Verkehrszeichen entstand Sachschaden, der wird auf 3.500 € geschätzt. Am 28. August kam es gegen 23 Uhr auf der Roßlauer Straße zu einem Verkehrsunfall, ebenfalls mit Sachschaden. Ein 56-jähriger Fahrer eines Wohnmobils befuhr die Roßlauer Straße in Richtung Coswig. Nachdem er eine Einfahrt verpasst hatte, beabsichtigte er, auf der Fahrbahn rückwärts zu fahren. Dabei übersah er die hinter ihm wartende 43-jährige Fahrerin eines Renault. Es kam zum Zusammenstoß beider Fahrzeuge. An Wohnmobil entstand ein geschätzter Sachschaden in Höhe von etwa 2.000 €. Der Schaden am Renault wird auf 3.000 € geschätzt. Damit sind wir am Ende unserer Montagsausgabe der Zeitnah Nachrichten. Wir schauen jetzt noch auf den Wetterbericht und im Anschluss daran auf die Meldungen aus der Region. Am Dienstag ab 18 Uhr melden wir uns dann mit aktuellen Nachrichten wieder. Bis dahin machen Sie es gut und auf Wiedersehen.
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10: Morgen erwarten uns Temperaturen von bis zu 24 Grad. Es ist wechselnd bewölkt und die Sonne wird sich voraussichtlich wenig zeigen. Regen wird morgen nicht erwartet.
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12: 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Was Sachsen-Anhalt stark macht, steht in keinem Gesetzbuch allein. Es steht im Feuerwehrhaus, auf dem Sportplatz, im Chor, im Verein, dort, wo Menschen mehr tun, als sie müssten. Dieses Ehrenamt, diese Kultur, diese Gemeinschaft, sie sind der Herzschlag unseres Landes. Aber Gemeinschaft braucht Ordnung. Wer arbeiten kann, soll seinen Beitrag leisten. Und wer Hilfe braucht, bekommt sie. Am 6. September entscheiden wir nicht nur über Parteien. 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
15: Ein Ministerpräsident auf dem Bauernhof. Sven Schulze besucht gemeinsam mit Bayerns Landwirtschaftsministerin Michaela Karnibier die Wimixkoop bei Köthen. Viele Hände werden geschüttelt, viel über Landwirtschaft gesprochen. Doch hinter dem freundlichen Termin stehen ernstere Fragen. Wie können heimische Betriebe noch wirtschaftlich produzieren? Und welche Antworten hat die Politik? Mit dem Traktor geht es auf die Gemüsefläche in Ahrensdorf. Rund 1000 Hektar werden hier saisonal bewirtschaftet. 10 verschiedene Kulturen wachsen auf den Feldern. Was nach klassischer Landwirtschaft aussieht, ist längst ein hochorganisierter Wirtschaftsbetrieb. Und der steht vor Herausforderungen. Wasser muss verfügbar sein, Personal gefunden und die Produktion bezahlbar bleiben. Schulze kennt die Probleme. 4 Jahre lang war er selbst Landwirtschaftsminister. Jetzt ist er Ministerpräsident und muss erklären, welche Perspektive die Betriebe im Land haben.
16: Ich war ja viele Jahre Landwirtschaftsminister hier in Sachsen-Anhalt, kenne also die verschiedenen Themen in der Landwirtschaft. Und hier geht es um den Anbau von Gemüse mit allen Herausforderungen. Nicht nur jetzt in der Ernte, sondern auch dann, wenn es darum geht, wie viel Wasser haben wir zum Beregnen, gibt es die Möglichkeit, auch hier zu unterstützen mit Pflanzenschutzmitteln und so weiter. Also all das, was notwendig ist, um das Gemüse auch so zu produzieren, dass es im Verkauf am Ende auch die Qualität hat, was der Verbraucher wünscht. Und deswegen sind wir heute hier, um das mit den Landwirten zu besprechen.
15: Auf dem Feld zeigt sich, dass Gemüseproduktion trotz aller Automatisierung noch immer viel Handarbeit bedeutet. Erntehelfer ziehen die Lauchzwiebeln aus dem Boden. In Spitzenzeiten beschäftigt Bördegarten einschließlich der Saisonarbeitskräfte bis zu 600 Menschen. Auch der Ministerpräsident probiert sich aus. Ein Salatkopf für die Kamera. Doch während Schulze nach wenigen Augenblicken weiterzieht, beginnt für die Beschäftigten hier die eigentliche Arbeit jeden Tag aufs Neue. Eine mögliche Antwort auf fehlende Arbeitskräfte steht gleich nebenan. Technik. WiMAX setzt auf satellitengestützte Lenksysteme, Drohnen und Feldroboter. Sie bearbeiten Böden, unterstützen bei der Pflanzenpflege und können Unkraut mechanisch regulieren. Doch die Hightech-Landwirtschaft hat ihren Preis. Wer automatisieren will, muss zunächst investieren können. Und damit wird aus der Betriebsbesichtigung schnell eine politische Debatte. Denn Landwirtschaft in Sachsen-Anhalt hängt auch von Entscheidungen ab, die nicht in Barsdorf oder Magdeburg, sondern in Brüssel getroffen werden. Europäische Agrarmittel unterstützen Betriebe und ländliche Räume. Was also passiert, wenn weniger Geld aus Europa kommt?
17: Wir kriegen pro Jahr um die 400 Millionen Euro aus Brüssel für die landwirtschaftlichen Betriebe. Wenn man das, sind 7 Milliarden Euro kriegt Deutschland insgesamt in dem Bereich. Wenn das jetzt Deutschland nicht nach Brüssel überweisen würde, sondern wenn man sagt, man teilt das auf, würde das nach Königsteiner Schlüssel aufgeteilt werden. Und dann würden wir in Sachsen-Anhalt noch etwas mehr als 200 Millionen kriegen. Das heißt, man würde uns um etwas mehr als 200 Millionen Euro, würden die landwirtschaftlichen Betriebe weniger bekommen. Das ist auch mal eine Zahl, die man immer hören sollte, wenn es darum geht, solche Floskeln, die da immer mal gesagt werden, es wäre doch viel einfacher, wenn das Geld gleich hierher fließen würde. Wir in Sachsen-Anhalt würden in allen Bereichen, ihr hättet es an mancher Stelle sogar ein bisschen besser, aber wir hätten in allen Bereichen große Nachteile, was die finanzielle auch Unterstützung aus Brüssel angeht.
15: Wenige Kilometer weiter zeigt sich, welche Dimension die Produktion mittlerweile hat. In Arnsdorf endet die Arbeit nicht mit der Ernte. Das Gemüse wird hier gewaschen, sortiert, kontrolliert, gekühlt und für den Handel vorbereitet. Möhren laufen durch die Reinigung, Radieschen durch die Waschanlage. Möglichst kurze Wege sollen die Produktion effizient halten. Bis schließlich genau das entsteht, was Verbraucher später im Supermarkt sehen. Abgepacktes Gemüse, bereit für den Verkauf. Hinter einem vergleichsweise einfachen Produkt steckt eine aufwendige Produktionskette. Die Verantwortlichen sprechen beim Besuch über Fachkräftemangel, Bürokratie und schwierige Marktbedingungen. Probleme, für die sie verlässliche politische Rahmenbedingungen erwarten. Doch gleichzeitig muss auch Sachsen-Anhalt sparen. Schulze will dafür unter anderem die Landesverwaltung verkleinern.
17: Wir werden eine Verwaltungsreform durchführen, weil ich einfach schneller, effektiver und schlanker werden will. Also nicht ich persönlich, sondern das Land. Ja, also ich auch. Aber Fakt ist, das sind natürlich Themen, die für uns wichtig sind, weil wenn wir schon schlechte Rahmenbedingungen haben, was Preise angeht, was Personalkosten angeht. Sie gönnen genauso wie ich jedem Mitarbeiter sein Gehalt, aber sie müssen am Ende ihre Produkte auch verkaufen. Und deswegen ist das eine eher problematische Thematik. Aber dann sollten wir wenigstens an anderer Stelle jetzt nicht die Beine weghauen.
15: Und dann ist dann noch der Zeitpunkt dieses Besuches. 10 Tage vor der Landtagswahl ist kaum ein Termin völlig frei von Wahlkampf. Für Schulze heißt das, Regierungsarbeit und Wahlkampf laufen gleichzeitig.
16: Es ist eine spannende Zeit. Wir erleben das ja gerade. Es sind die großen TV-Duelle. Es gibt ganz viel auch Begegnungen mit Menschen natürlich auf verschiedenste Art und Weise. Und es geht am Ende darum, zu zeigen, dass Sachsen-Anhalt ein tolles Bundesland ist, dass wir mehr sind als das, was andere daraus machen wollen. Wir haben viel erreicht, wir haben aber noch viele Herausforderungen. Und deshalb freue ich mich auch auf die letzten Tage.
15: Nach einigen Stunden ist der politische Besuch vorbei. Die Probleme, über die gesprochen wurden, bleiben. Fachkräfte fehlen, Investitionen kosten Geld und Betriebe müssen sich gegen Konkurrenz behaupten. Gleichzeitig verändert moderne Technik die Arbeit auf dem Feld. Wie gut dieser Spagat gelingt, entscheidet am Ende nicht der Salatkopf, den der Ministerpräsident selbst erntet, sondern ob Landwirtschaft in Sachsen-Anhalt auch künftig wirtschaftlich produzieren kann.

Wir starten in eine neue Woche und damit herzlich willkommen, liebe Zuschauer, zur Montagsausgabe der Zeitnah Nachrichten. Die Datel Dessau setzt weiterhin auf den Ausbau ihrer digitalen Infrastruktur. Neben dem kontinuierlichen Glasfaserausbau investiert der regionale Telekommunikationsanbieter auch in die Leistungsfähigkeit und Ausfallsicherheit seiner bestehenden Netze. Die durchschnittliche Netzverfügbarkeit liegt nach Unternehmensangaben bei rund 99,5%. In Dessau-Roßlau versorgt die Datel bereits rund 21.000 Adressen mit Breitbandanschlüssen. Der Glasfaserausbau wird Schritt für Schritt fortgesetzt, unter anderem in der Siedlung Adria, in Teilen von Groß-Kühnau und Mosigkau sowie in der Waldsiedlung in Dessau-Korstedt. Auch Mehrfamilienhäuser in verschiedenen Stadtteilen werden gezielt weiter erschlossen. Dabei geht es

0: Seattle nicht nur um neue Glasfaseranschlüsse, auch die bestehende Netzinfrastruktur wird modernisiert und erweitert. Zusätzliche Kapazitäten, leistungsfähigere Netzkomponenten und alternative Übertragungswege sollen dafür sorgen, dass das Netz auch bei steigenden Datenmengen stabil bleibt und Störungen besser abgefangen werden können. Dafür hat Datel in den vergangenen Jahren jeweils Millionenbeträge in Ausbau und Modernisierung investiert. Als Tochterunternehmen der Stadtwerke Dessau setzt die Datel außerdem auf eine langfristige regionale Präsenz, persönliche Ansprechpartner, kurze Wege und die Kenntnis der örtlichen Gegebenheiten gehören ebenso zum Konzept wie der technische Ausbau. Ziel ist es, heute leistungsfähige Anschlüsse bereitzustellen und gleichzeitig die Infrastruktur für die digitalen Anforderungen von morgen weiterzuentwickeln. Mal wieder ist es soweit. Die Seniorenwoche in der Bauhausstadt steht vor der Tür. Vom 6. bis zum 14. September erwartet die Besucher ein vielfältiges und abwechslungsreiches Programm. Vom festlichen Eröffnungskonzert im Anhaltischen Theater über das beliebte Seniorensportfest bis hin zur abschließenden Mundartlesung mit Musik gibt es zahlreiche Veranstaltungen zu entdecken.
1: Dessau-Roßlau gilt als die zweitälteste Stadt Deutschlands, was die Altersstruktur ihrer Bevölkerung betrifft. Umso wichtiger ist es, auch den älteren Bürgern ein möglichst lebenswertes Umfeld und vielfältige Angebote in der Stadt zu bieten. Einen wichtigen Beitrag dazu leistet die Seniorenwoche. In diesem Jahr findet sie vom 6. bis zum 14. September statt. Über das Programm und die geplanten Veranstaltungen informierte die Stadt am 20. August bei einem Pressegespräch.
2: Also es ist so, wir haben Bewährtes wieder aufgenommen und setzen das fort und haben aber auch eine ganze Menge neuer Highlights dabei. Und wenn ich das Programm insgesamt sehe, dann kann ich Ihnen sagen, ist es lohnend, alles zu empfehlen. Es ist so, es gibt gar keine Auswahl, aber es sind ja schon solche Highlights dabei, wie gesund ernähren im Alter, was mit dem städtischen Klinikum durchgeführt wird, Lieder singen nach Wunsch. Es gibt in Bezug auf Sport einen Seniorensportfest im Einheitssportplatz. Und es ist so, dass wir beispielsweise in der Volkshochschule eine Reihe von Veranstaltungen haben, wo es heute noch möglich ist, zu buchen bzw. sich anzumelden. Das ist kostenlos.
1: Das Programm ist auch in diesem Jahr wieder äußerst vielfältig und erstreckt sich über die gesamte Woche. Die Auswahl an Veranstaltungen ist groß. Dabei wurde besonders auf Abwechslung und unterschiedliche Interessen geachtet.
2: Insgesamt kann man sagen, gibt es eine neue Veranstaltung, Stabil Mobil, auf dem Rathausumfeld. Und wir wollen dort Möglichkeiten der Bewegung und Fortbewegung für ältere Menschen auch mit Handicap mal zeigen. Das ist eine ganz interessante neue Geschichte, aber ein Highlight wird sein im Saal der DVV, die Abschlussveranstaltung. Bis heute haben wir 220 Buchungen dafür, wo bei Tanz und vielen Dingen hier Kaffee und Kuchen die Menschen unter sich und sehr lustig sein können und sind. Und diese Veranstaltung ist stark nachgefragt.
1: Den Abschluss der Seniorenwoche bildet dann eine Veranstaltung mit der Mundartgruppe Christoph Hobusch in der Sportgaststätte Kienfichten. Möglich ist die Seniorenwoche vor allem durch die Unterstützung zahlreicher Partner und die gute Zusammenarbeit verschiedener Akteure. Die Stadt Dessau-Roßlau gehört dabei zu den wichtigsten Unterstützern. In diesem Jahr hat Oberbürgermeister Dr. Robert Reck die Schirmherrschaft übernommen. Zu den weiteren Partnern zählen unter anderem auch die Stadtwerke, die Volkssolidarität 92 und in diesem Jahr das Rathauscenter Dessau.
3: Seniorenmesse oder wie ich immer sage, Seniorentag. Also wir haben schon lange überlegt, wie wir eine unserer größten Kundengruppen auch mal ansprechen können und positiv mit unserem Einkaufscenter in Erinnerung bleiben können. Und da hat man mich gefragt im Rahmen der Seniorenwoche, ob wir Lust haben, da auch was zu machen. Und das war natürlich dann so der Punkt, wo wir angefangen haben zu spinnen, zu überlegen. Also es wird

0: zum Thema Bewegung und Sport im Alter, wie wichtig das ist. Also ich denke, es ist ein tolles Programm und das mitten in der Stadt. Und da sind wir auch dem Rathauscenter sehr dankbar, dass das auf die Art und Weise stattfinden kann. Und da freue ich mich besonders drauf. Aber es gibt auch Senioren-Sportfest, was wir seit Jahren begleiten dürfen, wo Sportangebote für Senioren angeboten werden.
1: Wie in den vergangenen Jahren auch, lädt wieder der Seniorenbeirat gemeinsam mit dem Seniorenbeauftragten zu dieser Woche ein und freut sich auf eine ereignisreiche Zeit.
2: Wir sind froh, wenn wir dann diese ganzen Veranstaltungen kostenlos organisieren können, anbieten können. Und wir hoffen, es ist ja vom 6. September bis 14. September, diese vielen Veranstaltungen von allem was dabei, und es sollte wirklich mal da und da jemand hinkommen.
1: Die Woche der Senioren ist schon längst zu einem festen und beliebten Bestandteil des Veranstaltungskalenders der Stadt geworden. Jedes Jahr kommt sie bei ihren Besuchern sehr gut an.
0: Wir kennen ganz, ganz viele unserer Mitglieder, die an vielfältigen Veranstaltungen teilnehmen. Wir haben auch in diesem Jahr schon wieder fast 500 Karten an unsere Mitglieder verteilt für das Auftaktkonzert im Anhaltischen Theater. Das ist ja ein ganz toller Auftakt der Seniorenwoche. Also es wird super angenommen, und zu den einzelnen Veranstaltungen, die wir begleiten dürfen, kommen auch ganz, ganz viele. Und ich bin mir sicher, dass dieses tolle, vielfältige Programm, dieses insbesondere auch kostenlose, niederschwellige Programm, was der Seniorenbeirat, die Stadt und wir, die ganzen Partner aufgestellt haben, dass das gut angenommen wird. Das ist wirklich toll.
1: Am 6. September um 15 Uhr bietet das Eröffnungskonzert Erklingen zum Tanze die Geigen mit beliebten Melodien aus Oper, Operett und Konzert einen perfekten Start in die angesehene Woche und macht schon jetzt Lust auf die zahlreichen Veranstaltungen und Begegnungen, die die Besucher erwarten.
3: Nicht nur in der Bundesliga rollte am vergangenen Wochenende wieder der Ball. Auch im Amateurfußball wurde die Pflichtspielsaison eröffnet. Dabei startete der Dessauer SV 97 mit einer Niederlage in die neue Spielzeit. Auf heimischem Platz unterlagen die Dessauer dem SV Alemannia Jessen mit 0:3. Erfolgreicher verlief der Auftakt für den SV Germania 08 Roßlau. Nördlich der Elbe setzten sich die Germanen gegen den SV Friedersdorf deutlich mit 5:1 durch. Auswärts waren die SG Empor-Waldersee, der TuS Kochstedt und der SV Blau-Rot-Coswig gefordert. Für die drei Mannschaften gab es allerdings nichts zu holen. Waldersee musste sich beim Gegner aus Absdorf mit 0:4 geschlagen geben. Der TuS Kochstedt unterlag dem SV Golpa mit 1:3 und Blau-Rot-Coswig verlor bei der Reserve des ersten FC Bitterfeld-Wolfen mit 0:2. Eine Spielklasse höher. In der Landesliga Süd erwischte der TSV Rot-Weiß Zerbst dagegen einen gelungenen Saisonstart. Gegen die SG Rot-Weiß Thalheim feierten die Zerbster einen souveränen 3:0-Erfolg und sicherten sich damit die ersten 3 Punkte der neuen Spielzeit. Ein Verbandsliga-Derby gab es am Samstag im Stadion am Schillerpark zu sehen. Der SV Dessau 05 empfing die Aufsteiger aus Köthen. Die Hausherren wollten den dritten Sieg im dritten Spiel. Dabei konnten die 05er zudem einige ihrer ehemaligen Mitspieler begrüßen, die mittlerweile für den CFC aufliefen.
4: Die Verbandsliga in Sachsen-Anhalt ist wieder in vollem Gange. Nach einem 9:0-Auswärtserfolg im Landespokal beim SV Rotation Aschersleben stand für den SV Dessau 05 am 29. August das nächste Liga-Heimspiel an. Im Stadion am Schillerpark empfing man den CFC Germania 03 aus Köthen. Die Aufsteiger aus der Bachstadt konnten bisher nur einen Punkt aus den ersten beiden Partien mitnehmen. Für die 05er gab es bisher die volle Ausbeute. Die Partie war nicht nur aufgrund des Derby-Charakters interessant. So gab es auch ein Wiedersehen mit alten Bekannten. Mit Erik Schmidtkamp, Lukas Lübke, Anatoli Savri und Robert Schlegel gab es 4 Spieler im Kader der Köthner, die in der vergangenen Saison noch für 05 aufliefen. Ex-05er Felix Silke ist zudem nun Co-Trainer beim CFC. Bevor es losging, erhielt Dessauer Topstürmer Elia Friebe noch die Torjägerkanone für die vergangene Verbandsligasaison. Mit beeindruckenden 32 Treffern hat er sich die redlich verdient.

0: Ich bin überglücklich. Also ich habe vor der Saison nicht damit gerechnet, ehrlich gesagt. Ich habe da auch kein persönliches Ziel gehabt vor dem Start der Liga. Ich habe einfach jedes Wochenende versucht, 110% zu geben, unter der Woche auch im Training. Und ja, ich habe mich heute gefreut, dass sie mir überreicht wurde und die kommt auf jeden Fall irgendwo in mein Wohnzimmer.
1: Jetzt aber rein ins Spiel. Und für die Gäste gleich der erste Rückschlag. Marcel Dropp muss nach 5 Minuten verletzt runter. Für ihn kommt Tim Franschak. Was das Fußballerische angeht, bestimmen die Dessauer hier gleich zu Beginn das Geschehen. Einige Vorstöße in Richtung des gegnerischen 16ers gibt es zu sehen. Zunächst kommt dabei aber nichts wirklich Gefährliches rum. In der 24. Minute erstmals auch die Gäste nach einer Ecke vom gegnerischen Tor. Aber auch hier wird's nicht wirklich interessant. Dann mal Paul Wertmann mit einem guten Ball auf Elia Friebe. Der kriegt das Spielgerät nicht aufs Tor und tut sich bei der Aktion auch noch weh. Geht für ihn aber weiter. In der 35. Minute bekommen die 05er einen vielversprechenden Freistoß direkt an der Strafraumkante. Niklas Mied schießt den aufs kurze Eck und überrascht damit CFC-Keeper Christian Schulze. Die Führung für Dessau. Und die wollen dann vor der Pause noch erhöhen. Einmal Niklas Mied, hier aus guter Position. Schulze hat den sicher. Und dann Mied auf Ilja Friebe. Und wieder rettet der Schlussmann der Köthener. Mit der 1:0-Führung für die Gastgeber geht es dann in die Kabine. Vom CFC kommt offensiv so gut wie gar nichts. Und Dessau kann sich nur vorwerfen, aus ihrer Dominanz nicht noch mehr Tore gemacht zu haben. Eine wirkliche Derby-Stimmung kommt hier aber bisher nicht auf. Das Bild ändert sich auch nicht wirklich im zweiten Durchgang. Nach 3 Minuten Moritz Singball mit dem ersten Torschuss der zweiten Hälfte für 0:5. Sonst kommt von beiden Mannschaften hier noch relativ wenig. In der 55. Minute mal ein Lebenszeichen vom CFC. Der Abschluss von Erik Schmidtkamp jedoch keine Herausforderung für 0:5-Keeper Nico Becker. 61. Minute und die Dessauer belagern den gegnerischen Strafraum. Die Köthener können nicht vernünftig klären und über Umwege kommt der Ball zu Elia Friebe, der zieht ab und erhöht auf 2:0. Wenn die Gäste jetzt nicht langsam aufwachen, ist das Ding hier durch. Doch es sind weiter die Dessauer, die den Takt angeben. Elia Friebe macht das hier sehr geschickt und kann sich gegen mehrere Gegenspieler durchsetzen, zieht nochmal in die Mitte, haut den Ball dann aber knapp drüber. Das wäre ein richtig schönes Tor gewesen. In der 70. Minute ein Freistoß für die Schillerpark-Kicker. Niklas Mied bringt den rein. Moritz Singbeil scheitert noch an Christian Schulze, aber der gerade eingewechselte Yannick Görsch nickt ein. Das müsste die Vorentscheidung sein. Die Hausherren aber weiter hungrig. Alex Soblowski mit einem guten Ball auf Elia Friebe. Der Abschluss weit drüber. Jetzt läuft der Ball richtig gut in der Köthener Hälfte und die Gegenwehr der Gäste lässt zu wünschen übrig. Niklas Mied legt nochmal ab auf Darwin Hajowski, der den Kasten nur knapp verfehlt. In der nächsten Szene Elia Friebe zu Keba Sonko und Christian Schulze mit einer Monsterparade. Den haben die meisten hier schon drin gesehen. In der 81. Minute melden sich auch die Jungs aus der Bachstadt mal wieder im gegnerischen Strafraum an. Jan Körner sticht von links außen in den Strafraum rein, versucht's aus spitzem Winkel und haut den Ball übers Tor. Dann gleich der nächste Versuch des CFC. Steven Kirschner bedient Anatoli Safri, der ziemlich unglücklich aussieht in dieser Szene. Die letzten beiden Chancen gehören dann noch dem besten Mann auf dem Platz, Elia Friebe. Sein zweiter Treffer des Tages soll dem Ausnahmekönner heute aber einfach nicht gelingen. Und somit war's das. Der SV Dessau 05 gewinnt in einem einseitigen Derby, verdient mit 3:0 gegen den CFC Germania 03.
0: Ja, ein sehr einseitiges Spiel, leider. Derbys sollen eigentlich immer richtig Feuer drin haben. Leider war das heute nicht wirklich so. Also von der gegnerischen Seite fand ich, wir haben versucht, ja, das Spiel zu bestimmen, haben wir dann auch erste Halbzeit, fand ich, sehr gut gemacht. Gehen dann durch so einen eher glücklicheren Freistoß 1:0 in Führung. Nickel trifft den trotzdem gut, aber ja, dann machen wir zweite Halbzeit. Da haben wir gemerkt, dass wir halt viel Ballbesitz hatten. Köthen fand es dann schwer, wieder immer hin und her zu laufen. Und dann, ja, denke ich, haben wir am Ende unsere Hausaufgaben gemacht.
1: Mit 3 Siegen aus 3 Spielen und einer starken Tordifferenz führen die 05er weiterhin die Tabelle der Verbandsliga Sachsen-Anhalt an. Der CFC wartet noch auf den ersten Dreier. Am 11. September können die Köthener das beim Heimspiel gegen den VfB Sangerhausen ändern. Für die Dessauer steht nun die zweite Runde im Landespokal an. Am 5. September auswärts bei Verbandsliga-Aufsteiger VfB Magdeburg-Ottersleben. In der Liga müssen sie dann am 11.09. beim BSV Halle Ammendorf ran. Das nächste Heimspiel im Stadion am Schillerpark gibt es dann erst wieder am 19.09. gegen den SC Bernburg.
2: Und dann noch diese Meldung. Am 27. August kam es gegen 18.45 Uhr in Zerbs in der Jeverschen Straße zu einem Verkehrsunfall mit Sachschaden. Ein 49-jähriger Fahrzeugführer eines Kleintransporters der Marke VW befuhr die Jeverscher Straße in Richtung Biaser Straße. Dabei kam er aus bislang ungeklärter Ursache nach rechts von der Fahrbahn ab und kollidierte mit einem Verkehrszeichen. Am Fahrzeug sowie am Verkehrszeichen entstand Sachschaden. Der wird auf 3.500 Euro geschätzt. Am 28. August kam es gegen 23 Uhr auf der Rosslauer Straße zu einem Verkehrsunfall, ebenfalls mit Sachschaden. Ein 56-jähriger Fahrer eines Wohnmobils befuhr die Rosslauer Straße in Richtung Coswig. Nachdem er eine Einfahrt verpasst hatte, beabsichtigte er, auf der Fahrbahn rückwärts zu fahren. Dabei übersah er die hinter ihm wartende 43-jährige Fahrerin eines Renault. Es kam zum Zusammenstoß beider Fahrzeuge. An Wohnmobil entstand ein geschätzter Sachschaden in Höhe von etwa 2.000 Euro. Der Schaden am Renault wird auf 3.000 Euro geschätzt. Damit sind wir am Ende unserer Montagsausgabe der Zeitnah Nachrichten. Wir schauen jetzt noch auf den Wetterbericht und im Anschluss daran auf die Meldungen aus der Region. Am Dienstag ab 18 Uhr melden wir uns dann mit aktuellen Nachrichten wieder. Bis dahin, machen Sie es gut. Und auf Wiedersehen.
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6: Morgen erwarten uns Temperaturen von bis zu 24 Grad. Es ist wechselnd bewölkt und die Sonne wird sich voraussichtlich wenig zeigen. Regen wird morgen nicht erwartet.
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10: Ein Ministerpräsident auf dem Bauernhof. Sven Schulze besucht gemeinsam mit Bayerns Landwirtschaftsministerin Michaela Karnibier die Wimix Coop bei Köthen. Viele Hände werden geschüttelt, viel über Landwirtschaft gesprochen. Doch hinter dem freundlichen Termin stehen ernstere Fragen. Wie können heimische Betriebe noch wirtschaftlich produzieren? Und welche Antworten hat die Politik? Mit dem Traktor geht es auf die Gemüsefläche in Ahrensdorf. Rund 1000 Hektar werden hier saisonal bewirtschaftet. 10 verschiedene Kulturen wachsen auf den Feldern. Was nach klassischer Landwirtschaft aussieht, ist längst ein hochorganisierter Wirtschaftsbetrieb. Und der steht vor Herausforderungen. Wasser muss verfügbar sein, Personal gefunden und die Produktion bezahlbar bleiben. Schulze kennt die Probleme. 4 Jahre lang war er selbst Landwirtschaftsminister. Jetzt ist er Ministerpräsident und muss erklären, welche Perspektive die Betriebe im Land haben.
11: Ich war ja viele Jahre Landwirtschaftsminister hier in Sachsen-Anhalt, kenne also die verschiedenen Themen in der Landwirtschaft. Und hier geht es um den Anbau von Gemüse mit allen Herausforderungen. Nicht nur jetzt in der Ernte, sondern auch dann, wenn es darum geht, wie viel Wasser haben wir zum Beregnen, gibt es die Möglichkeit, auch hier zu unterstützen mit Pflanzenschutzmitteln und so weiter. Also all das, was notwendig ist, um das Gemüse auch so zu produzieren, dass es im Verkauf am Ende auch die Qualität hat, was der Verbraucher wünscht. Und deswegen sind wir heute hier, um das mit den Landwirten zu besprechen.
10: Auf dem Feld zeigt sich, dass Gemüseproduktion trotz aller Automatisierung noch immer viel Handarbeit bedeutet. Erntehelfer ziehen die Lauchzwiebeln aus dem Boden. In Spitzenzeiten beschäftigt Bördegarten einschließlich der Saisonarbeitskräfte bis zu 600 Menschen. Auch der Ministerpräsident probiert sich aus. Ein Salatkopf für die Kamera. Doch während Schulze nach wenigen Augenblicken weiterzieht, beginnt für die Beschäftigten hier die eigentliche Arbeit jeden Tag aufs Neue. Eine mögliche Antwort auf fehlende Arbeitskräfte steht gleich nebenan. Technik. Wimix setzt auf satellitengestützte Lenksysteme, Drohnen und Feldroboter. Sie bearbeiten Böden, unterstützen bei der Pflanzenpflege und können Unkraut mechanisch regulieren. Doch die Hightech-Landwirtschaft hat ihren Preis. Wer automatisieren will, muss zunächst investieren können. Und damit wird aus der Betriebsbesichtigung schnell eine politische Debatte. Denn Landwirtschaft in Sachsen-Anhalt hängt auch von Entscheidungen ab, die nicht in Basdorf oder Magdeburg, sondern in Brüssel getroffen werden. Europäische Agrarmittel unterstützen Betriebe und ländliche Räume. Was also passiert, wenn weniger Geld aus Europa kommt?
12: Wir kriegen pro Jahr um die 400 Millionen Euro aus Brüssel für die landwirtschaftlichen Betriebe. Wenn man das sind 7 Milliarden Euro kriegt Deutschland insgesamt in dem Bereich. Wenn das jetzt Deutschland nicht nach Brüssel überweisen würde, sondern wenn man sagt, man teilt das auf, würde das nach Königsteiner Schlüssel aufgeteilt werden. Und dann würden wir in Sachsen-Anhalt noch etwas mehr als 200 Millionen kriegen. Das heißt, man würde uns um etwas mehr als 200 Millionen Euro, würden die landwirtschaftlichen Betriebe weniger bekommen. Das ist auch mal eine Zahl, die man immer hören sollte, wenn es darum geht, solche Floskeln, die da immer mal gesagt werden, es wäre doch viel einfacher, wenn das Geld gleich hierher fließen würde. Wir in Sachsen-Anhalt würden in allen Bereichen, ihr hättet es an mancher Stelle sogar ein bisschen besser, aber wir hätten in allen Bereichen große Nachteile, was die finanzielle auch Unterstützung aus Brüssel angeht.
10: Wenige Kilometer weiter zeigt sich, welche Dimension die Produktion mittlerweile hat. In Arnsdorf endet die Arbeit nicht mit der Ernte. Das Gemüse wird hier gewaschen, sortiert, kontrolliert, gekühlt und für den Handel vorbereitet. Möhren laufen durch die Reinigung, Radieschen durch die Waschanlage. Möglichst kurze Wege sollen die Produktion effizient halten. Bis schließlich genau das entsteht, was Verbraucher später im Supermarkt sehen. abgepacktes Gemüse, bereit für den

0: Verkauf. Hinter einem vergleichsweise einfachen Produkt steckt eine aufwendige Produktionskette. Die Verantwortlichen sprechen beim Besuch über Fachkräftemangel, Bürokratie und schwierige Marktbedingungen. Probleme, für die sie verlässliche politische Rahmenbedingungen erwarten. Doch gleichzeitig muss auch Sachsen-Anhalt sparen. Schulze will dafür unter anderem die Landesverwaltung verkleinern.
1: Wir werden eine Verwaltungsreform durchführen, weil ich einfach schneller, effektiver und schlanker werden will. Also nicht ich persönlich, sondern das Land. Ja, also ich auch. Aber Fakt ist, das sind natürlich Themen, die für uns wichtig sind, weil wenn wir schon schlechte Rahmenbedingungen haben, was Preise angeht, was Personalkosten angeht. Sie gönnen genauso wie ich jedem Mitarbeiter sein Gehalt, aber sie müssen am Ende ihre Produkte auch verkaufen. Und deswegen ist das eine eher problematische Thematik. Aber dann sollten wir wenigstens an anderer Stelle jetzt nicht die Beine weghauen.
0: Und dann ist dann noch der Zeitpunkt dieses Besuches. 10 Tage vor der Landtagswahl ist kaum ein Termin völlig frei von Wahlkampf. Für Schulze heißt das, Regierungsarbeit und Wahlkampf laufen gleichzeitig.
2: Es ist eine spannende Zeit. Wir erleben das ja gerade. Es sind die großen TV-Duelle. Es gibt ganz viel auch Begegnungen mit Menschen natürlich auf verschiedenste Art und Weise. Und es geht am Ende darum, zu zeigen, dass Sachsen-Anhalt ein tolles Bundesland ist, dass wir mehr sind als das, was andere daraus machen wollen. Wir haben viel erreicht, wir haben aber noch viele Herausforderungen. Und deshalb freue ich mich auch auf die letzten Tage.
0: Nach einigen Stunden ist der politische Besuch vorbei. Die Probleme, über die gesprochen wurden, bleiben. Fachkräfte fehlen, Investitionen kosten Geld und Betriebe müssen sich gegen Konkurrenz behaupten. Gleichzeitig verändert moderne Technik die Arbeit auf dem Feld. Wie gut dieser Spagat gelingt, entscheidet am Ende nicht der Salatkopf, den der Ministerpräsident selbst erntet, sondern ob Landwirtschaft in Sachsen-Anhalt auch künftig wirtschaftlich produzieren kann.

Wir starten in eine neue Woche und damit herzlich willkommen, liebe Zuschauer, zur Montagsausgabe der Zeitnah Nachrichten. Die Datel Dessau setzt weiterhin auf den Ausbau ihrer digitalen Infrastruktur. Neben dem kontinuierlichen Glasfaserausbau investiert der regionale Telekommunikationsanbieter auch in die Leistungsfähigkeit und Ausfallsicherheit seiner bestehenden Netze. Die durchschnittliche Netzverfügbarkeit liegt nach Unternehmensangaben bei rund 99,5%. In Dessau-Roßlau versorgt die Datel bereits rund 21.000 Adressen mit Breitbandanschlüssen. Der Glasfaserausbau wird Schritt für Schritt fortgesetzt, unter anderem in der Siedlung Adria, in Teilen von Groß-Kühnau und Mosigkau sowie in der Waldsiedlung in Dessau-Korstedt. Auch Mehrfamilienhäuser in verschiedenen Stadtteilen werden gezielt weiter erschlossen. Dabei geht es Datel nicht nur um neue Glasfaseranschlüsse, auch die bestehende Netzinfrastruktur wird modernisiert und erweitert. Zusätzliche Kapazitäten, leistungsfähigere Netzkomponenten und alternative Übertragungswege sollen dafür sorgen, dass das Netz auch bei steigenden Datenmengen stabil bleibt und Störungen besser abgefangen werden können. Dafür hat Datel in den vergangenen Jahren jeweils Millionenbeträge in Ausbau und Modernisierung investiert. Als Tochterunternehmen der Stadtwerke Dessau setzt die Datel außerdem auf eine langfristige regionale Präsenz, persönliche Ansprechpartner, kurze Wege und die Kenntnis der örtlichen Gegebenheiten gehören ebenso zum Konzept wie der technische Ausbau. Ziel ist es,

0: ist, heute leistungsfähige Anschlüsse bereitzustellen und gleichzeitig die Infrastruktur für die digitalen Anforderungen von morgen weiterzuentwickeln. Mal wieder ist es soweit. Die Seniorenwoche in der Bauhausstadt steht vor der Tür. Vom 6. bis zum 14. September erwartet die Besucher ein vielfältiges und abwechslungsreiches Programm. Vom festlichen Eröffnungskonzert im Anhaltischen Theater über das beliebte Seniorensportfest bis hin zur abschließenden Mundartlesung mit Musik gibt es zahlreiche Veranstaltungen zu entdecken.
1: Dessau-Roßlau gilt als die zweitälteste Stadt Deutschlands, was die Altersstruktur ihrer Bevölkerung betrifft. Umso wichtiger ist es, auch den älteren Bürgern ein möglichst lebenswertes Umfeld und vielfältige Angebote in der Stadt zu bieten. Einen wichtigen Beitrag dazu leistet die Seniorenwoche. In diesem Jahr findet sie vom 6. bis zum 14. September statt. Über das Programm und die geplanten Veranstaltungen informierte die Stadt am 20. August bei einem Pressegespräch.
2: Also es ist so, wir haben Bewährtes wieder aufgenommen und setzen das fort und haben aber auch eine ganze Menge neuer Highlights dabei. Und wenn ich das Programm insgesamt sehe, dann kann ich Ihnen sagen, ist es lohnend, alles zu empfehlen. Es ist so, es gibt gar keine Auswahl, aber es sind ja schon solche Highlights dabei, wie gesund ernähren im Alter, was mit dem städtischen Klinikum durchgeführt wird, Lieder singen nach Wunsch. Es gibt in Bezug auf Sport einen Seniorensportfest im Einheitssportplatz. Und es ist so, dass wir beispielsweise in der Volkshochschule eine Reihe von Veranstaltungen haben, wo es heute noch möglich ist, zu buchen bzw. sich anzumelden. Das ist kostenlos.
1: Das Programm ist auch in diesem Jahr wieder äußerst vielfältig und erstreckt sich über die gesamte Woche. Die Auswahl an Veranstaltungen ist groß. Dabei wurde besonders auf Abwechslung und unterschiedliche Interessen geachtet.
2: Insgesamt kann man sagen, gibt es eine neue Veranstaltung, Stabil Mobil, auf dem Rathausumfeld. Und wir wollen dort Möglichkeiten der Bewegung und Fortbewegung für ältere Menschen auch mit Handicap mal zeigen. Das ist eine ganz interessante neue Geschichte, aber ein Highlight wird sein im Saal der DVV, die Abschlussveranstaltung. Bis heute haben wir 220 Buchungen dafür, wo bei Tanz und vielen Dingen hier Kaffee und Kuchen die Menschen unter sich und sehr lustig sein können und sind. Und diese Veranstaltung ist stark nachgefragt.
1: Den Abschluss der Seniorenwoche bildet dann eine Veranstaltung mit der Mundartgruppe Christoph Hobusch in der Sportgaststätte Kienfichten. Möglich ist die Seniorenwoche vor allem durch die Unterstützung zahlreicher Partner und die gute Zusammenarbeit verschiedener Akteure. Die Stadt Dessau-Roßlau gehört dabei zu den wichtigsten Unterstützern. In diesem Jahr hat Oberbürgermeister Dr. Robert Reck die Schirmherrschaft übernommen. Zu den weiteren Partnern zählen unter anderem auch die Stadtwerke, die Volkssolidarität 92 und in diesem Jahr das Rathauscenter Dessau.
3: Seniorenmesse oder wie ich immer sage, Seniorentag. Also wir haben schon lange überlegt, wie wir eine unserer größten Kundengruppen auch mal ansprechen kann und positiv mit unserem Einkaufscenter in Erinnerung bleiben können. Und da hat man mich gefragt im Rahmen der Seniorenwoche, ob wir Lust haben, da auch was zu machen. Und das war natürlich dann so der Punkt, wo wir angefangen haben zu spinnen, zu überlegen. Also es wird dann bei uns Kulturprogramm geben, Schlagersänger tritt auf, es wird Bingo gespielt werden, also in Zusammenarbeit mit der Volkssolidarität 92. Es wird für Essen und Trinken gesorgt, natürlich besonders für Kaffee und Kuchen oder eine Kugel Eis. Also da ist ganz viel drin und wir wollen eigentlich unseren Senioren einen wunderschönen Tag liefern, dass sie sich daran erinnern, lange davon zehren und am liebsten so oft wie möglich versuchen, von ihrem Sessel oder von ihrem Sofa wieder hochzukommen, um regelmäßig bei uns im Rathauscenter zu sein.
4: Es wird fast 15 Aussteller geben, die beraten rund ums Thema Älterwerden, Gemeinsamkeit, Sportangebote. Beratungsangebote, Unterstützungsangebote und dergleichen. Es gibt einen Vortrag zum Thema Bewegung und Sport im Alter, wie wichtig das ist. Also ich denke, es ist ein tolles Programm und das mitten in der Stadt. Und da sind wir auch dem Rathauscenter sehr dankbar, dass das auf die Art und Weise stattfinden kann. Und da freue ich mich besonders drauf. Aber es gibt auch Senioren-Sportfest, was wir seit Jahren begleiten dürfen, wo Sportangebote für Senioren angeboten werden.
1: Wie in den vergangenen Jahren auch, lädt wieder der Seniorenbeirat gemeinsam mit dem Seniorenbeauftragten zu dieser Woche ein und freut sich auf eine ereignisreiche Zeit.
5: Wir sind froh, wenn wir dann diese ganzen Veranstaltungen kostenlos organisieren können, anbieten können. Und wir hoffen, es ist ja vom 6. September bis 14. September, diese vielen Veranstaltungen von allem was dabei, und es sollte wirklich mal da und da jemand hinkommen.
1: Die Woche der Senioren ist schon längst zu einem festen und beliebten Bestandteil des Veranstaltungskalenders der Stadt geworden. Jedes Jahr kommt sie bei ihren Besuchern sehr gut an.
4: Wir kennen ganz, ganz viele unserer Mitglieder, die an vielfältigen Veranstaltungen teilnehmen. Wir haben auch in diesem Jahr schon wieder fast 500 Karten an unsere Mitglieder verteilt für das Auftaktkonzert im Anhaltischen Theater. Das ist ja ein ganz toller Auftakt der Seniorenwoche. Also es wird super angenommen, und zu den einzelnen Veranstaltungen, die wir begleiten dürfen, kommen auch ganz, ganz viele. Und ich bin mir sicher, dass dieses tolle, vielfältige Programm, dieses insbesondere auch kostenlose, niederschwellige Programm, was der Seniorenbeirat, die Stadt und wir, die ganzen Partner aufgestellt haben, dass das gut angenommen wird. Das ist wirklich toll.
1: Am 6. September um 15 Uhr bietet das Eröffnungskonzert Erklingen zum Tanze die Geigen mit beliebten Melodien aus Oper, Operett und Konzert einen perfekten Start in die angesehene Woche und macht schon jetzt Lust auf die zahlreichen Veranstaltungen und Begegnungen, die Besucher erwarten.
0: Nicht nur in der Bundesliga rollte am vergangenen Wochenende wieder der Ball. Auch im Amateurfußball wurde die Pflichtspielsaison eröffnet. Dabei startete der Dessauer SV 97 mit einer Niederlage in die neue Spielzeit. Auf heimischem Platz unterlagen die Dessauer dem SV Alemannia Jessen mit 0:3. Erfolgreicher verlief der Auftakt für den SV Germania 08 Roßlau. Nördlich der Elbe setzten sich die Germanen gegen den SV Friedersdorf deutlich mit 5:1 durch. Auswärts waren die SG Empor Waldersee, der TuS Kochstedt und der SV Blau-Rot Coswig gefordert. Für die drei Mannschaften gab es allerdings nichts zu holen. Waldersee musste sich beim Gegner aus Absdorf mit 0:4 geschlagen geben. Der TuS Kochstedt unterlag dem SV Golpa mit 1:3 und Blau-Rot Coswig verlor bei der Reserve des ersten FC Bitterfeld-Wolfen mit 0:2. Eine Spielklasse höher. In der Landesliga Süd erwischte der TSV Rot-Weiß-Zerbst dagegen einen gelungenen Saisonstart. Gegen die SG Rot-Weiß-Thalheim feierten die Zerbster einen souveränen 3:0 Erfolg und sicherten sich damit die ersten drei Punkte der neuen Spielzeit. Ein Verbandsliga-Derby gab es am Samstag im Stadion am Schillerpark zu sehen. Der SV Dessau 05 empfing die Aufsteiger aus Köthen. Die Hausherren wollten den dritten Sieg im dritten Spiel. Dabei konnten die 05er zudem einige ihrer ehemaligen Mitspieler begrüßen, die mittlerweile für den CFC aufliefen.
6: Die Verbandsliga in Sachsen-Anhalt ist wieder in vollem Gange. Nach einem 9:0 Auswärtserfolg im Landespokal beim SV Rotation Aschersleben stand für den SV Dessau 05 am 29. August das nächste Liga-Heimspiel an. Im Stadion am Schillerpark empfing man den CFC Germania 03 aus Köthen. Die Aufsteiger aus der Bachstadt konnten bisher nur einen Punkt aus den ersten beiden Partien mitnehmen. Für die 05er gab es bisher die volle Ausbeute. Die Partie war nicht nur aufgrund des Derby-Charakters interessant. So gab es auch ein Wiedersehen mit alten Bekannten. Mit Erik Schmidtkamp, Lukas Lübke, Anatoli Savri und Robert Schlegel gab es vier Spieler im Kader der Köthner, die in der vergangenen Saison noch für 05 aufliefen. Ex-05er Felix Silke ist zudem nun Co-Trainer beim CFC. Bevor es losging, erhielt Dessauer Topstürmer Elia Friebe noch die Torjägerkanone für die vergangene Verbandsliga-Saison. Mit beeindruckenden 32 Treffern hat er sich die redlich verdient.
7: Ja,

0: bin überglücklich. Also ich habe vor der Saison nicht damit gerechnet, ehrlich gesagt. Ich habe da auch kein persönliches Ziel gehabt vor dem Start der Liga. Ich habe einfach jedes Wochenende versucht, 110% zu geben, unter der Woche auch im Training. Und ja, ich habe mich heute gefreut, dass sie mir überreicht wurde und die kommt auf jeden Fall irgendwo in mein Wohnzimmer.
1: Jetzt aber rein ins Spiel. Und für die Gäste gleich der erste Rückschlag. Marcel Dropp muss nach 5 Minuten verletzt runter. Für ihn kommt Tim Franczak. Was das Fußballerische angeht, bestimmen die Dessauer hier gleich zu Beginn das Geschehen. Einige Vorstöße in Richtung des gegnerischen 16ers gibt es zu sehen. Zunächst kommt dabei aber nichts wirklich Gefährliches rum. In der 24. Minute erstmals auch die Gäste nach einer Ecke vom gegnerischen Tor. Aber auch hier wird's nicht wirklich interessant. Dann mal Paul Wertmann mit einem guten Ball auf Elia Friebe. Der kriegt das Spielgerät nicht aufs Tor und tut sich bei der Aktion auch noch weh. Geht für ihn aber weiter. In der 35. Minute bekommen die 05er einen vielversprechenden Freistoß direkt an der Strafraumkante. Niklas Mied schießt den aufs kurze Eck und überrascht damit CFC-Keeper Christian Schulze. Die Führung für Dessau. Und die wollen dann vor der Pause noch erhöhen. Einmal Niklas Mied, hier aus guter Position. Schulze hat ihn sicher. Und dann Mied auf Ilja Friebe. Und wieder rettet der Schlussmann, der Köthener. Mit der 1:0 Führung für die Gastgeber geht es dann in die Kabine. Vom CFC kommt offensiv so gut wie gar nichts. Und Dessau kann sich nur vorwerfen, aus ihrer Dominanz nicht noch mehr Tore gemacht zu haben. Eine wirkliche Derby-Stimmung kommt hier aber bisher nicht auf. Das Bild ändert sich auch nicht wirklich im zweiten Durchgang. Nach 3 Minuten Moritz Zingball mit dem ersten Torschuss der zweiten Hälfte für 05. Sonst kommt von beiden Mannschaften hier noch relativ wenig. In der 55. Minute mal ein Lebenszeichen vom CFC. Der Abschluss von Erik Schmidtkamp jedoch keine Herausforderung für 05-Keeper Nico Becker. 61. Minute und die Dessauer belagern den gegnerischen Strafraum. Die Köthener können nicht vernünftig klären und über Umwege kommt der Ball zu Elia Friebe, der zieht ab und erhöht auf 2:0. Wenn die Gäste jetzt nicht langsam aufwachen, ist das Ding hier durch. Doch es sind weiter die Dessauer, die den Takt angeben. Elia Friebe macht das hier sehr geschickt und kann sich gegen mehrere Gegenspieler durchsetzen, zieht nochmal in die Mitte, haut den Ball dann aber knapp drüber. Das wäre ein richtig schönes Tor gewesen. In der 70. Minute ein Freistoß für die Schillerpark-Kicker. Niklas Mied bringt den rein. Moritz Zingball scheitert noch an Christian Schulze, aber der gerade eingewechselte Yannick Görsch nickt ein. Das müsste die Vorentscheidung sein. Die Hausherren aber weiter hungrig. Alex Soblowski mit einem guten Ball auf Elia Friebe. Der Abschluss weit drüber. Jetzt läuft der Ball richtig gut in der Köthener Hälfte und die Gegenwehr der Gäste lässt zu wünschen übrig. Niklas Mied legt nochmal ab auf Darwin Hajowski, der den Kasten nur knapp verfehlt. In der nächsten Szene Elia Friebe zu Keba Sonko und Christian Schulze mit einer Monsterparade. Den haben die meisten hier schon drin gesehen. In der 81. Minute melden sich auch die Jungs aus der Bachstadt mal wieder im gegnerischen Strafraum an. Jan Körner sticht von links außen in den Strafraum rein, versucht's aus spitzem Winkel und haut den Ball übers Tor. Dann gleich der nächste Versuch des CFC. Steven Kirschner bedient Anatoli Safri, der ziemlich unglücklich aussieht in dieser Szene. Die letzten beiden Chancen gehören dann noch dem besten Mann auf dem Platz, Elia Friebe. Sein zweiter Treffer des Tages soll dem Ausnahmekönner heute aber einfach nicht gelingen. Und somit war's das. Der SV Dessau 05 gewinnt in einem einseitigen Derby, verdient mit 3:0 gegen den CFC Germania 03.
0: Ja, ein sehr einseitiges Spiel, leider. Derbys sollen eigentlich immer richtig Feuer drin haben. Leider war das heute nicht wirklich so. Also von der gegnerischen Seite fand ich, wir haben versucht, ja, das Spiel zu bestimmen, haben wir dann auch erste Halbzeit, fand ich, sehr gut gemacht. Gehen dann durch so einen eher glücklicheren Freistoß 1:0 in Führung. Nickel trifft den trotzdem gut, aber ja, dann machen wir zweite Halbzeit. Da haben wir gemerkt, dass wir halt viel Ballbesitz hatten. Köthen fand es dann schwer, wieder immer hin und her zu laufen. Und dann, ja, denke ich, haben wir am Ende unsere Hausaufgaben gemacht.
1: Mit 3 Siegen aus 3 Spielen und einer starken Tordifferenz führen die 05er weiterhin die Tabelle der Verbandsliga Sachsen-Anhalt an. Der CFC wartet noch auf den ersten Dreier. Am 11. September können die Köthener das beim Heimspiel gegen den VfB Sangerhausen ändern. Für die Dessauer steht nun die zweite Runde im Landespokal an. Am 5. September auswärts bei Verbandsliga-Aufsteiger VfB Magdeburg-Ottersleben. In der Liga müssen sie dann am 11.09. beim BSV Halle Ammendorf ran. Das nächste Heimspiel im Stadion am Schillerpark gibt es dann erst wieder am 19.09. gegen den SC Bernburg.
2: Und dann noch diese Meldung. Am 27. August kam es gegen 18.45 Uhr in Zerbst in der Jeverschen Straße zu einem Verkehrsunfall mit Sachschaden. Ein 49-jähriger Fahrzeugführer eines Kleintransporters der Marke VW befuhr die Jeversche Straße in Richtung Biaser Straße. Dabei kam er aus bislang ungeklärter Ursache nach rechts von der Fahrbahn ab und kollidierte mit einem Verkehrszeichen. Am Fahrzeug sowie am Verkehrszeichen entstand Sachschaden. Der wird auf 3.500 Euro geschätzt. Am 28. August kam es gegen 23 Uhr auf der Rosslauer Straße zu einem Verkehrsunfall, ebenfalls mit Sachschaden. Ein 56-jähriger Fahrer eines Wohnmobils befuhr die Rosslauer Straße in Richtung Coswig. Nachdem er eine Einfahrt verpasst hatte, beabsichtigte er, auf der Fahrbahn rückwärts zu fahren. Dabei übersah er die hinter ihm wartende 43-jährige Fahrerin eines Renault. Es kam zum Zusammenstoß beider Fahrzeuge. An Wohnmobil entstand ein geschätzter Sachschaden in Höhe von etwa 2.000 Euro. Der Schaden am Renault wird auf 3.000 Euro geschätzt. Damit sind wir am Ende unserer Montagsausgabe der Zeigner Nachrichten. Wir schauen jetzt noch auf den Wetterbericht und im Anschluss daran auf die Meldungen aus der Region. Am Dienstag ab 18 Uhr melden wir uns dann mit aktuellen Nachrichten wieder. Bis dahin machen Sie es gut. Und auf Wiedersehen.
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6: Morgen erwarten uns Temperaturen von bis zu 24 Grad. Es ist wechselnd bewölkt und die Sonne wird sich voraussichtlich wenig zeigen. Regen wird morgen nicht erwartet.
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10: Ein Ministerpräsident auf dem Bauernhof. Sven Schulze besucht gemeinsam mit Bayerns Landwirtschaftsministerin Michaela Karnibier die Wimixkoop bei Köthen. Viele Hände werden geschüttelt, viel über Landwirtschaft gesprochen. Doch hinter dem freundlichen Termin stehen ernstere Fragen. Wie können heimische Betriebe noch wirtschaftlich produzieren? Und welche Antworten hat die Politik? Mit dem Traktor geht es auf die Gemüsefläche in Ahrensdorf. Rund 1000 Hektar werden hier saisonal bewirtschaftet. 10 verschiedene Kulturen wachsen auf den Feldern. Was nach klassischer Landwirtschaft aussieht, ist längst ein hochorganisierter Wirtschaftsbetrieb. Und der steht vor Herausforderungen. Wasser muss verfügbar sein, Personal gefunden und die Produktion bezahlbar bleiben. Schulze kennt die Probleme. 4 Jahre lang war er selbst Landwirtschaftsminister. Jetzt ist er Ministerpräsident und muss erklären, welche Perspektive die Betriebe im Land haben.
11: Ich war ja viele Jahre Landwirtschaftsminister hier in Sachsen-Anhalt, kenne also die verschiedenen Themen in der Landwirtschaft. Und hier geht es um den Anbau von Gemüse mit allen Herausforderungen. Nicht nur jetzt in der Ernte, sondern auch dann, wenn es darum geht, wie viel Wasser haben wir zum Beregnen, gibt es die Möglichkeit, auch hier zu unterstützen mit Pflanzenschutzmitteln und so weiter. Also all das, was notwendig ist, um das Gemüse auch so zu produzieren, dass es im Verkauf am Ende auch die Qualität hat, was der Verbraucher wünscht. Und deswegen sind wir heute hier, um das mit den Landwirten zu besprechen.
10: Auf dem Feld zeigt sich, dass Gemüseproduktion trotz aller Automatisierung noch immer viel Handarbeit bedeutet. Erntehelfer ziehen die Lauchzwiebeln aus dem Boden. In Spitzenzeiten beschäftigt Bördegarten einschließlich der Saisonarbeitskräfte bis zu 600 Menschen. Auch der Ministerpräsident probiert sich aus. Ein Salatkopf für die Kamera. Doch während Schulze nach wenigen Augenblicken weiterzieht, beginnt für die Beschäftigten hier die eigentliche Arbeit jeden Tag aufs Neue. Eine mögliche Antwort auf fehlende Arbeitskräfte steht gleich nebenan. Technik. Wimex setzt auf satellitengestützte Lenksysteme, Drohnen und Feldroboter. Sie bearbeiten Böden, unterstützen bei der Pflanzenpflege und können Unkraut mechanisch regulieren. Doch die Hightech-Landwirtschaft hat ihren Preis. Wer automatisieren will, muss zunächst investieren können. Und damit wird aus der Betriebsbesichtigung schnell eine politische Debatte. Denn Landwirtschaft in Sachsen-Anhalt hängt auch von Entscheidungen ab, die nicht in Basdorf oder Magdeburg, sondern in Brüssel getroffen werden. Europäische Agrarmittel unterstützen Betriebe und ländliche Räume. Was also passiert, wenn weniger Geld aus Europa kommt?
12: Wir kriegen pro Jahr um die 400 Millionen Euro aus Brüssel für die landwirtschaftlichen Betriebe. Und wenn man das, sind 7 Milliarden Euro kriegt Deutschland insgesamt in dem Bereich. Wenn das jetzt Deutschland nicht nach Brüssel überweisen würde, sondern wenn man sagt, man teilt das auf, würde das nach Königsteiner Schlüssel aufgeteilt werden. Und dann würden wir in Sachsen-Anhalt noch etwas mehr als 200 Millionen kriegen. Das heißt, man würde uns um etwas mehr als 200 Millionen Euro, würden die landwirtschaftlichen Betriebe weniger bekommen. Das ist auch mal eine Zahl, die man immer hören sollte, wenn es darum geht, solche Floskeln, die da immer mal gesagt werden, es wäre doch viel einfacher, wenn das Geld gleich hierher fließen würde. Wir in Sachsen-Anhalt würden in allen Bereichen, ihr hättet es an mancher Stelle sogar ein bisschen besser, aber wir hätten in allen Bereichen große Nachteile, was die finanzielle auch Unterstützung aus Brüssel angeht.
10: Wenige Kilometer weiter zeigt sich, welche Dimension die Produktion mittlerweile hat. In Arnsdorf endet die Arbeit nicht mit der Ernte. Das Gemüse wird hier gewaschen, sortiert, kontrolliert, gekühlt und für den Handel vorbereitet. Möhren laufen durch die Reinigung, Radieschen durch die Waschanlage. Möglichst kurze Wege sollen die Produktion effizient halten. Bis schließlich genau das entsteht, was Verbraucher später im Supermarkt sehen. abgepacktes Gemüse bereit für den Verkauf. Hinter einem vergleichsweise einfachen Produkt steckt eine aufwendige Produktionskette. Die Verantwortlichen sprechen beim Besuch über Fachkräftemangel, Bürokratie und schwierige Marktbedingungen. Probleme, für die sie verlässliche politische Rahmenbedingungen erwarten. Doch gleichzeitig muss auch Sachsen-Anhalt sparen. Schulze will dafür unter anderem die Landesverwaltung verkleinern.
12: Wir werden eine Verwaltungsreform durchführen, weil ich einfach schneller, effektiver und schlanker werden will. Also nicht ich persönlich, sondern das Land. Ja, so, ich auch. So, und aber Fakt ist, das sind natürlich Themen, die für uns wichtig sind, weil wenn wir schon schlechte Rahmenbedingungen haben, was Preise angeht, was Personalkosten angeht. Sie gönnen genauso wie ich jedem Mitarbeiter sein Gehalt, aber sie müssen am Ende ihre Produkte auch verkaufen. Und deswegen ist das eine eher problematische Thematik. Aber dann sollten wir wenigstens an anderer Stelle uns nicht die Beine weghauen.
10: Und dann ist dann noch der Zeitpunkt dieses Besuches. 10 Tage vor der Landtagswahl ist kaum ein Termin völlig frei von Wahlkampf. Für Schulze heißt das, Regierungsarbeit und Wahlkampf laufen gleichzeitig.
11: Es ist eine spannende Zeit. Wir erleben das ja gerade. Es sind die großen TV-Duelle. Es gibt ganz viel auch Begegnungen mit Menschen natürlich auf verschiedenste Art und Weise. Und es geht am Ende darum, zu zeigen, dass Sachsen-Anhalt ein tolles Bundesland ist, dass wir mehr sind als das, was andere daraus machen wollen. Wir haben viel erreicht, wir haben aber noch viele Herausforderungen. Und deshalb freue ich mich auf die letzten Tage.
10: Nach einigen Stunden ist der politische Besuch vorbei. Die Probleme, über die gesprochen wurden, bleiben. Fachkräfte fehlen, Investitionen kosten Geld und Betriebe müssen sich gegen Konkurrenz behaupten. Gleichzeitig verändert moderne Technik die Arbeit auf dem Feld. Wie gut dieser Spagat gelingt, entscheidet am Ende nicht der Salatkopf, den der Ministerpräsident selbst erntet, sondern ob Landwirtschaft in Sachsen-Anhalt auch künftig wirtschaftlich produzieren kann.

0: Wir starten in eine neue Woche und damit herzlich willkommen, liebe Zuschauer, zur Montagsausgabe der Zeitnah Nachrichten. Die Datel Dessau setzt weiterhin auf den Ausbau ihrer digitalen Infrastruktur. Neben dem kontinuierlichen Glasfaserausbau investiert der regionale Telekommunikationsanbieter auch in die Leistungsfähigkeit und Ausfallsicherheit seiner bestehenden Netze. Die durchschnittliche Netzverfügbarkeit liegt nach Unternehmensangaben bei rund 99,5%. In Dessau-Roßlau versorgt die Datel bereits rund 21.000 Adressen mit Breitbandanschlüssen. Der Glasfaserausbau wird Schritt für Schritt fortgesetzt, unter anderem in der Siedlung Adria, in Teilen von Groß-Kühnau und Mosigkau sowie in der Waldsiedlung in Dessau-Korstedt. Auch Mehrfamilienhäuser in verschiedenen Stadtteilen werden gezielt weiter erschlossen. Dabei geht es Datel nicht nur um neue Glasfaseranschlüsse, auch die bestehende Netzinfrastruktur wird modernisiert und erweitert. Zusätzliche Kapazitäten, leistungsfähigere Netzkomponenten und alternative Übertragungswege sollen dafür sorgen, dass das Netz auch bei steigenden Datenmengen stabil bleibt und Störungen besser abgefangen werden können. Dafür hat Datel in den vergangenen Jahren jeweils Millionenbeträge in Ausbau und Modernisierung investiert. Als Tochterunternehmen der Stadtwerke Dessau setzt die Datel außerdem auf eine langfristige regionale Präsenz, persönliche Ansprechpartner, kurze Wege und die Kenntnis der örtlichen Gegebenheiten gehören ebenso zum Konzept wie der technische Ausbau. Ziel ist es, heute leistungsfähige Anschlüsse bereitzustellen und gleichzeitig die Infrastruktur für die digitalen Anforderungen von morgen weiterzuentwickeln. Mal wieder ist es soweit. Die Seniorenwoche in der Bauhausstadt steht vor der Tür. Vom 6. bis zum 14. September erwartet die Besucher ein vielfältiges und abwechslungsreiches Programm. Vom festlichen Eröffnungskonzert im Anhaltischen Theater über das beliebte Seniorensportfest bis hin zur abschließenden Mundartlesung mit Musik gibt es zahlreiche Veranstaltungen zu entdecken.
1: Dessau-Roßlau gilt als die zweitälteste Stadt Deutschlands, was die Altersstruktur ihrer Bevölkerung betrifft. Umso wichtiger ist es, auch den älteren Bürgern ein möglichst lebenswertes Umfeld und vielfältige Angebote in der Stadt zu bieten. Einen wichtigen Beitrag dazu leistet die Seniorenwoche. In diesem Jahr findet sie vom 6. bis zum 14. September statt. Über das Programm und die geplanten Veranstaltungen informierte die Stadt am 20. August bei einem Pressegespräch.
2: Also es ist so, wir haben Bewährtes wieder aufgenommen und setzen das fort und haben aber auch eine ganze Menge neuer Highlights dabei. Und wenn ich das Programm insgesamt sehe, dann kann ich Ihnen sagen, ist es lohnend, alles zu empfehlen. Es ist so, es gibt gar keine Auswahl, aber es sind ja schon solche Highlights dabei, wie gesund ernähren im Alter, was mit dem städtischen Klinikum durchgeführt wird, Lieder singen nach Wunsch. Es gibt in Bezug auf Sport einen Seniorensportfest im Einheitssportplatz. Und es ist so, dass wir beispielsweise in der Volkshochschule eine Reihe von Veranstaltungen haben, wo es heute noch möglich ist, zu buchen bzw. sich anzumelden. Das ist kostenlos.
1: Das Programm ist auch in diesem Jahr wieder äußerst vielfältig und erstreckt sich über die gesamte Woche. Die Auswahl an Veranstaltungen ist groß. Dabei wurde besonders auf Abwechslung und unterschiedliche Interessen geachtet.
2: Insgesamt kann man sagen, gibt es eine neue Veranstaltung Stabil Mobil auf dem Rathausumfeld und wir wollen dort Möglichkeiten der Bewegung und Fortbewegung für ältere Menschen auch mit Handicap mal zeigen. Das ist eine ganz interessante neue Geschichte, aber ein Highlight wird sein im Saal der DVV, die Abschlussveranstaltung. Bis heute haben wir 220 Buchungen dafür, wo bei Tanz und vielen Dingen hier Kaffee und Kuchen die Menschen unter sich und sehr lustig sein können und sind. Und diese Veranstaltung ist stark nachgefragt.
1: Den Abschluss der Seniorenwoche bildet dann eine Veranstaltung mit der Mundartgruppe Christoph Hobusch in der Sportgaststätte Kienfichten. Möglich ist die Seniorenwoche vor allem durch die Unterstützung zahlreicher Partner und die gute Zusammenarbeit verschiedener Akteure. Die Stadt Dessau-Roßlau gehört dabei zu den wichtigsten Unterstützern. In diesem Jahr hat Oberbürgermeister Dr. Robert Reck die Schirmherrschaft übernommen. Zu den weiteren Partnern zählen unter anderem auch die Stadtwerke, die Volkssolidarität 92 und in diesem Jahr das Rathauscenter Dessau.
3: Seniorenmesse oder wie ich immer sage, Seniorentag. Also wir haben schon lange überlegt, wie wir eine unserer größten Kundengruppen auch mal ansprechen kann und positiv mit unserem Einkaufscenter in Erinnerung bleiben können. Und da hat man mich gefragt im Rahmen der Seniorenwoche, ob wir Lust haben, da auch was zu machen. Und das war natürlich dann so der Punkt, wo wir angefangen haben zu spinnen, zu überlegen. Also es wird dann bei uns Kulturprogramm geben, Schlagersänger tritt auf, es wird Bingo gespielt werden, also in Zusammenarbeit mit der Volkssolidarität 92. Es wird für Essen und Trinken gesorgt, natürlich besonders für Kaffee und Kuchen oder eine Kugel Eis. Also da ist ganz viel drin und wir wollen eigentlich unseen Senioren einen wunderschönen Tag liefern, dass sie sich daran erinnern, lange davon zehren und am liebsten so oft wie möglich versuchen, von ihrem Sessel oder von ihrem Sofa wieder hochzukommen, um regelmäßig bei uns im Rathauscenter zu sein.
4: Es wird fast 15 Aussteller geben, die beraten rund ums Thema älter werden, Gemeinsamkeit, Sportangebote, Beratungsangebote, Unterstützungsangebote und dergleichen. Es gibt einen Vortrag zu

0: September bis 14. September diese vielen Veranstaltungen von allem was dabei und es sollte wirklich mal da und da jemand hinkommen.
1: Die Woche der Senioren ist schon längst zu einem festen und beliebten Bestandteil des Veranstaltungskalenders der Stadt geworden. Jedes Jahr kommt sie bei ihren Besuchern sehr gut an.
2: Wir kennen ganz, ganz viele unserer Mitglieder, die an vielfältigen Veranstaltungen teilnehmen. Wir haben auch in diesem Jahr schon wieder fast 500 Karten an unsere Mitglieder verteilt für das Auftaktkonzert im Anhaltischen Theater. Das ist ja ein ganz toller Auftakt der Seniorenwoche. Also es wird super angenommen und zu den einzelnen Veranstaltungen, die wir begleiten dürfen, kommen auch ganz, ganz viele. Und ich bin mir sicher, dass dieses tolle, vielfältige Programm, dieses insbesondere auch kostenlose, niederschwellige Programm, was der Seniorenbeirat, die Stadt und wir, die ganzen Partner aufgestellt haben, dass das gut angenommen wird. Das ist wirklich toll.
1: Am 6. September um 15 Uhr bietet das Eröffnungskonzert Erklingen zum Tanze die Geigen mit beliebten Melodien aus Oper, Operett und Konzert einen perfekten Start in die angesehene Woche und macht schon jetzt Lust auf die zahlreichen Veranstaltungen und Begegnungen, die die Besucher erwarten.
3: Nicht nur in der Bundesliga rollte am vergangenen Wochenende wieder der Ball. Auch im Amateurfußball wurde die Pflichtspielsaison eröffnet. Dabei startete der Dessauer SV 97 mit einer Niederlage in die neue Spielzeit. Auf heimischem Platz unterlagen die Dessauer dem SV Alemannia Jessen mit 0:3. Erfolgreicher verlief der Auftakt für den SV Germania 08 Roßlau. Nördlich der Elbe setzten sich die Germanen gegen den SV Friedersdorf deutlich mit 5:1 durch. Auswärts waren die SG Empor-Waldersee, der TuS Kochstedt und der SV Blau-Rot-Coswig gefordert. Für die drei Mannschaften gab es allerdings nichts zu holen. Waldersee musste sich beim Gegner aus Absdorf mit 0:4 geschlagen geben. Der TuS Kochstedt unterlag dem SV Golpa mit 1:3 und Blau-Rot-Coswig verlor bei der Reserve des ersten FC Bitterfeld-Wolfen mit 0:2. Eine Spielklasse höher. In der Landesliga Süd erwischte der TSV Rot-Weiß-Zerbs dagegen einen gelungenen Saisonstart. Gegen die SG Rot-Weiß-Thalheim feierten die Zerbster einen souveränen 3:0-Erfolg und sicherten sich damit die ersten drei Punkte der neuen Spielzeit. Ein Verbandsliga-Derby gab es am Samstag im Stadion am Schillerpark zu sehen. Der SV Dessau 05 empfing die Aufsteiger aus Köthen. Die Hausherren wollten den dritten Sieg im dritten Spiel. Dabei konnten die 05er zudem einige ihrer ehemaligen Mitspieler begrüßen, die mittlerweile für den CFC aufliefen.
4: Die Verbandsliga in Sachsen-Anhalt ist wieder in vollem Gange. Nach einem 9:0 Auswärtserfolg im Landespokal beim SV Rotation Aschersleben stand für den SV Dessau 05 am 29. August das nächste Liga-Heimspiel an. Im Stadion am Schillerpark empfing man den CFC Germania 03 aus Köthen. Die Aufsteiger aus der Bachstadt konnten bisher nur einen Punkt aus den ersten beiden Partien mitnehmen. Für die 05er gab es bisher die volle Ausbeute. Die Partie war nicht nur aufgrund des Derby-Charakters interessant. So gab es auch ein Wiedersehen mit alten Bekannten. Mit Erik Schmidtkamp, Lukas Lübke, Anatoli Savri und Robert Schlegel gab es 4 Spieler im Kader der Köthner, die in der vergangenen Saison noch für 05 aufliefen. Ex-05er Felix Silke ist zudem nun Co-Trainer beim CFC. Bevor es losging, erhielt Dessauer Topstürmer Elia Friebe noch die Torjägerkanone für die vergangene Verbandsligasaison. Mit beeindruckenden 32 Treffern hat er sich die redlich verdient.
5: Ja, ich bin überglücklich. Also ich habe vor der Saison nicht damit gerechnet, ehrlich gesagt. Ich habe da auch kein persönliches Ziel gehabt vor dem Start der Liga. Ich habe einfach jedes Wochenende versucht, 110% zu geben, unter der Woche auch im Training. Und ja, ich habe mich heute gefreut, dass sie mir überreicht wurde. Und die kommt auf jeden Fall irgendwo in mein Wohnzimmer.
4: Jetzt aber rein ins Spiel. Und für die Gäste gleich der erste Rückschlag. Marcel Dropp muss nach 5 Minuten verletzt runter. Für ihn kommt Tim Franczak. Was das Fußballerische angeht, bestimmen die Dessauer hier gleich zu Beginn das Geschehen. Einige Vorstöße in Richtung des gegnerischen 16ers gibt es zu sehen. Zunächst kommt dabei aber nichts wirklich

0: Gefährliches rum. In der 24. Minute erstmals auch die Gäste nach einer Ecke vom gegnerischen Tor. Aber auch hier wird's nicht wirklich interessant. Dann mal Paul Wertmann mit einem guten Ball auf Elia Friebe. Der kriegt das Spielgerät nicht aufs Tor und tut sich bei der Aktion auch noch weh. Geht für ihn aber weiter. In der 35. Minute bekommen die 05er einen vielversprechenden Freistoß direkt an der Strafraumkante. Niklas Mied schießt den aufs kurze Eck und überrascht damit CFC-Keeper Christian Schulze. Die Führung für Dessau. Und die wollen dann vor der Pause noch erhöhen. Einmal Niklas Mied hier aus guter Position. Schulze hat ihn sicher. Und dann Mied auf Ilja Friebe. Und wieder rettet der Schlussmann der Köthener. Mit der 1:0-Führung für die Gastgeber geht es dann in die Kabine. Vom CFC kommt offensiv so gut wie gar nichts. Und Dessau kann sich nur vorwerfen, aus ihrer Dominanz nicht noch mehr Tore gemacht zu haben. Eine wirkliche Derby-Stimmung kommt hier aber bisher nicht auf. Das Bild ändert sich auch nicht wirklich im zweiten Durchgang. Nach 3 Minuten Moritz Singbeil mit dem ersten Torschuss der zweiten Hälfte für 05. Sonst kommt von beiden Mannschaften hier noch relativ wenig. In der 55. Minute mal ein Lebenszeichen vom CFC. Der Abschluss von Erik Schmidtkamp jedoch keine Herausforderung für 05-Keeper Nico Becker. 61. Minute und die Dessauer belagern den gegnerischen Strafraum. Die Köthener können nicht vernünftig klären und über Umwege kommt der Ball zu Elia Friebe, der zieht ab und erhöht auf 2:0. Wenn die Gäste jetzt nicht langsam aufwachen, ist das Ding hier durch. Doch es sind weiter die Dessauer, die den Takt angeben. Elia Friebe macht das hier sehr geschickt und kann sich gegen mehrere Gegenspieler durchsetzen, zieht nochmal in die Mitte, haut den Ball dann aber knapp drüber. Das wäre ein richtig schönes Tor gewesen. In der 70. Minute ein Freistoß für die Schillerpark-Kicker. Niklas Mied bringt den rein. Moritz Singbeil scheitert noch an Christian Schulze, aber der gerade eingewechselte Yannick Görsch nickt ein. Das müsste die Vorentscheidung sein. Die Hausherren aber weiter hungrig. Alex Soblowski mit einem guten Ball auf Elia Friebe. Der Abschluss weit drüber. Jetzt läuft der Ball richtig gut in der Köthener Hälfte und die Gegenwehr der Gäste lässt zu wünschen übrig. Niklas Mied legt nochmal ab auf Darwin Hajowski, der den Kasten nur knapp verfehlt. In der nächsten Szene Elia Friebe zu Keba Sonko und Christian Schulze mit einer Monsterparade. Den haben die meisten hier schon drin gesehen. In der 81. Minute melden sich auch die Jungs aus der Bachstadt mal wieder im gegnerischen Strafraum an. Jan Körner sticht von links außen in den Strafraum rein, versucht's aus spitzem Winkel und haut den Ball übers Tor. Dann gleich der nächste Versuch des CFC. Steven Kirschner bedient Anatoli Safri, der ziemlich unglücklich aussieht in dieser Szene. Die letzten beiden Chancen gehören dann noch dem besten Mann auf dem Platz, Elia Friebe. Sein zweiter Treffer des Tages soll dem Ausnahmekönner heute aber einfach nicht gelingen. Und somit war's das. Der SV Dessau 05 gewinnt in einem einseitigen Derby, verdient mit 3:0 gegen den CFC Germania 03.
1: Ja, ein sehr einseitiges Spiel, leider. Derbys sollen eigentlich immer richtig Feuer drin haben. Leider war das heute nicht wirklich so. Also von der gegnerischen Seite fand ich, wir haben versucht, ja, das Spiel zu bestimmen, haben wir dann auch erste Halbzeit, fand ich, sehr gut gemacht. Gehen dann durch so einen eher glücklicheren Freistoß 1:0 in Führung. Nickel trifft den trotzdem gut, aber ja, dann machen wir zweite Halbzeit. Da haben wir gemerkt, dass wir halt viel Ballbesitz hatten. Köthen fand es dann schwer, wieder immer hin und her zu laufen. Und dann, ja, denke ich, haben wir am Ende unsere Hausaufgaben gemacht.
0: Mit 3 Siegen aus 3 Spielen und einer starken Tordifferenz führen die 05er weiterhin die Tabelle der Verbandsliga Sachsen-Anhalt an. Der CFC wartet noch auf den ersten Dreier. Am 11. September können die Köthener das beim Heimspiel gegen den VfB Sangerhausen ändern. Für die Dessauer steht nun die 2. Runde im Landespokal an. Am 5. September auswärts bei Verbandsliga-Aufsteiger VfB Magdeburg-Ottersleben. In der Liga müssen sie dann am 11.9. beim BSV Halle Ammendorf ran. Das nächste Heimspiel im Stadion am Schillerpark gibt es dann erst wieder am 19.9. gegen den SC Bernburg.
2: Und dann noch diese Meldung. Am 27. August kam es gegen 18.45 Uhr in Zerbst in der Jeverschen Straße zu einem Verkehrsunfall mit Sachschaden. Ein 49-jähriger Fahrzeugführer eines Kleintransporters der Marke VW befuhr die Jeversche Straße in Richtung Biaser Straße. Dabei kam er aus bislang ungeklärter Ursache nach rechts von der Fahrbahn ab und kollidierte mit einem Verkehrszeichen.

0: Fahrzeug sowie am Verkehrszeichen entstand Sachschaden. Der wird auf 3.500 € geschätzt. Am 28. August kam es gegen 23 Uhr auf der Roßlauer Straße zu einem Verkehrsunfall, ebenfalls mit Sachschaden. Ein 56-jähriger Fahrer eines Wohnmobils befuhr die Roßlauer Straße in Richtung Coswig. Nachdem er eine Einfahrt verpasst hatte, beabsichtigte er, auf der Fahrbahn rückwärts zu fahren. Dabei übersah er die hinter ihm wartende 43-jährige Fahrerin eines Renault. Es kam zum Zusammenstoß beider Fahrzeuge. An Wohnmobil entstand ein geschätzter Sachschaden in Höhe von etwa 2.000 €. Der Schaden am Renault wird auf 3.000 € geschätzt. Damit sind wir am Ende unserer Montagsausgabe der Zeitnah Nachrichten. Wir schauen jetzt noch auf den Wetterbericht und im Anschluss daran auf die Meldungen aus der Region. Am Dienstag ab 18 Uhr melden wir uns dann mit aktuellen Nachrichten wieder. Bis dahin machen Sie es gut und auf Wiedersehen.
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5: Morgen erwarten uns Temperaturen von bis zu 24 Grad. Es ist wechselnd bewölkt und die Sonne wird sich voraussichtlich wenig zeigen. Regen wird morgen nicht erwartet.
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9: Ein Ministerpräsident auf dem Bauernhof. Sven Schulze besucht gemeinsam mit Bayerns Landwirtschaftsministerin Michaela Karnibier die Wimix Coop bei Köthen. Viele Hände werden geschüttelt, viel über Landwirtschaft gesprochen. Doch hinter dem freundlichen Termin stehen ernstere Fragen. Wie können heimische Betriebe noch wirtschaftlich produzieren? Und welche Antworten hat die Politik? Mit dem Traktor geht es auf die Gemüsefläche in Ahrensdorf. Rund 1000 Hektar werden hier saisonal bewirtschaftet. 10 verschiedene Kulturen wachsen auf den Feldern. Was nach klassischer Landwirtschaft aussieht, ist längst ein hochorganisierter Wirtschaftsbetrieb. Und der steht vor Herausforderungen. Wasser muss verfügbar sein, Personal gefunden und die Produktion bezahlbar bleiben. Schulze kennt die Probleme. 4 Jahre lang war er selbst Landwirtschaftsminister. Jetzt ist er Ministerpräsident und muss erklären, welche Perspektive die Betriebe im Land haben.
10: Ich war ja viele Jahre Landwirtschaftsminister hier in Sachsen-Anhalt. Ich kenne also die verschiedenen Themen in der Landwirtschaft. Und hier geht es um den Anbau von Gemüse mit allen Herausforderungen. Nicht nur jetzt in der Ernte, sondern auch dann, wenn es darum geht, wie viel Wasser haben wir zum Beregnen, gibt es die Möglichkeit, auch hier zu unterstützen mit Pflanzenschutzmitteln und so weiter. Also all das, was notwendig ist, um das Gemüse auch so zu produzieren, dass es im Verkauf am Ende auch die Qualität hat, was der Verbraucher wünscht. Und deswegen sind wir heute hier, um das mit den Landwirten zu besprechen.
9: Auf dem Feld zeigt sich, dass Gemüseproduktion trotz aller Automatisierung noch immer viel Handarbeit bedeutet. Erntehelfer ziehen die Lauchzwiebeln aus dem Boden. In Spitzenzeiten beschäftigt Bördegarten einschließlich der Saisonarbeitskräfte bis zu 600 Menschen. Auch der Ministerpräsident probiert sich aus. Ein Salatkopf für die Kamera. Doch während Schulze nach wenigen Augenblicken weiterzieht, beginnt für die Beschäftigten hier die eigentliche Arbeit jeden Tag aufs Neue. Eine mögliche Antwort auf fehlende Arbeitskräfte steht gleich nebenan. Technik. Wimix setzt auf satellitengestützte Lenksysteme, Drohnen und Feldroboter. Sie bearbeiten Böden, unterstützen bei der Pflanzenpflege und können Unkraut mechanisch regulieren. Doch die Hightech-Landwirtschaft hat ihren Preis. Wer automatisieren will, muss zunächst investieren können. Und damit wird aus der Betriebsbesichtigung schnell eine politische Debatte. Denn Landwirtschaft in Sachsen-Anhalt hängt auch von Entscheidungen ab, die nicht in Basdorf oder Magdeburg, sondern in Brüssel getroffen werden. Europäische Agrarmittel unterstützen Betriebe und ländliche Räume. Was also passiert, wenn weniger Geld aus Europa kommt?
11: Wir kriegen pro Jahr um die 400 Millionen Euro aus Brüssel für die landwirtschaftlichen Betriebe. Wenn man das sind 7 Milliarden Euro kriegt Deutschland insgesamt in dem Bereich. Wenn das jetzt Deutschland nicht nach Brüssel überweisen würde, sondern wenn man sagt, man teilt das auf, würde das nach Königsteiner Schlüssel aufgeteilt werden. Und dann würden wir in Sachsen-Anhalt noch etwas mehr als 200 Millionen kriegen. Das heißt, man würde uns um etwas mehr als 200 Millionen Euro, würden die landwirtschaftlichen Betriebe weniger bekommen. Das ist auch mal eine Zahl, die man immer hören sollte, wenn es darum geht, solche Floskeln, die da immer mal gesagt werden, es wäre doch viel einfacher, wenn das Geld gleich hierher fließen würde. Wir in Sachsen-Anhalt würden in allen Bereichen, ihr hättet es an mancher Stelle sogar ein bisschen besser, aber wir hätten in allen Bereichen große Nachteile, was die finanzielle auch Unterstützung aus Brüssel angeht.
9: Wenige Kilometer weiter zeigt sich, welche Dimension die Produktion mittlerweile hat. In Arnsdorf endet die Arbeit nicht mit der Ernte. Das Gemüse wird hier gewaschen, sortiert, kontrolliert, gekühlt und für den Handel vorbereitet. Möhren laufen durch die Reinigung, Radieschen durch die Waschanlage. Möglichst kurze Wege sollen die Produktion effizient halten. Bis schließlich genau das entsteht, was Verbraucher später im Supermarkt sehen. Abgepacktes Gemüse, bereit für den Verkauf. Hinter einem vergleichsweise einfachen Produkt steckt eine aufwendige Produktionskette. Die Verantwortlichen sprechen beim Besuch über Fachkräftemangel, Bürokratie und schwierige Marktbedingungen. Probleme, für die sie verlässliche politische Rahmenbedingungen erwarten. Doch gleichzeitig muss auch Sachsen-Anhalt sparen. Schulze will dafür unter anderem die Landesverwaltung verkleinern.
11: Wir werden eine Verwaltungsreform durchführen, weil ich einfach schneller, effektiver und schlanker werden will. Also nicht ich persönlich, sondern das Land. Ja, also ich auch. Aber Fakt ist, das sind natürlich Themen, die für uns wichtig sind, weil wenn wir schon schlechte Rahmenbedingungen haben, was Preise angeht, was Personalkosten angeht. Sie gönnen genauso wie ich jedem Mitarbeiter sein Gehalt, aber sie müssen am Ende ihre Produkte auch verkaufen. Und deswegen ist das eine eher problematische Thematik. Aber dann sollten wir wenigstens an anderer Stelle jetzt nicht die Beine weghauen.
9: Und dann ist dann noch der Zeitpunkt dieses Besuches. 10 Tage vor der Landtagswahl ist kaum ein Termin völlig frei von Wahlkampf. Für Schulze heißt das, Regierungsarbeit und Wahlkampf laufen gleichzeitig.
10: Das ist eine spannende Zeit. Wir erleben das ja gerade. Es sind die großen TV-Duelle. Es gibt ganz viel auch Begegnungen mit Menschen natürlich auf verschiedenste Art und Weise. Und es geht am Ende darum, zu zeigen, dass Sachsen-Anhalt ein tolles Bundesland ist, dass wir mehr sind als das, was andere daraus machen wollen. Wir haben viel erreicht, wir haben aber noch viele Herausforderungen. Und deshalb freue ich mich auch auf die letzten Tage.
9: Nach einigen Stunden ist der politische Besuch vorbei. Die Probleme, über die gesprochen wurden, bleiben. Fachkräfte fehlen, Investitionen kosten Geld und Betriebe müssen sich gegen Konkurrenz behaupten. Gleichzeitig verändert moderne Technik die Arbeit auf dem Feld. Wie gut dieser Spagat gelingt, entscheidet am Ende nicht der Salatkopf, den der Ministerpräsident selbst erntet, sondern ob Landwirtschaft in Sachsen-Anhalt auch künftig wirtschaftlich produzieren kann.

0: Wir starten in eine neue Woche und damit herzlich willkommen, liebe Zuschauer, zur Montagsausgabe der Zeitnah Nachrichten. Die Datel Dessau setzt weiterhin auf den Ausbau ihrer digitalen Infrastruktur. Neben dem kontinuierlichen Glasfaserausbau investiert der regionale Telekommunikationsanbieter auch in die Leistungsfähigkeit und Ausfallsicherheit seiner bestehenden Netze. Die durchschnittliche Netzverfügbarkeit liegt nach Unternehmensangaben bei rund 99,5%. In Dessau-Roßlau versorgt die Datel bereits rund 21.000 Adressen mit Breitbandanschlüssen. Der Glasfaserausbau wird Schritt für Schritt fortgesetzt, unter anderem in der Siedlung Adria, in Teilen von Groß-Kühnau und Mosigkau sowie in der Waldsiedlung in Dessau-Korstedt. Auch Mehrfamilienhäuser in verschiedenen Stadtteilen werden gezielt weiter erschlossen. Dabei geht es Datel nicht nur um neue Glasfaseranschlüsse, auch die bestehende Netzinfrastruktur wird modernisiert und erweitert. Zusätzliche Kapazitäten, leistungsfähigere Netzkomponenten und alternative Übertragungswege sollen dafür sorgen, dass das Netz auch bei steigenden Datenmengen stabil bleibt und Störungen besser abgefangen werden können. Dafür hat Datel in den vergangenen Jahren jeweils Millionenbeträge in Ausbau und Modernisierung investiert. Als Tochterunternehmen der Stadtwerke Dessau setzt die Datel außerdem auf eine langfristige regionale Präsenz, persönliche Ansprechpartner, kurze Wege und die Kenntnis der örtlichen Gegebenheiten gehören ebenso zum Konzept wie der technische Ausbau. Ziel ist es, heute leistungsfähige Anschlüsse bereitzustellen und gleichzeitig die Infrastruktur für die digitalen Anforderungen von morgen weiter zu entwickeln. Mal wieder ist es soweit. Die Seniorenwoche in der Bauhausstadt steht vor der Tür. Vom 6. bis zum 14. September erwartet die Besucher ein vielfältiges und abwechslungsreiches Programm. Vom festlichen Eröffnungskonzert im Anhaltischen Theater über das beliebte Seniorensportfest bis hin zur abschließenden Mundartlesung mit Musik gibt es zahlreiche Veranstaltungen zu entdecken.
1: Dessau-Roßlau gilt als die zweitälteste Stadt Deutschlands, was die Altersstruktur ihrer Bevölkerung betrifft. Umso wichtiger ist es, auch den älteren Bürgern ein möglichst lebenswertes Umfeld und vielfältige Angebote in der Stadt zu bieten. Einen wichtigen Beitrag dazu leistet die Seniorenwoche. In diesem Jahr findet sie vom 6. bis zum 14. September statt. Über das Programm und die geplanten Veranstaltungen informierte die Stadt am 20. August bei einem Pressegespräch.
2: Also es ist so, wir haben Bewährtes wieder aufgenommen und setzen das fort und haben aber auch eine ganze Menge neuer Highlights dabei. Und wenn ich das Programm insgesamt sehe, dann kann ich Ihnen sagen, ist es lohnend, alles zu empfehlen. Es ist so, es gibt gar keine Auswahl, aber es sind ja schon solche Highlights dabei, wie gesund ernähren im Alter, was mit dem städtischen Klinikum durchgeführt wird, Lieder singen nach Wunsch. Es gibt in Bezug auf Sport einen Seniorensportfest im Einheitssportplatz. Und es ist so, dass wir beispielsweise in der Volkshochschule eine Reihe von Veranstaltungen haben, wo es heute noch möglich ist, zu buchen bzw. sich anzumelden. Das ist kostenlos.
1: Das Programm ist auch in diesem Jahr wieder äußerst vielfältig und erstreckt sich über die gesamte Woche. Die Auswahl an Veranstaltungen ist groß. Dabei wurde besonders auf Abwechslung und unterschiedliche Interessen geachtet.
2: Insgesamt kann man sagen, gibt es eine neue Veranstaltung, Stabil Mobil, auf dem Rathausumfeld. Und wir wollen dort Möglichkeiten der Bewegung und Fortbewegung für ältere Menschen auch mit Handicap mal zeigen. Das ist eine ganz interessante neue Geschichte, aber ein Highlight wird sein im Saal der DVV, die Abschlussveranstaltung. Bis heute haben wir 220 Buchungen dafür, wo bei Tanz und vielen Dingen hier Kaffee und Kuchen die Menschen unter sich und sehr lustig sein können und sind. Und diese Veranstaltung ist stark nachgefragt.
1: Den Abschluss der Seniorenwoche bildet dann eine Veranstaltung mit der Mundartgruppe Christoph Hobusch in der Sportgaststätte Kienfichten. Möglich ist die Seniorenwoche vor allem durch die Unterstützung zahlreicher Partner und die gute Zusammenarbeit verschiedener Akteure. Die Stadt Dessau-Roßlau gehört dabei zu den wichtigsten Unterstützern. In diesem Jahr hat Oberbürgermeister Dr. Robert Reck die Schirmherrschaft übernommen. Zu den weiteren Partnern zählen unter anderem auch die Stadtwerke, die Volkssolidarität 92 und in diesem Jahr das Rathauscenter Dessau.
3: Seniorenmesse oder wie ich immer sage, Seniorentag. Also wir haben schon lange überlegt, wie wir eine unserer größten Kundengruppen auch mal ansprechen kann und positiv mit unserem Einkaufscenter in Erinnerung bleiben können. Und da hat man mich gefragt im Rahmen der Seniorenwoche, ob wir Lust haben, da auch was zu machen. Und das war natürlich dann so der Punkt, wo wir angefangen haben zu spinnen, zu überlegen. Also es wird dann bei uns Kulturprogramm geben, Schlagersänger tritt auf, es wird Bingo gespielt werden, also in Zusammenarbeit mit der Volkssolidarität 92. Es wird für Essen und Trinken gesorgt, natürlich besonders für Kaffee und Kuchen oder eine Kugel Eis. Also da ist ganz viel drin und wir wollen eigentlich unseren Senioren einen wunderschönen Tag liefern, dass sie sich daran erinnern, lange davon zehren und am liebsten so oft wie möglich versuchen, von ihrem Sessel oder von ihrem Sofa wieder hochzukommen, um regelmäßig bei uns im Rathauscenter zu sein.
4: Es wird fast 15 Aussteller geben, die beraten rund ums Thema Älterwerden, Gemeinsamkeit, Sportangebote, Beratungsangebote, Unterstützungsangebote und dergleichen. Es gibt einen Vortrag zum Thema Bewegung und Sport im Alter, wie wichtig das ist. Also ich denke, es ist ein tolles Programm und das mitten in der Stadt. Und da sind wir auch dem Rathauscenter sehr dankbar, dass das auf die Art und Weise stattfinden kann. Und da freue ich mich besonders drauf. Aber es gibt auch Senioren-Sportfest, was wir seit Jahren begleiten dürfen, wo Sportangebote für Senioren angeboten werden.
1: Wie in den vergangenen Jahren auch, lädt wieder der Seniorenbeirat gemeinsam mit dem Seniorenbeauftragten zu dieser Woche ein und freut sich auf eine ereignisreiche Zeit.
5: Wir sind froh, wenn wir dann diese ganzen Veranstaltungen kostenlos organisieren können, anbieten können. Und wir hoffen, es ist ja vom 6.

0: 30. September bis 14. September diese vielen Veranstaltungen von allem was dabei und es sollte wirklich mal da und da jemand hinkommen.
1: Die Woche der Senioren ist schon längst zu einem festen und beliebten Bestandteil des Veranstaltungskalenders der Stadt geworden. Jedes Jahr kommt sie bei ihren Besuchern sehr gut an.
2: Wir kennen ganz, ganz viele unserer Mitglieder, die an vielfältigen Veranstaltungen teilnehmen. Wir haben auch in diesem Jahr schon wieder fast 500 Karten an unsere Mitglieder verteilt für das Auftaktkonzert im Anhaltischen Theater. Das ist ja ein ganz toller Auftakt der Seniorenwoche. Also es wird super angenommen und zu den einzelnen Veranstaltungen, die wir begleiten dürfen, kommen auch ganz, ganz viele. Und ich bin mir sicher, dass dieses tolle, vielfältige Programm, dieses insbesondere auch kostenlose, niederschwellige Programm, was der Seniorenbeirat, die Stadt und wir, die ganzen Partner aufgestellt haben, dass das gut angenommen wird. Das ist wirklich toll.
1: Am 6. September um 15 Uhr bietet das Eröffnungskonzert Erklingen zum Tanze die Geigen mit beliebten Melodien aus Oper, Operett und Konzert einen perfekten Start in die angesehene Woche und macht schon jetzt Lust auf die zahlreichen Veranstaltungen und Begegnungen, die die Besucher erwarten.
3: Nicht nur in der Bundesliga rollte am vergangenen Wochenende wieder der Ball. Auch im Amateurfußball wurde die Pflichtspielsaison eröffnet. Dabei startete der Dessauer SV 97 mit einer Niederlage in die neue Spielzeit. Auf heimischem Platz unterlagen die Dessauer dem SV Alemannia Jessen mit 0:3. Erfolgreicher verlief der Auftakt für den SV Germania 08 Roßlau. Nördlich der Elbe setzten sich die Germanen gegen den SV Friedersdorf deutlich mit 5:1 durch. Auswärts waren die SG Empor-Waldersee, der TuS Kochstedt und der SV Blau-Rot-Coswig gefordert. Für die drei Mannschaften gab es allerdings nichts zu holen. Waldersee musste sich beim Gegner aus Absdorf mit 0:4 geschlagen geben. Der TuS Kochstedt unterlag dem SV Golpa mit 1:3 und Blau-Rot-Coswig verlor bei der Reserve des ersten FC Bitterfeld-Wolfen mit 0:2. Eine Spielklasse höher. In der Landesliga Süd erwischte der TSV Rot-Weiß-Zerbst dagegen einen gelungenen Saisonstart. Gegen die SG Rot-Weiß-Thalheim feierten die Zerbster einen souveränen 3:0 Erfolg und sicherten sich damit die ersten drei Punkte der neuen Spielzeit. Ein Verbandsliga-Derby gab es am Samstag im Stadion am Schillerpark zu sehen. Der SV Dessau 05 empfing die Aufsteiger aus Köthen. Die Hausherren wollten den dritten Sieg im dritten Spiel. Dabei konnten die 05er zudem einige ihrer ehemaligen Mitspieler begrüßen, die mittlerweile für den CFC aufliefen.
4: Die Verbandsliga in Sachsen-Anhalt ist wieder in vollem Gange. Nach einem 9:0 Auswärtserfolg im Landespokal beim SV Rotation Aschersleben stand für den SV Dessau 05 am 29. August das nächste Liga-Heimspiel an. Im Stadion am Schillerpark empfing man den CFC Germania 03 aus Köthen. Die Aufsteiger aus der Bachstadt konnten bisher nur einen Punkt aus den ersten beiden Partien mitnehmen. Für die 05er gab es bisher die volle Ausbeute. Die Partie war nicht nur aufgrund des Derby-Charakters interessant. So gab es auch ein Wiedersehen mit alten Bekannten. Mit Erik Schmidtkamp, Lukas Lübke, Anatoli Savri und Robert Schlegel gab es vier Spieler im Kader der Köthner, die in der vergangenen Saison noch für 05 aufliefen. Ex-05er Felix Silke ist zudem nun Co-Trainer beim CFC. Bevor es losging, erhielt Dessauer Topstürmer Elia Friebe noch die Torjägerkanone für die vergangene Verbandsligasaison. Mit beeindruckenden 32 Treffern hat er sich die redlich verdient.
5: Ja, ich bin überglücklich. Also ich habe vor der Saison nicht damit gerechnet, ehrlich gesagt. Ich habe da auch kein persönliches Ziel gehabt vor dem Start der Liga. Ich habe einfach jedes Wochenende versucht, 110% zu geben, unter der Woche auch im Training. Und ja, ich habe mich heute gefreut, dass sie mir überreicht wurde. Und die kommt auf jeden Fall irgendwo in mein Wohnzimmer.
4: Jetzt aber rein ins Spiel. Und für die Gäste gleich der erste Rückschlag. Marcel Dropp muss nach 5 Minuten verletzt runter. Für ihn kommt Tim Franczak. Was das Fußballerische angeht, bestimmen die Dessauer hier gleich zu Beginn das Geschehen. Einige Vorstöße in Richtung des gegnerischen 16ers gibt es zu sehen. Zunächst kommt dabei aber nichts wirklich Gefährliches rum. In der 24. Minute erstmals auch die Gäste nach einer Ecke vom gegnerischen Tor. Aber auch hier wird's nicht wirklich interessant. Dann mal Paul Wertmann mit einem guten Ball auf Elia Friebe. Der kriegt das Spielgerät nicht aufs Tor und tut sich bei der Aktion auch noch weh. Geht für ihn aber weiter. In der 35. Minute bekommen die 05er einen vielversprechenden Freistoß direkt an der Strafraumkante. Niklas Mied schießt den aufs kurze Eck und überrascht damit CFC-Keeper Christian Schulze. Die Führung für Dessau. Und die wollen dann vor der Pause noch erhöhen. Einmal Niklas Mied, hier aus guter Position. Schulze hat den sicher. Und dann Mied auf Ilja Friebe. Und wieder rettet der Schlussmann der Köthener. Mit der 1:0-Führung für die Gastgeber geht es dann in die Kabine. Vom CFC kommt offensiv so gut wie gar nichts. Und Dessau kann sich nur vorwerfen, aus ihrer Dominanz nicht noch mehr Tore gemacht zu haben. Eine wirkliche Derby-Stimmung kommt hier aber bisher nicht auf. Das Bild ändert sich auch nicht wirklich im zweiten Durchgang. Nach 3 Minuten Moritz Singbeil mit dem ersten Torschuss der zweiten Hälfte für 0:5. Sonst kommt von beiden Mannschaften hier noch relativ wenig. In der 55. Minute mal ein Lebenszeichen vom CFC. Der Abschluss von Erik Schmidtkamp jedoch keine Herausforderung für 0:5-Keeper Nico Becker. 61. Minute und die Dessauer belagern den gegnerischen Strafraum. Die Köthener können nicht vernünftig klären und über Umwege kommt der Ball zu Elia Friebe, der zieht ab und erhöht auf 2:0. Wenn die Gäste jetzt nicht langsam aufwachen, ist das Ding hier durch. Doch es sind weiter die Dessauer, die den Takt angeben. Elia Friebe macht das hier sehr geschickt und kann sich gegen mehrere Gegenspieler durchsetzen, zieht nochmal in die Mitte, haut den Ball dann aber knapp drüber. Das wäre ein richtig schönes Tor gewesen. In der 70. Minute ein Freistoß für die Schillerpark-Kicker. Niklas Mied bringt den rein. Moritz Singbeil scheitert noch an Christian Schulze, aber der gerade eingewechselte Yannick Görsch nickt ein. Das müsste die Vorentscheidung sein. Die Hausherren aber weiter hungrig. Alex Soblowski mit einem guten Ball auf Elia Friebe. Der Abschluss weit drüber. Jetzt läuft der Ball richtig gut in der Köthener Hälfte und die Gegenwehr der Gäste lässt zu wünschen übrig. Niklas Mied legt nochmal ab auf Darwin Hajowski, der den Kasten nur knapp verfehlt. In der nächsten Szene Elia Friebe zu Keba Sonko und Christian Schulze mit einer Monsterparade. Den haben die meisten hier schon drin gesehen. In der 81. Minute melden sich auch die Jungs aus der Bachstadt mal wieder im gegnerischen Strafraum an. Jan Körner sticht von links außen in den Strafraum rein, versucht's aus spitzem Winkel und haut den Ball übers Tor. Dann gleich der nächste Versuch des CFC. Steven Kirschner bedient Anatoli Safri, der ziemlich unglücklich aussieht in dieser Szene. Die letzten beiden Chancen gehören dann noch dem besten Mann auf dem Platz, Elia Friebe. Sein zweiter Treffer des Tages soll dem Ausnahmekönner heute aber einfach nicht gelingen. Und somit war's das. Der SV Dessau 05 gewinnt in einem einseitigen Derby, verdient mit 3:0 gegen den CFC Germania 03.
5: Ja, ein sehr einseitiges Spiel, leider. Derbys sollen eigentlich immer richtig Feuer drin haben. Leider war das heute nicht wirklich so. Also von der gegnerischen Seite fand ich, wir haben versucht, ja, das Spiel zu bestimmen, haben wir dann auch erste Halbzeit, fand ich, sehr gut gemacht. Gehen dann durch so einen eher glücklicheren Freistoß 1:0 in Führung. Nickel trifft den trotzdem gut, aber ja, dann machen wir zweite Halbzeit. Da haben wir gemerkt, dass wir halt viel Ballbesitz hatten. Köthen fand es dann schwer, wieder immer hin und her zu laufen. Und dann, ja, denke ich, haben wir am Ende unsere Hausaufgaben gemacht.
4: Mit 3 Siegen aus 3 Spielen und einer starken Tordifferenz führen die 05er weiterhin die Tabelle der Verbandsliga Sachsen-Anhalt an. Der CFC wartet noch auf den ersten Dreier. Am 11. September können die Köthener das beim Heimspiel gegen den VfB Sangerhausen ändern. Für die Dessauer steht nun die zweite Runde im Landespokal an. Am 5. September auswärts bei Verbandsliga-Aufsteiger VfB Magdeburg-Ottersleben. In der Liga müssen sie dann am 11.9. beim BSV Halle Ammendorf ran. Das nächste Heimspiel im Stadion am Schillerpark gibt es dann erst wieder am 19.9. gegen den SC Bernburg.
3: Und dann noch diese Meldung. Am 27. August kam es gegen 18.45 Uhr in Zerbst in der Jeverschen Straße zu einem Verkehrsunfall mit Sachschaden. ein 49-jähriger Fahrzeugführer eines Kleintransporters der Marke VW befuhr die Jeverscher Straße in Richtung Biaser Straße. Dabei kam er aus bislang ungeklärter Ursache nach rechts von der Fahrbahn ab und kollidierte mit einem Verkehrszeichen. Am Fahrzeug sowie am Verkehrszeichen entstand Sachschaden. Der wird auf 3.500 Euro geschätzt. Am 28. August kam es gegen 23 Uhr auf der Roßlauer Straße zu einem Verkehrsunfall, ebenfalls mit Sachschaden. Ein 56-jähriger Fahrer eines Wohnmobils befuhr die Roßlauer Straße in Richtung Coswig. Nachdem er eine Einfahrt verpasst hatte, beabsichtigte er, auf der Fahrbahn rückwärts zu fahren. Dabei übersah er die hinter ihm wartende 43-jährige Fahrerin eines Renault. Es kam zum Zusammenstoß beider Fahrzeuge. An Wohnmobil entstand ein geschätzter Sachschaden in Höhe von etwa 2.000 Euro. Der Schaden am Renault wird auf 3.000 Euro geschätzt. Damit sind wir am Ende unserer Montagsausgabe der Zeitnah Nachrichten. Wir schauen jetzt noch auf den Wetterbericht und im Anschluss daran auf die Meldungen aus der Region. Am Dienstag ab 18 Uhr melden wir uns dann mit aktuellen Nachrichten wieder. Bis dahin, machen Sie es gut. Und auf Wiedersehen.
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9: Morgen erwarten uns Temperaturen von bis zu 24 Grad. Es ist wechselnd bewölkt und die Sonne wird sich voraussichtlich wenig zeigen. Regen wird morgen nicht erwartet.
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13: Ein Ministerpräsident auf dem Bauernhof. Sven Schulze besucht gemeinsam mit

0: Bayerns Landwirtschaftsministerin Michaela Karnibier die Wimixkoop bei Köthen. Viele Hände werden geschüttelt, viel über Landwirtschaft gesprochen. Doch hinter dem freundlichen Termin stehen ernstere Fragen. Wie können heimische Betriebe noch wirtschaftlich produzieren? Und welche Antworten hat die Politik? Mit dem Traktor geht es auf die Gemüsefläche in Ahrensdorf. Rund 1000 Hektar werden hier saisonal bewirtschaftet. 10 verschiedene Kulturen wachsen auf den Feldern. Was nach klassischer Landwirtschaft aussieht, ist längst ein hochorganisierter Wirtschaftsbetrieb. Und der steht vor Herausforderungen. Wasser muss verfügbar sein, Personal gefunden und die Produktion bezahlbar bleiben. Schulze kennt die Probleme. 4 Jahre lang war er selbst Landwirtschaftsminister. Jetzt ist er Ministerpräsident und muss erklären, welche Perspektive die Betriebe im Land haben.
1: Ich war ja viele Jahre Landwirtschaftsminister hier in Sachsen-Anhalt, kenne also die verschiedenen Themen in der Landwirtschaft. Und hier geht es um den Anbau von Gemüse mit allen Herausforderungen. Nicht nur jetzt in der Ernte, sondern auch dann, wenn es darum geht, wie viel Wasser haben wir zum Beregnen, gibt es die Möglichkeit, auch hier zu unterstützen mit Pflanzenschutzmitteln und so weiter. Also all das, was notwendig ist, um das Gemüse auch so zu produzieren, dass es im Verkauf am Ende auch die Qualität hat, was der Verbraucher wünscht. Und deswegen sind wir heute hier, um das mit den Landwirten zu besprechen.
0: Auf dem Feld zeigt sich, dass Gemüseproduktion trotz aller Automatisierung noch immer viel Handarbeit bedeutet. Erntehelfer ziehen die Lauchzwiebeln aus dem Boden. In Spitzenzeiten beschäftigt Bördegarten einschließlich der Saisonarbeitskräfte bis zu 600 Menschen. Auch der Ministerpräsident probiert sich aus. Ein Salatkopf für die Kamera. Doch während Schulze nach wenigen Augenblicken weiterzieht, beginnt für die Beschäftigten hier die eigentliche Arbeit jeden Tag aufs Neue. Eine mögliche Antwort auf fehlende Arbeitskräfte steht gleich nebenan. Technik. Wimex setzt auf satellitengestützte Lenksysteme, Drohnen und Feldroboter. Sie bearbeiten Böden, unterstützen bei der Pflanzenpflege und können Unkraut mechanisch regulieren. Doch die Hightech-Landwirtschaft hat ihren Preis. Wer automatisieren will, muss zunächst investieren können. Und damit wird aus der Betriebsbesichtigung schnell eine politische Debatte. Denn Landwirtschaft in Sachsen-Anhalt hängt auch von Entscheidungen ab, die nicht in Barsdorf oder Magdeburg, sondern in Brüssel getroffen werden. Europäische Agrarmittel unterstützen Betriebe und ländliche Räume. Was also passiert, wenn weniger Geld aus Europa kommt?
2: Wir kriegen pro Jahr um die 400 Millionen Euro aus Brüssel für die landwirtschaftlichen Betriebe. Wenn man das sind 7 Milliarden Euro kriegt Deutschland insgesamt in dem Bereich. Wenn das jetzt Deutschland nicht nach Brüssel überweisen würde, sondern wenn man sagt, man teilt das auf, würde das nach Königsteiner Schlüssel aufgeteilt werden. Und dann würden wir in Sachsen-Anhalt noch etwas mehr als 200 Millionen kriegen. Das heißt, man würde uns um etwas mehr als 200 Millionen Euro, würden die landwirtschaftlichen Betriebe weniger bekommen. Das ist auch mal eine Zahl, die man immer hören sollte, wenn es darum geht, solche Floskeln, die da immer mal gesagt werden, es wäre doch viel einfacher, wenn das Geld gleich hierher fließen würde. Wir in Sachsen-Anhalt würden in allen Bereichen, ihr hättet es an mancher Stelle sogar ein bisschen besser, aber wir hätten in allen Bereichen große Nachteile, was die finanzielle auch Unterstützung aus Brüssel angeht.
0: Wenige Kilometer weiter zeigt sich, welche Dimension die Produktion mittlerweile hat. In Arnsdorf endet die Arbeit nicht mit der Ernte. Das Gemüse wird hier gewaschen, sortiert, kontrolliert, gekühlt und für den Handel vorbereitet. Möhren laufen durch die Reinigung, Radieschen durch die Waschanlage. Möglichst kurze Wege sollen die Produktion effizient halten. Bis schließlich genau das entsteht, was Verbraucher später im Supermarkt sehen. Abgepacktes Gemüse, bereit für den Verkauf. Hinter einem vergleichsweise einfachen Produkt steckt eine aufwendige Produktionskette. Die Verantwortlichen sprechen beim Besuch über Fachkräftemangel, Bürokratie und schwierige Marktbedingungen. Probleme, für die sie verlässliche politische Rahmenbedingungen erwarten. Doch gleichzeitig muss auch Sachsen-Anhalt sparen. Schulze will dafür unter anderem die Landesverwaltung verkleinern.
2: Wir werden eine Verwaltungsreform durchführen, weil ich einfach schneller, effektiver und schlanker werden will. Also nicht ich persönlich, sondern das Land. Ja, also ich auch. Aber Fakt ist, das sind natürlich Themen, die für uns wichtig sind, weil wenn wir schon schlechte Rahmenbedingungen haben, was Preise angeht, was Personalkosten.

0: angeht. Sie gönnen genauso wie ich jedem Mitarbeiter sein Gehalt, aber sie müssen am Ende ihre Produkte auch verkaufen. Und deswegen ist das eine eher problematische Thematik. Aber dann sollten wir wenigstens an anderer Stelle jetzt nicht die Beine weghauen.
1: Und dann ist dann noch der Zeitpunkt dieses Besuches. 10 Tage vor der Landtagswahl ist kaum ein Termin völlig frei von Wahlkampf. Für Schulze heißt das, Regierungsarbeit und Wahlkampf laufen gleichzeitig.
2: Es ist eine spannende Zeit. Wir erleben das ja gerade. Es sind die großen TV-Duelle. Es gibt ganz viel auch Begegnungen mit Menschen natürlich auf verschiedenste Art und Weise. Und es geht am Ende darum, zu zeigen, dass Sachsen-Anhalt ein tolles Bundesland ist, dass wir mehr sind als das, was andere daraus machen wollen. Wir haben viel erreicht, wir haben aber noch viele Herausforderungen. Und deshalb freue ich mich auf die letzten Tage.
1: Nach einigen Stunden ist der politische Besuch vorbei. Die Probleme, über die gesprochen wurden, bleiben. Fachkräfte fehlen, Investitionen kosten Geld und Betriebe müssen sich gegen Konkurrenz behaupten. Gleichzeitig verändert moderne Technik die Arbeit auf dem Feld. Wie gut dieser Spagat gelingt, entscheidet am Ende nicht der Salatkopf, den der Ministerpräsident selbst erntet, sondern ob Landwirtschaft in Sachsen-Anhalt auch künftig wirtschaftlich produzieren kann.

0: Wir starten in eine neue Woche und damit herzlich willkommen, liebe Zuschauer, zur Montagsausgabe der Zeitnah Nachrichten. Die Datel Dessau setzt weiterhin auf den Ausbau ihrer digitalen Infrastruktur. Neben dem kontinuierlichen Glasfaserausbau investiert der regionale Telekommunikationsanbieter auch in die Leistungsfähigkeit und Ausfallsicherheit seiner bestehenden Netze. Die durchschnittliche Netzverfügbarkeit liegt nach Unternehmensangaben bei rund 99,5%. In Dessau-Roßlau versorgt die Datel bereits rund 21.000 Adressen mit Breitbandanschlüssen. Der Glasfaserausbau wird Schritt für Schritt fortgesetzt, unter anderem in der Siedlung Adria, in Teilen von Groß-Kühnau und Mosigkau sowie in der Waldsiedlung in Dessau-Korstedt. Auch Mehrfamilienhäuser in verschiedenen Stadtteilen werden gezielt weiter erschlossen. Dabei geht es Datel nicht nur um neue Glasfaseranschlüsse, auch die bestehende Netzinfrastruktur wird modernisiert und erweitert. Zusätzliche Kapazitäten, leistungsfähigere Netzkomponenten und alternative Übertragungswege sollen dafür sorgen, dass das Netz auch bei steigenden Datenmengen stabil bleibt und Störungen besser abgefangen werden können. Dafür hat Datel in den vergangenen Jahren jeweils Millionenbeträge in Ausbau und Modernisierung investiert. Als Tochterunternehmen der Stadtwerke Dessau setzt die Datel außerdem auf eine langfristige regionale Präsenz, persönliche Ansprechpartner, kurze Wege und die Kenntnis der örtlichen Gegebenheiten gehören ebenso zum Konzept wie der technische Ausbau. Ziel ist es, heute leistungsfähige Anschlüsse bereitzustellen und gleichzeitig die Infrastruktur für die digitalen Anforderungen von morgen weiter zu entwickeln. Mal wieder ist es soweit. Die Seniorenwoche in der Bauhausstadt steht vor der Tür. Vom 6. bis zum 14. September erwartet die Besucher ein vielfältiges und abwechslungsreiches Programm. Vom festlichen Eröffnungskonzert im Anhaltischen Theater über das beliebte Seniorensportfest bis hin zur abschließenden Mundartlesung mit Musik gibt es zahlreiche Veranstaltungen zu entdecken.
1: Dessau-Roßlau gilt als die zweitälteste Stadt Deutschlands, was die Altersstruktur ihrer Bevölkerung betrifft.

0: Umso wichtiger ist es, auch den älteren Bürgern ein möglichst lebenswertes Umfeld und vielfältige Angebote in der Stadt zu bieten. Einen wichtigen Beitrag dazu leistet die Seniorenwoche. In diesem Jahr findet sie vom 6. bis zum 14. September statt. Über das Programm und die geplanten Veranstaltungen informierte die Stadt am 20. August bei einem Pressegespräch.
1: Also es ist so, wir haben Bewährtes wieder aufgenommen und setzen das fort und haben aber auch eine ganze Menge neuer Highlights dabei. Und wenn ich das Programm insgesamt sehe, dann kann ich Ihnen sagen, ist es lohnend, alles zu empfehlen. Es ist so, es gibt gar keine Auswahl, aber es sind ja schon solche Highlights dabei, wie gesund ernähren im Alter, was mit dem städtischen Klinikum durchgeführt wird, Lieder singen nach Wunsch. Es gibt in Bezug auf Sport einen Seniorensportfest im Einheitssportplatz. Und es ist so, dass wir beispielsweise in der Volkshochschule eine Reihe von Veranstaltungen haben, wo es heute noch möglich ist, zu buchen bzw. sich anzumelden. Das ist kostenlos.
0: Das Programm ist auch in diesem Jahr wieder äußerst vielfältig und erstreckt sich über die gesamte Woche. Die Auswahl an Veranstaltungen ist groß. Dabei wurde besonders auf Abwechslung und unterschiedliche Interessen geachtet.
1: Insgesamt kann man sagen, gibt es eine neue Veranstaltung, Stabil Mobil, auf dem Rathausumfeld. Und wir wollen dort Möglichkeiten der Bewegung und Fortbewegung für ältere Menschen auch mit Handicap mal zeigen. Das ist eine ganz interessante neue Geschichte, aber ein Highlight wird sein im Saal der DVV, die Abschlussveranstaltung. Bis heute haben wir 220 Buchungen dafür, wo bei Tanz und vielen Dingen hier Kaffee und Kuchen die Menschen unter sich und sehr lustig sein können und sind. Und diese Veranstaltung ist stark nachgefragt.
0: Den Abschluss der Seniorenwoche bildet dann eine Veranstaltung mit der Mundartgruppe Christoph Hobusch in der Sportgaststätte Kienfichten. Möglich ist die Seniorenwoche vor allem durch die Unterstützung zahlreicher Partner und die gute Zusammenarbeit verschiedener Akteure. Die Stadt Dessau-Roßlau gehört dabei zu den wichtigsten Unterstützern. In diesem Jahr hat Oberbürgermeister Dr. Robert Reck die Schirmherrschaft übernommen. Zu den weiteren Partnern zählen unter anderem auch die Stadtwerke, die Volkssolidarität 92 und in diesem Jahr das Rathauscenter Dessau.
2: Seniorenmesse oder wie ich immer sage, Seniorentag. Also wir haben schon lange überlegt, wie wir eine unserer größten Kundengruppen auch mal ansprechen können und positiv mit unserem Einkaufscenter in Erinnerung bleiben können. Und da hat man mich gefragt im Rahmen der Seniorenwoche, ob wir Lust haben, da auch was zu machen. Und das war natürlich dann so der Punkt, wo wir angefangen haben zu spinnen, zu überlegen. Also es wird dann bei uns Kulturprogramm geben, Schlagersänger tritt auf, es wird Bingo gespielt werden, also in Zusammenarbeit mit der Volkssolidarität 92. Es wird für Essen und Trinken gesorgt, natürlich besonders für Kaffee und Kuchen oder eine Kugel Eis. Also da ist ganz viel drin und wir wollen eigentlich unseren Senioren einen wunderschönen Tag liefern, dass sie sich daran erinnern, lange davon zehren und am liebsten so oft wie möglich versuchen, von ihrem Sessel oder von ihrem Sofa wieder hochzukommen, um regelmäßig bei uns im Rathauscenter zu sein.
3: Es wird fast 15 Aussteller geben, die beraten rund ums Thema Älterwerden, Gemeinsamkeit, Sportangebote, Beratungsangebote, Unterstützungsangebote und dergleichen. Es gibt einen Vortrag zum Thema Bewegung und Sport im Alter, wie wichtig das ist. Also ich denke, es ist ein tolles Programm und das mitten in der Stadt. Und da sind wir auch dem Rathauscenter sehr dankbar, dass das auf die Art und Weise stattfinden kann. Und da freue ich mich besonders drauf. Aber es gibt auch Senioren-Sportfest, was wir seit Jahren begleiten dürfen, wo Sportangebote für Senioren angeboten werden.
0: Wie in den vergangenen Jahren auch, lädt wieder der Seniorenbeirat gemeinsam mit dem Seniorenbeauftragten zu dieser Woche ein und freut sich auf eine ereignisreiche Zeit.
4: Wir sind froh, wenn wir dann diese ganzen Veranstaltungen kostenlos organisieren können, anbieten können. Und wir hoffen, es ist ja vom 6.

0: kommen auch ganz, ganz viele. Und ich bin mir sicher, dass dieses tolle, vielfältige Programm, dieses insbesondere auch kostenlose, niederschwellige Programm, was der Seniorenbeirat, die Stadt und wir, die ganzen Partner aufgestellt haben, dass das gut angenommen wird. Das ist wirklich toll.
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2: Nicht nur in der Bundesliga rollte am vergangenen Wochenende wieder der Ball. Auch im Amateurfußball wurde die Pflichtspielsaison eröffnet. Dabei startete der Dessauer SV 97 mit einer Niederlage in die neue Spielzeit. Auf heimischem Platz unterlagen die Dessauer dem SV Alemannia Jessen mit 0:3. Erfolgreicher verlief der Auftakt für den SV Germania 08 Roßlau. Nördlich der Elbe setzten sich die Germanen gegen den SV Friedersdorf deutlich mit 5:1 durch. Auswärts waren die SG Empor-Waldersee, der TuS Kochstedt und der SV Blau-Rot-Coswig gefordert. Für die drei Mannschaften gab es allerdings nichts zu holen. Waldersee musste sich beim Gegner aus Absdorf mit 0:4 geschlagen geben. Der TuS Kochstedt unterlag dem SV Golpa mit 1:3 und Blau-Rot-Coswig verlor bei der Reserve des ersten FC Bitterfeld-Wolfen mit 0:2. Eine Spielklasse höher. In der Landesliga Süd erwischte der TSV Rot-Weiß-Zerbst dagegen einen gelungenen Saisonstart. Gegen die SG Rot-Weiß-Thalheim feierten die Zerbster einen souveränen 3:0-Erfolg und sicherten sich damit die ersten 3 Punkte der neuen Spielzeit. Ein Verbandsliga-Derby gab es am Samstag im Stadion am Schillerpark zu sehen. Der SV Dessau 05 empfing die Aufsteiger aus Köthen. Die Hausherren wollten den dritten Sieg im dritten Spiel. Dabei konnten die 05er zudem einige ihrer ehemaligen Mitspieler begrüßen, die mittlerweile für den CFC aufliefen.
3: Die Verbandsliga in Sachsen-Anhalt ist wieder in vollem Gange. Nach einem 9:0-Auswärtserfolg im Landespokal beim SV Rotation Aschersleben stand für den SV Dessau 05 am 29. August das nächste Liga-Heimspiel an. Im Stadion am Schillerpark empfing man den CFC Germania 03 aus Köthen. Die Aufsteiger aus der Bachstadt konnten bisher nur einen Punkt aus den ersten beiden Partien mitnehmen. Für die 05er gab es bisher die volle Ausbeute. Die Partie war nicht nur aufgrund des Derby-Charakters interessant. So gab es auch ein Wiedersehen mit alten Bekannten. Mit Erik Schmidtkamp, Lukas Lübke, Anatoli Savri und Robert Schlegel gab es 4 Spieler im Kader der Köthner, die in der vergangenen Saison noch für 05 aufliefen. Ex-05er Felix Silke ist zudem nun Co-Trainer beim CFC. Bevor es losging, erhielt Dessauer Topstürmer Elia Friebe noch die Torjägerkanone für die vergangene Verbandsligasaison. Mit beeindruckenden 32 Treffern hat er sich die redlich verdient.
4: Ja, ich bin überglücklich. Also ich habe vor der Saison nicht damit gerechnet, ehrlich gesagt. Ich habe da auch kein persönliches Ziel gehabt vor dem Start der Liga. Ich habe einfach jedes Wochenende versucht, 110% zu geben, unter der Woche auch im Training. Und ja, ich habe mich heute gefreut, dass sie mir überreicht wurde. Und die kommt auf jeden Fall irgendwo in mein Wohnzimmer.
3: Jetzt aber rein ins Spiel. Und für die Gäste gleich der erste Rückschlag. Marcel Dropp muss nach 5 Minuten verletzt runter. Für ihn kommt Tim Franczak. Was das Fußballerische angeht, bestimmen die Dessauer hier gleich zu Beginn das Geschehen. Einige Vorstöße in Richtung des gegnerischen 16ers gibt es zu sehen. Zunächst kommt dabei aber nichts wirklich Gefährliches rum. In der 24. Minute erstmals auch die Gäste nach einer Ecke vom gegnerischen Tor. Aber auch hier wird's nicht wirklich interessant. Dann mal Paul Wertmann mit einem guten Ball auf Elia Friebe. Der kriegt das Spielgerät nicht aufs Tor und tut sich bei der Aktion auch noch weh. Geht für ihn aber weiter. In der 35. Minute bekommen die 05er einen vielversprechenden Freistoß direkt an der Strafraumkante. Niklas Mied schießt den aufs kurze Eck und überrascht damit CFC-Keeper Christian Schulze. Die Führung für Dessau. Und die wollen dann vor der Pause noch erhöhen. Einmal Niklas Mied hier aus guter Position. Schulze hat ihn sicher. Und dann Mied auf Ilja Friebe. Und wieder rettet der Schlussmann der Köthener. Mit der 1:0-Führung für die Gastgeber geht es dann in die

0: die Kabine. Vom CFC kommt offensiv so gut wie gar nichts und Dessau kann sich nur vorwerfen, aus ihrer Dominanz nicht noch mehr Tore gemacht zu haben. Eine wirkliche Derby-Stimmung kommt hier aber bisher nicht auf. Das Bild ändert sich auch nicht wirklich im zweiten Durchgang. Nach 3 Minuten Moritz Zingball mit dem ersten Torschuss der zweiten Hälfte für 0:5. Sonst kommt von beiden Mannschaften hier noch relativ wenig. In der 55. Minute mal ein Lebenszeichen vom CFC. Der Abschluss von Erik Schmidtkamp jedoch keine Herausforderung für 0:5-Keeper Nico Becker. 61. Minute und die Dessauer belagern den gegnerischen Strafraum. Die Köthener können nicht vernünftig klären und über Umwege kommt der Ball zu Elia Friebe, der zieht ab und erhöht auf 2:0. Wenn die Gäste jetzt nicht langsam aufwachen, ist das Ding hier durch. Doch es sind weiter die Dessauer, die den Takt angeben. Elia Friebe macht das hier sehr geschickt und kann sich gegen mehrere Gegenspieler durchsetzen, zieht nochmal in die Mitte, haut den Ball dann aber knapp drüber. Das wäre ein richtig schönes Tor gewesen. In der 70. Minute ein Freistoß für die Schillerpark-Kicker. Niklas Miet bringt den rein. Moritz Zingball scheitert noch an Christian Schulze, aber der gerade eingewechselte Yannick Görsch nickt ein. Das müsste die Vorentscheidung sein. Die Hausherren aber weiter hungrig. Alex Soblowski mit einem guten Ball auf Elia Friebe. Der Abschluss weit drüber. Jetzt läuft der Ball richtig gut in der Köthener Hälfte und die Gegenwehr der Gäste lässt zu wünschen übrig. Niklas Miet legt nochmal ab auf Darwin Hajowski, der den Kasten nur knapp verfehlt. In der nächsten Szene Elia Friebe zu Keba Sonko und Christian Schulze mit einer Monsterparade. Den haben die meisten hier schon drin gesehen. In der 81. Minute melden sich auch die Jungs aus der Bachstadt mal wieder im gegnerischen Strafraum an. Jan Körner sticht von links außen in den Strafraum rein, versucht es aus spitzem Winkel und haut den Ball übers Tor. Dann gleich der nächste Versuch des CFC. Steven Kirschner bedient Anatoli Safri, der ziemlich unglücklich aussieht in dieser Szene. Die letzten beiden Chancen gehören dann noch dem besten Mann auf dem Platz, Elia Friebe. Sein zweiter Treffer des Tages soll dem Ausnahmekönner heute aber einfach nicht gelingen. Und somit war's das. Der SV Dessau 05 gewinnt in einem einseitigen Derby, verdient mit 3:0 gegen den CFC Germania 03.
1: Ja, ein sehr einseitiges Spiel, leider. Derbys sollen eigentlich immer richtig Feuer drin haben. Leider war das heute nicht wirklich so. Also von der gegnerischen Seite fand ich, wir haben versucht, ja, das Spiel zu bestimmen. Haben wir dann auch erste Halbzeit, fand ich, sehr gut gemacht. Gehen dann durch so einen eher glücklicheren Freistoß 1:0 in Führung. Nickel trifft den trotzdem gut, aber ja, dann machen wir zweite Halbzeit. Da haben wir gemerkt, dass wir halt viel Ballbesitz hatten. Köthen fand es dann schwer, wieder immer hin und her zu laufen. Und dann, ja, denke ich, haben wir am Ende unsere Hausaufgaben gemacht.
0: Mit 3 Siegen aus 3 Spielen und einer starken Tordifferenz führen die 05er weiterhin die Tabelle der Verbandsliga Sachsen-Anhalt an. Der CFC wartet noch auf den ersten Dreier. Am 11. September können die Köthener das beim Heimspiel gegen den VfB Sangerhausen ändern. Für die Dessauer steht nun die zweite Runde im Landespokal an. Am 5. September auswärts bei Verbandsliga-Aufsteiger VfB Magdeburg-Ottersleben. In der Liga müssen sie dann am 11.9. beim BSV Halle Ammendorf ran. Das nächste Heimspiel im Stadion am Schillerpark gibt es dann erst wieder am 19.9. gegen den SC Bernburg.
2: Und dann noch diese Meldung. Am 27. August kam es gegen 18.45 Uhr in Zerbs in der Jeverschen Straße zu einem Verkehrsunfall mit Sachschaden. Ein 49-jähriger Fahrzeugführer eines Kleintransporters der Marke VW befuhr die Jeverscher Straße in Richtung Biaser Straße. Dabei kam er aus bislang ungeklärter Ursache nach rechts von der Fahrbahn ab und kollidierte mit einem Verkehrszeichen. Am Fahrzeug sowie am Verkehrszeichen entstand Sachschaden. Der wird auf 3.500 Euro geschätzt. Am 28. August kam es gegen 23 Uhr auf der Rosslauer Straße zu einem Verkehrsunfall, ebenfalls mit Sachschaden. Ein 56-jähriger Fahrer eines Wohnmobils befuhr die Rosslauer Straße in Richtung Coswig. Nachdem er eine Einfahrt verpasst hatte, beabsichtigte er, auf der Fahrbahn rückwärts zu fahren. Dabei übersah er die hinter ihm wartende 43-jährige Fahrerin eines Renault. Es kam zum Zusammenstoß beider Fahrzeuge. An Wohnmobil entstand ein geschätzter Sachschaden in Höhe von etwa 2.000 Euro. Der Schaden am Renault wird auf 3.000 Euro geschätzt. Damit sind wir am Ende.

0: Unserer Montagsausgabe der Zeigner Nachrichten. Wir schauen jetzt noch auf den Wetterbericht und im Anschluss daran auf die Meldungen aus der Region. Am Dienstag ab 18 Uhr melden wir uns dann mit aktuellen Nachrichten wieder. Bis dahin machen Sie es gut und auf Wiedersehen.
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5: Morgen erwarten uns Temperaturen von bis zu 24 Grad. Es ist wechselnd bewölkt und die Sonne wird sich voraussichtlich wenig zeigen. Regen wird morgen nicht erwartet.
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9: Ein Ministerpräsident auf dem Bauernhof. Sven Schulze besucht gemeinsam mit Bayerns Landwirtschaftsministerin Michaela Karnibier die Wimix Coop bei Köthen. Viele Hände werden geschüttelt, viel über Landwirtschaft gesprochen. Doch hinter dem freundlichen Termin stehen ernstere Fragen. Wie können heimische Betriebe noch wirtschaftlich produzieren? Und welche Antworten hat die Politik? Mit dem Traktor geht es auf die Gemüsefläche in Ahrensdorf. Rund 1000 Hektar werden hier saisonal bewirtschaftet. 10 verschiedene Kulturen wachsen auf den Feldern. Was nach klassischer Landwirtschaft aussieht, ist längst ein hochorganisierter Wirtschaftsbetrieb. Und der steht vor Herausforderungen. Wasser muss verfügbar sein, Personal gefunden und die Produktion bezahlbar bleiben. Schulze kennt die Probleme.

0: 4 Jahre lang war er selbst Landwirtschaftsminister. Jetzt ist er Ministerpräsident und muss erklären, welche Perspektive die Betriebe im Land haben.
1: Ich war ja viele Jahre Landwirtschaftsminister hier in Sachsen-Anhalt. Ich kenne also die verschiedenen Themen in der Landwirtschaft. Und hier geht es um den Anbau von Gemüse mit allen Herausforderungen. Nicht nur jetzt in der Ernte, sondern auch dann, wenn es darum geht, wie viel Wasser haben wir zum Beregnen. Gibt es die Möglichkeit, auch hier zu unterstützen mit Pflanzenschutzmitteln und so weiter. Also all das, was notwendig ist, um das Gemüse auch so zu produzieren, dass es im Verkauf am Ende auch die Qualität hat, was der Verbraucher wünscht. Und deswegen sind wir heute hier, um das mit den Landwirten zu besprechen.
0: Auf dem Feld zeigt sich, dass Gemüseproduktion trotz aller Automatisierung noch immer viel Handarbeit bedeutet. Erntehelfer ziehen die Lauchzwiebeln aus dem Boden. In Spitzenzeiten beschäftigt Bördegarten einschließlich der Saisonarbeitskräfte bis zu 600 Menschen. Auch der Ministerpräsident probiert sich aus. Ein Salatkopf für die Kamera. Doch während Schulze nach wenigen Augenblicken weiterzieht, beginnt für die Beschäftigten hier die eigentliche Arbeit jeden Tag aufs Neue. Eine mögliche Antwort auf fehlende Arbeitskräfte steht gleich nebenan. Technik. Wimex setzt auf satellitengestützte Lenksysteme, Drohnen und Feldroboter. Sie bearbeiten Böden, unterstützen bei der Pflanzenpflege und können Unkraut mechanisch regulieren. Doch die Hightech-Landwirtschaft hat ihren Preis. Wer automatisieren will, muss zunächst investieren können. Und damit wird aus der Betriebsbesichtigung schnell eine politische Debatte. Denn Landwirtschaft in Sachsen-Anhalt hängt auch von Entscheidungen ab, die nicht in Barsdorf oder Magdeburg, sondern in Brüssel getroffen werden. Europäische Agrarmittel unterstützen Betriebe und ländliche Räume. Was also passiert, wenn weniger Geld aus Europa kommt?
2: Wir kriegen pro Jahr um die 400 Millionen Euro aus Brüssel für die landwirtschaftlichen Betriebe. Wenn man das sind 7 Milliarden Euro kriegt Deutschland insgesamt in dem Bereich. Wenn das jetzt Deutschland nicht nach Brüssel überweisen würde, sondern wenn man sagt, man teilt das auf, würde das nach Königsteiner Schlüssel aufgeteilt werden. Und dann würden wir in Sachsen-Anhalt noch etwas mehr als 200 Millionen kriegen. Das heißt, man würde uns um etwas mehr als 200 Millionen Euro, würden die landwirtschaftlichen Betriebe weniger bekommen. Das ist auch mal eine Zahl, die man immer hören sollte, wenn es darum geht, solche Floskeln, die da immer mal gesagt werden, es wäre doch viel einfacher, wenn das Geld gleich hierher fließen würde. Wir in Sachsen-Anhalt würden in allen Bereichen, ihr hättet es an mancher Stelle sogar ein bisschen besser, aber wir hätten in allen Bereichen große Nachteile, was die finanzielle auch Unterstützung aus Brüssel angeht.
0: Wenige Kilometer weiter zeigt sich, welche Dimension die Produktion mittlerweile hat. In Arnsdorf endet die Arbeit nicht mit der Ernte. Das Gemüse wird hier gewaschen, sortiert, kontrolliert, gekühlt und für den Handel vorbereitet. Möhren laufen durch die Reinigung, Radieschen durch die Waschanlage. Möglichst kurze Wege sollen die Produktion effizient halten. Bis schließlich genau das entsteht, was Verbraucher später im Supermarkt sehen. Abgepacktes Gemüse, bereit für den Verkauf. Hinter einem vergleichsweise einfachen Produkt steckt eine aufwendige Produktionskette. Die Verantwortlichen sprechen beim Besuch über Fachkräftemangel, Bürokratie und schwierige Marktbedingungen. Probleme, für die sie verlässliche politische Rahmenbedingungen erwarten. Doch gleichzeitig muss auch Sachsen-Anhalt sparen. Schulze will dafür unter anderem die Landesverwaltung verkleinern.
2: Wir werden eine Verwaltungsreform durchführen, weil ich einfach schneller, effektiver und schlanker werden will. Also nicht ich persönlich, sondern das Land. Ja, also ich auch. Aber Fakt ist, das sind natürlich Themen, die für uns wichtig sind, weil wenn wir schon schlechte Rahmenbedingungen haben, was Preise angeht, was Personalkosten angeht. Sie gönnen genauso wie ich jedem Mitarbeiter sein Gehalt, aber sie müssen am Ende ihre Produkte auch verkaufen. Und deswegen ist das eine eher problematische Thematik. Aber dann sollten wir wenigstens an anderer Stelle uns nicht die Beine weghauen.
0: Und dann ist dann noch der Zeitpunkt dieses Besuches. 10 Tage vor der Landtagswahl ist kaum ein Termin völlig frei von Wahlkampf. Für Schulze heißt das, Regierungsarbeit und Wahlkampf laufen gleichzeitig.
1: Das ist eine spannende Zeit. Wir erleben das ja gerade. Es sind die großen TV-Duelle. Es gibt ganz viel auch Begegnungen mit Menschen natürlich auf verschiedenste Art und Weise. Und es geht am Ende darum, zu zeigen, dass Sachsen-Anhalt ein tolles Bundesland ist, dass wir mehr sind als das, was andere daraus machen wollen. Wir haben viel erreicht, wir haben aber noch viele Herausforderungen und deshalb freue ich mich auch auf die letzten Tage.
0: Nach einigen Stunden ist der politische Besuch vorbei. Die Probleme, über die gesprochen worden, bleiben. Fachkräfte fehlen, Investitionen kosten Geld und Betriebe müssen sich gegen Konkurrenz behaupten. Gleichzeitig verändert moderne Technik die Arbeit auf dem Feld. Wie gut dieser Spagat gelingt, entscheidet am Ende nicht der Salatkopf, den der Ministerpräsident selbst erntet, sondern ob Landwirtschaft in Sachsen-Anhalt auch künftig wirtschaftlich produzieren kann.

0: Wir starten in eine neue Woche und damit herzlich willkommen, liebe Zuschauer, zur Montagsausgabe der Zeitnah Nachrichten. Die Datel Dessau setzt weiterhin auf den Ausbau ihrer digitalen Infrastruktur. Neben dem kontinuierlichen Glasfaserausbau investiert der regionale Telekommunikationsanbieter auch in die Leistungsfähigkeit und Ausfallsicherheit seiner bestehenden Netze. Die durchschnittliche Netzverfügbarkeit liegt nach Unternehmensangaben bei rund 99,5%. In Dessau-Roßlau versorgt die Datel bereits rund 21.000 Adressen mit Breitbandanschlüssen. Der Glasfaserausbau wird Schritt für Schritt fortgesetzt, unter anderem in der Siedlung Adria, in Teilen von Groß-Kühnau und Mosigkau sowie in der Waldsiedlung in Dessau-Korstedt. Auch Mehrfamilienhäuser in verschiedenen Stadtteilen werden gezielt weiter erschlossen. Dabei geht es Datel nicht nur um neue Glasfaseranschlüsse, auch die bestehende Netzinfrastruktur wird modernisiert und erweitert. Zusätzliche Kapazitäten, leistungsfähigere Netzkomponenten und alternative Übertragungswege sollen dafür sorgen, dass das Netz auch bei steigenden Datenmengen stabil bleibt und Störungen besser abgefangen werden können. Dafür hat Datel in den vergangenen Jahren jeweils Millionenbeträge in Ausbau und Modernisierung investiert. Als Tochterunternehmen der Stadtwerke Dessau setzt die Datel außerdem auf eine langfristige regionale Präsenz, persönliche Ansprechpartner, kurze Wege und die Kenntnis der örtlichen Gegebenheiten gehören ebenso zum Konzept wie der technische Ausbau. Ziel ist es, heute leistungsfähige Anschlüsse bereitzustellen und gleichzeitig die Infrastruktur für die digitalen Anforderungen von morgen weiterzuentwickeln. Mal wieder ist es soweit. Die Seniorenwoche in der Bauhausstadt steht vor der Tür. Vom 6. bis zum 14. September erwartet die Besucher ein vielfältiges und abwechslungsreiches Programm. Vom festlichen Eröffnungskonzert im Anhaltischen Theater über das beliebte Seniorensportfest bis hin zur abschließenden Mundartlesung mit Musik gibt es zahlreiche Veranstaltungen zu entdecken.
1: Dessau-Roßlau gilt als die zweitälteste Stadt Deutschlands, was die Altersstruktur ihrer Bevölkerung betrifft. Umso wichtiger ist es, auch den älteren Bürgern ein möglichst lebenswertes Umfeld und vielfältige Angebote in der Stadt zu bieten. Einen wichtigen Beitrag dazu leistet die Seniorenwoche. In diesem Jahr findet sie vom 6. bis zum 14. September statt. Über das Programm und die geplanten Veranstaltungen informierte die Stadt am 20. August bei einem Pressegespräch.
2: Also es ist so, wir haben Bewährtes wieder aufgenommen und setzen das fort und haben aber auch eine ganze Menge neuer Highlights dabei. Und wenn ich das Programm insgesamt sehe, dann kann ich Ihnen sagen, ist es lohnend, alles zu empfehlen. Es ist so, es gibt gar keine Auswahl, aber es sind ja schon solche

0: Highlights dabei, wie gesund ernähren im Alter, was mit dem städtischen Klinikum durchgeführt wird, Lieder singen nach Wunsch. Es gibt in Bezug auf Sport einen Seniorensportfest im Einheitssportplatz. Und es ist so, dass wir beispielsweise in der Volkshochschule eine Reihe von Veranstaltungen haben, wo es heute noch möglich ist, zu buchen bzw. sich anzumelden. Das ist kostenlos.
1: Das Programm ist auch in diesem Jahr wieder äußerst vielfältig und erstreckt sich über die gesamte Woche. Die Auswahl an Veranstaltungen ist groß. Dabei wurde besonders auf Abwechslung und unterschiedliche Interessen geachtet.
0: Insgesamt kann man sagen, gibt es eine neue Veranstaltung, Stabil Mobil, auf dem Rathausumfeld. Und wir wollen dort Möglichkeiten der Bewegung und Fortbewegung für ältere Menschen auch mit Handicap mal zeigen. Das ist eine ganz interessante neue Geschichte, aber ein Highlight wird sein im Saal der DVV, die Abschlussveranstaltung. Bis heute haben wir 220 Buchungen dafür, wo bei Tanz und vielen Dingen hier Kaffee und Kuchen die Menschen unter sich und sehr lustig sein können und sind. Und diese Veranstaltung ist stark nachgefragt.
1: Den Abschluss der Seniorenwoche bildet dann eine Veranstaltung mit der Mundartgruppe Christoph Hobusch in der Sportgaststätte Kienfichten. Möglich ist die Seniorenwoche vor allem durch die Unterstützung zahlreicher Partner und die gute Zusammenarbeit verschiedener Akteure. Die Stadt Dessau-Roßlau gehört dabei zu den wichtigsten Unterstützern. In diesem Jahr hat Oberbürgermeister Dr. Robert Reck die Schirmherrschaft übernommen. Zu den weiteren Partnern zählen unter anderem auch die Stadtwerke, die Volkssolidarität 92 und in diesem Jahr das Rathauscenter Dessau.
2: Seniorenmesse oder wie ich immer sage, Seniorentag. Also wir haben schon lange überlegt, wie wir eine unserer größten Kundengruppen auch mal ansprechen kann und positiv mit unserem Einkaufscenter in Erinnerung bleiben können. Und da hat man mich gefragt im Rahmen der Seniorenwoche, ob wir Lust haben, da auch was zu machen. Und das war natürlich dann so der Punkt, wo wir angefangen haben zu spinnen, zu überlegen. Also es wird dann bei uns Kulturprogramm geben, Schlagersänger tritt auf, es wird Bingo gespielt werden, also in Zusammenarbeit mit der Volkssolidarität 92. Es wird für Essen und Trinken gesorgt, natürlich besonders für Kaffee und Kuchen oder eine Kugel Eis. Also da ist ganz viel drin und wir wollen eigentlich unseren Senioren einen wunderschönen Tag liefern, dass sie sich daran erinnern, lange davon zehren und am liebsten so oft wie möglich versuchen, von ihrem Sessel oder von ihrem Sofa wieder hochzukommen, um regelmäßig bei uns im Rathauscenter zu sein.
3: Es wird fast 15 Aussteller geben, die beraten rund ums Thema Älterwerden, Gemeinsamkeit, Sportangebote, Beratungsangebote, Unterstützungsangebote und dergleichen. Es gibt einen Vortrag zum Thema Bewegung und Sport im Alter, wie wichtig das ist. Also ich denke, es ist ein tolles Programm und das mitten in der Stadt. Und da sind wir auch dem Rathauscenter sehr dankbar, dass das auf die Art und Weise stattfinden kann. Und da freue ich mich besonders drauf. Aber es gibt auch Senioren-Sportfest, was wir seit Jahren begleiten dürfen, wo Sportangebote für Senioren angeboten werden.
1: Wie in den vergangenen Jahren auch, lädt wieder der Seniorenbeirat gemeinsam mit dem Seniorenbeauftragten zu dieser Woche ein und freut sich auf eine ereignisreiche Zeit.
4: Wir sind froh, wenn wir dann diese ganzen Veranstaltungen kostenlos organisieren können, anbieten können. Und wir hoffen, es ist ja vom 6. September bis 14. September diese vielen Veranstaltungen von allem was dabei und es sollte wirklich mal da und da jemand hinkommen.
1: Die Woche der Senioren ist schon längst zu einem festen und beliebten Bestandteil des Veranstaltungskalenders der Stadt geworden. Jedes Jahr kommt sie bei ihren Besuchern sehr gut an.
3: Wir kennen ganz, ganz viele unserer Mitglieder, die an vielfältigen Veranstaltungen teilnehmen. Wir haben auch in diesem Jahr schon wieder fast 500 Karten an unsere Mitglieder verteilt für das Auftaktkonzert im Anhaltischen Theater. Das ist ja ein ganz toller Auftakt der Seniorenwoche. Also es wird super angenommen und zu den einzelnen Veranstaltungen, die wir begleiten dürfen,

0: kommen auch ganz, ganz viele. Und ich bin mir sicher, dass dieses tolle, vielfältige Programm, dieses insbesondere auch kostenlose, niederschwellige Programm, was der Seniorenbeirat, die Stadt und wir, die ganzen Partner aufgestellt haben, dass das gut angenommen wird. Das ist wirklich toll.
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2: Nicht nur in der Bundesliga rollte am vergangenen Wochenende wieder der Ball, auch im Amateurfußball wurde die Pflichtspielsaison eröffnet. Dabei startete der Dessauer SV 97 mit einer Niederlage in die neue Spielzeit. Auf heimischem Platz unterlagen die Dessauer dem SV Alemannia Jessen mit 0:3. Erfolgreicher verlief der Auftakt für den SV Germania 08 Roßlau. Nördlich der Elbe setzten sich die Germanen gegen den SV Friedersdorf deutlich mit 5:1 durch. Auswärts waren die SGM Porwaldersee, der TuS Kochstedt und der SV Blau-Rot Coswig gefordert. Für die drei Mannschaften gab es allerdings nichts zu holen. Waldersee musste sich beim Gegner aus Absdorf mit 0:4 geschlagen geben. Der TuS Kochstedt unterlag dem SV Golpa mit 1:3 und Blau-Rot Coswig verlor bei der Reserve des ersten FC Bitterfeld-Wolfen mit 0:2. Eine Spielklasse höher. In der Landesliga Süd erwischte der TSV Rot-Weiß-Zerbst dagegen einen gelungenen Saisonstart. Gegen die SG Rot-Weiß-Thalheim feierten die Zerbster einen souveränen 3:0-Erfolg und sicherten sich damit die ersten 3 Punkte der neuen Spielzeit. Ein Verbandsliga-Derby gab es am Samstag im Stadion am Schillerpark zu sehen. Der SV Dessau 05 empfing die Aufsteiger aus Köthen. Die Hausherren wollten den dritten Sieg im dritten Spiel. Dabei konnten die 05er zudem einige ihrer ehemaligen Mitspieler begrüßen, die mittlerweile für den CFC aufliefen.
3: Die Verbandsliga in Sachsen-Anhalt ist wieder in vollem Gange. Nach einem 9:0 Auswärtserfolg im Landespokal beim SV Rotation Aschersleben stand für den SV Dessau 05 am 29. August das nächste Liga-Heimspiel an. Im Stadion am Schillerpark empfing man den CFC Germania 03 aus Köthen. Die Aufsteiger aus der Bachstadt konnten bisher nur einen Punkt aus den ersten beiden Partien mitnehmen. Für die 05er gab es bisher die volle Ausbeute. Die Partie war nicht nur aufgrund des Derby-Charakters interessant. So gab es auch ein Wiedersehen mit alten Bekannten. Mit Erik Schmidtkamp, Lukas Lübke, Anatoli Savri und Robert Schlegel gab es 4 Spieler im Kader der Köthner, die in der vergangenen Saison noch für 05 aufliefen. Ex-05er Felix Silke ist zudem nun Co-Trainer beim CFC. Bevor es losging, erhielt Dessauer Topstürmer Elia Friebe noch die Torjägerkanone für die vergangene Verbandsligasaison. Mit beeindruckenden 32 Treffern hat er sich die redlich verdient.
4: Ja, ich bin überglücklich. Also ich habe vor der Saison nicht damit gerechnet, ehrlich gesagt. Ich habe da auch kein persönliches Ziel gehabt vor dem Start der Liga. Ich habe einfach jedes Wochenende versucht, 110% zu geben, unter der Woche auch im Training. Und ja, ich habe mich heute gefreut, dass sie mir überreicht wurde und die kommt auf jeden Fall irgendwo in mein Wohnzimmer.
3: Jetzt aber rein ins Spiel. Und für die Gäste gleich der erste Rückschlag. Marcel Dropp muss nach 5 Minuten verletzt runter. Für ihn kommt Tim Franczak. Was das Fußballerische angeht, bestimmen die Dessauer hier gleich zu Beginn das Geschehen. Einige Vorstöße in Richtung des gegnerischen 16ers gibt es zu sehen. Zunächst kommt dabei aber nichts wirklich Gefährliches rum. In der 24. Minute erstmals auch die Gäste nach einer Ecke vom gegnerischen Tor. Aber auch hier wird's nicht wirklich interessant. Dann mal Paul Wertmann mit einem guten Ball auf Elia Friebe. Der kriegt das Spielgerät nicht aufs Tor und tut sich bei der Aktion auch noch weh. Geht für ihn aber weiter. In der 35. Minute bekommen die 05er einen vielversprechenden Freistoß direkt an der Strafraumkante. Niklas Mied schießt den aufs kurze Eck und überrascht damit CFC-Keeper Christian Schulze. Die Führung für Dessau. Und die wollen dann vor der Pause noch erhöhen. Einmal Niklas Mied hier aus guter Position. Schulze hat den sicher und dann Miet auf Ilja Friebe und wieder rettet der Schlussmann der Köthener. Mit der 1:0-Führung für die Gastgeber geht es dann in die

0: Die Kabine. Vom CFC kommt offensiv so gut wie gar nichts und Dessau kann sich nur vorwerfen, aus ihrer Dominanz nicht noch mehr Tore gemacht zu haben. Eine wirkliche Derby-Stimmung kommt hier aber bisher nicht auf. Das Bild ändert sich auch nicht wirklich im zweiten Durchgang. Nach 3 Minuten Moritz Zingball mit dem ersten Torschuss der zweiten Hälfte für 05. Sonst kommt von beiden Mannschaften hier noch relativ wenig. In der 55. Minute mal ein Lebenszeichen vom CFC. Der Abschluss von Erik Schmidtkamp jedoch keine Herausforderung für 05-Keeper Nico Becker. 61. Minute und die Dessauer belagern den gegnerischen Strafraum. Die Köthener können nicht vernünftig klären und über Umwege kommt der Ball zu Elia Friebe, der zieht ab und erhöht auf 2:0. Wenn die Gäste jetzt nicht langsam aufwachen, ist das Ding hier durch. Doch es sind weiter die Dessauer, die den Takt angeben. Elia Friebe macht das hier sehr geschickt und kann sich gegen mehrere Gegenspieler durchsetzen, zieht nochmal in die Mitte, haut den Ball dann aber knapp drüber. Das wäre ein richtig schönes Tor gewesen. In der 70. Minute ein Freistoß für die Schillerpark-Kicker. Niklas Mied bringt den rein. Moritz Zingball scheitert noch an Christian Schulze, aber der gerade eingewechselte Yannick Görsch nickt ein. Das müsste die Vorentscheidung sein. Die Hausherren aber weiter hungrig. Alex Soblowski mit einem guten Ball auf Elia Friebe. Der Abschluss weit drüber. Jetzt läuft der Ball richtig gut in der Köthener Hälfte und die Gegenwehr der Gäste lässt zu wünschen übrig. Niklas Mied legt nochmal ab auf Darwin Hajowski, der den Kasten nur knapp verfehlt. In der nächsten Szene Elia Friebe zu Keba Sonko und Christian Schulze mit einer Monsterparade. Den haben die meisten hier schon drin gesehen. In der 81. Minute melden sich auch die Jungs aus der Bachstadt mal wieder im gegnerischen Strafraum an. Jan Körner sticht von links außen in den Strafraum rein, versucht's aus spitzem Winkel und haut den Ball übers Tor. Dann gleich der nächste Versuch des CFC. Steven Kirschner bedient Anatoli Safri, der ziemlich unglücklich aussieht in dieser Szene. Die letzten beiden Chancen gehören dann noch dem besten Mann auf dem Platz, Elia Friebe. Sein zweiter Treffer des Tages soll dem Ausnahmekönner heute aber einfach nicht gelingen. Und somit war's das. Der SV Dessau 05 gewinnt in einem einseitigen Derby, verdient mit 3:0 gegen den CFC Germania 03.
1: Ja, ein sehr einseitiges Spiel, leider. Derbys sollen eigentlich immer richtig Feuer drin haben. Leider war das heute nicht wirklich so. Also von der gegnerischen Seite fand ich, wir haben versucht, ja, das Spiel zu bestimmen, haben wir dann auch erste Halbzeit, fand ich, sehr gut gemacht. Gehen dann durch so einen eher glücklicheren Freistoß 1:0 in Führung. Nickel trifft den trotzdem gut, aber ja, dann machen wir zweite Halbzeit. Da haben wir gemerkt, dass wir halt viel Ballbesitz hatten. Köthen fand es dann schwer, wieder immer hin und her zu laufen. Und dann, ja, denke ich, haben wir am Ende unsere Hausaufgaben gemacht.
0: Mit 3 Siegen aus 3 Spielen und einer starken Tordifferenz führen die 05er weiterhin die Tabelle der Verbandsliga Sachsen-Anhalt an. Der CFC wartet noch auf den ersten Dreier. Am 11. September können die Köthener das beim Heimspiel gegen den VfB Sangerhausen ändern. Für die Dessauer steht nun die zweite Runde im Landespokal an. Am 5. September auswärts bei Verbandsliga-Aufsteiger VfB Magdeburg-Ottersleben. In der Liga müssen sie dann am 11.9. beim BSV Halle Ammendorf ran. Das nächste Heimspiel im Stadion am Schillerpark gibt es dann erst wieder am 19.9. gegen den SC Bernburg.
2: Und dann noch diese Meldung. Am 27. August kam es gegen 18.45 Uhr in Zerbst in der Jeverschen Straße zu einem Verkehrsunfall mit Sachschaden. Ein 49-jähriger Fahrzeugführer eines Kleintransporters der Marke VW befuhr die Jeverscher Straße in Richtung Biaser Straße. Dabei kam er aus bislang ungeklärter Ursache nach rechts von der Fahrbahn ab und kollidierte mit einem Verkehrszeichen. Am Fahrzeug sowie am Verkehrszeichen entstand Sachschaden, der wird auf 3.500 Euro geschätzt. Am 28. August kam es gegen 23 Uhr auf der Roßlauer Straße zu einem Verkehrsunfall, ebenfalls mit Sachschaden. Ein 56-jähriger Fahrer eines Wohnmobils befuhr die Roßlauer Straße in Richtung Coswig. Nachdem er eine Einfahrt verpasst hatte, beabsichtigte er, auf der Fahrbahn rückwärts zu fahren. Dabei übersah er die hinter ihm wartende 43-jährige Fahrerin eines Renault. Es kam zum Zusammenstoß beider Fahrzeuge. An Wohnmobil entstand ein geschätzter Sachschaden in Höhe von etwa 2.000 Euro. Der Schaden am Renault wird auf 3.000 Euro geschätzt. Damit sind wir am Ende unserer Montagsausgabe der Zeitnah Nachrichten. Wir schauen jetzt noch auf den Wetterbericht und im Anschluss daran auf die Meldungen aus der Region. Am Dienstag ab 18 Uhr melden wir uns dann mit aktuellen Nachrichten wieder. Bis dahin machen Sie es gut und auf Wiedersehen.
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6: Morgen erwarten uns Temperaturen von bis zu 24 Grad. Es ist wechselnd bewölkt und die Sonne wird sich voraussichtlich wenig zeigen. Regen wird morgen nicht erwartet.
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10: Ein Ministerpräsident auf dem Bauernhof. Sven Schulze besucht gemeinsam mit Bayerns Landwirtschaftsministerin Michaela Karnibier die Wimix-Coop bei Köthen. Viele Hände werden geschüttelt, viel über Landwirtschaft gesprochen. Doch hinter dem freundlichen Termin stehen ernstere Fragen. Wie können heimische Betriebe noch wirtschaftlich produzieren? Und welche Antworten hat die Politik? Mit dem Traktor geht es auf die Gemüsefläche in Ahrensdorf. Rund 1000 Hektar werden hier saisonal bewirtschaftet. 10 verschiedene Kulturen wachsen auf den Feldern. Was nach klassischer Landwirtschaft aussieht, ist längst ein hochorganisierter Wirtschaftsbetrieb. Und der steht vor Herausforderungen. Wasser muss verfügbar sein, Personal gefunden und die Produktion bezahlbar bleiben. Schulze kennt die Probleme.

0: 4 Jahre lang war er selbst Landwirtschaftsminister. Jetzt ist er Ministerpräsident und muss erklären, welche Perspektive die Betriebe im Land haben.
1: Ich war ja viele Jahre Landwirtschaftsminister hier in Sachsen-Anhalt, kenne also die verschiedenen Themen in der Landwirtschaft. Und hier geht es um den Anbau von Gemüse mit allen Herausforderungen. Nicht nur jetzt in der Ernte, sondern auch dann, wenn es darum geht, wie viel Wasser haben wir zum Beregnen, gibt es die Möglichkeit, auch hier zu unterstützen mit Pflanzenschutzmitteln und so weiter. Also all das, was notwendig ist, um das Gemüse auch so zu produzieren, dass es im Verkauf am Ende auch die Qualität hat, was der Verbraucher wünscht. Und deswegen sind wir heute hier, um das mit den Landwirten zu besprechen.
0: Auf dem Feld zeigt sich, dass Gemüseproduktion trotz aller Automatisierung noch immer viel Handarbeit bedeutet. Erntehelfer ziehen die Lauchzwiebeln aus dem Boden. In Spitzenzeiten beschäftigt Bördegarten einschließlich der Saisonarbeitskräfte bis zu 600 Menschen. Auch der Ministerpräsident probiert sich aus. Ein Salatkopf für die Kamera. Doch während Schulze nach wenigen Augenblicken weiterzieht, beginnt für die Beschäftigten hier die eigentliche Arbeit jeden Tag aufs Neue. Eine mögliche Antwort auf fehlende Arbeitskräfte steht gleich nebenan. Technik. Wimex setzt auf satellitengestützte Lenksysteme, Drohnen und Feldroboter. Sie bearbeiten Böden, unterstützen bei der Pflanzenpflege und können Unkraut mechanisch regulieren. Doch die Hightech-Landwirtschaft hat ihren Preis. Wer automatisieren will, muss zunächst investieren können. Und damit wird aus der Betriebsbesichtigung schnell eine politische Debatte. Denn Landwirtschaft in Sachsen-Anhalt hängt auch von Entscheidungen ab, die nicht in Basdorf oder Magdeburg, sondern in Brüssel getroffen werden. Europäische Agrarmittel unterstützen Betriebe und ländliche Räume. Was also passiert, wenn weniger Geld aus Europa kommt?
2: Wir kriegen pro Jahr um die 400 Millionen Euro aus Brüssel für die landwirtschaftlichen Betriebe. Wenn man das, sind 7 Milliarden Euro kriegt Deutschland insgesamt in dem Bereich. Wenn das jetzt Deutschland nicht nach Brüssel überweisen würde, sondern wenn man sagt, man teilt das auf, würde das nach Königsteiner Schlüssel aufgeteilt werden. Und dann würden wir in Sachsen-Anhalt noch etwas mehr als 200 Millionen kriegen. Das heißt, man würde uns um etwas mehr als 200 Millionen Euro, würden die landwirtschaftlichen Betriebe weniger bekommen. Das ist auch mal eine Zahl, die man immer hören sollte, wenn es darum geht, solche Floskeln, die da immer mal gesagt werden, es wäre doch viel einfacher, wenn das Geld gleich hierher fließen würde. Wir in Sachsen-Anhalt würden in allen Bereichen, ihr hättet es an mancher Stelle sogar ein bisschen besser, aber wir hätten in allen Bereichen große Nachteile, was die finanzielle auch Unterstützung aus Brüssel angeht.
0: Wenige Kilometer weiter zeigt sich, welche Dimension die Produktion mittlerweile hat. In Arnsdorf endet die Arbeit nicht mit der Ernte. Das Gemüse wird hier gewaschen, sortiert, kontrolliert, gekühlt und für den Handel vorbereitet. Möhren laufen durch die Reinigung, Radieschen durch die Waschanlage. Möglichst kurze Wege sollen die Produktion effizient halten. Bis schließlich genau das entsteht, was Verbraucher später im Supermarkt sehen. Abgepacktes Gemüse, bereit für den Verkauf. Hinter einem vergleichsweise einfachen Produkt steckt eine aufwendige Produktionskette. Die Verantwortlichen sprechen beim Besuch über Fachkräftemangel, Bürokratie und schwierige Marktbedingungen. Probleme, für die sie verlässliche politische Rahmenbedingungen erwarten. Doch gleichzeitig muss auch Sachsen-Anhalt sparen. Schulze will dafür unter anderem die Landesverwaltung verkleinern.
2: Wir werden eine Verwaltungsreform durchführen, weil ich einfach schneller, effektiver und schlanker werden will. Also nicht ich persönlich, sondern das Land. Ja, also ich auch. Aber Fakt ist, das sind natürlich Themen, die für uns wichtig sind, weil wenn wir schon schlechte Rahmenbedingungen haben, was Preise angeht, was Personalkosten angeht. Sie gönnen genauso wie ich jedem Mitarbeiter sein Gehalt, aber sie müssen am Ende ihre Produkte auch verkaufen. Und deswegen ist das eine eher problematische Thematik. Aber dann sollten wir wenigstens an anderer Stelle uns nicht die Beine weghauen.
0: Und dann ist dann noch der Zeitpunkt dieses Besuches. 10 Tage vor der Landtagswahl ist kaum ein Termin völlig frei von Wahlkampf. Für Schulze heißt das, Regierungsarbeit und Wahlkampf laufen gleichzeitig.
1: Das ist eine spannende Zeit. Wir erleben das ja gerade. Es sind die großen TV-Duelle. Es gibt ganz viel auch Begegnungen mit Menschen natürlich auf verschiedenste Art und Weise. Und es geht am Ende darum, zu zeigen, dass Sachsen-Anhalt ein tolles Bundesland ist, dass wir mehr sind als das, was andere daraus machen wollen. Wir haben viel erreicht, wir haben aber noch viele Herausforderungen und deshalb freue ich mich auch auf die letzten Tage.
0: Nach einigen Stunden ist der politische Besuch vorbei. Die Probleme, über die gesprochen wurden, bleiben. Fachkräfte fehlen, Investitionen kosten Geld und Betriebe müssen sich gegen Konkurrenz behaupten. Gleichzeitig verändert moderne Technik die Arbeit auf dem Feld. Wie gut dieser Spagat gelingt, entscheidet am Ende nicht der Salatkopf, den der Ministerpräsident selbst erntet, sondern ob Landwirtschaft in Sachsen-Anhalt auch künftig wirtschaftlich produzieren kann.

0: Wir starten in eine neue Woche und damit herzlich willkommen, liebe Zuschauer, zur Montagsausgabe der Zeitnah Nachrichten. Die Datel Dessau setzt weiterhin auf den Ausbau ihrer digitalen Infrastruktur. Neben dem kontinuierlichen Glasfaserausbau investiert der regionale Telekommunikationsanbieter auch in die Leistungsfähigkeit und Ausfallsicherheit seiner bestehenden Netze. Die durchschnittliche Netzverfügbarkeit liegt nach Unternehmensangaben bei rund 99,5%. In Dessau-Roßlau versorgt die Datel bereits rund 21.000 Adressen mit Breitbandanschlüssen. Der Glasfaserausbau wird Schritt für Schritt fortgesetzt, unter anderem in der Siedlung Adria, in Teilen von Groß-Kühnau und Mosigkau sowie in der Waldsiedlung in Dessau-Korstedt. Auch Mehrfamilienhäuser in verschiedenen Stadtteilen werden gezielt weiter erschlossen. Dabei geht es Datel nicht nur um neue Glasfaseranschlüsse, auch die bestehende Netzinfrastruktur wird modernisiert und erweitert. Zusätzliche Kapazitäten, leistungsfähigere Netzkomponenten und alternative Übertragungswege sollen dafür sorgen, dass das Netz auch bei steigenden Datenmengen stabil bleibt und Störungen besser abgefangen werden können. Dafür hat Datel in den vergangenen Jahren jeweils Millionenbeträge in Ausbau und Modernisierung investiert. Als Tochterunternehmen der Stadtwerke Dessau setzt die Datel außerdem auf eine langfristige regionale Präsenz, persönliche Ansprechpartner, kurze Wege und die Kenntnis der örtlichen Gegebenheiten gehören ebenso zum Konzept wie der technische Ausbau. Ziel ist es, heute leistungsfähige Anschlüsse bereitzustellen und gleichzeitig die Infrastruktur für die digitalen Anforderungen von morgen weiterzuentwickeln. Mal wieder ist es soweit. Die Seniorenwoche in der Bauhausstadt steht vor der Tür. Vom 6. bis zum 14. September erwartet die Besucher ein vielfältiges und abwechslungsreiches Programm. Vom festlichen Eröffnungskonzert im Anhaltischen Theater über das beliebte Seniorensportfest bis hin zur abschließenden Mundartlesung mit Musik gibt es zahlreiche Veranstaltungen zu entdecken.
1: Dessau-Roßlau gilt als die zweitälteste Stadt Deutschlands, was die Altersstruktur ihrer Bevölkerung betrifft. Umso wichtiger ist es, auch den älteren Bürgern ein möglichst lebenswertes Umfeld und vielfältige Angebote in der Stadt zu bieten. Einen wichtigen Beitrag dazu leistet die Seniorenwoche. In diesem Jahr findet sie vom 6. bis zum 14. September statt. Über das Programm und die geplanten Veranstaltungen informierte die Stadt am 20. August bei einem Pressegespräch.
2: Also es ist so, wir haben Bewährtes wieder aufgenommen und setzen das fort und haben aber auch eine ganze Menge neuer Highlights dabei. Und wenn ich das Programm insgesamt sehe, dann kann ich Ihnen sagen, ist es lohnend, alles zu empfehlen. Es ist so, es gibt gar keine Auswahl, aber es sind ja schon solche Highlights dabei, wie gesund ernähren im Alter, was mit dem städtischen Klinikum durchgeführt wird, Lieder singen nach Wunsch. Es gibt in Bezug auf Sport ein Seniorensportfest im Einheitssportplatz. Und es ist so, dass wir beispielsweise in der Volkshochschule eine Reihe von Veranstaltungen haben, wo es heute noch möglich ist, zu buchen bzw. sich anzumelden. Das ist kostenlos.
1: Das Programm ist auch in diesem Jahr wieder äußerst vielfältig und erstreckt sich über die gesamte Woche. Die Auswahl an Veranstaltungen ist groß. Dabei wurde besonders auf Abwechslung und unterschiedliche Interessen geachtet.
2: Insgesamt kann man sagen, gibt es eine neue Veranstaltung, Stabil Mobil, auf dem Rathausumfeld. Und wir wollen dort Möglichkeiten der Bewegung und Fortbewegung für ältere Menschen auch mit Handicap mal zeigen. Das ist eine ganz interessante neue Geschichte, aber ein Highlight wird sein im Saal der DVV, die Abschlussveranstaltung. Bis heute haben wir 220 Buchungen dafür, wo bei Tanz und vielen Dingen hier Kaffee und Kuchen die Menschen unter sich und sehr lustig sein können und sind. Und diese Veranstaltung ist stark nachgefragt.
1: Den Abschluss der Seniorenwoche bildet dann eine Veranstaltung mit der Mundartgruppe Christoph Hobusch in der Sportgaststätte Kienfichten. Möglich ist die Seniorenwoche vor allem durch die Unterstützung zahlreicher Partner und die gute Zusammenarbeit verschiedener Akteure. Die Stadt Dessau-Roßlau gehört dabei zu den wichtigsten Unterstützern. In diesem Jahr hat Oberbürgermeister Dr. Robert Reck die Schirmherrschaft übernommen. Zu den weiteren Partnern zählen unter anderem auch die Stadtwerke, die Volkssolidarität 92 und in diesem Jahr das Rathauscenter Dessau.
3: Seniorenmesse oder wie ich immer sage, Seniorentag. Also wir haben schon lange überlegt, wie wir eine unserer größten Kundengruppen auch mal ansprechen können und positiv mit unserem Einkaufscenter in Erinnerung bleiben können. Und da hat man mich gefragt im Rahmen der Seniorenwoche, ob wir Lust haben, da auch was zu machen. Und das war natürlich dann so der Punkt, wo wir angefangen haben zu spinnen, zu überlegen. Also es wird dann bei uns Kulturprogramm geben, Schlagersänger tritt auf, es wird Bingo gespielt werden, also in Zusammenarbeit mit der Volkssolidarität 92. Es wird für Essen und Trinken gesorgt, natürlich besonders für Kaffee und Kuchen oder eine Kugel Eis. Also da ist ganz viel drin und wir wollen eigentlich unseren Senioren einen wunderschönen Tag liefern, dass sie sich daran erinnern, lange davon zehren und am liebsten so oft wie möglich versuchen, von ihrem Sessel oder von ihrem Sofa wieder hochzukommen, um regelmäßig bei uns im Rathauscenter zu sein.
4: Es wird fast 15 Aussteller geben, die beraten rund ums Thema Älterwerden, Gemeinsamkeit, Sportangebote, Beratungsangebote, Unterstützungsangebote und dergleichen. Es gibt einen Vortrag zum Thema Bewegung und Sport im Alter, wie wichtig das ist. Also ich denke, es ist ein tolles Programm und das mitten in der Stadt. Und da sind wir auch dem Rathauscenter sehr dankbar, dass das auf die Art und Weise stattfinden kann. Und da freue ich mich besonders drauf. Aber es gibt auch Senioren-Sportfest, was wir seit Jahren begleiten dürfen, wo Sportangebote für Senioren angeboten werden.
1: Wie in den vergangenen Jahren auch, lädt wieder der Seniorenbeirat gemeinsam mit dem Seniorenbeauftragten zu dieser Woche ein und freut sich auf eine ereignisreiche Zeit.
5: Wir sind froh, wenn wir dann diese ganzen Veranstaltungen kostenlos organisieren können, anbieten können. Und wir hoffen, es ist ja vom 6. September bis 14. September, diese vielen Veranstaltungen von allem was dabei und es sollte wirklich mal da und da jemand hinkommen.
1: Die Woche der Senioren ist schon längst zu einem festen und beliebten Bestandteil des Veranstaltungskalenders der Stadt geworden. Jedes Jahr kommt sie bei ihren Besuchern sehr gut an.
4: Wir kennen ganz, ganz viele unserer Mitglieder, die an vielfältigen Veranstaltungen teilnehmen. Wir haben auch in diesem Jahr schon wieder fast 500 Karten an unsere Mitglieder verteilt für das Auftaktkonzert im Anhaltischen Theater. Das ist ja ein ganz toller Auftakt der Seniorenwoche. Also es wird super angenommen und zu den einzelnen Veranstaltungen, die wir begleiten dürfen,

0: die Pflichtspielsaison eröffnet. Dabei startete der Dessauer SV 97 mit einer Niederlage in die neue Spielzeit. Auf heimischem Platz unterlagen die Dessauer dem SV Alemannia Jessen mit 0:3. Erfolgreicher verlief der Auftakt für den SV Germania 08 Roßlau. Nördlich der Elbe setzten sich die Germanen gegen den SV Friedersdorf deutlich mit 5:1 durch. Auswärts waren die SG Empor-Waldersee, der TuS Kochstedt und der SV Blau-Rot-Coswig gefordert. Für die drei Mannschaften gab es allerdings nichts zu holen. Waldersee musste sich beim Gegner aus Absdorf mit 0:4 geschlagen geben. Der TuS Kochstedt unterlag dem SV Golpa mit 1:3 und Blau-Rot-Coswig verlor bei der Reserve des ersten FC Bitterfeld-Wolfen mit 0:2. Eine Spielklasse höher. In der Landesliga Süd erwischte der TSV Rot-Weiß-Zerbst dagegen einen gelungenen Saisonstart. Gegen die SG Rot-Weiß-Thalheim feierten die Zerbster einen souveränen 3:0-Erfolg und sicherten sich damit die ersten drei Punkte der neuen Spielzeit. Ein Verbandsliga-Derby gab es am Samstag im Stadion am Schillerpark zu sehen. Der SV Dessau 05 empfing die Aufsteiger aus Köthen. Die Hausherren wollten den dritten Sieg im dritten Spiel. Dabei konnten die 05er zudem einige ihrer ehemaligen Mitspieler begrüßen, die mittlerweile für den CFC aufliefen.
1: Die Verbandsliga in Sachsen-Anhalt ist wieder in vollem Gange. Nach einem 9:0 Auswärtserfolg im Landespokal beim SV Rotation Aschersleben stand für den SV Dessau 05 am 29. August das nächste Liga-Heimspiel an. Im Stadion am Schillerpark empfing man den CFC Germania 03 aus Köthen. Die Aufsteiger aus der Bachstadt konnten bisher nur einen Punkt aus den ersten beiden Partien mitnehmen. Für die 05er gab es bisher die volle Ausbeute. Die Partie war nicht nur aufgrund des Derby-Charakters interessant. So gab es auch ein Wiedersehen mit alten Bekannten. Mit Erik Schmidtkamp, Lukas Lübke, Anatoli Savri und Robert Schlegel gab es 4 Spieler im Kader der Köthner, die in der vergangenen Saison noch für 05 aufliefen. Ex-05er Felix Silke ist zudem nun Co-Trainer beim CFC. Bevor es losging, erhielt Dessauer Topstürmer Elia Friebe noch die Torjägerkanone für die vergangene Verbandsligasaison. Mit beeindruckenden 32 Treffern hat er sich die redlich verdient.
2: Ja, ich bin überglücklich. Also ich habe vor der Saison nicht damit gerechnet, ehrlich gesagt. Ich habe da auch kein persönliches Ziel gehabt vor dem Start der Liga. Ich habe einfach jedes Wochenende versucht, 110% zu geben, unter der Woche auch im Training. Und ja, ich habe mich heute gefreut, dass sie mir überreicht wurde und die kommt auf jeden Fall irgendwo in mein Wohnzimmer.
1: Jetzt aber rein ins Spiel. Und für die Gäste gleich der erste Rückschlag. Marcel Dropp muss nach 5 Minuten verletzt runter. Für ihn kommt Tim Franczak. Was das Fußballerische angeht, bestimmen die Dessauer hier gleich zu Beginn das Geschehen. Einige Vorstöße in Richtung des gegnerischen 16ers gibt es zu sehen. Zunächst kommt dabei aber nichts wirklich Gefährliches rum. In der 24. Minute erstmals auch die Gäste nach einer Ecke vom gegnerischen Tor. Aber auch hier wird's nicht wirklich interessant. Dann mal Paul Wertmann mit einem guten Ball auf Elia Friebe. Der kriegt das Spielgerät nicht aufs Tor und tut sich bei der Aktion auch noch weh. Geht für ihn aber weiter. In der 35. Minute bekommen die 05er einen vielversprechenden Freistoß direkt an der Strafraumkante. Niklas Mied schießt den aufs kurze Eck und überrascht damit CFC-Keeper Christian Schulze. Die Führung für Dessau. Und die wollen dann vor der Pause noch erhöhen. Einmal Niklas Mied hier aus guter Position. Schulze hat ihn sicher. Und dann Mied auf Elia Friebe. Und wieder rettet der Schlussmann der Köthener. Mit der 1:0-Führung für die Gastgeber geht es dann in die Kabine. Vom CFC kommt offensiv so gut wie gar nichts. Und Dessau kann sich nur vorwerfen, aus ihrer Dominanz nicht noch mehr Tore gemacht zu haben. Eine wirkliche Derby-Stimmung kommt hier aber bisher nicht auf. Das Bild ändert sich auch nicht wirklich im zweiten Durchgang. Nach 3 Minuten Moritz Singbeil mit dem ersten Torschuss der zweiten Hälfte für 05. Sonst kommt von beiden Mannschaften hier noch relativ wenig. In der 55. Minute mal ein Lebenszeichen vom CFC. Der Abschluss von Erik Schmidtkamp jedoch keine Herausforderung für 05-Keeper Nico Becker. 61. Minute und die Dessauer belagern den gegnerischen Strafraum. Die Köthener können nicht vernünftig klären und über Umwege kommt der Ball zu Ilja Friebe, der zieht ab und er

0: erhöht auf 2:0. Wenn die Gäste jetzt nicht langsam aufwachen, ist das Ding hier durch. Doch es sind weiter die Dessauer, die den Takt angeben. Ilja Friebe macht das hier sehr geschickt und kann sich gegen mehrere Gegenspieler durchsetzen, zieht nochmal in die Mitte, haut den Ball dann aber knapp drüber. Das wäre ein richtig schönes Tor gewesen. In der 70. Minute ein Freistoß für die Schillerpark-Kicker. Niklas Mied bringt den rein. Moritz Ingbeil scheitert noch an Christian Schulze, aber der gerade eingewechselte Yannick Görsch nickt ein. Das müsste die Vorentscheidung sein. Die Hausherren aber weiter hungrig. Alex Soblowski mit einem guten Ball auf Ilja Friebe. Der Abschluss weit drüber. Jetzt läuft der Ball richtig gut in der Köthener Hälfte und die Gegenwehr der Gäste lässt zu wünschen übrig. Niklas Mied legt nochmal ab auf Darwin Hajowski, der den Kasten nur knapp verfehlt. In der nächsten Szene Ilja Friebe zu Keba Sonko und Christian Schulze mit einer Monsterparade. Den haben die meisten hier schon drin gesehen. In der 81. Minute melden sich auch die Jungs aus der Bachstadt mal wieder im gegnerischen Strafraum an. Jan Körner sticht von links außen in den Strafraum rein, versucht's aus spitzem Winkel und haut den Ball übers Tor. Dann gleich der nächste Versuch des CFC. Steven Kirschner bedient Anatoli Safri, der ziemlich unglücklich aussieht in dieser Szene. Die letzten beiden Chancen gehören dann noch dem besten Mann auf dem Platz, Ilja Friebe. Sein zweiter Treffer des Tages soll dem Ausnahmekönner heute aber einfach nicht gelingen. Und somit war's das. Der SV Dessau 05 gewinnt in einem einseitigen Derby, verdient mit 3:0 gegen den CFC Germania 03.
1: Ja, ein sehr einseitiges Spiel, leider. Derbys sollen eigentlich immer richtig Feuer drin haben. Leider war das heute nicht wirklich so. Also von der gegnerischen Seite fand ich, wir haben versucht, ja, das Spiel zu bestimmen, haben wir dann auch erste Halbzeit, fand ich, sehr gut gemacht. Gehen dann durch so einen eher glücklicheren Freistoß 1:0 in Führung. Nickel trifft den trotzdem gut, aber ja, dann machen wir zweite Halbzeit. Da haben wir gemerkt, dass wir halt viel Ballbesitz hatten. Köthen fand es dann schwer, wieder immer hin und her zu laufen. Und dann, ja, denke ich, haben wir am Ende unsere Hausaufgaben gemacht.
0: Mit 3 Siegen aus 3 Spielen und einer starken Tordifferenz führen die 05er weiterhin die Tabelle der Verbandsliga Sachsen-Anhalt an. Der CFC wartet noch auf den ersten Dreier. Am 11. September können die Köthener das beim Heimspiel gegen den VfB Sangerhausen ändern. Für die Dessauer steht nun die zweite Runde im Landespokal an. Am 5. September auswärts bei Verbandsliga-Aufsteiger VfB Magdeburg-Ottersleben. In der Liga müssen sie dann am 11.9. beim BSV Halle Ammendorf ran. Das nächste Heimspiel im Stadion am Schillerpark gibt es dann erst wieder am 19.9. gegen den SC Bernburg.
2: Und dann noch diese Meldung. Am 27. August kam es gegen 18.45 Uhr in Zerbst in der Jeverschen Straße zu einem Verkehrsunfall mit Sachschaden. Ein 49-jähriger Fahrzeugführer eines Kleintransporters der Marke VW befuhr die Jeversche Straße in Richtung Biaser Straße. Dabei kam er aus bislang ungeklärter Ursache nach rechts von der Fahrbahn ab und kollidierte mit einem Verkehrszeichen. Am Fahrzeug sowie am Verkehrszeichen entstand Sachschaden, der wird auf 3.500 Euro geschätzt. Am 28. August kam es gegen 23 Uhr auf der Rosslauer Straße zu einem Verkehrsunfall, ebenfalls mit Sachschaden. Ein 56-jähriger Fahrer eines Wohnmobils befuhr die Rosslauer Straße in Richtung Coswig. Nachdem er eine Einfahrt verpasst hatte, beabsichtigte er, auf der Fahrbahn rückwärts zu fahren. Dabei übersah er die hinter ihm wartende 43-jährige Fahrerin eines Renault. Es kam zum Zusammenstoß beider Fahrzeuge. An Wohnmobil entstand ein geschätzter Sachschaden in Höhe von etwa 2.000 Euro. Der Schaden am Renault wird auf 3.000 Euro geschätzt. Damit sind wir am Ende unserer Montagsausgabe der Zeitnah Nachrichten. Wir schauen jetzt noch auf den Wetterbericht und im Anschluss daran auf die Meldungen aus der Region. Am Dienstag ab 18 Uhr melden wir uns dann mit aktuellen Nachrichten wieder. Bis dahin machen Sie es gut. Und auf Wiedersehen.
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3: Morgen erwarten uns Temperaturen von bis zu 24 Grad. Es ist wechselnd bewölkt und die Sonne wird sich voraussichtlich wenig zeigen. Regen wird morgen nicht erwartet.
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8: Ein Ministerpräsident auf dem Bauernhof. Sven Schulze besucht gemeinsam mit Bayerns Landwirtschaftsministerin Michaela Karnibier die Wimixkoop bei Köthen. Viele Hände werden geschüttelt, viel über Landwirtschaft gesprochen. Doch hinter dem freundlichen Termin stehen ernstere Fragen. Wie können heimische Betriebe noch wirtschaftlich produzieren? Und welche Antworten hat die Politik? Mit dem Traktor geht es auf die Gemüsefläche in Ahrensdorf. Rund 1000 Hektar werden hier saisonal bewirtschaftet. 10 verschiedene Kulturen wachsen auf den Feldern. Was nach klassischer Landwirtschaft aussieht, ist längst ein hochorganisierter Wirtschaftsbetrieb. Und der steht vor Herausforderungen. Wasser muss verfügbar sein, Personal gefunden und die Produktion bezahlbar bleiben. Schulze kennt die Probleme. 4 Jahre lang war er selbst Landwirtschaftsminister. Jetzt ist er Ministerpräsident und muss erklären, welche Perspektive die Betriebe im Land haben.
9: Ich war ja viele Jahre Landwirtschaftsminister hier in Sachsen-Anhalt. Ich kenne also die verschiedenen Themen in der Landwirtschaft. Und hier geht es um den Anbau von Gemüse mit allen Herausforderungen. Nicht nur jetzt in der Ernte, sondern auch dann, wenn es darum geht, wie viel Wasser haben wir zum Beregnen. Gibt es die Möglichkeit, auch hier zu unterstützen mit Pflanzenschutzmitteln und so weiter. Also all das, was notwendig ist, um das Gemüse auch so zu produzieren, dass es im Verkauf am Ende auch die Qualität hat, was der Verbraucher wünscht. Und deswegen sind wir heute hier, um das mit den Landwirten zu besprechen.
8: Auf dem Feld zeigt sich, dass Gemüseproduktion trotz aller Automatisierung noch immer viel Handarbeit bedeutet. Erntehelfer ziehen die Lauchzwiebeln aus dem Boden. In Spitzenzeiten beschäftigt Bördegarten einschließlich der Saisonarbeitskräfte bis zu 600 Menschen. Auch der Ministerpräsident probiert sich aus. Ein Salatkopf für die Kamera. Doch während Schulze nach wenigen Augenblicken weiterzieht, beginnt für die Beschäftigten hier die eigentliche Arbeit jeden Tag aufs Neue. Eine mögliche Antwort auf fehlende Arbeitskräfte steht gleich nebenan. Technik. Wimex setzt auf satellitengestützte Lenksysteme, Drohnen und Feldroboter. Sie bearbeiten Böden, unterstützen bei der Pflanzenpflege und können Unkraut mechanisch regulieren. Doch die Hightech-Landwirtschaft hat ihren Preis. Wer automatisieren will, muss zunächst investieren können. Und damit wird aus der Betriebsbesichtigung schnell eine politische Debatte. Denn Landwirtschaft in Sachsen-Anhalt hängt auch von Entscheidungen ab, die nicht in Barsdorf oder Magdeburg, sondern in Brüssel getroffen werden. Europäische Agrarmittel unterstützen Betriebe und ländliche Räume. Was also passiert, wenn weniger Geld aus Europa kommt?
10: Wir kriegen pro Jahr um die 400 Millionen Euro aus Brüssel für die landwirtschaftlichen Betriebe. Und wenn man das, sind 7 Milliarden Euro kriegt Deutschland insgesamt in dem Bereich. Wenn das jetzt Deutschland nicht nach Brüssel überweisen würde, sondern wenn man sagt, man teilt das auf, würde das nach Königsteiner Schlüssel aufgeteilt werden. Und dann würden wir in Sachsen-Anhalt noch etwas mehr als 200 Millionen kriegen. Das heißt, man würde uns um etwas mehr als 200 Millionen Euro, würden die landwirtschaftlichen Betriebe weniger bekommen. Das ist auch mal eine Zahl, die man immer hören sollte, wenn es darum geht, solche Floskeln, die da immer mal gesagt werden, es wäre doch viel einfacher, wenn das Geld gleich hierher fließen würde. Wir in Sachsen-Anhalt würden in allen Bereichen, ihr hättet es an mancher Stelle sogar ein bisschen besser, aber wir hätten in allen Bereichen große Nachteile, was die finanzielle auch Unterstützung aus Brüssel angeht.
8: Wenige Kilometer weiter zeigt sich, welche Dimension die Produktion mittlerweile hat. In Arnsdorf endet die Arbeit nicht mit der Ernte. Das Gemüse wird hier gewaschen, sortiert, kontrolliert, gekühlt und für den Handel vorbereitet. Möhren laufen durch die Reinigung, Radieschen durch die Waschanlage. Möglichst kurze Wege sollen die Produktion effizient halten. Bis schließlich genau das entsteht, was Verbraucher später im Supermarkt sehen. Abgepacktes Gemüse, bereit für den Verkauf. Hinter einem vergleichsweise einfachen Produkt steckt eine aufwendige Produktionskette. Die Verantwortlichen sprechen beim Besuch über Fachkräftemangel, Bürokratie und schwierige Marktbedingungen. Probleme, für die sie verlässliche politische Rahmenbedingungen erwarten. Doch gleichzeitig muss auch Sachsen-Anhalt sparen. Schulze will dafür unter anderem die Landesverwaltung verkleinern.
10: Wir werden eine Verwaltungsreform durchführen, weil ich einfach schneller, effektiver und schlanker werden will. Also nicht ich persönlich, sondern das Land. Ja, also ich auch. Aber Fakt ist, das sind natürlich Themen, die für uns wichtig sind, weil wenn wir schon schlechte Rahmenbedingungen haben, was Preise angeht, was Personalkosten angeht. Sie gönnen genauso wie ich jedem Mitarbeiter sein Gehalt, aber sie müssen am Ende ihre Produkte auch verkaufen. Und deswegen ist das eine eher problematische Thematik. Aber dann sollten wir wenigstens an anderer Stelle jetzt nicht die Beine weghauen.
8: Und dann ist dann noch der Zeitpunkt dieses Besuches. 10 Tage vor der Landtagswahl ist kaum ein Termin völlig frei von Wahlkampf. Für Schulze heißt das, Regierungsarbeit und Wahlkampf laufen gleichzeitig.
9: Es ist eine spannende Zeit. Wir erleben das ja gerade. Es sind die großen TV-Duelle. Es gibt ganz viel auch Begegnungen mit Menschen natürlich auf verschiedenste Art und Weise. Und es geht am Ende darum, zu zeigen, dass Sachsen-Anhalt ein tolles Bundesland ist, dass wir mehr sind als das, was andere daraus machen wollen. Wir haben viel erreicht, wir haben aber noch viele Herausforderungen. Und deshalb freue ich mich auch auf die letzten Tage.
8: Nach einigen Stunden ist der politische Besuch vorbei. Die Probleme, über die gesprochen wurden, bleiben. Fachkräfte fehlen, Investitionen kosten Geld und Betriebe müssen sich gegen Konkurrenz behaupten. Gleichzeitig verändert moderne Technik die Arbeit auf dem Feld. Wie gut dieser Spagat gelingt, entscheidet am Ende nicht der Salatkopf, den der Ministerpräsident selbst erntet, sondern ob Landwirtschaft in Sachsen-Anhalt auch künftig wirtschaftlich produzieren kann.

0: Wir starten in eine neue Woche und damit herzlich willkommen, liebe Zuschauer, zur Montagsausgabe der Zeitnah Nachrichten. Die Datel Dessau setzt weiterhin auf den Ausbau ihrer digitalen Infrastruktur. Neben dem kontinuierlichen Glasfaserausbau investiert der regionale Telekommunikationsanbieter auch in die Leistungsfähigkeit und Ausfallsicherheit seiner bestehenden Netze. Die durchschnittliche Netzverfügbarkeit liegt nach Unternehmensangaben bei rund 99,5%. In Dessau-Roßlau versorgt die Datel bereits rund 21.000 Adressen mit Breitbandanschlüssen. Der Glasfaserausbau wird Schritt für Schritt fortgesetzt, unter anderem in der Siedlung Adria, in Teilen von Groß-Kühnau und Mosigkau sowie in der Waldsiedlung in Dessau-Korstedt. Auch Mehrfamilienhäuser in verschiedenen Stadtteilen werden gezielt weiter erschlossen. Dabei geht es Datel nicht nur um neue Glasfaseranschlüsse, auch die bestehende Netzinfrastruktur wird modernisiert und erweitert. Zusätzliche Kapazitäten, leistungsfähigere Netzkomponenten und alternative Übertragungswege sollen dafür sorgen, dass das Netz auch bei steigenden Datenmengen stabil bleibt und Störungen besser abgefangen werden können. Dafür hat Datel in den vergangenen Jahren jeweils Millionenbeträge in Ausbau und Modernisierung investiert. Als Tochterunternehmen der Stadtwerke Dessau setzt die Datel außerdem auf eine langfristige regionale Präsenz, persönliche Ansprechpartner, kurze Wege und die Kenntnis der örtlichen Gegebenheiten gehören ebenso zum Konzept wie der technische Ausbau. Ziel ist es, heute leistungsfähige Anschlüsse bereitzustellen und gleichzeitig die Infrastruktur für die digitalen Anforderungen von morgen weiter zu entwickeln. Mal wieder ist es soweit. Die Seniorenwoche in der Bauhausstadt steht vor der Tür. Vom 6. bis zum 14. September erwartet die Besucher ein vielfältiges und abwechslungsreiches Programm. Vom festlichen Eröffnungskonzert im Anhaltischen Theater über das beliebte Seniorensportfest bis hin zur abschließenden Mundartlesung mit Musik gibt es zahlreiche Veranstaltungen zu entdecken.
1: Dessau-Roßlau gilt als die zweitälteste Stadt Deutschlands, was die Altersstruktur ihrer Bevölkerung betrifft. Umso wichtiger ist es, auch den älteren Bürgern ein möglichst lebenswertes Umfeld und vielfältige Angebote in der Stadt zu bieten. Einen wichtigen Beitrag dazu leistet die Seniorenwoche. In diesem Jahr findet sie vom 6. bis zum 14. September statt. Über das Programm und die geplanten Veranstaltungen informierte die Stadt am 20. August bei einem Pressegespräch.
2: Also es ist so, wir haben Bewährtes wieder aufgenommen und setzen das fort und haben aber auch eine ganze Menge neuer Highlights dabei. Und wenn ich das Programm insgesamt sehe, dann kann ich Ihnen sagen, ist es lohnend, alles zu empfehlen. Es ist so, es gibt gar keine Auswahl, aber es sind ja schon solche Highlights dabei, wie gesund ernähren im Alter, was mit dem städtischen Klinikum durchgeführt wird, Lieder singen nach Wunsch. Es gibt in Bezug auf Sport einen Seniorensportfest im Einheitssportplatz. Und es ist so, dass wir beispielsweise in der Volkshochschule eine Reihe von Veranstaltungen haben, wo es heute noch möglich ist, zu buchen bzw. sich anzumelden. Das ist kostenlos.
1: Das Programm ist auch in diesem Jahr wieder äußerst vielfältig und erstreckt sich über die gesamte Woche. Die Auswahl an Veranstaltungen ist groß. Dabei wurde besonders auf Abwechslung und unterschiedliche

0: welche Interessen geachtet?
1: Insgesamt kann man sagen, gibt es eine neue Veranstaltung, stabil mobil, auf dem Rathausumfeld. Und wir wollen dort Möglichkeiten der Bewegung und Fortbewegung für ältere Menschen auch mit Handicap mal zeigen. Das ist eine ganz interessante neue Geschichte, aber ein Highlight wird sein im Saal der DVV, die Abschlussveranstaltung. Bis heute haben wir 220 Buchungen dafür, wo bei Tanz und vielen Dingen hier Kaffee und Kuchen die Menschen unter sich und sehr lustig sein können und sind. Und diese Veranstaltung ist stark nachgefragt.
0: Den Abschluss der Seniorenwoche bildet dann eine Veranstaltung mit der Mundartgruppe Christoph Hobusch in der Sportgaststätte Kienfichten. Möglich ist die Seniorenwoche vor allem durch die Unterstützung zahlreicher Partner und die gute Zusammenarbeit verschiedener Akteure. Die Stadt Dessau-Roßlau gehört dabei zu den wichtigsten Unterstützern. In diesem Jahr hat Oberbürgermeister Dr. Robert Reck die Schirmherrschaft übernommen. Zu den weiteren Partnern zählen unter anderem auch die Stadtwerke, die Volkssolidarität 92 und in diesem Jahr das Rathauscenter Dessau.
2: Seniorenmesse oder wie ich immer sage, Seniorentag. Also wir haben schon lange überlegt, wie wir eine unserer größten Kundengruppen auch mal ansprechen kann und positiv mit unserem Einkaufscenter in Erinnerung bleiben können. Und da hat man mich gefragt im Rahmen der Seniorenwoche, ob wir Lust haben, da auch was zu machen. Und das war natürlich dann so der Punkt, wo wir angefangen haben zu spinnen, zu überlegen. Also es wird dann bei uns Kulturprogramm geben, Schlagersänger tritt auf, es wird Bingo gespielt werden, also in Zusammenarbeit mit der Volkssolidarität 92. Es wird für Essen und Trinken gesorgt, natürlich besonders für Kaffee und Kuchen oder eine Kugel Eis. Also da ist ganz viel drin und wir wollen eigentlich unseren Senioren einen wunderschönen Tag liefern, dass sie sich daran erinnern, lange davon zehren und am liebsten so oft wie möglich versuchen, von ihrem Sessel oder von ihrem Sofa wieder hochzukommen, um regelmäßig bei uns im Rathauscenter zu sein.
3: Es wird fast 15 Aussteller geben, die beraten rund ums Thema Älterwerden, Gemeinsamkeit, Sportangebote, Beratungsangebote, Unterstützungsangebote und dergleichen. Es gibt einen Vortrag zum Thema Bewegung und Sport im Alter, wie wichtig das ist. Also ich denke, es ist ein tolles Programm und das mitten in der Stadt. Und da sind wir auch dem Rathauscenter sehr dankbar, dass das auf die Art und Weise stattfinden kann. Und da freue ich mich besonders drauf. Aber es gibt auch Senioren-Sportfest, was wir seit Jahren begleiten dürfen, wo Sportangebote für Senioren angeboten werden.
0: Wie in den vergangenen Jahren auch, lädt wieder der Seniorenbeirat gemeinsam mit dem Seniorenbeauftragten zu dieser Woche ein und freut sich auf eine ereignisreiche Zeit.
4: Wir sind froh, wenn wir dann diese ganzen Veranstaltungen kostenlos organisieren können, anbieten können. Und wir hoffen, es ist ja vom 6. September bis 14. September, diese vielen Veranstaltungen von allem was dabei und es sollte wirklich mal da und da jemand hinkommen.
0: Die Woche der Senioren ist schon längst zu einem festen und beliebten Bestandteil des Veranstaltungskalenders der Stadt geworden. Jedes Jahr kommt sie bei ihren Besuchern sehr gut an.
3: Wir kennen ganz, ganz viele unserer Mitglieder, die an vielfältigen Veranstaltungen teilnehmen. Wir haben auch in diesem Jahr schon wieder fast 500 Karten an unsere Mitglieder verteilt für das Auftaktkonzert im Anhaltischen Theater. Das ist ja ein ganz toller Auftakt der Seniorenwoche. Also es wird super angenommen und zu den einzelnen Veranstaltungen, die wir begleiten dürfen, kommen auch ganz, ganz viele. Und ich bin mir sicher, dass dieses tolle, vielfältige Programm, dieses insbesondere auch kostenlose, niederschwellige Programm, was der Seniorenbeirat, die Stadt und wir, die ganzen Partner aufgestellt haben, dass das gut angenommen wird. Das ist wirklich toll.
0: Am 6. September um 15 Uhr bietet das Eröffnungskonzert Erklingen zum Tanze die Geigen mit beliebten Melodien aus Oper, Operett und Konzert einen perfekten Start in die angesehene Woche und macht schon jetzt Lust auf die zahlreichen Veranstaltungen und Begegnungen, die die Besucher erwarten.
5: Nicht nur in der Bundesliga rollte am vergangenen Wochenende wieder der Ball. Auch im Amateurfußball wurde die Pflichtspielsaison eröffnet. Dabei startete der Dessauer SV 97 mit einer Niederlage in die neue Spielzeit. Auf heimischem Platz unterlagen die Dessauer dem SV Alemannia Jessen mit 0:3. Erfolgreicher verlief der Auftakt für den SV Germania 08 Roßlau. Nördlich der Elbe setzten sich die Germanen gegen den SV Friedersdorf deutlich mit 5:1 durch. Auswärts waren die SG Empor-Waldersee, der TuS Kochstedt und der SV Blau-Rot-Coswig gefordert. Für die drei Mannschaften gab es allerdings nichts zu holen. Waldersee musste sich beim Gegner aus Absdorf mit 0:4 geschlagen geben. Der TuS Kochstedt unterlag dem SV Golpa mit 1:3 und Blau-Rot-Coswig verlor bei der Reserve des ersten FC Bitterfeld-Wolfen mit 0:2. Eine Spielklasse höher. In der Landesliga Süd erwischte der TSV Rot-Weiß-Zerbst dagegen einen gelungenen Saisonstart. Gegen die SG Rot-Weiß-Thalheim feierten die Zerbster einen souveränen 3:0 Erfolg und sicherten sich damit die ersten drei Punkte der neuen Spielzeit. Ein Verbandsliga-Derby gab es am Samstag im Stadion am Schillerpark zu sehen. Der SV Dessau 05 empfing die Aufsteiger aus Köthen. Die Hausherren wollten den dritten Sieg im dritten Spiel. Dabei konnten die 05er zudem einige ihrer ehemaligen Mitspieler begrüßen, die mittlerweile für den CFC aufliefen.
6: Die Verbandsliga in Sachsen-Anhalt ist wieder in vollem Gange. Nach einem 9:0 Auswärtserfolg im Landespokal beim SV Rotation Aschersleben stand für den SV Dessau 05 am 29. August das nächste Liga-Heimspiel an. Im Stadion am Schillerpark empfing man den CFC Germania 03 aus Köthen. Die Aufsteiger aus der Bachstadt konnten bisher nur einen Punkt aus den ersten beiden Partien mitnehmen. Für die 05er gab es bisher die volle Ausbeute. Die Partie war nicht nur aufgrund des Derby-Charakters interessant. So gab es auch ein Wiedersehen mit alten Bekannten. Mit Erik Schmidtkamp, Lukas Lübke, Anatoli Savri und Robert Schlegel gab es 4 Spieler im Kader der Köthner, die in der vergangenen Saison noch für 05 aufliefen. Ex-05er Felix Silke ist zudem nun Co-Trainer beim CFC. Bevor es losging, erhielt Dessauer Topstürmer Elia Friebe noch die Torjägerkanone für die vergangene Verbandsligasaison. Mit beeindruckenden 32 Treffern hat er sich die redlich verdient.
7: Ja, ich bin überglücklich. Also ich habe vor der Saison nicht damit gerechnet, ehrlich gesagt. Ich habe da auch kein persönliches Ziel gehabt vor dem Start der Liga. Ich habe einfach jedes Wochenende versucht, 110% zu geben, unter der Woche auch im Training. Und ja, ich habe mich heute gefreut, dass sie mir überreicht wurde. Und die kommt auf jeden Fall irgendwo in mein Wohnzimmer.
6: Jetzt aber rein ins Spiel. Und für die Gäste gleich der erste Rückschlag. Marcel Dropp muss nach 5 Minuten verletzt runter. Für ihn kommt Tim Franczak. Was das Fußballerische angeht, bestimmen die Dessauer hier gleich zu Beginn das Geschehen. Einige Vorstöße in Richtung des gegnerischen 16ers gibt es zu sehen. Zunächst kommt dabei aber nichts wirklich Gefährliches rum. In der 24. Minute erstmals auch die Gäste nach einer Ecke vom gegnerischen Tor. Aber auch hier wird's nicht wirklich interessant. Dann mal Paul Wertmann mit einem guten Ball auf Elia Friebe. Der kriegt das Spielgerät nicht aufs Tor und tut sich bei der Aktion auch noch weh. Geht für ihn aber weiter. In der 35. Minute bekommen die 05er einen vielversprechenden Freistoß direkt an der Strafraumkante. Niklas Mied schießt den aufs kurze Eck und überrascht damit CFC-Keeper Christian Schulze. Die Führung für Dessau. Und die wollen dann vor der Pause noch erhöhen. Einmal Niklas Mied hier aus guter Position. Schulze hat den sicher. Und dann Mied auf Elia Friebe. Und wieder rettet der Schlussmann der Köthener. Mit der 1:0 Führung für die Gastgeber geht es dann in die Kabine. Vom CFC kommt offensiv so gut wie gar nichts. Und Dessau kann sich nur vorwerfen, aus ihrer Dominanz nicht noch mehr Tore gemacht zu haben. Eine wirkliche Derby-Stimmung kommt hier aber bisher nicht auf. Das Bild ändert sich auch nicht wirklich im zweiten Durchgang. Nach 3 Minuten Moritz Singbeil mit dem ersten Torschuss der zweiten Hälfte für 05. Sonst kommt von beiden Mannschaften hier noch relativ wenig. In der 55. Minute mal ein Lebenszeichen vom CFC. Der Abschluss von Erik Schmidtkamp jedoch keine Herausforderung für 05-Keeper Nico Becker. 61. Minute und die Dessauer belagern den gegnerischen Strafraum. Die Köthener können nicht vernünftig klären und über Umwege kommt der Ball zu Elia Friebe, der zieht ab und erhöht.

0: erhöht auf 2:0. Wenn die Gäste jetzt nicht langsam aufwachen, ist das Ding hier durch. Doch es sind weiter die Dessauer, die den Takt angeben. Ilja Friebe macht das hier sehr geschickt und kann sich gegen mehrere Gegenspieler durchsetzen, zieht nochmal in die Mitte, haut den Ball dann aber knapp drüber. Das wäre ein richtig schönes Tor gewesen. In der 70. Minute ein Freistoß für die Schillerpark-Kicker. Niklas Mied bringt den rein. Moritz Singbeil scheitert noch an Christian Schulze, aber der gerade eingewechselte Yannick Görsch nickt ein. Das müsste die Vorentscheidung sein. Die Hausherren aber weiter hungrig. Alex Soblowski mit einem guten Ball auf Ilja Friebe. Der Abschluss weit drüber. Jetzt läuft der Ball richtig gut in der Köthener Hälfte und die Gegenwehr der Gäste lässt zu wünschen übrig. Niklas Mied legt nochmal ab auf Darwin Hajowski, der den Kasten nur knapp verfehlt. In der nächsten Szene Ilja Friebe zu Keba Sonko und Christian Schulze mit einer Monsterparade. Den haben die meisten hier schon drin gesehen. In der 81. Minute melden sich auch die Jungs aus der Bachstadt mal wieder im gegnerischen Strafraum an. Jan Körner sticht von links außen in den Strafraum rein, versucht's aus spitzem Winkel und haut den Ball übers Tor. Dann gleich der nächste Versuch des CFC. Steven Kirschner bedient Anatoli Safri, der ziemlich unglücklich aussieht in dieser Szene. Die letzten beiden Chancen gehören dann noch dem besten Mann auf dem Platz, Ilja Friebe. Sein zweiter Treffer des Tages soll dem Ausnahmekönner heute aber einfach nicht gelingen. Und somit war's das. Der SV Dessau 05 gewinnt in einem einseitigen Derby, verdient mit 3:0 gegen den CFC Germania 03.
1: Ja, ein sehr einseitiges Spiel, leider. Derbys sollen eigentlich immer richtig Feuer drin haben. Leider war das heute nicht wirklich so. Also von der gegnerischen Seite fand ich, wir haben versucht, ja, das Spiel zu bestimmen, haben wir dann auch erste Halbzeit, fand ich, sehr gut gemacht. Gehen dann durch so einen eher glücklicheren Freistoß 1:0 in Führung. Nickel trifft den trotzdem gut, aber ja, dann machen wir zweite Halbzeit. Da haben wir gemerkt, dass wir halt viel Ballbesitz hatten. Köthen fand es dann schwer, wieder immer hin und her zu laufen. Und dann, ja, denke ich, haben wir am Ende unsere Hausaufgaben gemacht.
0: Mit 3 Siegen aus 3 Spielen und einer starken Tordifferenz führen die 05er weiterhin die Tabelle der Verbandsliga Sachsen-Anhalt an. Der CFC wartet noch auf den ersten Dreier. Am 11. September können die Köthener das beim Heimspiel gegen den VfB Sangerhausen ändern. Für die Dessauer steht nun die zweite Runde im Landespokal an. Am 5. September auswärts bei Verbandsliga-Aufsteiger VfB Magdeburg-Ottersleben. In der Liga müssen sie dann am 11.9. beim BSV Halle Ammendorf ran. Das nächste Heimspiel im Stadion am Schillerpark gibt es dann erst wieder am 19.9. gegen den SC Bernburg.
2: Und dann noch diese Meldung. Am 27. August kam es gegen 18.45 Uhr in Zerbst in der Jeverschen Straße zu einem Verkehrsunfall mit Sachschaden. Ein 49-jähriger Fahrzeugführer eines Kleintransporters der Marke VW befuhr die Jeverscher Straße in Richtung Biaser Straße. Dabei kam er aus bislang ungeklärter Ursache nach rechts von der Fahrbahn ab und kollidierte mit einem Verkehrszeichen. Am Fahrzeug sowie am Verkehrszeichen entstand Sachschaden, der wird auf 3.500 Euro geschätzt. Am 28. August kam es gegen 23 Uhr auf der Roßlauer Straße zu einem Verkehrsunfall, ebenfalls mit Sachschaden. Ein 56-jähriger Fahrer eines Wohnmobils befuhr die Roßlauer Straße in Richtung Coswig. Nachdem er eine Einfahrt verpasst hatte, beabsichtigte er, auf der Fahrbahn rückwärts zu fahren. Dabei übersah er die hinter ihm wartende 43-jährige Fahrerin eines Renault. Es kam zum Zusammenstoß beider Fahrzeuge. An Wohnmobil entstand ein geschätzter Sachschaden in Höhe von etwa 2.000 Euro. Der Schaden am Renault wird auf 3.000 Euro geschätzt. Damit sind wir am Ende unserer Montagsausgabe der Zeitnah Nachrichten. Wir schauen jetzt noch auf den Wetterbericht und im Anschluss daran auf die Meldungen aus der Region. Am Dienstag ab 18 Uhr melden wir uns dann mit aktuellen Nachrichten wieder. Bis dahin, machen Sie es gut. Und auf Wiedersehen.
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6: Morgen erwarten uns Temperaturen von bis zu 24 Grad. Es ist wechselnd bewölkt und die Sonne wird sich voraussichtlich wenig zeigen. Regen wird morgen nicht erwartet.
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11: Ein Ministerpräsident auf dem Bauernhof. Sven Schulze besucht gemeinsam mit Bayerns Landwirtschaftsministerin Michaela Karnibier die Wimixkoop bei Köthen. Viele Hände werden geschüttelt, viel über Landwirtschaft gesprochen. Doch hinter dem freundlichen Termin stehen ernstere Fragen. Wie können heimische Betriebe noch wirtschaftlich produzieren? Und welche Antworten hat die Politik? Mit dem Traktor geht es auf die Gemüsefläche in Ahrensdorf. Rund 1000 Hektar werden hier saisonal bewirtschaftet. 10 verschiedene Kulturen wachsen auf den Feldern. Was nach klassischer Landwirtschaft aussieht, ist längst ein hochorganisierter Wirtschaftsbetrieb. Und der steht vor Herausforderungen. Wasser muss verfügbar sein, Personal gefunden und die Produktion bezahlbar bleiben. Schulze kennt die Probleme. 4 Jahre lang war er selbst Landwirtschaftsminister. Jetzt ist er Ministerpräsident und muss erklären, welche Perspektive die Betriebe im Land haben.
12: Ich war ja viele Jahre Landwirtschaftsminister hier in Sachsen-Anhalt. Ich kenne also die verschiedenen Themen in der Landwirtschaft. Und hier geht es um den Anbau von Gemüse mit allen Herausforderungen. Nicht nur jetzt in der Ernte, sondern auch dann, wenn es darum geht, wie viel Wasser haben wir zum Beregnen, gibt es die Möglichkeit, auch hier zu unterstützen mit Pflanzenschutzmitteln und so weiter. Also all das, was notwendig ist, um das Gemüse auch so zu produzieren, dass es im Verkauf am Ende auch die Qualität hat, was der Verbraucher wünscht. Und deswegen sind wir heute hier, um das mit den Landwirten zu besprechen.
11: Auf dem Feld zeigt sich, dass Gemüseproduktion

0: trotz aller Automatisierung noch immer viel Handarbeit bedeutet. Erntehelfer ziehen die Lauchzwiebeln aus dem Boden. In Spitzenzeiten beschäftigt Bördegarten einschließlich der Saisonarbeitskräfte bis zu 600 Menschen. Auch der Ministerpräsident probiert sich aus. Ein Salatkopf für die Kamera. Doch während Schulze nach wenigen Augenblicken weiterzieht, beginnt für die Beschäftigten hier die eigentliche Arbeit jeden Tag aufs Neue. Eine mögliche Antwort auf fehlende Arbeitskräfte steht gleich nebenan. Technik. WiMAX setzt auf satellitengestützte Lenksysteme, Drohnen und Feldroboter. Sie bearbeiten Böden, unterstützen bei der Pflanzenpflege und können Unkraut mechanisch regulieren. Doch die Hightech-Landwirtschaft hat ihren Preis. Wer automatisieren will, muss zunächst investieren können. Und damit wird aus der Betriebsbesichtigung schnell eine politische Debatte. Denn Landwirtschaft in Sachsen-Anhalt hängt auch von Entscheidungen ab, die nicht in Barsdorf oder Magdeburg, sondern in Brüssel getroffen werden. Europäische Agrarmittel unterstützen Betriebe und ländliche Räume. Was also passiert, wenn weniger Geld aus Europa kommt?
1: Wir kriegen pro Jahr um die 400 Millionen Euro aus Brüssel für die landwirtschaftlichen Betriebe. Wenn man das sind 7 Milliarden Euro kriegt Deutschland insgesamt in dem Bereich. Wenn das jetzt Deutschland nicht nach Brüssel überweisen würde, sondern wenn man sagt, man teilt das auf, würde das nach Königsteiner Schlüssel aufgeteilt werden. Und dann würden wir in Sachsen-Anhalt noch etwas mehr als 200 Millionen kriegen. Das heißt, man würde uns um etwas mehr als 200 Millionen Euro, würden die landwirtschaftlichen Betriebe weniger bekommen. Das ist auch mal eine Zahl, die man immer hören sollte, wenn es darum geht, solche Floskeln, die da immer mal gesagt werden, es wäre doch viel einfacher, wenn das Geld gleich hierher fließen würde. Wir in Sachsen-Anhalt würden in allen Bereichen, ihr hättet es an mancher Stelle sogar ein bisschen besser, aber wir hätten in allen Bereichen große Nachteile, was die finanzielle auch Unterstützung aus Brüssel angeht.
0: Wenige Kilometer weiter zeigt sich, welche Dimension die Produktion mittlerweile hat. In Arnsdorf endet die Arbeit nicht mit der Ernte. Das Gemüse wird hier gewaschen, sortiert, kontrolliert, gekühlt und für den Handel vorbereitet. Möhren laufen durch die Reinigung, Radieschen durch die Waschanlage. Möglichst kurze Wege sollen die Produktion effizient halten. Bis schließlich genau das entsteht, was Verbraucher später im Supermarkt sehen. Abgepacktes Gemüse, bereit für den Verkauf. Hinter einem vergleichsweise einfachen Produkt steckt eine aufwendige Produktionskette. Die Verantwortlichen sprechen beim Besuch über Fachkräftemangel, Bürokratie und schwierige Marktbedingungen. Probleme, für die sie verlässliche politische Rahmenbedingungen erwarten. Doch gleichzeitig muss auch Sachsen-Anhalt sparen. Schulze will dafür unter anderem die Landesverwaltung verkleinern.
1: Wir werden eine Verwaltungsreform durchführen, weil ich einfach schneller, effektiver und schlanker werden will. Also nicht ich persönlich, sondern das Land. Ja, so, ich auch. Aber Fakt ist, das sind natürlich Themen, die für uns wichtig sind, weil wenn wir schon schlechte Rahmenbedingungen haben, was Preise angeht, was Personalkosten angeht. Sie gönnen genauso wie ich jedem Mitarbeiter sein Gehalt, aber sie müssen am Ende ihre Produkte auch verkaufen. Und deswegen ist das eine eher problematische Thematik. Aber dann sollten wir wenigstens an anderer Stelle jetzt nicht die Beine weghauen.
0: Und dann ist dann noch der Zeitpunkt dieses Besuches. 10 Tage vor der Landtagswahl ist kaum ein Termin völlig frei von Wahlkampf. Für Schulze heißt das, Regierungsarbeit und Wahlkampf laufen gleichzeitig.
2: Es ist eine spannende Zeit. Wir erleben das ja gerade. Es sind die großen TV-Duelle. Es gibt ganz viel auch Begegnungen mit Menschen natürlich auf verschiedenste Art und Weise. Und es geht am Ende darum, zu zeigen, dass Sachsen-Anhalt ein tolles Bundesland ist, dass wir mehr sind als das, was andere daraus machen wollen. Wir haben viel erreicht, wir haben aber noch viele Herausforderungen. Und deshalb freue ich mich auf die letzten Tage.
0: Nach einigen Stunden ist der politische Besuch vorbei. Die Probleme, über die gesprochen wurden, bleiben. Fachkräfte fehlen, Investitionen kosten Geld und Betriebe müssen sich gegen Konkurrenz behaupten. Gleichzeitig verändert moderne Technik die Arbeit auf dem Feld. Wie gut dieser Spagat gelingt, entscheidet am Ende nicht der Salatkopf, den der Ministerpräsident selbst erntet, sondern ob Landwirtschaft in Sachsen-Anhalt auch künftig wirtschaftlich produzieren kann.

0: Wir starten in eine neue Woche und damit herzlich willkommen, liebe Zuschauer, zur Montagsausgabe der Zeitnah Nachrichten. Die Datel Dessau setzt weiterhin auf den Ausbau ihrer digitalen Infrastruktur. Neben dem kontinuierlichen Glasfaserausbau investiert der regionale Telekommunikationsanbieter auch in die Leistungsfähigkeit und Ausfallsicherheit seiner bestehenden Netze. Die durchschnittliche Netzverfügbarkeit liegt nach Unternehmensangaben bei rund 99,5%. In Dessau-Roßlau versorgt die Datel bereits rund 21.000 Adressen mit Breitbandanschlüssen. Der Glasfaserausbau wird Schritt für Schritt fortgesetzt, unter anderem in der Siedlung Adria, in Teilen von Groß-Kühnau und Mosigkau sowie in der Waldsiedlung in Dessau-Korstedt. Auch Mehrfamilienhäuser in verschiedenen Stadtteilen werden gezielt weiter erschlossen. Dabei geht es Datel nicht nur um neue Glasfaseranschlüsse, auch die bestehende Netzinfrastruktur wird modernisiert und erweitert. Zusätzliche Kapazitäten, leistungsfähigere Netzkomponenten und alternative Übertragungswege sollen dafür sorgen, dass das Netz auch bei steigenden Datenmengen stabil bleibt und Störungen besser abgefangen werden können. Dafür hat Datel in den vergangenen Jahren jeweils Millionenbeträge in Ausbau und Modernisierung investiert. Als Tochterunternehmen der Stadtwerke Dessau setzt die Datel außerdem auf eine langfristige regionale Präsenz, persönliche Ansprechpartner, kurze Wege und die Kenntnis der örtlichen Gegebenheiten gehören ebenso zum Konzept wie der technische Ausbau. Ziel ist es, heute leistungsfähige Anschlüsse bereitzustellen und gleichzeitig die Infrastruktur für die digitalen Anforderungen von morgen weiterzuentwickeln. Mal wieder ist es soweit. Die Seniorenwoche in der Bauhausstadt steht vor der Tür. Vom 6. bis zum 14. September erwartet die Besucher ein vielfältiges und abwechslungsreiches Programm. Vom festlichen Eröffnungskonzert im Anhaltischen Theater über das beliebte Seniorensportfest bis hin zur abschließenden Mundartlesung mit Musik gibt es zahlreiche Veranstaltungen zu entdecken.
1: Dessau-Roßlau gilt als die zweitälteste Stadt Deutschlands, was die Altersstruktur ihrer Bevölkerung betrifft. Umso wichtiger ist es, auch den älteren Bürgern ein möglichst lebenswertes Umfeld und vielfältige Angebote in der Stadt zu bieten. Einen wichtigen Beitrag dazu leistet die Seniorenwoche. In diesem Jahr findet sie vom 6. bis zum 14. September statt. Über das Programm und die geplanten Veranstaltungen informierte die Stadt am 20. August bei einem Pressegespräch.
2: Also es ist so, wir haben Bewährtes wieder aufgenommen und setzen das fort und haben aber auch eine ganze Menge neuer Highlights dabei. Und wenn ich das Programm insgesamt sehe, dann kann ich Ihnen sagen, ist es lohnend, alles zu empfehlen. Es ist so, es gibt gar keine Auswahl, aber es sind ja schon solche Highlights dabei, wie gesund ernähren im Alter, was mit dem städtischen Klinikum durchgeführt wird, Lieder singen nach Wunsch. Es gibt in Bezug auf Sport einen Seniorensportfest im Einheitssportplatz. Und es ist so, dass wir beispielsweise in der Volkshochschule eine Reihe von Veranstaltungen haben, wo es heute noch möglich ist, zu buchen bzw. sich anzumelden. Das ist kostenlos.
1: Das Programm ist auch in diesem Jahr wieder äußerst vielfältig und erstreckt sich über die gesamte Woche. Die Auswahl an Veranstaltungen ist groß. Dabei wurde besonders auf Abwechslung und unterschiedliche